0: dem das Hantavirus kursiert, am Sonntag angekommen. Ein letztes Flugzeug mit Passagieren und auch Besatzungsmitgliedern landete vor kurzem in Eindhoven in den Niederlanden. Das meldet NOS, das Nachrichtenportal des niederländischen Radios und Fernsehen. Damit sind insgesamt rund 120 Menschen ausgeflogen worden, unter strikten Sicherheitsvorkehrungen. Rund 20 Besatzungsmitglieder sind nun noch an Bord. Sie fahren mit dem Schiff nach Rotterdam. Dort soll es am Wochenende ankommen und dann desinfiziert werden. Am Abend meldeten die Behörden in Spanien, dass auch ein spanischer Passagier positiv auf das Hantavirus getestet worden sei. Er habe aber keine Symptome. Insgesamt sind 3 Passagiere der Hondius gestorben. Dann noch 3 Meldungen kurz zusammengefasst. Geht es nach US-Präsident Donald Trump, so steht die Waffenruhe im Iran-Krieg kurz vor dem Ende. Sie werde nur noch künstlich am Leben gehalten, sagte Trump vor Medienschaffenden im Weißen Haus. Die Antwort des Irans auf den jüngsten Vorschlag der USA für ein Friedensabkommen sei, Zitat, dumm. Der US-Bundesstaat Texas hat den Streamingdienst Netflix angeklagt. Der Vorwurf, Netflix mache abhängig. Die Plattform spioniere auch minderjährige Nutzerinnen und Nutzer aus, indem sie deren Daten ohne Einwilligung sammle und weiterverkaufe, heißt es in der Klage des texanischen Generalstaatsanwalts. Und ein deutsches Seenotrettungsschiff ist durch die libysche Küstenwache beschossen worden. Ein Patrouillenboot habe vor der libyschen Küste mit scharfer Munition geschossen, teilte die private Rettungsorganisation Sea-Watch in den sozialen Medien mit. An Bord seien 30 Crewmitglieder sowie 90 Menschen, die zuvor aus Seenot gerettet worden seien. Das Wetter heute Dienstag. Der Tag beginnt grau und im Osten noch nass. Die Schneefallgrenze sinkt auf 1000 bis lokal 700 Meter. Dann wird es aus Westen immer freundlicher bei kühlen 13 Grad. Das waren Nachrichten von Radio SRF, verantwortlich Marco Koller. SRF-Verkehrsinfo von 2 Uhr 3 A1 Murten in Richtung Lausanne zwischen dem Pommi-Tunnel und Yverdon Süd. Verkehrsbehinderung wegen eines Pannenfahrzeugs.
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3: Die Kunstbiennale in Venedig gehört zu den weltweit wichtigsten Plattformen für zeitgenössische Kunst. Jetzt ist die 61. Biennale für das Publikum offen. Die Aufregung um die Ausstellung war schon vorher riesengroß. Es gab insbesondere vehementen Protest gegen die Teilnahme Russlands. So ist die Jury geschlossen zurückgetreten, die Eröffnungsfeier wurde abgesagt und die EU droht damit, die Mittel um 2 Millionen zu kürzen. Auch dass Israel an der Biennale vertreten ist, wird heftig kritisiert. Die Weltpolitik wirkt also mit Macht auf die Kunstwelt. Darüber könnte man eine eigene Sendung machen. Wir möchten heute im Kulturplatz-Talk den Fokus aber auf das Kunstschaffen legen. Dafür haben wir Peter Schneemann eingeladen. Er ist Professor für Kunstgeschichte und Direktor der Abteilung Kunstgeschichte der Moderne und der Gegenwart der Universität Bern. Die Biennale besucht er also seit vielen Jahren von Berufswegen. Immer auch wieder zusammen mit seinen Studierenden. Am Wochenende war er in Venedig, jetzt ist er hier live im Studio. Herzlich willkommen im Kulturplatz Talk, Peter Schneemann.
4: Ganz herzlichen Dank für die Einladung, Frau Peter.
3: Um sozusagen mit der Tür ins Haus zu fallen, muss man dahin?
4: Unbedingt. Eine direkte, emphatische, übermüdete Antwort. Ja, ich denke, dass sich das auf jeden Fall lohnt. Die Frage ist, ob es zur Eröffnung oder zum Pre-Opening sein muss oder ob man auch später geht. Das sind zwei ganz unterschiedliche Momente, unterschiedliche Qualitäten. Ich gehe meist zweimal, einmal zu dieser sogenannten Voreröffnung und dann später noch einmal mit viel mehr Zeit mit den Studierenden.
3: Sie haben jetzt das gerade gesagt, die Pre-Opening Days, Sie waren jetzt mit Profis unterwegs. Wie müssen wir uns dieses Setting vorstellen oder wie haben Sie sich da bewegt durch diese Ausstellungswelt? Was waren da für Leute mit Ihnen unterwegs?
4: Die Situation kann man als einigermaßen absurd natürlich bezeichnen. Am Mittwoch ist der Pressetag. Da sind über 3000 Pressevertreterinnen, Vertreter, die geführt werden, die versorgt werden mit Informationen. Dort habe ich auch keine Akkreditierung erhalten. Dann gibt es diese sogenannten Professionals Days. Das ist dann Donnerstag, Freitag. Dort waren 27.900 Personen akkreditiert, also Menschenmassen. Und dann folgt am Samstag die Eröffnung, wo 10.000 Besucher gezählt worden sind. Das heißt, lange Schlangen, lange Wartezeiten, viel Austausch, Kommunikation, viel Aufregung, viel Ungeduld. Es ist nicht die beste Art und Weise, sich damit auseinanderzusetzen. Aber es gehört durchaus dazu, und ich würde das auch immer verteidigen, dass die Kunst so viel Aufmerksamkeit erhält und solche Debatten auch aushalten muss. Wir haben gerade die Nachrichten gehört, und es ist richtig, dass die Kunst nicht in einem luftleeren Raum oder in einem hermetischen Schutzraum oder in der Moderne würde man sagen im White Cube nun gesichert ist, sondern dass sie auch als Stimme wahrgenommen wird in dieser Diskussion mit aller Hilflosigkeit, die damit verbunden ist.
3: Sie haben jetzt gerade gesagt, Hilflosigkeit. Manchmal hat man den Eindruck, Kunstschaffende würden sich so als eine Art Propheten oder Retter versuchen zu positionieren. Wie beurteilen Sie diese Haltungen?
4: Diese Haltungen sind alte Haltungen, sie sind, gehören mit zur Selbstdefinition der Kunst. Und ja, ein gewisser Pathos, eine Übersteigerung, eine Formgebung ist wichtig. Eine Stimme, die nicht den Gegebenheiten der Politik folgen muss, nicht den Regeln des Konsums folgen muss, sondern tatsächlich eine Stimme, die an das freie, kreative Individuum, an die Gesellschaft glaubt, die sich transformieren muss. Also dieser Glaube an die transformativen Kräfte der Kunst, darüber kann man schmunzeln. Ich glaube, sie ist notwendiger denn je.
3: Aber das heißt eigentlich auch, dass der Regelbruch einfach dazugehört.
4: Ja, es sind aber eine ganze Vielzahl von möglichen Haltungen, von Provokation, Protest, Verweigerung, von stillen Gesten, von Rückgriffen in die Vergangenheit, eine Hermetik. All diese Positionen kennen wir. Also die Frage nach den künstlerischen Strategien, die zeitgenössisch vielleicht die höchste Relevanz haben, genau diese Punkte werden eben an dieser Großausstellung ausgehandelt. Und man muss einfach wissen, auf was man sich einlässt, ohne es auch zu beschönigen. Es ist eine Großausstellung. Es ist das Format der Ausstellung, durchaus mit den ganzen Problematiken, wer zeigt wen, nicht? Wer spricht? Welche Machtstrukturen sind gegeben bis hin zu einer ökonomischen Fragestellung der Kulturförderung? Wer sind die Auftraggeberinnen, Auftraggeber? Man muss eben wissen, dass dort die Bedingtheiten eine große Rolle spielen. Und bei der Biennale kommt natürlich hinzu, dass sie eine lange Geschichte hat. 1895 begann das unter noch ganz anderen Vorzeichen, aber vielleicht auch mit einer ähnlichen Beschwörung einer Utopie, nämlich des friedlichen Miteinanders der Völker. Ich glaube, so steht es im Gründungsmanifest der Biennale. Aber mit großen Problemen gegeben, wo man sagen kann, das ist heute sicher nicht mehr das beste Modell. Also diese Struktur der nationalen Beteiligung und die Vorstellung, die Künstlerin vertritt nun die Schweiz oder steht für die Schweiz oder wie präsentiert sich die Schweiz, das ist natürlich genau das Format, was befragt werden muss und auf der Biennale immer wieder sehr produktiv befragt wird.
3: Und was natürlich jetzt zu den großen Protesten geführt hat. Haben Sie denn das Gefühl, dass diese Einflüsse auch der Weltpolitik, die jetzt so direkt wirken auf diese Ausgabe der Biennale, dass das nicht etwas ist, was die Biennale gefährdet, sondern eher etwas, was sie befeuert?
4: Ja, das ist die große Frage. Die Reaktionen, die Sie auch nachlesen können, reichen ja von der Beschwörung des Untergangs der Biennale. Sie würde bereits häufig sozusagen vorausgesagt. Oder der Frage eben, welche Strategien tatsächlich gehören auch dazu, mit diesen Protesten umzugehen. Und ich würde es nicht leugnen wollen, dass auch eine enorme Hilflosigkeit oder ein Verzweifeln spürbar ist. Die Frage, ob Kunst die Welt retten kann, ob das ihre Aufgabe ist und ob sie die Mittel hat, ist natürlich eine offene Frage. Aber ich glaube, dass es für die Gesellschaft notwendig ist, Formate zu erproben, in denen eine solche Kommunikation, ein Austausch für die Zukunft erprobt werden kann. Und dieses Erproben, wie man an vielen Beiträgen sehen kann, ist sicher auch ein Scheitern. Ihre Frage bedarf vielleicht auch noch des Hinweises darauf, dass natürlich alle großen historischen Krisen, wenn Sie an den Faschismus denken, den Auftritt Hitlers und Mussolinis auf der Biennale, also diese Auseinandersetzung ist nicht neu. Die Proteste beim Irakkrieg in den 60er Jahren, große Proteste und Schließungen. Die Frage ist, wann ist sozusagen zu einem Moment gibt, dass man sagt, es ist nichts mehr möglich, die Kommunikation ist am Ende und man verteilt nur noch Flugblätter und klebt sie auf die Kunstwerke. Oder flüchtet man sich in die Kunst, sozusagen Kunst auch als Kompensation? Auch das muss und kann man anhand dieser Biennale diskutieren. Aber die Vorstellung sozusagen einer autonomen Kunst, die überhaupt keine Beziehung hat zu dem, was um sie herum passiert, ich glaube, die kann man nicht mehr aufrechterhalten. Vielleicht kann man sagen, natürlich auch ein Zurückzug auf den Formalismus könnte so etwas sein wie eine Behauptung der Subversion durch die Ästhetik. Also die Kategorien, die wir kennen und die wir aufrufen können, die Diskussion auch während des Kalten Krieges, wann ist etwas Propaganda und wann ist es übersetzt in ein künstlerisches Problem und ein eigenständiges Problem und wird nicht zu einem Sprachrohr. Aber das ist, wie soll ich mal sagen, das prägt die Geschichte der Kunst über die Jahrhunderte. Wie Sie vielleicht wissen, habe ich über die französische Historienmalerei im 18. Jahrhundert promoviert. Dort hat der französische Staat gehofft, durch eine wiedererstarkte Historienmalerei die Gesellschaft zu erziehen. Nicht ganz ähnliche eigentlich Konstellationen. Und ich, wie gesagt, ich bin Kunsthistoriker und möchte das nicht relativieren, aber sehe in dieser Kontinuität der Aushandlung sehr, sehr spannende Momente.
3: Sie haben ja jetzt einen großen Bogen gezogen. Mich würde sehr interessieren, an was für ein Publikum, das können wir ja vielleicht auch den Rückblick zurück machen und der Gegenwart gegenüberstellen, was für ein Publikum hatte man damals im Blick und was für ein Publikum ist es heute, das die Biennale besucht? Ich gehe mal davon aus, wenn schon so eine riesige Zahl von Kunstexpertinnen und Experten bei der Eröffnung sind, wird das eine Klientel sein, aber bestimmt nicht die einzige. Für wen ist die Biennale eigentlich gedacht?
4: Es wäre natürlich schlimm, wenn das zu einem internationalen Jet-Set-Event wird. Die haben die Diskussion auch bei der Documenta oder Ausstellung Münster etc. gehabt. Natürlich ist die Frage, wer kann sich die Reise leisten. Man sieht die großen Yachten direkt vor den Giannini ankern. Da ist sehr viel Prominenz und es ist auch ein Luxus. Aber ich glaube, das verfehlt, diese Polemik würde die Überzeugung verfehlen der Menschen, die sehr, sehr ernsthaft, sehr hart sich engagieren, etwa in Outreach-Programmen. Selbst bei diesen Preview-Tagen waren Gruppen mit Kindern, Vermittlungspersonen anwesend. Also diese Geste der Vermittlung ist ernsthaft, sie ist aufrichtig und sie ist wichtig.
3: Worüber haben die Menschen denn diskutiert? Haben Sie da irgendetwas mitbekommen, was die Leute mehr bewegt hat als anderes?
4: Ja, ich finde das eben, wie soll man sagen, beschreibend aus der Distanz durchaus legitim und spannend, wie so eine Typologie möglicher Haltung in dieser Suche nach Orientierung zu beschreiben, nicht? Es gibt diejenigen, die das Ganze zynisch karikieren, weil viele künstlerischen Gesten würde man doch kennen. Das ist alles eigentlich ein großer Zirkus. Es gibt diejenigen, die versuchen, über die Texte, die enorme Produktion von Diskursen, sich dem anzunähern. Es gibt diejenigen, die sehr verloren wirken. Grundsätzlich der Tenor ist, wir müssen miteinander reden. Man sucht das Gespräch und in den Situationen, nicht auf der Biennale gibt es zu wenig Möglichkeiten, Getränke zu finden, die menschlichen Bedürfnisse zu befriedigen. Und dort steht man in der Schlange und beginnt sich zu unterhalten. Und das sind gute Momente. Also dieser soziale Moment des Austauschs, der Begegnung. Es ist auf der einen Seite während der Preview-Tage eine Community, die sich mehr oder weniger kennt. Aber auch die hat sich verändert, so wie die Biennale sozusagen die Kunstgeschichte und die Kunstproduktion immer wieder neu entwirft. Es hat sich enorm viel verändert in einer Revision dessen, was das Bild der Kunst ist. Das sieht man an den veränderten Teilnehmerstrukturen. Dazu gibt es auch Statistiken. Also der Fokus auf Outsider-Art, der sich in den letzten Jahren entwickelt hat. Die Frage, wo sind die Künstlerinnen? Dort hatte die Biennale ein enormes Aufholbedarf. Eine Biennale, ich glaube, es war die letzte, die sehr viel bereits verstorbene Künstlerinnen ausgestellt hat. Also sozusagen tatsächlich gesagt hat, was hat die Kunstgeschichte eigentlich vergessen? Diesmal auch durch die Kuratorin Koyo Kuo ein Fokus auf den afrikanischen Kontinent. Das ist eine enorme Verschiebung. Im 20. Jahrhundert waren es vor allen Dingen immer noch die, also besonders das frühe 20. Jahrhundert, war es die europäische Kunst, die sich dort gefeiert hat. Und diese Verschiebung wahrzunehmen, das ist eine Herausforderung für uns alle. Also das Publikum kennt jetzt viele Künstlerinnen und Künstler vielleicht noch nicht. Und das Kunst macht Arbeit.
3: Sie sind beim Kulturplatz Talk auf SRF 2 Kultur. Peter Schneemann ist Professor für Kunstgeschichte an der Universität Bern. Er war zweimal in der Jury der Schweizer Pavillons in der Kunstbiennale in Venedig. Peter Schneemann, dann lassen Sie uns doch mal an dieser Stelle über den Schweizer Pavillon sprechen. Er trägt den Titel «The Unfinished Business of Living Together», also das unvollendete Geschäft des Zusammenlebens, sehr wörtlich übersetzt, und wurde nicht von einem Künstler oder einer Künstlerin allein geschaffen, sondern von einem Kollektiv. Was bietet dieser Pavillon dem Publikum?
4: Ja, das ist tatsächlich ein mutiger Schritt, den Pro Helvetia dort gegangen ist. Erstmalig ein Open Call. Man darf daran erinnern, dass diese Pavillons eben lange und teilweise immer noch sozusagen Tempel der Feier eines Werkes, einer Künstlerin, eines Künstlers sind. Und dort sind groß in der Vergangenheit großartige, singuläre Projekte von einzelnen Künstlerinnen entstanden. Pamela Rosenkranz, Thomas Hirschhorn, das sind Werke, die dort spezifisch entstanden sind in der Komplettbespielung eines Pavillons, die ikonisch geworden sind in der Kunstgeschichte. Fischli Weiß etc. Man könnte jetzt 1000 Beispiele bringen. Und diesmal sozusagen die Abkehr der Schweiz von der Vorstellung, wir würdigen damit die Leistung einer Künstlerin, eines Künstlers, einer Einzelnen, sondern wir machen einen Open Call und versuchen etwas sichtbar werden zu lassen, einer gemeinsamen Arbeit an einer Fragestellung. Das heißt, der Pavillon, das sind jetzt insgesamt, ich glaube, zwei Kuratoren mit Luca Bela und Gian Maria Andretta und dann verschiedenen Künstlerinnen, etwa Nina Wakeford, mit der hatte ich ein kurzes Gespräch, eigentlich studierte Soziologin, die haben sich nun in die Archive begeben des Fernsehens und haben sich mit der medialen Moderation von kontroversen Themen wie die Homosexualität in den 70er Jahren. Es geht um eine Sendung von 1978 und später dann im französischen Fernsehen 1984, sich damit auseinandergesetzt und versucht, dieses Archiv, wie soll man sagen, tatsächlich auch als Moment aufscheinen zu lassen in der Frage, wie verhandeln wir in unserer Gesellschaft das Zusammenleben. Also eigentlich die Frage nach Kontroversen, die Frage nach unserem Schweizer Ideal des Konsens. Und vielleicht noch ein Detail, was tatsächlich auch hilft oder sich drauf, eine der spannenden Momente der Biennale, dass diese Pavillons immer wie als Medium auch genutzt werden, mit ihrer eigenen Geschichte, bei manchen Nationen auch traumatischen Geschichte der Instrumentalisierung. Und dann wird dieser Pavillon umgebaut, verändert. Man denkt nach über den Eingang, den kleinen Umschwung, man zieht Wände ein, sozusagen man arbeitet mit einer Szenografie. Das Werk oder die Ausstellung ist sehr viel stärker als in einem klassischen Museum, in dem bestimmte Wände zur Verfügung stehen, wird das zu einem Raum, der bespielt wird und in dem das Publikum eingeladen wird, Lektüren vorzunehmen, sich zu begegnen etc.
3: Wenn wir noch einmal zum Schweizer Pavillon zurückkehren wollen, was wird denn da konkret gemacht? Sie haben vorhin umschrieben, worum es geht, aber was sehe ich, wenn ich da hineingehe?
4: Ganz viele verschiedene Sachen. Man sieht sozusagen Fragmente einer Rekonstruktion dieser der Bühnenkonstruktion der damaligen Telearena. Und dann sieht man ganz unterschiedliche Projektionen, also Videoarbeiten, in dem dieses Bildmaterial genommen wird, befragt wird, verändert wird, also an diesem Bildmaterial gearbeitet wird. Es gab damals eben solche kleinen Szenen gedreht, um die Diskussion im Publikum anzuregen. Eine Diskussion, die ausgesprochen folgenreich, schwierig, wichtig war für die Schweizer Community. Es sind Slogans an den Wänden, die Frage nach dem Publikum, das aufscheint, also tatsächlich sozusagen eine Auslegeordnung der Bedingungen dieses Gesprächs. Wenn ich kritisch sein würde oder wenn ich mich frage, was hat mir vielleicht gefehlt und wo ich gerne die Diskussion weiterführen würde, ist tatsächlich die Frage, die sich auch bei anderen Pavillons stellt und die meines Erachtens wichtig ist, wie mit dem, welchem Ort dem Publikum zugewiesen wird. Also die Frage, wir kennen die ganzen Diskussionen um Partizipation, aber sozusagen, welche Stimme kann und soll das Publikum an welchen Momenten artikulieren? Also werden sie nur Statisten, sind sie stille Zuschauer im dunklen Raum und nehmen auf, oder werden sie in das Experiment der Kommunikation mit einbezogen?
3: Und wie ist das in diesem Pavillon? Wird das Publikum eingeladen? Kommt tatsächlich da eine Diskussion über die Diskussion, über den Diskurs zustande?
4: Vielleicht kommt das noch, ich weiß es nicht. Also die Rezeption war verhalten, neugierig. Alle schätzen diesen Gedanken, den Pavillon zu einem, wie soll man sagen, zu einem Forschungsinstrument werden zu lassen. Ob das gelingt oder ob das sogenannte Gelingen das beste Kriterium ist, um das zu beurteilen, sei dahingestellt.
3: Das werden wir im November, werden wir da mehr wissen.
4: Genau. Und ich glaube zum Beispiel für meine Studierenden wird dieser Pavillon sehr, sehr wichtig sein. Das spricht ein Thema an, was eben über das spezifische Thema weit hinausgeht. Also wie entwickeln wir eine Gesprächskultur? Welche Rollenzuweisung gibt es? Wie verhandeln? Wie werden in den Medien Stereotypen kreiert etc. Das Problem tatsächlich dieser Erstbesuche, das möchte ich nochmal betonen, ist tatsächlich so eine Ökonomie der Aufmerksamkeit, nicht? Sozusagen, wie viel Zeit gebe ich mir eine Arbeit, in die mehr als ein Jahr Engagement hineingeflossen ist, zu begreifen, mich darauf einzulassen etc. Und da diese Überforderung auf der gesamten Biennale ist ein Problem.
3: Sie haben die Studierenden schon erwähnt. Nach welchen Kriterien stellen Sie denn das Programm für Ihre Studierenden, für diese Tour zusammen?
4: Mein Gott, ich bin ganz entsetzt. Die Zeit
3: vergeht. Ja, deswegen.
4: Wir müssen eigentlich unbedingt noch darüber sprechen, dass es eben zwei Teile der Biennale gibt. Und die stehen in einem interessanten Spannungsverhältnis. Der zweite Teil der Biennale ist eben die kuratierte Ausstellung, die sowohl im Giardini im Hauptpavillon als auch im Arsenale in einer langen Sequenz von Räumen durchgespielt wird. Und warum ich darauf komme und warum das die Grundlage ist auch für die Diskussion mit den Studierenden, ist, dass eigentlich zwei sehr unterschiedliche, ich möchte den Begriff der Tonart vielleicht aufgreifen, bespielt werden.
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0: Die Nachrichten von SRF um 2.30 Uhr mit Marco Kalle. Die Fahreignungsprüfung für Seniorinnen und Senioren hat erhebliche Mängel. Das heißt es in einem Bericht, den der Bund in Auftrag gegeben hat. Es gebe Unterschiede, je nach Kanton und Sprachregion. Testverfahren und Abläufe seien nicht standardisiert. Und weiter heißt es im Bericht, für die Ärzte, die diese Tests durchführten, entstehe eine Doppelbelastung. Sie seien nämlich gleichzeitig Betreuer und Gutachter. Die Autorinnen und Autoren des Berichts fordern nun Massnahmen, unter anderem ein standardisiertes Testverfahren. Die Fahreignungsprüfung ist ab 75 Jahren obligatorisch. Sie muss alle 2 Jahre wiederholt werden. Alle Passagiere des Kreuzfahrtschiffs Hondius haben nun die Insel Teneriffa verlassen. Dort war das Schiff, auf dem das Hantavirus kursiert, am Sonntag angekommen. Ein letztes Flugzeug mit Passagieren und auch Besatzungsmitgliedern landete vor kurzem in Eindhoven in den Niederlanden. Das meldet NOS, das Nachrichtenportal des niederländischen Radios und Fernsehen. Damit sind insgesamt rund 120 Menschen ausgeflogen worden, unter strikten Sicherheitsvorkehrungen. Rund 20 Besatzungsmitglieder sind nun noch an Bord. Sie fahren mit dem Schiff nach Rotterdam. Dort soll es am Wochenende ankommen und dann desinfiziert werden. Am Abend meldeten die Behörden in Spanien, dass auch ein spanischer Passagier positiv auf das Hantavirus getestet worden sei. Er habe aber keine Symptome. Insgesamt sind 3 Passagiere der Hondius gestorben. Dann noch 3 Meldungen kurz zusammengefasst. Geht es nach US-Präsident Donald Trump, so steht die Waffenruhe im Iran-Krieg kurz vor dem Ende. Sie werde nur noch künstlich am Leben gehalten, sagte Trump vor Medienschaffenden im Weißen Haus. Die Antwort des Irans auf den jüngsten Vorschlag der USA für ein Friedensabkommen sei, Zitat, dumm. Der US-Bundesstaat Texas hat den Streamingdienst Netflix angeklagt. Der Vorwurf, Netflix mache abhängig. Die Plattform spioniere auch minderjährige Nutzerinnen und Nutzer aus, indem sie deren Daten ohne Einwilligung sammle und weiterverkaufe, heißt es in der Klage des texanischen Generalstaatsanwalts. Und ein deutsches Seenotrettungsschiff ist durch die libysche Küstenwache beschossen worden. Ein Patrouillenboot habe vor der libyschen Küste mit scharfer Munition geschossen, teilte die private Rettungsorganisation Sea-Watch in den sozialen Medien mit. An Bord seien 30 Crewmitglieder sowie 90 Menschen, die zuvor aus Seenot gerettet worden seien. Das Wetter heute Dienstag. Der Tag beginnt grau und im Osten noch nass. Die Schneefallgrenze sinkt auf 1000 bis lokal 700 Meter. Dann wird es aus Westen immer freundlicher, bei kühlen 13 Grad. Das waren Nachrichten von Radio SRF, verantwortlich Marco Koller.
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4: Der Eishockey-Club Fribourg-Gotteron ist letzte Woche Schweizer Meister geworden, 90 Jahre nach seiner Gründung. Das ist für Fribourg natürlich eine riesige Sache gewesen, auch weil Fribourg eine mittelgrosse Universitätsstadt zwischen Bern und Lausanne ist und normalerweise nicht so viel Aufmerksamkeit bekommt. Fribourg ist aber nicht nur eine Eishockey-Stadt, Fribourg ist auch politisch interessant. Sie steht nämlich weit links in einem recht bürgerlichen Kanton und das führt immer wieder zu Spannungen. Ein Mann, der das alles bestens kennt, ist der Thierry Steiert. Er ist Jurist, Familienvater, ist Buchliebhaber und hat lange als Übersetzer gearbeitet. Vor allem aber ist er bis vor wenigen Tagen Stadtpräsident von Fribourg gewesen. Willkommen im Tagesgespräch, Thierry Steiert.
5: Merci für die Einladung.
4: Wir reden hier an der Universität Fribourg. Wir führen das Gespräch hier, wo Sie auch studiert haben. Zuerst aber, Herr Steiert, Fribourg ist Schweizer Eishockey-Meister geworden, zum ersten Mal seit der Gründung vor 90 Jahren. Haben Sie an den Titel noch geglaubt?
5: Man muss immer an den Titel glauben. Wir haben immer daran geglaubt, dass es irgendeines Tages klappt. Aber dass es das Jahr jetzt schon gekommen ist, das ist schon fast eine Sensation gewesen.
4: Eigentlich hätte ja Fribourg den Titel schon in den 90er Jahren gewinnen sollen. Wir erinnern uns alle noch an das kongeniale Duo Bückhoff-Chomutov, wo eigentlich alle gedacht haben, jetzt passiert es dem, klappt es trotzdem nie. Warum?
5: Ich bin kein Eishockey-Experte. Ich denke, damals hat einfach das nötige Glück gefehlt. Die besten Spieler sind da gewesen, aber offenbar hat einfach das Quäntchen Glück gefehlt am Schluss. Und sie sind ja mehrmals ins Finale gekommen mit den Superspielern, aber diesmal hat es endlich geklappt. Also, das freut uns natürlich auch so ordentlich.
4: Genau, dass mal jetzt klappt. 80.000 Leute sind schlussendlich auch an die Vier gekommen. Unglaublich. Zweimal so viele Leute, die in der Stadt Fribourg wohnen. Ich nehme an, Sie sind auch irgendwo rum gewesen. Wie haben Sie das erlebt?
5: Das war eine riesen Emotion gewesen. Und, die Menge von Leuten, die 80.000 Leute, das ist auch, das repräsentiert auch die Tatsache, dass der Club nicht einfach ein Stadtclub ist, sondern ein kantonaler Club. Also, die Fans kommen aus dem ganzen Kanton, zum Teil sogar darüber hinaus, aus den Nachbarkantonen. Das ist ein Club mit einer enormen Strahlkraft. Und darum haben die Leute, die so lange auf den Titel warten, die Fans, sind natürlich alle auf Fribourg geströmt, letzten Samstag.
4: Und die Stadtregierung hat bei Fribourg-Gotteron in der Patinoire ja immer 5 Sitze reserviert. Seit dem Rücktritt jetzt als Stadtpräsident haben Sie den Sitz, in dem Sie nicht mehr für sich reserviert. Vermissen Sie schon ein bisschen die Atmosphäre?
5: Ja gut, das muss man können trennen, oder? Also wenn ich unbedingt ein Match schauen wollte, jetzt habe ich genug Kollegen, die Sitzplätze haben und die zwischendurch mal nicht können Match gehen und mir den Platz werden überlassen. Aber das ist klar, die Plätze, die sind für den Gemeinderat, die der Gemeinderat hat, zur Verfügung hat, und die werden auch rege vom Personal genutzt. Also die werden genutzt für diese Zwecke.
4: Jetzt ist es so, dass die Stadt ja den Club auch unterstützt hat, wenn auch nicht alles möglich war, was vielleicht der Club hätte wollen. Aber die Stadt hat beispielsweise 8 Millionen Franken ins neue Stadion investiert. Gehört denn der Stadt Fribourg auch ein Teil von dem Erfolg?
5: Ja, das also der sportliche Erfolg ist nicht in der Politik zuzuschreiben. Das ist die Mannschaft, das ist der Trainer, das sind die Leute, die in diesem Club tätig sind. Allerdings hat natürlich die Stadt, dadurch, dass man sich an dem Stadion Neubau beteiligt hat, natürlich auch der Tatsache Rechnung trägt, dass der Club zur Ausstrahlung von der Stadt Fribourg extrem stark beiträgt. Wir haben die alte Eishalle damals gebaut. Das war die Stadt, die die gebaut hat in den 80er Jahren, wo Fribourg-Gotteron aufgestiegen ist. Heute ist die Realität ganz eine andere. Heute haben wir einen sogenannten Business-Sport. Also heute muss man da klar können trennen. Die Aufgabe der Stadt ist es, in erster Linie den Breitensport zu unterstützen und Sportanlagen, die für den Breitensport und Schulsport dienen. Aber hier hat man eben der Tatsache Rechnung trägt, dass Gotteron die immense Ausstrahlung für die Stadt Fribourg hat und dass die neue Infrastruktur auch für die Schulen und auch für die Amateurclubs dient, nicht nur für Gotteron.
4: Fribourg hat zwar viel Sportclub, aber nicht wirklich wahnsinnig viele Spitzenteams. Also Fribourg-Gotteron ist schon für die Stadt extrem wichtig, oder?
5: Ja, das überstrahlt natürlich alles, oder? Und man vergisst manchmal auch, dass es noch andere Sportarten gibt, unter anderem Basketball, wo ja auch eine sehr wichtige Sportart ist, wo Fribourg schon seit x Jahrzehnten immer wieder Schweizer Meistertitel abholt mit Fribourg-Olympic und auch bei den Frauen mit Elfig. Aber es ist halt ein Sport, wo mehr in der lateinischen Schweiz auf hohem Niveau gespielt wird und darum weniger Sichtbarkeit hat.
4: Der Eishockey-Club, und das vergisst man manchmal, ist auch aus politischen Gründen extrem wichtig für Friburgerinnen und Friburger. Mit ihm identifizieren sich eigentlich alle, egal ob sie Deutsch oder Französisch reden und ob sie politisch rechts oder links stehen. Fördert die Stadt den Club auch aus diesen Gründen?
5: Also man kann sicher sagen, dass Gotteron eine wahnsinnig wichtige Rolle spielt für die Kohäsion in diesem Kanton. Bei Gotteron sind alle zusammen, sei es französischsprachige, deutschsprachige Freiburger, aus jeder sozialen Schicht, aus jeder Region. Und das ist schon wichtig, auch um den Stadt-Landgraben ein bisschen zuzudecken, dient das sehr stark, weil eben jeder ist dort einfach nur noch Gotteron-Fan und nicht mehr Städter oder aus dem Land oder sonst etwas. Und besonders die Sprachgrenze, die da damit überschritten wird, finde ich wahnsinnig wichtig, weil die deutschsprachigen Fans, Zänzler-Fans unter anderem, gehören zu den treuesten Fans von Gotteron und das schafft natürlich schon eine Kohäsion auch mit dem Kanton.
4: Sie haben es angesprochen, es gibt in Fribourg im Kanton eine Stadt, Landgraben. Da muss ich jetzt ein bisschen ausholen. Die Stadt Fribourg ist in den letzten Jahren immer mehr nach links gerutscht, während das Umland, das bürgerliche Umland, bürgerlich geblieben ist und tendenziell eher noch konservativer geworden ist. Fribourg war die erste Stadt in der Schweiz, die beschlossen hat, Frauen mit Menstruationsbeschwerden dürfen sich offiziell krank melden, krank schreiben lassen. Die Stadt bietet ihren Angestellten 40 Tage Vaterschaftsurlaub an. In Fribourg fahren die Kinder bis zum Ende der Oberstufe gratis mit dem Bus. Und auf der Hauptverkehrsachse gilt heute Tempo 30. In der Friburger Landgemeinde hat man das zum Teil auch mit einem gewissen Kopfschütteln wahrgenommen, gewisse Entscheid. Wie ist denn eigentlich die Dynamik entstanden?
5: Ich denke, die Dynamik ist in vielen Städten entstanden und Fribourg hat auch keine Ausnahme gemacht. Also im urbanen Raum in der Schweiz ist Ende vom 20. Jahrhundert und jetzt seit dem 21. Jahrhundert regelmässig ein Schub nach links entstanden. Die linken Parteien haben zugelegt, das war auch bei uns der Fall gewesen, und das ist 2006 hat es einen Wechsel gegeben. Früher hatten die bürgerlichen Parteien in der Stadt die Mehrheit gehabt. Ab 2006, also jetzt seit 20 Jahren, haben die linken Parteien die Mehrheit. Die Grünen haben auch zugelegt und jetzt ist auch wieder eine neue linke Partei noch auftaucht.
4: Das was heisst die? Ist ein feministisches Kollektiv?
5: Ja, nicht nur feministisch, aber es ist eine Partei, die am äußeren linken Rand politisiert und die hat sich jetzt auch mit 7 Sitzen im Stadtparlament können etablieren in der letzten Wahl am 8. März. Also die ganze Entwicklung hat natürlich dazu geführt, dass Themen, wo in diesen Parteien wichtig sind, halt auch im Generalrat, also im Stadtparlament in den letzten Jahren, beziehungsweise 10 Jahre bis 15 Jahre, immer stärker präsent gewesen sind.
4: Der Friburger Politologieprofessor Nicola Haimo, der ja hier lehrt an der Universität Fribourg, wo wir jetzt das Gespräch auch führen, der hat gesagt, ja, Fribourg ist halt eine Art Linkspolitiklabor. Fribourg als Experimentierstadt, sehen Sie das gleich?
5: Ja, bis zu einem gewissen Punkt kann man das schon sagen. Ja, wir haben jetzt, vielleicht ist es Zufall, mit dem Menstruationsurlaub sind wir, glaube ich, die zweite Stadt gewesen in der Schweiz, wo das eingeführt hat nach Yverdon. Wobei das auch mehr eine Symbolpolitik gewesen ist, weil man hat ja eigentlich mit dem Personalreglement die Phänomene schon abdeckt gehabt, aber es ist darum gegangen, offenbar, dass man die Probleme von der Endometriose auch tut öffentlich zur Diskussion bringen. Aber wir sind in anderen Bereichen, das Politlabor, würde ich sagen, unter anderem mit der Einführung von der 30er-Beschränkung auf Hauptachse sind wir meines Wissens die erste Stadt gewesen, wo das so konsequent durchgezogen hat, auch gegen Widerstände auf kantonaler Ebene oder aus Landgemeinden. Aber wir haben das Glück gehabt, dass die Rahmenbedingungen gut gewesen sind und dass wir das haben können machen 2023 und jetzt hat sich das eigentlich etabliert.
4: Die Diskussionen sind zum Teil heftig, sie sind zum Teil heute noch heftig in Fribourg, gerade wegen Tempo 30. Und man vergisst heute auch fast, dass Fribourg einmal eine bürgerliche, katholische Stadt war, wo die CVP oder eben die heutige Mittepartei eigentlich sagen hat. Was ist da genau passiert?
5: Ja, wie gesagt, das ist in vielen Schweizer Städten, zuerst bei den Grossen und nachher auch bei den Mittelgrossen, hat sich ein Trend zu nach links gezeigt. Das ist schwer zu sagen, ob jetzt Fribourg noch andere Parameter gespielt haben, aber vielleicht sind die Leute langsam dieser Übermacht und besonders dieser Monopolstellung von dieser Partei, von der CVP damals überdrüssig geworden. Und ja, wir haben natürlich auch viel Zuwanderung gehabt. Wir haben zum Teil auch eine Stadtbevölkerung, die einfach auch urban tickt heute und wo halt tendenziell eher linke Parteien wählt.
4: Und wir sind an einer Universität und das bedeutet, dass wahrscheinlich die Leute auch eher links denken und stimmen. Welche Rolle spielt denn die Universität da dabei?
5: Die Universität, also ob die jetzt bei der politischen Ausrichtung eine grosse Rolle spielt, das kann ich jetzt nicht beurteilen, aber sie spielt für die Stadt Fribourg natürlich eine wahnsinnig wichtige Rolle. Wir haben eine Stadt von knapp 40'000 Einwohnern und die Uni hat 10'000 bis 11'000 Studenten. Da kommt noch nachher noch der ganze Mittelbau und Professur dazu und wir haben dann noch andere Fachhochschulen. Also das ist eine Bildungsstadt, das ist eine Uni-Stadt Freiburg und das prägt natürlich unsere Stadt auch sehr stark. Also man sagt manchmal, Stadt ist der erweiterte Campus.
4: Gast im heutigen Tagesgespräch ist der Thierry Steiert, bis vor kurzem Stadtpräsident von Freiburg, Herr Steiert. Sie haben hier an der Uni studiert und sind später dann in die SP eingetreten, haben die SP als ihre Partei gewählt. Im Freiburger Stadtparlament haben dort die Akademikerinnen und Akademiker sagen, würde ich jetzt mal so beobachten. Obwohl Sie ein linker Politiker sind, haben Sie manchmal mit Ihrem eigenen politischen Lager ein bisschen gekadert während Ihrer 10-jährigen Amtszeit. Sie haben zum Beispiel, wir haben es schon angesprochen, den Menstruationsurlaub nicht einführen wollen. Warum genau?
5: Es ist nicht so, dass wir ihn nicht einführen wollten. Wir haben einfach darauf hingewiesen, dass eigentlich das Anliegen von den Generalrätinnen eigentlich schon abdeckt ist mit dem bestehenden Personalreglement und dass das eigentlich reine Symbolpolitik war. Und ansonsten, natürlich, wenn man im Exekutivamt ist, als SP-Mitglied, hat man tendenziell halt ein bisschen mehr Distanz zu den extremeren Positionen, die in der Partei geäussert werden. Aber das habe ich bei den meisten von meinen Kollegen auch wahrgenommen, in anderen Schweizer Städten.
4: Sie haben von einem symbolischen Entscheid geredet, aber die Frauen haben dann argumentiert, wir müssen jetzt endlich Tabus loswerden und die Frauen müssen können ihre Scham ablegen. Und auch von einer progressiven Dynamik ist die Rede gewesen. Sind das nicht auch wichtige Argumente eben zum Tabus umstoßen?
5: Ja, also sicher, meines Erachtens ist einfach das Instrument nicht unbedingt das Adäquate gewesen, dass man jetzt im Personalreglement einen Artikel einführt, der den Menstruationsurlaub ermöglicht, der eigentlich nichts anderes ermöglicht, als was das Personalreglement schon vorgesehen, nämlich, dass man 3 Tage ohne Arztzeugnis abwesend sein und ab dem 4. Tag das Arztzeugnis muss haben. Aber es ist halt in den Generalrätin auch darum gegangen, dass man die Menstruationsbeschwerden nicht als Krankheit soll stigmatisieren. Und das ist, die ganze Diskussion ist darum entstanden. Und, dass die Problematik, diskussionswürdig ist, das ist absolut unbestritten.
4: Manchmal hat man das Gefühl gehabt, dass die jungen linken Politikerinnen und Politiker ihnen fast ein bisschen zu weit gegangen sind. Hat der Eindruck getäuscht?
5: Nein, der Eindruck täuscht nicht. Das ist halt so. Man muss sehen, dass der Generalrat nach 2021 so eine starke linke Übermacht gehabt hat, dass man halt manchmal ein bisschen übermütig wird in einem Stadtparlament, oder? Und das ist manchmal auch so erfolgt. Manchmal ein bisschen Grenzüberschreitungen gegeben von mir aus gesehen, wo wir halt auch müssen sagen, okay, von der Exekutivwarten aus sind das Positionen, die wir nicht mehr mittragen können. Und deshalb haben wir die auch nicht unbedingt gefördert. Aber voilà, das Parlament ist am Schluss in seinem Kompetenzbereich entscheidet das.
4: Aber zum Beispiel so ein Menstruationsurlaub, ist das für Sie schon eine Art Grenzüberschreitung?
5: Nein, das ist keine Grenzüberschreitung. Es ist, wie gesagt, es wäre wahrscheinlich von uns adäquater gewesen, von uns aus gesehen, die Diskussion generell anzustossen, sei es einmal von einer Themenwoche auch mit unserem städtischen Amt für sozialen Zusammenhalt, für Kohäsion. Man hätte andere Mittel gehabt, vielleicht, um auf die Problematik aufmerksam zu machen, zumal jetzt der Menstruationsurlaub zwar im Stadtpersonal verfügbar ist, sehr wenig genutzt wird, abgesehen von dem. Das habe ich auch aus anderen Ländern, in Spanien unter anderem, wird offenbar der Menstruationsurlaub sehr wenig genutzt. Also man muss sich schon fragen, ist das die richtige Schiene? Aber nochmal, also ich glaube, das ist durchaus legitim, dass man auf die Problematik hinweist.
4: Es ist auch so gewesen, dass die

0: gross ist der Konflikt zwischen Stadt und Land wirklich?
1: Ja, die Gräben sind leider von gewissen Leuten alimentiert worden und bearbeitet worden, sei es auf kantonaler Ebene, bei Nachbargemeinden oder weiter gelegenen Gemeinden, wo immer wieder gegen die Stadt agiert haben und die städtische Mobilitätspolitik auch stark kritisiert haben. Wir haben auch innerhalb von der Stadt natürlich unter anderem am rechten bürgerlichen Lager Stimmen gehört, immer wieder, wo behauptet haben, wir hätten täglich da der Stadt schaden, was natürlich absolut nicht zutrifft. Wir haben die Stadt neu gestaltet, wir haben den ganzen Bereich um die Kathedralen herum, haben natürlich viel Parkplätze aufgehoben und haben das ganze Quartier aufgewertet, und heute kann sich jeder davon überzeugen, dass es nicht nur optisch aufgewertet wird, sondern dass es auch wieder auflebt. Und die Stadt lebt generell auf. Wir haben ein immenses kulturelles Leben hier in der Stadt, und ich glaube, das sind einfach sterile Auseinandersetzungen, die gewisse versuchen zu bearbeiten, wenn sie da solche Narrative verbreiten.
0: Also den Gewerbler geht es nicht so schlecht, wie Sie sagen.
1: Natürlich ist das Gewerbe in Herausforderungen konfrontiert. Das Gewerbe muss heutzutage mit besonders Kleingewerbe in der Stadt natürlich mit grossen Herausforderungen fertig werden. Sei es der Onlinehandel, sei es auch ausländische Konkurrenz, je nach Produkt und so weiter. Auch die grossen Einkaufszentren in der Peripherie. Also leicht ist es sicher nicht, oder? Aber es ist ganz sicher nicht auf die städtische Mobilitätspolitik zurückzuführen. Da wird manchmal ein sehr irrationaler Kausalzusammenhang konstruiert, wo es keinen gibt.
0: Es gibt noch einen anderen interessanten Fakt in Freiburg. Der Kanton Freiburg ist der Schweizer Kanton, der am meisten wächst. Die Stadt Freiburg wächst aber nicht. Sie bleibt bei einer 40'000 Einwohner, mehr oder weniger. Also man kann sagen, dass die Stadt ja eigentlich schon auch aufs Land angewiesen ist, oder? Um weiter prosperieren.
1: Man muss natürlich sehen, die Stadt Freiburg hat ca. eine Fläche von 9 Quadratkilometer. Davon ist etwa die Hälfte unbebaubar, weil wir Zahnen, den Fluss haben mit den Felsen und mit Wäldern. Also auf etwa 4,5 Quadratkilometer konzentriert sich 40'000 Leute. Und die Stadt ist praktisch gebaut. Wir haben noch zwei grössere Entwicklungsperimeter, wo jetzt auch grössere Stadtentwicklung geplant ist. Aber im Großen und Ganzen effektiv ist die Stadt gebaut. Wir haben ja probiert, auch mit den Nachbargemeinden ein grösseres Fusionsprojekt aufzugleisen, 2021. Das ist leider in einer konsultativen Abstimmung damals gescheitert, und darum ist halt die Stadt jetzt innerhalb von ihren engen Stadtgrenzen darauf angewiesen, sich so weiterzuentwickeln, was durchaus möglich ist. Wir haben da noch Verdichtungspotenzial.
0: Als Stadtpräsident haben Sie immer wieder den Kopf einheben müssen, wenn die Spannungen eben dann zu Konflikt geworden sind, auch ein Stück weit. Ist das vielleicht auch ein Grund gewesen, dass Sie nach 10 Jahren als Stadtpräsident gesagt haben, so, jetzt habe ich auch mal genug?
1: Nein, sicher nicht, weil das gehört natürlich zu dem Job. Also entweder man kann mit dem leben, oder man muss das Amt als Stadtpräsident nicht anstreben. Aber es ist natürlich schon so, dass nach 10 Jahren plus noch 5 Jahre im Gemeinderat, also insgesamt 15 Jahre in der Exekutive im Vollamt, da muss man vielleicht sich überlegen, ob man das Privatleben wieder ein bisschen privilegieren. Es ist eine sehr intensive Zeit. Das Privatleben muss ein bisschen ins Hintertreffen geraten, und darum ist es für mich der gute Moment gewesen, mit 63 Jahren auch zurückzutreten.
0: Interessant ist auch, Sie sind nicht in der Stadt aufgewachsen, sondern eigentlich in einer bürgerlichen Freiburger Landgemeinde. Sie sind aber perfekt zweisprachig. Also wir könnten jetzt das Interview auch auf Französisch führen. Wäre alles überhaupt kein Problem. Und damit sind Sie eher die Ausnahme als die Regel in dem Kanton. Warum wird eigentlich die Zweisprachigkeit im Kanton Freiburg nicht mehr gepflegt?
1: Ja, sie wird schon gepflegt. Also sagen wir, es steht schon mal in der Kantonsverfassung, dass der Zusammenhalt vom Kanton und die Zusammenarbeit zwischen den zwei Sprachgemeinschaften, Deutsch und Französisch, in unserem Kanton soll gefördert werden. Und die Stadt Freiburg ist ja auf der Sprachgrenze, also ist es bei uns auch ein Identifikationsfaktor, dass wir die beiden Sprachen da haben. Das wird hier schon gefördert. Wir haben ja auch bilingue Klassen in der Primarschule und auch in der Gymnasien. Aber natürlich ist die Realität schon die, dass viele Freiburger, je weiter weg sie von der Sprachgrenze wohnen, desto weniger wirklich zweisprachig sind. Aber man wird schon mit der anderen Sprache mehr konfrontiert als

0: als wenn man irgendwo weiter weg in der Schweiz wohnen würde.
1: Herr Steiert, die Kantonsregierung versucht jetzt aber mit dem Sprachengesetz Zweisprachigkeit offiziell zu fördern. Das ist aber ziemlich umstritten, obwohl das eigentlich einleuchtend tönt für Freiburg. Der Widerstand ist vor allem von frankophoner Seite recht gross. Können Sie das nachvollziehen?
0: Nein, das kann man eigentlich nicht mehr nachvollziehen. Der Verfassungsauftrag ist ja der, dass der Kanton das Verständnis zwischen den zwei Sprachgemeinschaften fördert und auch Zweisprachigkeit in dem Kanton tut fördern. Und das, was der Kanton jetzt, der Staatsrat jetzt vorschlägt, geht genau in die Richtung. Nämlich, dass man die Gemeinden, die an der Sprachgrenze sind und die gewisse kumulative Voraussetzungen erfüllen, sich als offiziell zweisprachig deklarieren. Das heisst, beide Amtssprachen einführen.
1: Wo Sie das Amt angetreten sind als Stadtpräsident, haben Sie gesagt, ich möchte die Zweisprachigkeit besser sichtbar machen, ich möchte die fördern. Ist Ihnen das ein Stück weit auch gelungen?
0: Ich denke schon, dass mir das gelungen ist, weil erstens mal sind wir schon mehrere zweisprachige Mitglieder jetzt in der Stadtregierung und wir haben auch regelmässig nach aussen kommuniziert, dass Freiburg zweisprachig ist. Das ist in der Deutschschweiz vielleicht lang nicht mehr so wahrgenommen worden. Man hat in der Deutschschweiz oft nur noch Fribourg im Kopf gehabt, nicht Freiburg oder Freiburg. Das ist hier effektiv wichtig, dass die deutsche Sprache dazu in die Idee gehört. Und ich habe durch Kontakte, die ich unter anderem im Schweizerischen Städteverband oder auch andere Kontakte mit Kollegen in der Deutschschweiz oder auch Auftritte, die ich haben konnte vor Vereinen, die hier ihre Versammlungen abgehalten haben, können betonen, wir haben hier auch eine deutschsprachige Identität und nicht nur eine französische.
1: Nach Ihrem Rückzug aus der Politik haben Sie jetzt sehr viel Freizeit. Verbesserungen von der Zweisprachigkeit wäre vielleicht ja ein Ziel von Ihnen, wo Sie ein Feld, wo Sie beackern könnten. Was haben Sie sonst noch für Pläne?
0: Ja, mal ein bisschen Auslegeordnung machen und schauen, was ich jetzt weiter könnte. Erstens im sportlichen Bereich machen. Ich habe vor, ein paar Veloreisen zu machen durch Europa zuerst einmal. Und dann tue ich mich vielleicht mal neu positionieren und vielleicht auch freiwillige Tätigkeit noch in verschiedenen Vereinen, wo ich schon tätig bin, ein bisschen fördern und dann mal schauen, was weiter an Perspektiven noch offen ist.
1: Fribourg-Gotteron ist jetzt gerade Schweizer Meister geworden und es kommt jetzt bereits das weitere Highlight auf Fribourg zu mit der Eishockey-WM. Wird man sie auch im Stadion sehen?
0: Ja, vermutlich schon. Also der eine oder andere Match kann ich sicher schauen, weil das ist so ein außergewöhnliches Ereignis. Also so eine kleine Stadt darf zusammen mit Zürich jetzt die Eishockey-WM austragen. Das ist bei uns schon sensationell. Und das gerade noch nach dem Meistertitel. Also hier ist schon eine grosse Euphorie im Moment zu spüren in Fribourg.
1: Dann hoffe ich, dass die Euphorie noch ein bisschen weitergeht. Herr Steiert, ich danke herzlich für das Gespräch.
0: Vielen Dank.
2: Das war eine Wiederholung des Tagesgesprächs vom Montag. Und hier bei Ihrem Infosender machen wir in wenigen Augenblicken weiter mit den aktuellsten Nachrichten.
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0: Die Nachrichten von SRF um 3 Uhr mit Marco Koller. Die Fahreignungsprüfung für Seniorinnen und Senioren hat erhebliche Mängel. Das heißt es in einem Bericht, den der Bund in Auftrag gegeben hat. Es gebe Unterschiede je nach Kanton und Sprachregion. Testverfahren und Abläufe seien nicht standardisiert. Und weiter heißt es im Bericht, für die Ärzte, die diese Tests durchführten, entstehe eine Doppelbelastung. Sie seien nämlich gleichzeitig Betreuer und Gutachter. Die Autorinnen und Autoren des Berichts fordern nun Massnahmen, unter anderem ein standardisiertes Testverfahren. Die Fahreignungsprüfung ist ab 75 Jahren obligatorisch. Sie muss alle 2 Jahre wiederholt werden. Der britische Regierungschef Keir Starmer gerät in seiner eigenen Labour-Partei zunehmend unter Druck nach der Wahlschlappe bei den Regionalwahlen letzte Woche. Mittlerweile fordern mehr als 70 der rund 400 Parlamentsabgeordneten von Labour öffentlich, dass Starmer zurücktritt. Und auch Innenministerin Shabana Mahmood hat ihm einen Rücktritt nahegelegt, wie die BBC berichtet. Zuvor hatte Starmer in einer Grundsatzrede erklärt, er werde an seiner Führungsrolle festhalten. Zudem wolle er die Wirtschaft ankurbeln und Großbritannien wieder näher an die EU führen. In Nizza in Südfrankreich sind 2 Menschen durch Schüsse getötet worden. 6 weitere wurden zum Teil lebensgefährlich verletzt. Die Tat passierte am Nachmittag auf einem belebten Platz im Westen der Stadt, in einem Gebiet, das für den Drogenhandel bekannt ist. Die Tat dürfte denn auch einen Zusammenhang mit dem Drogenhandel haben, sagte der zuständige Staatsanwalt. Die beiden Todesopfer seien aber wohl nicht in den Drogenhandel verwickelt. Der mutmaßliche Täter habe mehr als 12 Mal geschossen und sei dann geflüchtet. Und noch 2 Meldungen rund um den Irankrieg. Geht es nach US-Präsident Donald Trump, so steht die Waffenruhe im Irankrieg kurz vor dem Ende. Sie werde nur noch künstlich am Leben gehalten, sagte Trump vor Medienschaffenden im Weißen Haus. Die Antwort des Irans auf den jüngsten Vorschlag der USA für ein Friedensabkommen sei, Zitat, dumm. Und die USA verhängen Sanktionen gegen mehrere Unternehmen und Personen, die den Transport von iranischem Öl nach China unterstützt haben sollen. Es handelt sich dabei um Firmen etwa aus Hongkong und dem Oman. Das US-Finanzministerium schreibt, das iranische Regime nutze Tarnfirmen in liberalen Ländern, um seine Beteiligung an den Ölverkäufen zu verschleiern. Und das Wetter heute Dienstag. Der Tag beginnt grau und im Osten noch nass. Dann wird es aus Westen immer freundlicher, bei kühlen 13 Grad. Das waren Nachrichten von Radio SRF, verantwortlich Marco Koller.
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2: Das Hantavirus, es beschäftigt uns auch zum Start in die neue Woche. Wir fragen hier gleich den Epidemiologen, weshalb trotz scharfer Sicherheitsvorkehrungen bei der Evakuierung der Kreuzfahrtpassagiere auf Teneriffa keine Pandemie zu erwarten ist. Wir fragen beim UNO-Flüchtlingshilfswerk UNHCR nach, wie es den Menschen in Libanon geht, denn das Land wird trotz Waffenruhe von Israel beschossen. Und Dutzende Tote bei Explosionen einer Feuerwerksfabrik in China. Was das über die Feuerwerksbranche im Land aussagt, das gibt's dann zum Schluss dieser Ausgabe von 4x4. Aufgezeichnet haben wir diese Sendung am Montagvormittag. Am Mikrofon ist Silvan Zempalo. Die Evakuierung des Kreuzfahrtschiffs Hondius nach dem Hantavirus-Ausbruch wurde am Montagvormittag abgeschlossen. Die Gesundheitsbehörden haben scharfe Maßnahmen getroffen. Passagiere und Crewmitglieder gingen in Schutzkleidung von Bord. Die Weltgesundheitsorganisation WHO empfiehlt eine Quarantäne von 42 Tagen. Auch Kontaktpersonen, die zum Beispiel im Flugzeug mit erkrankten Menschen saßen, sind in Quarantäne. Ist das alles angemessen für eine Krankheit, die ein tiefes Risiko für die Gesundheit der breiten Bevölkerung hat, wie es die WHO sagt? Das hat Raphael Günther mit dem Epidemiologen Jörg Utzinger besprochen. Er ist Direktor des Schweizerischen Tropen- und Public Health Instituts in Basel.
1: Es ist in diesem Fall genau dieses Spannungsfeld. Auf der einen Seite ist das Risiko einer Pandemie praktisch null. Die Übertragung von Mensch zu Mensch beim Hantavirus ist in diesem Fall, bei dem Andes-Virus kann es passieren, aber die Wahrscheinlichkeit ist sehr, sehr klein. Auf der anderen Seite will man auf Nummer ganz sicher gehen und eben genau verhindern, dass es zu solchen möglichen Infektionen kommt, von dem er jetzt diese sehr, sehr scharfen Maßnahmen, aber das wurde international jetzt so abgestimmt.
3: Speziell ist ja auch der Fall eines Passagiers, der mitten im Atlantik auf der britischen Insel Tristan da Cunha ausgestiegen ist von diesem Kreuzfahrtschiff. Großbritannien hat dann eine Fallschirmspringer-Mission für ihn durchgeführt, um ihn zu untersuchen und allenfalls medizinisch auch zu unterstützen. All das für einen Verdachtsfall. Ist das noch verhältnismäßig?
1: Auch das ist eine ganz, ganz schwierige Frage, oder? Wenn ich es jetzt von einer individuellen Perspektive anschaue, dieser mögliche Patient, dann kann man sagen, man will diesem potenziellen Patienten die allerbeste Standard of Care anbieten. Er kommt auf eine ganz, ganz remote Insel, also von dem her braucht es am Schluss eine solche Gesundheitsversorgung. Mit dem Schiff käme man da nicht genug schnell hin. Auf der anderen Seite, wenn man jetzt eben vom Public Health Risiko ausgeht, dann ist das sicher nicht mehr verhältnismäßig. Aber da haben Sie genau dieses Spannungsfeld Individuen, individuelle Medizin versus Population, Public Health Maßnahmen. Und von dem her sehen wir hier in diesem Beispiel von diesem Handausbruch genau diese Diskrepanz von personalisierter Medizin versus Public Health Maßnahmen.
3: Jetzt die WHO, die kommuniziert sehr offensiv, sie veranstaltet große Medienkonferenzen. Der WHO-Direktor ist am Wochenende auch nach Teneriffa geflogen, um sich an die Weltöffentlichkeit zu wenden und auch an die Bevölkerung von Teneriffa. Ist das alles aus Ihrer Sicht angemessen?
1: Ich glaube, da hat der Direktor von der Weltgesundheitsorganisation aufgezeigt, das ist Chefsache. Deshalb ist er selber vor Ort, wie gesagt, abgesprochen mit den verschiedenen Behörden, die spanischen, aber auch mit den europäischen. Und mit dem, denke ich, wollte er wirklich zeigen, eben, es ist eine ernste Geschichte. Ein Hantavirus ist eine gefährliche Infektion. Diese Andes-Variante, da geht man von Sterblichkeiten bis zu 50% aus. Auf der anderen Seite ist das Risiko von einer Pandemie praktisch null. Und ich glaube, dieses Spannungsfeld hat er aufgezeigt, aber wollte mit seiner Präsenz, mit der guten und intensiven Kommunikation zeigen, hey, wir haben die Situation im Griff.
3: Ja, für die WHO geht es natürlich auch um Menschenleben, aber es ist auch ein Testlauf, wie die Mechanismen insgesamt funktionieren, wenn sich eine tödliche Krankheit verbreitet. Würden Sie sagen, bis jetzt Test bestanden?
1: Würde ich so sagen. Ich denke, es war dann etwas schwierig, als das Schiff kurz vor Cabo Verde aufgefahren ist und man dann gesagt hat, nein, wir gehen jetzt da weiter nach Teneriffa. Das gab nochmals etwas Zeit, wirklich die ganzen Maßnahmen zu koordinieren. Und ich würde sagen, in dem Moment, wo das Schiff jetzt in Teneriffa im Hafen eingelaufen ist, wie das jetzt abgelaufen ist mit den Epidemiologen, die zuerst aufs Schiff gingen, die Ärzte, die geschaut haben, sind keine akuten Symptome da und dann gruppenweise, schrittweise Evakuierung, das, denke ich, lief jetzt wirklich hervorragend. Aber die Verhältnismäßigkeit, da kann man sich am Schluss fragen. Und das ist das Schwierige für die Weltgesundheitsorganisation. Sie kann es praktisch nie richtig machen. Wenn sie nicht aggressiv genug, wenn sie nicht mit den wirklich nötigen Maßnahmen kommt und dann passiert eine sekundäre Infektion, dann wird gesagt, ja, weshalb gibt es überhaupt diese Behörde? Und auf der anderen Seite, jetzt macht sie so und dann hoffen wir, dass alles gut kommt. Und dann wird in ein paar Tagen wird man nicht mehr groß von diesem Fall reden, sondern sagen, okay, das war ein Ausbruch auf diesem Kreuzfahrtschiff und nach einigen Tagen hat man das in gelenkte Bahnen gebracht und man hat gewährleistet, dass es nicht zu weiteren Infektionen kommt, weil man die wirklich jetzt mit diesen Maßnahmen kontrolliert hat.
3: Also Sie gehen davon aus, dass das alles auch schon bald vorbei sein wird. Aber wenn Sie jetzt auf die Reaktion der Gesundheitsbehörden und auch der Öffentlichkeit schauen, wie sehr schwingt bei all dem eben doch noch diese böse Erinnerung an die Covid-Pandemie mit?
1: Ich denke, das spielt sicher eine Rolle. Aber von den Voraussetzungen war es natürlich ganz, ganz anders. Eine ganz einfache Mensch-zu-Mensch-Übertragung. Und in diesem Fall im Hantavirus ist das ganz anders. Aber das spielt sicher etwas mit, dass die Leute diese Bilder noch im Kopf haben und auf alle Fälle nicht mit einer solchen weiteren Situation konfrontiert werden wollen. Ich denke, das ist aber der Weltgesundheitsorganisation, den Behörden gut gelungen, von Beginn weg. Und man kannte Hantavirus, das war nicht jetzt eine neue Infektion, man weiß, wie damit umgehen, und genau das wurde gemacht. Jetzt in diesem Fall mit relativ scharfen Maßnahmen, aber einfach, um auf Nummer sicher zu gehen.
2: Das sagt der Epidemiologe Jürg Utzinger vom Schweizerischen Tropen- und Public Health Institut in Basel. Ja, und es bleiben weiterhin Fragen offen beim Hantavirus-Ausbruch auf einem Kreuzfahrtschiff im Atlantik. Etwa, wie kam dieses gefährliche Virus überhaupt aufs Schiff? Dabei richtet sich der Fokus vor allem auf Argentinien. Von dort ist das Kreuzfahrtschiff losgefahren. Dort haben sich die Infektionszahlen mit dem Hantavirus zuletzt verdoppelt. Was ist über diesen sprunghaften Anstieg bekannt? Das hat Romana Kaiser, SRF Südamerika-Korrespondentin Karen Naundorf, gefragt. Sie berichtet aus der argentinischen Hauptstadt Buenos Aires.
4: Das Virus gibt es in Argentinien schon länger. Experten vermuten nun, dass der Anstieg der Fälle mit dem Klimawandel zu tun haben könnte. Denn die Bedingungen für die Überträgertiere haben sich verändert. Also mehr Hitze, lange Trockenheitsperioden, dann wieder heftige Regenfälle. Und Studien aus Nordwest-Argentinien zeigen, dass Hantavirus-Fälle zeitlich mit Regen und später mit steigenden Nagetierpopulationen zusammenhängen könnten. Denn erst kommt mehr Vegetation und Nahrung, dann mehr Nagetiere und dann steigt das Risiko für Menschen.
5: Jetzt gibt es in Argentinien immer wieder Fälle von Hantavirus-Infektionen. Seit 1996 gibt es eine Meldepflicht. Wie ist denn das Land in der Vergangenheit mit solchen Infektionen oder Ausbrüchen umgegangen?
4: Bei Einzelfällen gibt es eigentlich keine große Reaktion von Seiten der Behörden. Diese handeln eher, wenn ein massiver Ausbruch vorliegt. Da gab es ein Beispiel kurz vor der Corona-Pandemie in einem kleinen patagonischen Ort, Epuyén. Dort gab es einen Ausbruch und da gab es ganz klar eine Übertragung über Menschen, also menschliche Übertragung über Familie, Freunde, auch medizinisches Personal danach. 34 bestätigte Infektionen und 11 Tote. Da war die Reaktion sehr hart und auch letztlich dann wirksam. Isolation von über 80 Kontaktpersonen, Einschränkung von sozialen Kontakten, dazu viele Laboranalysen, um der ganzen Sache auf den Grund zu gehen. Und das hat funktioniert. Es gibt aber gleichzeitig auch in Argentinien immer wieder Fälle, bei denen wertvolle Zeit verloren geht. Etwa Anfang dieses Jahres ging ein 14-Jähriger in der Provinz Buenos Aires zum Arzt, wurde mit Ibuprofen nach Hause geschickt. Es ging ihm bald schlechter. Dann gab es einen positiv getestet auf Hantavirus und ist kurz danach gestorben. Es kam zum Glück zu keinem größeren Ausbruch, aber dieses Beispiel zeigt auch, dass die Behörden nicht wirklich aus dem letzten großen Ausbruch gelernt haben. Also dass oft Hantavirus-Fälle doch unterschätzt werden und eher wie eine Grippe erstmal behandelt werden.
5: Und wie sieht es denn aktuell jetzt aus mit diesem erneuten Hantavirus-Ausbruch, diesem sprunghaften Anstieg? Wie sehr beschäftigt das die Menschen in Argentinien?
4: Was am meisten beschäftigt, ist eigentlich nicht so sehr die Angst vor einer Pandemie, sondern es sind zwei andere Dinge. Auf der einen Seite die Imagefrage. Steht Argentinien plötzlich im Zentrum eines internationalen Ausbruchs? Was würde das bedeuten für Ushuaia, für Patagonien, für den Antarktistourismus? Und die zweite, sehr viel präsentere Frage ist politisch, denn sie trifft einen Nerv. Präsident Milei ist ja dem Beispiel von Donald Trump gefolgt und hat den Austritt aus der WHO beantragt. Und diesen Austritt aus der Weltgesundheitsorganisation hat damit Kritik an der Pandemiepolitik begründet. Also die WHO habe damals bei der Corona-Pandemie wissenschaftlich nicht gedeckte Quarantänen gefördert, Souveränität von Staaten verletzt und sei politisch beeinflusst. Nun stellt das Hantavirus diese Haltung auf die Probe, denn der Fall braucht internationale Netze. WHO-Meldesysteme, nationale Kontaktstellen, Labore in mehreren Ländern, Nachverfolgung. Und da ist der Austritt sensibel und der könnte ja auch in Zukunft für weniger Zugang zu technischer Unterstützung, Finanzierung und auch natürlich zu Entscheidungsgremien bedeuten. Das heißt, die Sorge, die die Experten, aber auch die Medien in Argentinien derzeit beschäftigen, ist nicht, kommt eine neue Pandemie hier, sondern die Frage steht im Vordergrund, kann ein Staat, der seine Gesundheitsstrukturen ausdünnt, insbesondere finanziell, und sich politisch von der WHO absetzt, bei einem internationalen Ausbruch noch schnell, transparent und auch glaubwürdig reagieren.
2: Informationen aus Buenos Aires von SRF Südamerika-Korrespondentin Karen Naundorf. Über den aktuellen Stand der Dinge in Sachen Hantavirus halten wir Sie in der SRF News App auf dem Laufenden. Seit Mitte April gilt zwischen Israel und dem Libanon eine Waffenruhe. Trotzdem bombardiert Israel das Land weiterhin, gemäß eigenen Aussagen, um Hisbollah-Kämpfer gezielt zu töten. Rund 1,8 Millionen Menschen mussten innerhalb des Landes flüchten, meldet die UNO. Leana Podeshva arbeitet in Libanons Hauptstadt Beirut für das UNHCR, das Flüchtlingshilfswerk der UNO. Marc Alemann hat sie gefragt, weshalb sich die Situation für viele Menschen im Libanon trotz Waffenruhe nicht verbessert habe.
6: Trotz der Waffenruhe ist die Krise im Libanon noch lange nicht vorbei. Wir sehen, dass die Lage weiterhin äußerst fragil ist. Es kommt weiterhin zu Luftangriffen. Die Zerstörung ist wirklich enorm. Es gibt Evakuierungsaufforderungen. Und das alles führt dazu, dass es weiterhin Vertreibung gibt und dass der humanitäre Bedarf wirklich rasch steigt. Viele Menschen stehen gerade vor einer sehr schwierigen Entscheidung. Kehren sie trotz der Unsicherheit in ihre Dörfer im Süden zurück oder bleiben sie in anderen Teilen des Landes, wo sie zumindest vorübergehend etwas sicherer sind? Nach Angaben der libanesischen Regierung sind momentan etwa 1 Million Menschen als vertrieben registriert und ungefähr 125.000 Menschen befinden sich weiterhin in staatlich eingerichteten Notunterkünften. Es gibt auch weiterhin viele Menschen, viele Familien, die an öffentlichen Plätzen übernachten, weil sie keine sichere Unterkunft gefunden haben. Des Weiteren leben viele Menschen bei Freunden oder Verwandten vorübergehend, aber das ist oft in sehr engen Verhältnissen.
7: Viele Menschen mussten ihre Häuser im Süden des Libanons fluchtartig verlassen, nachdem der Konflikt im März wieder ausbrach. Was passierte mit diesen Menschen? Konnten sie zurückkehren?
6: Also viele Menschen, die zurückkehren, berichten von sehr schwierigen Bedingungen. Aufgrund der großen Zerstörung, viele Wohngebiete und Häuser sind zerstört, gibt es fehlende Strom- und Wasserversorgung, zerstörte Straßen, nicht funktionsfähige Schulen, Krankenhäuser sind zerstört, sowie anhaltende Sicherheitsrisiken durch nicht explodierte Kampfmittel. Letzte Woche haben wir mit Familien gesprochen, die versucht hatten, in den Süden zurückzukehren, in ihre Dörfer im Süden. Doch viele kamen danach in die Sammelunterkünfte zurück, noch traumatisierter als zuvor, nachdem sie ihre Häuser völlig zerstört vorgefunden hatten.
7: Viele Menschen müssen immer noch in Notunterkünften leben. Wie ist die Situation in diesen Unterkünften?
6: Die Situation in den Notunterkünften ist auch schwierig. Viele Menschen leben auf sehr engem Raum zusammen. Oft teilen sich mehrere Familien zum Beispiel ein Klassenzimmer. Viele der Notunterkünfte sind Schulen oder öffentliche Gebäude, die sehr kurzfristig in Notunterkünfte umgewandelt wurden und nie dafür ausgelegt waren, dass dort Menschen wirklich leben würden. Und die viele Notunterkünfte sind überfüllt. Es gibt kaum Privatsphäre. In einigen Notunterkünften wurden sogar extra Zelte aufgestellt auf den Schulhöfen, damit mehr Menschen untergebracht werden können. Viele Familien haben dann vor allem anfangs der Krise mit Decken oder mit improvisierten Trennwänden versucht, ein bisschen Privatsphäre zu schaffen. Mittlerweile haben das UNHCR und andere Organisationen Trennwände eingebaut, um die Bedingungen etwas würdevoller zu gestalten. Aber der Bedarf bleibt natürlich enorm. In vielen Notunterkünften sind auch die hygienischen Bedingungen sehr schwierig, weil, wie gesagt, viele Notunterkünfte sind Schulen, wo es meistens gar keine Duscheinrichtungen oder auch nicht genug sanitäre Einrichtungen gibt. Ich habe vor allem am Anfang der Krise mit Frauen gesprochen, die davon berichtet haben, dass sie wochenlang nicht geduscht haben. Mittlerweile haben humanitäre Organisationen und auch das UNHCR und Partner sanitäre Einrichtungen bereitgestellt. Aber diese Situationen haben natürlich zu unglaublicher psychologischer Belastung und auch Gesundheitsrisiken geführt. Und besonders für Menschen mit Behinderung ist diese Situation schwierig, weil viele dieser Unterkünfte nicht barrierefrei waren. Viele Gebäude hatten keine geeigneten Zugänge oder keine angepassten Toiletten oder Duschen. Und ältere Menschen und Menschen mit Behinderung haben da besonders drunter gelitten. Und inzwischen haben humanitäre Organisationen einige dieser Notunterkünfte zugänglicher gemacht und auch diese sanitären Einrichtungen angepasst. Aber die Bedürfnisse bleiben weiterhin enorm.
7: In Libanon gibt es auch sehr viele Flüchtlinge aus dem krisengeschüttelten Nachbarland Syrien. Was bedeutet dieser Konflikt für Sie?
6: Die Situation syrischer Flüchtlinge im Libanon war bereits vor der Eskalation sehr schwierig und hat sich auch durch die jüngste Krise weiter verschärft. Viele Flüchtlingsfamilien leben seit Jahren in großer Armut und unter prekären Bedingungen. Und für sie war es eine tägliche Herausforderung, sich um die Miete zu kümmern oder genug Essen für ihre Kinder zu haben, die medizinische Versorgung zu finanzieren. Und in der momentanen Krise sind syrische Flüchtlinge auch dahingehend besonders betroffen, weil sie begrenzte soziale Netzwerke haben. Sie können zum Beispiel nicht einfach zu anderen Angehörigen, die vielleicht oder Bekannten, die in einem sicheren Teil des Landes leben. Viele leben in informellen Siedlungen oder sehr einfachen Unterkünften, die nur begrenzt Schutz bieten. In dieser Situation haben viele syrische Flüchtlinge sich unter Druck dazu entschieden, nach Syrien zurückzukehren. Dies sind nicht völlig freiwillige Entscheidungen, weil natürlich hier die Umstände sie dazu drängen, in Syrien dann Sicherheit zu suchen, weil sie hier keine andere Möglichkeit sehen, Sicherheit zu finden. Und diese Entscheidungen sind sehr individuell und hängen von vielen Faktoren ab. Also es geht sehr darum, ob sie sich so fühlen, als würden sie dort sicherer sein, ob sie dort Zugang zu Dienstleistungen haben oder Möglichkeit, ihren Lebensunterhalt zu verdienen.
7: Jetzt wird zwischen Israel und Libanon weiterhin verhandelt. Was ist denn aus Sicht des UNHCR, was sind die wichtigsten Herausforderungen für die Binnenflüchtlinge im Land?
6: Ich denke, eine der größten Herausforderungen ist weiterhin diese enorme Unsicherheit. Trotz der Waffenruhe, das haben wir bereits besprochen, leben viele Menschen weiterhin in Angst und unter sehr instabilen Lebensbedingungen. Viele Menschen wissen nicht, ob sie sicher zurückkehren können oder ob sie erneut fliehen müssen. Und entscheidend wird es deshalb sein, dass die Waffenruhe hält, dass Menschen tatsächlich in Sicherheit und in Würde zurückkehren können. Gleichzeitig ist das Ausmaß der Zerstörung enorm. Viele Häuser, Schulen, Krankenhäuser sowie Infrastruktur wurden beschädigt oder zerstört. Und selbst wenn die Kämpfe enden, werden viele Familien nicht unmittelbar zurückkehren können, weil grundlegende Dienstleistungen fehlen oder ihre Häuser einfach nicht mehr bewohnbar sind. Das heißt, dass auch in Zukunft, selbst wenn der Waffenstillstand weiterhält, viele Familien einfach nicht zurückkehren können. Eine weitere große Herausforderung sind die steigenden humanitären Bedürfnisse. Viele Menschen haben nicht nur ihr Zuhause verloren, sondern auch ihre Lebensgrundlage. Und je länger die Vertreibung andauert, desto größer werden die Belastungen für Familien, aber auch für die aufnehmenden Gemeinden und für die Notunterkünfte.
7: Diese Herausforderungen, die kosten ja auch etwas. Was sagt das UNHCR? Wie viele Mittel sind benötigt?
6: Der humanitäre Bedarf wächst weiter enorm und unsere Arbeit ist deutlich unterfinanziert. Wir haben bisher nur 38% der Mittel erhalten, die wir bräuchten, um die dringendsten humanitären Bedürfnisse zu decken. Aber ohne anhaltende internationale Unterstützung wird es schwierig sein, ausreichend Hilfe bereitzustellen und die Menschen kurzfristig jetzt, aber auch langfristig zu unterstützen und den Wiederaufbau im Süden des Libanons sicherzustellen.
2: Über die Situation der Menschen im Libanon war das Leana Podeshva vom UNHCR, dem Flüchtlingshilfswerk der UNO. Ein Unglück mit tödlichen Folgen erschüttert China. In einer Feuerwerksfabrik sind letzten Montag, also vor einer Woche, 37 Menschen gestorben, 51 weitere wurden verletzt. In China wird ein Großteil der Feuerwerkskörper produziert, die dann weltweit verkauft werden. Der freie Journalist Fabian Kretschmer berichtet seit Jahren über China. Rachel Berocci hat ihn gefragt, was man über den Unfall weiß.
8: Ja, die Informationen, die offiziell auch bestätigt wurden, die stammen alle von chinesischen Staatsmedien und die beschränken sich eigentlich auf das Rudimentäre. Also es kam am Montag bereits zu dieser Explosion in der Stadt Liaoyang, das liegt im südzentral China. Und da ist ja diese Feuerwerksfabrik also wirklich in Schutt und Asche gelegt worden. Auf den Bildern sieht man, dass da wirklich ein riesiges Areal ja wie vom Erdboden verschluckt ist. Und überraschenderweise hieß es am Anfang, noch am Montag, dass es nur 3 Tote gab und 25 Verletzte. Das wurde dann am nächsten Tag schon ganz drastisch nach oben korrigiert. Da hieß es schon, dass es über 20 Tote gab. Und am Freitag war dann der bislang letzte Stand, dass 37 Menschen ums Leben gekommen sind. Und man sieht daran schon, dass diese Intransparenz in China eigentlich typisch ist, weil es gibt keine unabhängigen Medien, es gibt lokale Parteikader, die auch kein Interesse haben, dass alles irgendwie schnell an die Öffentlichkeit kommt. Und deswegen kann es natürlich auch sein, dass diese Zahl nochmal nach oben korrigiert wird.
5: Die Provinz Hunan, in der dieser Unfall passiert ist, dort ist ein Zentrum der Feuerwerksproduktion, dort sind viele Fabriken ansässig. Wie ist diese Region überhaupt zur Feuerwerkshochburg geworden?
8: Ja, das ist ziemlich interessant. Und übrigens, genau diese Stadt Liaoyang in der Provinz Hunan ist nicht nur eine Hochburg, sondern wirklich die Hochburg. Da sind über 400 Hersteller für Feuerwerkskörper ansässig. Und das hat mit der Historie zu tun. Und die reicht schon über 1300 Jahre zurück. Laut der Legende soll ein Mönch, der in Liaoyang gelebt haben, mit Schwefel, Holzkohle und Salbei experimentiert haben und dann seine Mischung in so einen leeren Bambusrohr hineingestopft haben und dann quasi zufällig den ersten modernen Böller entdeckt haben. Und seither ist man wirklich sehr stolz auch auf die Handwerkskunst, um Feuerwerkskörper herzustellen. Das hat es auch in die Liste von immateriellem Kulturerbe der UNESCO geschafft. Also darauf ist man wirklich stolz und auch auf die wirtschaftliche Macht quasi, weil China ist an sich oder mit Abstand der größte Feuerwerksproduzent und in Liaoyang, also in diesem Ort, wo das Unglück sich ereignet hat, werden fast 3/4 aller chinesischen Feuerwerksexporte produziert. Das heißt, auch wenn man in der Schweiz zum Beispiel Feuerwerkskörper zündet, bestünde zumindest theoretisch eine große Chance, dass die vielleicht genau aus dieser Region stammt.
5: Also man ist stolz dort, aber trotzdem muss man auch sagen, es ist nicht der erste Unfall, der dort passiert. Die chinesische Regierung hat deshalb auch die Sicherheitsstandards verschärft. Warum greifen diese Sicherheitsmaßnahmen nicht?
8: Also so weit würde ich nicht gehen, dass sie nicht greifen, denn man muss mal vergleichen, woher man kommt. Also noch vor 10 Jahren, sagen wir mal bis Anfang der 2010er Jahre, dort sind bis zu 400 Personen jedes Jahr gestorben, also an Leuten, die in diesen Fabriken gearbeitet haben. Mittlerweile ist es deutlich weniger, das heißt, man sieht schon einen Effekt, dass es sich verbessert hat, aber oftmals hapert es immer noch an der Umsetzung von Sicherheitsstandards. Und ein großer Grund dafür ist, dass der wirtschaftliche Druck immens ist und die Anreize von den Fabriken, dass man ja schlechtere Löhne zahlt, dass man bei Sicherheitsstandards auch spart etc. sind relativ hoch und dann bei den lokalen Parteikadern gibt es, wie gesagt, auch Korruption, das heißt, da kann auch geschmiert werden und all das führt dazu, dass die Quote an Unfalltoten immer noch relativ hoch ist, aber wie gesagt, nicht so schlimm, wie es schon mal war.
5: Was kann dieser erneute Unfall nun bewirken?
8: Also ich glaube, dass tatsächlich so ein Skandal, so eine riesige Tragödie etwas bewegen kann. Das braucht es auch. Aber was jetzt tatsächlich sich schon getan hat, darüber können wir nur spekulieren, einfach weil so viel Intransparenz herrscht. Bei der Partei in China ist es so, dass die erstmal intern aufklärt. Aber ich bin mir sicher, dass da Köpfe rollen werden. Also derzeit sind auch schon mehrere Personen vorgeladen von der Polizei. Angeblich sollen die Personen Sicherheitsstandards nicht befolgt haben. Näheres wissen wir nicht, aber ich glaube schon, dass ein Indiz ist, dass Xi Jinping, also der Staatschef Chinas, sich dort sofort eingemischt hat und auch gesagt hat, dass der Fall aufgeklärt werden muss, dass sofort auch Einsatzkräfte vor Ort sind etc. Und wenn dieses Signal kommt von ganz oben, ja, also dass Xi Jinping höchstpersönlich sich zu diesem Skandal äußert, zu dieser Tragödie, dann ist das ein Signal, dass da wirklich aufgeräumt werden muss und ich glaube, das kann auch passieren. Das hat man auch in der Vergangenheit immer wieder gesehen, dass bei diesen ganz großen Unglücksereignissen, die dann auch wirklich Folgen hatten.
2: Das sagt der freie Journalist und China-Kenner Fabian Kretschmer. Gehört hier bei 4x4. Das sind ausgewählte Themen aus dem Programm von SRF 4 News. Aufgezeichnet haben wir diese Sendung am Montagvormittag. Danke fürs Interesse und einen guten Wochenstart wünscht Silvan Zemp.

0: Die Nachrichten von SRF um 3.30 Uhr mit Marco Koller. Die Fahreignungsprüfung für Seniorinnen und Senioren hat erhebliche Mängel. Das heißt es in einem Bericht, den der Bund in Auftrag gegeben hat. Es gebe Unterschiede je nach Kanton und Sprachregion. Testverfahren und Abläufe seien nicht standardisiert. Und weiter heißt es im Bericht, für die Ärzte, die diese Tests durchführten, entstehe eine Doppelbelastung. Sie seien nämlich gleichzeitig Betreuer und Gutachter. Die Autorinnen und Autoren des Berichts fordern nun Massnahmen, unter anderem ein standardisiertes Testverfahren. Die Fahreignungsprüfung ist ab 75 Jahren obligatorisch. Sie muss alle 2 Jahre wiederholt werden. Der britische Regierungschef Keir Starmer gerät in seiner eigenen Labour-Partei zunehmend unter Druck nach der Wahlschlappe bei den Regionalwahlen letzte Woche. Mittlerweile fordern mehr als 70 der rund 400 Parlamentsabgeordneten von Labour öffentlich, dass Starmer zurücktritt. Und auch Innenministerin Shabana Mahmood hat ihm einen Rücktritt nahegelegt, wie die BBC berichtet. Zuvor hatte Starmer in einer Grundsatzrede erklärt, er werde an seiner Führungsrolle festhalten. Zudem wolle er die Wirtschaft ankurbeln und Großbritannien wieder näher an die EU führen. In Nizza in Südfrankreich sind 2 Menschen durch Schüsse getötet worden. 6 weitere wurden zum Teil lebensgefährlich verletzt. Die Tat passierte am Nachmittag auf einem belebten Platz im Westen der Stadt, in einem Gebiet, das für den Drogenhandel bekannt ist. Die Tat dürfte denn auch einen Zusammenhang mit dem Drogenhandel haben, sagte der zuständige Staatsanwalt. Die beiden Todesopfer seien aber wohl nicht in den Drogenhandel verwickelt. Der mutmaßliche Täter habe mehr als 12 Mal geschossen und sei dann geflüchtet. Und noch 2 Meldungen rund um den Iran-Krieg. Geht es nach US-Präsident Donald Trump, so steht die Waffenruhe im Iran-Krieg kurz vor dem Ende. Sie werde nur noch künstlich am Leben gehalten, sagte Trump vor Medienschaffenden im Weißen Haus. Die Antwort des Irans auf den jüngsten Vorschlag der USA für ein Friedensabkommen sei, Zitat, dumm. Und die USA verhängen Sanktionen gegen mehrere Unternehmen und Personen, die den Transport von iranischem Öl nach China unterstützt haben sollen. Es handelt sich dabei um Firmen etwa aus Hongkong und dem Oman. Das US-Finanzministerium schreibt, das iranische Regime nutze Tarnfirmen in liberalen Ländern, um so seine Beteiligung an den Ölverkäufen zu verschleiern. Das Wetter. Der heutige Dienstag beginnt grau und im Osten noch nass. Dann wird es aus Westen aber immer freundlicher, bei kühlen 13 Grad. Das waren Nachrichten von Radio SRF, verantwortlich Marco Koller.
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2: Ihr hört Ade Platten, ein Dorf verliert seine Heimat. 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Und jetzt geht's los mit Folge 2. Es ist Mittwochnachmittag und Nicole ist bei der Arbeit im Büro der Lauchernalbbahn im Lütschental, in dem Holzhaus neben der Luftseilbahn. Nicole schaut immer wieder aus dem Fenster.
3: Also gerade noch, das ist da so neblig, einfach wirklich schon gruselig, komische Stimmung ist schon gewesen.
2: Auch im Büro ist die Stimmung komisch und Nicole ist nervös.
3: Du bist einfach so hibbelig gewesen, hast aber probiert, einfach ich dort sehr schaffen, mich ablenken. Das, was passiert, passiert sowieso. Andere können wir es nicht.
2: Sie denkt an Platten, ihr Heimatdorf, und an den Berg oberhalb, der immer mehr droht, abzurutschen.
3: Man hat immer so gehört, wie schnell sich der Gletscher bewegt.
2: Auf mehreren Bildschirmen im Büro ist ein Livestream offen, der den Gletscher und seine Bewegungen in Echtzeit zeigt.
3: Da hast du so einen Schnee oder einen Gletscher, hast du gesehen, einen Bringhach oben, einen Damm drüber, so Richtung Iji, Wohnregion.
2: Plötzlich werden alle Bildschirme schwarz. Der Strom fällt aus.
3: Zack, alles ab. Und der Kollege hat einen Livestream auf dem Natel gehabt. Das ist natürlich draufgeblieben. Er ist wie so wie mir geguckt und dann hat er sofort gesagt, jetzt kommt's.
2: Wie viel da kommt und was es alles anrichtet, das konnte sich davor kaum jemand vorstellen. Es ist eine der grössten Naturkatastrophen der Schweizer Geschichte.
1: Ich habe das Foto wahrscheinlich als eine von ersten gesehen und ich habe das also angeschaut und ich habe meiner Kollegin gesagt, das halbe Dorf ist weg.
2: In dieser Folge begleiten wir Menschen, die innerhalb von 40 Sekunden ihr ganzes Hab und Gut verlieren, die aus dem Alltag und aus ihrer Heimat gerissen werden. Jelena ausgerechnet an ihrem Geburtstag.
1: Es war jetzt schon nicht eine mega festliche Stimmung, aber gleich sind wir zusammen zum Mittagessen und haben fein gegessen und angestoßen.
2: Das ist Ade Blatten, ein Dorf verliert seine Heimat. Eine SRF-Podcast-Serie von News Plus Hintergründe. Recherchiert von Sabine Steiner, Oliver Carrison und mir, Vanessa Liederkerber. Das ist Folge 2, der Bergsturz. Es liegt etwas in der Luft an diesem Mittwochmorgen, 28. Mai 2025. Blatten ist zu diesem Zeitpunkt schon seit über einer Woche evakuiert. Der Gemeindepräsident ist früh unterwegs.
4: Zu Fuss, von Weisseried auf Kippel, im Feldstecher ausgerüstet.
2: Matthias Bellwald ist auf dem Weg zur Arbeit, zum regionalen Führungsstab in der Lötschenthaler Gemeinde Kippel. Bellwald ist etwa eine Stunde unterwegs und bleibt immer wieder stehen, schaut hoch und fixiert den Birchgletscher.
4: Der Anblick an den Gletscher, der ist so wulstig dann gesehen, ist schon sehr bedrohlich. Du siehst, da passiert jetzt dann demnächst vermutlich etwas Schlimmes, hoffentlich nicht zu grob.
2: Matthias Bellwald hat ein ungutes Gefühl. Seine Gedanken kreisen.
4: Vermutlich bricht jetzt ein Stück Front ab oder ein grösserer Gletscher oder eben da ein ganzer Teil vom Gletscher, den du einfach gesehen hast. Da ist jetzt eine Bewegung drin, wo der ganze Gletscher vermutlich destabilisiert ist.
2: Mehrere Millionen Tonnen Schutt und Fels liegen auf dem Gletscher. Das ist der Stand an diesem Morgen. Am Vormittag ruft der Kanton Wallis die besondere Lage aus.
4: Ich war im direkten Kontakt mit dem Kanton Wallis. Wir haben die besondere Lage miteinander im direkten Austausch. Ist das abgehandelt worden. Und von dem her zu sehen, habe ich das gewusst, dass die besondere Lage in uns riefen. Ja.
2: Matthias Bellwald bereitet nun kurzfristig eine Medienkonferenz vor. Er muss jetzt funktionieren. Und auch Jelena Kalbermatten konzentriert sich an diesem Tag auf ihre Arbeit. Sie hat Frühdienst. Seit dem Morgen liest sie die Nachrichten bei Radio Rotu und bekommt laufend mit, wie sich die Situation oberhalb von Blatten zuspitzt.
5: Nachrichten mit Jelena Kalbermatten.
6: Der Schuttkegel der Gletscherlawinen vom Birchgletscher auf Blatten hat zum ersten Mal den Schutzdamm oberhalb des Dorfes übertreten. Es brechen immer wieder Teile des Gletschers ab und stürzen ins Tal. So häuft sich die Schuttmasse in der Nähe des Dorfes Blatten weiter an.
2: Jelena schaut auf den Livestream, der die Situation am Berg überträgt. Sie sieht Eislawinen. Sie bahnen sich ihren Weg in Richtung Dorf und kommen immer näher.
1: Und ich habe immer gesehen, wenn die Leuwin oder der Schutthegel näher ans Dorf ist gekommen. Ich weiss noch, irgendwas, wenn ich über den Damm drüber. Und dann ist mir so wie auch bewusst gewesen, so mich hinscher wird's nah.
2: Jelena hofft, dass ihr Elternhaus nicht dazugehört, weil es ganz am Ende des Dorfes steht. Obwohl die Situation Jelena so direkt betrifft, denkt sie nicht daran, Feierabend zu machen.
1: Ich wäre nicht freiwillig gegangen. Bis mir mein Chef sagte, Jelena, ich glaube, es ist gut. Wir machen das, du kannst heimgehen. Und in dem Moment bin ich aus dem Büro raus und nachher habe ich geduldet. Und dann ist so, irgendwas wie ist in dem Moment ist so ein bisschen von alles einmal abgefallen. Und ich habe realisiert, ey, das ist gar nicht gut, was da eigentlich passiert. Und ich habe so fest geduldet.
2: Geweint hat sie. Geduldet heisst das im Lötschental oder gegrien. Jelena macht Schluss für heute, will jetzt aber trotzdem nicht nach Hause. Es ist ja auch ihr Geburtstag. Sie wird 23 Jahre alt und trifft sich mit ihren Eltern zum Mittagessen.
1: Es war sicher eine angespannte Stimmung, aber ja, gleich. Also es war jetzt schon nicht eine mega festliche Stimmung, aber gleich sind wir zusammen zum Mittagessen und haben fein gegessen und angestoßen.
2: Und Jelena stößt nicht nur auf ihren Geburtstag an, sondern auch auf den Ferienbeginn. Sie will gleich mit ihrer Freundin nach Italien fahren. Besondere Lage hin oder her.
1: Da habe ich mir schon Gedanken gemacht, soll ich jetzt auf das Italien gehen oder nicht? Und dann habe ich mir gedacht, ja, also was soll ich hier erwarten? Weil ich habe ja sowieso frei genommen. Bringt ja auch nichts. Und zwar dann bin ich mir bis zum Moment sicher gewesen, dass ich heimkomme, also dass mir im Haus nichts passiert, dass nichts Schlimmes passiert. Und ich habe gefunden, ja, also Italien ist jetzt nicht gerade alle Welt. Im Notfall komme ich halt zurück. Und dann sind wir losgefahren.
2: Im Auto drehen sie die Musik laut auf.
1: Ich habe also eine Playlist mit italienischer Musik.
2: Mit drauf der italienische Rapper und Sänger Fedez zum Beispiel. Jelena freut sich darauf, ein bisschen weg zu sein von Platten und dem ganzen Drumherum, in den Süden, an die Sonne. Und während Jelena in Richtung Italien fährt, sitzt Nicole Kalbermatten im Büro der Lauchernalbbahn. Es ist Nachmittag und sie versucht, sich auf die Arbeit zu konzentrieren.
3: Und dann bist du einfach, ja, du bist einfach so hibbelig gewesen, hast aber probiert einfach, ich tue jetzt ja schaffen, mich ablenken. Das, was passiert, passiert sowieso. Andere können wir es nicht.
2: Die Livestreams, die die Situation übertragen, sind im Büro überall aufgeschaltet.
3: Jeder hat im Büro dann drauf gehabt, immer wenn etwas ist, hast du das Wacke reinschauen, jetzt ist hier, jetzt ist das.
2: Um 15.18 Uhr sendet Nicole ihrem Mann ein Bild.
3: Da hast du so einen Schnee oder Gletscher, hast du gesehen, einen Bringhach oben und dann drüber, so Richtung Iji. Wohnregion.
2: Und sie schreibt dazu:
3: Ich glaube, so in 10 Minuten ist das mit Isha Hischer.
2: Nicole geht irgendwie vom Schlimmstmöglichen aus. Aber sie klammert sich auch an die Hoffnung, daran, dass das, was kommt, vielleicht doch nicht so schlimm ist.
3: Ja, wenn der Schnee und das Zeug, das da kommt, in dem Tempo und bringt auch kommt, das geht dir dann wieder weg, das kannst du räumen.
2: Schnee und Eis, das kannst du räumen. Alles nicht so schlimm. Aber was jetzt passiert, ist schlimm.
3: Wir haben gerade einen Stromausfall gehabt, gerade kurz. Da ist wirklich gerade ein paar Sekunden, zack, alles ab. Und der Kollege hat einen Livestream auf dem Natel gehabt. Das ist natürlich drauf geblieben. Der ist wie mir geguckt und dann hat er sofort gesagt, jetzt kommt's. Und dann habe ich da auf das Display geschaut und da hast du nur Wolken gesehen, du hast nur Staub und Dreck gesehen. Und dann bin ich sofort zu meiner bist du Kollegin uns ins Büro gesagt und gesagt, also ich brauche nicht zu schauen, ich glaube, da ist nichts mehr da. Viele sind dann ausgelaufen, direkt schauen, weil du hast ja die Steuwolke nachher hier, das hast du lange gesehen, bis ich das gelegt habe. Und ich habe dann gesehen, ich komme gar nicht erst schauen, ich will es gar nicht sehen. Ja, ich habe das Gefühl, in dem Moment hast du es einfach nicht wahrhaben. Und dann hast du vielleicht so fast so wie ein Schutzding gedacht, wenn ich es nicht anschaue, ist es einfach nicht wirklich passiert. Das Erste, was ich gemacht habe, ist mein Mann angelegt. Ich sehe, jetzt ist der Scheiß gekommen. Und dann sagt er mir, ja, was der Scheiß ist gekommen. Und dann habe ich getullt und gesagt, der ganze Scheiß ist gekommen. Dann habe ich abgeheicht und der Mama angelegt. Als nächstes habe ich meinem Getty-Buben angelegt. Und dann habe ich endlich schon, weil ich gewiss, mein Bruder schafft, habe ich dem angelegt und gesagt, er sieht es von oben an uns. Und dann hat er mir gesagt, er sei gerade unterwegs, er gehe schauen. Und bevor das er oben noch rein war, haben wir schon ein Bild bekommen von einem Kollegen. Und da hast du einfach gesehen, dein Haus ist weg. Das ist natürlich das Erste, was du so schaust. Und dann hast du einfach gesehen, du siehst da gar nichts mehr. Und ja, ich bin ehrlich gesagt, ich bin so naiv gewesen. Ich hatte auch so frei von meiner Kollegin. Das Haus ist noch gestanden. Das war eines von der Randhäuser. Und dann habe ich in einer Freude ihr angelegt und gesagt, ich habe so super, ein Haus steht noch. Ich hatte einfach so frei für sie, dass das Haus noch da ist. Und dann sagt mir mein Mann, ihr seid so blöd, da kommt jetzt das Wasser, ins Haus geht euch kaputt. Aber in dem Moment habe ich das überlegst du nicht. Ich habe einfach für sie frei gehabt, ihr Haus ist noch da. Und dann ist der erst so richtig bewusst gekommen, ja, es ist definitiv, es ist da alles weg. Also ich habe einfach gegrinnt und bin mit der Kollegin in Arm gewesen. Wir haben gegrinnt und gesagt, Blatt ist nicht mehr und Blatt ist weg.
2: Um 15.24 Uhr ist der untere Birchgletscher kollabiert. Wegen des Drucks von mittlerweile rund 9 Millionen Tonnen Stein, die vom kleinen Nesthorn auf den Gletscher gestürzt sind. Mit 240 km pro Stunde sind die Massen ins Tal gerast und haben Platten und den Weiler Riet unter sich begraben, innerhalb von 40 Sekunden. Und sofort machen Videos davon die Runde. Es sieht aus wie bei einer gigantischen Sprengung. Wie eine graue Lawine, die alles mitreißt, nach unten donnert und eine riesige Staubwolke auslöst. Und als sich der Staub verzogen hat, liegt da nur noch ein riesiger Haufen Schutt und Geröll. Dort, wo vorher Platten war. Matthias Bellwald ist zum Zeitpunkt des Bergsturzes in Verden. Er spürt es.
4: Die Erschütterung, die Dimension, der Rauch, das ist, ja, das sind Bilder, die x-mal natürlich danach hast verarbeitet.
2: Ein Bekannter klopft ihm auf die Schulter.
4: Der hat quasi wie kondoliert. Da ist dann schon eine Zeit gemacht, der Gang. Da ist dann unter der Brust schon ziemlich etwas abgegangen. Wir haben es gesehen wie eine Katastrophe, praktisch die totale Zerstörung vom Dorf und von der Geschichte, Kultur, Tradition, alles unter sich begrabt.
2: Sofort quält ihn diese eine große Frage.
4: Du fragst dich, warum? Die Frage kommt natürlich dann sehr schnell. Warum hat das gerade müssen uns passieren? Das haben sich alle Leute gefragt.
2: Eine zweite Frage beschäftigt Matthias Bellwald aber noch mehr. Ob Menschen ums Leben gekommen sind. Ein 64-jähriger Einheimischer wird vermisst. Er hat sich während der Katastrophe in einem Stall außerhalb der evakuierten Zone aufgehalten.
4: Es war dann halt tragisch, dass eine Person gleich ist ums Leben gekommen, hier aus der Nachbargemeinde von Wieler. Das ist eine Person zu viel. Das war dann schon schwierig.
2: Die Emotionen, die hochkommen, muss Matthias Bellwald ziemlich schnell wieder wegdrücken. Er muss zurück in seine Rolle. Er muss jetzt funktionieren als Gemeindepräsident.
4: Du weißt, du musst relativ rasch Übersicht verschaffen über die Katastrophenlage. Und das ist dann heute gesagt, eine Amtshandlung Nummer 1 gewesen, dass ich einen Helikopter von der Air Zermatt bekommen.
2: Und dort steigt Matthias Bellwald ein.
4: Da sind wir auf links abgeflogen, dass man hat euch unten gesehen, das Schulhaus oder wo die Kirche war. Du hast dann halt gesucht, wo was war, weil das hat ja alles sehr apokalyptisch ausgesehen. Du hast ja im ersten Moment gerade fast noch nie gehabt, zu sagen, wo was war. Man hat nicht gerade das Bild, der Transfer selber können machen, vorher, nachher. Du hast quasi gesucht, wo ist jetzt genau die Kirche gestanden? Du siehst den Kran, weißt, okay, ja, ist klar, der Kran ist, der Arm ist unten, aber beim Pfarrhaus irgendwo, beim Pfarrsaal, hat er gezeigt. Dann hast du in etwa gesehen, da wie an die Kirche war. Du hast dann auch gesehen, was alles weg ist und hast dann auch sofort gesehen, das ist alles weg, die Kirche weg, das Dorf weg, die Zelterhäuser weg, Schatten halb alle Häuser weg. Und die noch gestanden sind, hast du ja schon gesehen, die lohnt sich angestellt. Licht schon gehabt. Mit dem Flug, schon wenn der Flug ist, hast du schon gesehen, dass es eine Seebildung macht, bereits wenige Minuten. Später hast du gesehen, dass das da anfängt und Stau und die Kapazität der Lohnzahl kennst. Hast du gewusst, das wird sehr, sehr, sehr schnell wird das aufstauen.
2: Heißt, die Häuser, die nicht vom Bergsturz getroffen sind, werden schon bald unter Wasser stehen. Auch das Elternhaus von Jelena. Jelena ist mit ihrer Freundin im Auto unterwegs nach Italien. Ihr Handy klingelt.
1: Auf dem Simplon leitet der Papa an und sagt, Jelena, du musst selber wissen, ob du gehen oder nicht, aber jetzt ist einfach ein Putze gegangen.
2: Jelena legt auf und fährt rechts ran. Sie macht die News-App auf und checkt ihre Nachrichten auf WhatsApp. Sie ist da in einer Gruppe mit Journalistinnen und Journalisten.
1: Und da sind halt sehr schnell sehr viele Infos gekommen. Und ich weiss, dass ein Haufen Leute das gar nicht angeschaut haben. Und ich habe das einfach angeschaut. Also ich habe das Foto, das als erstes kam, als man sieht, dass das Dorf immer da ist, wahrscheinlich als eine von den ersten gesehen. Und ich habe das also angeschaut. Und ich habe

0: das Auto fahren und nachher noch gleichzeitig irgendwas ja komplett überfordert gewesen mit was passiert hier, ja.
1: Irgendwann kommen die zwei dann in Gampel an. Am Bahnhof trennen sich ihre Wege. Die Freundin nimmt den Zug. Jelena ist jetzt zum ersten Mal allein seit dem Anruf ihres Vaters. Allein mit ihren Gedanken. Sie fährt zu einer Tankstelle.
2: Ich bin aus dem Auto ausgestiegen, in so einem dünnen Pullover. Also ich schon kalt gesehen, also gewindet und mir ins Gesicht geregnet. Und ich bin da gestanden und habe geduldet, aber habe mich selber gar nicht richtig gespürt. Ich bin einfach also in einem Regen gestanden und da sind Leute mehr vorbeigelaufen, haben mehr vorbeigefahren. Und es ist mir alles scheißegal.
1: Was die Leute denken, wie sie aussieht. Der Regen mischt sich mit den Tränen. Elena wartet darauf, dass nicht mehr alles taub ist und darauf, dass ihr Vater sie an der Tankstelle abholt. Gemeinsam fahren sie nach Verden zur Großmutter. Dort ist auch der Rest von Jelenas Familie. Sie fallen sich in die Arme.
2: Also ich wirklich so abwechslungsweise hat eins geduldet und das andere getröstet und dann hat das andere wieder geduldet und jetzt getröstet. Und eigentlich der einzige Trost, was hast du gehabt, ist ja gewesen, dass wir alle noch da sind.
1: Irgendwann liegen sie sich nicht mehr in den Armen, sondern sitzen nahe beieinander.
2: Ja, ich bin da, also ich weiß nicht, ich bin da auf dem Boden gekommen, einfach mit der Großmama. Irgendwo, da ist ja alles so gleich gewesen.
1: Es ist mittlerweile Abend bei Jelenas Familie. Irgendjemand schaltet den Fernseher ein, um die Medienkonferenz zu schauen. Sie beginnt um 19 Uhr. Als erstes spricht Matthias Bellwald.
3: Liebe Blattnerinnen, liebe Blattner, das Unvorstellbare ist heute getroffen. Wir haben praktisch das Dorf, das sichtbare Dorf, verloren.
1: Die Bundesräte Martin Pfister und Albert Rösti sitzen neben Matthias Bellwald. Jelena und ihre Familie hören ganz genau hin. Bellwald sagt nun einen Satz, der später viel zitiert wird.
3: Wir haben das Dorf heute verloren, aber nicht das Herz.
1: Er meint damit, Platten gibt es noch. Die Dorfgemeinschaft ist noch da. Wir halten zusammen. Und uns wird es auch in Zukunft noch geben.
3: Euch wenn Platten unter einem sehr grossen Schuttkegel liegt. Wir wissen, was Platten zinderst im Tal ist. Was die Kirche wieder muss stehen und was unsere Hinschine wieder werden stehen. Wir alle zusammenhaftig machen es Menschen möglicher, dass wir das Dorf wieder aufbauen können und dass Platten eine Zukunft hat.
2: Das hat er gesagt, wie wir sind noch da, umarmen einander. Es gibt also irgendwas, was Teil jetzt gesagt, umarmen einander, trösten einander. Einfach also der Zusammenhalt. Er hat es geschafft, also einen extremen Zusammenhalt von diesen Plattnerinnen zu schaffen. Glaube ich, das hat ihm Trost gegeben.
4: Du bist selber betroffen, evakuiert mit deiner Familie. Du spürst es am eigenen Leib. Dann bringst du es vermutlich also eher zum Ausdruck. Vermutlich hat das mitgeschwungen.
1: Im Wohnzimmer bei Jelena und ihrer Familie ist es jetzt ganz still geworden. Einige von ihnen sitzen immer noch auf dem Boden.
2: Und dann hat meine Großmama so die Stille gebrochen und hat so gesagt, ja, den Stoss haben wir jetzt ab und auf, sie haben erst Geburtstag haben. Dann ist sie gegangen, Gläser holen und Aperol holen. Und das wäre so in dem Moment, habe ich so gedacht, ja, wahrscheinlich haben wir jetzt einen Schluck Alkohol.
1: Auch die Familie von Nicole macht eine Schnapsflasche auf. Sie stützen sich, reden stundenlang.
5: Was kann man da wieder machen? Kommt etwas aus? Du hast halt immer den Gedanken gemacht, steht echt mein Haus noch und unter dem schaut irgendetwas von mir wieder aus?
1: Sie gehen einzelne Gebäude durch, sprechen über die Kirche.
5: Die war so hoch, so gross, so präsent in diesem Dorf und du hast einfach nichts mehr gesehen. Ist wirklich nichts mehr von der ganzen Kirche da. Das war einfach so unverständlich gewesen.
1: Aber einzelne Überreste sind noch da.
5: Der doof gelbe Bauchran, der da immer, der ist ja standgehalten. Und da weiss ich noch, haben wir auch häufig gesehen. Und der Affuchran, der ist dann noch da. Der, den kein Mensch braucht, ist noch da. Du hast einfach immer probiert, anhand von dem Kran ein bisschen rauszufinden. Da wird das gewesen, da wird das. Kommt echt etwas raus. Du hast einfach immer die Hoffnung gehabt, dass irgendwas darunter etwas noch für kommt.
1: In der ersten Nacht nach der Katastrophe kann Nicole kaum

0: schlafen. Und auch am nächsten Morgen wird ihr so richtig bewusst, dass Platten jetzt ein Ort aus der Erinnerung ist.
1: Du stehst auf und dann denkst du einfach, es ist wirklich passiert. Am Anfang bist du so ein bisschen nervös, so wie in einem Albtraum, wo du einfach gerne willst aufwachen.
0: In der nächsten Folge sprechen wir darüber, wie die Menschen aus Platten mit dem Verlust umgehen. Die ersten Tage sind hart und die Nächte fast noch härter.
1: Und dann kannst du nicht schlafen, dann einfach viel gegrin. Also wirklich sehr bis am Uhr um 2, 3 hast du einfach nur gegrin. Und irgendwann bist du vor Erschöpfung schon eingeschlafen.
0: Und irgendwann ist Nicole doch zurück in Platten, in ihren Träumen.
1: Ich bin nicht zurück in mein Haus gegangen, es war nur das Fenster kaputt.
0: Viele Plattnerinnen und Plattner träumen nach dem Bergsturz von ihrem alten Zuhause. Und während ein ganzes Dorf trauert, sitzt Gemeindepräsident Matthias Bellwald an seinem Schreibtisch mit seinem eigenen Traum.
2: Dass die Leute zurückwollen, auf das Platte zurückgehen können. Und ich persönlich wollte jetzt zurück auf Platte.
0: Das war Folge 2 von AD Platten – Ein Dorf verliert seine Heimat. 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

0: Die Nachrichten von SRF vom 4 Uhr mit Marco Koller. Die Fahreignungsprüfung für Seniorinnen und Senioren hat erhebliche Mängel. Das heißt es in einem Bericht, den der Bund in Auftrag gegeben hat. Es gebe Unterschiede je nach Kanton und Sprachregion. Testverfahren und Abläufe seien nicht standardisiert. Und weiter heißt es im Bericht, für die Ärzte, die diese Tests durchführten, entstehe eine Doppelbelastung. Sie seien nämlich gleichzeitig Betreuer und Gutachter. Die Autorinnen und Autoren des Berichts fordern nun Massnahmen, unter anderem ein standardisiertes Testverfahren. Die Fahreignungsprüfung ist ab 75 Jahren obligatorisch. Sie muss alle 2 Jahre wiederholt werden. Im US-Bundesstaat Alabama können die Wahlkreise so neu gezogen werden, dass die Republikaner bei den Wahlen im Herbst möglicherweise einen Vorteil haben. Das oberste Gericht der USA hat den Weg dafür freigemacht. Konkret kann ein Wahlkreis aufgelöst werden, in dem mehrheitlich Afroamerikanerinnen und Afroamerikaner leben. Diese wählen tendenziell demokratisch. US-Medien gehen davon aus, dass die Republikaner so einen zusätzlichen Sitz gewinnen könnten. Alabama ist einer von mehreren Bundesstaaten, die vor den Wahlen im November ihre Wahlkreisgrenzen ändern wollen. Sowohl Demokraten als auch Republikaner probieren, sich so zusätzliche Sitze im Repräsentantenhaus zu sichern. Der britische Regierungschef Keir Starmer gerät in seiner eigenen Labour-Partei zunehmend unter Druck nach der Wahlschlappe bei den Regionalwahlen letzte Woche. Mittlerweile fordern mehr als 70 der rund 400 Parlamentsabgeordneten von Labour öffentlich, dass Starmer zurücktritt. Und auch Innenministerin Shabana Mahmood hat ihm einen Rücktritt nahegelegt, wie die BBC berichtet. Zuvor hatte Starmer in einer Grundsatzrede erklärt, er werde an seiner Führungsrolle festhalten. Zudem wolle er die Wirtschaft ankurbeln und Großbritannien wieder näher an die EU führen. In Nizza in Südfrankreich sind 2 Menschen durch Schüsse getötet worden. 6 weitere wurden zum Teil lebensgefährlich verletzt. Die Tat passierte am Nachmittag auf einem belebten Platz im Westen der Stadt, in einem Gebiet, das für den Drogenhandel bekannt ist. Die Tat dürfte denn auch einen Zusammenhang mit dem Drogenhandel haben, sagte der zuständige Staatsanwalt. Die beiden Todesopfer seien aber wohl nicht in den Drogenhandel verwickelt. Der mutmaßliche Täter habe mehr als 12 Mal geschossen und sei dann geflüchtet. Das Wetter, der heutige Dienstag beginnt grau und im Osten noch nass. Die Schneefallgrenze sinkt auf 1000 bis lokal 700 Meter. Dann wird es aus Westen aber immer freundlicher bei kühlen 13 Grad. Das waren Nachrichten von Radio SRF. Verantwortlich ist in dieser Nacht Marco Koller.
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2: Das Hantavirus, es beschäftigt uns auch zum Start in die neue Woche. Wir fragen hier gleich den Epidemiologen, weshalb trotz scharfer Sicherheitsvorkehrungen bei der Evakuierung der Kreuzfahrtpassagiere auf Teneriffa keine Pandemie zu erwarten ist. Wir fragen beim UNO-Flüchtlingshilfswerk UNHCR nach, wie es den Menschen in Libanon geht, denn das Land wird trotz Waffenruhe von Israel beschossen. Und Dutzende Tote bei Explosionen einer Feuerwerksfabrik in China. Was das über die Feuerwerksbranche im Land aussagt, das gibt's dann zum Schluss dieser Ausgabe von 4x4. Aufgezeichnet haben wir diese Sendung am Montagvormittag. Am Mikrofon ist Silvan Zempalot. Die Evakuierung des Kreuzfahrtschiffs Hondius nach dem Hantavirus-Ausbruch wurde am Montagvormittag abgeschlossen. Die Gesundheitsbehörden haben scharfe Massnahmen getroffen. Passagiere und Crewmitglieder gingen in Schutzkleidung von Bord. Die Weltgesundheitsorganisation WHO empfiehlt eine Quarantäne von 42 Tagen. Auch Kontaktpersonen, die zum Beispiel im Flugzeug mit erkrankten Menschen saßen, sind in Quarantäne. Ist das alles angemessen für eine Krankheit, die ein tiefes Risiko für die Gesundheit der breiten Bevölkerung hat, wie es die WHO sagt? Das hat Raphael Günther mit dem Epidemiologen Jörg Utzinger besprochen. Er ist Direktor des Schweizerischen Tropen- und Public Health Instituts in Basel.
1: Es ist in diesem Fall genau dieses Spannungsfeld. Auf der einen Seite ist das Risiko einer Pandemie praktisch null. Die Übertragung von Mensch zu Mensch beim Hantavirus ist in diesem Fall, bei dem Andes-Virus kann es passieren, aber die Wahrscheinlichkeit ist sehr, sehr klein. Auf der anderen Seite will man auf Nummer ganz sicher gehen und eben genau verhindern, dass es zu solchen möglichen Infektionen kommt, von dem er jetzt diese sehr, sehr scharfen Maßnahmen, aber das wurde international jetzt so abgestimmt.
3: Speziell ist ja auch der Fall eines Passagiers, der mitten im Atlantik auf der britischen Insel Tristan da Cunha ausgestiegen ist von diesem Kreuzfahrtschiff. Großbritannien hat dann eine Fallschirmspringer-Mission für ihn durchgeführt, um ihn zu untersuchen und allenfalls medizinisch auch zu unterstützen. All das für einen Verdachtsfall. Ist das noch verhältnismäßig?
1: Auch das ist eine ganz, ganz schwierige Frage, oder? Wenn ich es jetzt von einer individuellen Perspektive anschaue, dieser mögliche Patient, dann kann man sagen, man will diesem potenziellen Patienten die allerbeste Standard of Care anbieten. Er kommt auf eine ganz, ganz remote Insel, also von dem her braucht es am Schluss eine solche Gesundheitsversorgung. Mit dem Schiff käme man da nicht genug schnell hin. Auf der anderen Seite, wenn man jetzt vom Public Health Risiko ausgeht, dann ist das sicher nicht mehr verhältnismäßig. Aber da haben Sie genau dieses Spannungsfeld Individuen, individuelle Medizin versus Population, Public Health Maßnahmen. Und von dem her sehen wir hier in diesem Beispiel von diesem Handausbruch genau diese Diskrepanz von personalisierter Medizin versus Public Health Maßnahmen.
3: Jetzt die WHO, die kommuniziert sehr offensiv, sie veranstaltet große Medienkonferenzen. Der WHO-Direktor ist am Wochenende auch nach Teneriffa geflogen, um sich an die Weltöffentlichkeit zu wenden und auch an die Bevölkerung von Teneriffa. Ist das alles aus Ihrer Sicht angemessen?
1: Ich glaube, da hat der Direktor von der Weltgesundheitsorganisation aufgezeigt, das ist Chefsache. Deshalb ist er selber vor Ort, wie gesagt, abgesprochen mit den verschiedenen Behörden, die spanischen, aber auch mit den europäischen. Und mit dem, denke ich, wollte er wirklich zeigen, eben, es ist eine ernste Geschichte. Ein Hantavirus ist eine gefährliche Infektion. Diese Andes-Variante, da geht man von Sterblichkeiten bis zu 50% aus. Auf der anderen Seite ist das Risiko von einer Pandemie praktisch null. Und ich glaube, dieses Spannungsfeld hat er aufgezeigt, aber wollte mit seiner Präsenz, mit der guten und intensiven Kommunikation zeigen, hey, wir haben die Situation im Griff.
3: Ja, für die WHO geht es natürlich auch um Menschenleben, aber es ist auch ein Testlauf, wie die Mechanismen insgesamt funktionieren, wenn sich eine tödliche Krankheit verbreitet. Würden Sie sagen, bis jetzt Test bestanden?
1: Würde ich so sagen. Ich denke, es war dann etwas schwierig, als das Schiff kurz vor Cabo Verde aufgefahren ist und man dann gesagt hat, nein, wir gehen jetzt da weiter nach Teneriffa. Das gab nochmals etwas Zeit, wirklich die ganzen Maßnahmen zu koordinieren. Und ich würde sagen, in dem Moment, wo das Schiff jetzt in Teneriffa im Hafen eingelaufen ist, wie das jetzt abgelaufen ist mit den Epidemiologen, die zuerst aufs Schiff gingen, die Ärzte, die geschaut haben, sind keine akuten Symptome da und dann gruppenweise, schrittweise Evakuierung, das, denke ich, lief jetzt wirklich hervorragend. Aber die Verhältnismäßigkeit, da kann man sich am Schluss fragen. Und das ist das Schwierige für die Weltgesundheitsorganisation. Sie kann es praktisch nie richtig machen. Wenn sie nicht aggressiv genug, wenn sie nicht mit den wirklich nötigen Maßnahmen kommt und dann passiert eine sekundäre Infektion, dann wird gesagt, ja, weshalb gibt es überhaupt diese Behörde? Und auf der anderen Seite, jetzt macht sie so und dann hoffen wir, dass alles gut kommt. Und dann wird in ein paar Tagen wird man nicht mehr groß von diesem Fall reden, sondern sagen, okay, das war ein Ausbruch auf diesem Kreuzfahrtschiff. Und nach einigen Tagen hat man das in gelenkte Bahnen gebracht und man hat gewährleistet, dass es nicht zu weiteren Infektionen kommt, weil man die wirklich jetzt mit diesen Maßnahmen kontrolliert hat.
3: Also Sie gehen davon aus, dass das alles auch schon bald vorbei sein wird. Aber wenn Sie jetzt auf die Reaktion der Gesundheitsbehörden und auch der Öffentlichkeit schauen, wie sehr schwingt bei all dem eben doch noch diese böse Erinnerung an die Covid-Pandemie mit?
1: Ich denke, das spielt sicher eine Rolle. Aber von den Voraussetzungen war es natürlich ganz, ganz anders. Eine ganz einfache Mensch-zu-Mensch-Übertragung. Und in diesem Fall im Hantavirus ist das ganz anders. Aber das spielt sicher etwas mit, dass die Leute diese Bilder noch im Kopf haben und auf alle Fälle nicht mit einer solchen weiteren Situation konfrontiert werden wollen. Ich denke, das ist aber der Weltgesundheitsorganisation, den Behörden gut gelungen. Von Beginn weg, und man kannte Hantavirus, das war nicht jetzt eine neue Infektion, man weiß, wie damit umgehen, und genau das wurde gemacht. Jetzt in diesem Fall mit relativ scharfen Maßnahmen, aber einfach, um auf Nummer sicher zu gehen.
2: Das sagt der Epidemiologe Jürg Utzinger vom Schweizerischen Tropen- und Public Health Institut in Basel. Ja, und es bleiben weiterhin Fragen offen beim Hantavirus-Ausbruch auf einem Kreuzfahrtschiff im Atlantik. Etwa, wie kam dieses gefährliche Virus überhaupt aufs Schiff? Dabei richtet sich der Fokus vor allem auf Argentinien. Von dort ist das Kreuzfahrtschiff losgefahren. Dort haben sich die Infektionszahlen mit dem Hantavirus zuletzt verdoppelt. Was ist über diesen sprunghaften Anstieg bekannt? Das hat Romana Kaiser, SRF Südamerika-Korrespondentin Karen Naundorf, gefragt. Sie berichtet aus der argentinischen Hauptstadt Buenos Aires.
4: Das Virus gibt es in Argentinien schon länger. Experten vermuten nun, dass der Anstieg der Fälle mit dem Klimawandel zu tun haben könnte. Denn die Bedingungen für die Überträgertiere haben sich verändert. Also mehr Hitze, lange Trockenheitsperioden, dann wieder heftige Regenfälle. Und Studien aus Nordwest-Argentinien zeigen, dass Hantavirus-Fälle zeitlich mit Regen und später mit steigenden Nagetierpopulationen zusammenhängen könnten. Denn erst kommt mehr Vegetation und Nahrung, dann mehr Nagetiere und dann steigt das Risiko für Menschen.
5: Jetzt gibt es in Argentinien immer wieder Fälle von Hantavirus-Infektionen. Seit 1996 gibt es eine Meldepflicht. Wie ist denn das Land in der Vergangenheit mit solchen Infektionen oder Ausbrüchen umgegangen?
4: Bei Einzelfällen gibt es eigentlich keine große Reaktion von Seiten der Behörden. Diese handeln eher, wenn ein massiver Ausbruch vorliegt. Da gab es ein Beispiel kurz vor der Corona-Pandemie in einem kleinen patagonischen Ort, Epuyén. Dort gab es einen Ausbruch und da gab es ganz klar eine Übertragung über Menschen, also menschliche Übertragung über Familie, Freunde, auch medizinisches Personal danach. 34 bestätigte Infektionen und 11 Tote. Da war die Reaktion sehr hart und auch letztlich dann wirksam. Isolation von über 80 Kontaktpersonen, Einschränkung von sozialen Kontakten, dazu viele Laboranalysen, um der ganzen Sache auf den Grund zu gehen. Und das hat funktioniert. Es gibt aber gleichzeitig auch in Argentinien immer wieder Fälle, bei denen wertvolle Zeit verloren geht. Etwa Anfang dieses Jahres ging ein 14-Jähriger in der Provinz Buenos Aires zum Arzt, wurde mit Ibuprofen nach Hause geschickt. Es ging ihm bald schlechter. Dann gab es einen positiv getestet auf Hantavirus und ist kurz danach gestorben. Es kam zum Glück zu keinem größeren Ausbruch, aber dieses Beispiel zeigt auch, dass die Behörden nicht wirklich aus dem letzten großen Ausbruch gelernt haben. Also dass oft Hantavirus-Fälle doch unterschätzt werden und eher wie eine Grippe erstmal behandelt werden.
5: Und wie sieht es denn aktuell jetzt aus mit diesem erneuten Hantavirus-Ausbruch, diesem sprunghaften Anstieg? Wie sehr beschäftigt das die Menschen in Argentinien?
4: Was am meisten beschäftigt, ist eigentlich nicht so sehr die Angst vor einer Pandemie, sondern es sind zwei andere Dinge. Auf der einen Seite die Imagefrage. Steht Argentinien plötzlich im Zentrum eines internationalen Ausbruchs? Was würde das bedeuten für Ushuaia, für Patagonien, für den Antarktistourismus? Und die zweite, sehr viel präsentere Frage ist politisch, denn sie trifft einen Nerv. Präsident Milei ist ja dem Beispiel von Donald Trump gefolgt und hat den Austritt aus der WHO beantragt. Und diesen Austritt aus der Weltgesundheitsorganisation hat er mit Kritik an der Pandemiepolitik begründet. Also die WHO habe damals bei der Corona-Pandemie wissenschaftlich nicht gedeckte Quarantänen gefördert, Souveränität von Staaten verletzt und sei politisch beeinflusst. Nun stellt das Hantavirus diese Haltung auf die Probe, denn der Fall braucht internationale Netze. WHO-Meldesysteme, nationale Kontaktstellen, Labore in mehreren Ländern, Nachverfolgung. Und da ist der Austritt sensibel und der könnte ja auch in Zukunft für weniger Zugang zu technischer Unterstützung, Finanzierung und auch natürlich zu Entscheidungsgremien bedeuten. Das heißt, die Sorge, die die Experten, aber auch die Medien in Argentinien derzeit beschäftigen, ist nicht, kommt eine neue Pandemie hier, sondern die Frage steht im Vordergrund, kann ein Staat, der seine Gesundheitsstrukturen ausdünnt, insbesondere finanziell, und sich politisch von der WHO absetzt, bei einem internationalen Ausbruch noch schnell, transparent und auch glaubwürdig reagieren?
2: Informationen aus Buenos Aires von SRF Südamerika-Korrespondentin Karen Naundorf. Über den aktuellen Stand der Dinge in Sachen Hantavirus halten wir Sie in der SRF News App auf dem Laufenden. Seit Mitte April gilt zwischen Israel und dem Libanon eine Waffenruhe. Trotzdem bombardiert Israel das Land weiterhin, gemäß eigenen Aussagen, um Hisbollah-Kämpfer gezielt zu töten. Rund 1,8 Millionen Menschen mussten innerhalb des Landes flüchten, meldet die UNO. Leana Podeshva arbeitet in Libanons Hauptstadt Beirut für das UNHCR, das Flüchtlingshilfswerk der UNO. Marc Alemann hat sie gefragt, weshalb sich die Situation für viele Menschen im Libanon trotz Waffenruhe nicht verbessert habe.
6: Trotz der Waffenruhe ist die Krise im Libanon noch lange nicht vorbei. Wir sehen, dass die Lage weiterhin äußerst fragil ist. Es kommt weiterhin zu Luftangriffen. Die Zerstörung ist wirklich enorm. Es gibt Evakuierungsaufforderungen. Und das alles führt dazu, dass es weiterhin Vertreibung gibt und dass der humanitäre Bedarf wirklich rasch steigt. Viele Menschen stehen gerade vor einer sehr schwierigen Entscheidung. Kehren sie trotz der Unsicherheit in ihre Dörfer im Süden zurück oder bleiben sie in anderen Teilen des Landes, wo sie zumindest vorübergehend etwas sicherer sind? Nach Angaben der libanesischen Regierung sind momentan etwa 1 Million Menschen als vertrieben registriert und ungefähr 125.000 Menschen befinden sich weiterhin in staatlich eingerichteten Notunterkünften. Es gibt auch weiterhin viele Menschen, viele Familien, die an öffentlichen Plätzen übernachten, weil sie keine sichere Unterkunft gefunden haben. Des Weiteren leben viele Menschen bei Freunden oder Verwandten vorübergehend, aber das ist oft in sehr engen Verhältnissen.
7: Viele Menschen mussten ihre Häuser im Süden des Libanons fluchtartig verlassen, nachdem der Konflikt im März wieder ausbrach. Was passierte mit diesen Menschen? Konnten sie zurückkehren?
6: Also viele Menschen, die zurückkehren, berichten von sehr schwierigen Bedingungen. Aufgrund der großen Zerstörung, viele Wohngebiete und Häuser sind zerstört, gibt es fehlende Strom- und Wasserversorgung, zerstörte Straßen, nicht funktionsfähige Schulen, Krankenhäuser sind zerstört, sowie anhaltende Sicherheitsrisiken durch nicht explodierte Kampfmittel. Letzte Woche haben wir mit Familien gesprochen, die versucht hatten, in den Süden zurückzukehren, in ihre Dörfer im Süden. Doch viele kamen danach in die Sammelunterkünfte zurück, noch traumatisierter als zuvor, nachdem sie ihre Häuser völlig zerstört vorgefunden hatten.
7: Viele Menschen müssen immer noch in Notunterkünften leben. Wie ist die Situation in diesen Unterkünften?
6: Die Situation in den Notunterkünften ist auch schwierig. Viele Menschen leben auf sehr engem Raum zusammen. Oft teilen sich mehrere Familien zum Beispiel ein Klassenzimmer. Viele der Notunterkünfte sind Schulen oder öffentliche Gebäude, die sehr kurzfristig in Notunterkünfte umgewandelt wurden und nie dafür ausgelegt waren, dass dort Menschen wirklich leben würden. Und die viele Notunterkünfte sind überfüllt. Es gibt kaum Privatsphäre. In einigen Notunterkünften wurden sogar extra Zelte aufgestellt auf den Schulhöfen, damit mehr Menschen untergebracht werden können. Viele Familien haben dann vor allem anfangs der Krise mit Decken oder mit improvisierten Trennwänden versucht, ein bisschen Privatsphäre zu schaffen. Mittlerweile haben das UNHCR und andere Organisationen Trennwände eingebaut, um die Bedingungen etwas würdevoller zu gestalten. Aber der Bedarf bleibt natürlich enorm. In vielen Notunterkünften sind auch die hygienischen Bedingungen sehr schwierig, weil, wie gesagt, viele Notunterkünfte sind Schulen, wo es meistens gar keine Duscheinrichtungen oder auch nicht genug sanitäre Einrichtungen gibt. Ich habe vor allem am Anfang der Krise mit Frauen gesprochen, die davon berichtet haben, dass sie wochenlang nicht geduscht haben. Mittlerweile haben humanitäre Organisationen und auch das UNHCR und Partner sanitäre Einrichtungen bereitgestellt. Aber diese Situationen haben natürlich zu unglaublicher psychologischer Belastung und auch Gesundheitsrisiken geführt. Und besonders für Menschen mit Behinderung ist diese Situation schwierig, weil viele dieser Unterkünfte nicht barrierefrei waren. Viele Gebäude hatten keine geeigneten Zugänge oder keine angepassten Toiletten oder Duschen. Und ältere Menschen und Menschen mit Behinderung haben da besonders drunter gelitten. Und inzwischen haben humanitäre Organisationen einige dieser Notunterkünfte zugänglicher gemacht und auch diese sanitären Einrichtungen angepasst. Aber die Bedürfnisse bleiben weiterhin enorm.
7: In Libanon gibt es auch sehr viele Flüchtlinge aus dem krisengeschüttelten Nachbarland Syrien. Was bedeutet dieser Konflikt für Sie?
6: Die Situation syrischer Flüchtlinge im Libanon war bereits vor der Eskalation sehr schwierig und hat sich auch durch die jüngste Krise weiter verschärft. Viele Flüchtlingsfamilien leben seit Jahren in großer Armut und unter prekären Bedingungen. Und für sie war es eine tägliche Herausforderung, sich um die Miete zu kümmern oder genug Essen für ihre Kinder zu haben, die medizinische Versorgung zu finanzieren. Und in der momentanen Krise sind syrische Flüchtlinge auch dahingehend besonders betroffen, weil sie begrenzte soziale Netzwerke haben. Sie können zum Beispiel nicht einfach zu anderen Angehörigen, die vielleicht oder Bekannten, die in einem sicheren Teil des Landes leben. Viele leben in informellen Siedlungen oder sehr einfachen Unterkünften, die nur begrenzt Schutz bieten. In dieser Situation haben viele syrische Flüchtlinge sich unter Druck dazu entschieden, nach Syrien zurückzukehren. Dies sind nicht völlig freiwillige Entscheidungen, weil natürlich hier die Umstände sie dazu drängen, in Syrien dann Sicherheit zu suchen, weil sie hier keine andere Möglichkeit sehen, Sicherheit zu finden. Und diese Entscheidungen sind sehr individuell und hängen von vielen Faktoren ab. Also es geht sehr darum, ob sie sich so fühlen, als würden sie dort sicherer sein, ob sie dort Zugang zu Dienstleistungen haben oder Möglichkeit, ihren Lebensunterhalt zu verdienen.
7: Jetzt wird zwischen Israel und Libanon weiterhin verhandelt. Was ist denn aus Sicht des UNHCR, was sind die wichtigsten Herausforderungen für die Binnenflüchtlinge im Land?
6: Ich denke, eine der größten Herausforderungen ist weiterhin diese enorme Unsicherheit. Trotz der Waffenruhe, das haben wir bereits besprochen, leben viele Menschen weiterhin in Angst und unter sehr instabilen Lebensbedingungen. Viele Menschen wissen nicht, ob sie sicher zurückkehren können oder ob sie erneut fliehen müssen. Und entscheidend wird es deshalb sein, dass die Waffenruhe hält, dass Menschen tatsächlich in Sicherheit und in Würde zurückkehren können. Gleichzeitig ist das Ausmaß der Zerstörung enorm. Viele Häuser, Schulen, Krankenhäuser sowie Infrastruktur wurden beschädigt oder zerstört. Und selbst wenn die Kämpfe enden, werden viele Familien nicht unmittelbar zurückkehren können, weil grundlegende Dienstleistungen fehlen oder ihre Häuser einfach nicht mehr bewohnbar sind. Das heißt, dass auch in Zukunft, selbst wenn der Waffenstillstand weiterhält, viele Familien einfach nicht zurückkehren können. Eine weitere große Herausforderung sind die steigenden humanitären Bedürfnisse. Viele Menschen haben nicht nur ihr Zuhause verloren, sondern auch ihre Lebensgrundlage. Und je länger die Vertreibung andauert, desto größer werden die Belastungen für Familien, aber auch für die aufnehmenden Gemeinden und für die Notunterkünfte.
7: Diese Herausforderungen, die kosten ja auch etwas. Was sagt das UNHCR? Wie viele Mittel sind benötigt?
6: Der humanitäre Bedarf wächst weiter enorm und unsere Arbeit ist deutlich unterfinanziert. Wir haben bisher nur 38% der Mittel erhalten, die wir bräuchten, um die dringendsten humanitären Bedürfnisse zu decken. Aber ohne anhaltende internationale Unterstützung wird es schwierig sein, ausreichend Hilfe bereitzustellen und die Menschen kurzfristig jetzt, aber auch langfristig zu unterstützen und den Wiederaufbau im Süden des Libanons sicherzustellen.
2: Über die Situation der Menschen im Libanon war das Leana Podeshwar vom UNHCR, dem Flüchtlingshilfswerk der UNO. Ein Unglück mit tödlichen Folgen erschüttert China. In einer Feuerwerksfabrik sind letzten Montag, also vor einer Woche, 37 Menschen gestorben, 51 weitere wurden verletzt. In China wird ein Großteil der Feuerwerkskörper produziert, die dann weltweit verkauft werden. Der freie Journalist Fabian Kretschmer berichtet seit Jahren über China. Rachel Berocci hat ihn gefragt, was man über den Unfall weiß.
8: Ja, die Informationen, die offiziell auch bestätigt wurden, die stammen alle von chinesischen Staatsmedien und die beschränken sich eigentlich auf das Rudimentäre, also Es kam am Montag bereits zu dieser Explosion in der Stadt Liaoyang. Das liegt im südzentral China. Und da ist ja diese Feuerwerksfabrik also wirklich in Schutt und Asche gelegt worden. Auf den Bildern sieht man, dass da wirklich ein riesiges Areal ja wie vom Erdboden verschluckt ist. Und überraschenderweise hieß es am Anfang, noch am Montag, dass es nur 3 Tote gab und 25 Verletzte. Das wurde dann am nächsten Tag schon ganz drastisch nach oben korrigiert. Da hieß es schon, dass es über 20 Tote gab. Und am Freitag war dann der bislang letzte Stand, dass 37 Menschen ums Leben gekommen sind. Und man sieht daran schon, dass diese Intransparenz in China eigentlich typisch ist, weil es gibt keine unabhängigen Medien, es gibt lokale Parteikader, die auch kein Interesse haben, dass alles irgendwie schnell an die Öffentlichkeit kommt. Und deswegen kann es natürlich auch sein, dass diese Zahl nochmal nach oben korrigiert wird.
5: Die Provinz Hunan, in der dieser Unfall passiert ist, dort ist ein Zentrum der Feuerwerksproduktion, dort sind viele Fabriken ansässig. Wie ist diese Region überhaupt zur Feuerwerkshochburg geworden?
8: Ja, das ist ziemlich interessant. Und übrigens, genau diese Stadt Liaoyang in der Provinz Hunan ist nicht nur eine Hochburg, sondern wirklich die Hochburg. Da sind über 400 Hersteller für Feuerwerkskörper ansässig. Und das hat mit der Historie zu tun. Und die reicht schon über 1300 Jahre zurück. Laut der Legende soll ein Mönch, der in Liaoyang gelebt haben, mit Schwefel, Holzkohle und Salbei experimentiert haben und dann seine Mischung in so einen leeren Bambusrohr hineingestopft haben und dann quasi zufällig den ersten modernen Böller entdeckt haben. Und seither ist man wirklich sehr stolz auch auf die Handwerkskunst, um Feuerwerkskörper herzustellen. Das hat es auch in die Liste von immateriellem Kulturerbe der UNESCO geschafft. Also darauf ist man wirklich stolz und auch auf die wirtschaftliche Macht quasi, weil China ist an sich oder mit Abstand der größte Feuerwerksproduzent und in Liaoyang, also in diesem Ort, wo das Unglück sich ereignet hat, werden fast 3/4 aller chinesischen Feuerwerksexporte produziert. Das heißt, auch wenn man in der Schweiz zum Beispiel Feuerwerkskörper zündet, bestünde zumindest theoretisch eine große Chance, dass die vielleicht genau aus dieser Region stammt.
5: Also man ist stolz dort, aber trotzdem muss man auch sagen, es ist nicht der erste Unfall, der dort passiert. Die chinesische Regierung hat deshalb auch die Sicherheitsstandards verschärft. Warum greifen diese Sicherheitsmaßnahmen nicht?
8: Also so weit würde ich nicht gehen, dass sie nicht greifen, denn man muss mal vergleichen, woher man kommt. Also noch vor 10 Jahren, sagen wir mal bis Anfang der 2010er Jahre, dort sind bis zu 400 Personen jedes Jahr gestorben, also an Leuten, die in diesen Fabriken gearbeitet haben. Mittlerweile ist es deutlich weniger, das heißt, man sieht schon einen Effekt, dass es sich verbessert hat, aber oftmals hapert es immer noch an der Umsetzung von Sicherheitsstandards. Und ein großer Grund dafür ist, dass der wirtschaftliche Druck immens ist und die Anreize von den Fabriken, dass man ja schlechtere Löhne zahlt, dass man bei Sicherheitsstandards auch spart etc. sind relativ hoch und dann bei den lokalen Parteikadern gibt es wie gesagt auch Korruption, das heißt, da kann auch geschmiert werden und all das führt dazu, dass die Quote an Unfalltoten immer noch relativ hoch ist, aber wie gesagt nicht so schlimm, wie es schon mal war.
5: Was kann dieser erneute Unfall nun bewirken?
8: Also ich glaube, dass tatsächlich so ein Skandal, so eine riesige Tragödie etwas bewegen kann. Das braucht es auch. Aber was jetzt tatsächlich sich schon getan hat, darüber können wir nur spekulieren, einfach weil so viel Intransparenz herrscht. Bei der Partei in China ist es so, dass die erstmal intern aufklärt. Aber ich bin mir sicher, dass da Köpfe rollen werden. Also derzeit sind auch schon mehrere Personen vorgeladen von der Polizei. Angeblich sollen die Personen Sicherheitsstandards nicht befolgt haben. Näheres wissen wir nicht, aber ich glaube schon, dass ein Indiz ist, dass Xi Jinping, also der Staatschef Chinas, sich dort sofort eingemischt hat und auch gesagt hat, dass der Fall aufgeklärt werden muss, dass sofort auch Einsatzkräfte vor Ort sind etc. Und wenn dieses Signal kommt von ganz oben, ja, also dass Xi Jinping höchstpersönlich sich zu diesem Skandal äußert, zu dieser Tragödie, dann ist das ein Signal, dass da wirklich aufgeräumt werden muss und ich glaube, das kann auch passieren. Das hat man auch in der Vergangenheit immer wieder gesehen, dass bei diesen ganz großen Unglücksereignissen, die dann auch wirklich Folgen hatten.
2: Das sagt der freie Journalist und China-Kenner Fabian Kretschmer. Gehört hier bei 4x4. Das sind ausgewählte Themen aus dem Programm von SRF 4 News. Aufgezeichnet haben wir diese Sendung am Montagvormittag. Danke fürs Interesse und einen guten Wochenstart wünscht Silvan Zemp.

0: Die Nachrichten von SRF um 4.30 Uhr mit Marco Kalle. Die Fahreignungsprüfung für Seniorinnen und Senioren hat erhebliche Mängel. Das heißt es in einem Bericht, den der Bund in Auftrag gegeben hat. Es gebe Unterschiede je nach Kanton und Sprachregion. Testverfahren und Abläufe seien nicht standardisiert. Und weiter heißt es im Bericht, für die Ärzte, die diese Tests durchführten, entstehe eine Doppelbelastung, sie seien nämlich gleichzeitig Betreuer und Gutachter. Die Autorinnen und Autoren des Berichts fordern nun Massnahmen, unter anderem ein standardisiertes Testverfahren. Die Fahreignungsprüfung ist ab 75 Jahren obligatorisch, sie muss dann alle 2 Jahre wiederholt werden. Im US-Bundesstaat Alabama können die Wahlkreise so neu gezogen werden, dass die Republikaner bei den Wahlen im Herbst möglicherweise einen Vorteil haben. Das oberste Gericht der USA hat den Weg dafür freigemacht. Konkret kann ein Wahlkreis aufgelöst werden, in dem mehrheitlich Afroamerikanerinnen und Afroamerikaner leben. Diese wählen tendenziell demokratisch. US-Medien gehen davon aus, dass die Republikaner so nun einen zusätzlichen Sitz gewinnen könnten. Alabama ist einer von mehreren Bundesstaaten, die vor den Wahlen im November ihre Wahlkreisgrenzen ändern wollen. Sowohl Demokraten als auch Republikaner probieren, sich so zusätzliche Sitze im Repräsentantenhaus zu sichern. Der britische Regierungschef Keir Starmer gerät in seiner eigenen Labour-Partei zunehmend unter Druck. Nach der Wahlschlappe bei den Regionalwahlen letzte Woche. Mittlerweile fordern mehr als 70 der rund 400 Parlamentsabgeordneten von Labour öffentlich, dass Starmer zurücktritt. Und auch Innenministerin Shabana Mahmood hat ihm einen Rücktritt nahegelegt, wie die BBC berichtet. Zuvor hatte Starmer in einer Grundsatzrede erklärt, er werde an seiner Führungsrolle festhalten. Zudem wolle er die Wirtschaft ankurbeln und Großbritannien wieder näher an die EU führen. In Nizza in Südfrankreich sind 2 Menschen durch Schüsse getötet worden. 6 weitere wurden zum Teil lebensgefährlich verletzt. Die Tat passierte am Nachmittag auf einem belebten Platz im Westen der Stadt, in einem Gebiet, das für den Drogenhandel bekannt ist. Die Tat dürfte denn auch einen Zusammenhang mit dem Drogenhandel haben, sagte der zuständige Staatsanwalt. Die beiden Todesopfer seien aber wohl nicht in den Drogenhandel verwickelt. Der mutmaßliche Täter habe mehr als 1 Dutzend Mal geschossen und sei dann geflüchtet. Das Wetter heute Dienstag. Der Tag beginnt grau und im Osten noch nass. Die Schneefallgrenze sinkt auf 1000 bis lokal 700 Meter. Dann wird es aus Westen aber immer freundlicher bei kühlen 13 Grad. Das waren Nachrichten von Radio SRF. Verantwortlich ist in dieser Nacht Marco Koller.
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2: Das ist SRF 4 News. Hier geht's jetzt weiter mit dem Tagesgespräch vom Montag.
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4: Der Eishockey-Club Fribourg-Gotteron ist letzte Woche Schweizer Meister geworden, 90 Jahre nach seiner Gründung. Das ist für Fribourg natürlich eine riesige Sache gewesen, auch weil Fribourg eine mittelgrosse Universitätsstadt zwischen Bern und Lausanne ist und normalerweise nicht so viel Aufmerksamkeit bekommt. Fribourg ist aber nicht nur eine Eishockey-Stadt, Fribourg ist auch politisch interessant. Sie steht nämlich weit links in einem recht bürgerlichen Kanton und das führt immer wieder zu Spannungen. Ein Mann, der das alles bestens kennt, ist der Thierry Steiert. Er ist Jurist, Familienvater, ist Buchliebhaber und hat lange als Übersetzer gearbeitet. Vor allem aber ist er bis vor wenigen Tagen Stadtpräsident von Fribourg gewesen. Willkommen im Tagesgespräch, Thierry Steiert.
5: Merci für die Einladung.
4: Wir reden hier an der Universität Fribourg. Wir führen das Gespräch da, wo Sie auch studiert haben. Zuerst aber, Herr Steiert, Fribourg ist Schweizer Eishockey-Meister geworden. Zum ersten Mal seit der Gründung vor 90 Jahren. Haben Sie an den Titel noch geglaubt?
5: Man muss immer an den Titel glauben. Wir haben immer daran geglaubt, dass es irgendeines Tages klappt. Aber dass es das Jahr jetzt schon gekommen ist, das ist schon fast eine Sensation gewesen.
4: Eigentlich hätte ja Fribourg den Titel schon in den 90er Jahren gewinnen sollen. Wir erinnern uns alle noch an das kongeniale Duo Bückhoff-Chomutov, wo eigentlich alle gedacht haben, jetzt passiert es dem, klappt es trotzdem nie. Warum?
5: Ich bin kein Eishockey-Experte. Ich denke, damals hat einfach das nötige Glück gefehlt. Die besten Spieler sind da gewesen, aber offenbar hat einfach das Quäntchen Glück gefehlt am Schluss. Und sie sind ja mehrmals ins Finale gekommen mit den Superspielern, aber diesmal hat es endlich geklappt. Also, das freut uns natürlich auch so ordentlich.
4: Genau, dass mal jetzt klappt. 80.000 Leute sind schlussendlich auch an die Vier gekommen. Unglaublich. Zweimal so viele Leute, die in der Stadt Fribourg wohnen. Ich nehme an, Sie sind auch irgendwo rum gewesen. Wie haben Sie das erlebt?
5: Das war eine riesen Emotion gewesen. Und die Menge von Leuten, die 80.000 Leute, das ist auch, das repräsentiert auch die Tatsache, dass der Club nicht einfach ein Stadtclub ist, sondern ein kantonaler Club. Also, die Fans kommen aus dem ganzen Kanton, zum Teil sogar darüber hinaus, aus den Nachbarkantonen. Das ist ein Club mit einer enormen Strahlkraft. Und darum haben die Leute, die so lange auf den Titel warten, die Fans, sind natürlich alle auf Fribourg geströmt, letzten Samstag.
4: Und die Stadtregierung hat bei Fribourg-Gotteron in der Patinoire ja immer 5 Sitze reserviert. Seit dem Rücktritt jetzt als Stadtpräsident haben Sie den Sitz, in dem Sie nicht mehr für sich reserviert. Vermissen Sie schon ein bisschen die Atmosphäre?
5: Ja gut, das muss man können trennen, oder? Also wenn ich unbedingt ein Match schauen wollte, jetzt habe ich genug Kollegen, die Sitzplätze haben und die zwischendurch mal nicht können Match gehen können und mir den Platz werden überlassen. Aber das ist klar, die Plätze, die sind für den Gemeinderat, die der Gemeinderat hat, zur Verfügung hat, und die werden auch rege vom Personal genutzt. Also die werden genutzt für diese Zwecke.
4: Jetzt ist es so, dass die Stadt ja den Club auch unterstützt hat, wenn auch nicht alles möglich war, was vielleicht der Club hätte wollen. Aber die Stadt hat beispielsweise 8 Millionen Franken ins neue Stadion investiert. Gehört denn der Stadt Fribourg auch ein Teil von dem Erfolg?
5: Ja, das also der sportliche Erfolg ist nicht in der Politik zuzuschreiben. Das ist die Mannschaft, das ist der Trainer, das sind die Leute, die in diesem Club tätig sind. Allerdings hat natürlich die Stadt, dadurch, dass man sich an dem Stadion Neubau beteiligt hat, natürlich auch der Tatsache Rechnung trägt, dass der Club zur Ausstrahlung von der Stadt Fribourg extrem stark beiträgt. Wir haben die alte Eishalle damals gebaut. Das war die Stadt, die die gebaut hat in den 80er Jahren, wo Fribourg-Gotteron aufgestiegen ist. Heute ist die Realität ganz eine andere. Heute haben wir einen sogenannten Business-Sport. Also heute muss man da klar können trennen. Die Aufgabe der Stadt ist es, in erster Linie den Breitensport zu unterstützen und Sportanlagen, die für den Breitensport und Schulsport dienen. Aber hier hat man eben der Tatsache Rechnung trägt, dass Gotteron die immense Ausstrahlung für die Stadt Fribourg hat und dass die neue Infrastruktur auch für die Schulen und auch für die Amateurclubs dient, nicht nur für Gotteron.
4: Fribourg hat zwar viel Sportclub, aber nicht wirklich wahnsinnig viele Spitzenteams. Also Fribourg-Gotteron ist schon für die Stadt extrem wichtig, oder?
5: Ja, das überstrahlt natürlich alles, oder? Und man vergisst manchmal auch, dass es noch andere Sportarten gibt, unter anderem Basketball, wo ja auch eine sehr wichtige Sportart ist, wo Fribourg schon seit x Jahrzehnten immer wieder Schweizer Meistertitel abholt mit Fribourg Olympic und auch bei den Frauen mit Elfig. Aber es ist halt ein Sport, wo mehr in der lateinischen Schweiz auf hohem Niveau gespielt wird und darum weniger Sichtbarkeit hat.
4: Der Eishockey-Club, und das vergisst man manchmal, ist auch aus politischen Gründen extrem wichtig für Friburgerinnen und Friburger. Mit ihm identifizieren sich eigentlich alle, egal ob sie Deutsch oder Französisch reden und ob sie politisch rechts oder links stehen. Fördert die Stadt den Club auch aus diesen Gründen?
5: Also man kann sicher sagen, dass Gotteron eine wahnsinnig wichtige Rolle spielt für die Kohäsion in diesem Kanton. Bei Gotteron sind alle zusammen, das sind französischsprachige, deutschsprachige Friburger aus jeder sozialen Schicht, aus jeder Region. Und das ist schon wichtig, auch um den Stadt-Landgraben ein bisschen zuzudecken, dient das sehr stark, weil eben jeder ist dort einfach nur noch Gotteron-Fan und nicht mehr Städter oder aus dem Land oder sonst etwas. Und besonders die Sprachgrenze, die da damit überschritten wird, finde ich wahnsinnig wichtig, weil die deutschsprachigen Fans, Zänzler-Fans unter anderem, gehören zu den treuesten Fans von Gotteron und das schafft natürlich schon eine Kohäsion auch mit dem Kanton.
4: Sie haben es angesprochen, es gibt in Fribourg im Kanton eine Stadt-Landgraben. Da muss ich jetzt ein bisschen ausholen. Die Stadt Fribourg ist in den letzten Jahren immer mehr nach links gerutscht, während das Umland, das bürgerliche Umland, bürgerlich geblieben ist und tendenziell eher noch konservativer geworden ist. Fribourg war die erste Stadt in der Schweiz, die beschlossen hat, Frauen mit Menstruationsbeschwerden dürfen sich offiziell krank melden, krank schreiben lassen. Die Stadt bietet ihren Angestellten 40 Tage Vaterschaftsurlaub an. In Fribourg fahren die Kinder bis zum Ende der Oberstufe gratis mit dem Bus. Und auf der Hauptverkehrsachse gilt heute Tempo 30. In der Friburger Landgemeinde hat man das zum Teil auch mit einem gewissen Kopfschütteln wahrgenommen, gewisse Entscheid. Wie ist denn eigentlich die Dynamik entstanden?
5: Ich denke, die Dynamik ist in vielen Städten entstanden und Fribourg hat da auch keine Ausnahme gemacht. Also im urbanen Raum in der Schweiz ist Ende vom 20. Jahrhundert und jetzt seit dem 21. Jahrhundert regelmässig ein Schub nach links entstanden. Die linken Parteien haben zugelegt, das war auch bei uns der Fall gewesen, und das ist 2006 hat es einen Wechsel gegeben. Früher hatten die bürgerlichen Parteien in der Stadt die Mehrheit gehabt. Ab 2006, also jetzt seit 20 Jahren, haben die linken Parteien die Mehrheit. Die Grünen haben auch zugelegt, und jetzt ist auch wieder eine neue linke Partei noch auftaucht.
4: Das was heisst die? Ist ein feministisches Kollektiv?
5: Ja, nicht nur feministisch, aber es ist eine Partei, die am äußeren linken Rand politisiert, und die hat sich jetzt auch mit 7 Sitzen im Stadtparlament können etablieren in der letzten Wahl am 8. März. Also, die ganze Entwicklung hat natürlich dazu geführt, dass Themen, wo in diesen Parteien wichtig sind, halt auch im Generalrat, also im Stadtparlament in den letzten Jahren, beziehungsweise 10 Jahre bis 15 Jahre, immer stärker präsent gewesen sind.
4: Der Friburger Politologieprofessor Nicola Haimo, der ja hier lehrt an der Universität Fribourg, wo wir jetzt das Gespräch auch führen, der hat gesagt, ja, Fribourg ist halt eine Art Linkspolitiklabor. Fribourg als Experimentierstadt, sehen Sie das gleich?
5: Ja, bis zu einem gewissen Punkt kann man das schon sagen. Ja, wir haben jetzt, vielleicht ist es Zufall, mit dem Menstruationsurlaub sind wir, glaube ich, die zweite Stadt gewesen in der Schweiz, wo das eingeführt hat, nach Yverdon, wobei das auch mehr eine Symbolpolitik gewesen ist, weil man hat ja eigentlich mit dem Personalreglement die Phänomene schon abgedeckt gehabt, aber es ist darum gegangen, offenbar, dass man die Probleme von der Endometriose auch tut öffentlich zur Diskussion bringen. Aber wir sind in anderen Bereichen, das Politlabor, würde ich sagen, unter anderem mit der Einführung von der 30er-Beschränkung auf Hauptachse sind wir meines Wissens die erste Stadt gewesen, wo das so konsequent durchgezogen hat, auch gegen Widerstände auf kantonaler Ebene oder aus Landgemeinden. Aber wir haben das Glück gehabt, dass die Rahmenbedingungen gut gewesen sind und dass wir das haben können machen 2023, und jetzt hat sich das eigentlich etabliert.
4: Die Diskussionen sind zum Teil heftig, sie sind zum Teil heute noch heftig in Fribourg, gerade wegen Tempo 30. Und man vergisst heute auch fast, dass Fribourg einmal eine bürgerliche, katholische Stadt gewesen ist, wo die CVP oder eben die heutige Mittepartei eigentlich sagen hat. Was ist da genau passiert?
5: Ja, wie gesagt, es ist in vielen Schweizer Städten, zuerst bei den Grossen und nachher auch bei den Mittelgrossen, hat sich ein Trend zu nach links gezeigt. Das ist schwer zu sagen, ob hier jetzt Fribourg noch andere Parameter gespielt haben, aber vielleicht sind die Leute langsam der Übermacht und besonders der Monopolstellung von der Partei, von der CVP damals überdrüssig geworden. Und ja, wir haben natürlich auch viel Zuwanderung gehabt. Wir haben zum Teil auch eine Stadtbevölkerung, die einfach auch urban tickt heute und wo halt tendenziell eher linke Parteien wählt.
4: Und wir sind an einer Universität, und das bedeutet, dass wahrscheinlich die Leute auch eher links denken und stimmen. Welche Rolle spielt denn die Universität da dabei?
5: Die Universität, also ob die jetzt bei der politischen Ausrichtung eine grosse Rolle spielt, das kann ich jetzt nicht beurteilen, aber sie spielt für die Stadt Fribourg natürlich eine wahnsinnig wichtige Rolle. Wir haben eine Stadt von knapp 40'000 Einwohnern und die Uni hat 10'000 bis 11'000 Studenten. Da kommt noch nachher noch der ganze Mittelbau und Professur dazu und wir haben dann noch andere Fachhochschulen. Also das ist eine Bildungsstadt, das ist eine Unistadt Freiburg und das prägt natürlich unsere Stadt auch sehr stark. Also man sagt manchmal, Stadt ist der erweiterte Campus.
4: Gast im heutigen Tagesgespräch ist der Thierry Steiert, bis vor kurzem Stadtpräsident von Freiburg, Herr Steiert. Sie haben hier an der Uni studiert und sind später dann in die SP eingetreten, haben die SP als ihre Partei gewählt. Im Freiburger Stadtparlament haben dort die Akademikerinnen und Akademiker sagen, würde ich jetzt mal so beobachten. Obwohl Sie ein linker Politiker sind, haben Sie manchmal mit Ihrem eigenen politischen Lager ein bisschen gekadert während Ihrer 10-jährigen Amtszeit. Sie haben zum Beispiel, wir haben es schon angesprochen, den Menstruationsurlaub nicht einführen wollen. Warum genau?
5: Es ist nicht so, dass wir ihn nicht einführen wollten. Wir haben einfach darauf hingewiesen, dass eigentlich das Anliegen von den Generalrätinnen eigentlich schon abdeckt ist mit dem bestehenden Personalreglement und dass das eigentlich reine Symbolpolitik war. Und ansonsten, natürlich, wenn man im Exekutivamt ist, als SP-Mitglied, hat man tendenziell halt ein bisschen mehr Distanz zu den extremeren Positionen, die in der Partei geäussert werden. Aber das habe ich bei den meisten von meinen Kollegen auch wahrgenommen, in anderen Schweizer Städten.
4: Sie haben von einem symbolischen Entscheid geredet, aber die Frauen haben dann argumentiert, wir müssen jetzt endlich Tabus loswerden und die Frauen müssen können ihre Scham ablegen. Und auch von einer progressiven Dynamik ist die Rede gewesen. Sind das nicht auch wichtige Argumente eben zum Tabus umstoßen?
5: Ja, also sicher, meines Erachtens ist einfach das Instrument nicht unbedingt das Adäquate gewesen, dass man jetzt im Personalreglement einen Artikel einführt, der den Menstruationsurlaub ermöglicht, der eigentlich nichts anderes ermöglicht, als was das Personalreglement schon vorgesehen, nämlich dass man 3 Tage ohne Arztzeugnis abwesend sein und ab dem 4. Tag das Arztzeugnis muss haben. Aber es ist halt in den Generalrätinnen auch darum gegangen, dass man die Menstruationsbeschwerden nicht als Krankheit soll stigmatisieren. Und das ist, die ganze Diskussion ist darum entstanden. Und, dass die Problematik, diskussionswürdig ist, das ist absolut unbestritten.
4: Manchmal hat man das Gefühl gehabt, dass die jungen linken Politikerinnen und Politiker ihnen fast ein bisschen zu weit gegangen sind. Hat der Eindruck getäuscht?
5: Nein, der Eindruck täuscht nicht. Das ist halt so. Man muss sehen, dass der Generalrat nach 2021 so eine starke linke Übermacht gehabt hat, dass man halt manchmal ein bisschen übermütig wird in einem Stadtparlament, oder? Und das ist manchmal auch so erfolgt. Manchmal ein bisschen Grenzüberschreitungen gegeben von mir aus gesehen, wo wir halt auch müssen sagen, okay, vor der Exekutivwarten aus sind das Positionen, die wir nicht mehr mittragen können. Und deshalb haben wir die auch nicht unbedingt gefördert. Aber voilà, das Parlament ist am Schluss in seinem Kompetenzbereich entscheidet das.
4: Aber zum Beispiel so ein Menstruationsurlaub, ist das für Sie schon eine Art Grenzüberschreitung?
5: Nein, das ist keine Grenzüberschreitung. Es ist, wie gesagt, es wäre wahrscheinlich von uns adäquater gewesen, von uns aus gesehen, die Diskussion generell anzustossen, sei es einmal von einer Themenwoche auch mit unserem städtischen Amt für sozialen Zusammenhalt, für Kohäsion. Man hätte andere Mittel gehabt, vielleicht, um auf die Problematik aufmerksam zu machen, zumal jetzt der Menstruationsurlaub zwar im Stadtpersonal verfügbar ist, sehr wenig genutzt wird, abgesehen von dem. Das habe ich auch aus anderen Ländern, in Spanien unter anderem, wird offenbar der Menstruationsurlaub sehr wenig genutzt. Also man muss sich schon fragen, ist das die richtige Schiene? Aber nochmal, also ich glaube, das ist durchaus legitim, dass man auf die Problematik hinweist.
4: Es ist auch so gewesen, dass die Grenzüberschreitungen oder der Vorwurf, wir machen Grenzüberschreitungen auch aus dem bürgerlichen Lager selbstverständlich gekommen ist. Es hat ja eine Fasnachtsepisode gegeben, da haben Gewerbetreibende in Freiburg einen Fasnachtssarg durch Freiburg getragen. Sie haben gesagt, sie beerdigen jetzt symbolisch die Stadt, weil die Stadt immer mehr Parkplätze aufhebt und für die Leute vom Land immer unattraktiver wird und eben die Leute vom Land nicht mehr in Freiburg posten kommen. Wie gross ist der Konflikt zwischen Stadt und Land wirklich?
5: Ja, die Gräben sind leider von gewissen Leuten alimentiert worden und bearbeitet worden. Sei es auf kantonaler Ebene, bei Nachbargemeinden oder weiter gelegenen Gemeinden, wo immer wieder gegen die Stadt agiert haben und die städtische Mobilitätspolitik auch stark kritisiert haben. Wir haben auch innerhalb von der Stadt natürlich unter anderem am rechten bürgerlichen Lager Stimmen gehört, immer wieder, wo behauptet haben, wir hätten da der Stadt

0: Natürlich ist das Gewerbe in Herausforderungen konfrontiert. Das Gewerbe muss heutzutage mit besonders Kleingewerbe in der Stadt natürlich mit grossen Herausforderungen fertig werden. Sei es der Onlinehandel, sei es auch ausländische Konkurrenz, je nach Produkt und so weiter. Auch die grossen Einkaufszentren in der Peripherie. Also leicht ist es sicher nicht, oder? Aber es ist ganz sicher nicht auf die städtische Mobilitätspolitik zurückzuführen. Da wird manchmal ein sehr irrationaler Kausalzusammenhang konstruiert, wo es keinen gibt.
1: Es gibt noch einen anderen interessanten Fakt in Freiburg. Der Kanton Freiburg ist der Schweizer Kanton, der am meisten wächst. Die Stadt Freiburg wächst aber nicht. Sie bleibt bei einer 40.000 Einwohner, mehr oder weniger. Also man kann sagen, dass die Stadt ja eigentlich schon auch aufs Land angewiesen ist, oder? Um weiter prosperieren.
0: Man muss natürlich sehen, die Stadt Freiburg hat ca. eine Fläche von 9 Quadratkilometer. Davon ist etwa die Hälfte unbebaubar, weil wir Zahnen, den Fluss haben mit den Felsen und mit Wäldern. Also auf etwa 4,5 Quadratkilometer konzentriert sich 40.000 Leute. Und die Stadt ist praktisch gebaut. Wir haben noch zwei grössere Entwicklungsperimeter, wo jetzt auch grössere Stadtentwicklung geplant ist. Aber im Großen und Ganzen effektiv ist die Stadt gebaut. Wir haben ja probiert, auch mit den Nachbargemeinden ein grösseres Fusionsprojekt aufzugleisen, 2021. Das ist leider in einer konsultativen Abstimmung damals gescheitert und darum ist halt die Stadt jetzt innerhalb von ihren engen Stadtgrenzen darauf angewiesen, sich so weiterzuentwickeln, was durchaus möglich ist. Wir haben da noch Verdichtungspotenzial.
1: Als Stadtpräsident mussten Sie immer wieder den Kopf einheben, wenn die Spannungen eben zu Konflikt geworden sind, auch ein Stück weit. Ist das vielleicht auch ein Grund gewesen, dass Sie nach 10 Jahren als Stadtpräsident gesagt haben, so, jetzt habe ich auch mal genug?
0: Nein, sicher nicht, weil das gehört natürlich zu dem Job. Also entweder man kann mit dem leben oder man muss das Amt als Stadtpräsident nicht anstreben. Aber es ist natürlich schon so, dass nach 10 Jahren plus noch 5 Jahre im Gemeinderat, also insgesamt 15 Jahre in der Exekutive im Vollamt, da muss man vielleicht sich überlegen, wo man das Privatleben wieder ein bisschen privilegieren. Es ist eine sehr intensive Zeit. Das Privatleben muss ein bisschen ins Hintertreffen geraten und darum ist es für mich der gute Moment gewesen, mit 63 Jahren auch zurückzutreten.
1: Interessant ist auch, Sie sind nicht in der Stadt aufgewachsen, sondern eigentlich in einer bürgerlichen Freiburger Landgemeinde. Sie sind aber perfekt zweisprachig. Also wir könnten jetzt das Interview auch auf Französisch führen. Wäre alles überhaupt kein Problem. Und damit sind Sie eher die Ausnahme als die Regel in dem Kanton. Warum wird eigentlich die Zweisprachigkeit im Kanton Freiburg nicht mehr gepflegt?
0: Ja, sie wird schon gepflegt. Also sagen wir, es steht schon mal in der Kantonsverfassung, dass der Zusammenhalt vom Kanton und die Zusammenarbeit zwischen den zwei Sprachgemeinschaften, Deutsch und Französisch, in unserem Kanton soll gefördert werden. Und die Stadt Freiburg ist ja auf der Sprachgrenze, also ist es bei uns auch ein Identifikationsfaktor, dass wir die beiden Sprachen da haben. Das wird hier schon gefördert. Wir haben ja auch bilingue Klassen in der Primarschule und auch in der Gymnasien. Aber natürlich ist die Realität schon die, dass viele Freiburger, je weiter weg sie von der Sprachgrenze wohnen, desto weniger wirklich zweisprachig sind. Aber man wird schon mit der anderen Sprache mehr konfrontiert, als wenn man irgendwo weiter weg in der Schweiz wohnen würde.
1: Herr Steiert, die Kantonsregierung versucht jetzt aber mit dem Sprachengesetz Zweisprachigkeit offiziell zu fördern. Das ist aber ziemlich umstritten, obwohl das eigentlich einleuchtend tönt für Freiburg. Der Widerstand ist vor allem von frankophoner Seite recht gross. Können Sie das nachvollziehen?
0: Nein, das kann man eigentlich nicht mehr nachvollziehen. Der Verfassungsauftrag ist ja der, dass der Kanton das Verständnis zwischen den zwei Sprachgemeinschaften fördert und auch Zweisprachigkeit in diesem Kanton fördert. Und das, was der Kanton jetzt, der Staatsrat jetzt vorschlägt, geht genau in die Richtung. Nämlich, dass man die Gemeinden, die an der Sprachgrenze sind und die gewisse kumulative Voraussetzungen erfüllen, sich als offiziell zweisprachig deklarieren. Das heisst, beide Amtssprachen einführen.
1: Wo Sie das Amt angetreten sind als Stadtpräsident, haben Sie gesagt, ich möchte die Zweisprachigkeit besser sichtbar machen, ich möchte die fördern. Ist Ihnen das ein Stück weit auch gelungen?
0: Ich denke schon, dass mir das gelungen ist, weil erstens mal sind mir schon mehrere

0: zweisprachige Mitglieder jetzt in der Stadtregierung. Und wir haben auch regelmässig nach außen kommuniziert, dass Freiburg zweisprachig ist. Das ist in der Deutschschweiz vielleicht lang nicht mehr so wahrgenommen worden. Man hat in der Deutschschweiz oft nur noch Fribourg im Kopf gehabt und nicht Freiburg oder Freiburg. Das ist hier effektiv wichtig, dass die deutsche Sprache dazu in die Deck gehört. Und ich habe durch Kontakte, die ich unter anderem im Schweizerischen Städteverband oder auch andere Kontakte mit Kollegen in der Deutschschweiz oder auch Auftritte, die ich habe können haben vor Vereinen, die hier ihre Versammlungen abgehalten haben, können betonen, wir haben hier auch eine deutschsprachige Identität und nicht nur eine französische.
1: Nach Ihrem Rückzug aus der Politik haben Sie jetzt sehr viel Freizeit, Verbesserungen von der Zweisprachigkeit wäre vielleicht ja ein Ziel von Ihnen, wo Sie ein Feld, wo Sie beackern könnten. Was haben Sie sonst noch für Pläne?
0: Ja, mal ein bisschen Auslegeordnung machen und schauen, was ich jetzt weiter könnte. Erstens im sportlichen Bereich machen. Ich habe vor, ein paar Veloreisen zu machen durch Europa zuerst einmal. Und dann tue ich mich vielleicht mal neu positionieren und vielleicht auch freiwillige Tätigkeit noch in verschiedenen Vereinen, wo ich schon tätig bin, ein bisschen fördern und dann mal schauen, was weiter an Perspektiven noch offen ist.
1: Fribourg Gotteron ist jetzt gerade Schweizer Meister geworden und es kommt jetzt bereits das weitere Highlight auf Fribourg zu mit der Eishockey-WM. Wird man sie auch im Stadion sehen?
0: Ja, vermutlich schon. Also der eine oder andere Match kann ich sicher schauen, weil das ist so ein außergewöhnliches Ereignis, dass also so eine kleine Stadt darf zusammen mit Zürich jetzt die Eishockey-WM austragen. Das ist bei uns schon sensationell und das gerade noch nach dem Meistertitel. Also hier ist schon eine grosse Euphorie im Moment zu spüren in Fribourg.
1: Dann hoffe ich, dass die Euphorie ein bisschen weitergeht. Herr Steiert, ich danke herzlich für das Gespräch.
0: Vielen Dank.
2: Das war eine Wiederholung des Tagesgesprächs vom Montag. 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

0: Die Nachrichten von SRF um 5 Uhr mit Margot Haller. Guten Morgen. Ein Bericht kritisiert die Fahreignungsprüfung für Senioren. Es gebe zu große Unterschiede zwischen den Kantonen und die Ärztinnen und Ärzte hätten eine Doppelrolle. Die eidgenössische Finanzkontrolle kritisiert die Gesundheitskosten in Bundesasylzentren. Wenn der Bund bessere Franchisen aushandeln würde, wären die Kosten tiefer. Dann, alle Passagiere des Kreuzfahrtschiffs Hondius haben Teneriffa nun verlassen. Und das Wetter, zuerst grau heute, dann immer freundlicher, bei 13 Grad. Wer älter als 75 Jahre ist und Auto fahren will, muss alle 2 Jahre eine Fahreignungsprüfung machen, bei einer Ärztin oder einem Arzt. Diese Fahreignungsprüfung hat aber erhebliche Mängel, das heißt es in einem Bericht. Es gebe Unterschiede, je nach Kanton und Sprachregion. Testverfahren und Abläufe seien nicht standardisiert. Und weiter heißt es im Bericht, für die Ärzte entstehe eine Doppelbelastung, da sie gleichzeitig Betreuer und Gutachter seien. Die Autorinnen und Autoren des Berichts fordern nun Massnahmen, unter anderem ein standardisiertes Testverfahren. In Auftrag gegeben hat den Bericht der Bund, erstellt haben ihn 2 Hochschulen in Lausanne und Zürich. Die Gesundheitskosten in den Bundesasylzentren sind zu hoch und der Bund hat sie nur bedingt im Griff. Zu diesem Schluss kommt die eidgenössische Finanzkontrolle in einem Bericht, den sie am Abend publiziert hat. Inlandredaktor Philipp Schremli berichtet.
1: Die Finanzkontrolle kritisiert in ihrem Bericht vor allem das Staatssekretariat für Migration, SEM, welches für die Bundesasylzentren zuständig ist. Das SEM verfüge über keine verlässlichen Instrumente zur Steuerung der Gesundheitskosten, so fehlten unter anderem eine einheitliche Datenbasis und ein zentrales Controlling. Teilweise seien sogar fehlerhafte Abrechnungen des Versicherers unbemerkt geblieben. Ein Teil der Mehrkosten hängt laut EFK-Bericht auch mit dem Versicherungsmodell zusammen. Der Versicherer, die CSS, habe dem Bund eine wenig vorteilhafte Franchise offeriert, welche das SEM akzeptiert habe. Mit einer anderen Franchise hätte man alleine im Jahr 2023 1,5 Millionen Franken an Gesundheitskosten sparen können. Das SEM hat Verständnis für die Kritik. Man habe bereits Maßnahmen eingeleitet, um das Controlling zu verbessern und zudem ein neues Versicherungsmodell abgeschlossen.
0: Alle Passagiere des Kreuzfahrtschiffs Hondius haben nun die Insel Teneriffa verlassen. Dort war das Schiff, auf dem das Hantavirus kursiert, am Sonntag angekommen. Ein letztes Flugzeug mit Passagieren und auch mit Besatzungsmitgliedern landete in der Nacht in Eindhoven in den Niederlanden. Das meldet NOS, das Nachrichtenportal des niederländischen Radios und Fernsehens. Damit sind insgesamt rund 120 Menschen ausgeflogen worden, unter strikten Sicherheitsvorkehrungen. Rund 20 Besatzungsmitglieder sind nun noch an Bord. Sie fahren mit dem Schiff nach Rotterdam. Dort soll es am Wochenende ankommen und dann desinfiziert werden. Am Abend meldeten die Behörden in Spanien, dass auch ein spanischer Passagier positiv auf das Hantavirus getestet worden sei. Er habe aber keine Symptome. Insgesamt sind 3 Passagiere der Hondius gestorben. Der britische Regierungschef Keir Starmer gerät in seiner eigenen Labour-Partei zunehmend unter Druck, nach der Wahlschlappe bei den Regionalwahlen letzte Woche. Mittlerweile fordern mehr als 70 der rund 400 Parlamentsabgeordneten von Labour öffentlich, dass Starmer zurücktritt. Und auch Innenministerin Shabana Mahmood hat ihm einen Rücktritt nahegelegt, wie die BBC berichtet. Zuvor hatte Starmer in einer Grundsatzrede erklärt, er werde an seiner Führungsrolle festhalten. Zudem wolle er die Wirtschaft ankurbeln und Großbritannien wieder näher an die EU führen. Im US-Bundesstaat Alabama können die Wahlkreise so neu gezogen werden, dass die Republikaner bei den Wahlen im Herbst möglicherweise einen Vorteil haben. Das oberste Gericht der USA hat den Weg dafür freigemacht. Konkret kann ein Wahlkreis aufgelöst werden, in dem mehrheitlich Afroamerikanerinnen und Afroamerikaner leben. Diese wählen tendenziell demokratisch. US-Medien gehen davon aus, dass die Republikaner so nun einen zusätzlichen Sitz gewinnen könnten. Alabama ist einer von mehreren Bundesstaaten, die vor den Wahlen im November ihre Wahlkreisgrenzen ändern wollen. sowohl Demokraten als auch Republikaner probieren, sich so zusätzliche Sitze im Repräsentantenhaus zu sichern. Dann noch zwei Meldungen aus der Nacht in aller Kürze. Der US-Bundesstaat Texas hat den Streamingdienst Netflix angeklagt. Der Vorwurf, Netflix mache abhängig. Die Plattform spioniere auch minderjährige Nutzerinnen und Nutzer aus, indem sie deren Daten ohne Einwilligung sammle und weiterverkaufe, heißt es in der Klage des texanischen Generalstaatsanwalts. Und ein deutsches Seenotrettungsschiff ist durch die libysche Küstenwache beschossen worden. Der Vorfall sei vor der libyschen Küste passiert, teilt die private Seerettungsorganisation Sea-Watch mit. An Bord seien 30 Crewmitglieder sowie 90 Menschen, die zuvor aus Seenot gerettet worden seien. Und noch die Wetterprognose für heute Dienstag, den 12. Mai. Der Tag beginnt wechselnd bewölkt und vor allem entlang der Berge kann es am Vormittag noch nass werden. Oberhalb von etwa 1000 Metern fällt Schnee. Im Lauf des Tages wird es aus Westen dann sonniger, bei Höchstwerten um 13 Grad. Im Süden ist es heute meist sonnig. Mit starkem Nordföhn gibt es dort bis 20 Grad. Das waren Nachrichten von Radio SRF, verantwortlich Marco Koller.
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4: Ich bin Enora Maurer und begleite Sie heute durch folgende Themen. Der Zürcher Galerist Bruno Bischofberger ist gestorben. Er hat Andy Warhol und die Pop-Art in Europa bekannt gemacht. Dann Maniac am Schauspielhaus Zürich. Eine etwas überfordernde Theaterinszenierung von einem umfangreichen Roman über die Entwicklungen der Technik bis zur künstlichen Intelligenz. Und dieses Jahr ist der Schweizer Pavillon an der Kunstbiennale in Venedig kein poppiger, lauter Ort. Er war der Freund und Händler der Künstler Andy Warhol und Jean-Michel Basquiat, Bruno Bischofberger. Nun ist er im Alter von 86 Jahren verstorben. Seine Zürcher Galerie hat gestern seinen Tod bekannt gegeben. Bischofbergers Galerie gilt bis heute als eine der bedeutendsten Institutionen des europäischen Kunstmarktes. 1965 hat Bruno Bischofberger dort die erste große, relevante Pop-Art-Ausstellung gezeigt. Damit habe er einer damals noch wenig anerkannten Kunstrichtung zum Erfolg verholfen, sagt Kunstredaktorin Alice Henkes.
5: Also es war etwas Neues, etwas Frisches, etwas Riskantes und Bruno Bischofberger war damals ein junger Mann und er hatte den Mut, das aufzugreifen und damit eine große Ausstellung zu machen und das hatte Erfolg.
4: Entscheidend war auch Bischofbergers Rolle bei der Begegnung zwischen Andy Warhol und Jean-Michel Basquiat. Daraus entstanden sind Bilder, die heute Preise in Millionenhöhe erzielen. Die Verbindung zwischen Andy Warhol und Bruno Bischofberger war besonders eng, sowohl freundschaftlich als auch geschäftlich.
5: Er hatte das Erstkaufsrecht für die Werke Andy Warhols und das galt bis zu Warhols Tod 1987. Das heißt, er hat im Grunde genommen den Markt für Warhols Werke in der Schweiz und in Europa kontrolliert.
4: Der Kunsthändler Bruno Bischofberger ist nun im Alter von 86 Jahren verstorben. Vor einigen Jahren hat ihn die Fernsehsendung Kulturplatz besucht. Diese Sendung können Sie online nachschauen. Da gibt Bruno Bischofberger einen Einblick in seine private Sammlung.
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4: Die Geburt und die Zukunft der künstlichen Intelligenz. Das sind die großen Themen im Roman Maniac. Der chilenische Autor Benjamin Labatut hat das Buch vor 3 Jahren rausgebracht. Dieser Stoff ist jetzt für die Bühne aufbereitet in Zürich. Am Wochenende war Premiere von Maniac im Schauspielhaus Zürich. Karl Linder war dabei.
6: 400 Seiten stark ist Labatuts Roman, 90 Minuten braucht Regisseur Calixto Bieto, um den umfangreichen und teils sehr theoretischen Stoff auf die Bühne zu bringen. Das ist ambitioniert, wenn nicht eine Überforderung. Zumal, wenn man mit den Figuren nicht vertraut ist. Es sind herausragende wissenschaftliche Persönlichkeiten, die sich im 20. Jahrhundert der Mathematik, Physik und Logik verschrieben haben und deren Forschungen den Grundstein gelegt haben für eine rasante und nicht mehr aufzuhaltende Entwicklung der Technik. Da wäre etwa Titelgeber Maniac, der welterste Universalrechner, der in den 1950er Jahren ein ganzes Stockwerk belegte, wie eine Erzählerin beschreibt.
7: Was er konnte, war 20 Stunden menschliche Arbeit in 30 Sekunden erledigen. Das Besondere an Maniac war, dass man tatsächlich beobachten konnte, wie die Berechnungen verliefen. Man konnte reingehen und zusehen.
6: Hand in Hand mit der Begeisterung über die technischen Errungenschaften geht das Wissen über die Gefahr, die von ihnen ausgeht. Beispiel Atombombe. Als im Herbst 1952 im Südpazifik Ivy Mike gezündet wurde, schien eine rote Linie überschritten.
8: Der erste Prototyp einer Wasserstoffbombe, der tödlichsten Waffe der Menschheit, mit einer 500-mal höheren Sprengkraft als die Bomben, mit denen man in Japan eine Viertelmillion Menschen massakriert hatte. Eine furchteinflößende, diabolisch anmutende Apparatur war das.
6: Zentrale Figur ist der Mathematiker John von Neumann, Erfinder der Spieltheorie und Mitentwickler der Atombombe. Die Stimmen all dieser Forscher machen auf der Pfauenbühne, einem düsteren, nebeldurchzogenen Schlund, eine Art Denkraum auf. Hier dreht sich alles um die große Frage, erschafft der Mensch Maschinen, die ihn selbst abschaffen oder die seine Position als Krone der Schöpfung zumindest in Frage stellen. Das treibt auch die Forscher selbst um.
9: Wenn die Menschen heute darauf zurückblicken, was wir getan haben, denken Sie, wir müssen alle verrückt gewesen sein. Monster. Wie konnten wir nur diese Dämonen in die Welt setzen? Wie konnten wir nur mit derart schrecklichen Kräften spielen, die uns sehr wohl vertilgen konnten von der Erde?
6: Diese bedrückenden, aber zentralen Überlegungen sind eingebettet in weniger zugängliche Berichte, mit historischen Fakten und Wissenschaftsergebnissen in komplizierter Fachsprache. Wer da folgen will, braucht einiges technisches Grundwissen. Die 8 Schauspielerinnen und Schauspieler stellen zwar immer wieder konkrete Situationen her. So sieht man etwa den kranken John von Neumann, begleitet von seiner Tochter mit der eigenen Sterblichkeit ringen. Doch es gibt praktisch keine Dialoge. Alles wird direkt ins Publikum gesprochen. Das macht es schwer, dem Geschehen zu folgen. Die Inszenierung von Calixto Pietro fordert heraus und hinterlässt ein beklemmendes Gefühl für eine Gegenwart, die längst von künstlicher Intelligenz mitbestimmt wird.
10: Maniac, nach dem Roman von Benjamin Labatut, ist am Schauspielhaus Zürich bis Ende Juni zu sehen. Das nächste Mal heute Abend. Am Wochenende hat die 61. Biennale di Venezia begonnen. Mit dabei ist auch die Schweiz. In diesem Jahr mit einer 6-köpfigen Gruppe von Künstlerinnen und Künstlern, die in ihrem Projekt «The Unfinished Business of Living Together» untersucht, welche Formen des Zusammenlebens es heute gibt. Kulturplatz-Moderator Nino Gadient ist in Venedig und hat die aktuelle Ausstellung im Schweizer Pavillon am Freitag schon gesehen. In einem ruhigen Moment hat er für Beatrice Kern seine Eindrücke aufgenommen.
11: Ja, im helvetischen Pavillon, da wird die Geschichte der Homosexuellen in der Schweiz erzählt. In den 1970er Jahren, in den 1980er Jahren und es ragt eigentlich bis ins Heute. Im größten Raum des Pavillons sind riesige Screens aufgebaut mit Videoarbeiten. Es gibt im Gang ein riesiges, fast begehbares Störbild. Und im kleinen Raum wurde eine Art Bunker gebaut und dieser Bunker ist dekoriert mit Gegenständen, aus dem SRF-Archiv, aus der Requisite. Zum Beispiel gibt es einen Hai, der da hängt und der wurde von SRF hierher gebracht.
12: Das Projekt, das die 6-köpfige Gruppe dafür den Schweizer Pavillon entworfen hat, das bezieht sich auf eine Fernsehsendung, eine Telearena-Sendung des Schweizer Fernsehens aus dem Jahr 1978. Warum ging es denn da konkret?
11: In dieser legendären Sendung geht es darum, dass das Leben queerer Personen in der Schweiz im Jahr 1978 öffentlich thematisiert wurde. Und das zu einer Zeit des homosexuellen Registers. Es geht um schwulen, queeren Alltag, um Probleme, wie sich queere Menschen damals kennenlernen konnten oder eben nicht, über Probleme in der Arbeit und in der Familie. Und diese Sendung war eine als Diskussionssendung angelegt, also wie die heutige Arena, war auch schon die Telearena mit Publikum und vielen Personen. Und gleichzeitig gab es Theaterstücke, die wurden immer wieder dazwischen geschaltet, um bestimmte Fragen zu verdichten, um bestimmte Situationen noch besser abbilden zu können, um vielleicht zu zeigen, wie die Realität in Schweizer Familien für Homosexuelle damals zum Beispiel war oder wie Schweizer Arbeitsrealitäten damals für queere Personen waren.
12: Der Schweizer Pavillon, der wird von der Pro Helvetia betreut. Traditionell werden die Kunstschaffenden von Kuratorinnen und Kuratoren vorgeschlagen. In diesem Jahr hat Pro Helvetia erstmals einen offenen Wettbewerb ausgeschrieben. Wer sind jetzt die Kunstschaffenden, die für den Schweizer Pavillon ausgewählt wurden?
11: Das Schweizer Team besteht aus zwei Kuratoren. Dazu kommt Nina Wakeford, eine Künstlerin und Soziologin. Sie hat den Hauptteil der Archivarbeit geleistet. Sie hat recherchiert. Wegen ihr hat man auch die Telearena von 1978 als Startpunkt für die Arbeit im Pavillon genommen. Und dazu kommen noch drei weitere Kunstschaffende, die Videoarbeiten oder andere Arbeiten beigesteuert haben zum Schweizer Pavillon. Was vielleicht noch zu erwähnen ist, das Team ist vielfältig zusammengestellt. Fast alle Sprachregionen sind vertreten, also aus der Westschweiz, aus dem Tessin und aus der Deutschschweiz.
12: Diese sechs Kunstschaffenden, die bespielen jetzt also den Schweizer Pavillon mit einer Arbeit zu heutigen Formen des Zusammenlebens. Ist diese Arbeit überzeugend?
11: An dieser teilweise ziemlich lauten Biennale ist der Schweizer Pavillon eine Art leise Einladung, über queeres Leben in unserem Land nachzudenken. Und über Gesellschaft an und für sich. Wer gehört dazu, wer nicht, wer kann sich wie äußern, welche Differenzen verhandeln wir wie. Und das scheint mir in diesen konfliktreichen Zeiten eine wichtige und auch ziemlich kluge und gute Botschaft zu sein. Es ist aber kein crazy Pavillon, der bunt ist oder poppig. Es braucht seine Zeit, um sich einlassen zu können. Und wenn man das aber tut, dann lohnt sich der Schweizer Pavillon und die Arbeiten darin sehr.
12: Die 61. Biennale, die produziert ja schon wahnsinnig viele Schlagzeilen, bevor sie überhaupt offiziell eröffnet ist. Kontroversen um den russischen Pavillon, um den israelischen Beitrag und die Jury ist zurückgetreten. Sag mal, wie ist die Stimmung vor Ort?
11: Russland und Israel sorgen für viel Kontroversen hier an der Biennale in Venedig und heute öffnen viele Pavillons erst gar nicht aus Protest wegen der politischen Situation. Vor dem russischen Pavillon gibt es viel Polizei. Bereits am Mittwoch fanden dort Demonstrationen statt und Performances. Die Gruppe Pussy Riot war da. Wenn man zur Biennale reinkommt, dann ist gerade die Ukraine präsent, nicht mit einem Pavillon, aber mit einer Arbeit. Und auch da gab es gestern Performances und Demonstrationen. Man spürt also diesen Kulturkampf. Diese Kunstschau ist zur Politplattform geworden, war sie schon immer. Und das ist in diesem Jahr besonders stark spürbar. Man kann sagen, die Politik überformt das Kunsterlebnis oft und vielleicht auch die Kunst selbst.
10: Das hat Nino Gadjent am Freitag erzählt von der 61. Biennale in Venedig. SRF Kulturplatz im Fernsehen hat das helvetische Biennale-Team während 7 Monaten begleitet. Die ganze Reportage sehen Sie am Mittwoch um 22.25 Uhr auf SRF 1 oder dann auf SRF Play. Zu finden unter dem Stichwort Kulturplatz. 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
10: Jetzt zu einem ganz Großen der Literatur. Der Basler Johann Peter Hebel. 1760 in Basel geboren, 1826 gestorben, also vor genau 200 Jahren. Johann Peter Hebel war eine Art Bestsellerautor im 19. Jahrhundert. Im 20. Jahrhundert dann galt er als Klassiker der Weltliteratur und als solcher beeinflusste er Autoren wie Franz Kafka und Elias Canetti. Und heute Leander Berger.
13: In seiner Heimatstadt Basel ist Johann Peter Hebel in aller Munde. Wenn an Heimspielen des FC Basel die Hymne «Z'Basel am Imri» ertönt, singen Zehntausende einen Text des Dichters. Doch wer weiß heute eigentlich noch, von wem diese Zeilen stammen und dass ihr Autor weit mehr war als nur ein Heimatdichter. Geboren wurde Johann Peter Hebel 1760 in Basel, direkt am Rhein in einem Haus gegenüber der Predigerkirche. Während auf der Hausrückseite der große Fluss vorbeifloss, der seine Heimat mit der Welt verband, blickte Hebel vorne raus auf den Basler Totentanz. Auf jenes berühmte Fresko auf der Friedhofsmauer der Kirche, das als Memento Mori an die Endlichkeit alles Menschlichen erinnerte. Gut möglich, dass diese frühe Gleichzeitigkeit von fließendem Leben und Vergänglichkeit Hebel prägte. In seiner Literatur jedenfalls gerät stets beides in den Blick. Der historische und politische Lauf der Welt und die alltäglichen Sorgen der kleinen Leute. Für Sebastian Mattmüller, Präsident der 1860 in Basel gegründeten Hebel-Stiftung, besteht Hebels literarische Qualität darüber hinaus in der Einfachheit und Klarheit seiner Sprache.
14: Er hat viele komplexe Dinge und große Themen auf verständliche Weise formulieren können. Mit wenigen Sätzen, einfachen Worten etwas plausibel machen. Nicht erklären, sondern plausibel machen. Und dazu eignen sich eben auch heute Geschichten, um es erlebbar zu machen, was gemeint ist. Das ist für nicht lesegewohnte Leute ein sehr hilfreicher Zugang.
13: Und an sie richtete sich Hebel in seinen Gedichten und Geschichten. An die einfachen Leute, die den Umgang mit Literatur nicht gewohnt waren. Um 1800, zu einer Zeit, in der Lesen noch kein Massenphänomen war, war das revolutionär. Genauso wie Hebels Entschluss, den alemannischen Dialekt beizubehalten, den er dadurch zugleich in die Hochliteratur einführte. Nur in der mündlichen Sprache ihres Alltags würde sich seine Leserschaft, die breite Landbevölkerung, in den Geschichten repräsentiert fühlen und sie gerne lesen. Davon war Hebel überzeugt. Die große Stärke des Volksdichters, Theologen und Politikers Hebel war es, dass er mit Menschen verschiedenster sozialer Schichten gleichermaßen gut umzugehen wusste, sagt Sebastian Mattmüller.
14: Er hat sich mit namhaftesten Leuten, gebildeten Leuten unterhalten, die auch getroffen. Andererseits hat er auch immer Verständnis gehabt für einfache Leute, ungebildete Leute, die doch ihren Witz haben können und mit dem Witz ziemlich weit kommen können. Man muss nicht gebildet sein, um die Welt zu verstehen.
13: Mit einer Klanginstallation am Basler Peterskirchplatz und vielen verschiedenen Veranstaltungen erinnert die Hebel-Stiftung in diesem Jahr an Hebel als einen regionalen Kosmopoliten, der aus der Provinz heraus Weltliteratur schuf. Dass diese Literatur bis heute anschlussfähig ist, das beweist der von der Hebel-Stiftung herausgegebene Band Hebelwirkungen. Darin erweisen 30 Autorinnen und Autoren dem Dichter ihre Reverenz, indem sie auf jeweils eine seiner Geschichten Bezug nehmen und sie variieren. Eine perfekte Minutenlektüre für zwischendurch, im Tram oder in der Mittagspause, ganz im Geiste Hebels also.
10: Das Buch Hebelwirkungen, herausgegeben von der Basler Hebel-Stiftung, ist im Nimbus Verlag erschienen, mit Beiträgen unter anderem von Zora Del Bono, Ariane Koch und Jonas Lüscher. Einen Überblick über das umfangreiche Veranstaltungsprogramm des Jubiläumsjahres 2026, das finden Sie online auf der Homepage der Hebel-Stiftung. Am Freitag wurde der britische Naturforscher David Attenborough 100 Jahre alt. David Attenborough, das ist der wohl berühmteste Tierfilmer on Planet Earth. Ich sage das jetzt ganz bewusst auf Englisch, denn Planet Earth heißt auch eine von Attenboroughs berühmtesten Naturfilmserien, produziert von der BBC. Die Tier- und Naturfilme von David Attenborough verbinden eindrucksvolle Bilder, wissenschaftliche Erkenntnisse und Umweltengagement. Sein Name ist längst ein Markenzeichen. Nun ist David Attenborough 100 Jahre alt geworden und es sieht ganz danach aus, als sei der Ruhestand für ihn noch weit entfernt. Bernard Senn.
15: After living for nearly 100 years on this planet, I now understand the most important place on Earth is not on land, but at sea.
16: Eine unverkennbare Stimme. David Attenboroughs aktuellster Film Ocean ist eine Art Bestandsaufnahme der Ozeane und eine eindringliche Warnung. Wenn wir jetzt nichts tun gegen die Überfischung und die Verschmutzung der Meere, ist auch das menschliche Leben bald zu Ende. David Attenborough ist immer noch aktiv mit seinen 100 Jahren. Erstaunlich? Nicht wirklich, sagt der Tierfilmer und ehemalige Leiter der SRF-Sendung Netz Natur, Andreas Moser.
17: Mich erstaunt bei David Attenborough eigentlich gar nichts mehr. Er hat alle Superlative geschlagen. Er gilt als weitgereistester Mensch der Welt je, hat mindestens 5 Orden, wenn ich das richtig gezählt habe. Und er hat 30 Ehrendoktorate bekommen und aus diesem Grund erstaunt eigentlich bei diesem Menschen überhaupt nichts mehr.
16: David Attenborough kam in den 1950er Jahren zum Fernsehen und wurde in den 60er Jahren Programmdirektor der BBC. Ab den 1970er Jahren konzentrierte er sich auf Tierdokumentationen und schuf Meilensteine wie Life on Earth oder The Blue Planet. Mit seiner packenden Erzählweise setzte Attenborough in den 1980er Jahren neue Maßstäbe beim Naturfilm. Allerdings, David Attenborough und mit ihm die BBC waren nicht ganz unumstritten. Viele der oft berührenden Tierszenen waren minutiös inszeniert, unter Einsatz riesiger finanzieller Mittel. Kritisiert wurde auch, dass die BBC zwar die Wunder der Natur präsentiere, dabei aber ausblende, welchen Schaden der Mensch anrichtet. Andreas Moser ist exakt 30 Jahre jünger als Attenborough. Auf die Frage, welchen Einfluss Attenborough auf seinen Weg als Tierfilmer hatte, fällt die Antwort kurz und knapp aus.
17: Er war einerseits mit dieser heilen Weltphilosophie der BBC und andererseits auch eben mit diesem riesigen Budget zwangsläufig kein Vorbild.
16: Kein Vorbild, zumindest nicht für Andreas Moser. Dies gelte vor allem für die Zeit, in der Attenborough das Aushängeschild der BBC war, unzählige Auszeichnungen erhielt und von der britischen Königin aufgrund seiner Verdienste als Naturfilmer zum Sir geadelt wurde.
17: Erst mit der Zeit, jetzt in seinen älteren Jahren, muss man sagen, dass er wirklich eine massive Kehrtwende gegenüber früher vollzogen hat und ihm hoch anzurechnen ist, dass er jetzt seine Reputation ausnützt, um Weckrufe an die Menschheit zu senden, was mit der Natur passiert.
16: 2001 lancierte Attenborough die Serie Blue Planet, gedreht an über 200 Orten der Welt. Mit ihr ergab sich erstmals eine Gesamtperspektive auf den Globus.
17: Attenborough hat in dieser Serie eine Kehrtwende vollzogen, dass man diese Zusammenhänge aufzuzeigen begonnen hat.
16: Damit setzte er im hohen Alter von 80 Jahren einen entscheidenden Impuls auf dem Feld der Naturdokumentation. Mit David Attenboroughs eindringlichen Appellen verbunden ist seine weltweite Vermarktung. Heute ist Attenborough omnipräsent. Im Fernsehen, auf Instagram, auf YouTube. Mit seinen Filmen erreicht er ein Millionenpublikum. Aber der Hype um Attenboroughs Person sei mit Vorsicht zu genießen, findet der Tierfilmer Andreas Moser.
17: Man findet die Figur toll und weiter geht's zum nächsten und man bucht den nächsten Flug in die Karibik, in die Ferien. Und damit ist Attenborough zwar ein Warner, aber ein Rufer in der Wüste, der nicht gehört wird.
15: For if we save the sea, we save our world. I'm sure that nothing is more important.
10: Filme von David Attenborough finden sich in großer Zahl auf YouTube. Sein jüngster Film Ocean kam letztes Jahr heraus und lässt sich bei verschiedenen Anbietern streamen. Und das war's für den Moment aus Kultur und Gesellschaft. Mein Name Inora Maurer.
2: Das war die Sendung Kulturkompakt vom Montag. Und hier bei SRF 4 News geht's weiter mit den aktuellsten Nachrichten. 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

0: Die Nachrichten von SRF um 5.30 Uhr mit Marco Kalle. Guten Morgen. Die Fahreignungsprüfung für Seniorinnen und Senioren hat erhebliche Mängel. Das heißt es in einem Bericht, den der Bund in Auftrag gegeben hat. Es gebe Unterschiede je nach Kanton und Sprachregion. Testverfahren und Abläufe seien nicht standardisiert. Und weiter heißt es im Bericht, für die Ärzte, die diese Tests durchführten, entstehe eine Doppelrolle. Sie seien nämlich gleichzeitig Betreuer und Gutachter. Die Autorinnen und Autoren des Berichts fordern nun Maßnahmen, unter anderem ein standardisiertes Testverfahren. Die Fahreignungsprüfung ist ab 75 Jahren obligatorisch. Sie muss alle 2 Jahre wiederholt werden. Alle Passagiere des Kreuzfahrtschiffs Hondius haben nun die Insel Teneriffa verlassen. Dort war das Schiff, auf dem das Hantavirus kursiert, am Sonntag angekommen. Ein letztes Flugzeug mit Passagieren und auch mit Besatzungsmitgliedern landete in der Nacht in Eindhoven in den Niederlanden. Damit sind insgesamt rund 120 Menschen ausgeflogen worden unter strikten Sicherheitsvorkehrungen. An Bord der Hondius sind jetzt noch etwa 20 Besatzungsmitglieder. Sie bringen das Schiff nach Rotterdam. Dort soll es am Wochenende ankommen und dann desinfiziert werden. Der britische Regierungschef Keir Starmer gerät in seiner eigenen Labour-Partei zunehmend unter Druck nach der Wahlschlappe bei den Regionalwahlen letzte Woche. Mittlerweile fordern mehr als 70 der rund 400 Parlamentsabgeordneten von Labour öffentlich, dass Starmer zurücktritt. Und auch Innenministerin Shabana Mahmood hat ihm einen Rücktritt nahegelegt, wie die BBC berichtet. Zuvor hatte Starmer in einer Grundsatzrede erklärt, er werde an seiner Führungsrolle festhalten. Zudem wolle er die Wirtschaft ankurbeln und Großbritannien wieder näher an die EU führen. Dann noch 2 Meldungen aus der Nacht in Kürze. Der US-Bundesstaat Texas hat den Streamingdienst Netflix angeklagt. Der Vorwurf, Netflix mache abhängig. Die Plattform spioniere auch minderjährige Nutzerinnen und Nutzer aus, indem sie deren Daten ohne Einwilligung sammle und weiterverkaufe, heißt es in der Klage des texanischen Generalstaatsanwalts. Und ein deutsches Seenotrettungsschiff ist durch die libysche Küstenwache beschossen worden. Der Vorfall sei vor der libyschen Küste passiert, teilte die private Rettungsorganisation Sea-Watch mit. An Bord seien 30 Crewmitglieder und 90 Menschen, die zuvor aus Seenot gerettet worden seien. Das Wetter, es ist heute zunächst bewölkt und stellenweise nass. Oberhalb von 1000 Metern kann es schneien. Tagsüber wird es aus Westen dann immer sonniger. Im Norden 13 Grad, im Süden mit Nordföhn bis 20 Grad. Das waren Nachrichten von Radio SRF, verantwortlich Marco Koller.
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2: Ihr hört Ade Platten, ein Dorf verliert seine Heimat. Eine SRF-Serie von News Plus Hintergründe. 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Und jetzt geht's los mit Folge 2. Es ist Mittwochnachmittag und Nicole ist bei der Arbeit im Büro der Lauchernalbbahn im Lütschental, in dem Holzhaus neben der Luftseilbahn. Nicole schaut immer wieder aus dem Fenster.
3: Also gerade noch, das war da so neblig, einfach wirklich schon gruselig, komische Stimmung war schon.
2: Auch im Büro ist die Stimmung komisch und Nicole ist nervös.
3: Du bist einfach so hibbelig, hast aber probiert, einfach, ich tue jetzt sehr schaffen und mich ablenken. Das, was passiert, passiert sowieso. Andere kennen wir es nicht.
2: Sie denkt an Platten, ihr Heimatdorf, und an den Berg oberhalb, der immer mehr droht, abzurutschen.
3: Man hat immer so gehört, wie schnell sich der Gletscher bewegt.
2: Auf mehreren Bildschirmen im Büro ist ein Livestream offen, der den Gletscher und seine Bewegungen in Echtzeit zeigt.
3: Da hast du so einen Schnee oder Gletscher. Hast du gesehen, einen Bringhach oben, einen Damm drüber, so Richtung Iji, Wohnregion.
2: Plötzlich werden alle Bildschirme schwarz. Der Strom fällt aus.
3: Zack, alles ab. Und der Kollege hat einen Livestream auf dem Natte gehabt. Das ist natürlich drauf geblieben. Der ist wie mir geguckt und dann hat er sofort gesagt, jetzt kommt's.
2: Wie viel da kommt und was es alles anrichtet, das konnte sich davor kaum jemand vorstellen. Es ist eine der grössten Naturkatastrophen der Schweizer Geschichte.
1: Ich habe das Foto wahrscheinlich als eine von ersten gesehen und ich habe das also angeschaut und ich habe meiner Kollegin gesagt, das halbe Dorf ist weg.
2: In dieser Folge begleiten wir Menschen, die innerhalb von 40 Sekunden ihr ganzes Hab und Gut verlieren. Die aus dem Alltag und aus ihrer Heimat gerissen werden. Jelena ausgerechnet an ihrem Geburtstag.
1: Es war jetzt schon nicht mega festliche Stimmung, aber gleich sind wir zusammen zu Mittagessen und haben fein gegessen und angestoßen.
2: Das ist Ade Blatten, ein Dorf verliert seine Heimat. Eine SRF-Podcast-Serie von News Plus Hintergründe. Recherchiert von Sabine Steiner, Oliver Carrison und mir, Vanessa Liederkerper. Das ist Folge 2, der Bergsturz. Es liegt etwas in der Luft an diesem Mittwochmorgen, 28. Mai 2025. Blatten ist zu diesem Zeitpunkt schon seit über einer Woche evakuiert. Der Gemeindepräsident ist früh unterwegs.
4: Zu Fuss, von Weisseried auf Kippel, im Feldstecher ausgerüstet.
2: Matthias Bellwald ist auf dem Weg zur Arbeit, zum regionalen Führungsstab in der Lötschentaler Gemeinde Kippel. Bellwald ist etwa eine Stunde unterwegs und bleibt immer wieder stehen, schaut hoch und fixiert den Birchgletscher.
4: Der Anblick an den Gletscher, der ist so wulstig dann gesehen, ist schon sehr bedrohlich. Du siehst, da passiert jetzt dann demnächst vermutlich etwas Schlimmes, hoffentlich nicht zu grob.
2: Matthias Bellwald hat ein ungutes Gefühl. Seine Gedanken kreisen.
4: Vermutlich bricht jetzt ein Stück Front ab oder ein grösserer Gletscher oder eben da. Ein ganzer Teil vom Gletscher, den du einfach gesehen hast. Da ist jetzt eine Bewegung drin, wo der ganze Gletscher vermutlich destabilisiert ist.
2: Mehrere Millionen Tonnen Schutt und Fels liegen auf dem Gletscher. Das ist der Stand an diesem Morgen. Am Vormittag ruft der Kanton Wallis die besondere Lage aus.
4: Ich war im direkten Kontakt mit dem Kanton Wallis. Wir haben die besondere Lage miteinander im direkten Austausch. Ist das abgehandelt worden? Und von dem her zu sehen, habe ich das gewiss, dass die besondere Lage in uns riefen. Ja.
2: Matthias Bellwald bereitet nun kurzfristig eine Medienkonferenz vor. Er muss jetzt funktionieren. Und auch Jelena Kalbermatten konzentriert sich an diesem Tag auf ihre Arbeit. Sie hat Frühdienst. Seit dem Morgen liest sie die Nachrichten bei Radio Rotu und bekommt laufend mit, wie sich die Situation oberhalb von Blatten zuspitzt.
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6: Der Schuttkegel der Gletscherlawinen vom Birchgletscher auf Blatten hat zum ersten Mal den Schutzdamm oberhalb des Dorfes übertreten. Es brechen immer wieder Teile des Gletschers ab und stürzen ins Tal. So häuft sich die Schuttmasse in der Nähe des Dorfes Blatten weiter an.
2: Jelena schaut auf den Livestream, der die Situation am Berg überträgt. Sie sieht Eislawinen. Sie bahnen sich ihren Weg in Richtung Dorf und kommen immer näher.
1: Und ich habe immer gesehen, wenn die Leuwin oder der Schutthegel näher ans Dorf ist gekommen. Ich weiss noch, irgendwas, wenn ich über den Damm drüber. Und dann ist mir so wie auch bewusst gewesen, so mich hinscher wird es nah.
2: Jelena hofft, dass ihr Elternhaus nicht dazugehört, weil es ganz am Ende des Dorfes steht. Obwohl die Situation Jelena so direkt betrifft, denkt sie nicht daran, Feierabend zu machen.
1: Ich wäre nicht freiwillig gegangen. Bis mir mein Chef ist, kann sagen, Jelena, ich glaube, es ist gut. Wir machen das, du kannst heimgehen. Und in dem Moment bin ich aus dem Büro raus und nachher habe ich geduldet. Und dann ist so, irgendwas wie ist in dem Moment ist so ein bisschen von alles einmal abgefallen. Und ich habe realisiert, ey, das ist gar nicht gut, was da eigentlich passiert. Und ich habe so fest geduldet.
2: Geweint hat sie. Geduldet heisst das im Lötschental oder gegrien. Jelena macht Schluss für heute, will jetzt aber trotzdem nicht nach Hause. Es ist ja auch ihr Geburtstag. Sie wird 23 Jahre alt und trifft sich mit ihren Eltern zum Mittagessen.
1: Es war sicher eine angespannte Stimmung, aber Ja, gleich. Also es war jetzt schon nicht eine mega festliche Stimmung, aber gleich sind wir zusammen zum Mittagessen und haben fein gegessen und angestoßen.
2: Und Jelena stößt nicht nur auf ihren Geburtstag an, sondern auch auf den Ferienbeginn. Sie will gleich mit ihrer Freundin nach Italien fahren. Besondere Lage hin oder her.
1: Da habe ich mir schon Gedanken gemacht, soll ich jetzt auf das Italien gehen oder nicht? Und dann habe ich mir gedacht, ja, also was soll ich hier erwarten? Weil ich habe ja sowieso frei genommen. Bringt ja auch nichts. Und zwar dann bin ich mir bis zum Moment sicher gewesen, dass ich heimkomme, also dass mir im Haus nichts passiert, dass nichts Schlimmes passiert. Und ich habe gefunden, ja, also Italien ist jetzt nicht gerade alle Welt. Im Notfall kommen wir halt zurück. Und dann sind wir losgefahren.
2: Im Auto drehen sie die Musik laut auf.
1: Ich habe also eine Playlist mit italienischer Musik.
2: Mit drauf der italienische Rapper und Sänger Fedez zum Beispiel. Jelena freut sich darauf, ein bisschen weg zu sein von Platten und dem ganzen Drumherum, in den Süden, an die Sonne. Und während Jelena in Richtung Italien fährt, sitzt Nicole Kalbermatten im Büro der Lauchernalbbahn. Es ist Nachmittag und sie versucht, sich auf die Arbeit zu konzentrieren.
3: Und dann bist du einfach, ja, du bist einfach so hibbelig gsi, hast aber probiert einfach, ich tue jetzt sehr schaffen und mich ablenken. Das, was passiert, passiert sowieso. Andere können wir es nicht.
2: Die Livestreams, die die Situation übertragen, sind im Büro überall aufgeschaltet.
3: Jeder hat im Büro dann drauf gehabt, immer wenn etwas ist, hast du das Wacker reinschauen, jetzt ist hier, jetzt ist das.
2: Um 15.18 Uhr sendet Nicole ihrem Mann ein Bild.
3: Da hast du so einen Schnee oder Gletscher, hast du gesehen, einen Bringhach oben, einen Damm drüber, so Richtung Iji. Wohnregion.
2: Und sie schreibt dazu:
3: Ich glaube, so in 10 Minuten ist das mit Isha Hischer.
2: Nicole geht irgendwie vom Schlimmstmöglichen aus. Aber sie klammert sich auch an die Hoffnung, daran, dass das, was kommt, vielleicht doch nicht so schlimm ist.
3: Ja, wenn der Schnee und das Zeug, das da kommt, in dem Tempo bringt, kommt, das geht ihr dann wieder weg, das kannst du räumen.
2: Schnee und Eis, das kannst du räumen. Alles nicht so schlimm. Aber was jetzt passiert, ist schlimm.
3: Wir haben gerade einen Stromausfall gehabt, gerade kurz. Da ist wirklich gerade ein paar Sekunden, zack, alles ab. Und der Kollege hat einen Livestream auf dem Natel gehabt. Das ist natürlich drauf geblieben. Der ist wie mir geguckt und dann hat er sofort gesagt, jetzt kommt es. Dann habe ich da auf das Display geschaut und da hast du nur Wolken gesehen, du hast nur Staub und Dreck gesehen. Dann bin ich sofort zu meiner bist du Kollegin uns ins Büro gesagt und gesagt, also ich brauche nicht zu schauen, ich glaube, da ist nichts mehr da. Viele sind dann ausgelaufen, direkt schauen, weil du hast ja die Steuwolke nachher her, das hast du lange gesehen, bist du das Kleid hier. Und ich habe dann gesagt, und ich komme gar nicht erst schauen, ich will es gar nicht sehen. Ja, ich habe das Gefühl, in dem Moment hast du es einfach nicht wahrhaben. Und dann hast du vielleicht so fast so wie ein Schutzding gedacht, wenn ich es nicht anschauen kann, ist es einfach nicht wirklich passiert. Das Erste, was ich gemacht habe, ist mein Mann angelegt. Ich sehe, jetzt ist der Scheiß gekommen. Und dann sagt er mir, ja, was der Scheiß ist gekommen. Dann habe ich getullt und gesagt, der ganze Scheiß ist gekommen. Dann habe ich abgeheicht und der Mama angelegt. Als nächstes habe ich meinem Getty-Buben angelegt. Und dann habe ich endlich schon, weil ich gewiss, mein Bruder schafft, habe ich dem angelegt und gesagt, er sieht von oben an uns. Und dann hat er mir gesagt, er sei gerade unterwegs, er gehe schauen. Und bevor das er oben noch rein war, haben wir schon ein Bild bekommen von einem Kollegen. Und da hast du einfach gesehen, dein Haus ist weg. Das ist natürlich das Erste, was du so schaust. Und dann hast du einfach gesehen, du siehst da gar nichts mehr. Und ja, ich bin ehrlich gesagt, ich war so naiv. Ich hatte auch so frei von meiner Kollegin. Das Haus ist noch gestanden. Das war eines von der Randhäuser. Und dann habe ich in einer Freude ihr angelegt und gesagt, ich habe so super, ein Haus steht noch. Ich hatte einfach so frei für sie, dass das Haus noch da ist. Und dann sagt mir mein Mann, ihr seid so blöd, da kommt jetzt das Wasser, ins Haus geht euch kaputt. Aber in dem Moment habe ich doch das überlegst du nicht, ich habe einfach für sie frei gehabt, ihr Haus ist noch da. Und dann ist der erst so richtig bewusst gekommen, ja, es ist definitiv, es ist da alles weg. Also ich habe einfach gegrinnt, ich war mit einer Kollegin in Armut, wir haben gegrinnt und gesagt, Blatt ist nicht mehr und Blatt ist weg.
2: Um 15.24 Uhr ist der untere Birchgletscher kollabiert. Wegen des Drucks von mittlerweile rund 9 Millionen Tonnen Stein, die vom kleinen Nesthorn auf den Gletscher gestürzt sind. Mit 240 km pro Stunde sind die Massen ins Tal gerast und haben Platten und den Weiler Riet unter sich begraben, innerhalb von 40 Sekunden. Und sofort machen Videos davon die Runde. Es sieht aus wie bei einer gigantischen Sprengung. Wie eine graue Lawine, die alles mitreißt, nach unten donnert und eine riesige Staubwolke auslöst. Und als sich der Staub verzogen hat, liegt da nur noch ein riesiger Haufen Schutt und Geröll. Dort, wo vorher Platten war. Matthias Bellwald ist zum Zeitpunkt des Bergsturzes in Verden. Er spürt es.
4: Die Erschütterung, die Dimension, der Rauch, das ist, ja, das sind Bilder, die du x-mal natürlich danach hast verarbeitet.
2: Ein Bekannter klopft ihm auf die Schulter.
4: Der hat quasi wie kondoliert. Da ist dann schon eine Zeit gemacht. Da ist dann unter der Brust schon ziemlich etwas abgegangen. Du hast gesehen, wie eine Katastrophe, praktisch die totale Zerstörung vom Dorf und von der Geschichte, Kultur, Tradition, alles unter sich begrabt.
2: Sofort quält ihn diese eine große Frage.
4: Du fragst dich, warum? Die Frage kommt natürlich dann sehr schnell. Warum hat das gerade uns passieren? Das haben sich alle Leute gefragt.
2: Eine zweite Frage beschäftigt Matthias Bellwald aber noch mehr. Ob Menschen ums Leben gekommen sind. Ein 64-jähriger Einheimischer wird vermisst. Er hat sich während der Katastrophe in einem Stall außerhalb der evakuierten Zone aufgehalten.
4: Es war dann halt tragisch, dass eine Person gleich ist ums Leben gekommen, hier aus der Nachbargemeinde von Wieler. Das ist eine Person zu viel. Das ist dann schon schwierig gewesen.
2: Die Emotionen, die hochkommen, muss Matthias Bellwald ziemlich schnell wieder wegdrücken. Er muss zurück in seine Rolle. Er muss jetzt funktionieren als Gemeindepräsident.
4: Du weißt, du musst relativ rasch Übersicht verschaffen über die Katastrophenlage. Und das ist dann nicht gesagt, eine Amtshandlung Nummer 1 gewesen. Ich habe einen Helikopter von der ERZ Zermatt bekommen.
2: Und dort steigt Matthias Bellwald ein.
4: Da sind wir auf links abgeflogen, dass man euch unten gesehen hat, das Schulhaus oder wo die Kirche war. Du hast dann halt gesucht, wo was war, weil das hat ja alles sehr apokalyptisch ausgesehen. Du hast ja im ersten Moment gerade fast noch nie gehabt, sagen, wo was war. Man hat nicht gerade das Bild, der Transfer selber hast können machen, vorher, nachher. Du hast quasi gesucht, wo ist jetzt genau die Kirche gestanden? Du siehst den Kran, weißt, okay, ja, ist klar, der Kran ist, der Arm ist unten, aber beim Pfarrhaus irgendwo, beim Pfarrsaal, hat er gezeigt. Dann hast du in etwa gesehen, da wie ja die Kirche war. Du hast dann auch gesehen, was alles weg ist und hast dann auch sofort gesehen, das ist ja, weißt, alles weg, die Kirche weg, das Dorf weg, das Elternhaus weg, Chateau halb alle Häuser weg. Und die noch gestanden sind, hast ja schon gesehen, die Lunze hat angestellt. Licht schon gehabt. Mit dem Flug, schon wenn der Flug ist, hast du schon gesehen, dass es eine Seebildung gemacht, bereits wenige Minuten. Später hast du gesehen, dass das da anfängt und Stau und die Kapazität von der Lunza kennst. Hast du gewusst, das wird sehr, sehr, sehr schnell, wird das aufstauen.
2: Heißt, die Häuser, die nicht vom Bergsturz getroffen sind, werden schon bald unter Wasser stehen. Auch das Elternhaus von Jelena. Jelena ist mit ihrer Freundin im Auto unterwegs nach Italien. Ihr Handy klingelt.
1: Auf dem Simplon leitet der Papa an und sagt, Jelena, du musst selber wissen, ob du willst gehen oder nicht, aber jetzt ist einfach ein Putze gegangen.
2: Jelena legt auf und fährt rechts ran. Sie macht die News-App auf und checkt ihre Nachrichten auf WhatsApp. Sie ist da in einer Gruppe mit Journalistinnen und Journalisten.
1: Und da sind halt sehr schnell sehr viele Infos gekommen. Und ich weiss, dass ein Haufen Leute das gar nicht haben angeschaut haben. Und ich habe das einfach angeschaut. Also ich habe das Foto, das als erstes kam, man sieht, dass das Dorf immer da ist, wahrscheinlich als eine von den ersten gesehen. Und ich habe das also angeschaut. Und ich habe meiner Kollegin gesagt, ey, das halbe Dorf ist weg.
2: Sie und ihre Freundin entscheiden, umzudrehen und die Italienferien zu canceln. Auch Jelenas Freundin ist ziemlich gefordert in dieser Situation. Die Freundin übernimmt jetzt das Steuer.
7: Und nachher war noch mega Stau und mega Regen. Also ich glaube, auch nicht so lustig zum Autofahren. Ja, ich glaube, sie ist wahrscheinlich mega betroffen einerseits und andererseits hat sie mich trösten, aber gleichzeitig müssen Auto fahren und nachher noch gleichzeitig in einer komplett überfordert war mit was passiert hier. Ja.
2: Irgendwann kommen die zwei dann in Gampel an, am Bahnhof trennen sich ihre Wege. Die Freundin nimmt den Zug. Jelena ist jetzt zum ersten Mal allein seit dem Anruf ihres Vaters. Allein mit ihren Gedanken. Sie fährt zu einer Tankstelle.
7: Ich bin aus einem Auto ausgestiegen. In einem, in so einem

0: sie nach Verden zur Großmutter. Dort ist auch der Rest von Jelenas Familie. Sie fallen sich in die Arme.
1: Also ich wirklich so abwechslungsweise hat eins getullet und das andere getröstet und dann hat das andere wieder getullet und jetzt getröstet. Und eigentlich der einzige Trost, was hast du gehabt, ist ja gewesen, dass wir alle noch da sind.
0: Irgendwann liegen sie sich nicht mehr in den Armen, sondern sitzen nahe beieinander.
1: Ja, ich bin da, also ich weiß nicht, ich bin da auf dem Boden gekommen, einfach mit der Großmama. Irgendwo, das ist ja alles so gleich gewesen.
0: Es ist mittlerweile Abend bei Jelenas Familie. Irgendjemand schaltet den Fernseher ein, um die Medienkonferenz zu schauen. Sie beginnt um 19 Uhr. Als erstes spricht Matthias Bellwald.
2: Liebe Blattnerinnen, liebe Blattner, das Unvorstellbare ist heute getroffen. Wir haben praktisch das Dorf, das sichtbare Dorf, verloren.
0: Die Bundesräte Martin Pfister und Albert Rösti sitzen neben Matthias Bellwald. Jelena und ihre Familie hören ganz genau hin. Bellwald sagt nun einen Satz, der später viel zitiert wird.
2: Wir haben das Dorf heute verloren, aber nicht das Herz.
0: Er meint damit, Platten gibt es noch, die Dorfgemeinschaft ist noch da, wir halten zusammen und uns wird es auch in Zukunft noch geben.
2: Euch, wenn Platten unter einem sehr grossen Schuttkegel liegen, wir wissen, was Platten zinderst im Tal ist, was die Kirche wieder muss stehen und was unsere Hinschine wieder werden stehen. Wir alle zusammenhaftig machen es Menschen möglicher, dass wir das Dorf wieder aufbauen können und dass Platten eine Zukunft hat.
1: Das hat er gesagt, wir sind noch da, umarmen einander. Es gibt also irgendein Teil, hat gesagt, umarmen einander, trösten einander. Einfach also der Zusammenhalt. Er hat es geschafft, also einen extremen Zusammenhalt von diesen Plattnerinnen zu schaffen. Glaube ich, das hat ihm Trost gegeben.
3: Du bist selber betroffen, evakuiert mit deiner Familie. Du spürst es am eigenen Leib. Dann bringst du es vermutlich auch so immer zum Ausdruck. Vermutlich hat das mitgeschwungen.
0: Im Wohnzimmer bei Jelena und ihrer Familie ist es jetzt ganz still geworden. Einige von ihnen sitzen immer noch auf dem Boden.
1: Und dann hat meine Großmama so die Stille gebrochen und hat so gesagt, ja, den Stoss haben wir jetzt ab und auf zu Jelenas Geburtstag haben. Dann ist sie Gläser holen und Aperol holen. Und das wäre so in dem Moment, habe ich so gedacht, ja, wahrscheinlich brauchen wir jetzt einen Schluck Alkohol.
0: Auch die Familie von Nicole macht eine Schnapsflasche auf. Sie stützen sich, reden stundenlang.
4: Was kann man da wieder machen? Kommt etwas aus? Du hast halt immer den Gedanken gemacht, steht echt mein Haus noch und unter dem Schutt irgendetwas von mir wieder aus?
0: Sie gehen einzelne Gebäude durch, sprechen über die Kirche.
4: Die war so hoch, so gross, so präsent in diesem Dorf und du hast einfach nichts mehr gesehen. Ist wirklich nichts mehr von der ganzen Kirche da. Das war einfach so unverständlich gewesen.
0: Aber einzelne Überreste sind noch da.
4: Der doof gelbe Bauchran, der da immer, der ist ja standgehalten. Und da weiss ich noch, haben wir auch häufig gesehen. Und der Affenkran, der ist dann noch da. Der, den kein Mensch braucht, ist noch da. Du hast einfach immer probiert, anhand von diesem Kran ein bisschen rauszufinden. Da wie das war, da wie das. Kommt echt etwas raus. Du hast einfach immer die Hoffnung gehabt, dass irgendwie darunter etwas noch für kommt.
0: In der ersten Nacht nach der Katastrophe kann Nicole kaum schlafen. Und auch am nächsten Morgen wird ihr so richtig bewusst, dass Platten jetzt ein Ort aus der Erinnerung ist.
4: Du stehst auf und dann denkst du einfach, was ist wirklich passiert. Am Anfang bist du so ein bisschen in der Phase, so wie in einem Albtraum, wo du einfach gerne willst aufwachen.
0: In der nächsten Folge sprechen wir darüber, wie die Menschen aus Platten mit dem Verlust umgehen. Die ersten Tage sind hart und die Nächte fast noch härter.
4: Und dann kannst du nicht schlafen, dann einfach viel gegrin. Also wirklich sehr bis am Morgen um 2, 3 hast du einfach nur gegrin. Und irgendwann bist du vor Erschöpfung schon eingeschlafen.
0: Und irgendwann ist Nicole doch zurück in Platten, in ihren Träumen.
4: Ich bin nicht zurück in mein Haus gegangen, es war nur das Fenster kaputt gewesen.
0: Viele Plattnerinnen und Plattner träumen nach dem Bergsturz von ihrem alten Zuhause. Und während ein ganzes Dorf trauert, sitzt Gemeindepräsident Matthias Bellwald an seinem Schreibtisch mit seinem eigenen Traum.
3: Dass die zurück wollen auf das

0: Platte zurück gehen können. Und ich persönlich wollte jetzt zurück auf Platte.
1: Das war Folge 2 von AD Platten. 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

0: Guten Morgen. Es ist ein Ort, wo man sich lieber nicht allzu lange aufhält. Auf der größten Deponie der Schweiz im Kanton Wallis lagern Chemieabfälle, die längst weg müssten, aber es geht nicht vorwärts mit der Sanierung. Warum, das besprechen wir gleich als Erstes. Und wer darf im Alter noch ans Steuer? Das entscheidet heute meist die Hausärztin. Jetzt zeigt eine Studie, das System hat Mängel. Lukas Lütti aus der Nachrichtenredaktion. Wer früh raus muss, zieht sich am besten etwas dicker an heute.
1: Guten Morgen. Ja, das könnte sich lohnen. Der Tag beginnt bewölkt und stellenweise nass. Danach wird es aus Westen sonniger. Im Norden gibt es heute 13 und im Süden mit Nordföhn bis 20 Grad.
0: Wo lagern im Wallis gefährliche Altlasten? Darüber informiert der Kanton heute. Klar ist, die größte Deponie der Schweiz befindet sich im Wallis. Es ist die Altlastendeponie Gamsenried, wo das Chemieunternehmen Lonza fast ein Jahrhundert lang seine Abfälle entsorgt hat. Seit 15 Jahren ist bekannt, dass dort Giftstoffe lagern und in die Umwelt austreten. Aber die Sanierung verzögert sich nochmals um mindestens ein halbes Jahr, zeigen SRF-Recherchen. Yves Kilcher hat Wallis-Korrespondentin Ruth Seeholzer gefragt, wieso sich die Sanierung verspätet.
2: Ja, das wollte ich von den Lonza-Verantwortlichen auch wissen. Es gab jedoch nur eine schriftliche Stellungnahme. Darin schreibt Lonza, die meisten Vorbereitungsarbeiten seien abgeschlossen, nun würden Gespräche laufen mit den verschiedenen Baufirmen. Wenn die Arbeiten definitiv vergeben seien, müssten zusammen mit dem Generalunternehmer die verschiedenen Bauphasen neu beurteilt werden. Und abschließend schreibt Lonza wörtlich, der effektive Starttermin hängt vom weiteren Verlauf der Verhandlungen ab und kann 2026 oder 2027 erfolgen. Eigentlich hätten diese Arbeiten, es geht um den Bau einer Dichtwand, bereits letztes Jahr in Angriff genommen werden sollen. Dann wurde der Termin auf Mitte dieses Jahres verschoben und nun sagt Lonza gegenüber SRF, dass es weitere Verzögerungen gebe. Warum genau? Dazu wollte Lonza keine Stellung nehmen.
3: Es ist also ein umfassendes Projekt, das da vorgesehen ist. Und Voraussetzung für diese Sanierung ist eine sogenannte Dichtwand. Weshalb ist so eine Dichtwand überhaupt nötig?
2: Das ist eben genau das Problem dieser Deponie. Sie befindet sich im Rhonetal bei Gamsen, da wo es ziemlich eng wird zwischen den Bergen. Und die Deponie ist nicht dicht. Um zu verhindern, dass noch mehr Schadstoffe und Giftstoffe das Grundwasser kontaminieren, ist als erstes eine knapp 1,7 Kilometer lange Dichtwand geplant, die 30 Meter tief in den Boden gerammt werden soll. Neben der schieren Größe der Deponie und der Enge des Rhonetals ist eine weitere Herausforderung, dass direkt neben der Deponie verschiedene wichtige Verbindungsstrecken verlaufen. Die Autobahn A9, die Kantonstrasse zwischen Brieg und Visp und das Bahntrasse von SBB und der Matterhorn-Gotthardbahn. Trassen müssen für den Bau der Dichtwand verlegt werden, Autobahnspuren verengt.
3: Sanieren muss diese Deponie der Hauptverursacher, nämlich das Unternehmen Lonza. Der Kanton beaufsichtigt das Ganze. Was sagen die kantonalen Behörden dazu, dass sich die Sanierung jetzt weiter verzögert?
2: Ja, Gamsenried ist eine gigantische Aufgabe auch für den Kanton Wallis. Seit 2011 weiß man definitiv, dass diese Deponie dringend saniert werden muss. Warum sich jetzt der Beginn dieser Arbeiten nochmals um mindestens ein weiteres halbes Jahr verzögert, dazu wird die zuständige kantonale Dienststelle für Umwelt hoffentlich heute Vormittag informieren.
0: Das sagt Wallis-Korrespondentin Ruth Seeholzer. Ja, und was dort genau lagert, wie gefährlich die Giftstoffe auf der Deponie Gamsenried sind, das lesen Sie heute früh bei uns in der SRF News App. Nun geht es um den Hantavirus-Ausbruch auf dem Kreuzfahrtschiff Hondius. Alle Passagierinnen und Passagiere des Schiffs haben die Insel Teneriffa nun verlassen, Lukas Lütti.
1: Ein letztes Flugzeug mit Passagieren und auch Besatzungsmitgliedern landete in Eindhoven in den Niederlanden. Da schreibt NOS, das Nachrichtenportal des niederländischen Radios und Fernsehens. Damit sind insgesamt rund 120 Menschen ausgeflogen worden unter strikten Sicherheitsvorkehrungen. Rund 20 Besatzungsmitglieder sind nun noch an Bord. Sie fahren mit dem Schiff nach Rotterdam. Dort soll es am Wochenende ankommen und dann desinfiziert werden. Am Abend sagten die Behörden in Spanien zudem, dass auch ein spanischer Passagier positiv auf das Hantavirus getestet worden sei. Er habe aber keine Symptome. Insgesamt sind 3 Passagiere der Hondius gestorben. Der Druck auf den britischen Regierungschef Keir Starmer steigt. Nach der Wahlschlappe bei den Regionalwahlen letzte Woche sind Mitglieder seiner eigenen Labour-Partei unzufrieden mit Starmer. Mittlerweile fordern mehr als 70 der rund 400 Parlamentsabgeordneten von Labour öffentlich, dass Starmer zurücktritt. Auch Innenministerin Shabana Mahmood hat ihm einen Rücktritt nahegelegt, wie die BBC berichtet. Gestern hatte Starmer in einer Rede erklärt, er werde an seiner Führungsrolle festhalten. Zudem wolle er die Wirtschaft ankurbeln und Großbritannien wieder näher an die EU führen.
0: Sie hören die Sendung heute Morgen gleich 6:06. Jetzt geht's bei uns ums Autofahren im Alter und die Frage, wie soll überprüft werden, ob ältere Menschen noch fahren können oder nicht. Heute ist es so, dass man mit 75 erstmals zur Fahreignungsprüfung muss, bei einer Ärztin oder einem Arzt. Und das sei nicht optimal, sagt Brigitte Ganschning von der Zürcher Hochschule für angewandte Wissenschaften. Sie hat eine Studie zum Thema gemacht.
4: Es ist so, dass die erste Abklärung eigentlich darauf basiert, dass man einen kognitiven Test anwendet, mit dem man dann die Fahreignung überprüft. Das heißt, man nimmt einen Test, der entwickelt worden ist, um Demenz, eine frühe Demenz zu erkennen, nimmt man, um zu klären, ob eine Person fahren kann oder nicht.
0: Brigitte Ganschning und ihr Team schlagen nun vor, bei der Fahrtüchtigkeitsprüfung auf ein neues System umzusteigen, eines, das schweizweit gleich ist. Neu soll es auch Tests im Straßenverkehr geben, dass also Fachpersonen bei einer Probefahrt im Auto sitzen. Das kostet zwar etwas, lohne sich aber, sagt Brigitte Ganschning.
4: Wir sind überzeugt davon, wenn man diese Fahreignung auch auf der Straße klärt, dass man die Kosten, die Unfallkosten, die Kosten für die Gesellschaft reduzieren kann. Aber der Test an sich würde wahrscheinlich etwas teurer sein, weil mehrere Fachpersonen involviert sind als jetzt.
0: Bisher gibt es also keine Probefahrten auf der Straße. Und noch etwas finden die Autoren am heutigen System problematisch. Oftmals sind es nämlich die Hausärzte, die die Fahreignung beurteilen müssen. Sie sind also Betreuer und Gutachter in einem. Kurz, das heutige System sei unfair und für den Zweck nicht geeignet. Das Team um Brigitte Ganschning schlägt dem Bund darum vor, über einen Systemwechsel nachzudenken. In Bundesasylzentren würden die Gesundheitskosten nicht richtig überwacht. Zu diesem Schluss kommt die eidgenössische Finanzkontrolle und kritisiert vor allem das zuständige Staatssekretariat für Migration, SEM.
1: Dem Staatssekretariat für Migration fehlten verlässliche Instrumente, um die Ausgaben wirksam zu steuern. Laut Bericht mangelt es an einer einheitlichen Datenbasis und einer zentralen Kontrolle. Teilweise sei sogar nicht bemerkt worden, dass der Versicherer fehlerhafte Abrechnungen gemacht habe. Ein ungünstiges Versicherungsmodell habe zudem zu zusätzlichen Kosten geführt. Der Bericht kommt zum Schluss, mit einer anderen Franchise hätten allein 2023 rund 1,5 Millionen Franken gespart werden können. Das Staatssekretariat für Migration kündigt Verbesserungen an.
0: Nach dem Facebook-Konzern Meta und Google trifft es nun auch Netflix. Der US-Streaming-Dienst ist vom Bundesstaat Texas angeklagt worden.
1: Texas wirft Netflix vor, Kundinnen und Kunden abhängig zu machen. Die Plattform spioniere auch minderjährige Nutzerinnen und Nutzer aus, indem sie deren Daten ohne Einwilligung sammle und weiterverkaufe, heisst es in der Klage des texanischen Generalstaatsanwalts Ted Paxton. Wörtlich steht dort, wenn Sie Netflix schauen, schaut Netflix Sie. Kinder würden mit der Funktion Autoplay süchtig gemacht. Nutzende würden dazu gebracht, möglichst lange auf Netflix zu bleiben, weil immer wieder ein neuer Inhalt abgespielt werde. Und noch die Börsendaten von SIX. Der Dow Jones Index in New York hat 0,2% gewonnen. Der Nikkei-Index in Tokio steigt um 0,6%. Der Euro wird zu 91,68 gehandelt und der Dollar zu 77,98.
0: Soweit die Informationen von heute Morgen. Verantwortlich ist Simon Weber und die Zeit 6:10 gleich.

0: Wir haben es gerade gehört von Kollege Lukas Lützi. Die Gesundheitskosten in den Schweizer Bundesasylzentren sind zu hoch. Zudem hat der Bund die Kosten nur bedingt im Griff. Zu diesem Schluss kommt die Eidgenössische Finanzkontrolle in einem Bericht, den sie am Abend publiziert hat. Inlandredaktor Philipp Schremli berichtet.
1: Die Finanzkontrolle kritisiert in ihrem Bericht vor allem das Staatssekretariat für Migration, SEM, welches für die Bundesasylzentren zuständig ist. Das SEM verfüge über keine verlässlichen Instrumente zur Steuerung der Gesundheitskosten, so fehlten unter anderem eine einheitliche Datenbasis und ein zentrales Controlling. Teilweise seien sogar fehlerhafte Abrechnungen des Versicherers unbemerkt geblieben. Ein Teil der Mehrkosten hängt laut EFK-Bericht auch mit dem Versicherungsmodell zusammen. Der Versicherer, die CSS, habe dem Bund eine wenig vorteilhafte Franchise offeriert, welche das SEM akzeptiert habe. Mit einer anderen Franchise hätte man alleine im Jahr 2023 1,5 Millionen Franken an Gesundheitskosten sparen können. Das SEM hat Verständnis für die Kritik. Man habe bereits Maßnahmen eingeleitet, um das Controlling zu verbessern und zudem ein neues Versicherungsmodell abgeschlossen.
0: Philipp Schremli. Gestern ist der sogenannte Swiss Overshoot Day gewesen. Das bedeutet, die Schweiz hat bis gestern die natürlichen Ressourcen, die ihr fürs laufende Jahr theoretisch zustehen würden, aufgebraucht. Gestern war der 11. Mai. Die Berechnungen dazu stammen vom Think Tank Global Footprint Network. Sandra Della Torre hat darüber mit Wissenschaftsredaktorin Katrin Zöfel gesprochen. Denn 11. Mai, das klingt früh. In welche Richtung geht die Entwicklung für die Schweiz?
2: Also stimmt, es ist früh, aber seit 20 Jahren geht es immerhin ganz langsam in die aus ökologischer Sicht richtige Richtung, aber eben ganz, ganz langsam. Und der Ressourcenverbrauch in der Schweiz, der ist nach wie vor sehr hoch. Ganz banal gesagt, weil die Schweiz reich ist. Wer reich ist, konsumiert mehr und kann sich das Leben gemütlicher und gut geschützt einrichten. Und bis jetzt geschieht das eben nicht nachhaltig, sondern mit hohem Ressourcenverbrauch. Auch die starke Schweizer Wirtschaft spielt hier eine Rolle. Sie boomt und produziert und ja, das braucht Ressourcen. Und etwa 2/3 des Umwelteffekts lagert die Schweiz nach wie vor dabei ins Ausland aus. Heißt, es werden Güter und Energie importiert und hier verbraucht. Belastet werden aber nicht die Schweiz, sondern andere Regionen der Welt. Für die Wahrnehmung des Schadens ist das, denke ich, entscheidend. Und in der Bilanz taucht dieser Verbrauch natürlich trotzdem auf.
3: Also wir verbrauchen zu viele Ressourcen. Was bedeutet das für den Planeten?
2: Dieser Overshoot Day, der gibt ja wieder, ob die Schweiz als Land in einem Jahr mehr verbraucht, als sie in der gleichen Zeit wieder regenerieren kann. In Zahlen, der Verbrauch liegt 2,8 Mal höher als das, was nachhaltig wäre, also in der Zeit wieder regenerierbar. Das gilt für Trinkwasser, für Böden, für Wälder, für Rohstoffe, für Luft und fürs Klima. Das heißt, die Konsequenz sind sinkende Grundwasserspiegel, Versalzung und Versteppung von Böden, schrumpfende Wälder, Überfischung und Klimawandel. All das gehört zu den Konsequenzen und ich sag's nochmal, nicht zwingend innerhalb der Schweiz, sondern irgendwo auf der Welt. Und dieser Überverbrauch hat natürlich auch konkrete wirtschaftliche Konsequenzen. Was knapp wird, wird teurer. Konzepte, die gerade noch wirtschaftlich waren, sind das morgen vielleicht nicht mehr. Der Überverbrauch selber, der kommt aber, so kann man es sagen, irgendwann ganz automatisch an seine Grenzen, weil die Ressourcen dann einfach weg sind.
3: Also es hat alles seinen Preis. Und jetzt, um das Steuer wieder rumzureißen, was kann der Einzelne, die Einzelne tun?
2: Das sind eigentlich alles bekannte Dinge. Energieeffizienz, lieber pflanzlich als tierisch sich ernähren, haltbare Waren kaufen. Aber im Overshoot-Day-Bericht vom letzten Jahr wird hierzu auch eine etwas entmutigende, aber auch interessante Zahl genannt. Demnach hat der oder die Einzelne etwa 20% seiner Umweltauswirkungen selbst in der Hand. Die restlichen 80%, die hängen an Entscheidungen, die der oder die Einzelne nicht allein kontrolliert. Die hängen an politischen Entscheiden, also welche Verkehrsmittel es gibt oder eben nicht gibt, wie die Energieversorgung aufgestellt ist, wie die Müllwirtschaft funktioniert, wo und wie öffentliche Gelder investiert werden, was subventioniert wird und was nicht und so weiter.
3: Und machen wir noch zum Schluss einen Schritt zurück. Woher kommt das alles, also diese Berechnungen des ökologischen Fußabdrucks und wer steht dahinter?
2: Das Konzept, das geht auf die Doktorarbeit eines Schweizers zurück, Mathis Wackernagel, aus seiner Doktorarbeit an der Universität von British Columbia in Vancouver von 1994 wurde dann ein Buch, Our Ecological Footprint, und 2003 entstand dann ein eigener Think Tank, der auch diese jährlichen Berichte rausgibt. Die Berechnungen, die waren anfangs noch einigermaßen grob, sind aber seitdem deutlich besser geworden und inzwischen hat die Gruppe um Wackernagel auch zurückgerechnet. Demnach waren der Ressourcenverbrauch in den 1960ern noch im Rahmen des Planeten. Seit Anfang der 1970er aber verbrauchen Menschen und Industrie durchgängig mehr, als der Planet hergibt.
0: Das sagt Katrin Zöfel von der SRF Wissenschaftsredaktion. 16 nach 6 jetzt. Wir schauen auf die wichtigsten Meldungen von heute Dienstag früh.
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0: Die Sanierung der grössten Altlastendeponie der Schweiz, Gamsenried im Wallis, verzögert sich um mindestens ein weiteres halbes Jahr. Das zeigen Recherchen von SRF. In Gamsenried hat das Chemieunternehmen Lonza fast ein Jahrhundert lang seine Abfälle entsorgt. Seit 15 Jahren ist bekannt, dass dort Giftstoffe lagern und in die Umwelt austreten. Wer älter als 75 Jahre ist und Auto fahren will, muss alle 2 Jahre eine sogenannte Fahreignungsprüfung machen. Ein Bericht sagt nun, diese Prüfung hat erhebliche Mängel. Je nach Kanton gäbe es Unterschiede, die Tests seien nicht standardisiert. Der Bericht zweier Schweizer Hochschulen fordert unter anderem ein Testverfahren, das überall gleich ist. Und alle Passagiere des Kreuzfahrtschiffs Hondius haben die Insel Teneriffa verlassen. Dort hatte das Schiff, auf dem das Hunter-Virus kursiert, angelegt. Ein letztes Flugzeug mit Passagieren und auch Besatzungsmitgliedern landete in der Nacht in den Niederlanden. Das Wetter, der Tag beginnt bewölkt und stellenweise nass. Danach wird es aus Westen sonniger. Im Norden gibt es 13, im Süden mit Nordföhn bis 20 Grad. Die Masern gehören zu den ansteckendsten Krankheiten, die es gibt. Und im südasiatischen Land Bangladesch breiten sie sich seit März gerade so richtig aus. Über 350 Menschen, vor allem kleine Kinder, sind bereits gestorben. 55.000 Menschen sind infiziert. Den bisherigen Höhepunkt erreichte die Infektionswelle letzten Montag. Innerhalb von 24 Stunden sind gleich 17 Kinder an den Masern gestorben. Dabei gäbe es eine wirkungsvolle Impfung. Noch vor ein paar Jahren waren die Masern in Bangladesch unter Kontrolle, dank einer hohen Impfquote. Frage an Südasien-Korrespondentin Maren Peters. Was ist dann passiert? Warum konnten sich die Masern plötzlich wieder so stark ausbreiten?
5: Ja, Bangladesch hat bis zum Ausbruch der Covid-Pandemie regelmäßig alle 4 Jahre eine spezielle Impfkampagne gegen Masern durchgeführt. Geimpft wurden Kinder im Alter von 9 Monaten. Vorher gilt die Impfung als weniger wirksam. Doch wegen der Pandemie ist diese Masern-Massenimpfung in Bangladesch erstmals ausgefallen und 4 Jahre später, 2024, erneut, weil Bangladesch damals von politischen Unruhen erschüttert wurde, die dann zum Rücktritt der Regierung führten. Auch unter der Übergangsregierung von Mohamed Yunus wurde diese wichtige Impfung in der Masse nicht nachgeholt. Das lag dann auch daran, dass unter anderem die US-Entwicklungshilfe unter der Regierung Trump drastisch gekürzt wurde. Auch andere Regierungen haben ihre Mittel zusammengestrichen. Darum konnten nicht genug Impfstoffe gekauft werden. Und das alles führte eben dazu, dass in Bangladesch im letzten Jahr nicht einmal mehr 60% der Babys und Kleinkinder vollständig geimpft waren. Um eine Ausbreitung von Masern zu verhindern, müssten es aber mindestens 97% sein, sagen die Experten. Erst dann spricht man von Herdenimmunität.
0: Wie wurden diese Impfkampagnen denn bisher finanziert?
5: Ja, bisher wurden diese Kampagnen von der Regierung von Bangladesch selbst und internationalen Organisationen gestemmt. Auf internationaler Seite vor allem die globale Impfkampagne Gavi, die zu Beginn der Covid-Pandemie gegründet wurde und auch von Organisationen wie der Weltbank oder der Gates Foundation, aber auch von Staaten und Unternehmen finanziert wird. Auch das UNO-Kinderhilfswerk UNICEF und die Weltgesundheitsorganisation sitzen mit im Boot. Inzwischen haben allerdings auch diese Organisationen durch die massive Kürzung der US-Auslandshilfe unter der Regierung Trump deutlich weniger Geld zur Verfügung. Und das hat direkte Auswirkungen auf arme Länder wie Bangladesch. Nicht nur auf die Impfkampagnen, sondern auch auf Ernährungsprogramme. Masernerkrankungen sind oft schwerer oder verlaufen oft schwerer, wenn die Kinder unterernährt sind oder Vitamin-A-Mangel haben, sagen die Experten.
0: In den letzten Jahren sind also die Impfungen nicht mehr regelmäßig durchgeführt worden. Wen betrifft das denn am meisten?
5: Vor allem die kleinen Kinder, vor allem in dicht besiedelten Armensiedlungen. Dort ist die Ansteckungsgefahr aufgrund der Dichte an Menschen höher. In den Slums der Hauptstadt Dhaka hat es eben besonders viele Erkrankungen gegeben. Masern werden ja durch Tröpfcheninfektion übertragen. Ein Drittel der an Masern erkrankten Kinder war unter 9 Monaten alt, also noch nicht routinemäßig geimpft. Da zuletzt aber, ich hatte das erwähnt, nur noch knapp 60% der Bevölkerung gegen Masern geimpft war, ist die Ansteckungsgefahr insgesamt deutlich höher. Und das trifft dann überdurchschnittlich die Babys, die noch gar nicht geimpft sind, keine Abwehrstoffe haben oder auch kleine Kinder, die erst eine Impfung hatten und auch deshalb nicht vollständig geschützt sind bzw. waren. Aber selbst bei den Kindern, die 2 Impfungen hatten, haben sich Kinder infiziert. Und auch das liegt Experten zufolge an der fehlenden Herdenimmunität.
0: Im April hat die Regierung Maßnahmen ergriffen und eine Notfallimpfkampagne gestartet. Sie will jetzt wieder eine hohe Durchimpfung, also eben eine Herdenimmunität erreichen. Wie realistisch ist das?
5: Ja, es ist eine wichtige Initiative, diese Notfallimpfkampagne, die umfasst insgesamt mehr als 1,2 Millionen Kinder in Risikogebieten mit besonderem Augenmerk auf die Slums in Dhaka und auf die sich dicht besiedelten Flüchtlingslager in Cox's Bazar im Süden. Dort leben in verschiedenen Lagern mehr als 1 Million Rohingya-Flüchtlinge auf engstem Raum und unter prekären Bedingungen. Dieses Notfallprogramm, das wurde auch ausgeweitet auf Kinder unter 9 Monaten und bis knapp 5 Jahren in der Hoffnung, die Impflücken möglichst schnell zu füllen. Es ist die erste flächendeckende Masernimpfkampagne seit der Covid-Pandemie, aber es ist natürlich nur ein Anfang.
0: Und zeichnet sich da schon eine Wirkung ab von dieser Notfallimpfkampagne?
5: Ja, nach Angaben des Gesundheitsministers in Bangladesch hat diese Notfallkampagne geholfen, die Masernepidemie zumindest unter Kontrolle zu bringen. Aber gestoppt ist sie noch nicht. Immer noch sterben Kinder. Sie haben das anfangs erwähnt. Den bisherigen Höhepunkt haben die Erkrankung, die Todesfälle am letzten Montag erreicht mit 17 toten Kindern, an Masern gestorbenen Kindern innerhalb von 24 Stunden. Auch die Spitäler sind nach wie vor überfüllt. Das schafft einen immensen Druck auf die Gesundheitssysteme dieses armen Landes. Und Nichtregierungsorganisationen wie Save the Children, die haben bereits gewarnt, dass die Masern sich weiter ausbreiten werden, wenn die Impfkampagne nicht verlängert und nicht genug Impfstoff zur Verfügung gestellt wird. Die Gefahr ist also noch längst nicht gebannt. Mit einer Notfallkampagne ist es nicht getan. Wichtig ist Kontinuität, aber dazu braucht es Geld und eben auch Unterstützung von ausländischen Partnern.
0: Das sagt Südasien-Korrespondentin Maren Peters zum aktuellen Masernausbruch in Bangladesch.
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0: 6:35. In der internationalen Musikindustrie könnte es einen großen Deal geben. Die Rechte der Lieder von Justin Bieber, Shakira, Neil Young, Nelly Furtado und anderen Weltstars, die könnten nämlich verkauft werden, und zwar zu einem Wert von bis zu 4 Milliarden US-Dollar. Romana Kaiser hat Wirtschaftsredaktor Manuel Rentsch gefragt, wie konkret dieser Verkauf ist.
11: Ja, bis jetzt gibt's noch keine offizielle Ankündigung, es gibt aber Berichte in den angelsächsischen Medien. Und falls die Übernahme tatsächlich zustande kommen sollte, falls diese Urheberrechte zu diesem Preis verkauft werden sollten in den nächsten paar Tagen, dann wäre das der größte solche Deal in der Geschichte der globalen Musikindustrie. So viel wurde noch nie für Urheberrechte bezahlt.
12: Also es geht um 4 Milliarden Dollar, das wissen wir jetzt. Werden wir noch konkreter, wer will denn hier wen genau übernehmen?
11: Es sind die ganz Großen der Branche, also vor allem Sony Music, eine der größten Labels der Welt. Die Firma möchte Recognition Music Group aufkaufen und eben bis zu 4 Milliarden Dollar zahlen. Und diese Recognition Music, die kennt man in der breiten Öffentlichkeit wahrscheinlich kaum, die kontrolliert aber die Rechte von mehr als 45.000 Liedern von Weltstars wie Justin Bieber, Timberlake, 50 Cent und viele andere. Die Recognition Music, die so viele Songs kontrolliert, die gehört derzeit noch zur Finanzgesellschaft Blackstone und die könnte das Geschäft abstoßen.
12: Also mehr als 45.000 Songs. Wie kommt denn dieses Unternehmen zu einer so großen Musiksammlung?
11: Ja, das hat auch seine Geschichte. Das hat mit einer Übernahme zu tun. Blackstone hat vor 2 Jahren die Songrechte aufgekauft von der Firma Hipgnosis. Und das ist auch eine britische Gesellschaft, welche in den letzten Jahren alle möglichen Songrechte zusammengekauft hat. Die haben sich für rund 3 Milliarden Dollar Songrechte von Superstars zusammengekauft. Als sich das Umfeld dann verschlechterte und die Zinsen gestiegen sind, dann ist die Firma zusammengebrochen und so ist das Geschäft dann notfallmäßig sozusagen übernommen worden und ist bei dieser Blackstone gelandet, zumindest vorübergehend. Und nun könnte dieses Musikgeschäft bei Sony Music landen. Man sieht also, es ist so ein Ketteneffekt.
12: Genau, und in dieser Musikindustrie, da hat sich ja in den letzten 2 Jahrzehnten extrem viel getan. Früher, da wurden einfach noch CDs verkauft, dann kamen die MP3-Downloads und heute hört man sich die Lieder einfach im Streaming an. Welche Rolle spielen denn beim Streaming die Urheberrechte?
11: Ja, die sind entscheidend in diesem ganzen Geschäft. Wenn ein Lied auf Spotify läuft, bei Apple Music, Amazon oder auch im Radio und in YouTube, dann werden die Musikerinnen und Musiker bei jedem Klick entschädigt mit einer kleinen, minimen Summe. Früher lagen die Urheberrechte vor allem bei den Musikerinnen und Musikern selber. Etliche der Weltstars haben sich dann aber entschieden, ihre Songrechte zu verkaufen. Man will ja nicht zur Pension warten, man will das Geld lieber schneller. Hat eben die Songrechte verkauft an Finanzgesellschaften, wie eben jene, die zusammengebrochen ist. Und nun steht das Geschäft weiter zum Verkauf.
12: Genau, kommen wir nochmals zu diesem konkreten Fall. Recognition Music könnte jetzt also an Sony verkauft werden für 4 Milliarden Dollar. Das zumindest sind die Spekulationen. Ihre Einschätzung, Manuel Rentsch, wie wahrscheinlich ist es, dass das wirklich zustande kommt?
11: Das könnte schon funktionieren, weil auf der einen Seite haben wir Sony, die haben ein grosses Interesse, die Rechte zu übernehmen, weil das ist die Grundlage ihrer Arbeit. Sie wollen ja die Musik vermarkten. Sony Music gehört neben Universal Music und Warner Music zu den 3 grossen Playern in diesem Geschäft. Und Sony hat auch einen grossen Partner für den finanziellen Bereich. Sony arbeitet nämlich mit dem Staatsfonds von Südkorea, eine Gesellschaft, die quasi unendlich Geld zur Verfügung hat. Man hat also einen Partner für den finanziellen Bereich. Und auf der anderen Seite, Blackstone wiederum, hat sicher ein Interesse, ihr Musikgeschäft zu verkaufen. Die würden nämlich einen grossen Gewinn machen. Und die Musik gehört ja nicht zum Stammgeschäft dieser Gesellschaft. Man sieht, es gibt unterschiedliche Interessen, die zu diesem riesigen Deal führen könnten.
0: Das sagt Wirtschaftsredaktor Manuel Rentsch. SRF 4 News am Dienstagmorgen, gleich 6:30. Dann geht's weiter mit der aktuellen Ausgabe unserer Frühinformationssendung heute Morgen. Da geht's unter anderem um Giftstoffe, die im Wallis auf einer Deponie lagern und jetzt noch etwas länger dort bleiben als eigentlich geplant. 6:30 gleich.

0: Guten Morgen. Es ist ein Ort, wo man sich lieber nicht allzu lange aufhält. Auf der größten Deponie der Schweiz im Kanton Wallis lagern Chemieabfälle, die längst weg müssten. Aber es geht nicht vorwärts mit der Sanierung. Warum? Das besprechen wir gleich. Und wer darf im Alter noch ans Steuer? Das entscheidet heute meist die Hausärztin. Jetzt zeigt eine Studie, das System hat Mängel. Lukas Lüthi aus der Nachrichtenredaktion. Es ist ein ziemlich frischer Start in diesen Dienstag.
1: Guten Morgen. Ja, der Tag beginnt bewölkt und stellenweise nass. Danach wird es aus Westen sonniger. Im Norden gibt es 13, im Süden mit Nordwind ist 20 Grad.
0: Wo lagern im Wallis gefährliche Altlasten? Darüber informiert der Kanton heute. Klar ist, die grösste Deponie der Schweiz befindet sich im Wallis. Es ist die Altlastendeponie Gamsenried, wo das Chemieunternehmen Lonza fast ein Jahrhundert lang seine Abfälle entsorgt hat. Seit 15 Jahren ist bekannt, dass dort Giftstoffe lagern und in die Umwelt austreten. Aber die Sanierung verzögert sich, nochmals um mindestens ein halbes Jahr, zeigen SRF-Recherchen. Yves Kilcher hat Wallis-Korrespondentin Ruth Seeholzer gefragt, wieso sich die Sanierung verspätet.
2: Ja, das wollte ich von den Lonza-Verantwortlichen auch wissen. Es gab jedoch nur eine schriftliche Stellungnahme. Darin schreibt Lonza, die meisten Vorbereitungsarbeiten seien abgeschlossen, nun würden Gespräche laufen mit den verschiedenen Baufirmen. Wenn die Arbeiten definitiv vergeben seien, müssten zusammen mit dem Generalunternehmer die verschiedenen Bauphasen neu beurteilt werden. Und abschließend schreibt Lonza wörtlich, der effektive Starttermin hängt vom weiteren Verlauf der Verhandlungen ab und kann 2026 oder 2027 erfolgen. Eigentlich hätten diese Arbeiten, es geht um den Bau einer Dichtwand, bereits letztes Jahr in Angriff genommen werden sollen. Dann wurde der Termin auf Mitte dieses Jahres verschoben und nun sagt Lonza gegenüber SRF, dass es weitere Verzögerungen gebe. Warum genau? Dazu wollte Lonza keine Stellung nehmen.
3: Es ist also ein umfassendes Projekt, das da vorgesehen ist. Und Voraussetzung für diese Sanierung ist eine sogenannte Dichtwand. Weshalb ist so eine Dichtwand überhaupt nötig?
2: Das ist eben genau das Problem dieser Deponie. Sie befindet sich im Rhonetal bei Gamsen, da wo es ziemlich eng wird zwischen den Bergen. Und die Deponie ist nicht dicht. Um zu verhindern, dass noch mehr Schadstoffe und Giftstoffe das Grundwasser kontaminieren, ist als erstes eine knapp 1,7 Kilometer lange Dichtwand geplant, die 30 Meter tief in den Boden gerammt werden soll. Neben der schieren Größe der Deponie und der Enge des Rhonetals ist eine weitere Herausforderung, dass direkt neben der Deponie verschiedene wichtige Verbindungsstrecken verlaufen. Die Autobahn A9, die Kantonstrasse zwischen Brieg und Visp und das Bahntrasse von SBB und der Matterhorn-Gotthardbahn. Trassen müssen für den Bau der Dichtwand verlegt werden, Autobahnspuren verengt.
3: Sanieren muss diese Deponie der Hauptverursacher, nämlich das Unternehmen Lonza. Der Kanton beaufsichtigt das Ganze. Was sagen die kantonalen Behörden dazu, dass sich die Sanierung jetzt weiter verzögert?
2: Ja, Gamsenried ist eine gigantische Aufgabe auch für den Kanton Wallis. Seit 2011 weiß man definitiv, dass diese Deponie dringend saniert werden muss. Warum sich jetzt der Beginn dieser Arbeiten nochmals um mindestens ein weiteres halbes Jahr verzögert, dazu wird die zuständige kantonale Dienststelle für Umwelt hoffentlich heute Vormittag informieren.
0: Das sagt Wallis-Korrespondentin Ruth Seeholzer. Der Kanton Wallis informiert also heute über die Altlasten. Und das ist dann auch Thema in der Fernsehsendung «Schweiz aktuell» um 19 Uhr. Jetzt geht es um den Hantavirus-Ausbruch auf dem Kreuzfahrtschiff Hondius. Alle Passagierinnen und Passagiere des Schiffs haben die Insel Teneriffa nun verlassen, Lukas Lüthi.
1: Ein letztes Flugzeug mit Passagierinnen und auch Besatzungsmitgliedern landete in Eindhoven in den Niederlanden. Da schreibt NOS, das Nachrichtenportal des niederländischen Radios und Fernsehens. Damit sind insgesamt rund 120 Menschen ausgeflogen worden unter strikten Sicherheitsvorkehrungen. Rund 20 Besatzungsmitglieder sind noch an Bord. Sie fahren mit dem Schiff nach Rotterdam. Dort soll es am Wochenende ankommen und dann desinfiziert werden. Am Abend sagten die Behörden in Spanien zudem, dass auch ein spanischer Passagier positiv auf das Hantavirus getestet worden sei. Er habe aber keine Symptome. Insgesamt sind drei Passagiere der Hondius gestorben. Der Druck auf den britischen Regierungschef Keir Starmer steigt. Nach der Wahlschlappe bei den Regionalwahlen letzte Woche sind Mitglieder seiner eigenen Labour-Partei unzufrieden mit Starmer. Mittlerweile fordern mehr als 70 der rund 400 Parlamentsabgeordneten von Labour öffentlich, dass Starmer zurücktritt. Auch Innenministerin Shabana Mahmood hat ihm einen Rücktritt nahegelegt, wie die BBC berichtet. Gestern hatte Starmer in einer Rede erklärt, er werde an seiner Führungsrolle festhalten. Zudem wolle er die Wirtschaft ankurbeln und Großbritannien wieder näher an die EU führen.
0: Nun geht es bei uns ums Autofahren im Alter und die Frage, wie soll überprüft werden, ob ältere Menschen noch fahren können oder nicht? Heute ist es so, dass man mit 75 erstmals zur Fahreignungsprüfung muss, bei einer Ärztin oder einem Arzt. Das sei aber nicht optimal, sagt Brigitte Ganschning von der Zürcher Hochschule für angewandte Wissenschaften. Sie hat eine Studie zum Thema gemacht.
4: Es ist so, dass die erste Abklärung eigentlich darauf basiert, dass man einen kognitiven Test anwendet, mit dem man dann die Fahreignung überprüft. Das heißt, man nimmt einen Test, der entwickelt worden ist, um Demenz, eine frühe Demenz zu erkennen, nimmt man, um zu klären, ob eine Person fahren kann oder nicht.
0: Brigitte Ganschning und ihr Team schlagen nun vor, bei der Fahrtüchtigkeitsprüfung auf ein neues System umzusteigen, eines, das schweizweit gleich ist. Neu soll es auch Tests im Straßenverkehr geben, dass also Fachpersonen bei einer Probefahrt mit im Auto sitzen. Das kostet zwar etwas, lohne sich aber, sagt Brigitte Ganschning.
4: Wir sind überzeugt davon, wenn man diese Fahreignung auch auf der Straße klärt, dass man die Kosten, die Unfallkosten, die Kosten für die Gesellschaft reduzieren kann. Aber der Test an sich würde wahrscheinlich etwas teurer sein, weil mehrere Fachpersonen involviert sind als jetzt.
0: Bisher gibt es also keine Probefahrten auf der Straße. Und noch etwas finden die Autoren am heutigen System problematisch. Oftmals sind es nämlich die Hausärzte, die die Fahreignung beurteilen müssen. Sie sind also Betreuer und Gutachter in einem. Kurz, das heutige System sei unfair und für den Zweck nicht geeignet. Das Team um Brigitte Ganschning schlägt dem Bund darum vor, über einen Systemwechsel nachzudenken. Wir kommen zu weiteren Meldungen. In Bundesasylzentren würden die Gesundheitskosten nicht richtig überwacht. Zu diesem Schluss kommt die Eidgenössische Finanzkontrolle und kritisiert vor allem das zuständige Staatssekretariat für Migration, SEM.
1: Dem Staatssekretariat für Migration fehlten verlässliche Instrumente, um die Ausgaben wirksam zu steuern. Laut Bericht mangelt es an einer einheitlichen Datenbasis und einer zentralen Kontrolle. Teilweise sei sogar nicht bemerkt worden, dass der Versicherer fehlerhafte Abrechnungen gemacht habe. Ein ungünstiges Versicherungsmodell habe zudem zu zusätzlichen Kosten geführt. Der Bericht kommt zum Schluss. Mit einer anderen Franchise hätten allein 2023 rund 1,5 Millionen Franken gespart werden können. Das Staatssekretariat für Migration kündigt Verbesserungen an.
0: Nach dem Facebook-Konzern Meta und Google trifft es nun auch Netflix. Der US-Streaming-Dienst ist vom Bundesstaat Texas angeklagt worden.
1: Texas wirft Netflix vor, Kundinnen und Kunden abhängig zu machen. Die Plattform spioniere auch minderjährige Nutzerinnen und Nutzer aus, indem sie deren Daten ohne Einwilligung sammle und weiterverkaufe, heißt es in der Klage des texanischen Generalstaatsanwalts Ted Paxton. Wörtlich steht dort: Wenn Sie Netflix schauen, schaut Netflix Sie. Kinder würden mit der Funktion Autoplay süchtig gemacht, Nutzende würden dazu gebracht, möglichst lange auf Netflix zu bleiben, weil immer wieder ein neuer Inhalt abgespielt werde. Zu den Börsendaten, geliefert von SIX, der Dow Jones Index in New York hat 0,2% gewonnen. Der Nikkei-Index in Tokio steigt ebenfalls, und zwar um 0,6%. Der Euro wird zu 91,68 gehandelt und der Dollar zu 77,96. Und der Blick aufs Wetter. Heute ist es zunächst wechselnd bewölkt. Am Vormittag ist es vor allem entlang der Berge noch nass. Ab 1000 Metern schneit es. Im Laufe des Tages wird es aus Westen sonniger bei Höchstwerten um 13 Grad. Im meist sonnigen Süden gibt es mit starkem Nordföhn bis 20 Grad.
0: Die Sendung heißt «Heute Morgen». Verantwortlich für die Inhalte ist Produzentin Simon Weber und die Zeit 20 vor 7. In der Schweiz gibt es geschätzt mehrere 10'000 Care-Migrantinnen, also Frauen aus dem Ausland, die in der Schweiz in Privathaushalten arbeiten. Und einige davon werden ausgebeutet. Teilweise handelt es sich sogar um Menschenhandel. Fanny Wirth arbeitet bei der Fachstelle Frauenhandel und Frauenmigration FITZ. Sie hat Vanessa Ledergerber von einer Frau erzählt, die hier in der Schweiz ausgebeutet worden ist.
5: Ich nenne sie in diesem Beispiel Alexandra. Sie heißt in Wirklichkeit anders. Sie kommt aus Albanien. Auch das Herkunftsland ist aus Schutzgründen geändert, aber die Region stimmt. Sie wurde über Facebook angeworben. Sie sah auf Facebook ein Stelleninserat für 3 Monate Haushaltsarbeit in der Schweiz. Und ihr wurde ein Lohn von 800 Franken monatlich versprochen. Und sobald sie bei dieser Familie angekommen ist, wurde klar, sie muss viel mehr als die versprochenen 8 Stunden täglich arbeiten. Sie musste eigentlich 24/7 zur Verfügung stehen, um kurzfristig zu putzen, einzukaufen, die Terrasse im Stand zu halten, die Tiere zu füttern, die Kinder zu betreuen. Also wurde aus einem 8 Stunden pro Tag Arbeitsverhältnis ein 24/7 Verhältnis. Als sie sich über die Arbeitsbedingungen beschwert hat, wurde ihr Gewalt angetan. Sie wurde aber auch psychisch unter Druck gesetzt. Sie hat entgegen den Versprechungen der Familie keine Arbeitserlaubnis erhalten. Und dieser Umstand wurde ausgenutzt. Also wenn sie gesagt hat, ich möchte das nicht mehr, ich möchte mich wehren oder gedroht hat, zur Polizei zu gehen, hat die Familie damit gekontert, dass sie gesagt hat, dann wirst du verhaftet, weil du befindest dich illegal in der Schweiz.
6: Ich würde gerne anhand von diesem Fall von Alexandra ein paar Fragen noch vertiefen. Alexandra war dann irgendwann in einer Abhängigkeit. Was für typische Muster sehen Sie jetzt bei diesem konkreten Fall? Was gibt es da noch für Mechanismen?
5: Wir sehen einerseits schon in der Rekrutierung diese falschen Versprechungen, die gemacht wurden, mit einem Lohn, der nie ausbezahlt wurde, der aber versprochen wurde. Das ist sehr häufig ein Element. Und in der Schweiz sehen wir bei Alexandra sehr exemplarisch, dass sie kein soziales Umfeld hat. Sie kennt das Schweizer System nicht. Sie kennt ihre Rechte nicht. Sie hat keinen Zugang zu Unterstützungsangeboten. Und sie arbeitet und lebt enorm isoliert. Das heißt, sie hat auch keine Chance, dieses soziale Netz aufzubauen, oder sie hat auch keine Chance, dass eine Person ihre Situation bemerkt, weil sie lebt und arbeitet am gleichen Ort als einzige Person in diesem Haushalt.
6: Und trotzdem stelle ich mir die Frage, wieso merken das zum Beispiel Nachbarn nicht oder Besucher, Besucherinnen, die vorbeikommen bei der Familie? Warum merkt das niemand?
5: Ich glaube, das gibt mehrere Gründe dafür. Einerseits werden die Betroffenen oft unter Druck gesetzt, falsche Dinge anzugeben, also dass wenn eine Person mit ihr spricht, dass sie dann zum Beispiel sagt, dass sie einen freien Tag hat, obwohl sie keinen hat. Also die Täterschaft ergreift bewusst Maßnahmen, um diese Ausbeutung zu verstecken. Andererseits sprechen die Personen oft kein oder kaum Deutsch oder keine andere Landessprache. Das heißt, sie kommen auch nur sehr schwer in Kontakt mit möglichen Personen, also mit diesem Umfeld. Und der dritte Grund ist eher ein gesellschaftlich struktureller Grund, dass wir immer noch in der Gesellschaft eine Abwertung von Care-Arbeit haben und einen Blick auf Haushaltspersonal, indem wir uns vielleicht auch nie die Frage stellen, wie geht es eigentlich der Haushälterin meiner Freundin? Hat sie wohl faire Arbeitsbedingungen? Man geht ja nicht davon aus, dass seine Mutter, seine Freundin, sein Arbeitskollege Menschenhandel betreibt. Also es ist so ein unvorstellbares Konstrukt und deshalb schaut man da auch nicht genauer hin.
0: Das sagt Fanny Wirth von der Fachstelle Frauenhandel und Frauenmigration FITZ. 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Und wir bleiben gewissermaßen noch gleich beim Thema Migration, schauen aber zuerst auf die wichtigsten Meldungen von heute früh.
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0: 6:45. Die Sanierung der größten Altlastendeponie der Schweiz, Gamsenried im Wallis, verzögert sich um mindestens ein weiteres halbes Jahr. Das zeigen Recherchen von SRF. In Gamsenried hat das Chemieunternehmen Lonza fast ein Jahrhundert lang seine Abfälle entsorgt. Seit 15 Jahren ist bekannt, dass dort Giftstoffe lagern und in die Umwelt gelangen. Wer älter als 75 Jahre ist und Auto fahren will, muss alle 2 Jahre eine sogenannte Fahreignungsprüfung machen. Ein Bericht sagt nun, diese Prüfung hat erhebliche Mängel. Je nach Kanton gäbe es Unterschiede, die Tests seien nicht standardisiert. Der Bericht zweier Schweizer Hochschulen fordert nun unter anderem ein Testverfahren, das überall gleich ist. Und alle Passagiere des Kreuzfahrtschiffs Hondius haben die Insel Teneriffa verlassen. Dort hatte das Schiff, auf dem das Hantavirus kursiert, angelegt. Ein letztes Flugzeug mit Passagieren und auch Besatzungsmitgliedern landete in der Nacht in den Niederlanden. Blick noch aufs Wetter. Der Tag beginnt bewölkt und stellenweise nass. Danach wird es aus Westen sonniger. Im Norden gibt es 13, im Süden mit Nord 5 bis 20 Grad. Auf dem Mittelmeer hat die libysche Küstenwache offenbar ein deutsches Schiff beschossen. Das Schiff ist in der Region unterwegs, um Menschen zu retten, die auf der Flucht in Seenot geraten sind. Von der ARD berichtet Moritz Behrendt.
8: Die private Rettungsorganisation Sea-Watch wirft der libyschen Küstenwache vor, eines ihrer Schiffe mit scharfer Munition beschossen zu haben. Das Schiff Sea-Watch 5 habe am Vormittag 90 in Seenot geratene Migranten aufgenommen. Daraufhin sei von einem Patrouillenschiff der libyschen Küstenwache ohne Vorwarnung das Feuer eröffnet worden, teilte Sea-Watch der ARD mit. Verletzte habe es nicht gegeben. Die libysche Küstenwache habe daraufhin über Funk damit gedroht, das Schiff zu entern und es ans Festland zu bringen. Der Verein Sea-Watch betont, nach internationalem Seerecht käme dies einer Entführung gleich. Sea-Watch rief sowohl die italienische als auch die deutsche Regierung auf, zu helfen, sowie die Kooperation mit der libyschen Küstenwache einzustellen. Das Schiff Sea-Watch 5 fährt unter deutscher Flagge. Das Auswärtige Amt in Berlin bestätigte, dass sich die Sea-Watch 5 an die deutsche Seenotrettungsleitstelle sowie Stellen der Bundesregierung gewandt habe. Die deutsche Botschaft in Tripolis habe gegenüber den libyschen Behörden umgehend Aufklärung angefragt. Von der Küste Libyens aus versuchen regelmäßig Migranten über das Mittelmeer nach Europa zu gelangen, häufig in kaum seetauglichen Booten. Die Europäische Union arbeitet mit der libyschen Küstenwache zusammen, um Schleuser und illegale Migration zu bekämpfen. Bereits mehrfach hat es Vorwürfe gegeben, dass die libysche Küstenwache Boote mit Migranten und auch Helfer angegriffen hat.
0: Moritz Behrendt von der ARD. Über 500.000 Menschen sollen sich im nordafrikanischen Libyen bereit machen, um über das Mittelmeer nach Europa zu flüchten. Das sagen zumindest die griechischen Behörden und warnen die EU und Europa. Was hat es mit dieser Warnung auf sich und was will Griechenland damit erreichen? Judith Kohlenberger ist Migrationsforscherin und Dozentin an der Wirtschaftsuniversität Wien. Silvia Staub hat sie gefragt, wie ist diese Botschaft der griechischen Behörden einzuordnen?
9: Die ganz konkreten Zahlen, die lassen sich schwer verifizieren, aber es überrascht nicht, dass mit dem milderen Wetter jetzt im Frühling auch die Zahl der Überfahrten zu steigen droht. Das beobachten wir eigentlich in jedem Jahr, selbst wenn es auf nur sehr geringem Niveau stattfindet. Und gleichzeitig muss man konstatieren, weltweit haben Krisen, humanitäre Konflikte zugenommen. Das heißt, immer mehr Menschen sind von Vertreibung und politischer Verfolgung betroffen. Und das bedeutet natürlich auch, dass immer mehr Menschen gezwungen sind, ihr Land zu verlassen. Das heißt, es ist nicht überraschend, dass sich da auch ein gewisser Migrationsdruck angestaut hat.
10: Und wie würden Sie jetzt diese Zahl von 550.000 einordnen? Ist das schon mehr als in den letzten Jahren oder wo ist das zu verorten?
9: Wir haben ja in den letzten Jahren beobachtet, dass die Anzahl der Ankünfte in Europa ganz stark zurückgegangen sind über die letzten zweieinhalb Jahre tatsächlich waren die Asylantragszahlen rückläufig, derzeit auf sehr niedrigem Niveau. Gleichzeitig aber haben Fluchtursachen weltweit zugenommen. Und das war eine gegenteilige Bewegung, würde ich sagen. Gleichzeitig auch ein weiterer Trend. Die Entwicklungshilfegelder wurden weltweit zurückgefahren. Das heißt, Länder wie USA, aber auch Deutschland, Österreich und andere haben immer weniger für Hilfe vor Ort bereitgestellt. Und das bedeutet natürlich auch, dass viele Menschen etwa in einer humanitären Krisensituation wie im Sudan nicht unbedingt die Möglichkeit haben, in der Region zu bleiben und dort nachhaltig betreut und versorgt zu werden, sondern im Gegenteil, über die Zeit kann das bedeuten, dass sich die Menschen auf den Weg Richtung Norden, nordafrikanischer Länder und dann zuletzt auch Richtung Europa machen. Das ist tatsächlich eine Entwicklung, die sich schon länger abzeichnet. Deshalb würden mich diese Zahlen nicht unbedingt überraschen. Verifizieren lässt sich das unmittelbar nicht. Ich denke, da spielt auch ein gewisses innenpolitisches Signal des griechischen Ministers eine Rolle.
10: Sie haben es gerade angetönt, diese Aussage, dass die von Griechenland kommt und wahrscheinlich auch, dass sie jetzt kommt, dürfte nicht wirklich ein Zufall sein. Was will man damit bezwecken in Griechenland?
9: Ich denke, man will damit Unterstützung mobilisieren. Einerseits ganz konkrete finanzielle Unterstützung, aber natürlich auch in Richtung einer stärkeren Migrations- und Grenzkontrolle, auf die ja immer mehr europäische Mitgliedstaaten pochen. Und mit dem Zeichnen eines Bedrohungsszenarios am Horizont, da werden sehr viele Menschen zu uns kommen, lässt sich das natürlich leichter bewerkstelligen.

0: Grundsätzlich ist es richtig, die Reform des gemeinsamen europäischen Asylsystems, die bringt insgesamt Verschärfungen mit sich. Es wird schwieriger werden für Menschen, die tatsächlich Schutzbedarf haben, diesen Schutz auch auf europäischem Territorium zu finden, weil einfach die Einwanderung als solches, wenn sie irregulär erfolgt, schwieriger gestaltet wird. Das bedeutet im Umkehrschluss aber auch, ich habe erwähnt, dass ja immer mehr Menschen weltweit von Flucht und Vertreibung betroffen sind, dass es schwieriger werden wird, besonders für vulnerable Gruppen wie Frauen und Kindern, tatsächlich zu diesem Schutz zu gelangen. Und diese Ungleichzeitigkeit der Entwicklungen, die würde ich schon als sehr problematisch charakterisieren. Man hat zwar auf der einen Seite von Europa aus die Zugangswege verschärft, man ist insgesamt restriktiver geworden und verrechtlicht damit auch das System der Abschottung. Man hat aber umgekehrt nicht versucht, legale Wege zum Schutz einzubauen, sichere Wege zum Schutz, die bedeuten würden, dass die Menschen nicht irregulär kommen und Schlepper zahlen müssen, die übrigens massiv von diesem System der Abschottung profitieren, sondern dass sie auf sicheren Wege etwa durch Resettlement-Programme oder humanitäre Visa nach Europa gelangen können.
1: Und diese Entwicklungen, die Sie angetönt haben, wohin führt das?
0: Zu Ende gedacht würde das eigentlich bedeuten, dass immer weniger Menschen, die von Flucht, Vertreibung, von Krieg und humanitären Katastrophen betroffen sind, tatsächlich auch die Unterstützung erhalten, die sie benötigen. Das ist einerseits Hilfe vor Ort, also Unterstützung von Nachbarländern etwa, die einen Großteil der Flüchtlingsaufnahme weiterhin leisten und die aber auch entsprechend die Strukturen benötigen, Infrastruktur, aber auch materielle Unterstützung. Wir denken an die Mittel für das Welternährungsprogramm, die wiederum zurückgefahren wurden, weil viele Staaten des globalen Nordens beschlossen haben, Entwicklungshilfegelder zu kürzen. Das ist die eine nicht optimale Entwicklung und die andere ist, dass Zugangswege zu Schutz in den Industriestaaten des Westens erschwert wurden oder überhaupt gekappt wurden. Immer weniger Länder bieten Resettlement-Programme für Menschen auf der Flucht an und das kann natürlich auch bedeuten, dass es immer weniger Menschen gelingt, aus einer humanitären Notsituation zu fliehen oder sich einer politischen Verfolgung zu entziehen. Das ist, glaube ich, eine Situation, auf die wir zusteuern. Die große Frage, die sich Europa stellen wird müssen in den nächsten Jahren und Jahrzehnten ist, welche Rolle man, wenn überhaupt noch, im globalen Flüchtlingsschutz spielen möchte.
1: Sie sagen eben, weltweit nimmt die Hilfsbereitschaft für Menschen auf der Flucht, aber auch die Hilfsbereitschaft in Krisengebieten ab. Gibt es da auch Gegenbewegungen oder ist das wirklich ein übergreifender Trend?
0: Also ein großes Gegenbeispiel in Europa, das wir beobachten konnten, ist Spanien tatsächlich. Dort hat sich die sozialistische Regierung eigentlich sehr deutlich auf die Seite der Regularisierung gestellt. Spanien hat historisch betrachtet immer schon eine recht große Bevölkerung gehabt, die irregulär aufhältig war, also Menschen, die zwar regulär mit einem Visum eingewandert waren, aber dann nach Ablauf des Visums geblieben sind. Irregulär oder man könnte auch sagen illegal aufhältig. Diese Menschen haben aber sehr oft Arbeit und Beschäftigung gefunden, vor allem in der Landwirtschaft, im Tourismus, in den niedrig entlohnten manuellen Tätigkeiten, wo die Spanier selbst eigentlich gar nicht mehr arbeiten wollen. Das heißt, die waren ein wichtiger wirtschaftlicher Faktor. Das hat man wahrgenommen seitens der Regierung und gesagt, statt diese Menschen alle rückzuführen, also abzuschieben, was rechtlich eigentlich geboten wäre, bieten wir ihnen einen regulären Aufenthaltstitel an, damit sie ihren Aufenthalt verstetigen, regularisieren können, aber auch aus der Schwarzarbeit in eine reguläre Beschäftigung kommen. Davon profitiert übrigens auch der Nationalstaat, weil dadurch die Menschen natürlich Steuern zahlen müssen und über die Dauer auch Sozial- und Pensionssystem stützen. Das könnte man sagen, ist volkswirtschaftlich sinnvoll. Gleichzeitig lassen sich solche Initiativen innerhalb Europas sehr, sehr schwierig durchsetzen. Wir sehen ja, dass Rechte und Rechtsaußenparteien nicht nur in Europa, sondern weltweit, muss man sagen, Aufwind bekommen, steigenden Zuwachs verzeichnen. Und da ist es sehr, sehr schwierig, auch für Mitte-Regierungen solche Regularisierungsoffensiven durchzusetzen.
2: Das sagt Judith Kohlenberger. Sie ist Migrationsforscherin und Dozentin an der Wirtschaftsuniversität Wien.
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2: Die Ölpreise dämpfen zwar die Kauflaune der Anlegerinnen und Anleger, das scheint die Wall Street bislang aber nur bedingt zu kümmern. Jens Korte aus New York.
4: Die Wall Street hat in den vergangenen Wochen den Krieg im Iran oder den Waffenstillstand damit verbunden, die hohen Ölpreise

0: komplett ignoriert. Mal schauen, ob das heute auch der Fall sein wird, denn es wird wichtige Inflationszahlen geben, die Konsumentenpreise, und die sind Schätzungen zufolge gegenüber Vorjahr um rund 3,8% gestiegen. Die amerikanische Notenbank hätte ja gerne eine Inflation von etwa 2%. Das ist dann also momentan fast doppelt so hoch. Insofern scheinen Zinssenkungen für den Moment nicht das ganz große Thema zu sein. Apropos Zinssenkungen, in diesen Tagen könnte ja auch Kevin Warsh dann als neuer Chef der amerikanischen Notenbank vom Senat bestätigt werden. Jerome Powells Amtszeit endet dann an diesem Freitag. Aber das ist jetzt das große Thema am Dienstag. Erstmal die Inflationszahlen zum Wochenauftakt. War der Ölpreis nochmal um etwa 3% gestiegen. Die Benzinpreise in den Vereinigten Staaten haben seit Kriegsbeginn etwa 50% zugelegt. Aber wie gesagt, die Aktienmärkte haben das weitestgehend ignoriert. Das war auch am Montag der Fall. Es war jetzt kein besonders spektakulärer Handelstag, aber der S&P 500 Index, der Nasdaq Composite haben leichte Kursgewinne verbucht und damit schon wieder neue Rekordmarken aufgestellt. Nicht zu halten sind derzeit vor allem die Aktienkurse von Chip-Unternehmen. Die Aktie von Nvidia hat am Montag ein neues Allzeithoch erreicht. Das Unternehmen hat alleine in den vergangenen 4 Handelstagen rund 500 Milliarden Dollar an Marktwert zugelegt. 500 Milliarden Dollar, um das mal in eine Relation zu setzen, das entspricht etwa dem Marktwert von Oracle. Und das ist also nur der Zuwachs sozusagen, den Nvidia in den vergangenen Tagen verbuchen konnte. Die hohen Preise, das drückt grundsätzlich auf die Stimmung der amerikanischen Konsumenten. Nun hat US-Präsident Donald Trump einige Ideen, um etwas Druck zu nehmen. So überlegt er zum Beispiel, auf die Mineralölsteuer zu verzichten, zumindest mal die von Bundesebene erhoben wird. Das wären so um die 15 Cent pro Gallone, die hier weggenommen würden. Ebenfalls angedacht, auf Zölle zu verzichten, die auf Rindfleisch erhoben werden, um auch hier etwas Druck zu nehmen. Ja, für einige dieser Maßnahmen braucht Donald Trump allerdings auch die Zustimmung des Kongresses. Und ob er die bekommt, bleibt abzuwarten, denn weniger Steuereinnahmen bedeutet automatisch mehr Schulden.
1: Sagt US-Börsenkorrespondent Jens Korte. Er beobachtet für uns das Geschehen an der Wall Street in New York. Damit wird es 7 Uhr im Studio für Sie an diesem Dienstagmorgen, ist Dominik Rolli. Es geht weiter mit der Sendung heute Morgen.

0: Guten Morgen. Bei uns geht es heute um die Deponie Gamsenried im Wallis. Das ist die größte Deponie der Schweiz und dort lagern giftige Substanzen, wie zum Beispiel Quecksilber. Die Deponie muss dringend saniert werden, doch es geht nicht vorwärts. Und wer darf im Alter noch Auto fahren und wer nicht? Diese Frage klären heute Ärztinnen und Ärzte. Nun zeigt eine Studie, dieses System hat Mängel. Wir klären welche. Neben mir im Studio ist Lukas Lütti. Er hat als erstes den Blick aufs Wetter heute.
1: Guten Morgen. Der Tag beginnt bewölkt und stellenweise nass. Danach wird es aus Westen sonniger. Im Norden gibt es 13, im Süden mit Nordföhn bis 20 Grad.
0: Aus den Augen, aus dem Sinn. Das galt jahrelang für giftige Abfälle aus der Industrie. Sie wurden auf Deponien gekippt und vergessen. Die größte solche Deponie befindet sich im Wallis. Fast ein Jahrhundert lang hat das Chemieunternehmen Lonza seine Abfälle auf der Deponie Gamsenried entsorgt. Seit 15 Jahren weiß man, dass dort Giftstoffe in die Umwelt austreten. Nun aber verzögert sich die Sanierung nochmals mindestens um ein halbes Jahr. Warum, wollte Yves Kilcher von Wallis-Korrespondentin Ruth Seeholzer wissen.
2: Ja, das wollte ich von den Lonza-Verantwortlichen auch wissen. Es gab jedoch nur eine schriftliche Stellungnahme. Darin schreibt Lonza, die meisten Vorbereitungsarbeiten seien abgeschlossen, nun würden Gespräche laufen mit den verschiedenen Baufirmen. Wenn die Arbeiten definitiv vergeben seien, müssten zusammen mit dem Generalunternehmer die verschiedenen Bauphasen neu beurteilt werden. Und abschließend schreibt Lonza wörtlich, der effektive Starttermin hängt vom weiteren Verlauf der Verhandlungen ab und kann 2026 oder 2027 erfolgen. Eigentlich hätten diese Arbeiten, es geht um den Bau einer Dichtwand, bereits letztes Jahr in Angriff genommen werden sollen. Dann wurde der Termin auf Mitte dieses Jahres verschoben und nun sagt Lonza gegenüber SRF, dass es weitere Verzögerungen gebe. Warum genau? Dazu wollte Lonza keine Stellung nehmen. Fakt ist allerdings, es ist die größte Altlastendeponie ihrer Art in der Schweiz. Die Unwägbarkeiten sind gross. Und trotzdem wäre es wichtig, dass nun zumindest sichergestellt werden kann, dass nicht weiterhin Giftstoffe ins Grundwasser gelangen.
3: Es ist also ein umfassendes Projekt, das da vorgesehen ist. Und Voraussetzung für diese Sanierung ist eine sogenannte Dichtwand. Weshalb ist so eine Dichtwand überhaupt nötig?
2: Das ist eben genau das Problem dieser Deponie. Sie befindet sich im Rhonetal bei Gamsen, da wo es ziemlich eng wird zwischen den Bergen. Und die Deponie ist nicht dicht. Um zu verhindern, dass noch mehr Schadstoffe und Giftstoffe das Grundwasser kontaminieren, ist als erstes eine knapp 1,7 Kilometer lange Dichtwand geplant, die 30 Meter tief in den Boden gerammt werden soll. Neben der schieren Größe der Deponie und der Enge des Rhonetals ist eine weitere Herausforderung, dass direkt neben der Deponie verschiedene wichtige Verbindungsstrecken verlaufen. Die Autobahn A9, die Kantonstrasse zwischen Brieg und Visp und das Bahntrassee von SBB und der Matterhorn-Gotthardbahn. Trassen müssen für den Bau der Dichtwand verlegt werden, Autobahnspuren verengt.
3: Und eben bis diese Sanierung beginnt, da lagen in dieser Deponie Giftstoffe und diese treten auch in die Umwelt aus. Was heißt das konkret?
2: Wir reden da von Giftstoffen wie Benzol, Anilin, Quecksilber und das krebserregende Benzidin. Die geraten in der Deponie Gamsenried nach wie vor ins Grundwasser, eben weil sie noch nicht abgedichtet ist. Inzwischen hat sich eine sogenannte Schadstofffahne gebildet, über 2 Kilometer lang, die sich mit dem Grundwasser talabwärts Richtung Visp und teils auch über Visp hinaus Richtung Westen bewegt. Gerade das krebserregende Benzidin wurde ebenfalls in dieser Schadstofffahne gemessen.
3: Sanieren muss diese Deponie der Hauptverursacher, nämlich das Unternehmen Lonza. Der Kanton beaufsichtigt das Ganze. Was sagen die kantonalen Behörden dazu, dass sich die Sanierung jetzt weiter verzögert?
2: Ja, Gamsenried ist eine gigantische Aufgabe auch für den Kanton Wallis. Seit 2011 weiß man definitiv, dass diese Deponie dringend saniert werden muss. Warum sich jetzt der Beginn dieser Arbeiten nochmals um mindestens ein weiteres halbes Jahr verzögert, dazu wird die zuständige kantonale Dienststelle für Umwelt hoffentlich heute Vormittag informieren.
0: Das sagt Wallis-Korrespondentin Ruth Seeholzer. Und was dort genau lagert, wie gefährlich diese Giftstoffe auf der Deponie Gamsenried sind, das lesen Sie heute früh bei uns in der SRF News App. geht es um den Hantavirus-Ausbruch auf dem Kreuzfahrtschiff Hondius. Alle Passagierinnen und Passagiere des Schiffs haben die Insel Teneriffa verlassen, Lukas Lütti.
1: Ein letztes Flugzeug mit Passagieren und auch Besatzungsmitgliedern landete in Eindhoven in den Niederlanden. Da schreibt NOS, das Nachrichtenportal des niederländischen Radios und Fernsehens. Damit sind insgesamt rund 120 Menschen ausgeflogen worden unter strikten Sicherheitsvorkehrungen. Rund 20 Besatzungsmitglieder sind nun noch an Bord. Sie fahren mit dem Schiff nach Rotterdam. Dort soll es am Wochenende ankommen und dann desinfiziert werden. Am Abend sagten die Behörden in Spanien zudem, dass auch ein spanischer Passagier positiv auf das Hantavirus getestet worden sei. Er habe aber keine Symptome. Insgesamt sind 3 Passagiere der Hondius gestorben. Der Druck auf den britischen Regierungschef Keir Starmer steigt. Nach der Wahlschlappe bei den Regionalwahlen letzte Woche sind Mitglieder seiner eigenen Labour-Partei unzufrieden mit Starmer. Mittlerweile fordern mehr als 70 der rund 400 Parlamentsabgeordneten von Labour öffentlich, dass Starmer zurücktritt. Auch Innenministerin Shabana Mahmood hat ihm einen Rücktritt nahegelegt, wie die BBC berichtet. Gestern hatte Starmer in einer Rede erklärt, er werde an seiner Führungsrolle festhalten. Zudem wolle er die Wirtschaft ankurbeln und Großbritannien wieder näher an die EU führen.
0: Jetzt geht's bei uns ums Autofahren im Alter und die Frage, wie soll überprüft werden, ob ältere Menschen noch fahren können oder nicht. Heute ist es so, dass man mit 75 erstmals zur Fahreignungsprüfung muss, bei einer Ärztin oder einem Arzt. Das sei nicht optimal, sagt Brigitte Ganschning von der Zürcher Hochschule für angewandte Wissenschaften. Sie hat eine Studie zum Thema gemacht.
4: Es ist so, dass die erste Abklärung eigentlich darauf basiert, dass man einen kognitiven Test anwendet, mit dem man dann die Fahreignung überprüft. Das heißt, man nimmt einen Test, der entwickelt worden ist, um Demenz, eine frühe Demenz zu erkennen, nimmt man, um zu klären, ob eine Person fahren kann oder nicht.
0: Brigitte Ganschning und ihr Team schlagen nun vor, bei der Fahrtüchtigkeitsprüfung auf ein neues System umzusteigen, eines, das schweizweit gleich ist. Neu soll es auch Tests im Straßenverkehr geben, dass also Fachpersonen bei einer Probefahrt mit dem Auto sitzen. Das kostet zwar etwas, lohne sich aber, sagt Brigitte Ganschning.
4: Wir sind überzeugt davon, wenn man diese Fahreignung auch auf der Straße klärt, dass man die Kosten, die Unfallkosten, die Kosten für die Gesellschaft reduzieren kann. Aber der Test an sich würde wahrscheinlich etwas teurer sein, weil mehrere Fachpersonen involviert sind als jetzt.
0: Bisher gibt es also keine Probefahrten auf der Straße. Und noch etwas finden die Autoren am heutigen System problematisch. Oftmals sind es nämlich die Hausärzte, die die Fahreignung beurteilen müssen. Sie sind also Betreuer und Gutachter in einem. Das heutige System sei unfair und für den Zweck nicht geeignet. Das Team um Brigitte Ganschning schlägt dem Bund darum vor, über einen Systemwechsel nachzudenken. Wir kommen zu weiteren Meldungen. In Bundesasylzentren würden die Gesundheitskosten nicht richtig überwacht. Zu diesem Schluss kommt die eidgenössische Finanzkontrolle und kritisiert vor allem das zuständige Staatssekretariat für Migration, SEM.
1: Dem Staatssekretariat für Migration fehlten verlässliche Instrumente, um die Ausgaben wirksam zu steuern. Laut Bericht mangelt es an einer einheitlichen Datenbasis und einer zentralen Kontrolle. Teilweise sei sogar nicht bemerkt worden, dass der Versicherer fehlerhafte Abrechnungen gemacht habe. Ein ungünstiges Versicherungsmodell habe zudem zu zusätzlichen Kosten geführt. Der Bericht kommt zum Schluss. Mit einer anderen Franchise hätten allein 2023 rund 1,5 Millionen Franken gespart werden können. Das Staatssekretariat für Migration kündigt Verbesserungen an.
0: Nach dem Facebook-Konzern Meta und Google trifft es nun auch Netflix. Der US-Streaming-Dienst ist vom Bundesstaat Texas angeklagt worden.
1: Texas wirft Netflix vor, Kundinnen und Kunden abhängig zu machen. die Plattform spioniere auch minderjährige Nutzerinnen und Nutzer aus, indem sie deren Daten ohne Einwilligung sammle und weiterverkaufe, heißt es in der Klage des texanischen Generalstaatsanwalts Ted Paxton. Wörtlich steht dort, wenn sie Netflix schauen, schaut Netflix sie. Kinder würden mit der Funktion Autoplay süchtig gemacht. Nutzende würden dazu gebracht, möglichst lange auf Netflix zu bleiben, weil immer wieder ein neuer Inhalt abgespielt werde. Dann haben wir noch die Börsendaten von SIX. Der Dow Jones Index in New York hat 0,2% gewonnen. Auch der Nikkei Index in Tokio steigt um 0,4%. Der Euro wird zu 91,69 gehandelt und den Dollar gibt's für 77,99.
0: Das sind die Informationen von heute Morgen. Verantwortlich ist Produzentin Simon Weber und die Zeit 10 nach 7.

0: Gestern am 11. Mai war der sogenannte Swiss Overshoot Day. Das bedeutet, die Schweiz hat bis gestern die natürlichen Ressourcen, die ihr fürs laufende Jahr theoretisch zustehen würden, aufgebraucht. Die Berechnungen dazu stammen vom Think Tank Global Footprint Network. Sandro Della Torre hat darüber mit Wissenschaftsredaktorin Katrin Zöfel gesprochen. 11. Mai, das tönt ziemlich früh. In welche Richtung geht denn die Entwicklung für die Schweiz?
1: Also stimmt, es ist früh, aber seit 20 Jahren geht es immerhin ganz langsam in die aus ökologischer Sicht richtige Richtung, aber eben ganz, ganz langsam. Und der Ressourcenverbrauch in der Schweiz, der ist nach wie vor sehr hoch. Ganz banal gesagt, weil die Schweiz reich ist. Wer reich ist, konsumiert mehr und kann sich das Leben gemütlicher und gut geschützt einrichten. Und bis jetzt geschieht das eben nicht nachhaltig, sondern mit hohem Ressourcenverbrauch. Auch die starke Schweizer Wirtschaft spielt hier eine Rolle. Sie boomt und produziert und ja, das braucht Ressourcen. Und etwa 2/3 des Umwelteffekts lagert die Schweiz nach wie vor dabei ins Ausland aus. Heißt, es werden Güter und Energie importiert und hier verbraucht. Belastet werden aber nicht die Schweiz, sondern andere Regionen der Welt. Für die Wahrnehmung des Schadens ist das, denke ich, entscheidend. Und in der Bilanz taucht dieser Verbrauch natürlich trotzdem auf.
2: Also wir verbrauchen zu viele Ressourcen. Was bedeutet das für den Planeten?
1: Dieser Overshoot Day, der gibt ja wieder, ob die Schweiz als Land in einem Jahr mehr verbraucht, als sie in der gleichen Zeit wieder regenerieren kann. In Zahlen, der Verbrauch liegt 2,8 Mal höher als das, was nachhaltig wäre, also in der Zeit wieder regenerierbar. Das gilt für Trinkwasser, für Böden, für Wälder, für Rohstoffe, für Luft und fürs Klima. Das heißt, die Konsequenz sind sinkende Grundwasserspiegel, Versalzung und Versteppung von Böden, schrumpfende Wälder, Überfischung und Klimawandel. All das gehört zu den Konsequenzen. Und ich sage es nochmal, nicht zwingend innerhalb der Schweiz, sondern irgendwo auf der Welt. Und dieser Überverbrauch hat natürlich auch konkrete wirtschaftliche Konsequenzen. Was knapp wird, wird teurer. Konzepte, die gerade noch wirtschaftlich waren, sind das morgen vielleicht nicht mehr. Der Überverbrauch selber, der kommt aber, so kann man es sagen, irgendwann ganz automatisch an seine Grenzen, weil die Ressourcen dann einfach weg sind.
2: Also das hat alles seinen Preis. Und jetzt, um das Steuer wieder rumzureißen, was kann der Einzelne, die Einzelne tun?
1: Das sind eigentlich alles bekannte Dinge. Energieeffizienz, lieber pflanzlich als tierisch sich ernähren, haltbare Waren kaufen. Aber im Overshoot-Day-Bericht vom letzten Jahr wird hierzu auch eine etwas entmutigende, aber auch interessante Zahl genannt. Demnach hat der oder die Einzelne etwa 20% seiner Umweltauswirkungen selbst in der Hand. Die restlichen 80%, die hängen an Entscheidungen, die der oder die Einzelne nicht allein kontrolliert. Die hängen an politischen Entscheiden, also welche Verkehrsmittel es gibt oder eben nicht gibt, wie die Energieversorgung aufgestellt ist, wie die Müllwirtschaft funktioniert, wo und wie öffentliche Gelder investiert werden, was subventioniert wird und was nicht und so weiter.
2: Und machen wir noch zum Schluss einen Schritt zurück. Woher kommt das alles, also diese Berechnungen des ökologischen Fußabdrucks und wer steht dahinter?
1: Das Konzept, das geht auf die Doktorarbeit eines Schweizers zurück, Mathis Wackernagel, aus seiner Doktorarbeit an der Universität von British Columbia in Vancouver von 1994 wurde dann ein Buch, Our Ecological Footprint, und 2003 entstand dann ein eigener Think Tank, der auch diese jährlichen Berichte rausgibt. Die Berechnungen, die waren anfangs noch einigermaßen grob, sind aber seitdem deutlich besser geworden und inzwischen hat die Gruppe um Wackernagel auch zurückgerechnet. Demnach waren der Ressourcenverbrauch in den 1960ern noch im Rahmen des Planeten. Seit Anfang der 1970er aber verbrauchen Menschen und Industrie durchgängig mehr, als der Planet hergibt.
0: Sagt Katrin Zöfel von der SRF Wissenschaftsredaktion.
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0: Wir machen weiter mit den wichtigsten Meldungen um 6:15. Die Sanierung der grössten Altlastendeponie der Schweiz, Gamsenried im Wallis, verzögert sich um mindestens ein weiteres halbes Jahr. Das zeigen Recherchen von SRF. In Gamsenried hat das Chemieunternehmen Lonza fast ein Jahrhundert lang seine Abfälle entsorgt. Seit 15 Jahren ist bekannt, dass dort Giftstoffe lagern und in die Umwelt gelangen. Wer älter als 75 Jahre ist und Auto fahren will, muss alle 2 Jahre eine sogenannte Fahreignungsprüfung machen. Ein Bericht sagt nun, diese Prüfung hat erhebliche Mängel. Je nach Kanton gäbe es Unterschiede, die Tests seien nicht standardisiert. Der Bericht zweier Schweizer Hochschulen fordert nun unter anderem ein Testverfahren, das überall gleich ist. Und alle Passagiere des Kreuzfahrtschiffs Hondius haben die Insel Teneriffa verlassen. Dort hatte das Schiff, auf dem das Hantavirus kursiert, angelegt. Ein letztes Flugzeug mit Passagieren und auch Besatzungsmitgliedern landete in der Nacht in den Niederlanden. Das Wetter noch. Der Tag beginnt bewölkt und stellenweise nass. Danach wird es aus Westen sonniger. Im Norden gibt es 13, im Süden mit Nordföhn bis 20 Grad. Sie sind so groß wie eine Erbse und kosten Millionen. Die Rede ist von Diamanten, genauer farbigen Diamanten. Sie sind sehr, sehr selten und schwierig zu bearbeiten. Bei einer sehr gut betuchten Kundschaft sind sie beliebt, zum einen als Schmuck, zum anderen aber auch als Wertanlage. Wirtschaftsredaktor Dario Pelosi.
4: An der Genfer Edelsteinmesse Gem Genève warten tausende glitzernde Steine, ganz klein bis groß, fein säuberlich aufgereiht hinter Panzerglas auf ihre Käuferinnen und Käufer. Im Schnitt wechseln hier täglich Diamanten und andere Edelsteine im Wert von zig Millionen Franken den Besitzer. Am Stand des Antwerpener Diamantenhändlers AMC trägt Geschäftsführer Kevin Weinberg kleine schwarze Plastikschatullen in ein Hinterzimmer und platziert sie auf einem hell erleuchteten Tisch. Darin sind 4 verschiedenfarbige Diamanten. Ein gelber Diamant aus einer kanadischen Mine, daneben ein orange-roter Stein, ein rosa und ein hellblau schimmernder Diamant in Tropfenform.
5: I'm showing you now a 3-carat, pear-shaped, fancy intense blue.
4: Diese stamme aus einer Mine in Südafrika. Solche blauen Diamanten seien in der Natur sehr selten, vor allem in dieser Größe von 3 Karat.
5: And you don't have a lot in these sizes of 3 carat plus coming from this mine.
4: Diese blauen, rosa und roten Steine seien besonders selten. Man finde sie nur alle 20 bis 30 Jahre, sagt Kevin Weinberg. Entsprechend ist deren Preis sehr hoch.
5: All of these stones and the 10 carat, the blue, the red, you are talking in millions of dollars.
4: Millionen von Franken pro Stein. Dafür müsse diese allerdings perfekt geschliffen sein. Bei farbigen Diamanten sei das besonders schwierig.
5: On a color diamond and you're looking at the rough.
4: Man müsse den rohen Diamanten sehr genau studieren und schauen, wo die Farbe am intensivsten sei und mit welchem Schliff sie am besten zur Geltung komme. Man müsse so viel Farbe wie möglich aus dem Stein herausholen. Ein Fehler beim Schleifen kann weitreichende Folgen haben. Dann verlieren sie viel Geld, sagt Kevin Weinberg von AMC.
5: We lose money. I mean, technology has improved a lot.
4: Das Material sei sehr hart, da könne es beim Schleifen zu einem Bruch kommen. Das sei teilweise versichert. Und manchmal entspreche der geschliffene Stein nicht den ursprünglichen Erwartungen. Die Natur spiele damit eigenen Regeln. Für Diamantenhändler Kevin Weinberg ist klar. Diese teuren Steine erzählen Geschichten. Entsprechend müssten sie zertifiziert sein und ökologisch und sozial nachhaltig geborgen und verarbeitet werden. Es seien also keine Diamanten aus Krisen- oder Kriegsgebieten.
5: When you buy something from value, you want to know the whole history about it. And the whole history of something valuable comes also with where is it coming from, which country is it coming from.
4: Farbige Diamanten seien nach wie vor ein Nischenmarkt, sagt Roy Safid. Er ist Chef der Fancy Color Research Foundation in Israel, die sich auf die Untersuchung von farbigen Diamanten spezialisiert hat. Aber der Markt wachse.
6: I can see already now increasing amount of capital and investment that the maisons and the top luxury brands are putting behind fancy color diamonds.
4: Luxusgüterkonzerne investierten immer mehr Kapital in farbige Diamanten. Daneben gäbe es aber auch Investorinnen, die solche Steine als Wertanlage aufkauften. Allerdings, diese wieder zu verkaufen, sei aufwendig. Es gebe keinen fixen Preis wie für Gold. Man müsse die potenziellen Kundinnen und Kunden erst finden und dann den Preis verhandeln. Das Aufkommen von massiv günstigeren Diamanten aus dem Labor ließ in letzter Zeit die Preise für klassische Diamanten deutlich sinken. Bei farbigen Diamanten sei das anders, sagt Experte Roy Safid. Derzeit sei die Zahl von Diamantminenprojekten rückläufig, weil sich die Produktion bei tiefen Preisen nicht mehr lohne. Würden generell weniger Diamanten gefördert, sinke damit auch die Wahrscheinlichkeit, die seltenen farbigen Diamanten zu finden. Und das sorge wohl die nächsten Jahre für stabil hohe Preise. An der Gem Genève, am Stand des Diamantenhändlers AMC, hofft Kevin Weinberg, möglichst viele dieser farbigen, teuren Steine verkaufen zu können. Am liebsten an die Richtigen, also an Passionierte. Natürlich sei es auch schön, wenn sie zu Investoren gelangten. Aber wenn sie an ein Unternehmen gingen, das daraus ein schönes Schmuckstück fertige, das man dann an der Place de Vendôme in Paris oder an der Madison Avenue in New York bewundern könne, sei das schon etwas Besonderes.
5: It's something very, very special.
4: Doch klar ist auch, am Ende zählt vor allem, möglichst hohe Verkaufspreise zu erzielen.
0: Wirtschaftsredaktor Dario Pelosi. Vielleicht haben Sie die Meldung schon gehört bei uns heute früh. Der Streamingdienst Netflix wird im US-Bundesstaat Texas verklagt. Der Vorwurf, Netflix habe Nutzerinnen und Nutzer überwacht und seine Plattform so gebaut, dass sie süchtig mache. Und darüber spreche ich jetzt mit Wirtschaftsredaktorin Isabel Pfaff. Was wirft Texas Netflix denn konkret vor?
7: Also die Staatsanwaltschaft wirft Netflix erstens vor, dass der Konzern jahrelang so getan habe, als würde er keine Daten der Nutzerinnen und Nutzer sammeln. Wir sammeln gar nichts, habe der Netflix-Mitgründer Reed Hastings noch 2020 gesagt, heißt es in der Klage. Tatsächlich aber habe die Plattform die Sehgewohnheiten und die Vorlieben ihrer Nutzer nachverfolgt und diese Daten dann verkauft. Zweitens, so die Klage, würde Netflix süchtig machen, etwa durch sowas wie die Autoplay-Funktion, bei der nach dem Ende eines Films oder einer Serie sofort was Neues startet. Netflix weist die Vorwürfe in einer Mitteilung zurück. Die Klage sei unbegründet und stütze sich auf falsche und verzerrte Informationen. Netflix nehme den Datenschutz seiner Nutzerinnen und Nutzer ernst und halte sich überall an die geltenden Datenschutzgesetze.
0: In anderen US-Bundesstaaten waren ähnliche Klagen gegen die Tech-Konzerne Google und Meta erfolgreich. Ist das gerade eine Entwicklung, die wir da sehen, dass also juristisch Druck gemacht wird auf die Tech-Konzerne?
7: Ja, das kann man so sagen, denke ich. Erst im März hat ja ein Geschworenengericht in Kalifornien die Internetkonzerne Meta und Google für schuldig befunden. Ihre Plattformen, also Instagram, Facebook oder YouTube, seien so gestaltet, dass sie vor allem Minderjährige süchtig machen würden. Also durch das Scrollen oder durch die Algorithmen. Ein ähnliches Urteil gegen Meta gab es auch in New Mexico. Diese Urteile sind zwar alle noch erstinstanzlich und Meta ist zum Beispiel auch schon dabei, sich dagegen zu wehren. Aber die verschiedenen Anläufe zeigen schon, dass da gerade was in Bewegung ist. Der neue juristische Ansatz vieler Klagen ist, dass man nicht mehr auf die schädlichen Inhalte der Plattformen zielt. Da konnten sich die Firmen meist aus der Verantwortung nehmen, sondern auf das Design. Und das war eben nun in einigen Fällen erfolgreich.
0: Geführt wird die Klage vom texanischen Generalstaatsanwalt Ken Paxton, einem Republikaner. Wie viel Politik steckt denn hinter seinem Vorgehen?
7: Ja, wahrscheinlich geht es Paxton schon auch um Politik. Er will nämlich im November Senator werden in Texas, will also den amtierenden Republikaner John Cornyn besiegen. Da laufen gerade noch die Vorwahlen. Und die Aufmerksamkeit, die so eine Klage gegen Netflix mit sich bringt, die dürfte Ken Paxton nicht ungelegen kommen im Wahlkampf. Es geht bei diesen Verfahren gegen die Internetkonzerne ja oft um den Schutz von Kindern. Und damit kann man im Wahlkampf sicherlich punkten.
0: Das sagt Wirtschaftsredaktorin Isabel Pfaff. 5 Minuten vor 7:30 jetzt. Justin Bieber. Baby, baby, baby, oh, baby. Shakira. Oder auch Neil Young. Die Rechte der Songs dieser Künstler und noch von vielen weiteren Weltstars, die könnten schon bald verkauft werden. Alles in allem für 4 Milliarden US-Dollar. Romana Kaiser hat Wirtschaftsredaktor Manuel Rentsch gefragt, wie konkret dieser Verkauf ist.
8: Ja, bis jetzt gibt's noch keine offizielle Ankündigung. Es gibt aber Berichte in den angelsächsischen Medien. Und falls die Übernahme tatsächlich zustande kommen sollte, falls diese Urheberrechte zu diesem Preis verkauft werden sollten in den nächsten paar Tagen, dann wäre das der größte solche Deal in der Geschichte der globalen Musikindustrie. So viel wurde noch nie für Urheberrechte bezahlt.
7: Also es geht um 4 Milliarden Dollar, das wissen wir jetzt. Werden wir noch konkreter, wer will denn hier wen genau übernehmen?
8: Es sind die ganz Großen der Branche, also vor allem Sony Music, eine der größten Labels der Welt. Die Firma möchte Recognition Music Group aufkaufen und eben bis zu 4 Milliarden Dollar zahlen. Und diese Recognition Music, die kennt man in der breiten Öffentlichkeit wahrscheinlich kaum, die kontrolliert aber die Rechte von mehr als 45.000 Liedern von Weltstars wie Justin Bieber, Timberlake, 50 Cent und viele andere. Die Recognition Music, die so viele Songs kontrolliert, die gehört derzeit noch zur Finanzgesellschaft Blackstone und die könnte das Geschäft abstoßen.
7: Also mehr als 45.000 Songs. Wie kommt denn dieses Unternehmen zu einer so großen Musiksammlung?
8: Ja, das hat auch eine Geschichte. Das hat mit einer Übernahme zu tun. Blackstone hat vor 2 Jahren die Songrechte aufgekauft von der Firma Hipgnosis. Und das ist auch eine britische Gesellschaft, welche in den letzten Jahren alle möglichen Songrechte zusammengekauft hat. Die haben sich für rund 3 Milliarden Dollar Songrechte von Superstars zusammengekauft. Als sich das Umfeld dann verschlechterte und die Zinsen gestiegen sind, dann ist die Firma zusammengebrochen und so ist das Geschäft dann notfallmäßig sozusagen übernommen worden und ist bei dieser Blackstone gelandet, zumindest vorübergehend. Und nun könnte dieses Musikgeschäft bei Sony Music landen. Man sieht also, es ist so ein Ketteneffekt.
7: Ihre Einschätzung, Manuel Rentsch, wie wahrscheinlich ist es, dass das wirklich zustande kommt?
8: Das könnte schon funktionieren, weil auf der einen Seite haben wir Sony, die haben ein grosses Interesse, die Rechte zu übernehmen, weil das ist die Grundlage ihrer Arbeit. Sie wollen ja die Musik vermarkten. Sony Music gehört neben Universal Music und Warner Music zu den 3 grossen Playern in diesem Geschäft. Und Sony hat auch einen grossen Partner für den finanziellen Bereich. Sony arbeitet nämlich mit dem Staatsfonds von Südkorea, eine Gesellschaft, die quasi unendlich Geld zur Verfügung hat. Man hat also einen Partner für den finanziellen Bereich. Und auf der anderen Seite, Blackstone wiederum, hat sicher ein Interesse, ihr Musikgeschäft zu verkaufen. Die würden nämlich einen grossen Gewinn machen. Und die Musik gehört ja nicht zum Stammgeschäft dieser Gesellschaft. Man sieht, es gibt unterschiedliche Interessen, die zu diesem riesigen Deal führen könnten.
0: Das sagt Wirtschaftsredaktor Manuel Rentsch.
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0: Dienstag, der 12. Mai. Sie haben SRF 4 News eingeschaltet um kurz vor 7:30. Wir sprechen gleich über das Autofahren im Alter. Eine Studie zeigt auf, warum die Fahreignungsprüfung bei der Hausärztin eher ungeeignet ist. Das und mehr in der Sendung heute Morgen 7:30.

0: Guten Morgen. Bei uns geht's zuerst um die Deponie Gamsenried im Wallis. Das ist die größte Deponie der Schweiz und dort lagern giftige Substanzen wie etwa Quecksilber. Die Deponie muss dringend saniert werden, doch es geht nicht vorwärts. Und wer darf im Alter noch Auto fahren und wer nicht? Diese Frage klären heute Ärztinnen und Ärzte. Nun zeigt eine Studie, dieses System hat Mängel. Wir sagen, welche das sind. Und zuerst sagen wir noch, wie das Wetter wird. Und zwar macht es Lukas Lütti.
1: Guten Morgen. Der Tag beginnt bewölkt und stellenweise nass. Danach wird es aus Westen sonniger. Im Norden gibt es 13 und im Süden mit Nord 5 bis 20 Grad.
0: Aus den Augen, aus dem Sinn. Das galt jahrelang für giftige Abfälle aus der Industrie. Sie wurden auf Deponien gekippt und vergessen. Die größte solche Deponie befindet sich im Wallis. Fast ein Jahrhundert lang hat das Chemieunternehmen Lonza seine Abfälle auf der Deponie Gamsenried entsorgt. Seit 15 Jahren weiß man, dass dort Giftstoffe in die Umwelt gelangen. Nun aber verzögert sich die Sanierung nochmals mindestens um ein halbes Jahr. Warum die erneute Verzögerung? Das hat Yves Kilcher, Wallis-Korrespondentin Ruth Seeholzer, gefragt.
2: Ja, das wollte ich von den Lonza-Verantwortlichen auch wissen. Es gab jedoch nur eine schriftliche Stellungnahme. Darin schreibt Lonza, die meisten Vorbereitungsarbeiten seien abgeschlossen, nun würden Gespräche laufen mit den verschiedenen Baufirmen. Wenn die Arbeiten definitiv vergeben seien, müssten zusammen mit dem Generalunternehmer die verschiedenen Bauphasen neu beurteilt werden. Und abschließend schreibt Lonza wörtlich, der effektive Starttermin hängt vom weiteren Verlauf der Verhandlungen ab und kann 2026 oder 2027 erfolgen. Eigentlich hätten diese Arbeiten, es geht um den Bau einer Dichtwand, bereits letztes Jahr in Angriff genommen werden sollen. Dann wurde der Termin auf Mitte dieses Jahres verschoben und nun sagt Lonza gegenüber SRF, dass es weitere Verzögerungen gebe. Warum genau? Dazu wollte Lonza keine Stellung nehmen. Fakt ist allerdings, es ist die größte Altlastendeponie ihrer Art in der Schweiz. Die Unwägbarkeiten sind gross. Und trotzdem wäre es wichtig, dass nun zumindest sichergestellt werden kann, dass nicht weiterhin Giftstoffe ins Grundwasser gelangen.
3: Es ist also ein umfassendes Projekt, das da vorgesehen ist. Und Voraussetzung für diese Sanierung ist eine sogenannte Dichtwand. Weshalb ist so eine Dichtwand überhaupt nötig?
2: Das ist eben genau das Problem dieser Deponie. Sie befindet sich im Rhonetal bei Gamsen, da wo es ziemlich eng wird zwischen den Bergen. Und die Deponie ist nicht dicht. Um zu verhindern, dass noch mehr Schadstoffe und Giftstoffe das Grundwasser kontaminieren, ist als erstes eine knapp 1,7 Kilometer lange Dichtwand geplant, die 30 Meter tief in den Boden gerammt werden soll. Neben der schieren Größe der Deponie und der Enge des Rhonetals ist eine weitere Herausforderung, dass direkt neben der Deponie verschiedene wichtige Verbindungsstrecken verlaufen. Die Autobahn A9, die Kantonstrasse zwischen Brieg und Visp und das Bahntrassee von SBB und der Matterhorn-Gotthardbahn. Trassen müssen für den Bau der Dichtwand verlegt werden, Autobahnspuren verengt.
3: Und eben bis diese Sanierung beginnt, da lagen in dieser Deponie Giftstoffe und diese treten auch in die Umwelt aus. Was heißt das konkret?
2: Wir reden da von Giftstoffen wie Benzol, Anilin, Quecksilber und das krebserregende Benzidin. Die geraten in der Deponie Gamsenried nach wie vor ins Grundwasser, eben weil sie noch nicht abgedichtet ist. Inzwischen hat sich eine sogenannte Schadstofffahne gebildet, über 2 Kilometer lang, die sich mit dem Grundwasser talabwärts Richtung Visp und teils auch über Visp hinaus Richtung Westen bewegt. Gerade das krebserregende Benzidin wurde ebenfalls in dieser Schadstofffahne gemessen.
0: Das sagt Wallis-Korrespondentin Ruth Seeholzer. Die Deponie sanieren muss Lonza als Verursacherin. Der Kanton Wallis beaufsichtigt das Ganze. Und die Behörden informieren eben heute über die Altlasten im Kanton und die Auswirkungen auf die Umwelt. Kommen zu weiteren Meldungen. Es geht um den Hantavirus-Ausbruch auf dem Kreuzfahrtschiff Hondius. Alle Passagierinnen und Passagiere des Schiffs haben die Insel Teneriffa nun verlassen, Lukas Lütti.
1: Ein letztes Flugzeug mit Passagieren und auch Besatzungsmitgliedern landete in Eindhoven in den Niederlanden. Da schreibt NOS, das Nachrichtenportal des niederländischen Radios und Fernsehens. Damit sind insgesamt rund 120 Menschen ausgeflogen worden unter strikten Sicherheitsvorkehrungen. Rund 20 Besatzungsmitglieder sind noch an Bord. Sie fahren mit dem Schiff nach Rotterdam. Dort soll es am Wochenende ankommen und dann desinfiziert werden. Am Abend sagten die Behörden in Spanien zudem, dass auch ein spanischer Passagier positiv auf das Hantavirus getestet worden sei. Er habe aber keine Symptome. Insgesamt sind 3 Passagiere der Hondius gestorben. Der Druck auf den britischen Regierungschef Keir Starmer steigt. Nach der Wahlschlappe bei den Regionalwahlen letzte Woche sind Mitglieder seiner eigenen Labour-Partei unzufrieden mit Starmer. Mittlerweile fordern mehr als 70 der rund 400 Parlamentsabgeordneten von Labour öffentlich, dass Starmer zurücktritt. Auch Innenministerin Shabana Mahmood hat ihm einen Rücktritt nahegelegt, wie die BBC berichtet. Gestern hatte Starmer in einer Rede erklärt, er werde an seiner Führungsrolle festhalten. Zudem wolle er die Wirtschaft ankurbeln und Großbritannien wieder näher an die EU führen.
0: Wie soll überprüft werden, ob ältere Menschen noch fahren können oder nicht? Heute ist es so, dass man mit 75 erstmals zur Fahreignungsprüfung muss, bei einer Ärztin oder einem Arzt. Das sei nicht optimal, sagt Brigitte Ganschning von der Zürcher Hochschule für angewandte Wissenschaften. Sie hat eine Studie zum Thema gemacht.
4: Es ist so, dass die erste Abklärung eigentlich darauf basiert, dass man einen kognitiven Test anwendet, mit dem man dann die Fahreignung überprüft. Das heißt, man nimmt einen Test, der entwickelt worden ist, um eine frühe Demenz zu erkennen, nimmt man, um zu klären, ob eine Person fahren kann oder nicht.
0: Brigitte Ganschning und ihr Team finden, es müsste ein schweizweit einheitliches System geben. Und auch Tests im Straßenverkehr, dass also Fachpersonen bei einer Probefahrt im Auto sitzen. Das kostet zwar etwas, lohne sich aber, sagt Brigitte Ganschning.
4: Wir sind überzeugt davon, wenn man diese Fahreignung auch auf der Straße klärt, dass man die Kosten, die Unfallkosten, die Kosten für die Gesellschaft reduzieren kann. Aber der Test an sich würde wahrscheinlich etwas teurer sein, weil mehrere Fachpersonen involviert sind als jetzt.
0: Bisher gibt's also keine Probefahrten auf der Straße. Und noch etwas finden die Autoren am heutigen System problematisch. Oftmals sind es nämlich die Hausärzte, die die Fahreignung beurteilen müssen. Sie sind also Betreuer und Gutachter in einem. Und jetzt nochmals zu Lukas Lütti und weiteren Meldungen. In Bundesasylzentren würden die Gesundheitskosten nicht richtig überwacht. Zu diesem Schluss kommt die eidgenössische Finanzkontrolle und kritisiert vor allem das zuständige Staatssekretariat für Migration, SEM.
1: Dem Staatssekretariat für Migration fehlten verlässliche Instrumente, um die Ausgaben wirksam zu steuern. Laut Bericht mangelt es an einer einheitlichen Datenbasis und einer zentralen Kontrolle. Teilweise sei sogar nicht bemerkt worden, dass der Versicherer fehlerhafte Abrechnungen gemacht habe. Ein ungünstiges Versicherungsmodell habe zudem zu zusätzlichen Kosten geführt. Der Bericht kommt zum Schluss. Mit einer anderen Franchise hätten allein 2023 rund 1,5 Millionen Franken gespart werden können. Das Staatssekretariat für Migration kündigte Verbesserungen an.
0: Nach dem Facebook-Konzern Meta und Google trifft es nun auch Netflix. Der US-Streaming-Dienst ist vom Bundesstaat Texas angeklagt worden.
1: Texas wirft Netflix vor, Kundinnen und Kunden abhängig zu machen. Die Plattform spioniere auch minderjährige Nutzerinnen und Nutzer aus, indem sie deren Daten ohne Einwilligung sammle und weiterverkaufe, heisst es in der Klage des texanischen Generalstaatsanwalts Ted Paxton. Wörtlich steht dort, wenn Sie Netflix schauen, schaut Netflix Sie. Kinder würden mit der Funktion Autoplay süchtig gemacht, Nutzende würden dazu gebracht, möglichst lange auf Netflix zu bleiben, weil immer wieder ein neuer Inhalt abgespielt werde.
0: Das Wetter gibt's gleich nach den Börsendaten von SIX.
1: Der Dow Jones Index in New York hat 0,2% gewonnen, der Nikkei Index in Tokio steigt ebenfalls und zwar um 0,5%. Der Euro wird zu 91,67 gehandelt und der Dollar zu 77,98. Und jetzt der Blick aufs Wetter. Heute ist es zunächst wechselnd bewölkt, am Vormittag ist es vor allem entlang der Berge noch nass. Ab 1000 Metern schneit es. Im Laufe des Tages wird es aus Westen sonniger, bei Höchstwerten um 13 Grad. Im meist sonnigen Süden gibt es mit starkem Nordföhn bis 20 Grad.
0: Soweit die Informationen in der Sendung heute Morgen. 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Verantwortlich heute früh ist Simon Weber und die Zeit 20 vor 8 jetzt.

0: Kochen, Putzen, Einkaufen. Es gibt bei uns in der Schweiz schätzungsweise mehrere 10'000 Care-Migrantinnen. Das sind Frauen, die für solche Arbeiten in die Schweiz kommen und hier in privaten Haushalten arbeiten. Nicht immer sind die Anstellungsbedingungen dieser Frauen aber fair oder gerecht. Einige werden ausgebeutet und es ist sogar von Menschenhandel die Rede. Fanny Wirth von der Fachstelle Frauenhandel und Frauenmigration FITZ hat Vanessa Ledergerber ein Beispiel genannt von einer Frau, die in der Schweiz ausgebeutet worden ist.
1: Ich nenne sie in diesem Beispiel Alexandra, sie heißt in Wirklichkeit anders. Sie kommt aus Albanien, auch das Herkunftsland ist aus Schutzgründen geändert, aber die Region stimmt. Sie wurde über Facebook angeworben, sie sah auf Facebook ein Stelleninserat für 3 Monate Haushaltsarbeit in der Schweiz und ihr wurde ein Lohn von 800 Franken monatlich versprochen. Und sobald sie bei dieser Familie angekommen ist, wurde klar, sie muss viel mehr als die versprochenen 8 Stunden täglich arbeiten. Sie musste eigentlich 24/7 zur Verfügung stehen, um kurzfristig zu putzen, einzukaufen, die Terrasse im Stand zu halten, die Tiere zu füttern, die Kinder zu betreuen. Also wurde aus einem 8 Stunden pro Tag Arbeitsverhältnis ein 24/7 Verhältnis. Als sie sich über die Arbeitsbedingungen beschwert hat, wurde ihr Gewalt angetan. Sie wurde aber auch psychisch unter Druck gesetzt. Sie hat entgegen den Versprechungen der Familie keine Arbeitserlaubnis erhalten. Und dieser Umstand wurde ausgenutzt. Also wenn sie gesagt hat, ich möchte das nicht mehr, ich möchte mich wehren oder gedroht hat, zur Polizei zu gehen, hat die Familie damit gekontert, dass sie gesagt hat, dann wirst du verhaftet, weil du befindest dich illegal in der Schweiz.
2: Ich würde gerne anhand von diesem Fall von Alexandra ein paar Fragen noch vertiefen. Alexandra war dann irgendwann in einer Abhängigkeit. Was für typische Muster sehen Sie jetzt bei diesem konkreten Fall? Was gibt es da noch für Mechanismen?
1: Wir sehen einerseits schon in der Rekrutierung diese falschen Versprechungen, die gemacht wurden, mit einem Lohn, der nie ausbezahlt wurde, der aber versprochen wurde. Das ist sehr häufig ein Element. Und in der Schweiz sehen wir bei Alexandra sehr exemplarisch, dass sie kein soziales Umfeld hat. Sie kennt das Schweizer System nicht, sie kennt ihre Rechte nicht. Sie hat keinen Zugang zu Unterstützungsangeboten und sie arbeitet und lebt enorm isoliert. Das heißt, sie hat auch keine Chance, dieses soziale Netz aufzubauen oder sie hat auch keine Chance, dass eine Person ihre Situation bemerkt, weil sie lebt und arbeitet am gleichen Ort als einzige Person in diesem Haushalt.
2: Und trotzdem stelle ich mir die Frage, wieso merken das zum Beispiel Nachbarn nicht oder Besucher, Besucherinnen, die vorbeikommen bei der Familie? Warum merkt das niemand?
1: Ich glaube, das gibt mehrere Gründe dafür. Einerseits werden die Betroffenen oft unter Druck gesetzt, falsche Dinge anzugeben. Also, dass wenn eine Person mit ihr spricht, dass sie dann zum Beispiel sagt, dass sie einen freien Tag hat, obwohl sie keinen hat. Also die Täterschaft ergreift bewusst Maßnahmen, um diese Ausbeutung zu verstecken. Andererseits sprechen die Personen oft kein oder kaum Deutsch oder keine andere Landessprache. Das heißt, sie kommen auch nur sehr schwer in Kontakt mit möglichen Personen, also mit diesem Umfeld. Und der dritte Grund ist eher ein gesellschaftlich struktureller Grund, dass wir immer noch in der Gesellschaft eine Abwertung von Care-Arbeit haben und einen Blick auf Haushaltspersonal, indem wir uns vielleicht auch nie die Frage stellen, wie geht es eigentlich der Haushälterin meiner Freundin? Hat sie wohl faire Arbeitsbedingungen? Man geht ja nicht davon aus, dass seine Mutter, seine Freundin, sein Arbeitskollege Menschenhandel betreibt. Also es ist so ein unvorstellbares Konstrukt und deshalb schaut man da auch nicht genauer hin.
0: Das sagt Fanny Wirth von der Fachstelle Frauenhandel und Frauenmigration FITZ. Wie man Frauen in solchen Situationen hilft und was die Gründe sind, weshalb Menschenhandel und Ausbeutung in Privathaushalten in der Schweiz überhaupt möglich sind, das ist Thema in der neuesten Folge von News Plus. Die Ausgabe finden Sie jetzt online unter srf.ch/audio. 7:45, weiter geht's mit den Kurznachrichten.
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0: Die Sanierung der größten Altlastendeponie der Schweiz, Gamsenried im Wallis, verzögert sich um mindestens ein weiteres halbes Jahr. Das zeigen Recherchen von SRF. In Gamsenried hat das Chemieunternehmen Lonza fast ein Jahrhundert lang seine Abfälle entsorgt. Seit 15 Jahren ist bekannt, dass dort Giftstoffe lagern und in die Umwelt gelangen. Wer älter ist als 75 Jahre und Auto fahren will, muss alle 2 Jahre eine sogenannte Fahreignungsprüfung machen. Ein Bericht sagt nun, diese Prüfung habe erhebliche Mängel. Je nach Kanton gebe es Unterschiede, die Tests seien nicht standardisiert. Der Bericht zweier Schweizer Hochschulen fordert nun unter anderem ein Testverfahren, das überall gleich ist. Und nach mehreren sozialen Medien wird nun auch der US-Streamingdienst Netflix angeklagt. Der US-Bundesstaat Texas wirft Netflix vor, seine Kundschaft abhängig zu machen. Zudem spioniere Netflix minderjährige Nutzerinnen und Nutzer aus. Das Wetter, der Tag beginnt bewölkt und stellenweise nass, danach wird es aus Westen sonniger. Im Norden gibt's 13, im Süden mit Nordföhn bis 20 Grad. Die Masern gehören zu den ansteckendsten Krankheiten, die es gibt. Und im südasiatischen Land Bangladesch breiten sie sich seit März gerade so richtig aus. Über 350 Menschen, vor allem kleine Kinder, sind bereits gestorben. 55.000 Menschen sind infiziert. Den bisherigen traurigen Höhepunkt erreichte die Infektionswelle letzten Montag. Innerhalb von 24 Stunden sind gleich 17 Kinder an den Masern gestorben. Dabei gäbe es eigentlich eine wirkungsvolle Impfung. Noch vor ein paar Jahren waren die Masern in Bangladesch unter Kontrolle, dank einer hohen Impfquote. Ich habe Südasien-Korrespondentin Maren Peters gefragt, warum sich die Masern plötzlich wieder so stark ausbreiten konnten.
3: Ja, Bangladesch hat bis zum Ausbruch der Covid-Pandemie regelmäßig alle 4 Jahre eine spezielle Impfkampagne gegen Masern durchgeführt. Geimpft wurden Kinder im Alter von 9 Monaten. Vorher gilt die Impfung als weniger wirksam. Doch wegen der Pandemie ist diese Masern-Massenimpfung in Bangladesch erstmals ausgefallen und 4 Jahre später, 2024, erneut, weil Bangladesch damals von politischen Unruhen erschüttert wurde, die dann zum Rücktritt der Regierung führten. Auch unter der Übergangsregierung von Mohamed Yunus wurde diese wichtige Impfung in der Masse nicht nachgeholt. Das lag dann auch daran, dass unter anderem die US-Entwicklungshilfe unter der Regierung Trump drastisch gekürzt wurde. Auch andere Regierungen haben ihre Mittel zusammengestrichen. Darum konnten nicht genug Impfstoffe gekauft werden. Und das alles führte eben dazu, dass in Bangladesch im letzten Jahr nicht einmal mehr 60% der Babys und Kleinkinder vollständig geimpft waren. Um eine Ausbreitung von Masern zu verhindern, müssten es aber mindestens 97% sein, sagen die Experten. Erst dann spricht man von Herdenimmunität.
0: Wie wurden diese Impfkampagnen denn bisher finanziert?
3: Ja, bisher wurden diese Kampagnen von der Regierung von Bangladesch selbst und internationalen Organisationen gestemmt. Auf internationaler Seite vor allem die globale Impfkampagne Gavi, die zu Beginn der Covid-Pandemie gegründet wurde und auch von Organisationen wie der Weltbank oder der Gates Foundation, aber auch von Staaten und Unternehmen finanziert wird. Auch das UNO-Kinderhilfswerk UNICEF und die Weltgesundheitsorganisation sitzen mit im Boot. Inzwischen haben allerdings auch diese Organisationen durch die massive Kürzung der US-Auslandshilfe unter der Regierung Trump deutlich weniger Geld zur Verfügung. Und das hat direkte Auswirkungen auf arme Länder wie Bangladesch. Nicht nur auf die Impfkampagnen, sondern auch auf Ernährungsprogramme. Masernerkrankungen sind oft schwerer oder verlaufen oft schwerer, wenn die Kinder unterernährt sind oder Vitamin-A-Mangel haben, sagen die Experten.
0: In den letzten Jahren sind also die Impfungen nicht mehr regelmäßig durchgeführt worden. Wen betrifft das denn am meisten?
3: Vor allem die kleinen Kinder, vor allem in dicht besiedelten Armensiedlungen. Dort ist die Ansteckungsgefahr aufgrund der Dichte an Menschen höher. In den Slums der Hauptstadt Dhaka hat es eben besonders viele Erkrankungen gegeben. Masern werden ja durch Tröpfcheninfektion übertragen. Ein Drittel der an Masern erkrankten Kinder war unter 9 Monaten alt, also noch nicht routinemäßig geimpft. Dazu lässt aber, ich hatte das erwähnt, nur noch knapp 60% der Bevölkerung gegen Masern geimpft war, ist die Ansteckungsgefahr insgesamt deutlich höher. Und das trifft dann überdurchschnittlich die Babys, die noch gar nicht geimpft sind, keine Abwehrstoffe haben oder auch kleine Kinder, die erst eine Impfung hatten und auch deshalb nicht vollständig geschützt sind bzw. waren. Aber selbst bei den Kindern, die 2 Impfungen hatten, haben sich Kinder infiziert. Und auch das liegt Experten zufolge an der fehlenden Herdenimmunität.
0: Im April hat die Regierung Massnahmen ergriffen und eine Notfallimpfkampagne gestartet. Sie will jetzt wieder eine hohe Durchimpfung, also eben eine Herdenimmunität erreichen. Wie realistisch ist das?
3: Ja, es ist eine wichtige Initiative, diese Notfallimpfkampagne, die umfasst insgesamt mehr als 1,2 Millionen Kinder in Risikogebieten mit besonderem Augenmerk auf die Slums in Dhaka und auf die dicht besiedelten Flüchtlingslager in Cox's Bazar im Süden. Dort leben in verschiedenen Lagern mehr als 1 Million Rohingya-Flüchtlinge auf engstem Raum und unter prekären Bedingungen. Dieses Notfallprogramm, das wurde auch ausgeweitet auf Kinder unter 9 Monaten und bis knapp 5 Jahren in der

0: Die Spitäler sind nach wie vor überfüllt. Das schafft einen immensen Druck auf die Gesundheitssysteme dieses armen Landes. Und Nichtregierungsorganisationen wie Save the Children, die haben bereits gewarnt, dass die Masern sich weiter ausbreiten werden, wenn die Impfkampagne nicht verlängert und nicht genug Impfstoff zur Verfügung gestellt wird. Die Gefahr ist also noch längst nicht gebannt. Mit einer Notfallkampagne ist es nicht getan. Wichtig ist Kontinuität, aber dazu braucht es Geld und eben auch Unterstützung von ausländischen Partnern.
1: Das sagt Südasien-Korrespondentin Maren Peters. 7:07 jetzt. Lange war die Ukraine bei Langstreckenwaffen abhängig von ihren westlichen Partnern. Sie musste die USA oder andere um Erlaubnis bitten, Ziele in Russland angreifen zu dürfen. Dem ist nun nicht mehr so. Die Ukraine hat eigene Drohnen entwickelt, die bis zu 1500 Kilometer weit fliegen und Russland empfindlich treffen können. Aus Kiew berichtet Rebecca Barth von der ARD.
2: Die Region Leningrad liegt im Nordwesten Russlands, grenzt an Finnland und Estland und ist seit einigen Wochen Frontregion. Das zumindest verkündet der Gouverneur der Region, obwohl die von Russland überfallene Ukraine hunderte Kilometer entfernt liegt. Doch seit Monaten greift die Ukraine Leningrad und weitere Regionen tief in Russland an, zerstört und beschädigt militärische Objekte und nimmt Ölraffinerien ins Visier. Der Ukraine gelinge es so, Russland deutlich zu schwächen, meint der Militärexperte Wladyslaw Selezniow. Das Vorgehen der ukrainischen Armee im Rahmen der Deep Strike-Kampagne hat ein ganz klares Ziel, die maximale Schwächung des Offensivpotenzials der russischen Besatzer. Lange war die Ukraine bei sogenannten Deep Strikes, also Angriffen tief im russischen Hinterland, von ihren westlichen Partnern abhängig, durfte mit gelieferten Waffen nicht überall angreifen, bekam den von Bundeskanzler Friedrich Merz damals noch im Wahlkampf versprochenen Taurus nie und musste auf eigene Produktion setzen. Und das mit Erfolg, wie ein selbstbewusster Michailo Fedorov, Verteidigungsminister der Ukraine, am Montag in Kiew betont. Bezüglich des Taurus haben wir mittlerweile Raketen, die eine ähnliche oder sogar größere Reichweite haben. Aber es kann nie zu viele Waffensysteme geben und wir sind immer offen dafür, mehr Waffen zu erhalten. In der Realität haben wir in diesem Bereich heute schon eine gewisse Unabhängigkeit. Wir haben alle die Angriffe auf Russland über eine Entfernung von 1500 Kilometern gesehen. Die Ukraine macht in diesem Bereich ihre Hausaufgaben. Mit 7000 Drohnen habe die Ukraine Russland allein im März 2026 angegriffen, geben unabhängige Analysten an. Damit hat die Ukraine erstmals mehr Drohnen in das Land des Angreifers geschickt als der zurück. Laut Bloomberg sei das russische Rohölverarbeitungsvolumen auf dem niedrigsten Stand seit 2009. Ukrainische Deep Strikes entwickeln zunehmend mehr Wirkung und die ukrainischen Fähigkeiten in diesem Bereich nehmen weiter zu, meint der Militärexperte Ihor Romanenko. Die ukrainische Armee und die ukrainische Rüstungsindustrie gewinnen sowohl bei Mittel- als auch bei Langstreckenfähigkeiten an Stärke. Das ist sehr wichtig. Meiner Ansicht nach sollte die Ukraine ihre Anstrengungen auf Orte konzentrieren, an denen Raketen hergestellt werden, vor allem ballistische Raketen, denn wir haben einen Mangel an Luftverteidigungsmitteln. Umgekehrt greift auch die Ukraine gezielt Luftverteidigungssysteme in Russland an, um dann Ölinfrastruktur und militärische Ziele attackieren zu können. Inwieweit die Angriffe den Kriegsverlauf verändern werden, ist noch unklar. Doch schon jetzt würden sich die Folgen der Angriffe spürbar auf Russlands Haushalt auswirken. Und auch an der Front nehmen aufgrund der ukrainischen Angriffe auf die russische Logistik die Probleme für den Aggressor zu.
1: Rebecca Barth von der ARD hat berichtet.
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1: Die Ölpreise dämpfen zwar die Kauflaune der Anleger und Anlegerinnen, das scheint die Wall Street bislang aber nur bedingt zu kümmern. Aus New York berichtet US-Börsenkorrespondent Jens Korte.
4: Die Wall Street hat in den vergangenen Wochen den Krieg im Iran oder den Waffenstillstand, damit verbunden die hohen Ölpreise komplett ignoriert. Mal schauen, ob das heute auch der Fall ist.

0: sein wird, denn es wird wichtige Inflationszahlen geben, die Konsumentenpreise, und die sind Schätzungen zufolge gegenüber Vorjahr um rund 3,8% gestiegen. Die amerikanische Notenbank hätte ja gerne eine Inflation von etwa 2%. Das ist dann also momentan fast doppelt so hoch. Insofern scheinen Zinssenkungen für den Moment nicht das ganz große Thema zu sein. Apropos Zinssenkungen, in diesen Tagen könnte ja auch Kevin Warsh dann als neuer Chef der amerikanischen Notenbank vom Senat bestätigt werden. Jerome Powells Amtszeit endet dann an diesem Freitag. Aber das ist jetzt das große Thema am Dienstag. Erstmal die Inflationszahlen zum Wochenauftakt, war der Ölpreis nochmal um etwa 3% gestiegen. Die Benzinpreise in den Vereinigten Staaten haben seit Kriegsbeginn etwa 50% zugelegt. Aber wie gesagt, die Aktienmärkte haben das weitestgehend ignoriert. Das war auch am Montag der Fall. Es war jetzt kein besonders spektakulärer Handelstag, aber der S&P 500 Index, der Nasdaq Composite haben leichte Kursgewinne verbucht und damit schon wieder neue Rekordmarken aufgestellt. Nicht zu halten sind derzeit vor allem die Aktienkurse von Chip-Unternehmen. Die Aktie von Nvidia hat am Montag ein neues Allzeithoch erreicht. Das Unternehmen hat alleine in den vergangenen 4 Handelstagen rund 500 Milliarden Dollar an Marktwert zugelegt. 500 Milliarden Dollar, um das mal in eine Relation zu setzen, das entspricht etwa dem Marktwert von Oracle. Und das ist also nur der Zuwachs sozusagen, den Nvidia in den vergangenen Tagen verbuchen konnte.
1: Das berichtet US-Börsenkorrespondent Jens Korte. Wissen Sie, was Benzidin ist oder Anilin? Ich wusste es auch nicht. Nach einem Blick auf die SRF News App weiß ich es jetzt aber, es sind giftige Stoffe, die schädlich sein können, zum Beispiel krebserregend. Und genau diese Stoffe liegen auf der größten Altlastendeponie der Schweiz im Wallis. Seit Jahren ist das Problem bekannt, aber es geht nicht vorwärts mit der Sanierung. Das ist gleich unser erstes Thema in der Sendung heute Morgen. Ich bin Dominik Roll. Guten Morgen. Die Deponie Gamsenried im Wallis ist die größte ihrer Art in der Schweiz. Dort lagern giftige Abfälle und sie müsste dringend saniert werden. Doch das verzögert sich. Wir klären gleich, warum und was das genau bedeutet. Und wer 75 Jahre alt ist oder älter und Auto fahren will, muss alle 2 Jahre zum Arzt oder zur Ärztin und sich testen lassen. Doch dieses System gerät nun in die Kritik. Lukas Lütti aus der Nachrichtenredaktion ist heute mit mir im Studio. Wie wird das Wetter an diesem Dienstag?
2: Guten Morgen. Ja, zuerst beginnt der Tag bewölkt und stellenweise nass. Danach wird es aus Westen sonniger. Im Norden gibt es 13, im Süden mit Nordföhn bis 20 Grad.
1: Wo lagern im Wallis gefährliche Altlasten? Darüber informiert der Kanton heute. Klar ist, die größte Deponie der Schweiz befindet sich im Wallis. Es ist die Altlastendeponie Gamsenried, wo das Chemieunternehmen Lonza fast ein Jahrhundert lang seine Abfälle entsorgt hat. Seit 15 Jahren ist bekannt, dass dort Giftstoffe lagern und in die Umwelt gelangen. Aber die Sanierung verzögert sich. Nochmals um mindestens ein halbes Jahr, zeigen SRF-Recherchen. Yves Kelcher hat Wallis-Korrespondentin Ruth Seeholzer gefragt, wieso sich die Sanierung verspätet.
3: Ja, das wollte ich von den Lonza-Verantwortlichen auch wissen. Es gab jedoch nur eine schriftliche Stellungnahme. Darin schreibt Lonza, die meisten Vorbereitungsarbeiten seien abgeschlossen, nun würden Gespräche laufen mit den verschiedenen Baufirmen. Wenn die Arbeiten definitiv vergeben seien, müssten zusammen mit dem Generalunternehmer die verschiedenen Bauphasen neu beurteilt werden. Und abschließend schreibt Lonza wörtlich, der effektive Starttermin hängt vom weiteren Verlauf der Verhandlungen ab und kann 2026 oder 2027 erfolgen. Eigentlich hätten diese Arbeiten, es geht um den Bau einer Dichtwand, bereits letztes Jahr in Angriff genommen werden sollen. Dann wurde der Termin auf Mitte dieses Jahres verschoben und nun sagt Lonza gegenüber SRF, dass es weitere Verzögerungen gebe. Warum genau? Dazu wollte Lonza keine Stellung nehmen. Fakt ist allerdings, es ist die größte Altlastendeponie ihrer Art in der Schweiz. Die Unwägbarkeiten sind groß. Und trotzdem wäre es wichtig, dass nun zumindest sichergestellt werden kann, dass nicht weiterhin Giftstoffe ins Grundwasser gelangen.
4: Es ist also ein umfassendes Projekt, das da vorgesehen ist. Und Voraussetzung für diese Sanierung ist eine sogenannte Dichtwand. Weshalb ist so eine Dichtwand überhaupt nötig?
3: Das ist eben genau das Problem dieser Deponie. Sie befindet sich im Rhonetal bei Gamsen, da wo es ziemlich eng wird zwischen den Bergen. Und die Deponie ist nicht dicht. Um zu verhindern, dass noch mehr Schadstoffe und Giftstoffe das Grundwasser kontaminieren, ist als erstes eine knapp 1,7 Kilometer lange Dichtwand geplant, die 30 Meter tief in den Boden gerammt werden soll. Neben der schieren Größe der Deponie und der Enge des Rhonetals ist eine weitere Herausforderung, dass direkt neben der Deponie verschiedene wichtige Verbindungsstrecken verlaufen. Die Autobahn A9, die Kantonstrasse zwischen Brieg und Visp und das Bahntrassee von SBB und der Matterhorn-Gotthardbahn. Trassen müssen für den Bau der Dichtwand verlegt werden, Autobahnspuren verengt.
4: Und eben bis diese Sanierung beginnt, da lagen in dieser Deponie Giftstoffe und diese treten auch in die Umwelt aus. Was heißt das konkret?
3: Wir reden da von Giftstoffen wie Benzol, Anilin, Quecksilber und das krebserregende Benzidin. Die geraten in der Deponie Gamsen nach wie vor ins Grundwasser, eben weil sie noch nicht abgedichtet ist. Inzwischen hat sich eine sogenannte Schadstofffahne gebildet, über 2 Kilometer lang, die sich mit dem Grundwasser talabwärts Richtung Visp und teils auch über Visp hinaus Richtung Westen bewegt. Gerade das krebserregende Benzidin wurde ebenfalls in dieser Schadstofffahne gemessen.
4: Sanieren muss diese Deponie der Hauptverursacher, nämlich das Unternehmen Lonza. Der Kanton beaufsichtigt das Ganze. Was sagen die kantonalen Behörden dazu, dass sich die Sanierung jetzt weiter verzögert?
3: Ja, Gamsenried ist eine gigantische Aufgabe auch für den Kanton Wallis. Seit 2011 weiß man definitiv, dass diese Deponie dringend saniert werden muss. Warum sich jetzt der Beginn dieser Arbeiten nochmals um mindestens ein weiteres halbes Jahr verzögert, dazu wird die zuständige kantonale Dienststelle für Umwelt hoffentlich heute Vormittag informieren.
5: Sagt Wallis-Korrespondentin Ruth Seeholzer. Der Kanton Wallis informiert also heute über die Altlasten. Das ist dann auch Thema in der Fernsehsendung «Schweiz aktuell» um 19 Uhr. Nun geht es um den Hunter-Virus-Ausbruch auf dem Kreuzfahrtschiff Hondius. Alle Passagierinnen und Passagiere des Schiffs haben die Insel Teneriffa verlassen, Lukas Lütti.
2: Ein letztes Flugzeug mit Passagieren und auch Besatzungsmitgliedern landete in Eindhoven in den Niederlanden. Da schreibt NOS, das Nachrichtenportal des niederländischen Radios und Fernsehens. Damit sind insgesamt rund 120 Menschen ausgeflogen worden unter strikten Sicherheitsvorkehrungen. Rund 20 Besatzungsmitglieder sind nun noch an Bord. Sie fahren mit dem Schiff nach Rotterdam. Dort soll es am Wochenende ankommen und dann desinfiziert werden. Am Abend sagten die Behörden in Spanien zudem, dass auch ein spanischer Passagier positiv auf das Hunter-Virus getestet worden sei. Er habe aber keine Symptome. Insgesamt sind 3 Passagiere der Hondius gestorben. In der Nacht ist eine befristete Waffenruhe zwischen Russland und der Ukraine ausgelaufen. Kurz nach Ablauf der 3-tägigen Waffenruhe meldete die Ukraine bereits wieder massive russische Luftangriffe mit Drohnen, so etwa auf die Hauptstadt Kiew und weitere Städte in verschiedenen Regionen der Ukraine. Auch die russische Armee berichtet von Drohnenangriffen der Ukraine. Während der Waffenruhe wurden kaum Luftangriffe gemeldet, entlang der Frontlinien berichteten aber beide Seiten über gegnerische Verstöße der Waffenruhe. US-Präsident Trump hatte die Ukraine und Russland um die 3-tägige Waffenruhe gebeten. Anlass waren die russischen Feierlichkeiten zum Jahrestag des Sieges über Nazi-Deutschland im Zweiten Weltkrieg am letzten Samstag.
5: Jetzt geht es um die Frage, wie soll überprüft werden, ob ältere Menschen noch Auto fahren können oder nicht? Heute ist es so, dass man mit 75 erstmals zur Fahreignungsprüfung muss, bei einer Ärztin oder einem Arzt. Das sei nicht optimal, sagt Brigitte Ganschning von der Zürcher Hochschule für angewandte Wissenschaften. Sie hat eine Studie zum Thema gemacht.
6: Es ist so, dass die erste Abklärung eigentlich darauf basiert, dass man einen kognitiven Test anwendet, mit dem man dann die Fahreignung überprüft. Das heißt, man nimmt einen Test, der entwickelt worden ist, um Demenz, eine frühe Demenz zu erkennen, nimmt man, um zu klären, ob eine Person fahren kann oder nicht.
5: Brigitte Ganschning und ihr Team schlagen bei der Fahrtüchtigkeitsprüfung ein neues System vor, eines, das schweizweit gleich ist. Neu soll es auch Tests im Straßenverkehr geben, dass also Fachpersonen bei einer Probefahrt mit im Auto sitzen. Das kostet zwar etwas, lohne sich aber, sagt Brigitte Ganschning.
6: Wir sind überzeugt davon, wenn man diese Fahreignung auch auf der Straße klärt, dass man die Kosten, die Unfallkosten, die Kosten für die Gesellschaft reduzieren kann. Aber der Test an sich würde wahrscheinlich etwas teurer sein, weil mehrere Fachpersonen involviert sind als jetzt.
5: Bisher gibt es also keine Probefahrten auf der Straße. Und noch etwas finden die Autoren am heutigen System problematisch. Oftmals sind es nämlich die Hausärzte, die die Fahreignung beurteilen müssen. Sie sind also Betreuer und Gutachter in einem. Kurz, das heutige System sei unfair und für den Zweck nicht geeignet. Das Team um Brigitte Ganschning schlägt dem Bund darum vor, über einen Systemwechsel nachzudenken. Antibiotika oder Schmerzmittel. Teilweise waren diese und andere Medikamente in Apotheken in EU-Staaten nicht erhältlich. Gegen diese Engpässe will die EU nun etwas machen, Lukas Lütti.
2: Dazu haben sich die EU-Mitgliedsländer und das Europäische Parlament auf Maßnahmen geeinigt. So soll es einfacher werden, mit öffentlichen Geldern die Produktion von Arzneimitteln zu unterstützen. Zudem sollen EU-Staaten bei besonders wichtigen Medikamenten künftig in der EU produzierte Produkte bevorzugen. So soll die EU weniger abhängig werden von Lieferanten aus anderen Ländern. Es handelt sich um eine vorläufige Einigung. Die Mitgliedstaaten und das EU-Parlament müssen noch zustimmen. Das gilt aber als Formsache.
5: Nach dem Facebook-Konzern Meta und Google trifft es nun auch Netflix. Der US-Streaming-Dienst ist vom Bundesstaat Texas angeklagt worden.
2: Texas wirft Netflix vor, Kundinnen und Kunden abhängig zu machen. Besonders Kinder würden mit der Funktion Autoplay süchtig gemacht. Nutzende würden dazu gebracht, möglichst lange auf Netflix zu bleiben, weil immer wieder ein neuer Inhalt abgespielt werde. Die Plattform spioniere auch minderjährige Nutzerinnen und Nutzer aus, indem sie deren Daten ohne Einwilligung sammle und weiterverkaufe, heißt es in der Klage des texanischen Generalstaatsanwalts Ted Paxton. Wörtlich steht dort, wenn sie Netflix schauen, schaut Netflix sie. Noch zu den Börsendaten von SIX. Der Dow Jones Index in New York hat 0,2% gewonnen. Der Nikkei Index in Tokio steigt um 0,5%. Der Euro wird zu 91,65 gehandelt und der Dollar zu 77,94.
5: Soweit die Informationen von heute Morgen an diesem Dienstag. Verantwortlich für die Inhalte ist Simon Weber und die Zeit 7:45 gleich. Wir haben es gerade gehört, der Streamingdienst Netflix wird vom US-Bundesstaat Texas verklagt. Der Vorwurf, Netflix habe Nutzerinnen und Nutzer überwacht und seine Plattform so gebaut, dass sie süchtig mache. Ich habe Wirtschaftsredaktorin Isabel Pfaff gefragt, was Texas Netflix denn konkret vorwirft.
7: Also die Staatsanwaltschaft wirft Netflix erstens vor, dass der Konzern jahrelang so getan habe, als würde er keine Daten der Nutzerinnen und Nutzer sammeln. Wir sammeln gar nichts, habe der Netflix-Mitgründer Reed Hastings noch 2020 gesagt, heißt es in der Klage. Tatsächlich aber habe die Plattform die Sehgewohnheiten und die Vorlieben ihrer Nutzer nachverfolgt und diese Daten dann verkauft. Zweitens, so die Klage, würde Netflix süchtig machen, etwa durch sowas wie die Autoplay-Funktion, bei der nach dem Ende eines Films oder einer Serie sofort was Neues startet. Netflix weist die Vorwürfe in einer Mitteilung zurück. Die Klage sei unbegründet und stütze sich auf falsche und verzerrte Informationen. Netflix nehme den Datenschutz seiner Nutzerinnen und Nutzer ernst und halte sich überall an die geltenden Datenschutzgesetze.
5: In anderen US-Bundesstaaten waren ähnliche Klagen gegen die Tech-Konzerne Google und Meta erfolgreich. Ist das gerade eine Entwicklung, die wir da sehen, dass also juristisch Druck gemacht wird auf die Tech-Konzerne?
7: Ja, das kann man so sagen, denke ich. Erst im März hat ja ein Geschworenengericht in Kalifornien die Internetkonzerne Meta und Google für schuldig befunden. Ihre Plattformen, also Instagram, Facebook oder YouTube, seien so gestaltet, dass sie vor allem Minderjährige süchtig machen würden. Also durch das Scrollen oder durch die Algorithmen. Ein ähnliches Urteil gegen Meta gab es auch in New Mexico. Diese Urteile sind zwar alle noch erstinstanzlich und Meta ist zum Beispiel auch schon dabei, sich dagegen zu wehren. Aber die verschiedenen Anläufe zeigen schon, dass da gerade was in Bewegung ist. Der neue juristische Ansatz vieler Klagen ist, dass man nicht mehr auf die schädlichen Inhalte der Plattformen zielt. Da konnten sich die Firmen meist aus der Verantwortung nehmen, sondern auf das Design. Und das war eben nun in einigen Fällen erfolgreich.
5: Geführt wird die Klage vom texanischen Generalstaatsanwalt Ken Paxton, einem Republikaner. Wie viel Politik steckt denn hinter seinem Vorgehen?
7: Ja, wahrscheinlich geht es Paxton schon auch um Politik. Er will nämlich im November Senator werden in Texas, will also den amtierenden Republikaner John Cornyn besiegen. Da laufen gerade noch die Vorwahlen. Und die Aufmerksamkeit, die so eine Klage gegen Netflix mit sich bringt, die dürfte Ken Paxton nicht ungelegen kommen im Wahlkampf. Es geht bei diesen Verfahren gegen die Internetkonzerne ja oft um den Schutz von Kindern. Und damit kann man im Wahlkampf sicherlich punkten.
5: Sagt Isabel Pfaff von unserer Wirtschaftsredaktion. Die Gesundheitskosten in den Schweizer Bundesasylzentren sind zu hoch. Zudem hat der Bund die Kosten nur bedingt im Griff. Zu diesem Schluss kommt die Eidgenössische Finanzkontrolle in einem Bericht, den sie am Abend publiziert hat. Philipp Schrämli.
8: Die Finanzkontrolle kritisiert in ihrem Bericht vor allem das Staatssekretariat für Migration, SEM, welches für die Bundesasylzentren zuständig ist. Das SEM verfüge über keine verlässlichen Instrumente zur Steuerung der Gesundheitskosten, so fehlten unter anderem eine einheitliche Datenbasis und ein zentrales Controlling. Teilweise seien sogar fehlerhafte Abrechnungen des Versicherers unbemerkt geblieben. Ein Teil der Mehrkosten hängt laut EFK-Bericht auch mit dem Versicherungsmodell zusammen. Der Versicherer, die CSS, habe dem Bund eine wenig vorteilhafte Franchise offeriert, welche das SEM akzeptiert habe. Mit einer anderen Franchise hätte man alleine im Jahr 2023 1,5 Millionen Franken an Gesundheitskosten sparen können. Das SEM hat Verständnis für die Kritik. Man habe bereits Maßnahmen eingeleitet, um das Controlling zu verbessern und zudem ein neues Versicherungsmodell abgeschlossen.
5: Inlandredaktor Philipp Schrämli hat berichtet. Viertel nach acht, das sind die wichtigsten Meldungen von heute.
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5: Die Sanierung der grössten Altlastendeponie der Schweiz, Gamsen-Riet im Wallis, verzögert sich um mindestens ein weiteres halbes Jahr. Das zeigen Recherchen von SRF. In Gamsen-Riet hat das Chemieunternehmen Lonza fast ein Jahrhundert lang seine Abfälle entsorgt. Seit 15 Jahren ist bekannt, dass dort Giftstoffe lagern und in die Umwelt gelangen. Wer älter als 75 Jahre ist und Auto fahren will, muss alle zwei Jahre eine sogenannte Fahreignungsprüfung machen. Ein Bericht sagt nun, diese Prüfung habe erhebliche Mängel. Je nach Kanton gebe es Unterschiede. Die Tests seien nicht standardisiert. Der Bericht zweier Schweizer Hochschulen fordert nun unter anderem ein Testverfahren, das überall gleich ist. Und nach mehreren sozialen Medien wird nun auch der US-Streamingdienst Netflix angeklagt. Der US-Bundesstaat Texas wirft Netflix vor, seine Kundschaft abhängig zu machen. Zudem spioniere Netflix minderjährige Nutzerinnen und Nutzer aus. Das Wetter, der Tag beginnt bewölkt und stellenweise nass. Dann wird sonniger aus Westen, im Norden gibt es dazu 13 und im Süden mit Nordföhn bis 20 Grad. Auf dem Mittelmeer hat die libysche Küstenwache offenbar ein deutsches Schiff beschossen. Das Schiff ist in der Region unterwegs, um Menschen zu retten, die auf der Flucht in Seenot geraten sind. Von der ARD berichtet Moritz Behrendt.
10: Die private Rettungsorganisation Sea-Watch wirft der libyschen Küstenwache vor, eines ihrer Schiffe mit scharfer Munition beschossen zu haben. Das Schiff Sea-Watch 5 habe am Vormittag 90 in Seenot geratene Migranten aufgenommen. Daraufhin sei von einem Patrouillenschiff der libyschen Küstenwache ohne Vorwarnung das Feuer eröffnet worden, teilte Sea-Watch der ARD mit. Verletzte habe es nicht gegeben. Die libysche Küstenwache habe daraufhin über Funk damit gedroht, das Schiff zu entern und es ans Festland zu bringen. Der Verein Sea-Watch betont, nach internationalem Seerecht käme dies einer Entführung gleich. Sea-Watch rief sowohl die italienische als auch die deutsche Regierung auf, zu helfen, sowie die Kooperation mit der libyschen Küstenwache einzustellen. Das Schiff Sea-Watch 5 fährt unter deutscher Flagge. Das Auswärtige Amt in Berlin bestätigte, dass sich die Sea-Watch 5 an die deutsche Seenotrettungsleitstelle sowie Stellen der Bundesregierung gewandt habe. Die deutsche Botschaft in Tripolis habe gegenüber den libyschen Behörden umgehend Aufklärung angefragt. Von der Küste Libyens aus versuchen regelmäßig Migranten über das Mittelmeer nach Europa zu gelangen, häufig in kaum seetauglichen Booten. Die Europäische Union arbeitet mit der libyschen Küstenwache zusammen, um Schleuser und illegale Migration zu bekämpfen. Bereits mehrfach hat es Vorwürfe gegeben, dass die libysche Küstenwache Boote mit Migranten und auch Helfer angegriffen hat.
5: ARD-Kollege Moritz Behrendt hat berichtet. Und wir bleiben noch gleich beim Thema. Über 500.000 Menschen sollen sich im nordafrikanischen Libyen bereit machen, um über das Mittelmeer nach Europa zu flüchten. Das sagen zumindest die griechischen Behörden und warnen die EU und Europa. Was hat es mit dieser Warnung auf sich und was will Griechenland damit erreichen? Judith Kohlenberger ist Migrationsforscherin und Dozentin an der Wirtschaftsuniversität Wien. Silvia Staub hat sie gefragt, wie ist diese Botschaft der griechischen Behörden einzuordnen?
11: Die ganz konkreten Zahlen, die lassen sich schwer verifizieren, aber es überrascht nicht, dass mit dem milderen Wetter jetzt im Frühling auch die Zahl der Überfahrten zu steigen droht. Das beobachten wir eigentlich in jedem Jahr, selbst wenn es auf nur sehr geringem Niveau stattfindet. Und gleichzeitig muss man konstatieren, weltweit haben Krisen, humanitäre Konflikte zugenommen. Das heißt, immer mehr Menschen sind von Vertreibung und politischer Verfolgung betroffen. Und das bedeutet natürlich auch, dass immer mehr Menschen gezwungen sind, ihr Land zu verlassen. Das heißt, es ist nicht überraschend, dass sich da auch ein gewisser Migrationsdruck angestaut hat.
12: Und wie würden Sie jetzt diese Zahl von 550.000 einordnen? Ist das schon mehr als in den letzten Jahren oder wo ist das zu verorten?
11: Wir haben ja in den letzten Jahren beobachtet, dass die Anzahl der Ankünfte in Europa ganz stark zurückgegangen sind über die letzten zweieinhalb Jahre tatsächlich waren die Asylantragszahlen rückläufig, derzeit auf sehr niedrigem Niveau. Gleichzeitig aber haben Fluchtursachen weltweit zugenommen. Und das war eine gegenteilige Bewegung, würde ich sagen. Gleichzeitig auch ein weiterer Trend. Die Entwicklungshilfegelder wurden weltweit zurückgefahren. Das heißt, Länder wie USA, aber auch Deutschland, Österreich und andere haben immer weniger für Hilfe vor Ort bereitgestellt. Und das bedeutet natürlich auch, dass viele Menschen etwa in einer humanitären Krisensituation wie im Sudan nicht unbedingt die Möglichkeit haben, in der Region zu bleiben und dort nachhaltig betreut und versorgt zu werden, sondern im Gegenteil, über die Zeit kann das bedeuten, dass sich die Menschen auf den Weg Richtung Norden nordafrikanischer Länder und dann zuletzt auch Richtung Europa machen. Das ist tatsächlich eine Entwicklung, die sich schon länger abzeichnet. Deshalb würden mich diese Zahlen nicht unbedingt überraschen. Verifizieren lässt sich das unmittelbar nicht. Ich denke, da spielt auch ein gewisses innenpolitisches Signal des griechischen Ministers eine Rolle.
12: Sie haben es gerade angetönt, diese Aussage, dass die von Griechenland kommt und wahrscheinlich auch, dass sie jetzt kommt, dürfte nicht wirklich ein Zufall sein. Was will man damit bezwecken in Griechenland?
11: Ich denke, man will damit Unterstützung mobilisieren. Einerseits ganz konkrete finanzielle Unterstützung, aber natürlich auch in Richtung einer stärkeren Migrations- und Grenzkontrolle, auf die ja immer mehr europäische Mitgliedstaaten pochen. Und mit dem Zeichnen eines Bedrohungsszenarios am Horizont, da werden sehr viele Menschen zu uns kommen, lässt sich das natürlich leichter bewerkstelligen. Also ich glaube, diese Ebene, nämlich die Signalwirkung nach Europa hinein, sollte man in diesem Zusammenhang nicht unterschätzen, indem ich eine Krise skizziere oder ausrufe, ist es auch leichter möglich, gewisse Ausnahmeregelungen für sich herauszuverhandeln, also zum Beispiel was Grenzschutz und besonders restriktive Maßnahmen betrifft, aber auch materielle Unterstützung.
12: Und jetzt in ein paar Wochen, Anfang Juni, tritt die neue Asylreform der EU in Kraft. Diese neuen Regeln, die verschärfen die Asylpolitik, es soll auch mehr Abschiebungen geben. Wie dürfte die EU jetzt reagieren?
11: Grundsätzlich ist es richtig, die Reform des gemeinsamen europäischen Asylsystems, die bringt insgesamt Verschärfungen mit sich. Es wird schwieriger werden für Menschen, die tatsächlich Schutzbedarf haben, diesen Schutz auch auf europäischem Territorium zu finden, weil einfach die Einwanderung als solches, wenn sie irregulär erfolgt, schwieriger gestaltet wird. Das bedeutet im Umkehrschluss aber auch, ich habe erwähnt, dass ja immer mehr Menschen weltweit von Flucht und Vertreibung betroffen sind, dass es schwieriger werden wird, besonders für vulnerable Gruppen wie Frauen und Kindern, tatsächlich zu diesem Schutz zu gelangen. Und diese Ungleichzeitigkeit der Entwicklungen, die würde ich schon als sehr problematisch charakterisieren. Man hat zwar auf der einen Seite von Europa aus die Zugangswege verschärft, man ist insgesamt restriktiver geworden und verrechtlicht damit auch das System der Abschottung. Man hat aber umgekehrt nicht versucht, legale Wege zum Schutz einzubauen, sichere Wege zum Schutz, die bedeuten würden, dass die Menschen nicht irregulär kommen und Schlepper zahlen müssen, die übrigens massiv von diesem System der Abschottung profitieren, sondern dass sie auf sicheren Wege etwa durch Resettlement-Programme oder humanitäre Visa nach Europa gelangen können.
12: Sie sagen eben, weltweit nimmt die Hilfsbereitschaft für Menschen auf der Flucht, aber auch die Hilfsbereitschaft in Krisengebieten ab. Gibt es da auch Gegenbewegungen oder ist das wirklich ein übergreifender Trend?
11: Also ein großes Gegenbeispiel in Europa, das wir beobachten konnten, ist Spanien tatsächlich. Dort hat sich die sozialistische Regierung eigentlich sehr deutlich auf die Seite der Regularisierung gestellt. Spanien hat historisch betrachtet immer schon eine recht große Bevölkerung gehabt, die irregulär aufhältig war. Also Menschen, die zwar regulär mit einem Visum eingewandert waren, aber dann nach Ablauf des Visums geblieben sind. Irregulär oder man könnte auch sagen illegal aufhältig. Diese Menschen haben aber sehr oft Arbeit und Beschäftigung gefunden. Vor allem in der Landwirtschaft, im Tourismus, in den niedrig entlohnten manuellen Tätigkeiten, wo die Spanier selbst eigentlich gar nicht mehr arbeiten wollen. Das heißt, die waren ein wichtiger wirtschaftlicher Faktor. Das hat man wahrgenommen seitens der Regierung und gesagt, statt diese Menschen alle rückzuführen, also abzuschieben, was rechtlich eigentlich geboten wäre, bieten wir ihnen einen regulären Aufenthaltstitel an, damit sie ihren Aufenthalt verstetigen, regularisieren können, aber auch aus der Schwarzarbeit in eine reguläre Beschäftigung kommen. Davon profitiert übrigens auch der Nationalstaat, weil dadurch die Menschen natürlich Steuern zahlen müssen und über die Dauer auch Sozial- und Pensionssystem stützen. Das könnte man sagen, ist volkswirtschaftlich sinnvoll. Gleichzeitig lassen sich solche Initiativen innerhalb Europas sehr, sehr schwierig durchsetzen. Wir sehen ja, dass Rechte und Rechtsaußenparteien nicht nur in Europa, sondern weltweit, muss man sagen, Aufwind bekommen, steigenden Zuwachs verzeichnen. Und da ist es sehr, sehr schwierig, auch für Mitte-Regierungen solche Regularisierungsoffensiven durchzusetzen.
5: Das sagt Judith Kohlenberger. Sie ist Migrationsforscherin und Dozentin an der Wirtschaftsuniversität Wien. Sie sind so groß wie eine Erbse und kosten Millionen. Die Rede ist von Diamanten, genauer von farbigen Diamanten. Sie sind sehr selten und schwierig zu bearbeiten. Bei einer sehr gut betuchten Kundschaft sind sie beliebt, zum einen als Schmuck, zum anderen aber auch als Wertanlage. Dario Pelosi.
13: An der Genfer Edelsteinmesse Gem Genève warten tausende glitzernde Steine, ganz klein bis groß, fein säuberlich aufgereiht hinter Panzerglas auf ihre Käuferinnen und Käufer. Im Schnitt wechseln hier täglich Diamanten und andere Edelsteine im Wert von zig Millionen Franken den Besitzer. Am Stand des Antwerpener Diamantenhändlers AMC trägt Geschäftsführer Kevin Weinberg kleine schwarze Plastikschatullen in ein Hinterzimmer und platziert sie auf einem hell erleuchteten Tisch. Darin sind vier verschiedenfarbige Diamanten. Ein gelber Diamant aus einer kanadischen Mine, daneben ein orange-roter Stein, ein rosa und ein hellblau schimmernder Diamant in Tropfenform.
14: I'm showing you now a 3-carat, pear-shaped, fancy intense blue.
13: Diese stamme aus einer Mine in Südafrika. Solche blauen Diamanten seien in der Natur sehr selten, vor allem in dieser Größe von 3 Karat.
14: And you don't have a lot in these sizes of 3 carat plus coming from this mine.
13: Diese blauen, rosa und roten Steine seien besonders selten. Man finde sie nur alle 20 bis 30 Jahre, sagt Kevin Weinberg. Entsprechend ist deren Preis sehr hoch.
14: All of these stones and the 10 carat, the blue, the red, you are talking in millions of dollars.
13: Millionen von Franken pro Stein. Dafür müsse diese allerdings perfekt geschliffen sein. Bei farbigen Diamanten sei das besonders schwierig.
14: On a color diamond and you're looking at the rough
13: Man müsse den rohen Diamanten sehr genau studieren und schauen, wo die Farbe am intensivsten sei und mit welchem Schliff sie am besten zur Geltung komme. Man müsse so viel Farbe wie möglich aus dem Stein herausholen. Ein Fehler beim Schleifen kann weitreichende Folgen haben. Dann verlieren sie viel Geld, sagt Kevin Weinberg von AMC. Das Material sei sehr hart, da könne es beim Schleifen zu einem Bruch kommen. Das sei teilweise versichert. Und manchmal entspreche der geschliffene Stein nicht den ursprünglichen Erwartungen. Die Natur spiele da mit eigenen Regeln. Für Diamantenhändler Kevin Weinberg ist klar. Diese teuren Steine erzählen Geschichten. Entsprechend müssten sie zertifiziert sein und ökologisch und sozial nachhaltig geborgen und verarbeitet werden. Es seien also keine Diamanten aus Krisen- oder Kriegsgebieten.
14: When you buy something from value, you want to know the whole history about it. And the whole history of something valuable comes also with where is it coming from, which country is it coming from.
13: Farbige Diamanten seien nach wie vor ein Nischenmarkt, sagt Roy Safid. Er ist Chef der Fancy Color Research Foundation in Israel, die sich auf die Untersuchung von farbigen Diamanten spezialisiert hat. Aber der Markt wachse.
15: I can see already now increasing amount of capital and investment that the maisons and the top luxury brands are putting behind fancy color diamonds.
13: Luxusgüterkonzerne investierten immer mehr Kapital in farbige Diamanten. Daneben gäbe es aber auch Investorinnen, die solche Steine als Wertanlage aufkauften. Allerdings, diese wieder zu verkaufen, sei aufwendig. Es gebe keinen fixen Preis wie für Gold. Man müsse die potenziellen Kundinnen und Kunden erst finden und dann den Preis verhandeln. Das Aufkommen von massiv günstigeren Diamanten aus dem Labor ließ in letzter Zeit die Preise für klassische Diamanten deutlich sinken. Bei farbigen Diamanten sei das anders, sagt Experte Roy Safid. Derzeit sei die Zahl von Diamantminenprojekten rückläufig, weil sich die Produktion bei tiefen Preisen nicht mehr lohne. Würden generell weniger Diamanten gefördert, sinke damit auch die Wahrscheinlichkeit, die seltenen farbigen Diamanten zu finden. Und das sorge wohl die nächsten Jahre für stabil hohe Preise. An der Gem Genève, am Stand des Diamantenhändlers AMC, hofft Kevin Weinberg, möglichst viele dieser farbigen, teuren Steine verkaufen zu können. Am liebsten an die Richtigen, also an Passionierte. Natürlich sei es auch schön, wenn sie zu Investoren gelangten. Aber wenn sie an ein Unternehmen gingen, das daraus ein schönes Schmuckstück fertige, das man dann an der Place de Vendôme in Paris oder an der Madison Avenue in New York bewundern könne, sei das schon etwas Besonderes.
14: It's something very, very special.
13: Doch klar ist auch, am Ende zählt vor allem, möglichst hohe Verkaufspreise zu erzielen.
5: Sagt Wirtschaftsredaktor Dario Pelosi. Damit wird es 8:30. Guten Morgen. Die Deponie Gamsenried im Wallis ist die größte ihrer Art in der Schweiz. Dort lagern giftige Abfälle und sie müsste dringend saniert werden. Doch das verzögert sich. Wir klären gleich als erstes, warum und was das bedeutet. Und der US-Bundesstaat Texas verklagt den Streamingdienst Netflix. Was Texas Netflix genau vorwirft, hören Sie etwas später in dieser Sendung. Lukas Lütti aus der Nachrichtenredaktion ist heute mit mir im Studio. Wie wird das Wetter an diesem Dienstag?
2: Guten Morgen. Der Tag beginnt bewölkt und stellenweise nass. Danach wird es aus Westen sonniger. Im Norden gibt es 13 und im Süden mit Nordföhn bis 20 Grad.
5: Wo lagern im Wallis gefährliche Altlasten? Darüber informiert der Kanton heute. Klar ist, die größte Deponie der Schweiz befindet sich im Wallis. Es ist die Altlastendeponie Gamsenried, wo das Chemieunternehmen Lonza fast ein Jahrhundert lang seine Abfälle entsorgt hat. Seit 15 Jahren ist bekannt, dass dort Giftstoffe lagern und in die Umwelt austreten. Aber die Sanierung verzögert sich nochmals um mindestens ein halbes Jahr, zeigen SRF-Recherchen. Yves Kilcher hat Wallis-Korrespondentin Ruth Seeholzer gefragt, wieso sich die Sanierung verspätet.
3: Ja, das wollte ich von den Lonza-Verantwortlichen auch wissen. Es gab jedoch nur eine schriftliche Stellungnahme. Darin schreibt Lonza, die meisten Vorbereitungsarbeiten seien abgeschlossen, nun würden Gespräche laufen mit den verschiedenen Baufirmen. Wenn die Arbeiten definitiv vergeben seien, müssten zusammen mit dem Generalunternehmer die verschiedenen Bauphasen neu beurteilt werden. Und abschließend schreibt Lonza wörtlich, der effektive Starttermin hängt vom weiteren Verlauf der Verhandlungen ab und kann 2026 oder 2027 erfolgen. Eigentlich hätten diese Arbeiten, es geht um den Bau einer Dichtwand, bereits letztes Jahr in Angriff genommen werden sollen. Dann wurde der Termin auf Mitte dieses Jahres verschoben und nun sagt Lonza gegenüber SRF, dass es weitere Verzögerungen gebe. Warum genau? Dazu wollte Lonza keine Stellung nehmen.
4: Es ist also ein umfassendes Projekt, das da vorgesehen ist. Und Voraussetzung für diese Sanierung ist eine sogenannte Dichtwand. Weshalb ist so eine Dichtwand überhaupt nötig?
3: Das ist eben genau das Problem dieser Deponie. Sie befindet sich im Rhonetal bei Gamsen, da wo es ziemlich eng wird zwischen den Bergen. Und die Deponie ist nicht dicht. Um zu verhindern, dass noch mehr Schadstoffe und Giftstoffe das Grundwasser kontaminieren, ist als erstes eine knapp 1,7 Kilometer lange Dichtwand geplant, die 30 Meter tief in den Boden gerammt werden soll. Neben der schieren Größe der Deponie und der Enge des Rhonetals ist eine weitere Herausforderung, dass direkt neben der Deponie verschiedene wichtige Verbindungsstrecken verlaufen. Die Autobahn A9, die Kantonstrasse zwischen Brieg und Visp und das Bahntrasse von SBB und der Matterhorn-Gotthardbahn. Trassen müssen für den Bau der Dichtwand verlegt werden, Autobahnspuren verengt.
4: Und eben bis diese Sanierung beginnt, da lagen in dieser Deponie Giftstoffe und diese treten auch in die Umwelt aus. Was heißt das konkret?
3: Inzwischen hat sich eine sogenannte Schadstofffahne gebildet, über 2 Kilometer lang, die sich mit dem Grundwasser talabwärts Richtung Visp und teils auch über Visp hinaus Richtung Westen bewegt. Gerade das krebserregende Benzidin wurde ebenfalls in dieser Schadstofffahne gemessen.
4: Sanieren muss diese Deponie der Hauptverursacher, nämlich das Unternehmen Lonza. Der Kanton beaufsichtigt das Ganze. Was sagen die kantonalen Behörden dazu, dass sich die Sanierung jetzt weiter verzögert?
3: Ja, Gamsenried ist eine gigantische Aufgabe auch für den Kanton Wallis. Seit 2011 weiß man definitiv, dass diese Deponie dringend saniert werden muss. Warum sich jetzt der Beginn dieser Arbeiten nochmals um mindestens ein weiteres halbes Jahr verzögert, dazu wird die zuständige kantonale Dienststelle für Umwelt hoffentlich heute Vormittag informieren.
5: Das sagt Wallis-Korrespondentin Ruth Seeholzer. Was dort genau lagert, wie gefährlich die Giftstoffe auf der Deponie Gamsenried sind, das lesen Sie heute früh bei uns in der SRF News App. Jetzt geht's um den Hantavirus-Ausbruch auf dem Kreuzfahrtschiff Hondius. Alle Passagierinnen und Passagiere des Schiffs haben die Insel Teneriffa nun verlassen, Lukas Lütti.
10: Ein letztes Flugzeug mit Passagieren und auch Besatzungsmitgliedern landete in Eindhoven in den Niederlanden. Da schreibt NOS, das Nachrichtenportal des niederländischen Radios und Fernsehens. Damit sind insgesamt rund 120 Menschen ausgeflogen worden unter strikten Sicherheitsvorkehrungen. Rund 20 Besatzungsmitglieder sind nun noch an Bord. Sie fahren mit dem Schiff nach Rotterdam. Dort soll es am Wochenende ankommen und dann desinfiziert werden. Am Abend sagten die Behörden in Spanien zudem, dass auch ein spanischer Passagier positiv auf das Hantavirus getestet worden sei. Er habe aber keine Symptome. Insgesamt sind 3 Passagiere der Hondius gestorben. In der Nacht ist eine befristete Waffenruhe zwischen Russland und Ukraine ausgelaufen. Kurz nach Ablauf der 3-tägigen Feuerpause meldete die Ukraine bereits wieder massive russische Luftangriffe mit Drohnen, so etwa auf die Hauptstadt Kiew und weitere Städte in verschiedenen Regionen der Ukraine. Auch die russische Armee berichtet von Drohnenangriffen der Ukraine. Während der Waffenruhe wurden kaum Luftangriffe gemeldet, entlang der Frontlinien berichteten aber beide Seiten über gegnerische Verstöße. US-Präsident Trump hatte die Ukraine und Russland um die 3-tägige Waffenruhe gebeten. Anlass waren die russischen Feierlichkeiten zum Jahrestag des Sieges über Nazi-Deutschland im Zweiten Weltkrieg am letzten Samstag.
5: Antibiotika oder Schmerzmittel. Teilweise waren diese und andere Medikamente in Apotheken in EU-Staaten nicht erhältlich. Gegen diese Engpässe will die EU nun etwas machen.
2: Dazu haben sich die EU-Mitgliedsländer und das Europäische Parlament auf Maßnahmen geeinigt. So soll es einfacher werden, mit öffentlichen Geldern die Produktion von Arzneimitteln zu unterstützen. Zudem sollen EU-Staaten bei besonders wichtigen Medikamenten künftig in der EU produzierte Produkte bevorzugen. So soll die EU weniger abhängig werden von Lieferanten aus anderen Ländern. Es handelt sich um eine vorläufige Einigung. Die Mitgliedstaaten und das EU-Parlament müssen noch zustimmen. Das gilt aber als Formsache.
5: Und dann gibt's heute auch News zu Netflix. Der US-Streaming-Dienst ist vom Bundesstaat Texas angeklagt worden.
2: Texas wirft Netflix vor, Kundinnen und Kunden abhängig zu machen. Besonders Kinder würden mit der Funktion Autoplay süchtig gemacht. Nutzende würden dazu gebracht, möglichst lange auf Netflix zu bleiben, weil immer wieder ein neuer Inhalt abgespielt werde. Die Plattform spioniere auch minderjährige Nutzerinnen und Nutzer aus, indem sie deren Daten ohne Einwilligung sammle und weiterverkaufe, heißt es in der Klage des texanischen Generalstaatsanwalts Ken Paxton. Wörtlich steht dort: Wenn Sie Netflix schauen, schaut Netflix Sie.
5: Gleich schauen wir noch aufs Wetter, zuerst noch die Börsendaten von SIX.
2: Der Dow Jones Index in New York hat 0,2% gewonnen, der Nikkei-Index in Tokio steigt um 0,5%, den Euro gibt es für 91,66 und der Dollar wird zu 77,97 gehandelt. Und der Blick aufs Wetter. Heute ist es zunächst wechselnd bewölkt. Am Vormittag ist es vor allem entlang der Berge noch nass. Ab 1000 Metern schneit es. Im Laufe des Tages wird es aus Westen sonniger, bei Höchstwerten um 13 Grad. Im meist sonnigen Süden gibt es mit starkem Nordföhn bis 20 Grad.
5: Soweit die Informationen von heute Morgen. Verantwortlich Produzentin Simon Weber und die Zeit 8.38 Uhr. Wie soll überprüft werden, ob ältere Menschen noch selbst Auto fahren können oder nicht? Heute ist es so, dass Personen ab 75 Jahren alle 2 Jahre zu einem Arzt oder einer Ärztin müssen, um zu testen, ob sie noch fahrfähig sind. Eine Studie im Auftrag des Bundesamts für Strassen zeigt nun, dieses Verfahren hat Mängel. Welche, das wollte Yves Kilcher von Brigitte Ganschnick wissen. Sie forscht an der Zürcher Hochschule für angewandte Wissenschaften und hat an der Studie mitgearbeitet.
16: Beim heutigen Verfahren gibt es verschiedene Punkte, die kritisch sind. Es ist so, dass die erste Abklärung eigentlich darauf basiert, dass man einen kognitiven Test anwendet, mit dem man dann die Fahreignung überprüft. Das heißt, man nimmt einen Test, der entwickelt worden ist, um Demenz, eine frühe Demenz zu erkennen, nimmt man, um zu klären, ob eine Person fahren kann oder nicht. Und der zweite Punkt ist, dass zu den Personen die Fahrerinnen und Fahrer gestellt werden. Und das macht man auch gut dünken. Also es gibt keine standardisierte Befragung, wie das Personen in der ganzen Schweiz machen. Und das kommt eigentlich zum Hauptproblem, dass es überall ein bisschen anders gemacht wird, von Kanton zu Kanton unterschiedlich und derzeit einfach keine faire, also für alle faire und sichere und auch auf wissenschaftlichen Erkenntnis basierende Abklärung der Fahreignung in der Schweiz gibt.
4: Sie schlagen jetzt in Ihrer Studie eben vor, dass dieses Verfahren etwas fairer wird, dass es etwas vom ärztlichen Besuch gelöst wird. Wie sieht denn Ihr Vorschlag aus?
16: Also bis jetzt ist es ja so, dass man quasi das einteilt in Ja oder Nein, die Person ist fahrgeeignet oder nicht. Und wir schlagen jetzt 4 Grade vor, und zwar basierend wieder auf Forschungsarbeiten international, aber auch aus Expertenmeinungen in der Schweiz, schlagen wir 4 Grade vor. Der erste Grad ist, dass die Person nicht fahrgeeignet ist, dass das Weiterfahren nicht möglich ist. Und der vierte Grad ist, dass eine Person
6: ganz sicher fährt. Also, und dazwischen gibt es 2 Grade, und das ist die Grauzone. Das wird auch in der Literatur als Grauzone bezeichnet. Und für diese Grauzonen im 2. und 3. Grad schlagen wir vor, dass wirklich eine Evaluation auf der Straße passiert, dass man sich mit der Person, mit der Fahrer, mit dem Fahrer ins Auto sitzt und schauen, wie funktioniert das Autofahren dort, wo sie wohnt oder über die Grenzen hinaus, über den Wohnort hinaus, und beurteilt die Qualität des Fahrens.
4: EMTI möchten unter anderem auch einbeziehen, dass die Menschen auf der Straße getestet werden.
6: Richtig, ja.
4: Wieso ist das wichtig? Wieso kann man die Fahrtüchtigkeit nicht in einem anderen Umfeld testen?
6: Es ist ganz klar, die höchste Vorhersagekraft in Bezug auf die Fahreignung haben Tests, wenn wir sie direkt im Straßenverkehr durchführen. Also man kann da am besten sehen, wie reagiert eine Person und hat sie die Kompetenz noch zu fahren. Diese kognitiven Tests, mit denen hat man eine viel tiefere Vorhersagekraft, wie sich eine Person im Straßenverkehr verhält. Man kann sagen, wie kann sie sich konzentrieren, wie schnell kann sie reagieren, aber nicht in Bezug auf den Straßenverkehr.
4: Wenn man weitere Tests einbinden würde, wie eben auch Tests im Straßenverkehr, dann bedeutet das natürlich auch einen höheren Aufwand und auch mehr Kosten. Ist das gerechtfertigt?
6: Also wir sind überzeugt davon, wenn man diese Fahreignung auch auf der Straße klärt, dass man die Kosten, die Unfallkosten, die Kosten für die Gesellschaft reduzieren kann. Aber der Test an sich würde wahrscheinlich etwas teurer sein, weil mehrere Fachpersonen involviert sind als jetzt. Wobei jetzt die Abklärung, wenn es zu einer ärztlichen Abklärung kommt, zu einer verkehrsmedizinischen Untersuchung, das auch jetzt schon relativ teuer für die betroffene Person ist.
4: Auch bei Ihrem System wäre ein solcher Test ja eine Momentaufnahme. Ist es überhaupt möglich, fair zu testen, ob eine Person fahrtüchtig ist oder nicht?
6: Wir glauben oder wir sind überzeugt, dass eine Fahreignung auf der Straße sicherer ist und fairer ist, und das kann man auch mit Evidenz unterstützen, als das gängige bisherige Verfahren, wo man einfach einen Test anwendet, der zur Abklärung einer Demenz entwickelt wurde.
5: Das sagt Brigitte Ganschnick. Sie hat eine Studie zum Thema Fahreignungsprüfung bei älteren Menschen gemacht. 8.43 Uhr, wir schauen auf die wichtigsten Meldungen.
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5: Die Sanierung der grössten Altlastendeponie der Schweiz, Gamsenried im Wallis, verzögert sich um mindestens ein weiteres halbes Jahr. Das zeigen Recherchen von SRF. In Gamsenried hat das Chemieunternehmen Lonza fast ein Jahrhundert lang seine Abfälle entsorgt. Seit 15 Jahren ist bekannt, dass dort Giftstoffe lagern und in die Umwelt austreten. Wer älter als 75 Jahre ist und Auto fahren will, muss alle 2 Jahre eine sogenannte Fahreignungsprüfung machen. Ein Bericht sagt nun, diese Prüfung habe erhebliche Mängel. Je nach Kanton gäbe es Unterschiede, die Tests seien nicht standardisiert. Der Bericht zweier Schweizer Hochschulen fordert nun unter anderem ein Testverfahren, das überall gleich ist. Und nach mehreren sozialen Medien wird nun auch der US-Streamingdienst Netflix angeklagt. Der US-Bundesstaat Texas wirft Netflix vor, seine Kundschaft abhängig zu machen. Zudem spioniere Netflix minderjährige Nutzerinnen und Nutzer aus. Das Wetter, der Tag beginnt bewölkt und stellenweise wird es auch nass. Danach wird es aus Westen sonniger. Im Norden gibt es 13, im Süden bis 20 Grad. Die Masern gehören zu den ansteckendsten Krankheiten, die es gibt. Und im südasiatischen Land Bangladesch breiten sie sich seit März gerade so richtig aus. Über 350 Menschen, vor allem kleine Kinder, sind bereits gestorben. 55.000 Menschen sind infiziert. Den bisherigen traurigen Höhepunkt erreichte die Infektionswelle letzten Montag. Innerhalb von 24 Stunden sind gleich 17 Kinder an den Masern gestorben. Dabei gäbe es eine wirkungsvolle Impfung. Noch vor ein paar Jahren waren die Masern in Bangladesch unter Kontrolle dank einer hohen Impfquote. Ich habe Südasien-Korrespondentin Maren Peters gefragt, warum sich die Masern plötzlich wieder so stark ausbreiten konnten.
17: Ja, Bangladesch hat bis zum Ausbruch der Covid-Pandemie regelmäßig alle 4 Jahre eine spezielle Impfkampagne gegen Masern durchgeführt. Geimpft wurden Kinder im Alter von 9 Monaten. Vorher gilt die Impfung als weniger wirksam. Doch wegen der Pandemie ist diese Masern-Massenimpfung in Bangladesch erstmals ausgefallen und 4 Jahre später, 2024, erneut, weil Bangladesch damals von politischen Unruhen erschüttert wurde, die dann zum Rücktritt der Regierung führten. Auch unter der Übergangsregierung von Mohamed Yunus wurde diese wichtige Impfung in der Masse nicht nachgeholt. Das lag dann auch daran, dass unter anderem die US-Entwicklungshilfe unter der Regierung Trump drastisch gekürzt wurde. Auch andere Regierungen haben ihre Mittel zusammengestrichen. Darum konnten nicht genug Impfstoffe gekauft werden. Und das alles führte eben dazu, dass in Bangladesch im letzten Jahr nicht einmal mehr 60% der Babys und Kleinkinder vollständig geimpft waren. Um eine Ausbreitung von Masern zu verhindern, müssten es aber mindestens 97% sein, sagen die Experten. Erst dann spricht man von Herdenimmunität.
5: Wie wurden diese Impfkampagnen denn bisher finanziert?
17: Ja, bisher wurden diese Kampagnen von der Regierung von Bangladesch selbst und internationalen Organisationen gestemmt. Auf internationaler Seite vor allem die globale Impfkampagne Gavi, die zu Beginn der Covid-Pandemie gegründet wurde und auch von Organisationen wie der Weltbank oder der Gates Foundation, aber auch von Staaten und Unternehmen finanziert wird. Auch das UNO-Kinderhilfswerk UNICEF und die Weltgesundheitsorganisation sitzen mit im Boot. Inzwischen haben allerdings auch diese Organisationen durch die massive Kürzung der US-Auslandshilfe unter der Regierung Trump deutlich weniger Geld zur Verfügung. Und das hat direkte Auswirkungen auf arme Länder wie Bangladesch. Nicht nur auf die Impfkampagnen, sondern auch auf Ernährungsprogramme. Masernerkrankungen sind oft schwerer oder verlaufen oft schwerer, wenn die Kinder unterernährt sind oder Vitamin-A-Mangel haben. Sagen die Experten.
5: In den letzten Jahren sind also die Impfungen nicht mehr regelmäßig durchgeführt worden. Wen betrifft das denn am meisten?
17: Vor allem die kleinen Kinder, vor allem in dicht besiedelten Armensiedlungen. Dort ist die Ansteckungsgefahr aufgrund der Dichte an Menschen höher. In den Slums der Hauptstadt Dhaka hat es eben besonders viele Erkrankungen gegeben. Masern werden ja durch Tröpfcheninfektion übertragen. Ein Drittel der an Masern erkrankten Kinder war unter 9 Monaten alt, also noch nicht routinemäßig geimpft. Dazu lässt aber, ich hatte das erwähnt, nur noch knapp 60% der Bevölkerung gegen Masern geimpft war, ist die Ansteckungsgefahr insgesamt deutlich höher. Und das trifft dann überdurchschnittlich die Babys, die noch gar nicht geimpft sind, keine Abwehrstoffe haben oder auch kleine Kinder, die erst eine Impfung hatten und auch deshalb nicht vollständig geschützt sind bzw. waren. Aber selbst bei den Kindern, die 2 Impfungen hatten, haben sich Kinder infiziert. Und auch das liegt Experten zufolge an der fehlenden Herdenimmunität.
5: Im April hat die Regierung Maßnahmen ergriffen und eine Notfallimpfkampagne gestartet. Sie will jetzt wieder eine hohe Durchimpfung, also eben eine Herdenimmunität erreichen. Wie realistisch ist das?
17: Ja, es ist eine wichtige Initiative, diese Notfallimpfkampagne, die umfasst insgesamt mehr als 1,2 Millionen Kinder in Risikogebieten mit besonderem Augenmerk auf die Slums in Dhaka und auf die dicht besiedelten Flüchtlingslager in Cox's Bazar im Süden. Dort leben in verschiedenen Lagern mehr als 1 Million Rohingya-Flüchtlinge auf engstem Raum und unter prekären Bedingungen. Dieses Notfallprogramm, das wurde auch ausgeweitet auf Kinder unter 9 Monaten und bis knapp 5 Jahren in der Hoffnung, die Impflücken möglichst schnell zu füllen. Es ist die erste flächendeckende Masernimpfkampagne seit der Covid-Pandemie, aber es ist nur ein Anfang.
5: Und zeichnet sich da schon eine Wirkung ab von dieser Notfallimpfkampagne?
17: Ja, nach Angaben des Gesundheitsministers in Bangladesch hat diese Notfallkampagne geholfen, die Masernepidemie zumindest unter Kontrolle zu bringen. Aber gestoppt ist sie noch nicht. Immer noch sterben Kinder. Am letzten Montag mit 17 toten Kindern, an Masern gestorbenen Kindern innerhalb von 24 Stunden. Auch die Spitäler sind nach wie vor überfüllt. Das schafft einen immensen Druck auf die Gesundheitssysteme dieses armen Landes. Und Nichtregierungsorganisationen wie Save the Children, die haben bereits gewarnt, dass die Masern sich weiter ausbreiten werden, wenn die Impfkampagne nicht verlängert und nicht genug Impfstoff zur Verfügung gestellt wird. Die Gefahr ist also noch längst nicht gebannt. Mit einer Notfallkampagne ist es nicht getan. Wichtig ist Kontinuität, aber dazu braucht es Geld und eben auch Unterstützung von ausländischen Partnern.
5: Informationen von Südasien-Korrespondentin Maren Peters über den Masernausbruch in Bangladesch. Gestern, am 11. Mai, war der sogenannte Swiss Overshoot Day. Das bedeutet, die Schweiz hat bis gestern die natürlichen Ressourcen, die ihr fürs laufende Jahr theoretisch zustehen würden, aufgebraucht. Die Berechnungen dazu stammen vom Think Tank Global Footprint Network. Sandra Della Torre hat darüber mit Wissenschaftsredaktorin Katrin Zöffel gesprochen. 11. Mai, das tönt ziemlich früh. In welche Richtung geht die Entwicklung für die Schweiz?
18: Also stimmt, es ist früh, aber seit 20 Jahren geht es immerhin ganz langsam in die aus ökologischer Sicht richtige Richtung, aber eben ganz, ganz langsam. Und der Ressourcenverbrauch in der Schweiz, der ist nach wie vor sehr hoch. Ganz banal gesagt, weil die Schweiz reich ist. Wer reich ist, konsumiert mehr und kann sich das Leben gemütlicher und gut geschützt einrichten. Und bis jetzt geschieht das eben nicht nachhaltig, sondern mit hohem Ressourcenverbrauch. Auch die starke Schweizer Wirtschaft spielt hier eine Rolle. Sie boomt und produziert und ja, das braucht Ressourcen. Und etwa 2/3 des Umwelteffekts lagert die Schweiz nach wie vor dabei ins Ausland aus. Heißt, es werden Güter und Energie importiert und hier verbraucht. Belastet werden aber

0: Umweltauswirkungen selbst in der Hand. Die restlichen 80%, die hängen an Entscheidungen, die der oder die Einzelne nicht allein kontrolliert. Die hängen an politischen Entscheiden, also welche Verkehrsmittel es gibt oder eben nicht gibt, wie die Energieversorgung aufgestellt ist, wie die Müllwirtschaft funktioniert, wo und wie öffentliche Gelder investiert werden, was subventioniert wird und was nicht und so weiter.
1: Das sagt Katrin Zöfel von der SRF Wissenschaftsredaktion um bald 9:05 hier auf SRF 4 News. Justin Bieber. Hey.

0: oder auch Neil Young. Die Rechte dieser Songs und noch von vielen weiteren Weltstars, die könnten schon bald verkauft werden. Alles in allem für 4 Milliarden US-Dollar. Romana Kaiser hat Wirtschaftsredaktor Manuel Rentsch gefragt, wie konkret dieser Verkauf ist.
1: Ja, bis jetzt gibt es noch keine offizielle Ankündigung. Es gibt aber Berichte in den angelsächsischen Medien. Und falls die Übernahme tatsächlich zustande kommen sollte, falls diese Urheberrechte zu diesem Preis verkauft werden sollten in den nächsten paar Tagen, dann wäre das der größte solche Deal in der Geschichte der globalen Musikindustrie. So viel wurde noch nie für Urheberrechte bezahlt.
2: Also es geht um 4 Milliarden Dollar, das wissen wir jetzt. Werden wir noch konkreter, wer will denn hier wen genau übernehmen?
1: Es sind die ganz Großen der Branche, also vor allem Sony Music, eine der größten Labels der Welt. Die Firma möchte Recognition Music Group aufkaufen und eben bis zu 4 Milliarden Dollar zahlen. Und diese Recognition Music, die kennt man in der breiten Öffentlichkeit wahrscheinlich kaum, die kontrolliert aber die Rechte von mehr als 45.000 Liedern von Weltstars wie Justin Bieber, Timberlake, 50 Cent und viele andere. Die Recognition Music, die so viele Songs kontrolliert, die gehört derzeit noch zur Finanzgesellschaft Blackstone und die könnte das Geschäft abstoßen.
2: Also mehr als 45.000 Songs. Wie kommt denn dieses Unternehmen zu einer so großen Musiksammlung?
1: Ja, das hat auch seine Geschichte. Das hat mit einer Übernahme zu tun. Blackstone hat vor 2 Jahren die Songrechte aufgekauft von der Firma Hipgnosis. Und das ist auch eine britische Gesellschaft, welche in den letzten Jahren alle möglichen Songrechte zusammengekauft hat. Die haben sich für rund 3 Milliarden Dollar Songrechte von Superstars zusammengekauft. Als sich das Umfeld dann verschlechterte und die Zinsen gestiegen sind, dann ist die Firma zusammengebrochen und so ist das Geschäft dann notfallmäßig sozusagen übernommen worden und ist bei dieser Blackstone gelandet, zumindest vorübergehend. Und nun könnte dieses Musikgeschäft bei Sony Music landen. Man sieht also, es ist so ein Ketteneffekt.
2: Genau, und in dieser Musikindustrie, da hat sich ja in den letzten 2 Jahrzehnten extrem viel getan. Früher, da wurden einfach noch CDs verkauft, dann kamen die MP3-Downloads und heute hört man sich die Lieder einfach im Streaming an. Welche Rolle spielen denn beim Streaming die Urheberrechte?
1: Ja, die sind entscheidend in diesem ganzen Geschäft. Wenn ein Lied auf Spotify läuft, bei Apple Music, Amazon oder auch im Radio und in YouTube, dann werden die Musikerinnen und Musiker bei jedem Klick entschädigt mit einer kleinen, minimen Summe. Früher lagen die Urheberrechte vor allem bei den Musikerinnen und Musikern selber. Etliche der Weltstars haben sich dann aber entschieden, ihre Songrechte zu verkaufen. Man will ja nicht zur Pension warten, man will das Geld lieber schneller. Hat eben die Songrechte verkauft an Finanzgesellschaften, wie eben jene, die zusammengebrochen ist. Und nun steht das Geschäft weiter zum Verkauf.
2: Genau, kommen wir nochmals zu diesem konkreten Fall. Recognition Music könnte jetzt also an Sony verkauft werden für 4 Milliarden Dollar. Das zumindest sind die Spekulationen. Ihre Einschätzung, Manuel Rentsch, wie wahrscheinlich ist es, dass das wirklich zustande kommt?
1: Das könnte schon funktionieren, weil auf der einen Seite haben wir Sony, die haben ein großes Interesse, die Rechte zu übernehmen, weil das ist die Grundlage ihrer Arbeit. Sie wollen ja die Musik vermarkten. Sony Music gehört neben Universal Music und Warner Music zu den 3 großen Playern in diesem Geschäft. Und Sony hat auch einen großen Partner für den finanziellen Bereich. Sony arbeitet nämlich mit dem Staatsfonds von Südkorea, eine Gesellschaft, die quasi unendlich Geld zur Verfügung hat. Man hat also einen Partner für den finanziellen Bereich. Und auf der anderen Seite, Blackstone wiederum, hat sicher ein Interesse, ihr Musikgeschäft zu verkaufen. Die würden nämlich einen großen Gewinn machen. Und die Musik gehört ja nicht zum Stamm

0: Geschäft dieser Gesellschaft. Man sieht, es gibt unterschiedliche Interessen, die zu diesem riesigen Deal führen könnten.
1: Das sagt Wirtschaftsredaktor Manuel Rentsch um kurz vor 9 Uhr auf SRF 4 News. Die Krankenkassenprämien steigen auch im kommenden Jahr weiter, im Durchschnitt um 3,7%. Das hat der Vergleichsdienst Comparis für 2027 berechnet. Der Anstieg im letzten Jahr war 4,4%. Wieso der jetzt tiefer ist, das lesen Sie heute bei uns auf der SRF News App. Und damit wird es gleich 9 Uhr Zeit für die aktuelle Ausgabe unserer Sendung heute Morgen. Im Studio für Sie ist Dominik Rolli. Guten Morgen. Im Wallis ist die größte Deponie der Schweiz und die sollte dringend saniert werden, weil giftige Stoffe ins Grundwasser gelangen. Doch die Sanierung verzögert sich. Warum, das klären wir gleich. Und in der Schweiz gibt es wieder weniger Landwirtschaftsbetriebe als noch vor einem Jahr. Wie viele es konkret sind, hören Sie etwas später. Zuerst hat Lukas Lütti noch den Blick aufs Wetter heute.
2: Ja, das wird im Verlauf des Tages besser. Es wird zeitweise bis ziemlich sonnig. Im Norden gibt es um 13 und im Süden mit Nordföhn bis 20 Grad.
1: Aus den Augen, aus dem Sinn. Das galt jahrelang für giftige Abfälle aus der Industrie. Sie wurden auf Deponien gekippt und vergessen. Die größte solche Deponie befindet sich im Wallis. Fast ein Jahrhundert lang hat das Chemieunternehmen Lonza seine Abfälle auf der Deponie Gamsenried entsorgt. Seit 15 Jahren weiß man, dass dort Giftstoffe in die Umwelt gelangen. Nun aber verzögert sich die Sanierung nochmals mindestens um ein halbes Jahr. Warum die erneute Verzögerung? Das hat Yves Kilcher, Wallis-Korrespondentin Ruth Seeholzer, gefragt.
3: Ja, das wollte ich von den Lonza-Verantwortlichen auch wissen. Es gab jedoch nur eine schriftliche Stellungnahme. Darin schreibt Lonza, die meisten Vorbereitungsarbeiten seien abgeschlossen, nun würden Gespräche laufen mit den verschiedenen Baufirmen. Wenn die Arbeiten definitiv vergeben seien, müssten zusammen mit dem Generalunternehmer die verschiedenen Bauphasen neu beurteilt werden. Und abschließend schreibt Lonza wörtlich, der effektive Starttermin hängt vom weiteren Verlauf der Verhandlungen ab und kann 2026 oder 2027 erfolgen. Eigentlich hätten diese Arbeiten, es geht um den Bau einer Dichtwand, bereits letztes Jahr in Angriff genommen werden sollen. Dann wurde der Termin auf Mitte dieses Jahres verschoben und nun sagt Lonza gegenüber SRF, dass es weitere Verzögerungen gebe. Warum genau? Dazu wollte Lonza keine Stellung nehmen.
4: Es ist also ein umfassendes Projekt, das da vorgesehen ist. Und Voraussetzung für diese Sanierung ist eine sogenannte Dichtwand. Weshalb ist so eine Dichtwand überhaupt nötig?
3: Das ist eben genau das Problem dieser Deponie. Sie befindet sich im Rhonetal bei Gamsen, da wo es ziemlich eng wird zwischen den Bergen. Und die Deponie ist nicht dicht. Um zu verhindern, dass noch mehr Schadstoffe und Giftstoffe das Grundwasser kontaminieren, ist als erstes eine knapp 1,7 Kilometer lange Dichtwand geplant, die 30 Meter tief in den Boden gerammt werden soll. Neben der schieren Größe der Deponie und der Enge des Rhonetals ist eine weitere Herausforderung, dass direkt neben der Deponie verschiedene wichtige Verbindungsstrecken verlaufen. Die Autobahn A9, die Kantonstrasse zwischen Brieg und Visp und das Bahntrassee von SBB und der Matterhorn-Gotthardbahn. Trassen müssen für den Bau der Dichtwand verlegt werden, Autobahnspuren verengt.
4: Und eben bis diese Sanierung beginnt, da lagen in dieser Deponie Giftstoffe und diese treten auch in die Umwelt aus. Was heißt das konkret?
3: Inzwischen hat sich eine sogenannte Schadstofffahne gebildet, über 2 Kilometer lang, die sich mit dem Grundwasser talabwärts Richtung Visp und teils auch über Visp hinaus Richtung Westen bewegt. Gerade das krebserregende Benzidin wurde ebenfalls in dieser Schadstofffahne gemessen.
4: Sanieren muss diese Deponie der Hauptverursacher, nämlich das Unternehmen Lonza. Der Kanton beaufsichtigt das Ganze. Was sagen die kantonalen Behörden dazu, dass sich die Sanierung jetzt weiter verzögert?
3: Ja, Gamsenried ist eine gigantische Aufgabe auch für den Kanton Wallis. Seit 2011 weiß man definitiv, dass diese Deponie dringend saniert werden muss. Warum sich jetzt der Beginn dieser Arbeiten nochmals um mindestens ein weiteres halbes Jahr verzögert, dazu wird die zuständige kantonale Dienststelle für Umwelt hoffentlich heute Vormittag informieren.
1: Das sagt Wallis-Korrespondentin Ruth Seeholzer. Ja, und was dort genau lagert, wie gefährlich die Giftstoffe auf der Deponie Gamsenried sind, das lesen Sie bei uns in der SRF News App. Jetzt sprechen wir über den Hantavirus-Ausbruch auf dem Kreuzfahrtschiff Hondius. Alle Passagierinnen und Passagiere des Schiffs haben die Insel Teneriffa nun verlassen, Lukas Lütti.
2: Ein letztes Flugzeug mit Passagieren und auch Besatzungsmitgliedern landete in Eindhoven in den Niederlanden. Das schreibt NOS, das Nachrichtenportal des niederländischen Radios und Fernsehens. Damit sind insgesamt rund 120 Menschen ausgeflogen worden, unter strikten Sicherheitsvorkehrungen. Rund 20 Besatzungsmitglieder sind nun noch an Bord. Sie fahren mit dem Schiff nach Rotterdam. Dort soll es am Wochenende ankommen und dann desinfiziert werden. Am Abend sagten die Behörden in Spanien zudem, dass auch ein spanischer Passagier positiv auf das Hantavirus getestet worden sei. Er habe aber keine Symptome. Insgesamt sind 3 Passagiere der Hondius gestorben. In der Nacht ist eine befristete Waffenruhe zwischen Russland und der Ukraine ausgelaufen. Kurz nach Ablauf der 3-tägigen Feuerpause meldete die Ukraine bereits wieder massive russische Luftangriffe mit Drohnen, so etwa auf die Hauptstadt Kiew und weitere Städte in verschiedenen Regionen des Landes. Auch die russische Armee berichtet von Drohnenangriffen der Ukraine. Während der Waffenruhe wurden kaum Luftangriffe gemeldet, entlang der Frontlinien berichteten aber beide Seiten über gegnerische Verstöße. US-Präsident Trump hatte die Ukraine und Russland um die 3-tägige Waffenruhe gebeten. Anlass waren die russischen Feierlichkeiten zum Jahrestag des Sieges über Nazi-Deutschland im Zweiten Weltkrieg am letzten Samstag.
1: Jetzt geht's bei uns ums Autofahren im Alter und die Frage, wie soll überprüft werden, ob ältere Menschen noch fahren können oder nicht? Heute ist es so, dass man mit 75 erstmals zur Fahreignungsprüfung muss, bei einer Ärztin oder einem Arzt. Und das sei nicht optimal, sagt Brigitte Ganschnig von der Zürcher Hochschule für angewandte Wissenschaften. Sie hat eine Studie zum Thema gemacht.
5: Es ist so, dass die erste Abklärung eigentlich darauf basiert, dass man einen kognitiven Test anwendet, mit dem man dann die Fahreignung überprüft. Das heißt, man nimmt einen Test, der entwickelt worden ist, um Demenz, eine frühe Demenz zu erkennen, nimmt man, um zu klären, ob eine Person fahren kann oder nicht.
1: Brigitte Ganschnig und ihr Team schlagen bei der Fahrtüchtigkeitsprüfung ein neues System vor, das schweizweit gleich ist. Neu soll es auch Tests im Straßenverkehr geben, dass also Fachpersonen bei einer Probefahrt im Auto sitzen. Das kostet zwar etwas, lohne sich aber, sagt Brigitte Ganschnig.
5: Wir sind überzeugt davon, wenn man diese Fahreignung auch auf der Straße klärt, dass man die Kosten, die Unfallkosten, die Kosten für die Gesellschaft reduzieren kann. Aber der Test an sich würde wahrscheinlich etwas teurer sein, weil mehrere Fachpersonen involviert sind als jetzt.
1: Bisher gibt es also keine Probefahrten auf der Straße. Und noch etwas finden die Autoren am heutigen System problematisch. Oftmals sind es nämlich die Hausärzte, die die Fahreignung beurteilen müssen. Sie sind also Betreuer und Gutachter in einem. Kurz, das heutige System sei unfair und für den Zweck nicht geeignet. Das Team um Brigitte Ganschnig schlägt dem Bund darum vor, über einen Systemwechsel nachzudenken. Nun zur Schweizer Landwirtschaft. Die Zahl der Bauernhöfe in der Schweiz ist erneut gesunken.
2: Im letzten Jahr wurden rund 46'000 Landwirtschaftsbetriebe gezählt. Das sind knapp 2% weniger als im Jahr davor. Zum ersten Mal seit 15 Jahren ging auch die Zahl der Biobauernhöfe wieder leicht zurück. Das zeigen neue Zahlen des Bundesamtes für Statistik. Zudem gibt es auch weniger Landwirtinnen und Landwirte. Aktuell sind es noch knapp 146'000 oder 1,5% weniger als im Vorjahr. Allerdings steigt die Zahl der Frauen, die Bauernbetriebe in der Schweiz leiten, langsam aber stetig an. Mittlerweile wird fast jeder 12. Bauernhof von einer Frau geführt. Vor 10 Jahren war es noch jeder 20.
1: Antibiotika oder Schmerzmittel, teilweise waren diese und andere Medikamente in Apotheken in EU-Staaten nicht erhältlich. Gegen diese Engpässe will die EU nun etwas unternehmen.
2: Dazu haben sich die EU-Mitgliedsländer und das Europäische Parlament auf Maßnahmen geeinigt. So soll es einfacher werden, mit öffentlichen Geldern die Produktion von Arzneimitteln zu unterstützen. Zudem sollen EU-Staaten bei besonders wichtigen Medikamenten künftig in der EU produzierte Produkte bevorzugen. So soll die EU weniger abhängig werden von Lieferanten aus anderen Ländern. Es handelt sich um eine vorläufige Einigung. Die Mitgliedstaaten und das EU-Parlament müssen noch zustimmen. Das gilt dann als Formsache. Noch zu den Devisenkursen von der Euro wird zu 91,68 gehandelt und der Dollar zu 78,02.
1: Das waren die Informationen an diesem Dienstagmorgen. Verantwortlich für die Sendung heute Morgen ist Simon Weber und die Zeit 8:50. Der Streamingdienst Netflix wird vom US-Bundesstaat Texas also verklagt. Der Vorwurf, Netflix habe Nutzerinnen und Nutzer überwacht und seine Plattform so gebaut, dass sie süchtig mache. Ich habe Wirtschaftsredaktorin Isabel Pfaff gefragt, was Texas Netflix konkret vorwirft.
6: Also die Staatsanwaltschaft wirft Netflix erstens vor, dass der Konzern jahrelang so getan habe, als würde er keine Daten der Nutzerinnen und Nutzer sammeln. Wir sammeln gar nichts, habe der Netflix-Mitgründer Reed Hastings noch 2020 gesagt, heißt es in der Klage. Tatsächlich aber habe die Plattform die Sehgewohnheiten und die Vorlieben ihrer Nutzer nachverfolgt und diese Daten dann verkauft. Zweitens, so die Klage, würde Netflix süchtig machen, etwa durch sowas wie die Autoplay-Funktion, bei der nach dem Ende eines Films oder einer Serie sofort was Neues startet. Netflix weist die Vorwürfe in einer Mitteilung zurück. Die Klage sei unbegründet und stütze sich auf falsche und verzerrte Informationen. Netflix nehme den Datenschutz seiner Nutzerinnen und Nutzer ernst und halte sich überall an die geltenden Datenschutzgesetze.
1: In anderen US-Bundesstaaten waren ähnliche Klagen gegen die Tech-Konzerne Google und Meta erfolgreich. Ist das gerade eine Entwicklung, die wir da sehen, dass also juristisch Druck gemacht wird auf die Tech-Konzerne?
6: Ja, das kann man so sagen, denke ich. Erst im März hat ja ein Geschworenengericht in Kalifornien die Internetkonzerne Meta und Google für schuldig befunden. Ihre Plattformen, also Instagram, Facebook oder YouTube, seien so gestaltet, dass sie vor allem Minderjährige süchtig machen würden. Also durch das Scrollen oder durch die Algorithmen. Ein ähnliches Urteil gegen Meta gab es auch in New Mexico. Diese Urteile sind zwar alle noch erstinstanzlich und Meta ist zum Beispiel auch schon dabei, sich dagegen zu wehren. Aber die verschiedenen Anläufe zeigen schon, dass da gerade was in Bewegung ist. Der neue juristische Ansatz vieler Klagen ist, dass man nicht mehr auf die schädlichen Inhalte der Plattformen zielt. Da konnten sich die Firmen meist aus der Verantwortung nehmen, sondern auf das Design. Und das war eben nun in einigen Fällen erfolgreich.
1: Geführt wird die Klage vom texanischen Generalstaatsanwalt Ken Paxton, einem Republikaner. Wie viel Politik steckt denn hinter seinem Vorgehen?
6: Ja, wahrscheinlich geht es Paxton schon auch um Politik. Er will nämlich im November Senator werden in Texas, will also den amtierenden Republikaner John Cornyn besiegen. Da laufen gerade noch die Vorwahlen und die Aufmerksamkeit, die so eine Klage gegen Netflix mit sich bringt, die dürfte Ken Paxton nicht ungelegen kommen im Wahlkampf. Es geht bei diesen Verfahren gegen die Internetkonzerne ja oft um den Schutz von Kindern und damit kann man im Wahlkampf sicherlich punkten.
1: Das sagte mir heute früh Isabel Pfaff von unserer Wirtschaftsredaktion. 8:13, das sind die wichtigsten Meldungen dieses Morgens.
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1: Die Sanierung der grössten Altlastendeponie der Schweiz, Gamsenried im Wallis, verzögert sich um mindestens ein weiteres halbes Jahr. Das zeigen Recherchen von SRF. In Gamsenried hat das Chemieunternehmen Lonza fast ein Jahrhundert lang seine Abfälle entsorgt. Der Fahreignungstest für Seniorinnen und Senioren hat erhebliche Mängel. Das heißt das in einem Bericht, den der Bund in Auftrag gegeben hat. Es gebe Unterschiede je nach Kanton und Sprachregion. Künftig brauche es standardisierte Abläufe und Maßnahmen und etwa auch Fahrtests auf der Straße. Die Fahreignungsprüfung ist ab 75 Jahren obligatorisch und muss alle 2 Jahre wiederholt werden. Und die Zahl der Bauernhöfe in der Schweiz ist erneut gesunken. Im letzten Jahr wurden rund 46.000 Landwirtschaftsbetriebe gezählt. Das sind knapp 2% weniger als im Jahr davor. Zum ersten Mal seit 15 Jahren ging auch die Zahl der Biobauernhöfe wieder leicht zurück. Das zeigen neue Zahlen des Bundesamts für Statistik. Und das Wetter noch, der Tag beginnt bewölkt und stellenweise nass. Dann wird es aus Westen sonniger. Im Norden gibt es 13 und im Süden mit Nordföhn bis 20. Über 500.000 Menschen sollen sich im nordafrikanischen Libyen bereit machen, um über das Mittelmeer nach Europa zu flüchten. Das sagen zumindest die griechischen Behörden und warnen die EU und Europa. Was hat es mit dieser Warnung auf sich und was will Griechenland damit erreichen? Judith Kohlenberger ist Migrationsforscherin und Dozentin an der Wirtschaftsuniversität Wien. Silvia Staub hat sie gefragt, wie ist diese Botschaft der griechischen Behörden einzuordnen?
8: Die ganz konkreten Zahlen, die lassen sich schwer verifizieren, aber es überrascht nicht, dass mit dem milderen Wetter jetzt im Frühling auch die Zahl der Überfahrten zu steigen droht. Das beobachten wir eigentlich in jedem Jahr, selbst wenn es auf nur sehr geringem Niveau stattfindet. Und gleichzeitig muss man konstatieren, weltweit haben Krisen, humanitäre Konflikte zugenommen. Das heißt, immer mehr Menschen sind von Vertreibung und politischer Verfolgung betroffen. Und das bedeutet natürlich auch, dass immer mehr Menschen gezwungen sind, ihr Land zu verlassen. Das heißt, es ist nicht überraschend, dass sich da auch ein gewisser Migrationsdruck angestaut hat.
9: Und wie würden Sie jetzt diese Zahl von 550.000 einordnen? Ist das schon mehr als in den letzten Jahren oder wo ist das zu verorten?
8: Wir haben ja in den letzten Jahren beobachtet, dass die Anzahl der Ankünfte in Europa ganz stark zurückgegangen sind über die letzten 2, 2,5 Jahre tatsächlich waren die Asylantragszahlen rückläufig, derzeit auf sehr niedrigem Niveau. Gleichzeitig aber haben Fluchtursachen weltweit zugenommen. Und das war eine gegenteilige Bewegung, würde ich sagen. Gleichzeitig auch ein weiterer Trend. Die Entwicklungshilfegelder wurden weltweit zurückgefahren. Das heißt, Länder wie USA, aber auch Deutschland, Österreich und andere haben immer weniger für Hilfe vor Ort bereitgestellt. Und das bedeutet natürlich auch, dass viele Menschen etwa in einer humanitären Krisensituation wie im Sudan nicht unbedingt die Möglichkeit haben, in der Region zu bleiben und dort nachhaltig betreut und versorgt zu werden, sondern im Gegenteil, über die Zeit kann das bedeuten, dass sich die Menschen auf den Weg Richtung Norden, nordafrikanischer Länder und dann zuletzt auch Richtung Europa machen. Das ist tatsächlich eine Entwicklung, die sich schon länger abzeichnet. Deshalb würden mich diese Zahlen nicht unbedingt überraschen. Verifizieren lässt sich das unmittelbar nicht. Ich denke, da spielt auch ein gewisses innenpolitisches Signal des griechischen Ministers eine Rolle.
9: Sie haben es gerade angetönt, diese Aussage, dass die von Griechenland kommt und wahrscheinlich auch, dass sie jetzt kommt, dürfte nicht wirklich ein Zufall sein. Was will man damit bezwecken in Griechenland?
8: Ich denke, man will damit Unterstützung mobilisieren. Einerseits ganz konkrete finanzielle Unterstützung, aber natürlich auch in Richtung einer stärkeren Migrations- und Grenzkontrolle, auf die ja immer mehr europäische Mitgliedstaaten pochen. Und mit dem Zeichnen eines Bedrohungsszenarios am Horizont, da werden sehr viele Menschen zu uns kommen, lässt sich das natürlich leichter bewerkstelligen. Also ich glaube, diese Ebene, nämlich die Signalwirkung nach Europa hinein, sollte man in diesem Zusammenhang nicht unterschätzen, indem ich eine Krise skizziere oder ausrufe, ist es auch leichter möglich, gewisse Ausnahmeregelungen für sich herauszuverhandeln, also zum Beispiel was Grenzschutz und besonders restriktive Maßnahmen betrifft, aber auch materielle Unterstützung.
9: Und Sie sagen eben, weltweit nimmt die Hilfsbereitschaft für Menschen auf der Flucht, aber auch die Hilfsbereitschaft in Krisengebieten ab. Gibt es da auch Gegenbewegungen oder ist das wirklich ein übergreifender Trend?
8: Also ein großes Gegenbeispiel in Europa, das wir beobachten konnten, ist Spanien tatsächlich. Dort hat sich die sozialistische Regierung eigentlich sehr deutlich auf die Seite der Regularisierung gestellt. Spanien hat historisch betrachtet immer schon eine recht große Bevölkerung gehabt, die irregulär aufhältig war, also Menschen, die zwar regulär mit einem Visum eingewandert waren, aber dann nach Ablauf des Visums geblieben sind, irregulär oder man könnte auch sagen illegal aufhältig. Diese Menschen haben aber sehr oft Arbeit und Beschäftigung gefunden, vor allem in der Landwirtschaft, im Tourismus, in den niedrig entlohnten manuellen Tätigkeiten, wo die Spanier selbst eigentlich gar nicht mehr arbeiten wollen. Das heißt, die waren ein wichtiger wirtschaftlicher Faktor. Das hat man wahrgenommen seitens der Regierung und gesagt, statt diese Menschen alle rückzuführen, also abzuschieben, was rechtlich eigentlich geboten wäre, bieten wir ihnen einen regulären Aufenthaltstitel an, damit sie ihren Aufenthalt verstetigen, regularisieren können, aber auch aus der Schwarzarbeit in eine reguläre Beschäftigung kommen. Davon profitiert übrigens auch der Nationalstaat, weil dadurch die Menschen natürlich Steuern zahlen müssen und über die Dauer auch Sozial- und Pensionssystem stützen. Das könnte man sagen, ist volkswirtschaftlich sinnvoll. Gleichzeitig lassen sich solche Initiativen innerhalb Europas sehr, sehr schwierig durchsetzen. Wir sehen ja, dass Rechte und Rechtsaußenparteien nicht nur in Europa, sondern weltweit, muss man sagen, Aufwind bekommen, steigenden Zuwachs verzeichnen. Und da ist es sehr, sehr schwierig, auch für Mitte-Regierungen solche Regularisierungsoffensiven durchzusetzen.
1: Judith Kohlenberger war das, ist Migrationsforscherin und Dozentin an der Wirtschaftsuniversität Wien.
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1: 9.21 Uhr ist es jetzt ganz genau. In Biel haben die Fototage angefangen. Es gibt 30 Ausstellungen an 14 Orten in der ganzen Stadt. Es sind die ersten Fototage mit der neuen Leiterin Sarah Zürcher. Vulnerabilité, Verletzlichkeiten lautet der Titel. Raphael Zehnder hat mehrere Schauplätze in Biel besucht.
11: Verletzlichkeiten. Weshalb hat Direktorin Sarah Zürcher für die Bieler Fototage dieses Thema gewählt?
12: Ich hatte einfach genug von diesen Struggle for Power, Machtkämpfe, die man in der Welt erlebt. Und ich wollte etwas, einen Gegenpunkt finden. Und wie könnte man einfach unsere menschlichen Werte wiederfinden? Wie könnte man einfach uns einfach auch wieder versammeln? Was kann uns noch berühren?
11: Zum Beispiel die Arbeit des Berner Fotografen Daniel Ries. Für seine Serie «Tomato Travels» hat er die Lieferkette von Tomaten erkundet. Die Herstellung des Saatguts in den Niederlanden, Anbau und Ernte in Spanien, die Pizzeria hier.
13: Die Tomate, das betrifft eigentlich die grossen Themen der Gegenwart. Ernährung, Migration, Armut, Gentechnologie, Klimawandel.
11: Passenderweise sind seine Fotos in grünen Gemüsekisten ausgestellt, in einem Gewölbekeller, der sich als Lagerraum für Tomaten bestens eignen würde. Verletzlichkeiten, das spricht auch die Lebensbedingungen der migrantischen Arbeiter an.
13: Der Mindestlohn in Spanien ist 8 Euro pro Stunde und die kriegen nie mehr als 5 Euro. Und wenn sie 50 Stunden arbeiten, kriegen sie 40 Stunden bezahlt. Die leben in Zelthütten wie in Südamerika, wie man das kennt aus Rio. Das ist wirklich schrecklich. Und die Ausbeutung ist wirklich institutionell, das ist systematisch.
11: Auch die Arbeit des 23-jährigen Lester Kielstein aus Magdeburg und Lausanne macht Verletzlichkeit sichtbar. An der deutsch-polnischen Grenze hat er fotografiert, was Migranten hinterlassen haben. Eine Medikamentenverpackung, eine weißrussische Telefonkarte, Schuhe.
14: Das, was mich am meisten berührt hat, waren so Dinge, die ich aus meinem persönlichen Leben kenne. Also wenn man seine Brille verliert, dann ist man ja irgendwie eingeschränkt. Wenn man seinen Ausweis verliert, dann bedeutet das was. Und zum Beispiel habe ich auch so eine Migration Card gefunden ausgestellt von der belarussischen Regierung an einen afghanischen Flüchtling, 26 Jahre alt, der, so stelle ich es mir vor, endlich, als er auf der deutschen Seite der Grenze angekommen ist, diese Migration Card ins Gras geworfen hat und dann seinen Weg gen Westen weitergeführt hat.
11: Damit kontrastieren Kielsteins Fotos von marschierenden Rechtsextremen. Mit den beiden Bildserien denkt er darüber nach, wie Medien das Thema Flüchtlinge darstellen.
14: Auf der einen Seite gibt es die Nazis, die sehr viel Raum einnehmen, auch medial. Und auf der anderen Seite fast schweigend einfach nur die Hinterlassenschaften von den Flüchtlingen, um auch zu repräsentieren, dass es in der Flüchtlingsfrage eigentlich nur eine Stimme gibt, die wir ganz laut hören.
11: Verletzlich ist auch der Wald, dem sich die Berner Fotografin Annette Boutelier widmet.
15: Ich wollte eigentlich den Wald zeigen als einerseits System, das in sich wunderbar funktioniert, durchlässig, anpassungsfähig, aber eben auch bedroht und fragil.
11: Kontemplative Waldspaziergänge waren für Annette Boutelier eine Entdeckung. Und sie habe fasziniert,
15: dass man so durch diese Schönheit des Waldes auch mit ganz elementaren Fragen konfrontiert wird. Nämlich, wie wollen wir leben, nachhaltig leben, damit das Leben auf der Erde besser weitergehen kann, sozial und ökologisch nachhaltiger, als es im Moment aussieht.
11: Die Bieler Fototage überzeugen durch Vielfalt und Tiefgründigkeit. Welche Erkenntnis soll man von dieser Fülle mitnehmen? Direktorin Sarah Zürcher.
12: Dass wir alle in derselben Welt zusammenleben und dass wir viel teilen. Man sollte einfach diese Isolierung gegenkämpfen. Das ist einfach ganz wichtig für mich.
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1: Am 12. Mai 1994, also heute vor 32 Jahren, hat der Film Pulp Fiction von Regisseur Quentin Tarantino Premiere gefeiert. Der Film gilt als einer der erfolgreichsten, einflussreichsten Filme der 90er Jahre, hat die Goldene Palme in Cannes gewonnen und über 200 Millionen US-Dollar eingespielt. Sandro Peter. It was a teenage wedding and the old folks
16: wished him well. Es ist einer der legendärsten Momente im Film Pulp Fiction. Uma Thurman und John Travolta stehen auf der Bühne in einem Restaurant und tanzen zusammen einen Twist. Wer kennt nicht Travoltas typische Handgesten vor seinem Gesicht? Es ist eine von vielen Szenen, die Pulp Fiction von Regisseur Quentin Tarantino zu einem absoluten Kultfilm machen. Der Film erzählt verschiedene Geschichten aus der Unterwelt von Los Angeles. Und die Art, wie er das tut, revolutionierte das Kino, sagt SRF-Filmexperte Inno Reins.
17: Quentin Tarantino hat da viele Dinge getan. Erstens, er ist andauernd in der Zeit hin und her gesprungen, er hat es also nicht linear erzählt. Es gibt in dem Sinne keinen original komponierten Soundtrack, das sind alles Popsongs und das war damals was wirklich Neues irgendwie. Und trotzdem hat es funktioniert. Und dann ist es natürlich so, dass dieser Film auf vielen Ebenen zitiert, den klassischen Film Noir der 30er und 40er. Die Tanzszene ist letztendlich ein Zitat von Jean-Luc Godard, also da ist wirklich alles drin.
16: Und was auch zum Erfolg Volksrezept von Quentin Tarantino gehört, eine Mischung aus Gewalt, Humor und speziellen Dialogen. Wie etwa, als die Figuren Vincent und Jules, gespielt von John Travolta und Samuel L. Jackson, im Auto darüber sprechen, wie Hamburger in Europa genannt werden.
18: You know what they call a quarter pounder with cheese in Paris?
19: They don't call it a quarter pounder with cheese?
18: Oh man, they got the metric system. They wouldn't know what the fuck a quarter pounder is.
19: And what do they call it?
18: They call it Royale with cheese.
19: Royale with cheese.
18: That's right.
19: What do they call a Big Mac?
18: Big Mac's Big Mac, but they call it Le Big Mac.
19: Le Big Mac.
16: Ein Viertelpfünder werde in Paris eben nicht Viertelpfünder, sondern Royal mit Käse genannt. Der Film wurde bei Fachpersonen und beim Publikum zum großen Erfolg und erlangte eine große Bedeutung für die Filmgeschichte.
17: Ja, weil viele Elemente dann von anderen übernommen wurden. Zum Beispiel Guy Ritchie oder James Gunn, das ist der, der den letzten Superman zum Beispiel gemacht hat, haben diese ganze Geschichte mit dem Soundtrack übernommen. Also, dass sie viel stärker oder ausschließlich mit Popsongs gearbeitet haben. Und auch diese Zitatebene hat auch Guy Ritchie zum Beispiel übernommen. Und natürlich aber auch Tarantino selber, der ja diese Zitatebene dann immer auf verschiedene Ebenen Ebenen gehoben hat. Er hat dann ja später bei Kill Bill irgendwie ganz klar das Kung-Fu-Kino der 70er oder auch das Exploitation-Kino der 70er zitiert. Also ist viel weiter gegangen, als er es dann bei Pulp Fiction gemacht hat.
16: Sagt Filmexperte Enno Reins. Die Produktion des Films kostete etwa 8 Millionen US-Dollar. Stars haben dabei teilweise auf ihre Gagen verzichtet, so etwa John Travolta oder Bruce Willis. Eingespielt hat der Film weltweit mehr als 200 Millionen Dollar. Nachdem er das Filmfestival in Cannes 1994 mit der Weltpremiere eröffnet hatte, gewann er dann auch die Goldene Palme. Er war für 7 Oscars nominiert, gewann aber nur denjenigen für das beste Originaldrehbuch. Und er wird auf verschiedenen Ranglisten zu den besten Filmen aller Zeiten gezählt.
1: Die Tageschronik von Sandro Peter haben Sie gehört hier auf SRF 4 News. Als nächstes geht es weiter mit einem Nachrichtenupdate.

0: die Nachrichten von SRF um 9:30 mit Juliette Schild. Die Zahl der Bauernhöfe in der Schweiz ist erneut gesunken. Im letzten Jahr gab es rund 46'000 Landwirtschaftsbetriebe. Das sind knapp 2% weniger als im Jahr davor. Zum ersten Mal seit 15 Jahren ging auch die Zahl der Biobauernhöfe wieder leicht zurück. Das zeigen neue Zahlen des Bundesamtes für Statistik. Zudem gibt es auch weniger Landwirtinnen und Landwirte. Aktuell sind es noch knapp 146'000 oder 1,5% weniger als im Vorjahr. Allerdings steigt die Zahl der Frauen stetig an, die Bauernbetriebe in der Schweiz leiten. Mittlerweile wird fast jeder 12. Bauernhof von einer Frau geführt. Vor 10 Jahren war es noch etwa jeder 20. Weitere Meldungen aus der Schweiz. Bei uns sind letztes Jahr fast 45 Millionen Liter Glasse gegessen worden. Knapp 2% mehr als im Vorjahr. Das zeigen die neuen Zahlen des Branchenverbandes Glasse Suisse. 2/3 der gesamten gegessenen Glassemenge seien aus Schweizer Produktion gekommen. 1/3 sei importiert worden. Und der Fahreignungstest für Seniorinnen und Senioren hat erhebliche Mängel. Das heißt es in einem Bericht, den der Bund in Auftrag gegeben hat. Es gebe Unterschiede je nach Kanton. Künftig brauche es standardisierte Abläufe und Massnahmen und etwa auch Fahrtests auf der Straße. Der Fahreignungstest ist ab 75 Jahren obligatorisch und muss alle 2 Jahre wiederholt werden. Sexualisierte Gewalt sei systematisch angewendet worden beim Hamas-Terrorangriff auf Israel am 7. Oktober 2023 und dann auch später während der Geiselhaft von entführten Menschen. Das schreibt eine Zivilkommission in Israel. Sie hat die Vorfälle während mehr als 2 Jahren untersucht und einen rund 300 Seiten langen Bericht veröffentlicht. Der Bericht stützt sich nach Angaben der Kommission auf Zeugenaussagen, auf visuelle Dokumentationen und auf forensische Beweise. Die Hamas selbst hatte sexualisierte Gewalt am 7. Oktober dementiert. Die Börsendaten von SIX, der Swiss Market Index, liegt im Moment bei 13.041 Punkten. Das ist ein Minus von 0,5%. Der Euro wird zu 91,68 Rappen gehandelt und der Dollar zu 78,03 Rappen. Und die Wetteraussichten, heute ist es zunächst wechselnd bewölkt und vor allem entlang der Berge am Vormittag noch nass mit Schnee ab 600 bis 1000 Metern. Im Laufe des Tages wird es dann ziemlich sonnig bei Höchstwerten um 13 Grad. Das waren Nachrichten von Radio SRF, verantwortlich David Burkhardt.
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2: 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Manchmal wachst du auf aus einem Traum und alles, was bleibt, ist ein komisches, unscharfes Bild. So ein Erinnerungsfetzen, der im Laufe des Tages immer mehr verschwindet. Und manchmal sind die Bilder ganz klar und scharf und das Gefühl aus diesem Traum begleitet dich den ganzen Tag. Jelena hofft darauf, von Platten zu träumen.
3: Also das ist eigentlich wie fast die einzige Variante, wo wir heim das noch einmal zu erleben.
2: Jelena ist es egal, ob dieser Traum klar oder verschwommen, fröhlich oder traurig ist. Hauptsache, sie kann zurück. Und auch Nicol kehrt nachts zurück an den Ort, den sie so plötzlich verlassen musste.
4: Und da ist einfach ein riesiger Stein gekommen. Zack, und dann ist es schwarz.
2: Wie verarbeiten die Menschen aus Platten den Verlust ihrer Heimat? Was fehlt ihnen am allermeisten? Darum geht es in dieser Folge. Und auch Gemeindepräsident Matthias Bellwald träumt vom Wiederaufbau.
5: Ich bin voll überzeugt. Vom ersten Moment da in der Katastrophe drin, da ist nicht alles verloren, das ist machbar.
2: Und wir erleben in dieser Folge etwas, das hört sich nach einem Traum an, aber es ist wirklich so passiert. Eine Katze überlebt den Bergsturz. Und jetzt will Nicole sie zurückholen.
4: Die Leute, die dahin geschafft und das Militär haben sehr wahrscheinlich gedacht, hey, ein Rad ab, aber das ist mir endlich genug.
2: Ihr hört AD Blatten. Ein Dorf verliert seine Heimat. 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Das ist Folge 3. Der Verlust.

0: Jelena Kalber-Matten wacht auf am ersten Tag nach dem Bergsturz. Die riesige Lawine aus Geröll und Eis hat ihre Heimat und die von rund 300 Menschen unter sich begraben. Jelena wacht auf aus einem tiefen Schlaf, geträumt hat sie aber nicht.
1: Und dann hast du sogar wieder gecheckt, was ist passiert. Und dann hast du so in Gedanken, dann hast du einfach an das ganze Plateau gedacht. Hast du also die Erinnerung auch wieder aufgekommen an das Dorf und so.
0: Jelena nimmt ihr Handy in die Hand. Sie ist überwältigt, wie viele Menschen an sie denken.
1: Ich habe so viel WhatsApp bekommen. Wir haben so viele Leute geschrieben und wirklich so viele liebe Nachrichten.
0: Jelena steht auf und versucht zu begreifen, dass das alles jetzt real ist. Kein Erinnerungsfetzen, der im Laufe des Tages wieder verschwindet. Jelena ist in Verden, in der Nähe von Platten. Sie geht raus auf die Straße und trifft dort andere Plattnerinnen und Plattner. Vielen geht es genauso wie ihr. Sie können kaum glauben, was passiert ist. Das verbindet. Jelena erinnert sich besonders an Begegnungen mit Menschen, die ihr gar nicht so vertraut sind. Zum Beispiel mit den Eltern eines früheren Schulkollegen.
2: Hey, ich glaube, wir haben gar nichts gesagt. So, also ich kann mich nicht erinnern, dass wir geredet haben. Ich habe die zwei einfach gesehen und umarmt. Und dann sind wir einfach da so umarmt auf der Straße gestanden und hey, getullt. Irgendwie hat das so gut getan, die Menschen. Ich kenne die mein ganzes Leben lang und ich habe so viel mit denen schon erlebt. Und ich hatte die noch nie einen Arm genommen bis diesem Moment. Und das hat so gut getan. Einfach die Nähe von Menschen, die du eigentlich wie viel zu tun hast und was jetzt gleich geht. Das ist, glaube ich, das ist ein sehr emotionaler Moment gewesen.
0: Jelena will die Menschen, die ihr nahestehen, umarmen oder ihnen sagen, wie viel sie ihr bedeuten, zum Beispiel ihrem Gotti.
1: Ich habe ihr auch gesagt, ich habe dich gern und sie mehr ich dich euch. Und ich habe dann so gecheckt, ich habe es mit dem Gotti. Also vielleicht als Kind einmal so was Brief geschrieben, aber ich habe da noch nie in die Augen geschaut und gesagt, ich habe dich gern. Das sehe ich gar nicht. Das sind also ein bisschen die Momente, wo wir sind geblieben. Also die, ja, die Verbindung, die du plötzlich hast.
0: Nicole Kalber-Matten ist mit ihrer Familie in Wieler, mit ihrem Mann, ihren Kindern. Sie sind 4 und 6.
3: Du tust deinen Tag schauen, dass du über die Bühne bringst. Du stehst auf, du schaust, dass das Kind Frühstück kommt. Wir haben dann oben an der Ferienwohnung, wo wir waren, einen wunderschönen Vorplatz gehabt, mit einem Trampolin. Das war super. Und auch die Kinder von diesem Haus, Nachbarn, sind super. Sie haben sofort die Kollegschaft mit ihrem Kind geschlossen. Mir war es einfach wichtig, dass ein Kind gut geht.
0: Wenn es ihnen gut geht, geht es auch Nicole gut oder zumindest weniger schlecht. Aber so wirklich realisiert auch sie noch nicht, was passiert ist. Und als sie durch das Nachbardorf spaziert, merkt sie, wie unterschiedlich die Menschen mit der Situation umgehen.
3: Du hast einfach sofort gemerkt, es gibt Menschen, die mit dir reden, die dich umarmen. Und es gibt einfach Menschen, die können darüber nicht reden. Das ist ja auch komplett normal. Da hast du sofort gemerkt, wenn dir jemand entgegen ist, hat er vielleicht einen anderen Weg hingeschlagen oder ist jemand gewesen, der mit dir reden wollte und gefragt, wie es geht. Also, alle haben immer gesagt, ich frage jetzt nicht. Das ist eine dumme Frage, wie es dir geht. Aber ich habe es dir gleich schön gefunden, wenn die Leute einfach mit dir geredet haben. Gefragt, wie es dir geht, trotz allem. Und ich meine, alle immer hast gesagt, ja, es geht endlich nicht gut. Aber ja, bist du einfach froh gewesen, dass du mit jemandem normal hast, ein bisschen hängert.
0: Hängert, das heisst reden. Der Tag nach der Katastrophe ist für Gemeindepräsident Matthias Bellwald vor allem ein Tag, an dem er sehr viel zu tun hat.
4: Der Tag danach ist schon die Arbeiter noch im Vierungsstab gewesen.
0: Er muss abklären, organisieren, kommunizieren. Medienarbeit ist ein großer Teil davon. Auch um die Menschen aus Platten zu informieren.
4: Wenn nichts mehr funktioniert und kein Telefonanschluss mehr funktioniert, dann haben die dich am Fernsehen natürlich gesehen. Dann hast du keine Botschaften natürlich auch absetzen. Die Wohner, die eigenen Leute.
0: Die Leute werden zum Beispiel vor weiteren Gefahren gewarnt. Vor einer möglichen Flutwelle, die entstehen könnte, weil sich das Wasser am Schuttkegel staut. Eine weitere Katastrophe, die aber zum Glück nicht eintritt. Und dann gibt es noch eine andere Botschaft, die Matthias Bellwald wichtig ist.
4: Ihr könnt euch darauf verlassen, sicher, wie wir euch lebend haben zu diesem Dorf. So stark dürft ihr euch darauf verlassen, alles daran setzen, dass das nicht gratis war.
0: Was Matthias Bellwald damit meint, ist, er werde alles daran setzen, dass Platten wieder aufgebaut wird.
4: Herrgott, noch mal ein 300-Seelendorf, das muss doch mal aufzustellen sein. Das ist doch, kann doch nicht so schwierig sein. Wir werden doch wohl 300 Seelendorf wieder aufstellen können.
0: In der Schweiz wollen jetzt viele Platten helfen. Der Bund, Kantone und Gemeinden und viele private Spenderinnen und Spender. Die ersten Millionen sind schnell zusammen. Matthias Bellwald fühlt sich in seinen Plänen bestärkt.
4: Da ist nicht alles verloren, das ist machbar. Das bräuchte einfach sehr viel Kraft, sehr viel Geduld und viel Arbeit. Was muss erledigen?
0: Andere aus Platten können noch nicht an morgen denken. Das Hier und Jetzt ist schwer genug.
3: Zuerst mal war auch eine riesengroße Fassungslosigkeit da.
0: Ein Care-Team kümmert sich um sie.
3: Ich glaube, das ist wirklich der Schock. Das ist weit über dem gsi, wo man wahrscheinlich sich hätte vorstellen können.
0: Drei Notfallpsychologinnen und Psychologen sind nach dem Bergsturz vor Ort.
3: Mein Name ist Claudia Brandschen. Ich bin Psychotherapeutin und Notfallpsychologin.
0: Claudia Brandschen wurde direkt nach der Katastrophe von der Walliser Rettungsorganisation aufgeboten.
3: Da haben wir den Leuten eigentlich ein Angebot gemacht. Sie können vorbeikommen, sie brauchen nicht irgendwie sich Vorrat zu melden und so weiter.
0: Claudia Brandschen spricht von einem Trauerprozess, von einem Verlust, der tief geht. Es gibt dafür sogar einen Begriff, Solastalgie. Habe ich vorher ehrlich gesagt noch nie gehört und musste deshalb kurz googeln. Solastalgie ist ein Schmerz, der sich ganz ähnlich anfühlt wie Heimweh. Nur, dass man gar nicht weg ist, aber das Zuhause hat sich verändert. Oder es wurde zerstört, zum Beispiel durch Krieg oder Katastrophen. Und global gesehen kommt das immer häufiger vor. Alleine wegen Naturkatastrophen waren Ende 2024 10 Millionen Menschen aus ihrem Zuhause vertrieben. Also mehr als die ganze Schweiz. Die Zahlen sind in den letzten Jahren stark gestiegen, auch wegen des Klimawandels. Das lese ich im Bericht des IDMC, einer internationalen Organisation. In Platten ist dieser Heimatverlust für mich irgendwie näher, greifbarer. Auch wenn das, was passiert ist, immer noch schwer zu realisieren ist. Vor allem für die Menschen aus Platten selbst. Viele von ihnen haben sich seit dem Bergsturz Hilfe geholt, sich beim Care-Team gemeldet.
3: Von allen Altersgruppen, allen Geschlechtern. Leute mit Kind, Eltern, Alleinstehende, Leute, ältere Personen, also wirklich vor allem verschiedenste Anfragen.
0: Und immer geht es in den Gesprächen auch darum, was haben wir hier alles verloren? Auf den ersten Blick Immobilien, Land, das Dorf, aber eben auch ganze Lebensentwürfe, sagt Brandschen. Und es geht auch um die Frage, wer bin ich eigentlich?
3: Ich wollte nicht sagen, sie haben Identität verloren, aber sie haben Sachen verloren, die identitätsstiftend sind.
0: Eben auch die Erinnerungsstücke, die Trachten, die Erinnerungskisten für die Kinder, die Truhe von Opa.
3: Sie haben aber auch Gemeinschaft verloren, weil so wie das vorher Nachbarn sind, nicht mehr Nachbarn. Kulturgut ist sehr viel verloren gegangen. Museen, viele Masken. Vieles, was sehr, sehr identitätsstiftend ist für viele Leute und für die Gemeinschaft, also im Einzelnen, aber auch für das Kollektiv.
0: Und oft geht es in den Gesprächen um die zerstörte Kirche.
3: Wo auch fast unvorstellbar ist, weil man, ich komme auch von einem Bergdorf, traditionellerweise geht man davon aus, da wo die Kirche steht, da ist echt sicher. Da passiert nichts. Oder die Kirche hat man immer am sicheren Ort gebaut. Und der Verlust von der Kirche und dem Friedhof, wo ein Ort von der Begegnung und von der Trauer ist, vom, wo der Glaube sehr ein wichtiges Element hat, das ist ja nicht zu unterschätzen.
0: Die Menschen aus Platten hangeln sich in dieser schweren Zeit nach der Katastrophe von Tag zu Tag. Und fast noch schwieriger als die Tage sind für Nicole die Nächte.
3: Sobald dass du dich ins Bett legst, die Kinder weg sind und du gerade nichts zu tun hast, dann fährt einfach der Kopf an schaffen. Du studierst über das Haus, über das Geld, über deine ganzen Sachen. Und dann kommen einfach die ganzen Sachen zurück. Du gehst durchs Dorf, du gehst im Beruf ins Musiklokal, hast da die ganzen Erinnerungen, alle Sachen, die du einfach vermisst. Und einfach wirklich viel mal, ich bin einfach immer in diesem Haus, es war alles genau so gewesen. Vorher war ja noch Mutter da gewesen. Ich weiss noch, der Levin hat in der Schule so herzige Sachen gebastelt und Lena, die haben ja so schön auf der Kommode gehabt. Und das ist so jede Kleinigkeit, die du einfach da hast. Nein, das ist durch weg. Sachen, die du einfach hättest mitnehmen sollen, die du, wieso bin ich so blöd gewesen und habe das nicht mitgenommen, so wie meine Festplatte, mein ganzes Foto von früher. Oder auch meine ganze Fotoalbum vom Kind. Von meiner Kindheit, ich habe von denen keins mehr, weil meine sind alle weg, die von der Mama sind alle weg. Und wenn ich dann mal geschlafen habe, ich so Träume gehabt, wo du durchs Haus gehst. Und einfach alles siehst, wie es war. Und dann ist, das hätte ich mitgenommen, das hätte ich mitgenommen. Nicht die blöden Unterhose und Strümpfe, die in jedem Geschäft kannst du kaufen, gell? Ich habe nachher später sind dann auch Träume gekommen, wie ich bin nicht zurück in mein Haus gegangen. Es war nur das Fenster kaputt gewesen. Das ist komplett unrealistisch, aber in dem Moment war das so schön. Und da weiss ich noch, ich bin durch das ganze Dorf gelaufen. Wir haben alle frei gehabt, sind alle von anderen schauen. Wie sieht es mit dir aus? Ist der Flick kaputt gegangen? Ah, das kann man dann wieder flicken. Also richtig ein Freudegefühl, weil alle wieder sind zurückgekommen und nicht so viel ist kaputt gewesen wie eigentlich wirklich. Nach einer Woche ist es so auf und ist so blöd, ehrlich. Aber ein Moment von Träumen, es hat wirklich eine schöne Phase gewesen.
0: Jelena hat monatelang gar nicht von Platten geträumt, obwohl sie sich das eigentlich wünscht.
2: In Träumen kannst du ja noch einmal da zurückgehen. Also das ist eigentlich wie fast die einzige Variante, die wir haben, das noch einmal zu erleben, dass du vom Platten träumst.
0: Jelena wartet, Nacht für Nacht.
2: Und es ist einfach nicht gegangen.
0: Und dann, nach Monaten, passiert's. Sie träumt zum ersten Mal wieder vom Platten, von ihren Hühnern, die sie bei ihrem Elternhaus zurücklassen musste. Sie hofft irgendwie, ihre Hühner leben noch, auch wenn sie nicht wirklich daran glaubt.
2: Aber ich habe genau gewusst, dass ich dann Kaffee so gut gemacht habe, dass da kein Fuchs ich und dass sie das dann nicht in Luisa geschafft.
0: Und dann tauchen sie wieder auf, lebendig, im ersten Traum, den Jelena von Platten hat.
2: Ich habe geträumt, dass ich auf der Platte auf dem See meine Hände gefunden habe. Da habe ich richtig gefreut.
0: Und nach diesem ersten Traum von Platten folgen bald auch weitere, auch weniger schöne.
2: Ich habe geträumt, dass das Dorf wieder aufgebaut wurde und dass so meine Plattner wieder da sind, hingezogen in die Hescher. Und dann sind wir da gestanden und nachher ist noch einmal ein Bergsturz gekommen.
0: Es ist ja etwas sehr Persönliches, über die eigenen Träume zu sprechen. Etwas, das auch Jelena gar nicht so leicht fällt.
2: Nein, es ist schon recht unangenehm.
0: Jelena tut es trotzdem und gibt damit viel von sich preis. Aber sie tut es bewusst.
2: Ich habe das Gefühl, es geht wahrscheinlich so viele Menschen gleich. Also zum Beispiel, nachdem ich in Artikel angeschrieben im Walliser Bote war, ich euch mega viel von mir am Preis gegeben, weil ich zuerst so gedacht, ich weiß nicht, wie gescheit das ist, so viel von mir Preis gegeben, haben mir halt mega viel von Blatto gesagt, genau so geht's mir euch, aber ich kenne das nicht in die Worte fassen. Und das ist halt für mich wie ein Antrieb, ein bisschen darüber zu reden, weil ich das Gefühl habe, ich glaube, es wäre schön, wenn irgendetwas erzählt.
0: Auch in den Gesprächen, die Notfallpsychologin Claudia Brandschen mit den Menschen aus Platten führt, geht es immer wieder ums Träumen.
5: Die Träume sind auch ein Abbild der inneren Prozesse, die stattfinden. Interessant ist aber, dass sich die Qualität immer ein bisschen ändert. Von zuerst gar nicht schlafen auf gar nicht träumen, bis wieder zu intensiv träumen, phasenweise, bis wieder gar nicht. Und aber hoffnungsvolle Träume oder auch Träume, die an gewisse Themen gebunden sind.
0: In den ersten Monaten nach dem Bergsturz dürfen die Menschen aus Platten nicht zurück in das Gebiet, wo das Dorf war. Auch Nicole nicht. Aber dann passiert im August ein kleines Wunder.
3: Es ist so, meine Oma hat die Katze nicht mitgenommen. Und das war so ein bisschen ihr Partner noch daheim, dass sie nicht ganz alleine ist.
0: Die Großmutter von Nicole hat vor kurzem ihren Mann verloren. Am Tag, an dem er Geburtstag gefeiert hätte, klingelt Nicoles Telefon.
3: Ich habe eine Katze gesichtet, ob die jemand kennt. Und dann habe ich natürlich sofort die Katze erkannt von der Oma und gesagt, das ist die Maxi von meiner Oma. Und dann habe ich gewusst, gut, dass die erlebt noch. Und sie hat einfach gern gehabt, dass halt auch wieder so ein Kollegschaft hat. Und dann habe ich wirklich gesagt, ich habe das Telefon genommen. Mein Präsident angelegt und gesagt, ich weiss, du hast 100'000 wichtigere Sachen zu tun, aber das wollte ich dich jetzt gerade fragen. Aber darf ich bitte eine Bewilligung haben, für meine Oma zu probieren, die Katze zu fangen? Und dann hat er wirklich nicht lange gezögert und mir gesagt, ja, selbstverständlich, dann mache ich jetzt noch mit der Fanatag hingehen. Ich habe die Nacht davor, ich habe keine Minute geschlafen. Ich war ja so aufgeregt und habe mir jenste Sachen überlegt, wie kann ich das Tier einfach für die Oma frei zu machen? Und dann bin ich am 5. August ein, am Morgen mit den Arbeitern um 6:30 losgefahren. Und ja, so der erste Moment ist natürlich, boah, das war krass gewesen. Und da ist einfach komplette Zerstörung verwüstet und gar nichts mehr. Und da habe ich halt natürlich gerade wieder einen Schutz gegründet, da habe ich einfach gerade müssen mich sammeln. Aber dann drehst du dich um, schaust Richtung Chiemat, Eischen, und da ist einfach alles wieder wie normal. Ist ja alles noch da, alles so wunderschön wie vorher. Dann bin ich über so nach ins Haus gegangen, wo ich gewohnt habe. Wir haben extra noch eine Aufnahme gemacht, wo ich im Katzenheurut. Das habe ich dann so mit der Boombox mitgenommen und da auf der ganzen Strecke, wo ich bei umher gelaufen bin, abspielen. Also die Leute, die da haben geschafft und das Militär, haben sehr wahrscheinlich gedacht, ich habe ein Rad ab, aber das war mir endlich gleich. Die Katze habe ich leider den ganzen Tag nicht gefunden. Ich bin einfach da hin und her zwischen Eischen und in Halsschiro heisst es so hin und her und hin und her und ich habe das Tier gesucht. Und du glaubst das nicht, um 4:30 Leute, mir einer von Eischen an, der ich da war in seinem Gebäude. Die Katze hat sie hier und ist im Traktor. Ich gedacht, das gibt's nicht, genau jetzt, weil ich muss kochen und zu dir raus. Dann sind wir schnell rüber auf Eischen. Und gell, da ist halt alles um die Schiere um, da sind so Blocken gewesen. Nicht mehr und nichts, da hast du keine Chance gehabt, ihren Katzen zu fahren. Also wir haben schon gesehen, hat er dir zu fressen da gelassen, aber keine Chance, was dir zu fahren. Dann bin ich halt am Abend heim, leider natürlich traurig, dass ich schon nicht gekommen habe, aber ich habe wenigstens gewiss, sie lebt noch. Dann haben wir ihn nachher mit Fallen und also probiert schon zu fahren. Nach dem September hat die Tante schon mit dem Gefahren zurückgebracht. Das war dann schön gewesen.
0: Die Katze ist inzwischen wieder bei der Großmutter von Nicole. Maxi ist eines der wenigen Tiere, die den Bergsturz überlebt haben. Wie viele Haustiere ums Leben kamen, weiß die Gemeinde nicht. Aber sie hat Zahlen zu den Nutztieren. 66 Ziegen und 150 Schafe starben

0: Häuser. Es gelten strenge Sicherheitsauflagen, weil die Häuser unter Wasser stehen. Es braucht Boote und Taucher. Jelena muss noch warten, aber die beste Freundin von Nicole darf zurück in ihr Elternhaus. Und Nicole begleitet sie dabei.
1: Also es war wieder ein schönes Gefühl, da zu sein.
0: Irgendwie wirkt es vertraut und doch fremd.
1: Da ist so geschätzt 2 Meter Sand überall, also wie ein riesiger Sandstrand.
0: Der Bergsturz hat überall seine Spuren hinterlassen.
1: Dann sind wir rein in die Wohnung und...
0: Was Sie sehen, hat mit der Wohnung davor nicht mehr viel zu tun.
1: Da war alles schimmelig und nass und kaputt.
0: Sie suchen trotzdem nach Gegenständen, die sie mitnehmen können.
1: Die ganzen Möbel hat es halt durch das Wasser in die Luft genommen. Und auch wenn das Wasser ist, gegangen, halt wieder in den Bringhaus, also wärst du halt gerade gewesen. Dann sind wir noch ins Unterdach ein paar Sachen geholt auf den Ski. Da ist natürlich kein Wasser drin, das hast du wieder kein Brühen.
0: Es riecht komisch, muffig und feucht. Und es schmerzt.
1: Ich muss sagen, es hat mir das Herz zerrissen. Ich habe ihnen immer nur gesagt, ich weiß nicht, wie es ihm tut, aber mir tut es sehr weh.
0: Dann machen sie sich auf den Weg zurück. Im Wissen darum, dass ihre Kollegin nie wieder in diese Wohnung kann.
1: Und dann habe ich daran wirklich müssen sagen, also ich persönlich bin froh, ist meine einfach weg. Meine ist weg, man sieht nichts mehr zu erledigen.
0: Aber Jelena geht es ganz anders. Auch wenn der Anblick wehtun würde, sie will zurück und fragt sich, ob auch sie bald an der Reihe ist.
2: Du stellst dir immer vor, wie es da in uns sieht. Weil du hast ja die Bilder gesehen von denen, die zurück dürfen, wo das Wasser ist drin, du weißt, es ist ja ein riesen Durcheinander. Aber ich habe mich eigentlich darauf vorbereitet.
0: Jelena kriegt den Gedanken einfach nicht aus dem Kopf. Sie hofft, dass sie zurück ins Haus kann, zumindest einmal. Aber Jelena wird enttäuscht.
2: Irgendwann ist mal die gekommen, vor dem Winter dürfen die noch einmal ins Haus. Und das Haus war da in der roten Zone. Es war keine Erklärung, wieso wir nicht zurück dürfen.
3: Wir haben da die Leute zurückgelassen, was verantwortbar war, aus Sicherheitsgründen. Das war das Erste. Und zum Zweiten, es musste auch der Zeitpunkt stimmen. Weil das vielleicht nochmal ein kleiner Nachsturz ist und der auch in den See geht, beispielsweise. Das musste beobachtet werden. Das Wetter musste stimmen. Die Sicht musste stimmen. Entweder hat es dann halt auf diesen Zeitpunkt gepasst oder hat halt nicht gepasst. Oder das Gebäude war zu wenig stabil. Man muss sagen, geht leider nicht. Das muss man halt akzeptieren.
2: Und in diesem Moment hatte ich gerade mal einen Stand. Und nachdem habe ich mich definitiv von der Idee verabschiedet, dass ich doch irgendetwas zurückbekomme. Ich habe mich jetzt einfach verabschiedet von allem, was in diesem Haus ist. Ja, ich glaube, jetzt habe ich so richtig abgeschlossen.
0: Jelena will nach vorne schauen. Sie will raus. Raus aus dem Lötschental, raus aus dem Wallis. Sie hat ihren Job gekündigt.
2: Ich habe einfach das Gefühl, ich muss einmal weg von dem allem her.
0: Jelena zieht ein halbes Jahr nach dem Bergsturz nach Davos. In der 4. und letzten Folge besuche ich sie dort. Und sie erzählt von ihrem neuen Zuhause.
2: Wow, eigentlich bin ich so richtig begeistert von allem gewesen.
0: Dabei will der Gemeindepräsident eigentlich begeistern für ein neues Platten.
3: Was der Dorfcharakter wird haben, aber was die Alpen nicht wird verschandeln. Es muss dann schon in die Landschaft reinpassen.
0: Das Vorhaben sorgt auch für Diskussionen in der gesamten Schweiz und unter den Menschen von Platten.
1: Wer sagt, dass wir in 5 Jahren können bauen? Du musst ja wieder darüber nachstudieren. Da sind 30, 40 Familien, aber alle nach der gleichen Zeit wollen bauen. Du musst ja dann noch die Firma haben, die Zeit haben.
0: Das war Folge 3 von AD Platten. Ein Dorf verliert seine Heimat. 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Und ich bin Vanessa Leder-Gerber. 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

0: Die Nachrichten von SRF um 10 mit Silvia Staub. Die höheren Ölpreise machen sich in der Schweiz bei produzierenden Betrieben und Importeuren bemerkbar. So sind im April sowohl die Import- als auch die Produzentenpreise angestiegen im Vergleich zum März. Die Produzentenpreise sind um 0,2% höher, die Importpreise kletterten um über 2%. Das teilt der Bund mit. Die gestiegenen Preise seien insbesondere bei Mineralölprodukten, Erdöl und Erdgas gemessen worden. Allerdings, vergleicht man die Import- und Produzentenpreise mit dem Vorjahr, sind sie im April gegenüber dem Vorjahresmonat gesunken um 2%. Zu zwei weiteren Meldungen in Kurzform. Die Zahl der Bauernhöfe in der Schweiz sinkt weiter. Im letzten Jahr gab es rund 46'000 Landwirtschaftsbetriebe. Das sind knapp 2% weniger als noch im Jahr davor. Und zum ersten Mal seit 15 Jahren ging auch die Zahl der Bio-Bauernhöfe leicht zurück. Das zeigen neue Zahlen des Bundes. In der Schweiz wurde letztes Jahr mehr Glasse gegessen als im Vorjahr. Insgesamt seien 2025 fast 45 Millionen Liter Glasse verkauft worden. Das schreibt der Verband Glasse Suisse. Das sind rund 2% mehr als noch 2024. Zwei Drittel der gesamten gegessenen Glasse-Menge sei in der Schweiz produziert worden, ein Drittel sei importiert worden. Letztes Jahr sind weltweit zum ersten Mal mehr Menschen durch Konflikte und Gewalt vertrieben worden als durch Katastrophen, und zwar innerhalb ihres Heimatlandes. Das schreibt die Beobachtungsstelle für Binnenvertriebene mit Sitz in Genf. Sie zählte im letzten Jahr über 32 Millionen Vertreibungen durch Kriege, Konflikte und Gewalt. Gegenüber dem Vorjahr entspricht das einer Zunahme von 60%. Fast zwei Drittel davon betrafen den Iran und Kongo-Kinshasa. Die Vertreibungen durch Katastrophen wie Stürme, Überschwemmungen und Brände gingen im letzten Jahr um ein Drittel zurück, auf knapp 30 Millionen. Die Zahl der Vertreibungen entspricht nicht der Zahl der betroffenen Personen. Eine Person kann innerhalb eines Landes mehrfach vertrieben werden. Wir kommen zu den Börsendaten von SIX. Der Swiss Market Index liegt im Moment bei 13.066 Punkten. Das ist ein Minus von 0,3%. Der Euro wird zu 91,72 Rappen gehandelt, der Dollar zu 78,07 Rappen. Und noch die Wetteraussichten. Heute ist es zunächst wechselnd bewölkt und teilweise noch nass. Im Verlauf des Tages wird es dann sonniger mit bis zu 13 Grad, im Süden sogar bis zu 20 Grad. Das waren Nachrichten von Radio SRF. Verantwortlich David Burkhardt.
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2: 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Hier geht's jetzt weiter mit dem Tagesgespräch vom Montag.
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4: Der Eishockey-Club Fribourg-Gotteron ist letzte Woche Schweizer Meister geworden, 90 Jahre nach seiner Gründung. Das ist für Fribourg natürlich eine riesige Sache gewesen, auch weil Fribourg eine mittelgrosse Universitätsstadt zwischen Bern und Lausanne ist und normalerweise nicht so viel Aufmerksamkeit bekommt. Fribourg ist aber nicht nur eine Eishockey-Stadt, Fribourg ist auch politisch interessant. Sie steht nämlich weit links in einem recht bürgerlichen Kanton und das führt immer wieder zu Spannungen. Ein Mann, der das alles bestens kennt, ist der Thierry Steiert. Er ist Jurist, Familienvater, ist Buchliebhaber und hat lange als Übersetzer gearbeitet. Vor allem aber ist er bis vor wenigen Tagen Stadtpräsident von Fribourg gewesen. Willkommen im Tagesgespräch, Thierry Steiert.
5: Merci für die Einladung.
4: Wir reden hier an der Universität Fribourg. Wir führen das Gespräch hier, wo Sie auch studiert haben. Zuerst aber, Herr Steiert, Fribourg ist Schweizer Eishockey-Meister geworden, zum ersten Mal seit der Gründung vor 90 Jahren. Haben Sie an den Titel noch geglaubt?
5: Man muss immer an den Titel glauben. Wir haben immer daran geglaubt, dass es irgendeines Tages klappt. Aber dass es das Jahr jetzt schon gekommen ist, das ist schon fast eine Sensation gewesen.
4: Eigentlich hätte ja Fribourg den Titel schon in den 90er Jahren gewinnen sollen. Wir erinnern uns alle noch an das kongeniale Duo Bückhoff-Chomutov, wo eigentlich alle gedacht haben, jetzt passiert es dem, klappt hat es trotzdem nie. Warum?
5: Ich bin kein Eishockey-Experte. Ich denke, damals hat einfach das nötige Glück gefehlt. Die besten Spieler sind da gewesen, aber offenbar hat einfach das Quäntchen Glück gefehlt am Schluss. Und sie sind ja mehrmals ins Finale gekommen mit den Superspielern, aber diesmal hat es endlich geklappt. Also, das freut uns natürlich auch so ordentlich.
4: Genau, dass mal jetzt klappt. 80.000 Leute sind schlussendlich auch an die Vier gekommen. Unglaublich. Zweimal so viele Leute, die in der Stadt Freiburg wohnen. Ich nehme an, Sie sind auch irgendwo rum gewesen. Wie haben Sie das erlebt?
5: Das war eine riesen Emotion gewesen. Und, die Menge von Leuten, die 80.000 Leute, das ist auch, das repräsentiert auch die Tatsache, dass der Club nicht einfach ein Stadtclub ist, sondern ein kantonaler Club. Also, die Fans kommen aus dem ganzen Kanton, zum Teil sogar darüber hinaus, aus den Nachbarkantonen. Das ist ein Club mit einer enormen Strahlkraft. Und darum haben die Leute, die so lange auf den Titel warten, die Fans, sind natürlich alle auf Freiburg geströmt, letzten Samstag.
4: Und die Stadtregierung hat bei Fribourg-Gotteron in der Patinoire ja immer 5 Sitze reserviert. Seit dem Rücktritt jetzt als Stadtpräsident haben Sie den Sitz, in dem Sie nicht mehr für sich reserviert. Vermissen Sie schon ein bisschen die Atmosphäre?
5: Ja gut, das muss man können trennen, oder? Also wenn ich unbedingt ein Match schauen will, jetzt habe ich genug Kollegen, die Sitzplätze haben und die zwischendurch mal nicht können Match gehen und mir den Platz werden überlassen. Aber das ist klar, die Plätze, die sind für den Gemeinderat, die der Gemeinderat hat, zur Verfügung hat, und die werden auch rege vom Personal genutzt. Also die werden genutzt von diesen Zwecken.
4: Jetzt ist es so, dass die Stadt ja den Club auch unterstützt hat, wenn auch nicht alles möglich gewesen ist, was vielleicht der Club hätte wollen. Aber die Stadt hat beispielsweise 8 Millionen Franken ins neue Stadion investiert. Gehört denn der Stadt Freiburg auch ein Teil von dem Erfolg?
5: Ja, das also der sportliche Erfolg ist nicht in der Politik zuzuschreiben. Das ist die Mannschaft, das ist der Trainer, das sind die Leute, die in diesem Club tätig sind. Allerdings hat natürlich die Stadt, dadurch, dass man sich an dem Stadion Neubau beteiligt hat, natürlich auch der Tatsache Rechnung getragen, dass der Club zur Ausstrahlung von der Stadt Freiburg extrem stark beiträgt. Wir haben die alte Eishalle damals gebaut. Das war die Stadt, die die gebaut hat in den 80er Jahren, wo Gotteron aufgestiegen ist. Heute ist die Realität ganz eine andere. Heute haben wir einen sogenannten Business-Sport. Also heute muss man da klar können trennen. Die Aufgabe von der Stadt ist es, in erster Linie den Breitensport zu unterstützen und Sportanlagen, die für den Breitensport und Schulsport dienen. Aber hier hat man eben dieser Tatsache Rechnung getragen, dass Gotteron die immense Ausstrahlung für die Stadt Freiburg hat und dass die neue Infrastruktur auch für die Schulen und auch für die Amateurclubs dient, nicht nur für Gotteron.
4: Freiburg hat zwar viel Sportclub, aber nicht wirklich wahnsinnig viele Spitzenteams. Also Fribourg-Gotteron ist schon für die Stadt extrem wichtig, oder?
5: Ja, das überstrahlt natürlich alles, oder? Und man vergisst manchmal auch, dass es noch andere Sportarten gibt, unter anderem Basketball, wo ja auch eine sehr wichtige Sportart ist, wo Freiburg schon seit x Jahrzehnten immer wieder Schweizer Meistertitel abholt mit Fribourg-Olympic und auch bei den Frauen mit Elfig. Aber es ist halt ein Sport, wo mehr in der lateinischen Schweiz auf hohem Niveau gespielt wird und darum weniger Sichtbarkeit hat.
4: Der Eishockey-Club, und das vergisst man manchmal, ist auch aus politischen Gründen extrem wichtig für Freiburgerinnen und Freiburger. Mit ihm identifizieren sich eigentlich alle, egal ob sie Deutsch oder Französisch reden und ob sie politisch rechts oder links stehen. Fördert die Stadt den Club auch aus diesen Gründen?
5: Also man kann sicher sagen, dass Gotteron eine wahnsinnig wichtige Rolle spielt für die Kohäsion in diesem Kanton. Bei Gotteron sind alle zusammen, das sind französischsprachige, deutschsprachige Freiburger aus jeder sozialen Schicht, aus jeder Region. Und das ist schon wichtig, auch um den Stadt-Landgraben ein bisschen zuzudecken, dient das sehr stark, weil eben jeder ist dort einfach nur noch Gotteron-Fan und nicht mehr Städter oder aus dem Land oder sonst etwas. Und besonders die Sprachgrenze, die da damit überschritten wird, finde ich wahnsinnig wichtig, weil die deutschsprachigen Fans, Zänzler-Fans unter anderem, gehören zu den treuesten Fans von Gotteron und das schafft natürlich schon eine Kohäsion auch mit dem Kanton.
4: Sie haben es angesprochen, es gibt in Freiburg im Kanton eine Stadt-Landgraben. Da muss ich jetzt ein bisschen ausholen. Die Stadt Freiburg ist in den letzten Jahren immer mehr nach links gerutscht, während das Umland, das bürgerliche Umland, bürgerlich geblieben ist und tendenziell eher noch konservativer geworden ist. Freiburg war die erste Stadt in der Schweiz, die beschlossen hat, Frauen mit Menstruationsbeschwerden dürfen sich offiziell krank melden, krank schreiben lassen. Die Stadt bietet ihren Angestellten 40 Tage Vaterschaftsurlaub an. In Freiburg fahren die Kinder bis zum Ende der Oberstufe gratis mit dem Bus. Und auf der Hauptverkehrsachse gilt heute Tempo 30. In der Freiburger Landgemeinde hat man das zum Teil auch mit einem gewissen Kopfschütteln wahrgenommen, gewisse Entscheide. Wie ist denn eigentlich die Dynamik entstanden?
5: Ich denke, die Dynamik ist in vielen Städten entstanden und Freiburg hat da auch keine Ausnahme gemacht. Also im urbanen Raum in der Schweiz ist Ende vom 20. Jahrhundert und jetzt seit dem 21. Jahrhundert regelmässig ein Schub nach links entstanden. Die linken Parteien haben zugelegt, das ist auch bei uns der Fall gewesen und das ist 2006 hat es einen Wechsel gegeben. Früher hat die bürgerlichen Parteien in der Stadt die Mehrheit gehabt. Ab 2006, also jetzt in 20 Jahren, haben die linken Parteien die Mehrheit. Die Grünen haben auch zugelegt und jetzt ist auch wieder eine neue linke Partei noch auftaucht.
4: Das was heisst die? Ist ein feministisches Kollektiv?
5: Ja, nicht nur feministisch, aber es ist eine Partei, die am äusseren linken Rand politisiert und die hat sich jetzt auch mit 7 Sitzen im Stadtparlament können etablieren in der letzten Wahl am 8. März. Also die ganze Entwicklung hat natürlich dazu geführt, dass Themen, wo in diesen Parteien wichtig sind, halt auch im Generalrat, also im Stadtparlament in den letzten Jahren, beziehungsweise 10 Jahre bis 15 Jahre, immer stärker präsent gewesen sind.
4: Der Freiburger Politologieprofessor Nicola Haimo, der ja hier lehrt an der Universität Freiburg, wo wir jetzt das Gespräch auch führen, der hat gesagt, ja, Freiburg ist halt eine Art Linkspolitiklabor. Freiburg als Experimentierstadt, sehen Sie das gleich?
5: Ja, bis zu einem gewissen Punkt kann man das schon sagen. Ja, wir haben jetzt, vielleicht ist es Zufall, mit dem Menstruationsurlaub sind wir, glaube ich, die zweite Stadt in der Schweiz, wo das eingeführt hat, nach Yverdon, wobei das auch mehr eine Symbolpolitik war, weil man hat ja eigentlich mit dem Personalreglement die Phänomene schon abdeckt gehabt, aber es ist darum gegangen, offenbar, dass man die Probleme von der Endometriose auch tut öffentlich zur Diskussion bringen. Aber wir sind in anderen Bereichen ein Politlabor, würde ich sagen, unter anderem mit der Einführung von der 30er-Beschränkung auf Hauptachse sind wir meines Wissens die erste Stadt gewesen, wo das so konsequent durchgezogen hat, auch gegen Widerstände auf kantonaler Ebene oder aus Landgemeinden. Aber wir haben das Glück gehabt, dass die Rahmenbedingungen gut gewesen sind und dass wir das haben können machen 2023 und jetzt hat sich das eigentlich etabliert.
4: Die Diskussionen sind zum Teil heftig, sie sind zum Teil heute noch heftig in Freiburg, gerade wegen Tempo 30. Und man vergisst heute auch fast, dass Freiburg einmal eine bürgerliche, katholische Stadt war, wo die CVP oder eben die heutige Mittepartei eigentlich Sagen gehabt hat. Was ist da genau passiert?
5: Ja, wie gesagt, es ist in vielen Schweizer Städten, zuerst bei den Grossen und nachher auch bei den Mittelgrossen, hat sich ein Trend zu nach links gezeigt. Das ist schwer zu sagen, ob jetzt Freiburg noch andere Parameter gespielt haben, aber vielleicht sind die Leute langsam dieser Übermacht und besonders dieser Monopolstellung von dieser Partei, von der CVP damals überdrüssig geworden. Und wir haben natürlich auch viel Zuwanderung gehabt. Wir haben zum Teil auch eine Stadtbevölkerung, die einfach auch urban tickt heute und wo halt tendenziell eher linke Parteien wählt.
4: Und wir sind an einer Universität und das bedeutet, dass wahrscheinlich die Leute hier auch eher links denken und stimmen. Welche Rolle spielt denn die Universität da dabei?
5: Die Universität, also ob die jetzt bei der politischen Ausrichtung eine grosse Rolle spielt, das kann ich jetzt nicht beurteilen, aber sie spielt für die Stadt Freiburg natürlich eine wahnsinnig wichtige Rolle. Wir haben eine Stadt von knapp 40'000 Einwohnern und die Uni hat 10'000 bis 11'000 Studenten. Da kommt noch der ganze Mittelbau und Professur dazu und wir haben dann noch andere Fachhochschulen. Also das ist eine Bildungsstadt, das ist eine Unistadt Freiburg und das prägt natürlich unsere Stadt auch sehr stark. Also man sagt manchmal, Stadt ist der erweiterte Campus.
4: Gast im heutigen Tagesgespräch ist der Thierry Steiert, bis vor kurzem Stadtpräsident von Freiburg, Herr Steiert. Sie haben hier an der Uni studiert und sind später dann in die SP eingetreten, haben die SP als ihre Partei gewählt. Im Freiburger Stadtparlament haben dort die Akademikerinnen und Akademiker sagen, würde ich jetzt mal so beobachten. Obwohl Sie ein linker Politiker sind, haben Sie manchmal mit Ihrem eigenen politischen Lager ein bisschen gekadert während Ihrer 10-jährigen Amtszeit. Sie haben zum Beispiel, wir haben es schon angesprochen, den Menstruationsurlaub nicht einführen wollen. Warum genau?
5: Es ist nicht so, dass wir ihn nicht einführen wollten. Wir haben einfach darauf hingewiesen, dass eigentlich das Anliegen von den Generalrätinnen eigentlich schon abdeckt ist mit dem bestehenden Personalreglement und dass das eigentlich eine Symbolpolitik war. Und ansonsten, natürlich, wenn man im Exekutivamt ist, als SP-Mitglied, hat man tendenziell halt ein bisschen mehr Distanz zu den extremeren Positionen, die in der Partei geäussert werden. Aber das habe ich bei den meisten von meinen Kollegen auch wahrgenommen, in anderen Schweizer Städten.
4: Sie haben von einem symbolischen Entscheid geredet, aber die Frauen haben dann argumentiert, wir müssen jetzt endlich Tabus loswerden und die Frauen müssen können ihre Scham ablegen. Und auch von einer progressiven Dynamik ist die Rede gewesen. Sind das nicht auch wichtige Argumente eben zum Tabus umstoßen?
5: Ja, also sicher, meines Erachtens ist einfach das Instrument nicht unbedingt das Adäquate gewesen, dass man jetzt im Personalreglement einen Artikel einführt, der den Menstruationsurlaub ermöglicht, der eigentlich nichts anderes ermöglicht, als was das Personalreglement schon vorgesehen, nämlich, dass man 3 Tage ohne Arztzeugnis abwesend sein und ab dem 4. Tag das Arztzeugnis muss haben. Aber es ist halt in den Generalrätin auch darum gegangen, dass man die Menstruationsbeschwerden nicht als Krankheit soll stigmatisieren. Und das ist, die ganze Diskussion ist darum entstanden. Und dass die Problematik diskussionswürdig ist, das ist absolut unbestritten.
4: Manchmal hat man das Gefühl gehabt, dass die jungen linken Politikerinnen und Politiker ihnen fast ein bisschen zu weit gegangen sind. Hat der Eindruck getäuscht?
5: Nein, der Eindruck täuscht nicht. Das ist halt so. Man muss sehen, dass der Generalrat nach 2021 so eine starke linke Übermacht hatte, dass man halt manchmal ein bisschen übermütig wird in einem Stadtparlament. Oder? Und das ist manchmal auch so erfolgt. Manchmal ein bisschen Grenzüberschreitungen gegeben von mir aus gesehen, wo wir halt auch müssen sagen, okay, von der Exekutive warten aus, sind das Positionen, die wir nicht mehr mittragen können. Und deshalb haben wir die auch nicht unbedingt gefördert. Aber voilà, das Parlament ist am Schluss in seinem Kompetenzbereich entscheidet das.
4: Aber zum Beispiel so ein Menstruationsurlaub, ist das für Sie schon eine Art Grenzüberschreitung?
5: Nein, das ist keine Grenzüberschreitung. Es ist, wie gesagt, es wäre wahrscheinlich von uns adäquater gewesen, von uns aus gesehen, die Diskussion generell anzustossen, sei es mal von einer Themenwoche an mit unserem städtischen Amt für sozialen Zusammenhalt, für Kohäsion. Man hätte andere Mittel gehabt, vielleicht, um auf die Problematik aufmerksam zu machen, zumal jetzt der Menstruationsurlaub zwar im Stadtpersonal verfügbar ist, sehr wenig genutzt wird, abgesehen von dem. Das habe ich auch aus anderen Ländern, in Spanien unter anderem, wird offenbar der Menstruationsurlaub sehr wenig genutzt. Also man muss sich schon fragen, ist das die richtige Schiene? Aber nochmal, also ich glaube, das ist durchaus legitim, dass man auf die Problematik hinweist.
4: Es ist auch so gewesen, dass die Grenzüberschreitungen oder der Vorwurf, wir machen Grenzüberschreitungen auch aus dem bürgerlichen Lager selbstverständlich gekommen ist. Es hat ja eine Fasnachtsepisode gegeben, da haben die Gewerbetreibende in Freiburg einen Fasnachtssarg durch Freiburg getragen. Sie haben gesagt, sie beerdigen jetzt symbolisch die Stadt, weil die Stadt immer mehr Parkplätze aufhebt und für die Leute vom Land immer unattraktiver wird und eben die Leute vom Land nicht mehr in Freiburg posten kommen. Wie gross ist der Konflikt zwischen Stadt und Land wirklich?
5: Ja, die Gräben sind leider von gewissen Leuten alimentiert worden und bearbeitet worden. Sei es auf kantonaler Ebene, bei Nachbargemeinden oder weiter gelegenen Gemeinden, wo immer wieder gegen die Stadt agiert haben und die städtische Mobilitätspolitik auch stark kritisiert haben. Wir haben auch innerhalb von der Stadt natürlich unter anderem am rechten bürgerlichen Lager Stimmen gehört, immer wieder, wo behauptet haben, wir hätten mir täglich da der Stadt schaden, was natürlich absolut nicht zutrifft. Wir haben die Stadt neu gestaltet, wir haben den ganzen Bereich um die Kathedralen um, haben natürlich viel Parkplätze aufgehoben und haben das ganze Quartier aufgewertet, und heute kann sich jeder davon überzeugen, dass es nicht nur optisch aufgewertet wird, sondern dass es auch wieder auflebt. Und die Stadt lebt generell auf. Wir haben ein immenses kulturelles Leben hier in der Stadt. Und ich glaube, das sind einfach sterile Auseinandersetzungen, die gewisse versuchen zu bearbeiten, wenn sie da solche Narrative verbreiten.
4: Also den Gewerblern geht es nicht so schlecht, wie Sie sagen.
5: Natürlich ist das Gewerbe in Herausforderungen konfrontiert. Das Gewerbe muss heutzutage mit besonders Kleingewerbe in der Stadt natürlich mit grossen Herausforderungen fertig werden. Sei es der Onlinehandel, sei es auch ausländische Konkurrenz, je nach Produkt und so weiter. Auch die grossen Einkaufszentren in der Peripherie. Also leicht ist es sicher nicht, oder? Aber es ist ganz sicher nicht auf die städtische Mobilitätspolitik zurückzuführen. Da wird manchmal ein sehr irrationaler Kausalzusammenhang konstruiert, wo es keinen gibt.
4: Es gibt noch einen anderen interessanten Fakt in Freiburg. Der Kanton Freiburg ist der Schweizer Kanton, der am meisten wächst. Die Stadt Freiburg wächst aber nicht. Sie bleibt bei einer 40'000 Einwohner, mehr oder weniger. Also man kann sagen, dass die Stadt ja eigentlich schon auch aufs Land angewiesen ist, oder? Um weiter prosperieren.
5: Man muss natürlich sehen, die Stadt Freiburg hat ca. eine Fläche von 9 Quadratkilometer. Davon ist etwa die Hälfte unbebaubar, weil wir Zahnen, den Fluss haben, mit den Felsen und mit Wäldern, also auf etwa 4,5 Quadratkilometer konzentriert sich 40'000 Leute. Und die Stadt ist praktisch gebaut. Wir haben noch zwei grössere Entwicklungsperimeter, wo jetzt auch grössere Stadtentwicklung geplant ist. Aber im Großen und Ganzen effektiv ist die Stadt gebaut. Wir haben ja probiert, auch mit den Nachbargemeinden ein grösseres Fusionsprojekt aufzugleisen, 2021. Das ist leider in einer konsultativen Abstimmung damals gescheitert, und darum ist halt die Stadt jetzt innerhalb von ihren engen Stadtgrenzen darauf angewiesen, sich so weiterzuentwickeln, was durchaus möglich ist. Wir haben da noch Verdichtungspotenzial.
4: Als Stadtpräsident haben Sie immer wieder den Kopf einheben müssen, wenn die Spannungen eben dann zu Konflikt geworden sind, auch ein Stück weit. Ist das vielleicht auch ein Grund gewesen, dass Sie nach 10 Jahren als Stadtpräsident gesagt haben, so, jetzt habe ich auch mal genug?
5: Nein, sicher nicht, weil das gehört natürlich zu dem Job. Also entweder man kann mit dem leben, oder man muss das Amt als Stadtpräsident nicht anstreben. Aber es ist natürlich schon so, dass nach 10 Jahren plus noch 5 Jahre im Gemeinderat, also insgesamt 15 Jahre in der Exekutive im Vollamt, da muss man vielleicht sich überlegen, ob man das Privatleben wieder ein bisschen privilegieren. Es ist eine sehr intensive Zeit. Das Privatleben muss ein bisschen ins Hintertreffen geraten, und darum ist es für mich der gute Moment gewesen, mit 63 Jahren auch zurückzutreten.
4: Interessant ist auch, Sie sind nicht in der Stadt aufgewachsen, sondern eigentlich in einer bürgerlichen Freiburger Landgemeinde. Sie sind aber perfekt zweisprachig. Also wir könnten jetzt das Interview auch auf Französisch führen. Wäre alles überhaupt kein Problem. Und damit sind Sie eher die Ausnahme als die Regel in dem Kanton. Warum wird eigentlich die Zweisprachigkeit im Kanton Freiburg nicht mehr gepflegt?
5: Ja, sie wird schon gepflegt. Also, sagen wir, es steht schon mal in der Kantonsverfassung, dass der Zusammenhalt vom Kanton und die Zusammenarbeit zwischen den zwei Sprachgemeinschaften, Deutsch und Französisch, in unserem Kanton soll gefördert werden. Und die Stadt Freiburg ist ja auf der Sprachgrenze, also ist es bei uns auch ein Identifikationsfaktor, dass wir die beiden Sprachen da haben. Das wird hier schon gefördert. Wir haben ja auch bilingue Klassen in den Primarschulen und auch in der Gymnasien. Aber natürlich ist die Realität schon die, dass viele Freiburger, je weiter weg sie von der Sprachgrenze wohnen, desto weniger wirklich zweisprachig sind. Aber man wird schon mit der anderen Sprache mehr konfrontiert, als wenn man irgendwo weiter weg in der Schweiz wohnen würde.
4: Herr Steiert, die Kantonsregierung versucht jetzt aber mit dem Sprachengesetz Zweisprachigkeit offiziell zu fördern. Das ist aber ziemlich umstritten, obwohl das eigentlich einleuchtend tönt für Freiburg. Der Widerstand ist vor allem von frankophoner Seite recht gross. Können Sie das nachvollziehen?
5: Nein, das kann man eigentlich nicht mehr nachvollziehen. Der Verfassungsauftrag ist ja der, dass der Kanton das Verständnis zwischen den zwei Sprachgemeinschaften fördert und auch die Zweisprachigkeit in diesem Kanton fördert. Und das, was der Kanton jetzt, der Staatsrat jetzt vorschlägt, geht genau in die Richtung. Nämlich, dass man die Gemeinden, die an der Sprachgrenze sind und die gewisse kumulative Voraussetzungen erfüllen, sich als offiziell zweisprachig deklarieren. Das heisst, beide Amtssprachen einführen.
4: Wo Sie das Amt angetreten sind als Stadtpräsident, haben Sie gesagt, ich möchte die Zweisprachigkeit besser sichtbar machen, ich möchte die fördern. Ist Ihnen das ein Stück weit auch gelungen?
5: Ich denke schon, dass mir das gelungen ist, weil erstens mal sind wir schon mehrere zweisprachige Mitglieder jetzt in der Stadtregierung und wir haben auch regelmässig nach aussen kommuniziert, dass Freiburg zweisprachig ist. Das ist in der Deutschschweiz vielleicht lang nicht mehr so wahrgenommen worden. Man hat in der Deutschschweiz oft nur noch Fribourg im Kopf gehabt, nicht Freiburg oder Freiburg. Das ist hier effektiv wichtig, dass die deutsche Sprache dazu in die Idee gehört. Und ich habe durch Kontakte, die ich unter anderem im Schweizerischen Städteverband oder auch andere Kontakte mit Kollegen in der Deutschschweiz oder auch Auftritte, die ich haben konnte vor Vereinen, die hier ihre Versammlungen abgehalten haben, können betonen, wir haben hier auch eine deutschsprachige Identität und nicht nur eine französische.
4: Nach Ihrem Rückzug aus der Politik haben Sie jetzt sehr viel Freizeit. Verbesserungen von der Zweisprachigkeit wäre vielleicht ja ein Ziel von Ihnen, wo Sie ein Feld, wo Sie beackern könnten. Was haben Sie sonst noch für Pläne?
5: Ja, mal ein bisschen Auslegeordnung machen und schauen, was ich jetzt weiter könnte. Erstens im sportlichen Bereich machen. Ich habe vor, ein paar Veloreisen zu machen durch Europa zuerst einmal. Und dann tue ich mich vielleicht mal neu positionieren und vielleicht auch freiwillige Tätigkeit noch in verschiedenen Vereinen, wo ich schon tätig bin, ein bisschen fördern und dann mal schauen, was weiter an Perspektiven noch offen ist.
4: Fribourg Gotteron ist jetzt gerade Schweizer Meister geworden und es kommt jetzt bereits das weitere Highlight auf Fribourg zu mit der Eishockey-WM. Wird man sie auch im Stadion sehen?
5: Ja, vermutlich schon. Also der eine oder andere Match kann ich sicher schauen, weil das ist so ein außergewöhnliches Ereignis. Also so eine kleine Stadt darf zusammen mit Zürich jetzt die Eishockey-WM austragen. Das ist bei uns schon sensationell. Und das gerade noch nach dem Meistertitel. Also hier ist schon eine grosse Euphorie im Moment zu spüren in Fribourg.
4: Dann hoffe ich, dass die Euphorie noch ein bisschen weitergeht. Herr Steiert, ich danke herzlich für das Gespräch.
5: Vielen Dank.
2: Das war eine Wiederholung des Tagesgesprächs vom Montag. Und hier bei Ihrem Infosender machen wir in wenigen Augenblicken weiter mit den aktuellsten Nachrichten.
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0: Die Nachrichten von SRF um 10:30 mit Juliette Schild. Die höheren Ölpreise machen sich in der Schweiz bei produzierenden Betrieben und Importeuren bemerkbar. So sind im April sowohl die Import- als auch die Produzentenpreise angestiegen im Vergleich zum März. Die Produzentenpreise sind um 0,2% höher, die Importpreise kletterten um über 2%. Das teilt der Bund mit. Die gestiegenen Preise seien insbesondere bei Mineralölprodukten, Erdöl und Erdgas gemessen worden. Allerdings, vergleicht man die Import- und Produzentenpreise mit dem Vorjahr, sind sie im April gegenüber dem Vorjahresmonat gesunken um 2%. Weitere Meldungen des Vormittags. Die Zahl der Bauernhöfe in der Schweiz sinkt weiter. Im letzten Jahr gab es rund 46'000 Landwirtschaftsbetriebe. Das sind knapp 2% weniger als noch im Jahr davor. Und zum ersten Mal seit 15 Jahren ging auch die Zahl der Biobauernhöfe leicht zurück. Das zeigen neue Zahlen des Bundes. Und in der Schweiz wurde letztes Jahr mehr Glasse gegessen als im Vorjahr. Insgesamt seien 2025 fast 45 Millionen Liter Glasse verkauft worden. Das schreibt der Verband Glasse Suisse. Das sind rund 2% mehr als noch 2024. Zwei Drittel der gesamten gegessenen Glassemenge seien in der Schweiz produziert worden, ein Drittel sei importiert worden. Letztes Jahr sind weltweit zum ersten Mal mehr Menschen durch Konflikte und Gewalt vertrieben worden als durch Katastrophen, und zwar innerhalb ihres Heimatlandes. Das schreibt die Beobachtungsstelle für Binnenvertriebene mit Sitz in Genf. Sie zählte im letzten Jahr über 32 Millionen Vertreibungen durch Kriege, Konflikte und Gewalt. Gegenüber dem Vorjahr entspricht das einer Zunahme von 60%. Fast zwei Drittel davon betrafen den Iran und Kongo-Kinshasa. Die Vertreibungen durch Katastrophen wie Stürme, Überschwemmungen und Brände gingen im letzten Jahr um ein Drittel zurück auf knapp 30 Millionen. Die Zahl der Vertreibungen entspricht nicht der Zahl der betroffenen Personen. Eine Person kann innerhalb eines Jahres mehrfach vertrieben werden. Die Börsendaten von 6. Der Swiss Market Index liegt im Moment bei 13.073 Punkten, minus 0,2%. Der Euro wird zu 91,69 gehandelt, der Dollar zu 78,06. Und die Wetteraussichten? Heute ist es zunächst wechselnd bewölkt und vor allem entlang der Berge am Vormittag noch nass mit Sonne ab 600 bis mit Schnee ab 600 bis 1000 Metern. Im Laufe des Tages wird es ziemlich sonnig bei Höchstwerten um 13 Grad. Das waren Nachrichten von Radio SRF. Verantwortlich David Burkhardt.
1: 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In Bangladesch sind die Masern ausgebrochen. Schon mehrere hundert Menschen sind an der Krankheit gestorben. Gleich als erstes klären wir mit unserer Korrespondentin, warum sich die Krankheit wieder ausbreiten konnte. Griechenland warnt die EU vor Hunderttausenden von Menschen, die von Libyen aus über das Mittelmeer nach Europa flüchten wollen. Was will Griechenland mit dieser Botschaft erreichen? Wir fragen die Expertin. Und in der Musikindustrie könnte es bald zu einem milliardenschweren Handel kommen. Es geht dabei um die Rechte an der Musik von Weltstars. Wer da mit wem, warum Geschäfte macht, das hören Sie am Ende der Sendung 4x4 von Dienstag. 4x4, das sind ausgewählte Themen von SRF 4 News. Mein Name Peter Hanselmann. Die Masern gehören zu den ansteckendsten Krankheiten, die es gibt. Und im südasiatischen Land Bangladesch breiten sie sich seit März wieder aus. Über 350 Menschen, vor allem kleine Kinder, sind bereits gestorben. 55'000 Menschen sind infiziert. Den bisherigen traurigen Höhepunkt erreichte die Infektionswelle vor etwas mehr als einer Woche. Innerhalb von 24 Stunden sind gleich 17 Kinder an den Masern gestorben. Dabei gäbe es eine wirkungsvolle Impfung. Noch vor ein paar Jahren sind die Masern in Bangladesch unter Kontrolle gewesen, dank einer hohen Impfquote. Dominik Holli hat Südasien-Korrespondentin Maren Peters gefragt, warum sich die Masern plötzlich wieder so stark ausbreiten konnten.
2: Ja, Bangladesch hat bis zum Ausbruch der Covid-Pandemie regelmäßig alle 4 Jahre eine spezielle Impfkampagne gegen Masern durchgeführt. Geimpft wurden Kinder im Alter von 9 Monaten. Vorher gilt die Impfung als weniger wirksam. Doch wegen der Pandemie ist diese Masern-Massenimpfung in Bangladesch erstmals ausgefallen und 4 Jahre später, 2024, erneut, weil Bangladesch damals von politischen Unruhen erschüttert wurde, die dann zum Rücktritt der Regierung führten. Auch unter der Übergangsregierung von Mohamed Yunus wurde diese wichtige Impfung in der Masse nicht nachgeholt. Das lag dann auch daran, dass unter anderem die US-Entwicklungshilfe unter der Regierung Trump drastisch gekürzt wurde. Auch andere Regierungen haben ihre Mittel zusammengestrichen. Darum konnten nicht genug Impfstoffe gekauft werden. Und das alles führte eben dazu, dass in Bangladesch im letzten Jahr nicht einmal mehr 60% der Babys und Kleinkinder vollständig geimpft waren. Um eine Ausbreitung von Masern zu verhindern, müssten es aber mindestens 97% sein, sagen die Experten. Erst dann spricht man von Herdenimmunität.
3: Wie wurden diese Impfkampagnen denn bisher finanziert?
2: Ja, bisher wurden diese Kampagnen von der Regierung von Bangladesch selbst und internationalen Organisationen gestemmt. Auf internationaler Seite vor allem die globale Impfkampagne Gavi, die zu Beginn der Covid-Pandemie gegründet wurde und auch von Organisationen wie der Weltbank oder der Gates Foundation, aber auch von Staaten und Unternehmen finanziert wird. Auch das UNO-Kinderhilfswerk UNICEF und die Weltgesundheitsorganisation sitzen mit im Boot. Inzwischen haben allerdings auch diese Organisationen durch die massive Kürzung der US-Auslandshilfe unter der Regierung Trump deutlich weniger Geld zur Verfügung. Und das hat direkte Auswirkungen auf arme Länder wie Bangladesch. Nicht nur auf die Impfkampagnen, sondern auch auf Ernährungsprogramme. Masernerkrankungen sind oft schwerer oder verlaufen oft schwerer, wenn die Kinder unterernährt sind oder Vitamin-A-Mangel haben, sagen die Experten.
3: In den letzten Jahren sind also die Impfungen nicht mehr regelmäßig durchgeführt worden. Wen betrifft das denn am meisten?
2: Vor allem die kleinen Kinder, vor allem in dicht besiedelten Armensiedlungen. Dort ist die Ansteckungsgefahr aufgrund der Dichte an Menschen höher. In den Slums der Hauptstadt Dhaka hat es eben besonders viele Erkrankungen gegeben. Masern werden ja durch Tröpfcheninfektion übertragen. Ein Drittel der an Masern erkrankten Kinder war unter 9 Monaten alt, also noch nicht routinemäßig geimpft. Dazu lässt aber, ich hatte das erwähnt, nur noch knapp 60% der Bevölkerung gegen Masern geimpft war, ist die Ansteckungsgefahr insgesamt deutlich höher. Und das trifft dann überdurchschnittlich die Babys, die noch gar nicht geimpft sind, keine Abwehrstoffe haben oder auch kleine Kinder, die erst eine Impfung hatten und auch deshalb nicht vollständig geschützt sind bzw. waren. Aber selbst bei den Kindern, die 2 Impfungen hatten, haben sich Kinder infiziert. Und auch das liegt Experten zufolge an der fehlenden Herdenimmunität.
3: Im April hat die Regierung Maßnahmen ergriffen und eine Notfallimpfkampagne gestartet. Sie will jetzt wieder eine hohe Durchimpfung, also eben eine Herdenimmunität erreichen. Wie realistisch ist das?
2: Ja, es ist eine wichtige Initiative, diese Notfallimpfkampagne, die umfasst insgesamt mehr als 1,2 Millionen Kinder in Risikogebieten mit besonderem Augenmerk auf die Slums in Dhaka und auf die dicht besiedelten Flüchtlingslager in Cox's Bazar im Süden. Dort leben in verschiedenen Lagern mehr als 1 Million Rohingya-Flüchtlinge auf engstem Raum und unter prekären Bedingungen. Dieses Notfallprogramm, das wurde auch ausgeweitet auf Kinder unter 9 Monaten und bis knapp 5 Jahren in der Hoffnung, die Impflücken möglichst schnell zu füllen. Es ist die erste flächendeckende Masernimpfkampagne seit der Covid-Pandemie, aber es ist nur ein Anfang.
3: Und zeichnet sich da schon eine Wirkung ab von dieser Notfallimpfkampagne?
2: Ja, nach Angaben des Gesundheitsministers in Bangladesch hat diese Notfallkampagne geholfen, die Masernepidemie zumindest unter Kontrolle zu bringen. Aber gestoppt ist sie noch nicht. Immer noch sterben Kinder. Am letzten Montag mit 17 toten Kindern, an Masern gestorbenen Kindern innerhalb von 24 Stunden. Auch die Spitäler sind nach wie vor überfüllt. Das schafft einen immensen Druck auf die Gesundheitssysteme dieses armen Landes. Und Nichtregierungsorganisationen wie Save the Children, die haben bereits gewarnt, dass die Masern sich weiter ausbreiten werden, wenn die Impfkampagne nicht verlängert und nicht genug Impfstoff zur Verfügung gestellt wird. Die Gefahr ist also noch längst nicht gebannt. Mit einer Notfallkampagne ist es nicht getan. Wichtig ist Kontinuität, aber dazu braucht es Geld und eben auch Unterstützung von ausländischen Partnern.
1: Maren Peters hat berichtet. Über eine halbe Million Menschen sollen sich im nordafrikanischen Libyen bereitmachen, um über das Mittelmeer nach Europa zu flüchten. Das sagen zumindest die griechischen Behörden und warnen die EU und Europa. Was hat es mit dieser Warnung auf sich? Und was will Griechenland damit erreichen? Judith Kohlenberger ist Migrationsforscherin und Dozentin an der Wirtschaftsuniversität Wien. Silvia Staub hat sie gefragt, wie ist diese Botschaft der griechischen Behörden einzuordnen?
4: Die ganz konkreten Zahlen, die lassen sich schwer verifizieren, aber es überrascht nicht, dass mit dem milderen Wetter jetzt im Frühling auch die Zahl der Überfahrten zu steigen droht. Das beobachten wir eigentlich in jedem Jahr, selbst wenn es auf nur sehr geringem Niveau stattfindet. Und gleichzeitig muss man konstatieren, weltweit haben krisenhumanitäre Konflikte zugenommen. Das heißt, immer mehr Menschen sind von Vertreibung und politischer Verfolgung betroffen. Und das bedeutet natürlich auch, dass immer mehr Menschen gezwungen sind, ihr Land zu verlassen. Das heißt, es ist nicht überraschend, dass sich da auch ein gewisser Migrationsdruck angestaut hat.
5: Und wie würden Sie jetzt diese Zahl von 550.000 einordnen? Ist das schon mehr als in den letzten Jahren oder wo ist das zu verorten?
4: Wir haben ja in den letzten Jahren beobachtet, dass die Anzahl der Ankünfte in Europa ganz stark zurückgegangen sind über die letzten 2, 2,5 Jahre tatsächlich waren die Asylantragszahlen rückläufig, derzeit auf sehr niedrigem Niveau. Gleichzeitig aber haben Fluchtursachen weltweit zugenommen. Und das war eine gegenteilige Bewegung, würde ich sagen. Gleichzeitig auch ein weiterer Trend. Die Entwicklungshilfegelder wurden weltweit zurückgefahren. Das heißt, Länder wie USA, aber auch Deutschland, Österreich und andere haben immer weniger für Hilfe vor Ort bereitgestellt. Und das bedeutet natürlich auch, dass viele Menschen etwa in einer humanitären Krisensituation wie im Sudan nicht unbedingt die Möglichkeit haben, in der Region zu bleiben und dort nachhaltig betreut und versorgt zu werden, sondern im Gegenteil, über die Zeit kann das bedeuten, dass sich die Menschen auf den Weg Richtung Norden nordafrikanischer Länder und dann zuletzt auch Richtung Europa machen. Das ist tatsächlich eine Entwicklung, die sich schon länger abzeichnet. Deshalb würden mich diese Zahlen nicht unbedingt überraschen. Verifizieren lässt sich das unmittelbar nicht. Ich denke, da spielt auch ein gewisses innenpolitisches Signal des griechischen Ministers eine Rolle.
5: Sie haben es gerade angetönt, diese Aussage, dass die von Griechenland kommt und wahrscheinlich auch, dass sie jetzt kommt, dürfte nicht wirklich ein Zufall sein. Was will man damit bezwecken in Griechenland?
4: Ich denke, man will damit Unterstützung mobilisieren. Einerseits ganz konkrete finanzielle Unterstützung, aber natürlich auch in Richtung einer stärkeren Migrations- und Grenzkontrolle, auf die ja immer mehr europäische Mitgliedstaaten pochen. Und mit dem Zeichnen eines Bedrohungsszenarios am Horizont, da werden sehr viele Menschen zu uns kommen, lässt sich das natürlich leichter bewerkstelligen. Also ich glaube, diese Ebene, nämlich die Signalwirkung nach Europa hinein, sollte man in diesem Zusammenhang nicht unterschätzen, indem ich eine Krise skizziere oder ausrufe, ist es auch leichter möglich, gewisse Ausnahmeregelungen für sich herauszuverhandeln, also zum Beispiel was Grenzschutz und besonders restriktive Maßnahmen betrifft, aber auch materielle Unterstützung.
5: Und jetzt in ein paar Wochen, Anfang Juni, tritt die neue Asylreform der EU in Kraft. Diese neuen Regeln, die verschärfen die Asylpolitik, es soll auch mehr Abschiebungen geben. Wie dürfte die EU jetzt reagieren?
4: Grundsätzlich ist es richtig, die Reform des gemeinsamen europäischen Asylsystems, sie bringt insgesamt Verschärfungen mit sich. Es wird schwieriger werden für Menschen, die tatsächlich Schutzbedarf haben, diesen Schutz auch auf europäischem Territorium zu finden, weil einfach die Einwanderung als solches, wenn sie irregulär erfolgt, schwieriger gestaltet wird. Das bedeutet im Umkehrschluss aber auch, ich habe erwähnt, dass ja immer mehr Menschen weltweit von Flucht und Vertreibung betroffen sind, dass es schwieriger werden wird, besonders für vulnerable Gruppen, weh, Frauen und Kindern tatsächlich zu diesem Schutz zu gelangen. Und diese Ungleichzeitigkeit der Entwicklungen, die würde ich schon als sehr problematisch charakterisieren. Man hat zwar auf der einen Seite von Europa aus die Zugangswege verschärft, man ist insgesamt restriktiver geworden und verrechtlicht damit auch das System der Abschottung. Man hat aber umgekehrt nicht versucht, legale Wege zum Schutz einzubauen, sichere Wege zum Schutz, die bedeuten würden, dass die Menschen nicht irregulär kommen und Schlepper zahlen müssen, die übrigens massiv von diesem System der Abschottung profitieren, sondern dass sie auf sicheren Wege etwa durch Resettlement-Programme oder humanitäre Visa nach Europa gelangen können.
5: Und diese Entwicklungen, die Sie angetönt haben, wohin führt das?
4: Zu Ende gedacht würde das eigentlich bedeuten, dass immer weniger Menschen, die von Flucht, Vertreibung, von Krieg und humanitären Katastrophen betroffen sind, tatsächlich auch die Unterstützung erhalten, die sie benötigen. Das ist einerseits Hilfe vor Ort, also Unterstützung von Nachbarländern etwa, die einen Großteil der Flüchtlingsaufnahme weiterhin leisten und die aber auch entsprechend die Strukturen benötigen, Infrastruktur, aber auch materielle Unterstützung. Wir denken an die Mittel für das Welternährungsprogramm, die wiederum zurückgefahren wurden, weil viele Staaten des globalen Nordens beschlossen haben, Entwicklungshilfegelder zu kürzen. Das ist die eine nicht optimale Entwicklung und die andere ist, dass Zugangswege zu Schutz in den Industriestaaten des Westens erschwert wurden oder überhaupt gekappt wurden. Immer weniger Länder bieten Resettlement-Programme für Menschen auf der Flucht an und das kann natürlich auch bedeuten, dass es immer weniger Menschen gelingt, aus einer humanitären Notsituation zu fliehen oder sich einer politischen Verfolgung zu entziehen. Das ist, glaube ich, eine Situation, auf die wir zusteuern. Die große Frage, die sich Europa stellen wird müssen in den nächsten Jahren und Jahrzehnten ist, welche Rolle man, wenn überhaupt noch, im globalen Flüchtlingsschutz spielen möchte.
5: Sie sagen eben, weltweit nimmt die Hilfsbereitschaft für Menschen auf der Flucht, aber auch die Hilfsbereitschaft in Krisengebieten ab. Gibt es da auch Gegenbewegungen oder ist das wirklich ein übergreifender Trend?
4: Also ein großes Gegenbeispiel in Europa, das wir beobachten konnten, ist Spanien tatsächlich. Dort hat sich die sozialistische Regierung eigentlich sehr deutlich auf die Seite der Regularisierung gestellt. Spanien hat historisch betrachtet immer schon eine recht große Bevölkerung gehabt, die irregulär aufhältig war. Also Menschen, die zwar regulär mit einem Visum eingewandert waren, aber dann nach Ablauf des Visums geblieben sind. Irregulär oder man könnte auch sagen illegal aufhältig. Diese Menschen haben aber sehr oft Arbeit und Beschäftigung gefunden. Vor allem in der Landwirtschaft, im Tourismus, in den niedrig entlohnten manuellen Tätigkeiten, wo die Spanier selbst eigentlich gar nicht mehr arbeiten wollen. Das heißt, die waren ein wichtiger wirtschaftlicher Faktor. Das hat man wahrgenommen seitens der Regierung und gesagt, statt diese Menschen alle rückzuführen, also abzuschieben, was rechtlich eigentlich geboten wäre, bieten wir ihnen einen regulären Aufenthaltstitel an, damit sie ihren Aufenthalt verstetigen, regularisieren können, aber auch aus der Schwarzarbeit in eine reguläre Beschäftigung kommen. Davon profitiert übrigens auch der Nationalstaat, weil dadurch die Menschen natürlich Steuern zahlen müssen und über die Dauer auch Sozial- und Pensionssystem stützen. Das könnte man sagen, ist volkswirtschaftlich sinnvoll. Gleichzeitig lassen sich solche Initiativen innerhalb Europas sehr, sehr schwierig durchsetzen. Wir sehen ja, dass Rechte und Rechtsaußenparteien nicht nur in Europa, sondern weltweit, muss man sagen, Aufwind bekommen, steigenden Zuwachs verzeichnen. Und da ist es sehr, sehr schwierig, auch für Mitte-Regierungen solche Regularisierungsoffensiven durchzusetzen.
1: Soweit Judith Kohlenberger, Migrationsforscherin und Dozentin an der Wirtschaftsuniversität Wien.
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1: Der Streamingdienst Netflix wird vom US-Bundesstaat Texas verklagt. Der Vorwurf, Netflix habe Nutzerinnen und Nutzer überwacht und seine Plattform so gebaut, dass sie süchtig mache. Dominik Rolli hat Wirtschaftsredaktorin Isabel Pfaff gefragt, was Texas Netflix ganz konkret vorwirft.
10: Also die Staatsanwaltschaft wirft Netflix erstens vor, dass der Konzern jahrelang so getan habe, als würde er keine Daten der Nutzerinnen und Nutzer sammeln. Wir sammeln gar nichts, habe der Netflix-Mitgründer Reed Hastings noch 2020 gesagt, heißt es in der Klage. Tatsächlich aber habe die Plattform die Sehgewohnheiten und die Vorlieben ihrer Nutzer nachverfolgt und diese Daten dann verkauft. Zweitens, so die Klage, würde Netflix süchtig machen, etwa durch sowas wie die Autoplay-Funktion, bei der nach dem Ende eines Films oder einer Serie sofort was Neues startet. Netflix weist die Vorwürfe in einer Mitteilung zurück. Die Klage sei unbegründet und stütze sich auf falsche und verzerrte Informationen. Netflix nehme den Datenschutz seiner Nutzerinnen und Nutzer ernst und halte sich überall an die geltenden Datenschutzgesetze.
3: In anderen US-Bundesstaaten waren ähnliche Klagen gegen die Tech-Konzerne Google und Meta erfolgreich. Ist das gerade eine Entwicklung, die wir da sehen, dass also juristisch Druck gemacht wird auf die Tech-Konzerne?
10: Ja, das kann man so sagen, denke ich. Erst im März hat ja ein Geschworenengericht in Kalifornien die Internetkonzerne Meta und Google für schuldig befunden. Ihre Plattformen, also Instagram, Facebook oder YouTube, seien so gestaltet, dass sie vor allem Minderjährige süchtig machen würden. Also durch das Scrollen oder durch die Algorithmen. Ein ähnliches Urteil gegen Meta gab es auch in New Mexico. Diese Urteile sind zwar alle noch erstinstanzlich und Meta ist zum Beispiel auch schon dabei, sich dagegen zu wehren. Aber die verschiedenen Anläufe zeigen schon, dass da gerade was in Bewegung ist. Der neue juristische Ansatz vieler Klagen ist, dass man nicht mehr auf die schädlichen Inhalte der Plattformen zielt. Da konnten sich die Firmen meist aus der Verantwortung nehmen, sondern auf das Design. Und das war eben nun in einigen Fällen erfolgreich.
3: Geführt wird die Klage vom texanischen Generalstaatsanwalt Ken Paxton, einem Republikaner. Wie viel Politik steckt denn hinter seinem Vorgehen?
10: Ja, wahrscheinlich geht es Paxton schon auch um Politik. Er will nämlich im November Senator werden in Texas, will also den amtierenden Republikaner John Cornyn besiegen. Da laufen gerade noch die Vorwahlen und die Aufmerksamkeit, die so eine Klage gegen Netflix mit sich bringt, die dürfte Ken Paxton nicht ungelegen kommen im Wahlkampf. Es geht bei diesen Verfahren gegen die Internetkonzerne ja oft um den Schutz von Kindern und damit kann man im Wahlkampf sicherlich punkten.
1: Soweit Isabel Pfaff von der Wirtschaftsredaktion zur Klage vom US-Bundesstaat Texas gegen Netflix. Justin Bieber, baby, baby, baby, oh, Shakira, whenever, wherever, we're meant to be together. Oder auch Neil Young. Keep me searching for a heart of gold. Die Rechte ihrer Songs und auch von vielen weiteren Weltstars könnten schon bald verkauft werden. Alles in allem für 4 Milliarden US-Dollar. Romana Kaiser hat Wirtschaftsredaktor Manuel Rentsch gefragt, wie konkret dieser Verkauf ist.
11: Ja, bis jetzt gibt's noch keine offizielle Ankündigung. Es gibt aber Berichte in den angelsächsischen Medien. Und falls die Übernahme tatsächlich zustande kommen sollte, falls diese Urheberrechte zu diesem Preis verkauft werden sollten in den nächsten paar Tagen, dann wäre das der größte solche Deal in der Geschichte der globalen Musikindustrie. So viel wurde noch nie

0: Timberlake, 50 Cent und viele andere. Die Recognition Music, die so viele Songs kontrolliert, die gehört derzeit noch zur Finanzgesellschaft Blackstone und die könnte das Geschäft abstoßen.
1: Also mehr als 45.000 Songs. Wie kommt denn dieses Unternehmen zu einer so großen Musiksammlung?
0: Ja, das hat auch seine Geschichte. Das hat mit einer Übernahme zu tun. Blackstone hat vor 2 Jahren die Songrechte aufgekauft von der Firma Hipgnosis. Und das ist auch eine britische Gesellschaft, welche in den letzten Jahren alle möglichen Songrechte zusammengekauft hat. Die haben sich für rund 3 Milliarden Dollar Songrechte von Superstars zusammengekauft. Als sich das Umfeld dann verschlechterte und die Zinsen gestiegen sind, dann ist die Firma zusammengebrochen und so ist das Geschäft dann notfallmäßig sozusagen übernommen worden und ist bei dieser Blackstone gelandet, zumindest vorübergehend. Und nun könnte dieses Musikgeschäft bei Sony Music landen. Man sieht also, es ist so ein Ketteneffekt.
1: Genau, und in dieser Musikindustrie, da hat sich ja in den letzten 2 Jahrzehnten extrem viel getan. Früher, da wurden einfach noch CDs verkauft, dann kamen die MP3-Downloads und heute hört man sich die Lieder einfach im Streaming an. Welche Rolle spielen denn beim Streaming die Urheberrechte?
0: Ja, die sind entscheidend in diesem ganzen Geschäft. Wenn ein Lied auf Spotify läuft, bei Apple Music, Amazon oder auch im Radio und in YouTube, dann werden die Musikerinnen und Musiker bei jedem Klick entschädigt mit einer kleinen, minimen Summe. Früher lagen die Urheberrechte vor allem bei den Musikerinnen und Musikern selber. Etliche der Weltstars haben sich dann aber entschieden, ihre Songrechte zu verkaufen. Man will ja nicht zur Pension warten, man will das Geld lieber schneller. Hat eben die Songrechte verkauft an Finanzgesellschaften, wie eben jene, die zusammengebrochen ist. Und nun steht das Geschäft weiter zum Verkauf.
1: Genau, kommen wir nochmals zu diesem konkreten Fall. Recognition Music könnte jetzt also an Sony verkauft werden für 4 Milliarden Dollar. Das zumindest sind die Spekulationen. Ihre Einschätzung, Manuel Rentsch, wie wahrscheinlich ist es, dass das wirklich zustande kommt?
0: Das könnte schon funktionieren, weil auf der einen Seite haben wir Sony, die haben ein großes Interesse, die Rechte zu übernehmen, weil das ist die Grundlage ihrer Arbeit. Sie wollen ja die Musik vermarkten. Sony Music gehört neben Universal Music und Warner Music zu den 3 großen Playern in diesem Geschäft. Und Sony hat auch einen großen Partner für den finanziellen Bereich. Sony arbeitet nämlich mit dem Staatsfonds von Südkorea, eine Gesellschaft, die quasi unendlich Geld zur Verfügung hat. Man hat also einen Partner für den finanziellen Bereich. Und auf der anderen Seite, Blackstone wiederum, hat sicher ein Interesse, ihr Musikgeschäft zu verkaufen. Die würden nämlich einen großen Gewinn machen. Und die Musik gehört ja nicht zum Stammgeschäft dieser Gesellschaft. Man sieht, es gibt unterschiedliche Interessen, die zu diesem riesigen Deal führen könnten.
2: Sagt SRF-Wirtschaftsredaktor Manuel Rentsch. Das war die Sendung 4x4 von Dienstag. Die Sendung ist am Dienstagvormittag aufgezeichnet worden. 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
2: Ja, reinhören lohnt sich auf jeden Fall. Und jetzt gibt es hier auf Ihrem Infosender dann gleich das nächste News-Update.

0: Die Nachrichten von SRF um 11 mit Silvia Staub. Die Situation der Schweizer Pensionskassen hat sich 2025 weiter verbessert. Und zwar das dritte Jahr in Folge. Das sei den guten Ergebnissen an der Börse zu verdanken. Das teilt die Aufsichtskommission der beruflichen Vorsorge mit. Die Deckungsgrade der Pensionskassen im Jahr 2025 lagen im Mittel bei 117%. Fast keine Pensionskasse weise eine Unterdeckung auf. Die Aufsichtsbehörde schätzt die Schweizer Pensionskassen als gut vorbereitet ein, trotz der weltweiten wirtschaftlichen Unsicherheiten. Das vor allem dank ausreichender Reserven. Kann sich der britische Premierminister Keir Starmer im Amt halten? Diese Frage könnte sich schon bald klären. Nach der Wahlniederlage seiner Labour-Partei letzte Woche bei den Regionalwahlen werden die Rücktrittsforderungen immer lauter. Über 70 Abgeordnete der eigenen Partei fordern Starmers Rücktritt, inklusive seiner eigenen Innenministerin. In diesen Minuten versammeln sich Starmers Regierungsmitglieder zu einer möglicherweise entscheidenden Regierungssitzung. Letzte Nacht sind bereits 6 Mitglieder der untersten Regierungsebene zurückgetreten. Starmer selber betonte wiederholt, er werde an seiner Führungsrolle festhalten. Zudem wolle er die Wirtschaft ankurbeln und Großbritannien wieder näher an die EU führen. Die Schweizerische Bankiervereinigung bekommt einen neuen Präsidenten. Marcel Rona verlässt den Branchenverband im Herbst nach 5 Jahren an der Spitze. Neuer Präsident der Bankiervereinigung wird Giorgio Bradelli. Er ist Chef der Vermögensverwaltungsbank IFG. Mehr als 4 Monate nach der Brandkatastrophe von Comontana sind alle Schweizer Brandverletzten, die in ausländischen Spezialkliniken behandelt wurden, in die Schweiz zurückgekehrt. Insgesamt waren 22 Personen aus der Schweiz in Kliniken in Italien, Frankreich, Deutschland und Belgien in Behandlung. Von den Dächern bis in die Gärten. Die jährliche Vogelzählung in der Schweiz hat neue Erkenntnisse zur heimischen Vogelwelt geliefert. Über 4.500 Freiwillige haben landesweit mehr als 90.000 Vögel gemeldet, wie die Vogelschutzorganisation BirdLife Schweiz mitteilt. Die Bestände der meisten Vögel seien stabil geblieben. Der Spatz ist erneut der am häufigsten gesichtete Vogel. Auch Amsel, Grünfink und Gierlitz zeigten eine positive Entwicklung, nachdem sie in den letzten Jahren unter Krankheiten gelitten hatten. Dagegen nehme die Zahl der Mauersegler sowie der Rauch- und Mehlschwalben weiter ab. Und es bleiben noch die Wetteraussichten. Heute ist es am Vormittag noch wechselnd bewölkt und teilweise nass. Im Verlauf des Tages wird es sonniger mit bis zu 13 Grad, im Süden bis zu 20 Grad. Das waren Nachrichten von Radio SRF. Verantwortlich Jan Grübler.
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2: Und hier bei SRF 4 News geht es jetzt weiter mit der aktuellen Ausgabe unseres Podcasts News Plus.
3: Alexandra lebt in Albanien und es geht ihr finanziell gerade gar nicht gut. Sie ist verantwortlich für ihre Familie und braucht dringend Geld. Auf Facebook sieht sie plötzlich ein Stelleninserat. Da steht 3 Monate Haushaltsarbeit in der Schweiz, 800 Franken monatlich. Die Chance, denkt sich Alexandra und nimmt den Job an. Aber dann erwartet sie in der Schweiz etwas ganz anderes als versprochen. Sie wird Opfer von Ausbeutung in einem Privathaushalt und möglicherweise auch von Menschenhandel. Ihre Geschichte hört ihr jetzt in dieser Folge News Plus mit mir, Vanessa Ledergerber. Arbeiten ohne Pausen, ohne Ferien, ständige Verfügbarkeit, dem Chef ausgeliefert sein und dafür nur unregelmäßig oder unvollständig bezahlt werden. Es sind Arbeitsbedingungen, die ich mir persönlich gar nicht vorstellen kann. Aber sie sind Realität in der Schweiz. Nämlich dann, wenn Hausangestellte illegal in der Schweiz angestellt und ausgebeutet werden.
4: Es ist schwierig, eine genaue Ziffer zu nennen. Wir gehen davon aus, dass die Dunkelziffer riesig ist oder sehr groß ist.
3: Sagt Fanny Wirth. Sie arbeitet bei der Fachstelle für Frauenhandel und Frauenmigration FITZ.
4: Wenn wir uns die Arbeitsausbeutung anschauen, in der Schweiz gehen die Schätzungen zwischen 10'000 und 150'000 Care-MigrantInnen aus. Schon nur diese Spannweite der Schätzung zeigt, dass wir dieses Phänomen nicht richtig erfassen können, weil die Anstellungen oft sehr informell sind und die Personen auch nur sehr kurz in der Schweiz sind.
3: Und nur ein Bruchteil davon kommt überhaupt in Kontakt mit der FIZ. Die Fachstelle hat im letzten Jahr 228 Opfer von Menschenhandel und Ausbeutung betreut. Also, wie groß das Problem wirklich ist, das wissen wir nicht. Menschenhandel und Ausbeutung sind übrigens nicht genau das Gleiche. Menschenhandel ist eine Menschenrechtsverletzung und eine schwere Straftat, die drei Merkmale erfüllen muss. Dazu gehört eine Aktion, wie das Anwerben oder das Befördern einer Person. Dann braucht es Zwang, wie zum Beispiel Gewalt, und ein Ziel, also dass jemand gezielt angeworben wird, um zum Beispiel sexuell oder als Arbeitskraft ausgebeutet zu werden. Viele Frauen, die von Menschenhandel betroffen sind, würden als Sexarbeiterinnen oder als billige Arbeitskraft in Privathaushalten ausgebeutet. Eine von ihnen ist Alexandra.
4: Ich nenne sie in diesem Beispiel Alexandra, sie heißt in Wirklichkeit anders. Sie kommt aus Albanien, auch das Herkunftsland ist aus Schutzgründen geändert, aber die Region stimmt. Sie sah auf Facebook ein Stelleninserat für 3 Monate Haushaltsarbeit in der Schweiz und ihr wurde ein Lohn von 800 Franken monatlich versprochen. Sie ist über dieses Inserat dann in Kontakt mit der Schwester der Arbeitgeberin gekommen und die zwei Frauen haben sich lange unterhalten und es entstand eine Art Vertrauensverhältnis, sodass Alexandra ein gutes Gefühl hatte, diese Stelle anzunehmen. Sie ist dann in die Schweiz gereist, um dieser Arbeit nachzugehen und ab dem Anreisezeitpunkt oder sobald sie bei dieser Familie angekommen ist, wurde klar, sie muss viel mehr als die versprochenen 8 Stunden täglich arbeiten. Sie musste eigentlich 24/7 zur Verfügung stehen, um kurzfristig zu putzen, einzukaufen, die Terrasse im Stand zu halten, die Tiere zu füttern, die Kinder zu betreuen. Also wurde aus einem 8 Stunden pro Tag Arbeitsverhältnis ein 24/7 Verhältnis. Sie wurde unter Druck gesetzt, ihr wurde gedroht, als sie sich über die Arbeitsbedingungen beschwert hat, wurde ihr Gewalt angetan. Sie wurde aber auch psychisch unter Druck gesetzt. Sie hat entgegen den Versprechungen der Familie keine Arbeitserlaubnis erhalten. Und dieser Umstand wurde ausgenutzt. Also wenn sie gesagt hat, ich möchte das nicht mehr, ich möchte mich wehren oder gedroht hat, zur Polizei zu gehen, hat die Familie damit gekontert, dass sie gesagt hat, dann wirst du verhaftet, weil du befindest dich illegal in der Schweiz.
3: Vieles an dem Fall von Alexandra sei exemplarisch für den Frauenhandel und für Ausbeutung. Aber nicht alles. Die Opfer von Frauenhandel seien sehr unterschiedlich, sagt Fanny Wirth. Das Alter variiere von sehr jung bis über 60 Jahre alt und sie stammen aus insgesamt über 80 Ländern. Auffällig viele Opfer kämen allerdings aus Osteuropa, aus Rumänien, Ungarn oder Bulgarien. Wie muss denn die Ausgangslage sein in der Heimat, damit sich eine Frau überhaupt auf so ein Inserat zum Beispiel meldet?
4: Oft ist es eine Kombination aus strukturellen Faktoren, wie zum Beispiel der fehlende Zugang zu Bildung, eine finanziell prekäre Situation, weil das Herkunftsland wirtschaftlich nicht gut dargestellt ist. Und dann kommen persönliche Faktoren dazu, in ihrem Fall ein Schicksalsschlag mit dem Tod ihrer Mutter. Und mit diesem Todesfall in der Familie wurde Alexandra finanziell verantwortlich für ihre ganze Familie. Und damit stieg der Druck, möglichst schnell viel Geld verdienen zu müssen.
3: Finanzielle Not könne Frauen dazu bringen, auf private Jobangebote in der Schweiz einzugehen. Sie würden dann hierher kommen, um sich um den Haushalt zu kümmern, ältere Menschen zu unterstützen oder um kleine Kinder zu betreuen.
4: Und das geht von Medikamentenabgabe über Einkäufe erledigen, über die Körperpflege der Personen, über die Garantie der Mobilität dieser Personen. Also es ist ein sehr breites Spektrum, aber alles im großen Kontext Care-Arbeit.
3: Und dies dann häufig unter ausbeuterischen Bedingungen. Hinzu käme, dass die Frauen meist auch abgeschottet von der Gesellschaft seien. Sie würden von ihren Arbeitgeberinnen isoliert.
4: In der Schweiz sehen wir bei Alexandra sehr exemplarisch, dass sie kein soziales Umfeld hat. Sie kennt das Schweizer System nicht. Sie kennt ihre Rechte nicht. Sie hat keinen Zugang zu Unterstützungsangeboten und sie arbeitet und lebt enorm isoliert. Das heißt, sie hat auch keine Chance, dieses soziale Netz aufzubauen, oder sie hat auch keine Chance, dass eine Person ihre Situation bemerkt, weil sie lebt und arbeitet am gleichen Ort als einzige Person in diesem Haushalt.
3: Und trotzdem stelle ich mir die Frage, wieso merken das zum Beispiel Nachbarn nicht oder Besucher, Besucherinnen, die vorbeikommen bei der Familie? Warum merkt das niemand?
4: Ich glaube, das gibt mehrere Gründe dafür. Einerseits werden die Betroffenen oft unter Druck gesetzt, falsche Dinge anzugeben. Also, dass wenn eine Person mit ihr spricht, dass sie dann zum Beispiel sagt, dass sie einen freien Tag hat, obwohl sie keinen hat. Also die Täterschaft ergreift bewusst Maßnahmen, um diese Ausbeutung zu verstecken. Andererseits sprechen die Personen oft kein oder kaum Deutsch oder keine andere Landessprache. Das heißt, sie kommen auch nur sehr schwer in Kontakt mit möglichen Personen, also mit diesem Umfeld. Und der dritte Grund ist eher ein gesellschaftlich-struktureller Grund, dass wir immer noch in der Gesellschaft eine Abwertung von Care-Arbeit haben und einen Blick auf Haushaltspersonal, indem wir uns vielleicht auch nie die Frage stellen, wie geht es eigentlich der Haushälterin meiner Freundin? Hat sie wohl faire Arbeitsbedingungen? Man geht ja nicht davon aus, dass seine Mutter, seine Freundin, sein Arbeitskollege Menschenhandel betreibt. Also es ist so ein unvorstellbares Konstrukt und deshalb schaut man da auch nicht genauer hin.
3: Es ist also schwierig, Menschen, die von Menschenhandel und Ausbeutung betroffen sind, überhaupt zu entdecken. Viele Fälle bleiben unbemerkt. Übrigens, auch Männer werden in der Schweiz Opfer von Ausbeutung und Menschenhandel, zum Beispiel auch in der Sexarbeit oder in der Baubranche. Die FIZ aber betreut ausschließlich Frauen. Und die meisten werden von einer Fachstelle zugewiesen, beispielsweise von der Polizei oder von Rechtsvertreterinnen und Vertretern aus dem Asylsystem. Die Frauen seien häufig auf solche zuweisenden Stellen angewiesen, erklärt Fanny Wirth. Alexandras Fall ist zufällig aufgeflogen. Sie musste bei einer Polizeikontrolle auf der Straße ihren Ausländerausweis zeigen und im Gespräch mit ihr wurde die Polizei dann misstrauisch, ob bei ihrem Arbeitsverhältnis alles sauber ist. Was, wenn das nicht passiert wäre? Ist es für Frauen möglich, sich selbst aus der Situation zu befreien?
4: Enorm schwierig. Einerseits sind die Personen oft aus Not hier. Das heißt zum Beispiel mit dem Druck, möglichst schnell, möglichst viel Geld zu verdienen. Und wenn sie sich entscheiden, diese Arbeitsstelle aufzugeben oder sich Hilfe zu holen, dann verlieren sie ja auch ihr Einkommen. Und das nicht nur für sich, sondern teilweise auch für Personen, die von diesem Einkommen ebenfalls abhängig sind. Sie kennen aber auch die Strukturen nicht oder die Unterstützungsangebote nicht. Es gibt aber immer wieder auch einzelne Personen, die sich dann aufgrund eines Infoflyers oder aufgrund von der FIZ-Webseite direkt bei uns melden. Und hier besteht aber ein riesiger Sensibilisierungsbedarf noch in der Schweiz.
3: Wenn diese Frauen dann bei Ihnen sind oder bei der FIZ sind, was sind denn die nächsten Schritte? Also wie geht man dann mit diesen Frauen um?
4: Wir führen zuerst Gespräche. Wir lassen die Personen ankommen. Wir beantragen über die Opferhilfe eine Ruhe- und Bedenkzeit von 30 Tagen. Und in diesen 30 Tagen muss die Person sich noch nicht entscheiden, ob sie in ihr Herkunftsland zurückkehren möchte. Sie muss sich noch nicht entscheiden, ob sie eine Strafanzeige stellen möchte. Sie hat Zeit, zur Ruhe zu kommen. In dieser Zeit schauen wir individuell mit den Betroffenen, braucht es eine Triage an eine Gesundheitsversorgung? Braucht es psychologische Unterstützung, braucht es Therapie, braucht es einen stationären Aufenthalt? Was möchte die Person? In der Realität kommen die Menschen oft bei uns an und schlafen, weil die Anspannung endlich abfällt, weil sie das erste Mal sich wieder sicher fühlen und auch weil diese Ausbeutungssituationen oft psychisch und physisch sehr anspruchsvoll sind und enorm traumatisierend sind. Und sie erst einmal Erholung brauchen. Und eigentlich erst nach dieser anfänglichen Erholung können wir mit ihnen ihren Fall anschauen, ihre Optionen besprechen und überlegen, was macht am meisten Sinn, was möchte die Person.
3: Eine Frage, die mich noch beschäftigt, ist, warum kommt es überhaupt zu Menschenhandel und Ausbeutung in einem so wohlhabenden, fortschrittlichen Land wie der Schweiz?
4: Natürlich gibt es individuelle Entscheidungen, zum Beispiel die Entscheidung, eine Care-Migrantin anzustellen für die Altenpflege. Es ist aber ein ganzes System, das greift, das diese Anstellung überhaupt ermöglicht. Und da müssen wir ansetzen.
3: Um die Situation zu verbessern, sei es wichtig, dass die Frauen nicht mehr so abhängig sind von den Täterinnen und Tätern, sagt Fanny Wirth. Das könne zum Beispiel erreicht werden durch mehr legale Möglichkeiten für Sexarbeit oder indem die Arbeit in privaten Haushalten stärker kontrolliert wird. Zudem sei eine bessere Sensibilisierung der Bevölkerung wichtig, um künftig mehr Fälle von Frauenhandel erkennen zu können. Können Sie uns noch sagen, in diesem konkreten Fall von Alexandra, wie ist da denn das Ganze ausgegangen?
4: Alexandra hat Strafanzeige gestellt und ist während des Verfahrens zurück nach Albanien gekehrt und arbeitet jetzt in Albanien in einem Hotel und wartet auf den Ausgang des Strafverfahrens. Und was auffällig ist an diesem Fall und was ein Muster ist, das sich in vielen Fällen zeigt, unter dem Strich hat sich der Menschenhandel gelohnt für die Familie. Sie haben insgesamt für diese 3 Monate statt der versprochenen 2400 Schweizer Franken nur rund 150 Schweizer Franken bezahlt.
3: Das war News Plus. Wenn ihr Fragen oder Feedback habt, schreibt uns doch eine Mail auf newsplus@srf.ch. Wir freuen uns auch über Themeninputs. Mitgearbeitet hat heute Julius Schmid, produziert hat Martina Koch und ich bin Vanessa Liederger. Bis bald.
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0: Sie sind so gross wie eine Erbse und kosten Millionen. Die Rede ist von Diamanten, genauer von farbigen Diamanten. Sie sind sehr selten und schwierig zu bearbeiten. Bei einer sehr gut betuchten Kundschaft sind sie beliebt, zum einen als Schmuck, zum anderen aber auch als Wertanlage. Wirtschaftsredaktor Dario Pelosi berichtet.
1: An der Genfer Edelsteinmesse Gem Genève warten tausende glitzernde Steine, ganz klein bis groß, fein säuberlich aufgereiht hinter Panzerglas auf ihre Käuferinnen und Käufer. Im Schnitt wechseln hier täglich Diamanten und andere Edelsteine im Wert von zig Millionen Franken den Besitzer. Am Stand des Antwerpener Diamantenhändlers AMC trägt Geschäftsführer Kevin Weinberg kleine schwarze Plastikschatullen in ein Hinterzimmer und platziert sie auf einem hell erleuchteten Tisch. Darin sind vier verschiedenfarbige Diamanten. Ein gelber Diamant aus einer kanadischen Mine, daneben ein orange-roter Stein, ein rosa und ein hellblau schimmernder Diamant in Tropfenform.
2: I'm showing you now a 3-carat, pear-shaped, fancy intense blue.
1: Diese stamme aus einer Mine in Südafrika. Solche blauen Diamanten seien in der Natur sehr selten, vor allem in dieser Größe von 3 Karat.
2: And you don't have a lot in these sizes of 3 carat plus coming from this mine.
1: Diese blauen, rosa und roten Steine seien besonders selten. Man finde sie nur alle 20 bis 30 Jahre, sagt Kevin Weinberg. Entsprechend ist deren Preis sehr hoch.
2: All of these stones at the 10 carat, the blue, the red, you are talking in millions of dollars.
1: Millionen von Franken pro Stein. Dafür müsse diese allerdings perfekt geschliffen sein. Bei farbigen Diamanten sei das besonders schwierig.
2: On a color diamond and you're looking at the rough.
1: Man müsste den rohen Diamanten sehr genau studieren und schauen, wo die Farbe am intensivsten sei und mit welchem Schliff sie am besten zur Geltung komme. Man müsste so viel Farbe wie möglich aus dem Stein herausholen. Ein Fehler beim Schleifen kann weitreichende Folgen haben. Dann verlieren sie viel Geld, sagt Kevin Weinberg von AMC.
2: We lose money. I mean, technology has improved a lot.
1: Das Material sei sehr hart, da könne es beim Schleifen zu einem Bruch kommen. Das sei teilweise versichert. Und manchmal entspreche der geschliffene Stein nicht den ursprünglichen Erwartungen. Die Natur spiele da mit eigenen Regeln. Für Diamantenhändler Kevin Weinberg ist klar. Diese teuren Steine erzählen Geschichten. Entsprechend müssten sie zertifiziert sein und ökologisch und sozial nachhaltig geborgen und verarbeitet werden. Es seien also keine Diamanten aus Krisen- oder Kriegsgebieten.
2: When you buy something from value, you want to know the whole history about it. And the whole history of something valuable comes also with where is it coming from, which country is it coming from.
1: Farbige Diamanten seien nach wie vor ein Nischenmarkt, sagt Roy Safid. Er ist Chef der Fancy Color Research Foundation in Israel, die sich auf die Untersuchung von farbigen Diamanten spezialisiert hat. Aber der Markt wachse.
3: I can see already now increasing amount of capital and investment that the maisons and the top luxury brands are putting behind fancy color diamonds.
1: Luxusgüterkonzerne investierten immer mehr Kapital in farbige Diamanten. Daneben gäbe es aber auch Investorinnen, die solche Steine als Wertanlage aufkauften. Allerdings, diese wieder zu verkaufen, sei aufwendig. Es gebe keinen fixen Preis wie für Gold. Man müsse die potenziellen Kundinnen und Kunden erst finden und dann den Preis verhandeln. Das Aufkommen von massiv günstigeren Diamanten aus dem Labor ließ in letzter Zeit die Preise für klassische Diamanten deutlich sinken. Bei farbigen Diamanten sei das anders, sagt Experte Roy Safid. Derzeit sei die Zahl von Diamantminenprojekten rückläufig, weil sich die Produktion bei tiefen Preisen nicht mehr lohne. Würden generell weniger Diamanten gefördert, sinke damit auch die Wahrscheinlichkeit, die seltenen farbigen Diamanten zu finden. Und das sorge wohl die nächsten Jahre für stabil hohe Preise. An der Gem Genève, am Stand des Diamantenhändlers AMC, hofft Kevin Weinberg, möglichst viele dieser farbigen, teuren Steine verkaufen zu können. Am liebsten an die Richtigen, also an Passionierte.
2: I love to know that my stones are going to.
1: Natürlich sei es auch schön, wenn sie zu Investoren gelangten. Aber wenn sie an ein Unternehmen gingen, das daraus ein schönes Schmuckstück fertige, das man dann an der Place de Vendôme in Paris oder an der Madison Avenue in New York bewundern könne, sei das schon etwas Besonderes.
2: It's something very, very special.
1: Doch klar ist auch, am Ende zählt vor allem, möglichst hohe Verkaufspreise zu erzielen.
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0: Am 12. Mai 1994, also heute vor 32 Jahren, hat der Film Pulp Fiction von Regisseur Quentin Tarantino Premiere gefeiert. Der Film gilt als einer der erfolgreichsten, einflussreichsten Filme der 90er Jahre, hat die Goldene Palme in Cannes gewonnen und über 200 Millionen US-Dollar eingespielt. Sandro Peter. It was a teenage wedding and the old
4: folks wished them well. Es ist einer der legendärsten Momente im Film Pulp Fiction. Uma Thurman und John Travolta stehen auf der Bühne in einem Restaurant und tanzen zusammen einen Twist. Wer kennt nicht Travoltas typische Handgesten vor seinem Gesicht? Es ist eine von vielen Szenen, die Pulp Fiction von Regisseur Quentin Tarantino zu einem absoluten Kultfilm machen. Der Film erzählt verschiedene Geschichten aus der Unterwelt von Los Angeles. Und die Art, wie er das tut, revolutionierte das Kino, sagt SRF-Filmexperte Inno Reins.
5: Quentin Tarantino hat da viele Dinge getan. Erstens, er ist andauernd in der Zeit hin und her gesprungen, er hat es also nicht linear erzählt. Es gibt in dem Sinne keinen original komponierten Soundtrack, das sind alles Popsongs und das war damals was wirklich Neues irgendwie. Und trotzdem hat es funktioniert. Und dann ist es natürlich so, dass dieser Film auf vielen Ebenen zitiert, den klassischen Film Noir der 30er und 40er. Die Tanzszene ist letztendlich ein Zitat von Jean-Luc Godard, also da ist wirklich alles drin.
4: Und was auch zum Erfolg das Rezept von Quentin Tarantino gehört, eine Mischung aus Gewalt, Humor und speziellen Dialogen. Wie etwa, als die Figuren Vincent und Jules, gespielt von John Travolta und Samuel L. Jackson, im Auto darüber sprechen, wie Hamburger in Europa genannt werden.
6: You know what they call a quarter pounder with cheese in Paris?
7: They don't call it a quarter pounder with cheese?
6: Oh man, they get the metric system, they wouldn't know what the fuck a quarter pounder is.
7: And what do they call it?
6: They call it the Royale with cheese.
7: Royale with cheese.
6: That's strange.
7: What do they call a Big Mac?
6: Big Mac's Big Mac, but they call it Le Big Mac.
7: Le Big Mac.
4: Ein Viertelpfünder werde in Paris eben nicht Viertelpfünder, sondern Royal mit Käse genannt. Der Film wurde bei Fachpersonen und beim Publikum zum großen Erfolg und erlangte eine große Bedeutung für die Filmgeschichte.
5: Ja, weil viele Elemente dann von anderen übernommen wurden. Zum Beispiel Guy Ritchie oder James Gunn, das ist der, der den letzten Superman zum Beispiel gemacht hat, haben diese ganze Geschichte mit dem Soundtrack übernommen. Also, dass sie viel stärker oder ausschließlich mit Popsongs gearbeitet haben. Und auch diese Zitatebene hat auch Guy Ritchie zum Beispiel übernommen. Und natürlich aber auch Tarantino selber, der ja diese Zitatebene dann immer auf verschiedene Ebenen gehoben hat. Er hat dann ja später bei Kill Bill irgendwie ganz klar das Kung-Fu-Kino der 70er oder auch das Exploitation-Kino der 70er zitiert. Also ist viel weiter gegangen, als er es dann bei Pulp Fiction gemacht hat.
4: Sagt Filmexperte Enno Reins. Die Produktion des Films kostete etwa 8 Millionen US-Dollar. Stars haben dabei teilweise auf ihre Gagen verzichtet, so etwa John Travolta oder Bruce Willis. Eingespielt hat der Film weltweit mehr als 200 Millionen Dollar. Nachdem er das Filmfestival in Cannes 1994 mit der Weltpremiere eröffnet hatte, gewann er dann auch die Goldene Palme. Er war für 7 Oscars nominiert, gewann aber nur denjenigen für das beste Originaldrehbuch. Und er wird auf verschiedenen Ranglisten zu den besten Filmen aller Zeiten gezählt.
0: Die Tageschronik von Sandro Peter haben Sie gehört hier auf SRF 4 News. Als nächstes geht es weiter mit einem Nachrichtenupdate.
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0: die Nachrichten von SRF um 11:30 mit Juliette Schild. Die Situation der Schweizer Pensionskassen hat sich 2025 weiter verbessert, und zwar das dritte Jahr in Folge. Das sei den guten Ergebnissen an der Börse zu verdanken, das teilt die Aufsichtskommission der beruflichen Vorsorge mit. Die Deckungsgrade der Pensionskassen im Jahr 2025 lagen im Mittel bei 117%. Fast keine Pensionskasse weise eine Unterdeckung auf. Die Aufsichtsbehörde schätzt die Schweizer Pensionskassen als gut vorbereitet ein, trotz der weltweiten wirtschaftlichen Unsicherheiten. Das vor allem dank ausreichender Reserven. Kann sich der britische Premierminister Keir Starmer im Amt halten? Diese Frage könnte sich schon bald klären. Nach der Wahlniederlage seiner Labour-Partei letzte Woche bei den Regionalwahlen werden die Rücktrittsforderungen immer lauter. Über 70 Abgeordnete der eigenen Partei fordern Starmers Rücktritt, inklusive seiner eigenen Innenministerin. In diesen Minuten versammeln sich Starmers Regierungsmitglieder zu einer möglicherweise entscheidenden Regierungssitzung. Letzte Nacht sind bereits 6 Mitglieder der untersten Regierungsebene zurückgetreten. Starmer selber betont, er werde an seiner Führungsrolle festhalten. Zudem wolle er die Wirtschaft ankurbeln und Großbritannien wieder näher an die EU führen. Weitere Meldungen des Vormittags. Die Schweizerische Bankiervereinigung bekommt einen neuen Präsidenten. Marcel Rohner verlässt den Branchenverband im Herbst nach 5 Jahren an der Spitze. Neuer Präsident der Bankiervereinigung wird Giorgio Pradelli. Er ist Chef der Vermögensverwaltungsbank EFG. Und mehr als 4 Monate nach der Brandkatastrophe von Comontana sind alle Schweizer Brandverletzten, die in ausländischen Spezialkliniken behandelt wurden, in die Schweiz zurückgekehrt. Insgesamt waren 22 Personen aus der Schweiz in Kliniken in Italien, Frankreich, Deutschland und Belgien in Behandlung. Die Börsendaten von SIX, der Swiss Market Index, liegt im Moment bei 13.103 Punkten. Er ist damit im Vergleich zum Vortag unverändert. Der Euro wird zu 91,73 Rappen gehandelt und der Dollar zu 78,05 Rappen. Und die Wetteraussichten, heute ist es zunächst wechselnd bewölkt und vor allem entlang der Berge am Vormittag noch nass, mit Schnee ab 600 bis 1000 Metern. Im Laufe des Tages wird es ziemlich sonnig bei Höchstwerten um 13 Grad. Das waren Nachrichten von Radio SRF, verantwortlich Jan Grüble.
1: 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In Bangladesch sind die Masern ausgebrochen. Schon mehrere hundert Menschen sind an der Krankheit gestorben. Gleich als erstes klären wir mit unserer Korrespondentin, warum sich die Krankheit wieder ausbreiten konnte. Griechenland warnt die EU vor Hunderttausenden von Menschen, die von Libyen aus über das Mittelmeer nach Europa flüchten wollen. Was will Griechenland mit dieser Botschaft erreichen? Wir fragen die Expertin. Und in der Musikindustrie könnte es bald zu einem milliardenschweren Handel kommen. Es geht dabei um die Rechte an der Musik von Weltstars. Wer da mit wem, warum Geschäfte macht, das hören Sie am Ende der Sendung 4x4 von Dienstag. 4x4, das sind ausgewählte Themen von SRF 4 News. Mein Name Peter Hanselmann. Die Masern gehören zu den ansteckendsten Krankheiten, die es gibt. Und im südasiatischen Land Bangladesch breiten sie sich seit März wieder aus. Über 350 Menschen, vor allem kleine Kinder, sind bereits gestorben. 55.000 Menschen sind infiziert. Den bisherigen traurigen Höhepunkt erreichte die Infektionswelle vor etwas mehr als einer Woche. Innerhalb von 24 Stunden sind gleich 17 Kinder an den Masern gestorben. Dabei gäbe es eine wirkungsvolle Impfung. Noch vor ein paar Jahren sind die Masern in Bangladesch unter Kontrolle gewesen, dank einer hohen Impfquote. Dominik Holly hat Südasien-Korrespondentin Maren Peters gefragt, warum sich die Masern plötzlich wieder so stark ausbreiten konnten.
2: Ja, Bangladesch hat bis zum Ausbruch der Covid-Pandemie regelmäßig alle 4 Jahre eine spezielle Impfkampagne gegen Masern durchgeführt. Geimpft wurden Kinder im Alter von 9 Monaten. Vorher gilt die Impfung als weniger wirksam. Doch wegen der Pandemie ist diese Masern-Massenimpfung in Bangladesch erstmals ausgefallen und 4 Jahre später, 2024, erneut, weil Bangladesch damals von politischen Unruhen erschüttert wurde, die dann zum Rücktritt der Regierung führten. Auch unter der Übergangsregierung von Mohamed Yunus wurde diese wichtige Impfung in der Masse nicht nachgeholt. Das lag dann auch daran, dass unter anderem die US-Entwicklungshilfe unter der Regierung Trump drastisch gekürzt wurde. Auch andere Regierungen haben ihre Mittel zusammengestrichen. Darum konnten nicht genug Impfstoffe gekauft werden. Und das alles führte eben dazu, dass in Bangladesch im letzten Jahr nicht einmal mehr 60% der Babys und Kleinkinder vollständig geimpft waren. Um eine Ausbreitung von Masern zu verhindern, müssten es aber mindestens 97% sein, sagen die Experten. Erst dann spricht man von Herdenimmunität.
3: Wie wurden diese Impfkampagnen denn bisher finanziert?
2: Ja, bisher wurden diese Kampagnen von der Regierung von Bangladesch selbst und internationalen Organisationen gestemmt. Auf internationaler Seite vor allem die globale Impfkampagne Gavi, die zu Beginn der Covid-Pandemie gegründet wurde und auch von Organisationen wie der Weltbank oder der Gates Foundation, aber auch von Staaten und Unternehmen finanziert wird. Auch das UNO-Kinderhilfswerk UNICEF und die Weltgesundheitsorganisation sitzen mit im Boot. Inzwischen haben allerdings auch diese Organisationen durch die massive Kürzung der US-Auslandshilfe unter der Regierung Trump deutlich weniger Geld zur Verfügung. Und das hat direkte Auswirkungen auf arme Länder wie Bangladesch. Nicht nur auf die Impfkampagnen, sondern auch auf Ernährungsprogramme. Masernerkrankungen sind oft schwerer oder verlaufen oft schwerer, wenn die Kinder unterernährt sind oder Vitamin-A-Mangel haben. Sagen die Experten.
3: In den letzten Jahren sind also die Impfungen nicht mehr regelmäßig durchgeführt worden. Wen betrifft das denn am meisten?
2: Vor allem die kleinen Kinder, vor allem in dicht besiedelten Armensiedlungen. Dort ist die Ansteckungsgefahr aufgrund der Dichte an Menschen höher. In den Slums der Hauptstadt Dhaka hat es eben besonders viele Erkrankungen gegeben. Masern werden ja durch Tröpfcheninfektion übertragen. Ein Drittel der an Masern erkrankten Kinder war unter 9 Monaten alt, also noch nicht routinemäßig geimpft. Dazuletzt aber, ich hatte das erwähnt, nur noch knapp 60% der Bevölkerung gegen Masern geimpft war, ist die Ansteckungsgefahr insgesamt deutlich höher. Und das trifft dann überdurchschnittlich die Babys, die noch gar nicht geimpft sind, keine Abwehrstoffe haben oder auch kleine Kinder, die erst eine Impfung hatten und auch deshalb nicht vollständig geschützt sind bzw. waren. Aber selbst bei den Kindern, die 2 Impfungen hatten, haben sich Kinder infiziert. Und auch das liegt Experten zufolge an der fehlenden Herdenimmunität.
3: Im April hat die Regierung Maßnahmen ergriffen und eine Notfallimpfkampagne gestartet. Sie will jetzt wieder eine hohe Durchimpfung, also eben eine Herdenimmunität erreichen. Wie realistisch ist das?
2: Ja, es ist eine wichtige Initiative, diese Notfallimpfkampagne, die umfasst insgesamt mehr als 1,2 Millionen Kinder in Risikogebieten mit besonderem Augenmerk auf die Slums in Dhaka und auf die dicht besiedelten Flüchtlingslager in Cox's Bazar im Süden. Dort leben in verschiedenen Lagern mehr als 1 Million Rohingya-Flüchtlinge auf engstem Raum und unter prekären Bedingungen. Dieses Notfallprogramm, das wurde auch ausgeweitet auf Kinder unter 9 Monaten und bis knapp 5 Jahren in der Hoffnung, die Impflücken möglichst schnell zu füllen. Es ist die erste flächendeckende Masernimpfkampagne seit der Covid-Pandemie, aber es ist nur ein Anfang.
3: Und zeichnet sich da schon eine Wirkung ab von dieser Notfallimpfkampagne?
2: Ja, nach Angaben des Gesundheitsministers in Bangladesch hat diese Notfallkampagne geholfen, die Masernepidemie zumindest unter Kontrolle zu bringen. Aber gestoppt ist sie noch nicht. Immer noch sterben Kinder. Am letzten Montag mit 17 toten Kindern, an Masern gestorbenen Kindern innerhalb von 24 Stunden. Auch die Spitäler sind nach wie vor überfüllt. Das schafft einen immensen Druck auf die Gesundheitssysteme dieses armen Landes. Und Nichtregierungsorganisationen wie Save the Children, die haben bereits gewarnt, dass die Masern sich weiter ausbreiten werden, wenn die Impfkampagne nicht verlängert und nicht genug Impfstoff zur Verfügung gestellt wird. Die Gefahr ist also noch längst nicht gebannt. Mit einer Notfallkampagne ist es nicht getan. Wichtig ist Kontinuität, aber dazu braucht es Geld und eben auch Unterstützung von ausländischen Partnern.
1: Maren Peters hat berichtet. Über eine halbe Million Menschen sollen sich im nordafrikanischen Libyen bereit machen, um über das Mittelmeer nach Europa zu flüchten. Das sagen zumindest die griechischen Behörden und warnen die EU und Europa. Was hat es mit dieser Warnung auf sich? Und was will Griechenland damit erreichen? Judith Kohlenberger ist Migrationsforscherin und Dozentin an der Wirtschaftsuniversität Wien. Silvia Staub hat sie gefragt, wie ist diese Botschaft der griechischen Behörden einzuordnen?
4: Die ganz konkreten Zahlen, die lassen sich schwer verifizieren, aber es überrascht nicht, dass mit dem milderen Wetter jetzt im Frühling auch die Zahl der Überfahrten zu steigen droht. Das beobachten wir eigentlich in jedem Jahr, selbst wenn es auf nur sehr geringem Niveau stattfindet. Und gleichzeitig muss man konstatieren, weltweit haben Krisen, humanitäre Konflikte zugenommen. Das heißt, immer mehr Menschen sind von Vertreibung und politischer Verfolgung betroffen. Und das bedeutet natürlich auch, dass immer mehr Menschen gezwungen sind, ihr Land zu verlassen. Das heißt, es ist nicht überraschend, dass sich da auch ein gewisser Migrationsdruck angestaut hat.
5: Und wie würden Sie jetzt diese Zahl von 550.000 einordnen? Ist das schon mehr als in den letzten Jahren oder wo ist das zu verorten?
4: Wir haben ja in den letzten Jahren beobachtet, dass die Anzahl der Ankünfte in Europa ganz stark zurückgegangen sind über die letzten zweieinhalb Jahre tatsächlich waren die Asylantragszahlen rückläufig, derzeit auf sehr niedrigem Niveau. Gleichzeitig aber haben Fluchtursachen weltweit zugenommen. Und das war eine gegenteilige Bewegung, würde ich sagen. Gleichzeitig auch ein weiterer Trend. Die Entwicklungshilfegelder wurden weltweit zurückgefahren. Das heißt, Länder wie USA, aber auch Deutschland, Österreich und andere haben immer weniger für Hilfe vor Ort bereitgestellt. Und das bedeutet natürlich auch, dass viele Menschen etwa in einer humanitären Krisensituation wie im Sudan nicht unbedingt die Möglichkeit haben, in der Region zu bleiben und dort nachhaltig betreut und versorgt zu werden, sondern im Gegenteil, über die Zeit kann das bedeuten, dass sich die Menschen auf den Weg Richtung Norden, nordafrikanischer Länder und dann zuletzt auch Richtung Europa machen. Das ist tatsächlich eine Entwicklung, die sich schon länger abzeichnet. Deshalb würden mich diese Zahlen nicht unbedingt überraschen. Verifizieren lässt sich das unmittelbar nicht. Ich denke, da spielt auch ein gewisses innenpolitisches Signal des griechischen Ministers eine Rolle.
5: Sie haben es gerade angetönt, diese Aussage, dass die von Griechenland kommt und wahrscheinlich auch, dass sie jetzt kommt, dürfte nicht wirklich ein Zufall sein. Was will man damit bezwecken in Griechenland?
4: Ich denke, man will damit Unterstützung mobilisieren. Einerseits ganz konkrete finanzielle Unterstützung, aber natürlich auch in Richtung einer stärkeren Migrations- und Grenzkontrolle, auf die ja immer mehr europäische Mitgliedstaaten pochen. Und mit dem Zeichnen eines Bedrohungsszenarios am Horizont, da werden sehr viele Menschen zu uns kommen, lässt sich das natürlich leichter bewerkstelligen. Also ich glaube, diese Ebene, nämlich die Signalwirkung nach Europa hinein, sollte man in diesem Zusammenhang nicht unterschätzen, indem ich eine Krise skizziere oder ausrufe, ist es auch leichter möglich, gewisse Ausnahmeregelungen für sich herauszuverhandeln, also zum Beispiel was Grenzschutz und besonders restriktive Maßnahmen betrifft, aber auch materielle Unterstützung.
5: Und jetzt in ein paar Wochen, Anfang Juni, tritt die neue Asylreform der EU in Kraft. Diese neuen Regeln, die verschärfen die Asylpolitik, es soll auch mehr Abschiebungen geben. Wie dürfte die EU jetzt reagieren?
4: Grundsätzlich ist es richtig, die Reform des gemeinsamen europäischen Asylsystems, die bringt insgesamt Verschärfungen mit sich. Es wird schwieriger werden für Menschen, die tatsächlich Schutzbedarf haben, diesen Schutz auch auf europäischem Territorium zu finden, weil einfach die Einwanderung als solches, wenn sie irregulär erfolgt, schwieriger gestaltet wird. Das bedeutet im Umkehrschluss aber auch, ich habe erwähnt, dass ja immer mehr Menschen weltweit von Flucht und Vertreibung betroffen sind, dass es schwieriger werden wird, besonders für vulnerable Gruppen wie Frauen und Kindern, tatsächlich zu diesem Schutz zu gelangen. Und diese Ungleichzeitigkeit der Entwicklungen, die würde ich schon als sehr problematisch charakterisieren. Man hat zwar auf der einen Seite von Europa aus die Zugangswege verschärft, man ist insgesamt restriktiver geworden und verrechtlicht damit auch das System der Abschottung. Man hat aber umgekehrt nicht versucht, legale Wege zum Schutz einzubauen, sichere Wege zum Schutz, die bedeuten würden, dass die Menschen nicht irregulär kommen und Schlepper zahlen müssen, die übrigens massiv von diesem System der Abschottung profitieren, sondern dass sie auf sicheren Wege etwa durch Resettlement-Programme oder humanitäre Visa nach Europa gelangen können.
5: Und diese Entwicklungen, die Sie angetönt haben, wohin führt das?
4: Zu Ende gedacht würde das eigentlich bedeuten, dass immer weniger Menschen, die von Flucht, Vertreibung, von Krieg und humanitären Katastrophen betroffen sind, tatsächlich auch die Unterstützung erhalten, die sie benötigen. Das ist einerseits Hilfe vor Ort, also Unterstützung von Nachbarländern etwa, die einen Großteil der Flüchtlingsaufnahme weiterhin leisten und die aber auch entsprechend die Strukturen benötigen, Infrastruktur, aber auch materielle Unterstützung. Wir denken an die Mittel für das Welternährungsprogramm, die wiederum zurückgefahren wurden, weil viele Staaten des globalen Nordens beschlossen haben, Entwicklungshilfegelder zu kürzen. Das ist die eine nicht optimale Entwicklung und die andere ist, dass Zugangswege zu Schutz in den Industriestaaten des Westens erschwert wurden oder überhaupt gekappt wurden. Immer weniger Länder bieten Resettlement-Programme für Menschen auf der Flucht an und das kann natürlich auch bedeuten, dass es immer weniger Menschen gelingt, aus einer humanitären Notsituation zu fliehen oder sich einer politischen Verfolgung zu entziehen. Das ist, glaube ich, eine Situation, auf die wir zusteuern. Die große Frage, die sich Europa stellen wird müssen in den nächsten Jahren und Jahrzehnten, ist, welche Rolle man, wenn überhaupt noch, im globalen Flüchtlingsschutz spielen möchte.
5: Sie sagen eben, weltweit nimmt die Hilfsbereitschaft für Menschen auf der Flucht, aber auch die Hilfsbereitschaft in Krisengebieten ab. Gibt es da auch Gegenbewegungen oder ist das wirklich ein übergreifender Trend?
4: Also ein großes Gegenbeispiel in Europa, das wir beobachten konnten, ist Spanien tatsächlich. Dort hat sich die sozialistische Regierung eigentlich sehr deutlich auf die Seite der Regularisierung gestellt. Spanien hat historisch betrachtet immer schon eine recht große Bevölkerung gehabt, die irregulär aufhältig war, also Menschen, die zwar regulär mit einem Visum eingewandert waren, aber dann nach Ablauf des Visums geblieben sind. Irregulär oder man könnte auch sagen illegal aufhältig. Diese Menschen haben aber sehr oft Arbeit und Beschäftigung gefunden, vor allem in der Landwirtschaft, im Tourismus, in den niedrig entlohnten manuellen Tätigkeiten, wo die Spanier selbst eigentlich gar nicht mehr arbeiten wollen. Das heißt, die waren ein wichtiger wirtschaftlicher Faktor. Das hat man wahrgenommen seitens der Regierung und gesagt, statt diese Menschen alle rückzuführen, also abzuschieben, was rechtlich eigentlich geboten wäre, bieten wir ihnen einen regulären Aufenthaltstitel an, damit sie ihren Aufenthalt verstetigen, regularisieren können, aber auch aus der Schwarzarbeit in eine reguläre Beschäftigung kommen. Davon profitiert übrigens auch der Nationalstaat, weil dadurch die Menschen natürlich Steuern zahlen müssen und über die Dauer auch Sozial- und Pensionssystem stützen. Das könnte man sagen, ist volkswirtschaftlich sinnvoll. Gleichzeitig lassen sich solche Initiativen innerhalb Europas sehr, sehr schwierig durchsetzen. Wir sehen ja, dass Rechte und Rechtsaußenparteien nicht nur in Europa, sondern weltweit, muss man sagen, Aufwind bekommen, steigenden Zuwachs verzeichnen. Und da ist es sehr, sehr schwierig, auch für Mitte-Regierungen solche Regularisierungsoffensiven durchzusetzen.
1: Soweit Judith Kohlenberger, Migrationsforscherin und Dozentin an der Wirtschaftsuniversität Wien.
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1: Der Streamingdienst Netflix wird vom US-Bundesstaat Texas verklagt. Der Vorwurf, Netflix habe Nutzerinnen und Nutzer überwacht und seine Plattform so gebaut, dass sie süchtig mache. Dominik Holli hat Wirtschaftsredaktorin Isabel Pfaff gefragt, was Texas Netflix ganz konkret vorwirft.
10: Also die Staatsanwaltschaft wirft Netflix erstens vor, dass der Konzern jahrelang so getan habe, als würde er keine Daten der Nutzerinnen und Nutzer sammeln. Wir sammeln gar nichts, habe der Netflix-Mitgründer Reed Hastings noch 2020 gesagt, heißt es in der Klage. Tatsächlich aber habe die Plattform die Sehgewohnheiten und die Vorlieben ihrer Nutzer nachverfolgt und diese Daten dann verkauft. Zweitens, so die Klage, würde Netflix süchtig machen, etwa durch sowas wie die Autoplay-Funktion, bei der nach dem Ende eines Films oder einer Serie sofort was Neues startet. Netflix weist die Vorwürfe in einer Mitteilung zurück. Die Klage sei unbegründet und stütze sich auf falsche und verzerrte Informationen. Netflix nehme den Datenschutz seiner Nutzerinnen und Nutzer ernst und halte sich überall an die geltenden Datenschutzgesetze.
3: In anderen US-Bundesstaaten waren ähnliche Klagen gegen die Tech-Konzerne Google und Meta erfolgreich. Ist das gerade eine Entwicklung, die wir da sehen, dass also juristisch Druck gemacht wird auf die Tech-Konzerne?
10: Ja, das kann man so sagen, denke ich. Erst im März hat ja ein Geschworenengericht in Kalifornien die Internetkonzerne Meta und Google für schuldig befunden. Ihre Plattformen, also Instagram, Facebook oder YouTube, seien so gestaltet, dass sie vor allem Minderjährige süchtig machen würden. Also durch das Scrollen oder durch die Algorithmen. Ein ähnliches Urteil gegen Meta gab es auch in New Mexico. Diese Urteile sind zwar alle noch erstinstanzlich und Meta ist zum Beispiel auch schon dabei, sich dagegen zu wehren. Aber die verschiedenen Anläufe zeigen schon, dass da gerade was in Bewegung ist. Der neue juristische Ansatz vieler Klagen ist, dass man nicht mehr auf die schädlichen Inhalte der Plattformen zielt. Da konnten sich die Firmen meist aus der Verantwortung nehmen, sondern auf das Design. Und das war eben nun in einigen Fällen erfolgreich.
3: Geführt wird die Klage vom texanischen Generalstaatsanwalt Ken Paxton, einem Republikaner. Wie viel Politik steckt denn hinter seinem Vorgehen?
10: Ja, wahrscheinlich geht es Paxton schon auch um Politik. Er will nämlich im November Senator werden in Texas, will also den amtierenden Republikaner John Cornyn besiegen. Da laufen gerade noch die Vorwahlen. Und die Aufmerksamkeit, die so eine Klage gegen Netflix mit sich bringt, die dürfte Ken Paxton nicht ungelegen kommen im Wahlkampf. Es geht bei diesen Verfahren gegen die Internetkonzerne ja oft um den Schutz von Kindern. Und damit kann man im Wahlkampf sicherlich punkten.
1: Soweit Isabel Pfaff von der Wirtschaftsredaktion zur Klage vom US-Bundesstaat Texas gegen Netflix. Justin Bieber, baby, baby, baby, oh, baby. Shakira, whenever, wherever, oder auch Neil Young. Keep me searching for a heart of gold. Die Rechte ihrer Songs und auch von vielen weiteren Weltstars könnten schon bald verkauft werden. Alles in allem für 4 Milliarden US-Dollar. Romana Kaiser hat Wirtschaftsredaktor Manuel Rentsch gefragt, wie konkret dieser Verkauf ist.
11: Ja, bis jetzt gibt's noch keine offizielle Ankündigung, es gibt aber Berichte in den angelsächsischen Medien. Und falls die Übernahme tatsächlich zustande kommen sollte, falls diese Urheberrechte zu diesem Preis verkauft werden sollten in den nächsten paar Tagen, dann wäre das der größte solche Deal in der Geschichte der globalen Musikindustrie. So viel wurde noch nie für Urheberrechte bezahlt.
12: Also es geht um 4 Milliarden Dollar, das wissen wir jetzt. Werden wir noch konkreter, wer will denn hier wen genau übernehmen?
11: Es sind die ganz Großen der Branche, also vor allem Sony Music, eine der größten Labels der Welt. Die Firma möchte Recognition Music Group aufkaufen und eben bis zu 4 Milliarden Dollar zahlen. Und diese Recognition Music, die kennt man in der breiten Öffentlichkeit wahrscheinlich kaum, die kontrolliert aber die Rechte von mehr als 45.000 Liedern von Weltstars wie Justin Bieber, Timberlake, 50 Cent und viele andere. Die Recognition Music, die so viele Songs kontrolliert, die gehört derzeit

0: dann ist die Firma zusammengebrochen und so ist das Geschäft dann notfallmäßig sozusagen übernommen worden und ist bei dieser Blackstone gelandet, zumindest vorübergehend. Und nun könnte dieses Musikgeschäft bei Sony Music landen. Man sieht also, es ist so ein Ketteneffekt.
1: Genau, und in dieser Musikindustrie, da hat sich ja in den letzten zwei Jahrzehnten extrem viel getan. Früher, da wurden einfach noch CDs verkauft, dann kamen die MP3-Downloads und heute hört man sich die Lieder einfach im Streaming an. Welche Rolle spielen denn beim Streaming die Urheberrechte?
0: Ja, die sind entscheidend in diesem ganzen Geschäft. Wenn ein Lied auf Spotify läuft, bei Apple Music, Amazon oder auch im Radio und in YouTube, dann werden die Musikerinnen und Musiker bei jedem Klick entschädigt mit einer kleinen, minimen Summe. Früher lagen die Urheberrechte vor allem bei den Musikerinnen und Musikern selber. Etliche der Weltstars haben sich dann aber entschieden, ihre Songrechte zu verkaufen. Man will ja nicht zur Pension warten, man will das Geld lieber schneller. Hat eben die Songrechte verkauft an Finanzgesellschaften, wie eben jene, die zusammengebrochen ist. Und nun steht das Geschäft weiter zum Verkauf.
1: Genau, kommen wir nochmals zu diesem konkreten Fall. Recognition Music könnte jetzt also an Sony verkauft werden für 4 Milliarden Dollar. Das zumindest sind die Spekulationen. Ihre Einschätzung, Manuel Rentsch, wie wahrscheinlich ist es, dass das wirklich zustande kommt?
0: Das könnte schon funktionieren, weil auf der einen Seite haben wir Sony, die haben ein großes Interesse, die Rechte zu übernehmen, weil das ist die Grundlage ihrer Arbeit. Sie wollen ja die Musik vermarkten. Sony Music gehört neben Universal Music und Warner Music zu den drei großen Playern in diesem Geschäft. Und Sony hat auch einen großen Partner für den finanziellen Bereich. Sony arbeitet nämlich mit dem Staatsfonds von Südkorea, eine Gesellschaft, die quasi unendlich Geld zur Verfügung hat. Man hat also einen Partner für den finanziellen Bereich. Und auf der anderen Seite, Blackstone wiederum hat sicher ein Interesse, ihr Musikgeschäft zu verkaufen. Die würden nämlich einen großen Gewinn machen. Und die Musik gehört ja nicht zum Stammgeschäft dieser Gesellschaft. Man sieht, es gibt unterschiedliche Interessen, die zu diesem riesigen Deal führen könnten.
2: Sagt SRF-Wirtschaftsredaktor Manuel Rentsch. Das war die Sendung 4x4 von Dienstag. Die Sendung ist am Dienstagvormittag aufgezeichnet worden. 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
2: Ja, reinhören lohnt sich auf jeden Fall. Und jetzt gibt es hier auf Ihrem Infosender dann gleich das nächste News-Update.

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1: Fachleute heben mit Blick auf ein neues digitales Projekt fürs Gesundheitswesen den Warnfinger wegen des Datenschutzes. Dann der Agrarkonzern Fenaco macht sich keine Sorgen um die Düngerversorgung in der Schweiz wegen der Viehwirtschaft. Und die Wiederansiedlung einer Antilopenart in Kenia läuft nicht ganz reibungslos wegen unterschiedlicher Interessen. Das ist die Schwerpunkte im Info 3 mit Bettina Studer. Digitalisierungsprojekte sorgen in der Schweiz immer wieder für Diskussionen und Skepsis. Die Bevölkerung sorgt sich wegen der Sicherheit der Daten. Das zeigte sich in den letzten Jahren auch beim elektronischen Patientendossier, das mittlerweile zum Gesundheitsdossier umbenannt wurde. Momentan plant der Bund ein weiteres großes digitales Projekt fürs Gesundheitswesen. Auf einer Plattform sollen Fachpersonen künftig Daten austauschen können. Expertinnen und Experten warnen, der Datenschutz müsse verbessert werden. Aus dem Bundeshaus Ruth Wittwer.
2: Der geplante Gesundheitsdatenraum des Bundes ist das größte Projekt innerhalb von DigiSanté, dem Programm zur Förderung der digitalen Transformation im Gesundheitswesen. Bis 2034 wird die Datenbank schrittweise aufgebaut. Darin würden alle verfügbaren Patientendaten gespeichert. Fachpersonen wie Ärztinnen und Ärzte oder Spitäler könnten sie untereinander teilen. Doch die Schweizer Bevölkerung ist oft skeptisch gegenüber Digitalisierungsprojekten. Die Menschen zweifeln, ob ihre Daten sicher aufbewahrt werden. Zu Recht, sagt Matthias Stürmer, Professor für Digitalisierung an der Berner Fachhochschule.
3: Weil dann eben auch die Digitalisierung sehr stark von amerikanischen Tech-Firmen kontrolliert wird. Und da darf und muss man skeptisch sein.
2: Damit die Bevölkerung eine Gesundheitsplattform mit sensiblen Patientendaten akzeptiere, brauche es jedoch vor allem Vertrauen. Die Bevölkerung wolle sicher sein, dass der Staat vorsichtig mit ihren Daten umgehe, so Professor Stürmer. Dafür müsse der Datenschutz konsequent umgesetzt werden. Doch dieser Schutz sei in den letzten Jahren vernachlässigt worden.
3: Heute ist die Sensibilität viel höher und dass man da wiederum dieses Vertrauen schafft, ist es eigentlich sehr zentral, das Schweizer Datenschutzgesetz klar einzuhalten und wirklich auch, wenn es eben ein bisschen mehr kostet.
2: Deshalb hat der Verband der Schweizer Datenschützerinnen und Datenschützer vor einem halben Jahr die Datenschutzbestimmungen präzisiert. Behörden dürfen keine besonders schützenswerten Personendaten, wie jene von Patienten, unverschlüsselt auf öffentliche Datenspeicher, die Public Cloud Server internationaler Tech-Firmen ablegen. Das erklärt die Vizepräsidentin des Verbands, Dominika Blonski.
4: Weil der ausländische Staat zugreifen kann und da ist dieser Kontrollverlust zu groß für die Behörde, dass das eingegangen werden könnte und deshalb ist das nicht zulässig.
2: Auf Anfrage von SRF, wie das BAG den Datenschutz berücksichtigen wolle, reagiert das Bundesamt für Gesundheit nur schriftlich. Bei besonders schützenswerten Personendaten seien diese gemäß den Vorgaben der Datenschutzgesetze zu schützen. Auf Rückfrage präzisiert das BAG, dass man sich auch nach Regeln der Bundesverwaltung zu richten habe. Dazu gehörten etwa die internen Weisungen zur Nutzung von Public Cloud-Diensten. Der geplante Gesundheitsdatenraum werde somit unter Berücksichtigung sämtlicher Regeln und Vorgaben aufgebaut, hält das BAG fest.
1: Mehr als 4 Monate nach der Brandkatastrophe von Tramontana sind alle Schweizer Brandverletzten in die Heimat zurückgekehrt, Mario Sturni.
5: Insgesamt wurden 22 Personen mit Lebensmittelpunkt in der Schweiz aus dem Ausland zurückverlegt, wie das Bundesamt für Bevölkerungsschutz schreibt. Sie gehörten zu 38 Verletzten, die nach dem Brand vom 1. Januar in der Bar Le Constellation in Kliniken in Belgien, Deutschland, Frankreich und Italien behandelt wurden. Die Situation der Schweizer Pensionskassen hat sich 2025 weiter verbessert, und zwar das dritte Jahr in Folge. Das sei den guten Ergebnissen an der Börse zu verdanken, schreibt die Aufsichtskommission der beruflichen Vorsorge. Die Deckungsgrade der Pensionskassen im Jahr 2025 lagen im Mittel bei 117%. Fast keine Pensionskasse weise eine Unterdeckung auf. Der Deckungsgrad gibt an, ob bei einer Kasse die Rentenansprüche der Versicherten vollständig gedeckt sind.
1: 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Seit Beginn des Iran-Kriegs sind nicht nur die Preise für Öl und Gas gestiegen, sondern auch jene für Dünger. Vor allem in Süd- und Südostasien, aber auch in den USA sind Düngemittel deutlich teurer geworden. Ob sich die Folgen des Iran-Kriegs auch in der Schweizer Landwirtschaft bemerkbar machen, wurde heute bei der Präsentation der Jahreszahlen der Fenaco beantwortet. Der Agrarkonzern versorgt einen Großteil der Schweizer Landwirtschaft mit Dünger. Wirtschaftsredakteur Matthias Heim berichtet.
0: Die Fenaco hat am Rhein bei Muttenz eine eigene Hafenanlage, einen Hafenkran und grosse Lagerhallen. Alle 2 bis 3 Tage trifft dort ein Frachtschiff ein, beladen mit Dünger. Beim mineralischen Dünger ist die Schweiz zu 100% vom Ausland abhängig. Entsprechend spüren die Fenaco und die Schweizer Landwirtschaft jetzt auch die gestiegenen Preise auf den Weltmärkten. Michael Veitknecht, der Geschäftsleiter der Fenaco, sagt zur aktuellen Situation:
6: Unsere Aufgabe als Genossenschaft ist es, diese Preise abzufedern vom Weltmarkt und somit unsere Mitglieder ein wenig von diesen Schwankungen zu schützen.
0: Und das tut die Fenaco, indem sie jeweils weit im Voraus große Mengen Dünger einkauft und in den Lagerhallen in Muttenz einlagert. Auch in den vergangenen Monaten hat sie das getan.
6: Die Saison dieses Jahr war gut abgedeckt durch die Einkäufe, die wir im Sommer gemacht haben. Und jetzt geht es darum, dass wir die nächste Saison gut planen können und auch hier unserem Auftrag gerecht werden.
0: Deshalb dürften die Bäuerinnen und Bauern die höheren Preise beim Dünger allenfalls zeitverzögert zu spüren bekommen. Wenn überhaupt. Die Situation in der Schweiz ist nämlich nur bedingt vergleichbar mit Ländern in Afrika oder Asien, die viel Dünger importieren müssen. Denn dank der Viehwirtschaft produziert die Schweiz den grössten Teil des Düngers selbst und muss vergleichsweise wenig aus dem Ausland beziehen.
6: Also ganz klar, die Tierhaltung ist ganz eine wichtige Komponente der Schweizer Landwirtschaft, nicht nur bei der Wertschöpfung, aber auch eben aus Resilienzgründen. Das hilft uns, dass unsere Landwirtschaft weniger abhängig ist von den Weltmarktpreisen bei Dünger zum Beispiel.
0: Deshalb geht die Fenaco aktuell auch nicht davon aus, dass sich nun die Lebensmittel stark verteuern dürften. Andere Faktoren, wie die Ernte oder das Wetter, hätten einen grösseren Einfluss auf die Nahrungsmittelpreise, so die aktuelle Einschätzung der Fenaco.
1: Kann sich der britische Premierminister Keir Starmer im Amt halten? Diese Frage könnte sich schon bald klären. Nach der Wahlniederlage seiner Labour-Partei bei den Regionalwahlen werden die Rücktrittsforderungen immer lauter.
5: Fast 80 Abgeordnete der eigenen Partei fordern Starmers Rücktritt inklusive seiner eigenen Innenministerin. Im Moment treffen sich die Regierungsmitglieder zu einer möglicherweise entscheidenden Sitzung. Letzte Nacht sind bereits 6 Mitglieder der untersten Regierungsebene zurückgetreten. Starmer selbst betonte mehrmals, er wolle an seiner Führungsrolle festhalten, übernehme aber die Verantwortung für die letzten Wahlresultate und sei bereit, das parteiinterne Verfahren zur Abwahl zu durchlaufen. Bisher wurde das aber nicht eingeleitet. Die Bestände der meisten Vögel in der Schweiz sind stabil geblieben, das zeigt die jährliche Vogelzählung. Über 4.500 Freiwillige haben landesweit mehr als 90.000 Vögel gemeldet, wie die Vogelschutzorganisation BirdLife schreibt. Der Spatz ist erneut der am häufigsten gesichtete Vogel. Auch Amsel, Grünfink und Girlitz zeigten eine positive Entwicklung, nachdem sie in den letzten Jahren unter Krankheiten gelitten hatten. Dagegen nehme die Zahl der Mauersegler sowie Rauch- und Mehlschwalben ab.
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1: Bergbongos sind die größten Waldantilopen der Welt. Heute leben weniger als 100 Tiere in freier Wildbahn. Zu finden sind sie rund um den zweithöchsten Berg Afrikas, den Mount Kenya. Ein aufwendiges Millionenprojekt versucht, sie zurückzubringen. Die größte Herausforderung dabei ist der Mensch. Denn viele Leute in Kenia sehen im Bongo in erster Linie eins: Fleisch. Afrika-Korrespondentin Sarah Flug ist der Spur dieses seltenen Tiere gefolgt.
8: Ein Bergbongo sei ein bisschen wie ein Zebra, erklärt Caroline Yakabi. Braun mit weißen Streifen, mit langen, spiralförmigen Hörnern. Für Caroline Yakabi ist der Bongo vor allem eines, ein seltenes Tier. Sie lebt hier im Dorf Kanyoni am Fuße des Mount Kenya von Gelegenheitsjobs, so wie viele hier. Wäsche waschen, auf Feldern jäten, Häuser putzen, alles, was irgendwie etwas einbringt. Für manche ist der Bongo deshalb noch etwas anderes. Wenn jemand hier ein Bongo sehe, dann sehe er oft zuerst Geld oder Fleisch, sagt Dorfältester Gideon Ndirangu. Er kennt den Bongo noch aus seiner Kindheit. Damals habe es deutlich mehr gegeben, sagt er. Doch viele wurden gejagt. Genau das ist das Problem. Der Bergbongo ist heute einer der seltensten Antilopen der Welt. Weniger als 100 Tiere leben noch in freier Wildbahn. Und er ist groß. Ein ausgewachsenes Männchen kann bis zu 400 Kilo wiegen. Fleisch, das für ein ganzes Dorf reicht. Wer den Bergbongo finden will, muss lesen können, was der Wald erzählt.
9: They will always look for softer portions of the leaves. You can see there has been a bongo eating here.
8: Frische Bissspuren an Blättern. Für Tierarzt Robert Aruo ein klares Zeichen. Ein Tier war hier. Aruo leitet das Schutzprojekt am Mount Kenya. Seit über 20 Jahren versucht das Schutzprojekt, die Gattung zurückzubringen. Tiere aus Zoos in den USA und Europa werden eingeflogen, hier gezüchtet und schrittweise an die Wildnis gewöhnt.
9: In total, you are looking at around 2.5 million US dollars.
8: Rund 2,5 Millionen Dollar kostet das Projekt pro Jahr. Und es setzt auf die Menschen hier. Jobs, Aufforstung, kleine Einkommen. Die Idee, wer vom Bongo lebt, schützt ihn.
9: For Bongo Conservation Program is built on community participation.
8: Ohne die lokale Bevölkerung funktioniere das nicht, sagt Aruo. Der Dorfälteste Gideon Ndirangu kennt beide Seiten. Früher wurde hier gejagt. Heute soll er erklären, warum das aufhören muss. Doch im Dorf kommt immer wieder dieselbe Frage. Was bringt uns dieses Tier überhaupt? Ein Projekt, das jedes Jahr Millionen kostet. Und ein Dorf, in dem viele nicht wissen, wie sie den nächsten Monat überstehen sollen. Eine Frage, die bleibt, während wir mit Tierarzt Robert Aruo weiter den Hang hinaufgehen. Dann bleibt er stehen, zeigt nach vorne. Tatsächlich ein Bergbongo. Für einen Moment steht er still. Dann verschwindet er wieder im dichten Wald. Und wir kommen zu den Börsendaten von SIX.
5: Der Swiss Market Index liegt im Moment bei 13.107 Punkten. Er ist damit im Vergleich zu gestern unverändert. Der Euro wird zu 91,72 Rappen gehandelt und der Dollar zu 78,07 Rappen. Und die Wetteraussichten, es ist heute ziemlich sonnig bei 13 Grad im Norden und 20 Grad im Süden. Morgen gibt es dann einen Wechsel aus Sonne und Wolken bei 15 bis 20 Grad.
10: Das war Info 3. Im Studio heute Mario Sturni und Bettina Studer.
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12: Alexandra lebt in Albanien und es geht ihr finanziell gerade gar nicht gut. Sie ist verantwortlich für ihre Familie und braucht dringend Geld. Auf Facebook sieht sie plötzlich ein Stelleninserat. Da steht: 3 Monate Haushaltsarbeit in der Schweiz, 800 Franken monatlich. Die Chance, denkt sich Alexandra und nimmt den Job an. Aber dann erwartet sie in der Schweiz etwas ganz anderes als versprochen. Sie wird Opfer von Ausbeutung in einem Privathaushalt und möglicherweise auch von Menschenhandel. Ihre Geschichte hört ihr jetzt in dieser Folge News Plus mit mir, Vanessa Ledergerber. Arbeiten ohne Pausen, ohne Ferien, ständige Verfügbarkeit, dem Chef ausgeliefert sein und dafür nur unregelmäßig oder unvollständig bezahlt werden. Es sind Arbeitsbedingungen, die ich mir persönlich gar nicht vorstellen kann. Aber sie sind Realität in der Schweiz. Nämlich dann, wenn Hausangestellte illegal in der Schweiz angestellt und ausgebeutet werden.
13: Es ist schwierig, eine genaue Ziffer zu nennen. Wir gehen davon aus, dass die Dunkelziffer riesig ist oder sehr groß ist.
12: Sagt Fanny Wirth. Sie arbeitet bei der Fachstelle für Frauenhandel und Frauenmigration FITZ.
13: Wenn wir uns die Arbeitsausbeutung anschauen, in der Schweiz gehen die Schätzungen zwischen 10'000 und 150'000 Care-MigrantInnen aus. Schon nur diese Spannweite der Schätzung zeigt, dass wir dieses Phänomen nicht richtig erfassen können, weil die Anstellungen oft sehr informell sind und die Personen auch nur sehr kurz in der Schweiz sind.
12: Und nur ein Bruchteil davon kommt überhaupt in Kontakt mit der FITZ. Die Fachstelle hat im letzten Jahr 228 Opfer von Menschenhandel und Ausbeutung betreut. Also wie groß das Problem wirklich ist, das wissen wir nicht. Menschenhandel und Ausbeutung sind übrigens nicht genau das Gleiche. Menschenhandel ist eine Menschenrechtsverletzung und eine schwere Straftat, die drei Merkmale erfüllen muss. Dazu gehört eine Aktion, wie das Anwerben oder das Befördern einer Person. Dann braucht es Zwang, wie zum Beispiel Gewalt, und ein Ziel, also dass jemand gezielt angeworben wird, um zum Beispiel sexuell oder als Arbeitskraft ausgebeutet zu werden. Viele Frauen, die von Menschenhandel betroffen sind, würden als Sexarbeiterinnen oder als billige Arbeitskraft in Privathaushalten ausgebeutet. Eine von ihnen ist Alexandra.
13: Ich nenne sie in diesem Beispiel Alexandra. Sie heißt in Wirklichkeit anders. Sie kommt aus Albanien. Auch das Herkunftsland ist aus Schutzgründen geändert, aber die Region stimmt. Sie sah auf Facebook ein Stelleninserat für 3 Monate Haushaltsarbeit in der Schweiz und ihr wurde ein Lohn von 800 Franken monatlich versprochen. Sie ist über dieses Inserat dann in Kontakt mit der Schwester der Arbeitgeberin gekommen und die zwei Frauen haben sich lange unterhalten und es entstand eine Art Vertrauensverhältnis, sodass Alexandra ein gutes Gefühl hatte, diese Stelle anzunehmen. Sie ist dann in die Schweiz gereist, um dieser Arbeit nachzugehen und ab dem Anreisezeitpunkt oder sobald sie bei dieser Familie angekommen ist, wurde klar, sie muss viel mehr als die versprochenen 8 Stunden täglich arbeiten. Sie musste eigentlich 24/7 zur Verfügung stehen, um kurzfristig zu putzen, einzukaufen, die Terrasse im Stand zu halten, die Tiere zu füttern, die Kinder zu betreuen. Also wurde aus einem 8 Stunden pro Tag Arbeitsverhältnis ein 24/7 Verhältnis. Sie wurde unter Druck gesetzt, ihr wurde gedroht, als sie sich über die Arbeitsbedingungen beschwert hat, wurde ihr Gewalt angetan. Sie wurde aber auch psychisch unter Druck gesetzt. Sie hat entgegen den Versprechungen der Familie keine Arbeitserlaubnis erhalten. Und dieser Umstand wurde ausgenutzt. Also wenn sie gesagt hat, ich möchte das nicht mehr, ich möchte mich wehren oder gedroht hat, zur Polizei zu gehen, hat die Familie damit gekontert, dass sie gesagt hat, dann wirst du verhaftet, weil du befindest dich illegal in der Schweiz.
12: Vieles an dem Fall von Alexandra sei exemplarisch für den Frauenhandel und für Ausbeutung. Aber nicht alles. Die Opfer von Frauenhandel seien sehr unterschiedlich, sagt Fanny Wirth. Das Alter variiere von sehr jung bis über 60 Jahre alt und sie stammen aus insgesamt über 80 Ländern. Auffällig viele Opfer kämen allerdings aus Osteuropa, aus Rumänien, Ungarn oder Bulgarien. Wie muss denn die Ausgangslage sein in der Heimat, damit sich eine Frau überhaupt auf so ein Inserat zum Beispiel meldet?
13: Oft ist es eine Kombination aus strukturellen Faktoren, wie zum Beispiel der fehlende Zugang zu Bildung, eine finanziell prekäre Situation, weil das Herkunftsland wirtschaftlich nicht gut dargestellt ist. Und dann kommen persönliche Faktoren dazu, in ihrem Fall ein Schicksalsschlag mit dem Tod ihrer Mutter. Und mit diesem Todesfall in der Familie wurde Alexandra finanziell verantwortlich für ihre ganze Familie und damit stieg der Druck, möglichst schnell viel Geld verdienen zu müssen.
12: Finanzielle Not könne Frauen dazu bringen, auf private Jobangebote in der Schweiz einzugehen. Sie würden dann hierher kommen, um sich um den Haushalt zu kümmern, ältere Menschen zu unterstützen oder um kleine Kinder zu betreuen.
13: Und das geht von Medikamentenabgabe über Einkäufe erledigen, über die Körperpflege der Personen, über die Garantie der Mobilität dieser Personen. Also es ist ein sehr breites Spektrum, aber alles im großen Kontext Care-Arbeit.
12: Und dies dann häufig unter ausbeuterischen Bedingungen. Hinzu käme, dass die Frauen meist auch abgeschottet von der Gesellschaft seien. Sie würden von ihren Arbeitgeberinnen isoliert.
13: In der Schweiz sehen wir bei Alexandra sehr exemplarisch, dass sie kein soziales Umfeld hat. Sie kennt das Schweizer System nicht, sie kennt ihre Rechte nicht. Sie hat keinen Zugang zu Unterstützungsangeboten und sie arbeitet und lebt enorm isoliert. Das heißt, sie hat auch keine Chance, dieses soziale Netz aufzubauen oder sie hat auch keine Chance, dass eine Person ihre Situation bemerkt, weil sie lebt und arbeitet am gleichen Ort als einzige Person in diesem Haushalt.
12: Und trotzdem stelle ich mir die Frage, wieso merken das zum Beispiel Nachbarn nicht oder Besucher, Besucherinnen, die vorbeikommen bei der Familie? Warum merkt das niemand?
13: Ich glaube, das gibt mehrere Gründe dafür. Einerseits werden die Betroffenen oft unter Druck gesetzt, falsche Dinge anzugeben. Also, dass wenn eine Person mit ihr spricht, dass sie dann zum Beispiel sagt, dass sie einen freien Tag hat, obwohl sie keinen hat. Also die Täterschaft ergreift bewusst Maßnahmen, um diese Ausbeutung zu verstecken. Andererseits sprechen die Personen oft kein oder kaum Deutsch oder keine andere Landessprache. Das heißt, sie kommen auch nur sehr schwer in Kontakt mit möglichen Personen, also mit diesem Umfeld. Und der dritte Grund ist eher ein gesellschaftlich struktureller Grund, dass wir immer noch in der Gesellschaft eine Abwertung von Care-Arbeit haben und einen Blick auf Haushaltspersonal, indem wir uns vielleicht auch nie die Frage stellen, wie geht es eigentlich der Haushälterin meiner Freundin? Hat sie wohl faire Arbeitsbedingungen? Man geht ja nicht davon aus, dass seine Mutter, seine Freundin, sein Arbeitskollege Menschenhandel betreibt. Also es ist so ein unvorstellbares Konstrukt und deshalb schaut man da auch nicht genauer hin.
12: Es ist also schwierig, Menschen, die von Menschenhandel und Ausbeutung betroffen sind, überhaupt zu entdecken. Viele Fälle bleiben unbemerkt. Übrigens, auch Männer werden in der Schweiz Opfer von Ausbeutung und Menschenhandel, zum Beispiel auch in der Sexarbeit oder in der Baubranche. Die FIZ aber betreut ausschließlich Frauen. Und die meisten werden von einer Fachstelle zugewiesen, beispielsweise von der Polizei oder von Rechtsvertreterinnen und Vertretern aus dem Asylsystem. Die Frauen seien häufig auf solche zuweisenden Stellen angewiesen, erklärt Fanny Wirth. Alexandras Fall ist zufällig aufgeflogen. Sie musste bei einer Polizeikontrolle auf der Straße ihren Ausländerausweis zeigen und im Gespräch mit ihr wurde die Polizei dann misstrauisch, ob bei ihrem Arbeitsverhältnis alles sauber ist. Was, wenn das nicht passiert wäre? Ist es für Frauen möglich, sich selbst aus der Situation zu befreien?
13: Enorm schwierig. Einerseits sind die Personen oft aus Not hier. Das heißt zum Beispiel mit dem Druck, möglichst schnell, möglichst viel Geld zu verdienen. Und wenn sie sich entscheiden, diese Arbeitsstelle aufzugeben oder sich Hilfe zu holen, dann verlieren sie ja auch ihr Einkommen. Und das nicht nur für sich, sondern teilweise auch für Personen, die von diesem Einkommen ebenfalls abhängig sind. Sie kennen aber auch die Strukturen nicht oder die Unterstützungsangebote nicht. Es gibt aber immer wieder auch einzelne Personen, die sich dann aufgrund eines Infoflyers oder aufgrund von der FIZ-Webseite direkt bei uns melden. Und hier besteht aber ein riesiger Sensibilisierungsbedarf noch in der Schweiz.
12: Wenn diese Frauen dann bei Ihnen sind oder bei der FIZ sind, was sind denn die nächsten Schritte? Also wie geht man dann mit diesen Frauen um?
13: Wir führen zuerst Gespräche. Wir lassen die Personen ankommen. Wir beantragen über die Opferhilfe eine Ruhe- und Bedenkzeit von 30 Tagen. Und in diesen 30 Tagen muss die Person sich noch nicht entscheiden, ob sie in ihr Herkunftsland zurückkehren möchte. Sie muss sich noch nicht entscheiden, ob sie eine Strafanzeige stellen möchte. Sie hat Zeit, zur Ruhe zu kommen. In dieser Zeit schauen wir individuell mit den Betroffenen, braucht es eine Triage an eine Gesundheitsversorgung. Braucht es psychologische Unterstützung, braucht es Therapie, braucht es einen stationären Aufenthalt? Was möchte die Person? In der Realität kommen die Menschen oft bei uns an und schlafen, weil die Anspannung endlich abfällt, weil sie das erste Mal sich wieder sicher fühlen und auch weil diese Ausbeutungssituationen oft psychisch und physisch sehr anspruchsvoll sind und enorm traumatisierend sind. Und sie erst einmal Erholung brauchen. Und eigentlich erst nach dieser anfänglichen Erholung können wir mit ihnen ihren Fall anschauen, ihre Optionen besprechen und überlegen, was macht am meisten Sinn, was möchte die Person.
12: Eine Frage, die mich noch beschäftigt, ist, warum kommt es überhaupt zu Menschenhandel und Ausbeutung in einem so wohlhabenden, fortschrittlichen Land wie der Schweiz?
13: Natürlich gibt es individuelle Entscheidungen, zum Beispiel die Entscheidung, eine Care-Migrantin anzustellen für die Altenpflege. Es ist aber ein ganzes System, das greift, das diese Anstellung überhaupt ermöglicht. Und da müssen wir ansetzen.
12: Um die Situation zu verbessern, sei es wichtig, dass die Frauen nicht mehr so abhängig sind von den Täterinnen und Tätern, sagt Fanny Wirth. Das könne zum Beispiel erreicht werden durch mehr legale Möglichkeiten für Sexarbeit oder indem die Arbeit in privaten Haushalten stärker kontrolliert wird. Zudem sei eine bessere Sensibilisierung der Bevölkerung wichtig, um künftig mehr Fälle von Frauenhandel erkennen zu können. Können Sie uns noch sagen, in diesem konkreten Fall von Alexandra, wie ist da denn das Ganze ausgegangen?
13: Alexandra hat Strafanzeige gestellt und ist während des Verfahrens zurück nach Albanien gekehrt und arbeitet jetzt in Albanien in einem Hotel und wartet auf den Ausgang des Strafverfahrens. Und was auffällig ist an diesem Fall und was ein Muster ist, das sich in vielen Fällen zeigt, unter dem Strich hat sich der Menschenhandel gelohnt für die Familie. Sie haben insgesamt für diese 3 Monate statt der versprochenen 2400 Schweizer Franken nur rund 150 Schweizer Franken bezahlt.
12: Das war News Plus. Wenn ihr Fragen oder Feedback habt, schreibt uns doch eine Mail auf newsplus@srf.ch. Wir freuen uns auch über Themeninputs. Mitgearbeitet hat heute Julius Schmid, produziert hat Martina Koch und ich bin Vanessa Leder-Gerber. Bis bald.

0: 12.30 Uhr, Rendezvous. Das sind die Mittagsinformationen von Radio SRF. Der Bund nimmt das größte digitale Projekt im Gesundheitswesen in Angriff. Experten haben Bedenken wegen des Datenschutzes. Die Preise für Düngemittel steigen wegen des Irankrieges weltweit an. In der Schweiz habe es noch Vorräte, zieht die Agrargenossenschaft Fenaco Bilanz. Der hohe Repräsentant für Bosnien und Herzegowina soll den Frieden überwachen und gewährleisten. Doch nun gibt es Misstöne. Was steckt dahinter? Das Rendezvous-Gespräch. Was können Frauen bei Friedensverhandlungen leisten? Viel, ist die ehemalige SP-Nationalrätin Ruth Gabi Wermo am Beispiel Sudan überzeugt.
1: Wo in Genf die ersten Verhandlungen waren, sind die Frauen auch gekommen und haben gesagt, wir sind vorbereitet, wir können auch Antworten geben, den beiden Kriegsparteien.
0: Ruth Gabi Wermo ist Gast im Tagesgespräch um 1. Verantwortlich für das Rendezvous heute ist Philipp Fontana. Im Studio begrüßt sie Radka Laubacher. Der britische Premier Keir Starmer steht unter Druck. Abgeordnete seiner eigenen Partei fordern seinen Rücktritt. Heute Morgen hat Starmers Labour-Regierung eine Krisensitzung abgehalten. Silvia Staub mit den Nachrichten des Vormittags.
2: Starmer erklärte an der Sitzung erneut, er werde weiter regieren, trotz des Drucks auf ihn. Er sei bereit, das parteiinterne Verfahren zur Abwahl zu durchlaufen. Bisher wurde das aber nicht eingeleitet. Nach der Sitzung bekräftigten mehrere Minister ihre Unterstützung für Starmer. Niemand am Tisch habe den Premierminister herausgefordert, sagte der Arbeitsminister. Doch der Druck auf Premierminister Starmer bleibt. Fast 80 Abgeordnete seiner eigenen Partei fordern seinen Rücktritt, inklusive seiner eigenen Innenministerin. Und letzte Nacht sind bereits 6 Mitglieder der untersten Regierungsebene zurückgetreten. In der Schweiz gibt es immer weniger Bauernhöfe. Letztes Jahr gab es noch rund 46'000 Landwirtschaftsbetriebe. Im Jahr davor waren es noch fast 2% mehr. Das zeigen neue Zahlen des Bundesamts für Statistik. Zum ersten Mal seit 15 Jahren ging außerdem auch die Zahl der Biobauernhöfe leicht zurück. Weniger Höfe brauchen auch weniger Landwirtinnen und Landwirte. Von ihnen gibt es noch knapp 146'000. Im Vorjahr waren es noch 1,5% mehr. Nur eine Zahl, die steigt stetig an. Immer mehr Bauernbetriebe werden von Frauen geleitet. Mittlerweile wird fast jeder 12. Landwirtschaftsbetrieb in der Schweiz von einer Frau geführt. Die Situation der Schweizer Pensionskassen hat sich 2025 weiter verbessert. Und zwar das dritte Jahr in Folge. Das sei den guten Ergebnissen an der Börse zu verdanken, teilt die Aufsichtskommission der beruflichen Vorsorge mit. Die Deckungsgrade der Pensionskassen im Jahr 2025 lagen im Mittel bei 117%. Fast keine Pensionskasse weise eine Unterdeckung auf. Die Aufsichtsbehörde schätzt die Schweizer Pensionskassen als gut vorbereitet ein, trotz der weltweiten wirtschaftlichen Unsicherheiten. Wegen dieser Unsicherheiten könne für das laufende Jahr aber noch keine Prognose abgegeben werden. Die Schweizerische Bankiervereinigung bekommt einen neuen Präsidenten. Der amtierende Präsident Marcel Rohner verlässt den Branchenverband im Herbst nach 5 Jahren an der Spitze. Neuer Präsident der Vereinigung wird Giorgio Bradelli. Er ist Chef der Vermögensverwaltungsbank IFG. Mehr als 4 Monate nach der Brandkatastrophe von Crans-Montana sind alle Schweizer Brandverletzten, die in ausländischen Spezialkliniken behandelt wurden, in die Schweiz zurückgekehrt. Insgesamt waren 22 Personen aus der Schweiz in Kliniken in Italien, Frankreich, Deutschland und Belgien in Behandlung. Beim Terrorangriff auf Israel am 7. Oktober 2023 und auch später habe die Hamas systematisch sexualisierte Gewalt angewendet. Das schreibt eine Zivilkommission in Israel. Sie hat die Vorfälle während mehr als 2 Jahren untersucht und einen rund 300 Seiten langen Bericht veröffentlicht. Der Bericht stützte sich auf Zeugenaussagen, visuelle Dokumentationen und forensische Beweise. von den Dächern bis in die Gärten. Die jährliche Vogelzählung in der Schweiz hat neue Erkenntnisse zur heimischen Vogelwelt geliefert. Über 4'500 Freiwillige haben landesweit mehr als 90'000 Vögel gemeldet. Das teilt die Vogelschutzorganisation BirdLife Schweiz mit. Die Bestände der meisten Vögel seien stabil geblieben. Der am häufigsten gesichtete Vogel ist erneut der Spatz. Auch die Vögel Amsel, Grünfink und Gierlitz entwickelten sich positiv, nachdem sie in den letzten Jahren unter Krankheiten gelitten hatten. Allerdings nehme die Zahl der Mauersegler sowie der Rauch- und Mehlschwalben ab. Und es bleiben noch die Wetteraussichten. Am Nachmittag ist es weiter windig und es gibt vielerorts Schauer und Gewitter. Auch morgen bleibt es zunächst grau und zum Teil nass. Danach kommt aus dem Westen die Sonne. Die Temperaturen liegen zwischen 12 und 15 Grad. Im Süden gibt es mit Nordföhn 20 Grad.
0: Digitalisierungsprojekte haben es schwer in der Schweiz. Sie kosten oft viel mehr als geplant, der Zeitplan kann nicht eingehalten werden oder sie kommen gar nie zum Fliegen. Hinzu kommt, dass sich die Bevölkerung Sorgen macht wegen der Sicherheit der Daten. Derzeit plant der Bund das größte digitale Projekt für das Gesundheitswesen. Auf einer Plattform sollen Fachpersonen künftig Daten austauschen können. Doch Experten zeigen sich skeptisch beim Datenschutz. Dieser müsse verbessert werden, sonst erleide auch dieses IT-Projekt Schiffbruch. Aus dem Bundeshaus Ruth Witwer.
3: Die Pläne des Bundesamts für Gesundheit sind ambitioniert. Der Gesundheitsdatenraum ist das größte Vorhaben innerhalb von DigiSanté, dem Programm des Bundes zur Förderung der digitalen Transformation im Gesundheitswesen. Bis 2034 soll die Datenbank schrittweise aufgebaut werden. Diese Plattform ist die Infrastruktur für den Austausch und die Nutzung sämtlicher Gesundheitsdaten in der Schweiz und damit viel umfangreicher als das elektronische Patientendossier. Im Gesundheitsdatenraum könnten Fachpersonen, unter anderem Ärztinnen und Ärzte oder Spitäler, die Angaben untereinander teilen. Die Schweizer Bevölkerung ist skeptisch gegenüber Digitalisierungsprojekten, vor allem auch im Gesundheitsbereich. Das zeigte sich in den letzten Jahren etwa beim elektronischen Patientendossier, das mittlerweile zum Gesundheitsdossier umbenannt wurde. Die Skepsis, dass die Daten tatsächlich sicher aufbewahrt werden, sei berechtigt, sagt Matthias Stürmer, Professor für Digitalisierung an der Berner Fachhochschule.
4: Weil dann eben auch die Digitalisierung sehr stark von amerikanischen Tech-Firmen kontrolliert wird und da davon muss man skeptisch sein.
3: Damit die Bevölkerung eine Gesundheitsplattform mit sensiblen Patientendaten akzeptiere, brauche es jedoch vor allem Vertrauen. Die Bevölkerung wolle sicher sein, dass der Staat vorsichtig mit ihren Daten umgehe, so Professor Stürmer. Dafür müsse der Datenschutz konsequent umgesetzt werden. Dieser Schutz sei in den letzten Jahren vernachlässigt worden.
4: Heute ist die Sensibilität viel höher und dass man da wiederum dieses Vertrauen schafft, ist es eigentlich sehr zentral, das Schweizer Datenschutzgesetz klar einzuhalten und wirklich auch, wenn es eben ein bisschen mehr kostet.
3: Deshalb hat der Verband der Schweizer Datenschützerinnen und Datenschützer vor einem halben Jahr die Datenschutzbestimmungen präzisiert. Behörden dürfen keine besonders schützenswerten Personendaten wie jene von Patienten unverschlüsselt auf öffentlichen Datenspeichern, das heißt auf Public Cloud Servern internationaler Tech-Firmen ablegen, sagt die Vizepräsidentin des Verbands, Dominika Blonski.
5: Weil der ausländische Staat zugreifen kann und da ist dieser Kontrollverlust zu groß für die Behörde, dass das eingegangen werden könnte und deshalb ist das nicht zulässig.
3: Damit zielen die Datenschützer auch auf die USA ab. Dort verpflichtet das Gesetz US Cloud Act Unternehmen wie Google oder IBM dazu, ihre Serverdaten den US-Behörden zugänglich zu machen. Etwa beim Verdacht auf schwere Verbrechen. Dies auch, wenn die Daten außerhalb der USA zum Beispiel in Schweizer Rechenzentren gespeichert sind. Deswegen müsse der Bund die geplante Gesundheitsdatenplattform ohne die großen US-Tech-Firmen aufbauen, fordert Digitalisierungsexperte Matthias Stürmer. Denn IT-Projekte seien ohnehin schon stark umstritten und
4: wenn dann noch heikle Personendaten aus dem Gesundheitssektor in amerikanische Hand geraten, dann behaupte ich, ist das Vertrauen vollends verspielt.
3: Auf die Anfrage von SRF, wie das Bundesamt für Gesundheit BAG den Datenschutz berücksichtigen wolle, reagiert das Bundesamt nur schriftlich. Bei besonders schützenswerten Personendaten seien diese gemäß den Vorgaben der Datenschutzgesetze zu schützen, so die Behörde. Auf Rückfrage präzisiert das BAG, dass man sich auch nach Regeln der Bundesverwaltung zu richten habe. Dazu gehörten etwa die internen Weisungen zur Nutzung von Public Cloud-Diensten. Der geplante Gesundheitsdatenraum werde somit unter Berücksichtigung sämtlicher Regeln und Vorgaben aufgebaut, hält das BAG fest.
0: «12.40 Rendezvous gleich hier bei uns. Österreich wäre im Kriegsfall nur sehr bedingt bereit. Davon ist der bekannte Militäranalyst Franz Stefan Gadi überzeugt.
6: Um die NATO-Logistik über Österreich zu unterbinden, würden mehrere hundert Drohnen genügen, einige hundert Raketen und eben eine kleine Gruppe von russischen Saboteuren.
0: Österreich könne sich nach 48 Stunden nicht mehr selber verteidigen. Und das gelte auch für die Schweiz. Sie sind die letzten ihrer Art am Mount Kenya, die Bergbongos, die größten Waldantilopen der Welt. Sie seien wie eine Art Zebras. Sagt Caroline Nyakabi, die am Fuße des Mount Kenya lebt. Um die Bergbongos vor dem Aussterben zu bewahren, braucht es die Mithilfe der Einheimischen. Die Reportage. Seit dem Iran-Krieg sind die Preise für Dünger markant gestiegen. In Thailand, Sri Lanka, aber auch in den USA sind die Düngemittel inzwischen deutlich teurer geworden. Nicht ganz so dramatisch ist die Situation in der Schweiz. Und doch machen sich auch in der Schweizer Landwirtschaft die Folgen des Iran-Krieges bemerkbar. Das zeigt sich bei der Fenaco, die heute ihre Jahreszahlen vorgestellt hat. Die landwirtschaftliche Genossenschaft versorgt einen Großteil der Schweizer Landwirtschaft mit Dünger. Wirtschaftsredaktor Matthias Heim.
7: Die Fenaco hat am Rhein bei Muttenz eigene Hafenanlagen, einen Hafenkran und große Lagerhallen. Alle zwei bis drei Tage trifft dort ein Frachtschiff ein, beladen mit Dünger. Beim mineralischen Dünger ist die Schweiz zu 100% vom Ausland abhängig. Entsprechend spüren die Fenaco und die Schweizer Landwirtschaft jetzt auch die gestiegenen Preise auf den Weltmärkten. Michael Veitknecht, der Geschäftsleiter der Fenaco, sagt zur aktuellen Situation:
8: Unsere Aufgabe als Genossenschaft ist es, diese Preise abzufedern vom Weltmarkt und somit unsere Mitglieder ein wenig von diesen Schwankungen zu schützen.
7: Und das tut die Fenaco, indem sie jeweils weit im Voraus große Mengen Dünger einkauft und dann in den Lagerhallen in Muttenz einlagert. Auch in den vergangenen Monaten hat sie das getan.
8: Die Saison dieses Jahr war gut abgedeckt durch die Einkäufe, die wir im Sommer gemacht haben. Und jetzt geht es darum, dass wir die nächste Saison gut planen können und auch hier unserem Auftrag gerecht werden.
7: Heute bezieht die Fenaco den Dünger aus Holland, Belgien und Deutschland. Und die Fenaco hat in den vergangenen Jahren auch die Lieferketten diversifiziert. Das war auch eine Lehre aus dem Ukraine-Krieg. Zu Beginn des Krieges sind die Preise für Dünger weltweit regelrecht durch die Decke geschossen. Deshalb sei die jetzige Situation auch nicht mit damals vergleichbar.
8: Generell ist die Situation weniger angespannt als während der Ukraine-Krise, weil es eben auch Möglichkeiten hat, da andere Lieferanten die Versorgung sicherzustellen.
7: Kommt hinzu, dass damals der Gaspreis viel höher war als jetzt beim Iran-Krieg. Und das ist entscheidend. Denn die Herstellung von Dünger ist energieintensiv und braucht große Hitze. Deshalb fallen die Energiekosten besonders stark ins Gewicht. Insgesamt dürften die Bäuerinnen und Bauern die höheren Preise beim Dünger also zeitverzögert zu spüren bekommen, wenn überhaupt. Die Situation in der Schweiz ist nämlich nur bedingt vergleichbar mit anderen Ländern in Afrika oder Asien, die viel mehr Dünger importieren müssen. Denn dank der Viehwirtschaft produziert die Schweiz den grössten Teil des organischen Düngers selbst und muss vergleichsweise wenig aus dem Ausland beziehen.
8: Also ganz klar, die Tierhaltung ist ganz eine wichtige Komponente der Schweizer Landwirtschaft, nicht nur bei der Wertschöpfung, aber auch eben aus Resilienzgründen. Das hilft uns, dass unsere Landwirtschaft weniger abhängig ist von den Weltmarktpreisen beim Dünger zum Beispiel.
7: Deshalb geht die Fenaco aktuell nicht davon aus, dass sich die Lebensmittel nun stark verteuern dürften. Andere Faktoren, wie die Ernte oder das Wetter, hätten einen größeren Einfluss auf die Nahrungsmittelpreise, so die Einschätzung der Fenaco.
0: Es ist ein Amt mit großer Machtfülle und ein Amt, das auf Kritik stößt. Der hohe Repräsentant für Bosnien und Herzegowina überwacht seit dem Ende des Bosnienkriegs 1995 den Friedensvertrag und die Nachkriegsordnung. Nun hat der aktuelle Amtsinhaber, der deutsche CSU-Politiker Christian Schmidt, gestern seinen Rücktritt erklärt. Und sein Rückzug erfolgte offenbar nicht ganz freiwillig. Heute Nachmittag stellt Schmidt damit seinen letzten Bericht zur aktuellen Lage vor, dem UNO-Sicherheitsrat. Auslandredaktor Janis Fahlender, wird Christian Schmidt drastische Worte wählen?
9: Ja, das wird er. Er wird vor einer Demontage des bosnischen Staates warnen. Das geht aus dem Entwurf seines Berichtes hervor, der die Frankfurter Allgemeine Zeitung einsehen konnte. Konkret spricht er darin von dauernden politischen Blockaden und von Attacken gegen die muslimischen Bosniaken. Und dabei geht es in erster Linie um Milorad Dodik. Das ist der mächtigste Politiker der mehrheitlich serbisch geprägten Entität Republika Srpska. Bosnien besteht ja aus zwei Landesteilen. Neben der Republika Srpska gibt es da noch die mehrheitlich bosniakisch und kroatisch geprägte Föderation. Und eben dieser angesprochene Dodik droht immer wieder mit Sezession. Und diese Abspaltung treibe er laut Schmidt faktisch voran, indem er den Staat finanziell ausbluten lasse oder die Institutionen systematisch blockiere.
0: Wie sieht denn die konkrete Rolle des Hohen Repräsentanten in Bosnien aus?
9: Es ist ein spezielles Amt, das weltweit einmalig ist. Es wurde 1995 geschaffen als Teil des Friedensvertrages von Dayton, der den blutigen Bosnienkrieg beenden konnte. Und die Aufgabe des Hohen Repräsentanten ist es, die Einhaltung dieses Vertrages zu überwachen und notfalls einzuschreiten. Er muss also vereinfacht gesagt den Frieden sichern. Und dafür hat er weitgehende Befugnisse. Er kann ein Veto gegen neue Gesetze einlegen, ja gar eigene Gesetze erlassen. Aber er kann auch jede gewählte Person von ihrem Amt entheben. Und diese Machtfülle wurde dem Hohen Repräsentanten vergeben, weil der Zentralstaat in Bosnien eben schwach ist und die meisten Kompetenzen bei den Entitäten liegen. Das macht den Hohen Repräsentanten zum mächtigsten Menschen in Bosnien und das in einem Amt, das eigentlich nur als Übergang gedacht war, aber jetzt, 30 Jahre später, immer noch da ist. Und das führt zu Kritik, denn es hat keine demokratische Legitimation. Ernannt wird der Hohe Repräsentant von der internationalen Gemeinschaft. Rechtsstaatliche Kontrolle fehlt komplett. Das Amt wird von manchen daher als neokoloniales Konstrukt bezeichnet. Es gibt Forderungen, es abzuschaffen, also Schmidt jetzt nicht mehr zu ersetzen. Ich glaube aber nicht, dass dies geschehen wird.
0: Die Macht des Amtes ist also groß. Wie hat denn Christian Schmidt sein Amt ausgeführt?
9: Also er hat diese speziellen Befugnisse immer wieder genutzt. Er hat zum Beispiel eine umstrittene Wahlrechtsreform durchgesetzt. Am meisten in Erinnerung dürfte aber sein Machtkampf mit Milorad Dodik bleiben, eben diesem Politiker, den ich bereits erwähnt habe. Dodik wollte den Hohen Repräsentanten in der Republika Srpska entmachten. Auch das wäre ein weiterer Schritt in Richtung Sezession gewesen. Aber für diesen Rechtsbruch wurde Dodik vom Verfassungsgericht mit einem mehrjährigen Ämterverbot belegt. De facto wäre Dodik damit eigentlich politisch weg vom Fenster. Er hat aber weiterhin Einfluss etwa über seine Partei.
0: Könnte man sagen, er hat sich Feinde geschaffen?
9: Ja, Christian Schmidt hat sich Feinde geschaffen. Er wurde eigentlich durchgehend von allen Seiten kritisiert. Aber keiner griff ihn so heftig an wie Dodik, der ihn auch mal als Gauleiter beschimpfte. Man geht davon aus, dass Dodik erfolgreich lobbyiert hat in den USA. Dodik hat erwiesenermaßen viel Geld an Lobbyisten in Trumps Umfeld gezahlt und dies offenbar erfolgreich. Also Beobachter und Beobachterinnen gehen von folgendem Abkommen aus. Milorad Dodik akzeptiert das Gerichtsurteil und gibt auch seinen Widerstand gegen ein Pipeline-Projekt auf. Auf der anderen Seite wurden dafür US-Sanktionen aufgehoben und offenbar eben auch Christian Schmidt abgezogen. Ein solches Abkommen wurde von Dodik jedenfalls mehrfach angedeutet.
0: Bedeutet also der Rücktritt von Christian Schmidt, dass er den Machtkampf verloren hat?
9: Es bedeutet, dass die USA Schmidt fallen gelassen haben und ohne Unterstützung der USA wird es schwierig, weil dann hat er selbst nämlich kaum Durchsetzungskraft. Beobachter gehen davon aus, dass die USA einen eigenen hohen Repräsentanten aufstellen wollen, jemand aus Trumps Umfeld, denn die USA haben Geschäftsinteressen in Bosnien. Konkret geht es um einen Bau einer Pipeline. Da gab es einen jahrelangen Streit. Erst letzte Woche gab es grünes Licht, eben auch von Dodiks Partei. Und der Auftrag erhielt ein Trump-Vertrauter. Und Schmidt wäre diesen Plänen dagegen potenziell eher im Weg gestanden. Es wird nun interessant zu sehen, wie sich die EU verhalten wird. Ist sie bereit, einen Trump-nahen Kandidaten zu akzeptieren? Will sie einen eigenen Kandidaten aufstellen? Es könnte zum Machtkampf kommen über die Köpfe der Bosnier und Bosnierinnen hinweg.
0: Informationen von Auslandredaktor Janis Fahlender. Vielen Dank. Würde Österreich von Russland militärisch angegriffen, könnte sich das Land nach 48 Stunden nicht mehr selber verteidigen. Unser Nachbarland müsste sich unter den Schutz der NATO stellen und könnte ohne Hilfe nicht mehr funktionieren. Das ist das Fazit des bekannten österreichischen Militäranalysten Franz Stefan Gadi. Er analysiert das Szenario eines möglichen Kriegs in Österreich in seinem neuen Buch «Überfall», das Ende Mai publiziert wird. Peter Vögerli hat Franz Stefan Gadi in Wien getroffen.
10: Russische Panzer tauchen in Gadis Szenario nicht in Wien auf, wie seinerzeit bei der Eroberung der österreichischen Hauptstadt durch die Rote Armee im Frühling 1945.
11: Es ist also tatsächlich so, dass wir nicht russische Panzerverbände in Wien finden werden in solch einem Szenario, sondern es geht hier vielmehr darum, die Drehscheibe Österreich lahmzulegen.
10: Sagt Gadi. Denn das kleine Österreich ist im Falle eines Krieges zwischen der NATO und Russland deshalb interessant, weil es eine Drehscheibe des Nachschubs der NATO nach Osteuropa bildet. Der wichtigste Nachschubkorridor der NATO aus den USA führt zwar über die norddeutschen Häfen, die aber ziemlich sicher von Russland angegriffen würden. Wichtige Alternativrouten führen von italienischen Häfen über Österreich und Süddeutschland oder über Österreich und die Slowakei nach Osten.
11: Unabhängig von unserer Neutralitätspolitik werden wir Ziel von russischen Angriffen werden, weil wir geografisch einfach zu wichtig sind für Russland, aber auch zu wichtig sind für die NATO-Logistik.
10: Analysiert Gadi. Um Österreichs Armee und Infrastruktur lahmzulegen, bräuchte es nicht viel.
11: Um die NATO-Logistik über Österreich zu unterbinden, würden mehrere hundert Drohnen genügen, einige hundert Raketen und eben eine kleine Gruppe von russischen Saboteuren.
10: Nach 48 Stunden müsste sich die österreichische Armee der NATO unterstellen, so Gadis Szenario, aus militärischen Gründen, aber auch, weil die Infrastruktur lahmgelegt wäre. Nicht nur, dass die österreichische Armee mit 21.000 aktiven Militärangehörigen personell unterdotiert ist und die 30.000 Reservisten nach der Mobilisierung zuerst 2 Monate ausgebildet werden müssten.
11: Damit sie sich selber nicht mehr Schaden zufügen als dem Gegner.
10: Sondern auch, werden Reservisten einberufen, fehlen sie in Spitälern oder beim Zivilschutz.
11: Und das ist ein irrsinniges Problem, weil wir tatsächlich als Staat Österreich nicht wissen, wie wir diese gesamten Ressourcen effektiv in ein gesamtstaatliches Konzept eben integrieren können. Das ist auch ein Grund, warum ich das Buch geschrieben habe, weil wir das tatsächlich umsetzen müssen.
10: Ein Problem ist auch die Neutralität. Österreich ist Mitglied der EU, die im Falle eines Angriffs auf eines ihrer Mitglieder eine Beistandspflicht kennt, wie die NATO. Zwar gibt es eine Ausnahme für Neutrale, die keine militärische Unterstützung leisten müssen, aber was wären die Folgen eines Alleingangs?
11: Ich kann Ihnen tatsächlich sagen, aus rein militärischer Perspektive ist es unmöglich für einen Kleinstaat wie der Schweiz oder auch Österreich, sich effektiv in einem Kriegsfall alleine zu verteidigen.
10: Österreich und die Schweiz brauchen nur schon Daten und Informationen der NATO, um rechtzeitig Raketenangriffe abwehren zu können. Und wie würde die EU auf ein Abseitsstehen Österreichs reagieren? Zudem sind 23 von 27 EU-Mitgliedern gleichzeitig in der NATO. Und sogar die Österreich habe 2025 5000 militärische EU- und NATO-Überflüge und Durchfahrten im Rahmen der sogenannten EU-Mobilitätsklausel erlaubt. Für Moskau ist Wien also kaum neutral und für Kriegsparteien zähle die Geografie ohnehin immer mehr als die Neutralität.
11: Tatsächlich war die Neutralität im Großen und Ganzen in der Militärgeschichte oder in der Geschichte Europas nahezu immer nutzlos.
10: Gadi erinnert an den Kalten Krieg.
11: Wir kennen ja mittlerweile die Pläne eben des Warschauer Pakts, welche militärischen Operationen in Österreich durchgeführt worden wären. Das hätte auch den Einsatz von Nuklearwaffen inkludiert und gleichzeitig wäre auch die NATO in Österreich aktiv geworden. Also die Neutralität oder diese große Idee eben einer aktiven Neutralitätspolitik von Österreich. Wir wissen, dass das nichts gebracht hätte.
10: Ist Neutralität also eine Art Lebenslüge? Eine heikle Frage eines Schweizers an einen Österreicher.
11: Ich würde nicht sagen eine Lebenslüge. Ich glaube, dass einfach nicht gut genug differenziert wird, was Neutralität tatsächlich erreichen kann.

0: zweithöchsten Berg Afrikas, den Mount Kenia. Ein aufwendiges Projekt versucht, sie zurückzubringen. Tiere werden aus Zoos in den USA und Europa eingeflogen und hier wieder ausgewildert. Ein Projekt, das Millionen kostet und Jahrzehnte dauern wird. Die größte Herausforderung ist allerdings nicht die Zucht, sondern der Mensch. Denn viele Leute in Kenia sehen im Bongo in erster Linie eins, Fleisch. Afrika-Korrespondentin Sarah Flug ist der Spur dieser seltenen Tiere gefolgt.
1: Ein Bergbongo sei ein bisschen wie ein Zebra, erklärt Caroline Nyakabi. Braun mit weißen Streifen, mit langen, spiralförmigen Hörnern. Und wenn sie per Zufall mal ein Bergbongo sehe, dann mache sie das glücklich. Für Caroline Nyakabi ist der Bongo vor allem eines, ein seltenes Tier. Sie lebt hier im Dorf Kanyoni am Fuße des Mount Kenya von Gelegenheitsjobs, so wie viele hier. Wäsche waschen, auf Feldern jäten, Häuser putzen, alles, was irgendwie etwas einbringt. Für manche ist der Bongo deshalb noch etwas anderes. Wenn jemand hier ein Bongo sehe, dann sehe er oft zuerst Geld oder Fleisch, sagt Dorfältester Gideon Ndirangu. Er kennt den Bongo noch aus seiner Kindheit. Damals habe es deutlich mehr gegeben, sagt er. Doch viele wurden gejagt. Genau das ist das Problem. Der Bergbongo ist heute einer der seltensten Antilopen der Welt. Weniger als 100 Tiere leben noch in freier Wildbahn. Und er ist groß. Ein ausgewachsenes Männchen kann bis zu 400 Kilo wiegen. Fleisch, das für ein ganzes Dorf reicht. Dazu kommen seine auffälligen Hörner, sein Fell und ein weiterer Nachteil. Bergbongos sind berechenbar. Sie nutzen oft dieselben Wege. Das macht sie leicht zur Beute. Viele ohne Arbeit seien früher in den Wald gegangen, um sie zu jagen. Wer den Bergbongo finden will, muss lesen können, was der Wald erzählt.
2: They will always look for softer portions of the leaves. You can see there has been a bongo eating here.
1: Frische Bissspuren an Blättern. Für Tierarzt Robert Aruo ein klares Zeichen. Ein Tier war hier. Aruo leitet das Schutzprojekt am Mount Kenya, unterwegs in grüner Filzjacke mit dem Logo der Conservancy. Und einer, der weiß, dass man diesen Tieren besser nicht zu nahe kommt. Einmal, erzählt er, sei er beim Joggen plötzlich einem Bongo gegenübergestanden. Das Tier habe nicht die Flucht ergriffen, sondern sei direkt auf ihn zugerannt.
2: And the speed at which they charged at me, I almost forgot where I was going.
1: Statt zu fliehen, greifen Bergbongos manchmal an, besonders wenn sie sich bedrängt fühlen. Seit über 20 Jahren versucht das Schutzprojekt hier am Mount Kenya, die Gattung zurückzubringen. Tiere aus Zoos in den USA und Europa werden eingeflogen, hier gezüchtet und schrittweise an die Wildnis gewöhnt. Die rund 100 Tiere hier in menschlicher Obhut müssen vieles neu lernen, Krankheiten und Parasiten aushalten und Feinde wie Leoparden erkennen. Ein Prozess, der Jahre dauert, oft sogar Generationen.
2: In total, you are looking at around 2.5 million US dollars.
1: Rund 2,5 Millionen Dollar kostet das Projekt pro Jahr. Und es setzt auf die Menschen hier. Jobs, Aufforstung, kleine Einkommen. Die Idee, wer vom Bongo lebt, schützt ihn.
2: For Bongo Conservation Program is built on community participation.
1: Ohne die lokale Bevölkerung funktioniere das nicht, sagt Aruo. Der Dorfälteste Gideon Ndirangu kennt beide Seiten. Früher wurde hier gejagt. Heute soll er erklären, warum das aufhören muss. Doch im Dorf kommt immer wieder dieselbe Frage. Was bringt uns dieses Tier überhaupt? Ein Projekt, das jedes Jahr Millionen kostet. Und ein Dorf, in dem viele nicht wissen, wie sie den nächsten Monat überstehen sollen. Genau hier entscheidet sich, ob der Bergbongo eine Zukunft hat. Eine Frage, die bleibt, während wir mit Tierarzt Robert Aruo weiter den Hang hinaufgehen. Durch feuchten Wald, über weichen Boden. Dann bleibt er stehen, zeigt nach vorne. Zwischen den Bäumen, ein paar Dutzend Meter entfernt, bewegt sich etwas. Braun, mit weißen Streifen. Tatsächlich ein Bergbongo. Für einen Moment steht er still. Dann verschwindet er wieder im dichten Wald.
0: Die Reportage von Sarah Flug. Es ist eins. Ruth Gabi Wermo, die ehemalige SP-Nationalrätin, setzt sich seit über 20 Jahren dafür ein, dass Frauen bei Friedensverhandlungen mit am Tisch sitzen. auch bei den Kriegen gegen die Ukraine.

0: oder im Sudan. Wo gelingt es und wie bringen sich Frauen in einen Friedensprozess ein? Ruth Gabi-Wirmo ist Gast im Tagesgespräch. Gleich nach den Schlagzeilen dieses Mittags mit Silvia Staub.
1: Der britische Premierminister Keir Starmer will im Amt bleiben, trotz Druck. Fast 80 Abgeordnete fordern seinen Rücktritt. In einer Sitzung am Vormittag betonte Starmer, er wolle im Amt bleiben, solange kein parteiinternes Abwahlverfahren eingeleitet werde. In der Schweiz gibt es immer weniger Bauernhöfe. Und zum ersten Mal seit 15 Jahren ist auch die Zahl der Biohöfe gesunken. Das zeigen Zahlen des Bundes. Eine Zahl steigt jedoch, die Zahl der Frauen, die Betriebe führen, nimmt zu. Fast jeder 12. Hof wird von einer Frau geleitet. Nach der Brandkatastrophe von Comontana waren 22 Personen aus der Schweiz in Spezialkliniken im Ausland behandelt worden. Nun sind alle Verletzten in die Schweiz zurückgekehrt. SRF Verkehrsinfo von 13.01 Uhr. Es liegen zurzeit keine Meldungen über größere Störungen vor.
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3: Ruth Gabi-Wirmo Mangolter seit 40 Jahren ging in einem politischen Amt. Seit 12 Jahren bis 2007 SP-Nationalrätin war, im Europarat war, hat sich mit Asylfragen, Menschenhandel, häuslicher Gewalt oder Organhandel befasst und vor allem auch mit Friedenspolitik. Über das reden wir heute. Willkommen im Tagesgespräch.
4: Danke.
3: Ihr seid über 20 Jahre Präsidentin von der 1000 Frauen für den Friedensnobelpreis, die jetzt zu Peace Women Across the Globe geworden, auf Deutsch Friedensfrauen weltweit, die sich für die Beteiligung von Frauen an Friedensprozess einsetzt und auch für die Anerkennung von Friedensarbeit von Frauen. Ihr habt das Amt als Präsidentin jetzt gerade abgegeben. Gerade jetzt, wo es einen historischen Höchststand an Konflikt auf der Welt gibt, über 60 sind es, und die Zahl hat sich seit 2010 verdoppelt. Mit welchem Gefühl gebt ihr jetzt euer Amt ab?
4: Es ist schon ein bisschen Achterbahnfahrt, gefühlsmässig, und es ist nicht einfach jetzt zu gehen, vor allem, weil ich wirklich überzeugt bin, dass wir jetzt ein ganz gutes Team haben. Ganz viele engagierte Frauen an diesem Thema arbeiten, gute Leitungen, guten Vorstand. Und dass wir auch finanziell einigermaßen den Kopf über Wasser haben. Es ist, glaube ich, der richtige Zeitpunkt zu gehen.
3: Wenn ihr jetzt aber eben auf die Welt schaut, hat er manchmal schon das Gefühl, ist alles eigentlich für nichts gewesen?
4: Gar nicht. Es ist gar nicht für nichts gewesen. Das ist immer eine schwierige Frage. Wenn wir ja nichts gemacht hätten, wüssten wir ja nicht, wo wir würden stehen. Aber weil wir ja schon seit Jahrzehnten wirklich an diesem Frieden arbeiten und versuchen, neue Formen zu finden, Friedensprozesse zu definieren, Frauennetzwerke aufzubauen, Programme zu haben in verschiedenen Kriegsländern, wissen wir einfach, dass es Fortschritt gibt. Es gibt viele Frauen, unendlich viele Frauen, die am Frieden interessiert sind und wirklich ganz fest genug haben von diesen Kriegsdaten, die hier passieren, dass wir wirklich ein gutes Netz haben und eine gute Zusammenarbeit mit Frauen in diesen Kriegsländern.
3: Das schauen wir dann im Detail noch an. Aber zuerst, woher kommt der Elan, euch über 40 Jahre ging politisch einzusetzen, zum Beispiel eben für Frieden, für Frauen?
4: Ich überlege mir das immer wieder, es ist so, was ist die Motivation und so, was ist das Motiv? Und dann habe ich so darüber nachgedacht, was bin ich eigentlich für ein Mensch geworden und wie bin ich der geworden? Und es hat einfach immer so Gegen in meiner Lebensgeschichte, wo mich wieder ein bisschen neu miteinander hergegengt haben. Zum Beispiel hat meine Mutter, wo wir alle gekracht haben als Kind, hat uns immer auseinandergenommen und hat uns da so gegeben den Arm und hat gesagt, so machen wir Frieden. Und dann habe ich gewusst, ich will doch überhaupt nicht Frieden machen. Ich will doch jetzt durch diese Ursel wirklich locken und mit dieser wirklich ein bisschen schlägeln. Oder zum Beispiel...
3: Und was hat er denn gemacht, wenn er Frieden machen musste?
4: Das weiss ich nicht
3: mehr. Oder hat er Frieden gemacht?
4: Ja, sicher. Irgendwie. Man macht ja in der Familie entweder immer Frieden oder geht für ewig auseinander. Aber wir haben immer wieder Frieden gemacht. Das war schon nicht so ernsthaft. Wir waren 5 und haben natürlich immer wieder geschlägelt. Es geht einfach so. Und das Frieden, das klingt mir einfach immer noch in den Ohren.
3: Und eben ein anderes Beispiel, hat er noch
4: gedacht? Ein anderes Beispiel wäre, gesehen, wir haben in den unteren Klassen, in den Primarklassen, hat's Milch gegeben. Und dann hat's Kärtchen gegeben, also Milch gegeben für 3 Franken, das waren grüne Kärtchen gewesen, Milch für 1.50 Franken, das waren rosarote Kärtchen gewesen, und weisse Kärtchen, das war gratis Milch gewesen. Und ich aus einer Taglöhnerfamilie habe natürlich weisse Kärtchen gehabt. Das heisst, man hat immer gesehen, das ist eine Arme, die hat einfach nur gratis Milch. Und das ist doch so ungerecht, das ist ausschliessend und das ist diskriminierend gewesen. Und das hat mir immer gedacht, nein, geht's noch? Oder dann in der Lehre, wo ich in KV-Lehre musste und ich wollte immer ins Gymi, ich wollte immer studieren, ich wusste genau, gewusst, was ich wollte. Habe ich die KV-Lehre machen, weil meine Eltern, Taglöhner, eben halt, mussten auch den Lehrlingslohn haben. Und am dritten Tag hat der Chef von grusigen Witzen erzählt und hat mich angefinkt. Und dann habe ich meiner Mutter gesagt, so, ich gehe nicht mehr. Sie hat gesagt, nein, musst du nicht mehr gehen.
3: Und er ist aber an der nächsten Stelle eigentlich fast ein bisschen ein Märchen passiert.
4: Nachher bin ich zu einem Anwalt gegangen und der Anwalt war sehr freundlich, sehr korrekt, aber er hatte auch nicht so viel Arbeit gehabt und ich war immer schon schnell fertig gewesen. Und seine Briefe habe ich immer wahnsinnig stur und ein bisschen böse gefunden und habe immer die ein bisschen netter gemacht, damit der Empfänger und die Empfängerin auch ein bisschen netter begrüßt wurde. Das hat er natürlich nicht geschätzt. Er hat mich dann gefragt, was ich will und ich habe natürlich gesagt, ich will ins Gymi. Und dann kam meine Eltern und hat gesagt, sie will ins Gymi, sie kann jetzt noch Prüfung machen und er zahle den Lohn, den Lehrlingslohn, zahle er, bis ich fertig sei mit dem Gymi. Und das war natürlich wirklich ein Märchen. Dort habe ich nicht gedacht, geht es noch, sondern dort habe ich gedacht, aha, die Welt kann auch auf eine andere Art freundlich sein mit mir. Und ich bin dann zu den Ethnologinnen und Ethnologen gegangen und dort bin ich dann wirklich gut und daheim gewesen.
3: Und er eben hat er sich für viele Themen eingesetzt, von Drogenpolitik über die Asylpolitik, gegen Menschen- und Organhandel, gegen die illegale Adoption. Und er über 20 Jahre eben für die Initiative 1000 Frauen für den Friedensnobelpreis. 2005 sind eben 1000 Frauen nominiert worden für den Friedensnobelpreis. Ist das eure Idee gewesen?
4: Ja. Das war meine Idee. Ich war ja dann im Europarat und Sprecherin für den Südkaukasus. Und ich war dort immer wieder in diesen Flüchtlingslagern. Armenien, Aserbaidschan, Georgien, Tschetschenien. Und in allen in diesen verschiedenen Ländern, die immer ja mehr oder weniger in Krisen und Kriegen gestanden sind. Und dort habe ich immer wieder Frauen getroffen. Und die Frauen, die haben mich so beeindruckt.
3: Könnt ihr ein Beispiel geben?
4: Die sind einfach in diesen zum Teil schreckliche Camp gewesen. In Blechcontainer, in Eisenbahnwagen sind die Frauen mit ihren Familien und die Männer sind dort untergekommen. Und die haben einfach gearbeitet, die haben Gärten angelegt, die haben Neistuben gemacht, die haben den Kindern Schule gegeben. Dafür mussten sie irgendwelche Schulräume bauen. Sie sind vor die Rathäuser gegangen und haben eine bessere Gesundheitsversorgung eingefordert. Sie sind auf den Markt gegangen, haben versucht, billigere Nahrungsmittel zu finden, weil es nichts zu essen gab. Sie haben nicht sauberes Wasser gehabt, das haben sie auch irgendwo nicht mehr suchen müssen. Die Frauen haben einfach wirklich das Leben in der Hand gehabt von den Menschen, von den geflüchteten Kindern, von den geflüchteten Frauen und Männer. Und die haben alles gemacht dafür, unermüdlich, immer wieder. Und dabei haben sie dann noch mögen tanzen manchmal, noch mögen singen manchmal. Sie haben mögen reden mit mir. Das ist wirklich immer so beeindruckend gewesen. Es hat mich immer so berührt, wie die Sorgearbeit von diesen Frauen durchgängig ist. Und die Sorgearbeit von den Frauen, die sehen wir in allen Kriegsländern, die sehen wir auch in allen Friedensländern. Wir haben ja ganz grosse Sorge. Oder wir haben ganz viel Sorgearbeit bei uns in der Schweiz.
3: Und wie habt ihr denn auch die 1000 Frauen gefunden? Was waren die Kriterien gewesen?
4: Wir haben sehr ein breites Friedensverständnis aufgestellt. Wir haben gesagt, Frauen, die wirklich sich für ihre Gesellschaft, für Kinder, für Natur einsetzen, für eine gute Situation in der Natur, auch für Frieden in Kriegssituationen einsetzen, das sind für uns Friedensfrauen. Das war ja eine Momentaufnahme, die 1000 Frauen. Das ist ja nicht für ewig, sondern es war wirklich damals eine Momentaufnahme. Wichtig war uns, dass man die Sorgearbeit, die Friedensarbeit von Friedensfrauen sichtbar macht. Dass man hört, was machen die Frauen, ihre Forderungen wahrnimmt, das, was sie wirklich für den Frieden brauchen. Das, was sie brauchen, damit es ihrer Gesellschaft gut geht, dort, wo kein Krieg ist.
3: Also es ist um eine Sichtbarmachung gegangen?
4: Um eine Sichtbarmachung und um ein Zuhören. Also Zuhören, sichtbar machen.
3: Ihr habt sie nominiert, ihr seid auf Oslo gegangen, ihr habt auch mit dem Nobelkomitee geredet. Habt ihr dann erwartet, dass ihr den Preis bekommt?
4: Also ehrlich gesagt haben wir natürlich gewusst, das ist unmöglich. Die Jury besteht aus Parlamentariern, nicht einmal innen damals. Die haben das nicht begriffen, dass wir 1000 Frauen nominieren und was das soll. Und das hat ja die Möglichkeiten aus ihrer Sicht vom Friedensnobelpreis gesprengt. Aber wir haben natürlich gehofft, wir haben natürlich bis zum Schluss haben wir gehofft, jetzt bekommen die Frauen den Nobelpreis Friedens.
3: Das ist dann eben nicht passiert, aber es ist nachher weitergegangen. Ihr habt eben auch die Friedensfrauen weltweit bis heute, also über 20 Jahre, die Organisation weitergeführt. Was genau ist das Ziel?
4: Unser Ziel ist immer noch eigentlich das Gleiche. Beteiligung der Frauen an Friedensprozessen, Sichtbarkeit der Frauen, zuhören, was Frauen für Forderungen stellen, weil Frauen sind ja im täglichen Kriegsleben. Sind Frauen ja die, die Nahrungsmittel finden müssen, die Kinder in die Schule bringen müssen, die Angst haben, dass die Kinder auf dem Schulweg erschossen werden oder dass sie selber bombardiert werden, wenn sie einkaufen gehen. Alle diese Sachen, die existieren und die Frauen arbeiten ja trotzdem an der Alltagssicherheit. Und die herzustellen ist natürlich eine Riesenarbeit für die Frauen.
3: Patricia Danzi, Direktorin von DEZA, von Direktionen für Entwicklung und Zusammenarbeit, hat letzte Woche im Tagesgespräch gesagt, Frauen und Kinder sind besonders betroffen eben von den Konflikten wegen der steigenden Preise und der fehlenden Versorgung, wegen der eben, der hat es vorhin gesagt, höheren Risiken und dann aber auch Ausbeutung und Gewalt und auch die höhere Kindersterblichkeit. Und sie redet auch von einer klaren qualitative Verschärfung. Also sie sagt, das nehme ich immer noch mehr zu. Hat sich das auch in eurer Arbeit gespiegelt?
4: Das ist sichtbar. Oder? Die Zivilgesellschaft wird viel, viel mehr in der letzten Zeit beeinträchtigt. Wenn man den Ersten Weltkrieg anschaut, 10% der Zivilbevölkerung ist dann umgekommen oder betroffen gewesen von diesem Krieg. Im Zweiten Weltkrieg schon viel über 60% und heute haben wir 80-90% der Zivilbevölkerung. Die Leute müssen flüchten, sie werden intern vertrieben, sie werden umgebracht. Für die, die Krieg machen, ist die Zivilbevölkerung leider nur ein Kollateralschaden.
3: Ihr hört das Tagesgespräch mit Ruth Gabi Wermo-Mangold. Die ehemalige SP-Nationalrätin und Europarätin gibt nach über 20 Jahren das Präsidium von der Peace Women Across the Globe ab, also von den Friedensfrauen weltweit. Schauen wir doch jetzt, was die eben Frauen für Friedensarbeit leisten. Ihr habt häufig auch den Begriff Trümmerfrauen braucht, ein Begriff aus dem Zweiten Weltkrieg, wo die Frauen eben auf der Strasse die zerbombten Häuser weggeräumt haben. Ihr braucht diesen Begriff weiterhin. Warum?
4: Ja, das ist ja immer noch das Gleiche. Trümmerfrauen oder Flickerinnen oder Reparateurinnen, die brauchen alle Begriffe, aber das ist immer noch so, die Frauen räumen auf. Was denn sonst? Die Frauen müssen auch wieder auf die Strasse können, sie müssen eben auf den Markt, sie müssen können gehen einkaufen, sie müssen Wasser finden. Das ist die Arbeit der Frau und die machen das, weil sie die Notwendigkeit eben eingesehen, dass man halt auch im Krieg muss können überleben. Und die Trümmerfrauen haben so wenig Achtung, sind so wenig Sichtbarkeit. Man lässt nicht auf sie, obschon sie ganz wesentliche Forderungen haben für den Frieden.
3: Duno hat ja 2020, also vor 26 Jahren, die Resolution 1325 verabschiedet. Eigentlich genau diese Resolution sollte das erfüllen, was ihr jetzt da gesagt habt. Also dort wird unter anderem festgehalten, dass Frauen gleichberechtigt an den Friedensprozessen sollen mitwirken. Die Resolution steht auch alle Jahre bei UNO auf der Traktandenliste, weil es gibt Untersuchungen, die zeigen, dass wenn Frauen an einem Friedensprozess beteiligt sind, dann ist der nachhaltig. Das heisst, der Frieden hat mit einer grösseren Wahrscheinlichkeit, er ist weniger brüchig. Könnt ihr da dafür ein Beispiel geben?
4: Zuerst mal, wenn Frauen am Tisch sitzen, an den Verhandlungstischen sitzen, dann ist es klar, dass Frauen ganz andere Forderungen stellen. Sie stellen Forderungen über den Alltag, Bildung, Gesundheitswesen, Müllabfuhr, Schutz vor Vergewaltigung, Schutz vor Gewalt der Frauen und Kinder. Das sind ganz andere Forderungen, wie nur jetzt bauen wir noch das auf oder jetzt tun wir noch oder Krieg, tun wir die Waffen zurückgeben oder abgeben oder was immer. Es kommen ganz andere Themen zusammen und der Friedensprozess, der ja anfängt mit Prävention und aufhört mit Versöhnung, irgendein ist ganz manches Jahr später, wenn Friedensfrauen am Tisch sitzen und mit diesen Themen kommen, dann sieht die Welt nachher, nach dem Friedensprozess, während und nach dem Friedensprozess, einfach auch ganz anders aus.
3: Die UNO-Resolution war ja auch ein Paradigmenwechsel. Also man hat festgehalten, Sicherheit ist eben nicht nur eine militärische Frage, sondern eine gesellschaftliche Frage. Und dir hat es vorhin auch angetönt, eben die Frauen sollten dabei sein. Wie kann man denn das gewährleisten?
4: Das geht nicht automatisch. Wir arbeiten jetzt gerade auch im Sudan. Dort gibt es eine sogenannte Shuttle-Diplomatie von den Frauen. Wo in Genf die ersten Verhandlungen waren, sind die Frauen auch gekommen, die sudanesischen Frauen, und haben gesagt, wir sind vorbereitet, wir können auch Antworten geben, den beiden Kriegsparteien. Aber leider ist dann nur eine Kriegspartei gekommen, nämlich die von den Rebellen, die staatliche nicht. Und der Papaldo, das ist unsere Verbindungsfrau, die gesagt, ja, wir kommen einfach immer wieder. Wir werden immer wieder kommen, wir werden nicht aus diesen Friedensgesprächen aussteigen.
3: Also Sie haben von Anfang an Präsenz markiert. Und gerade der Konflikt im Sudan ist ja einer der schlimmsten, einer der brutalsten, auch gerade gegenüber Frauen. Also dort ist auch die Mitwirkung besonders wichtig. Und Sie fordern die ein.
4: Sie fordern die ein und die Shuttle-Diplomatie einfach hin und her und immer wieder ansprechen. Das ist ganz wichtig. Und wir arbeiten jetzt auch mit Frauen, die in Sudan sind. Häufig sind auch Frauen, die jetzt so reisen können. Sie sind nicht im Sudan, sondern sie im Exil. Und wir arbeiten jetzt zusammen mit Frauen im Sudan, die dort ihre Forderungen stellen. Das sind ganz alltägliche Forderungen. Darum reden wir ja von Alltagssicherheit gegenüber dieser teuren, Millionen, Milliarden schwere bewaffnete Sicherheit. Die Frauen arbeiten zusammen und die Frauen stellen Forderungen zusammen und versuchen dann auch, zu der Regierung vorzudringen. Das ist einer von den ganz wichtigen Aspekten von unserer Arbeit. Die Frauen sollen jetzt nicht einfach an ihren Friedenstischen sitzen, sagen, was sie brauchen, sondern sie sollen auch können zu der Politik gehen und sagen, ihr müsst unsere Forderungen ernst nehmen, das ist auch in der Resolution 1325, der müsst unsere Forderungen ernst nehmen, der müsst unsere Forderungen auch mit an die Friedenstische nehmen. Und an diesen Friedenstischen wollen wir Frauen auch sitzen und mitberaten. Es gibt eine ganz spannende Geschichte von der Luz Guzman aus Guatemala, wo dort der Frieden verhandelt wurde. Ist Luz die einzige Frau gewesen, die an die Verhandlungen eingeladen wurde. Aber zu ringsherum draussen, und das ist eigentlich etwas ganz Tolles, hat es Frauen gehabt, die sie unterstützt haben und sie beraten haben während dieser Verhandlungen. Und die Luz ist dann in den Verhandlungsraum, es war ein Apero gewesen, scheinbar, das hat sie mir erzählt, und sie hat dann müssen einem General von der Gegenseite, also ihrem Feind, ihrem Todfeind, müssen die Hand schütteln, und sie hat gesagt, sie hätte das gar nicht können, da hätte so viele Menschen getötet, töten in diesem Krieg, aus ihrem Umfeld. Sie hat dem nicht die Hand geben. Sie ist rausgegangen und hat Frau gesagt, ich kann nicht an diesem Tisch sitzen, ich kann nicht verhandeln. Und die Frau hat gesagt, wir haben dir den Auftrag gegeben, du hast unser Mandat und du musst jetzt wieder rein. Du musst jetzt an diesem Tisch sitzen. Wir sind da, wir helfen dir, wir unterstützen dich. Und Luz hat dann das gemacht und das ist für sie eine riesige Überwindung, hat es gebraucht. Sie hat es gemacht und das war ein ganz wesentlicher Teil auch von diesen Friedensverhandlungen.
3: Wenn man die Kriege jetzt anschaut, Ukraine oder auch der Krieg gegen Iran, dann hört man von diesen Prozessen. Da hört man Donald Trump oder man hört ein iranisches Regime, man hört Volodymyr Zelensky, aber man hört nie eine Frau. Sind denn da irgendwo Frauen beteiligt?
4: Das ist ja so. Unsere afghanische Vorstandsfrau hat gesagt, Männer machen Krieg und sie haben das Gefühl, sie können auch Frieden machen. Und darum braucht es eben Friedensfrauen weltweit und alle die Friedensorganisationen, die Frauen in anderen Ländern eben auch zusammenstellen, die Zusammenarbeit, die wir haben mit Frauen, die ihre Forderungen, ihr Vorgehen, um zu Friedenstischen zu kommen, an Friedenstischen zu sitzen, mitzuberaten, mitzuverhandeln. Darum ist das so wichtig, dass man die ernst nimmt, dass man die sieht und dass man nicht einfach immer sagt, ja, jetzt ist halt Krieg. Krieg ist nicht irgendwie ein Schicksal. Frieden ist ganz viel Arbeit und diese Friedensarbeit muss gemacht werden. Und es ist einfach verrückt, dass Frauen, vor allem Frauen, die Friedensarbeit leisten. Und könnt nicht die Kriegsmänner.
3: Könnt ihr da Beispiel geben, zum Beispiel aus der Ukraine oder aus dem Iran, was ihr jetzt machen könnt oder wo ihr dran seid?
4: Friedensprozesse gehen jahrelang. Und man geht auch immer wieder zurück. Krieg, man geht immer wieder zurück in Auseinandersetzungen, in Findlichkeiten. Und man muss ja, wenn man will, Friedensprozesse verhandeln will, dann muss man ja genau wissen, was man will. Und das ist in der Ukraine ist etwas, was zuerst muss klar sein muss. Zum Beispiel Frauen im Exil, Frauen, die intern vertrieben sind und Frauen, die noch in der Front sind. Die Frauen wollen, möchten, müssen eigentlich miteinander reden. Weil sie sind alle betroffen. Natürlich ist die Sichtweise von exilierten Frauen eine andere Sichtweise, wie die Frauen, die noch an der Front sind. Ein Teil der Frauen sagen, wir brauchen mehr Waffen. Wir respektieren das, dass Frauen auch von Waffen verteidigt werden. Aber wir stehen auf der Seite von denen, die wirklich Friedensprozesse anstreben. Und das sind lange Gespräche miteinander, bis man sich wieder gefunden hat, bis man auch den Weg findet, was wollen wir, was brauchen wir, was braucht unsere Gesellschaft, damit sie friedlich zusammenleben kann. Und es braucht natürlich Gespräche mit dem Find. Das scheint, man wird immer als naiv angeschaut oder naiv verschraubt, wenn man sagt, Frieden kann man nur über einen Dialog, über Prävention, über Dialog und wieder Dialog, über Diplomatie, über Gespräche, die anfangen, die halt nicht scheitern. Und da müssen einfach immer Frauen dabei sein. Wenn Trump und der Zelensky und der Putin zusammenreden, dann gibt es nur noch mehr Krieg, oder?
3: Sind die Frauen einfach bessere Menschen?
4: Nein, Frauen sind nicht bessere Menschen. Oh Gott sei Dank nicht, das wäre ja schrecklich. Es gibt natürlich auch Kriegsgurgelinnen. Aber Frauen haben einfach in der Regel andere Aufgaben. Sie haben andere Sensibilitäten, wie es mit der Gesellschaft, was die Gesellschaft braucht, was Frauen brauchen, was Kinder brauchen, wie ein Gesundheitswesen muss sein, wie ein Bildungswesen muss sein. Da gibt es bei den Frauen halt sehr viel mehr Empathie dafür, Wissen dafür auch, weil sie ja im Alltag immer in dieser Gesellschaft stehen und einen grossen Teil eigentlich von ihrem Berufs- und von ihrem Familie- oder von ihrem Leben überhaupt für die Gesellschaft gratis zur Verfügung stellen.
3: Könnt ihr noch konkret sagen, was ihr jetzt macht, für eben auch, jetzt geht am Beispiel von der Ukraine, die verschiedenen Frauen an den Tisch zu bekommen? Was macht ihr da jetzt konkret?
4: Ganz konkret in der Ukraine, also es gibt ein Netzwerk von 200 Frauen, die miteinander reden. Und sie reden nicht miteinander über den Fußball, sondern sie reden miteinander tatsächlich über den Frieden. Wie kann man das machen? Was braucht es? Mit wem? Mit welchen Politikerinnen und Politikern müssen wir reden? Wie können wir andere Bevölkerungsteile, andere Menschen sensibilisieren? Das geht um Lehren, um gegenseitig Lehren. Wir haben ein grosses Netzwerk mit Frauen aus 50 Ländern. Und in diesem Netzwerk wird ganz konkret an Friedensforderungen geschaffen, aber auch, wie die Friedensforderungen in die Politik hineinkommen. Und das braucht natürlich auch Austausch. Wie machen es die im Sudan und die in der Ukraine? Wir haben jetzt gerade letzte Woche 2 Frauen aus dem Sudan und 2 Frauen von Kolumbien hier gehabt. Und die haben 2 Tage miteinander und mit unseren Mitarbeiterinnen austauscht, was für Forderungen das sind. Es geht immer darum, was brauchen wir eigentlich für eine, dass es Frieden gibt, was heisst Versöhnung, wie gehen wir mit den Kriegsverbrechern um, wie tun wir überhaupt den Frieden gestalten, damit alle davon einen Nutzen haben. Aber auch eben auch die ganze strategische Arbeit machen sie, wie können wir die Forderungen wirklich, wie sollen Friedensverhandlungen aussehen? Wie wollen wir an den Friedensverhandlungen teilnehmen? Da gibt es dann manchmal Frauen, die sagen, das haben wir gar nicht gewusst, dass wir auch könnten mit den Politikerinnen reden. Bei uns macht man das eigentlich nicht so. Das müssen wir doch machen. Also es gibt immer wieder neue Ansätze für die Frauen, wie sie können mit den anderen Frauen aus den anderen Ländern eben den Austausch machen. Und das haben wir natürlich auch mit der Ukraine. In der Ukraine haben wir letztes Jahr ein grosses Treffen gehabt in Lviv mit 40 verschiedenen Organisationen. Und auch dort ist es einfach um Frieden gegangen. Also Frieden wie? Frieden was? Frieden Druck machen, Frieden neue Wege finden, für Frieden zu machen. Und diesen Frauen ist natürlich klar, wir können nicht allein Frieden machen in der Ukraine. Das geht nicht. Wir brauchen Gespräche auch mit halt Russinnen. Das fängt so fein an, dass man halt einsieht, dass man immer mit dem Find muss reden, Dialog halten, austauschen, aushandeln, wenn man wirklich Frieden will.
3: Und gibt es denn auch Support, beispielsweise von der UNO oder eben auch vom Präsidenten?
4: Ja, die UNO sagt natürlich immer, man muss Frieden. Sie hat ja auch die Resolution verabschiedet, 1325 für Frauen, Frieden, Sicherheit. Aber es ist noch viel zu wenig in den Köpfen und im Bewusstsein von Staatsführenden, dass Frauen zu den Friedensverhandlungen gehören. Es gibt in ganz vielen Ländern schon Parlamentarierinnen, die sehr bewusst sind, aber es ist natürlich auch manchmal schwierig, dann das Wissen zu vermitteln im Parlament, wo ja häufig auch sehr zerstritten sind, aus verschiedenen Parteien bestehen, wir wissen es von der Schweiz. Und das sind halt langsame Prozesse, wo wir viel Geduld brauchen, dass wir sie weitertragen können.
3: Ruth Gabi Wermuth, wenn ihr die Weltlage jetzt anschaut, was macht noch Hoffnung?
4: Das ist jetzt eine schwierige Frage. Im Moment, wenn ich sehe, wie viele Milliarden in die Aufrüstung, in die Bewaffnung, in Kriegsstrategien und wie wenig Geld wir zur Verfügung bekommen für Friedensarbeit, wenn ich das sehe, dann muss ich manchmal schon ein bisschen Hoffnung irgendwo herholen. Also mit Gesprächen mit unserem Team, mit Gesprächen mit Frauen, die auch in der Friedensarbeit engagiert sein. Aber Hoffnung im Moment ist schon ein schwieriges Geschäft.
3: Also ihr habt Hoffnung, dass ihr die Hoffnung nicht verliert?
4: Etwa so, ja.
3: Ruth Gabi Wermuth Mangold, merci vielmals für das Gespräch.
4: Dankeschön.
0: Ruth Gabi Wermuth im Tagesgespräch bei der Caroline Arn. Und das sind Mittagsinformationen von Radio SRF gewesen, verantwortlich für die Nachrichten Jan Grüber, am Mikrofon Radka Laubacher. Ich wünsche Ihnen einen ganz schönen Nachmittag.

0: Die Nachrichten von SRF um 13.30 Uhr mit Mario Sturni. Wegen des Iran-Krieges ist nicht nur Erdöl, sondern auch Dünger teurer geworden. Das ist etwa in den USA oder Thailand passiert. In der Schweiz aber seien die Preise stabil, das sagt Michael Freitknecht, der Geschäftsleiter der landwirtschaftlichen Genossenschaft Fenaco. Dieser versorgt einen Großteil der Schweizer Landwirtschaft mit Dünger. Um Preissteigerungen abzufedern, kaufe die Fenaco jeweils weit im Voraus große Mengen ein.
1: Die Saison dieses Jahr war gut abgedeckt durch die Einkäufe, die wir im Sommer gemacht haben. Und jetzt geht es darum, dass wir die nächste Saison gut planen können und auch hier unserem Auftrag gerecht werden.
0: In den kommenden Jahren werden die Preise für Dünger aber steigen. Aber Landwirtinnen und Landwirte in der Schweiz seien weniger abhängig von importiertem Dünger, weil ein Großteil der Nährstoffe von den Bauernhöfen selbst stammten. Die Lebensmittelpreise dürften wegen des teuren Düngers in der Schweiz kaum steigen, so Michael Freitknecht von der Fenaco weiter. Der britische Premier Keir Starmer steht unter Druck. Fast 80 Abgeordnete seiner eigenen Partei fordern seinen Rücktritt. In einer Krisensitzung am Morgen erklärte Starmer erneut, er werde weiter regieren, trotz des Drucks auf ihn. Nach der Sitzung bekräftigten mehrere Minister ihre Unterstützung für Starmer. Niemand am Tisch habe den Premierminister herausgefordert, sagte der Arbeitsminister. Und damit noch zu zwei Kurzmeldungen aus der Schweiz. Mehr als vier Monate nach der Brandkatastrophe von Gramontana sind alle Schweizer Brandverletzten, die in ausländischen Spezialkliniken behandelt wurden, in die Schweiz zurückgekehrt. Insgesamt waren 22 Personen aus der Schweiz in Kliniken in Italien, Frankreich, Deutschland und Belgien in Behandlung. Und die Situation der Schweizer Pensionskassen hat sich 2025 weiter verbessert. Das sei den guten Ergebnissen an den Börsen zu verdanken, teilte die Aufsichtskommission der beruflichen Vorsorge mit. Sie schätzt die Schweizer Pensionskassen als gut vorbereitet ein, trotz der weltweiten wirtschaftlichen Unsicherheiten. Die Börsendaten übermittelt von SIX. Der Swiss Market Index liegt im Moment bei 13.109 Punkten und damit 0,1% im Plus. Der Euro wird zu 91,69 Rappen gehandelt und der Dollar zu 78,08 Rappen. Und die Wetteraussichten, allmählich wird es ziemlich sonnig, bei 13 im Süden bei 20 Grad. Morgen gibt es einen Mix aus Sonne und Wolken bei 15 bis 20 Grad. Das waren die Nachrichten von Radio SRF, verantwortlich Jan Gröbler.
2: 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In Bangladesch sind die Masern ausgebrochen. Schon mehrere hundert Menschen sind an der Krankheit gestorben. Gleich als erstes klären wir mit unserer Korrespondentin, warum sich die Krankheit wieder ausbreiten konnte. Griechenland warnt die EU vor Hunderttausenden von Menschen, die von Libyen aus über das Mittelmeer nach Europa flüchten wollen. Was will Griechenland mit dieser Botschaft erreichen? Wir fragen die Expertin. Und in der Musikindustrie könnte es bald zu einem milliardenschweren Handel kommen. Es geht dabei um die Rechte an der Musik von Weltstars. Wer da mit wem, warum Geschäfte macht, das hören Sie am Ende der Sendung 4x4 von Dienstag. 4x4, das sind ausgewählte Themen von SRF 4 News. Mein Name Peter Hanselmann. Die Masern gehören zu den ansteckendsten Krankheiten, die es gibt. Und im südasiatischen Land Bangladesch breiten sie sich seit März wieder aus. Über 350 Menschen, vor allem kleine Kinder, sind bereits gestorben. 55.000 Menschen sind infiziert. Den bisherigen traurigen Höhepunkt erreichte die Infektionswelle vor etwas mehr als einer Woche. Innerhalb von 24 Stunden sind gleich 17 Kinder an den Masern gestorben. Dabei gäbe es eine wirkungsvolle Impfung. Noch vor ein paar Jahren sind die Masern in Bangladesch unter Kontrolle gewesen, dank einer hohen Impfquote. Dominik Holli hat Südasien-Korrespondentin Maren Peters gefragt, warum sich die Masern plötzlich wieder so stark ausbreiten konnten.
3: Ja, Bangladesch hat bis zum Ausbruch der Covid-Pandemie regelmäßig alle 4 Jahre eine spezielle Impfkampagne gegen Masern durchgeführt. Geimpft wurden Kinder im Alter von 9 Monaten. Vorher gilt die Impfung als weniger wirksam. Doch wegen der Pandemie ist diese Masern-Massenimpfung in Bangladesch erstmals ausgefallen und 4 Jahre später, 2024, erneut, weil Bangladesch damals von politischen Unruhen erschüttert wurde, die dann zum Rücktritt der Regierung führten. Auch unter der Übergangsregierung von Mohamed Yunus wurde diese wichtige Impfung in der Masse nicht nachgeholt. Das lag dann auch daran, dass unter anderem die US-Entwicklungshilfe unter der Regierung Trump drastisch gekürzt wurde. Auch andere Regierungen haben ihre Mittel zusammengestrichen. Darum konnten nicht genug Impfstoffe gekauft werden. Und das alles führte eben dazu, dass in Bangladesch im letzten Jahr nicht einmal mehr 60% der Babys und Kleinkinder vollständig geimpft waren. Um eine Ausbreitung von Masern zu verhindern, müssten es aber mindestens 97% sein, sagen die Experten. Erst dann spricht man von Herdenimmunität.
4: Wie wurden diese Impfkampagnen denn bisher finanziert?
3: Ja, bisher wurden diese Kampagnen von der Regierung von Bangladesch selbst und internationalen Organisationen gestemmt. Auf internationaler Seite vor allem die globale Impfkampagne Gavi, die zu Beginn der Covid-Pandemie gegründet wurde und auch von Organisationen wie der Weltbank oder der Gates Foundation, aber auch von Staaten und Unternehmen finanziert wird. Auch das UNO-Kinderhilfswerk UNICEF und die Weltgesundheitsorganisation sitzen mit im Boot. Inzwischen haben allerdings auch diese Organisationen durch die massive Kürzung der US-Auslandshilfe unter der Regierung Trump deutlich weniger Geld zur Verfügung. Und das hat direkte Auswirkungen auf arme Länder wie Bangladesch. Nicht nur auf die Impfkampagnen, sondern auch auf Ernährungsprogramme. Masernerkrankungen sind oft schwerer oder verlaufen oft schwerer, wenn die Kinder unterernährt sind oder Vitamin-A-Mangel haben, sagen die Experten.
4: In den letzten Jahren sind also die Impfungen nicht mehr regelmäßig durchgeführt worden. Wen betrifft das denn am meisten?
3: Vor allem die kleinen Kinder, vor allem in dicht besiedelten Armensiedlungen. Dort ist die Ansteckungsgefahr aufgrund der Dichte an Menschen höher. In den Slums der Hauptstadt Dhaka hat es eben besonders viele Erkrankungen gegeben. Masern werden ja durch Tröpfcheninfektion übertragen. Ein Drittel der an Masern erkrankten Kinder war unter 9 Monaten alt, also noch nicht routinemäßig geimpft. Dazuletzt aber, ich hatte das erwähnt, nur noch knapp 60% der Bevölkerung gegen Masern geimpft war, ist die Ansteckungsgefahr insgesamt deutlich höher. Und das trifft dann überdurchschnittlich die Babys, die noch gar nicht geimpft sind, keine Abwehrstoffe haben oder auch kleine Kinder, die erst eine Impfung hatten und auch deshalb nicht vollständig geschützt sind bzw. waren. Aber selbst bei den Kindern, die 2 Impfungen hatten, haben sich Kinder infiziert. Und auch das liegt Experten zufolge an der fehlenden Herdenimmunität.
4: Im April hat die Regierung Maßnahmen ergriffen und eine Notfallimpfkampagne gestartet. Sie will jetzt wieder eine hohe Durchimpfung, also eben eine Herdenimmunität erreichen. Wie realistisch ist das?
3: Ja, es ist eine wichtige Initiative, diese Notfallimpfkampagne, die umfasst insgesamt mehr als 1,2 Millionen Kinder in Risikogebieten mit besonderem Augenmerk auf die Slums in Dhaka und auf die dicht besiedelten Flüchtlingslager in Cox's Bazar im Süden. Dort leben in verschiedenen Lagern mehr als 1 Million Rohingya-Flüchtlinge auf engstem Raum und unter prekären Bedingungen. Dieses Notfallprogramm, das wurde auch ausgeweitet auf Kinder unter 9 Monaten und bis knapp 5 Jahren in der Hoffnung, die Impflücken möglichst schnell zu füllen. Es ist die erste flächendeckende Masernimpfkampagne seit der Covid-Pandemie, aber es ist nur ein Anfang.
4: Und zeichnet sich da schon eine Wirkung ab von dieser Notfallimpfkampagne?
3: Ja, nach Angaben des Gesundheitsministers in Bangladesch hat diese Notfallkampagne geholfen, die Masernepidemie zumindest unter Kontrolle zu bringen. Aber gestoppt ist sie noch nicht. Immer noch sterben Kinder. Am letzten Montag mit 17 toten Kindern, an Masern gestorbenen Kindern innerhalb von 24 Stunden. Auch die Spitäler sind nach wie vor überfüllt. Das schafft einen immensen Druck auf die Gesundheitssysteme dieses armen Landes. Und Nichtregierungsorganisationen wie Save the Children, die haben bereits gewarnt, dass die Masern sich weiter ausbreiten werden, wenn die Impfkampagne nicht verlängert und nicht genug Impfstoff zur Verfügung gestellt wird. Die Gefahr ist also noch längst nicht gebannt. Mit einer Notfallkampagne ist es nicht getan. Wichtig ist Kontinuität, aber dazu braucht es Geld und eben auch Unterstützung von ausländischen Partnern.
2: Maren Peters hat berichtet. Über eine halbe Million Menschen sollen sich im nordafrikanischen Libyen bereit machen, um über das Mittelmeer nach Europa zu flüchten. Das sagen zumindest die griechischen Behörden und warnen die EU und Europa. Was hat es mit dieser Warnung auf sich? Und was will Griechenland damit erreichen? Judith Kohlenberger ist Migrationsforscherin und Dozentin an der Wirtschaftsuniversität Wien. Silvia Staub hat sie gefragt, wie ist diese Botschaft der griechischen Behörden einzuordnen?
5: Die ganz konkreten Zahlen, die lassen sich schwer verifizieren, aber es überrascht nicht, dass mit dem milderen Wetter jetzt im Frühling auch die Zahl der Überfahrten zu steigen droht. Das beobachten wir eigentlich in jedem Jahr, selbst wenn es auf nur sehr geringem Niveau stattfindet. Und gleichzeitig muss man konstatieren, weltweit haben krisenhumanitäre Konflikte zugenommen. Das heißt, immer mehr Menschen sind von Vertreibung und politischer Verfolgung betroffen. Und das bedeutet natürlich auch, dass immer mehr Menschen gezwungen sind, ihr Land zu verlassen. Das heißt, es ist nicht überraschend, dass sich da auch ein gewisser Migrationsdruck angestaut hat.
6: Und wie würden Sie jetzt diese Zahl von 550.000 einordnen? Ist das schon mehr als in den letzten Jahren oder wo ist das zu verorten?
5: Wir haben ja in den letzten Jahren beobachtet, dass die Anzahl der Ankünfte in Europa ganz stark zurückgegangen sind über die letzten zweieinhalb Jahre tatsächlich waren die Asylantragszahlen rückläufig, derzeit auf sehr niedrigem Niveau. Gleichzeitig aber haben Fluchtursachen weltweit zugenommen. Und das war eine gegenteilige Bewegung, würde ich sagen. Gleichzeitig auch ein weiterer Trend. Die Entwicklungshilfegelder wurden weltweit zurückgefahren. Das heißt, Länder wie USA, aber auch Deutschland, Österreich und andere haben immer weniger für Hilfe vor Ort bereitgestellt. Und das bedeutet natürlich auch, dass viele Menschen etwa in einer humanitären Krisensituation wie im Sudan nicht unbedingt die Möglichkeit haben, in der Region zu bleiben und dort nachhaltig betreut und versorgt zu werden, sondern im Gegenteil, über die Zeit kann das bedeuten, dass sich die Menschen auf den Weg Richtung Norden nordafrikanischer Länder und dann zuletzt auch Richtung Europa machen. Das ist tatsächlich eine Entwicklung, die sich schon länger abzeichnet. Deshalb würden mich diese Zahlen nicht unbedingt überraschen. Verifizieren lässt sich das unmittelbar nicht. Ich denke, da spielt auch ein gewisses innenpolitisches Signal des griechischen Ministers eine Rolle.
6: Sie haben es gerade angetönt, diese Aussage, dass die von Griechenland kommt und wahrscheinlich auch, dass sie jetzt kommt, dürfte nicht wirklich ein Zufall sein. Was will man damit bezwecken in Griechenland?
5: Ich denke, man will damit Unterstützung mobilisieren. Einerseits ganz konkrete finanzielle Unterstützung, aber natürlich auch in Richtung einer stärkeren Migrations- und Grenzkontrolle, auf die ja immer mehr europäische Mitgliedstaaten pochen. Und mit dem Zeichnen eines Bedrohungsszenarios am Horizont, da werden sehr viele Menschen zu uns kommen, lässt sich das natürlich leichter bewerkstelligen. Also ich glaube, diese Ebene, nämlich die Signalwirkung nach Europa hinein, sollte man in diesem Zusammenhang nicht unterschätzen, indem ich eine Krise skizziere oder ausrufe, ist es auch leichter möglich, gewisse Ausnahmeregelungen für sich herauszuverhandeln, also zum Beispiel was Grenzschutz und besonders restriktive Maßnahmen betrifft, aber auch materielle Unterstützung.
6: Und jetzt in ein paar Wochen, Anfang Juni, tritt die neue Asylreform der EU in Kraft. Diese neuen Regeln, die verschärfen die Asylpolitik, es soll auch mehr Abschiebungen geben. Wie dürfte die EU jetzt reagieren?
5: Grundsätzlich ist das richtig. Die Reform des gemeinsamen europäischen Asylsystems, die bringt insgesamt Verschärfungen mit sich. Es wird schwieriger werden für Menschen, die tatsächlich Schutzbedarf haben, diesen Schutz auch auf europäischem Territorium zu finden, weil einfach die Einwanderung als solches, wenn sie irregulär erfolgt, schwieriger gestaltet wird. Das bedeutet im Umkehrschluss aber auch, ich habe erwähnt, dass ja immer mehr Menschen weltweit von Flucht und Vertreibung betroffen sind, dass es schwieriger werden wird, besonders für vulnerable Gruppen, weh, Frauen und Kindern, tatsächlich zu diesem Schutz zu gelangen. Und diese Ungleichzeitigkeit der Entwicklungen, die würde ich schon als sehr problematisch charakterisieren. Man hat zwar auf der einen Seite von Europa aus die Zugangswege verschärft, man ist insgesamt restriktiver geworden und verrechtlicht damit auch das System der Abschottung. Man hat aber umgekehrt nicht versucht, legale Wege zum Schutz einzubauen, sichere Wege zum Schutz, die bedeuten würden, dass die Menschen nicht irregulär kommen und Schlepper zahlen müssen, die übrigens massiv von diesem System der Abschottung profitieren, sondern dass sie auf sicheren Wege etwa durch Resettlement-Programme oder humanitäre Visa nach Europa gelangen können.
6: Und diese Entwicklungen, die Sie angetönt haben, wohin führt das?
5: Zu Ende gedacht würde das eigentlich bedeuten, dass immer weniger Menschen, die von Flucht, Vertreibung, von Krieg und humanitären Katastrophen betroffen sind, tatsächlich auch die Unterstützung erhalten, die sie benötigen. Das ist einerseits Hilfe vor Ort, also Unterstützung von Nachbarländern etwa, die einen Großteil der Flüchtlingsaufnahme weiterhin leisten und die aber auch entsprechend die Strukturen benötigen, Infrastruktur, aber auch materielle Unterstützung. Wir denken an die Mittel für das Welternährungsprogramm, die wiederum zurückgefahren wurden, weil viele Staaten des globalen Nordens beschlossen haben, Entwicklungshilfegelder zu kürzen. Das ist die eine nicht optimale Entwicklung und die andere ist, dass Zugangswege zu Schutz in den Industriestaaten des Westens erschwert wurden oder überhaupt gekappt wurden. Immer weniger Länder bieten Resettlement-Programme für Menschen auf der Flucht an und das kann natürlich auch bedeuten, dass es immer weniger Menschen gelingt, aus einer humanitären Notsituation zu fliehen oder sich einer politischen Verfolgung zu entziehen. Das ist, glaube ich, eine Situation, auf die wir zusteuern. Die große Frage, die sich Europa stellen wird müssen in den nächsten Jahren und Jahrzehnten, ist, welche Rolle man, wenn überhaupt noch, im globalen Flüchtlingsschutz spielen möchte.
6: Sie sagen eben, weltweit nimmt die Hilfsbereitschaft für Menschen auf der Flucht, aber auch die Hilfsbereitschaft in Krisengebieten ab. Gibt es da auch Gegenbewegungen oder ist das wirklich ein übergreifender Trend?
5: Also ein großes Gegenbeispiel in Europa, das wir beobachten konnten, ist Spanien tatsächlich. Dort hat sich die sozialistische Regierung eigentlich sehr deutlich auf die Seite der Regularisierung gestellt. Spanien hat historisch betrachtet immer schon eine recht große Bevölkerung gehabt, die irregulär aufhältig war, also Menschen, die zwar regulär mit einem Visum eingewandert waren, aber dann nach Ablauf des Visums geblieben sind, irregulär oder man könnte auch sagen illegal aufhältig. Diese Menschen haben aber sehr oft Arbeit und Beschäftigung gefunden, vor allem in der Landwirtschaft, im Tourismus, in den niedrig entlohnten manuellen Tätigkeiten, wo die Spanier selbst eigentlich gar nicht mehr arbeiten wollen. Das heißt, die waren ein wichtiger wirtschaftlicher Faktor. Das hat man wahrgenommen seitens der Regierung und gesagt, statt diese Menschen alle rückzuführen, also abzuschieben, was rechtlich eigentlich geboten wäre, bieten wir ihnen einen regulären Aufenthaltstitel an, damit sie ihren Aufenthalt verstetigen, regularisieren können, aber auch aus der Schwarzarbeit in eine reguläre Beschäftigung kommen. Davon profitiert übrigens auch der Nationalstaat, weil dadurch die Menschen natürlich Steuern zahlen müssen und über die Dauer auch Sozial- und Pensionssystem stützen. Das könnte man sagen, ist volkswirtschaftlich sinnvoll. Gleichzeitig lassen sich solche Initiativen innerhalb Europas sehr, sehr schwierig durchsetzen. Wir sehen ja, dass Rechte und Rechtsaußenparteien nicht nur in Europa, sondern weltweit, muss man sagen, Aufwind bekommen, steigenden Zuwachs verzeichnen. Und da ist es sehr, sehr schwierig, auch für Mitte-Regierungen solche Regularisierungsoffensiven durchzusetzen.
2: Soweit Judith Kohlenberger, Migrationsforscherin und Dozentin an der Wirtschaftsuniversität Wien.
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2: Der Streamingdienst Netflix wird vom US-Bundesstaat Texas verklagt. Der Vorwurf, Netflix habe Nutzerinnen und Nutzer überwacht und seine Plattform so gebaut, dass sie süchtig mache. Dominik Rolli hat Wirtschaftsredaktorin Isabel Pfaff gefragt, was Texas Netflix ganz konkret vorwirft.
11: Also die Staatsanwaltschaft wirft Netflix erstens vor, dass der Konzern jahrelang so getan habe, als würde er keine Daten der Nutzerinnen und Nutzer sammeln. Wir sammeln gar nichts, habe der Netflix-Mitgründer Reed Hastings noch 2020 gesagt, heißt es in der Klage. Tatsächlich aber habe die Plattform die Sehgewohnheiten und die Vorlieben ihrer Nutzer nachverfolgt und diese Daten dann verkauft. Zweitens, so die Klage, würde Netflix süchtig machen, etwa durch sowas wie die Autoplay-Funktion, bei der nach dem Ende eines Films oder einer Serie sofort was Neues startet. Netflix weist die Vorwürfe in einer Mitteilung zurück. Die Klage sei unbegründet und stütze sich auf falsche und verzerrte Informationen. Netflix nehme den Datenschutz seiner Nutzerinnen und Nutzer ernst und halte sich überall an die geltenden Datenschutzgesetze.
4: In anderen US-Bundesstaaten waren ähnliche Klagen gegen die Tech-Konzerne Google und Meta erfolgreich. Ist das gerade eine Entwicklung, die wir da sehen, dass also juristisch Druck gemacht wird auf die Tech-Konzerne?
11: Ja, das kann man so sagen, denke ich. Erst im März hat ja ein Geschworenengericht in Kalifornien die Internetkonzerne Meta und Google für schuldig befunden. Ihre Plattformen, also Instagram, Facebook oder YouTube, seien so gestaltet, dass sie vor allem Minderjährige süchtig machen würden. Also durch das Scrollen oder durch die Algorithmen. Ein ähnliches Urteil gegen Meta gab es auch in New Mexico. Diese Urteile sind zwar alle noch erstinstanzlich und Meta ist zum Beispiel auch schon dabei, sich dagegen zu wehren. Aber die verschiedenen Anläufe zeigen schon, dass da gerade was in Bewegung ist. Der neue juristische Ansatz vieler Klagen ist, dass man nicht mehr auf die schädlichen Inhalte der Plattformen zielt. Da konnten sich die Firmen meist aus der Verantwortung nehmen, sondern auf das Design. Und das war eben nun in einigen Fällen erfolgreich.
4: Geführt wird die Klage vom texanischen Generalstaatsanwalt Ken Paxton, einem Republikaner. Wie viel Politik steckt denn hinter seinem Vorgehen?
11: Ja, wahrscheinlich geht es Paxton schon auch um Politik. Er will nämlich im November Senator werden in Texas, will also den amtierenden Republikaner John Cornyn besiegen. Da laufen gerade noch die Vorwahlen und die Aufmerksamkeit, die so eine Klage gegen Netflix mit sich bringt, die dürfte Ken Paxton nicht ungelegen kommen im Wahlkampf. Es geht bei diesen Verfahren gegen die Internetkonzerne ja oft um den Schutz von Kindern und damit kann man im Wahlkampf sicherlich punkten.
2: Soweit Isabel Pfaff von der Wirtschaftsredaktion zur Klage vom US-Bundesstaat Texas gegen Netflix. Justin Bieber, baby, baby, baby, oh, like Shakira, oder auch Neil Young. Keep me searching for a heart of gold. Die Rechte ihrer Songs und auch von vielen weiteren Weltstars könnten schon bald verkauft werden. Alles in allem für 4 Milliarden US-Dollar. Romana Kaiser hat Wirtschaftsredaktor Manuel Rentsch gefragt, wie konkret dieser Verkauf ist.
12: Bis jetzt gibt es noch keine offizielle Ankündigung, es gibt aber Berichte in den angelsächsischen Medien. Und falls die Übernahme tatsächlich zustande kommen sollte, falls diese Urheberrechte zu diesem Preis verkauft werden sollten in den nächsten paar Tagen, dann wäre das der größte solche Deal in der Geschichte der globalen Musikindustrie. So viel wurde noch nie für Urheberrechte bezahlt.
13: Also es geht um 4 Milliarden Dollar, das wissen wir jetzt. Werden wir noch konkreter, wer will denn hier wen genau übernehmen?
12: Es sind die ganz Großen der Branche, also vor allem Sony Music, eine der größten Labels der Welt. Die Firma möchte Recognition Music Group aufkaufen und eben bis zu 4 Milliarden Dollar zahlen. Und diese Recognition Music, die kennt man in der breiten Öffentlichkeit wahrscheinlich kaum, die kontrolliert aber die Rechte von mehr als 45.000 Liedern von Weltstars wie Justin Bieber, Timberlake, 50 Cent und viele andere. Die Recognition Music, die so viele Songs kontrolliert, die gehört derzeit noch zur Finanzgesellschaft Blackstone und die könnte das Geschäft abstoßen.
13: Also mehr als 45'000 Songs. Wie kommt denn dieses Unternehmen zu einer so großen Musiksammlung?
12: Ja, das hat auch seine Geschichte. Das hat mit einer Übernahme zu tun. Blackstone hat vor 2 Jahren die Songrechte aufgekauft von der Firma Hipgnosis. Und das ist auch eine britische Gesellschaft, welche in den letzten Jahren alle möglichen Songrechte zusammengekauft hat. Die haben sich für rund 3 Milliarden Dollar Songrechte von Superstars zusammengekauft. Als sich das Umfeld dann verschlechterte und die Zinsen gestiegen sind, dann ist die Firma zusammengebrochen und so ist das Geschäft dann notfallmäßig sozusagen übernommen worden und ist bei dieser Blackstone gelandet, zumindest vorübergehend. Und nun könnte dieses Musikgeschäft bei Sony Music landen. Man sieht also, es ist so ein Ketteneffekt.
13: Genau, und in dieser Musikindustrie, da hat sich in den letzten 2 Jahrzehnten extrem viel getan. Früher, da wurden einfach noch CDs verkauft, dann kamen die MP3-Downloads und heute hört man sich die Lieder einfach im Streaming an. Welche Rolle spielen denn

0: das Geschäft weiter zum Verkauf.
1: Genau, kommen wir nochmals zu diesem konkreten Fall. Recognition Music könnte jetzt also an Sony verkauft werden für 4 Milliarden Dollar. Das zumindest sind die Spekulationen. Ihre Einschätzung, Manuel Rentsch, wie wahrscheinlich ist es, dass das wirklich zustande kommt?
0: Das könnte schon funktionieren, weil auf der einen Seite haben wir Sony, die haben ein großes Interesse, die Rechte zu übernehmen, weil das ist die Grundlage ihrer Arbeit. Sie wollen ja die Musik vermarkten. Sony Music gehört neben Universal Music und Warner Music zu den 3 großen Playern in diesem Geschäft. Und Sony hat auch einen großen Partner für den finanziellen Bereich. Sony arbeitet nämlich mit dem Staatsfonds von Südkorea. Eine Gesellschaft, die quasi unendlich Geld zur Verfügung hat. Man hat also einen Partner für den finanziellen Bereich. Und auf der anderen Seite, Blackstone wiederum hat sicher ein Interesse, ihr Musikgeschäft zu verkaufen. Die würden nämlich einen großen Gewinn machen. Und die Musik gehört ja nicht zum Stammgeschäft dieser Gesellschaft. Man sieht, es gibt unterschiedliche Interessen, die zu diesem riesigen Deal führen könnte.
2: Sagt SRF-Wirtschaftsredaktor Manuel Rentsch. Das war die Sendung 4x4 von Dienstag. Die Sendung ist am Dienstagvormittag aufgezeichnet worden. 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
2: Ja, reinhören lohnt sich auf jeden Fall. Und jetzt gibt es hier auf Ihrem Infosender dann gleich das nächste News-Update.

0: Die Nachrichten von SRF um 14 Uhr mit Mario Storni. Der Krieg im Nahen Osten verteuert auch Dünger. Die Schweizer Landwirtschaft hat aber vorgesorgt. Und die SBB will die Sicherheit im Güterverkehr steigern. Am Gotthard-Basistunnel alarmieren neue Sensoren bei Entgleisungen. Die Wettaussichten: nach und nach gibt es mehr Sonne bei 13 Grad im Norden und 20 Grad im Süden. Durch den Iran-Krieg sind es nicht nur Erdöl und Gas teurer geworden, auch Dünger kostet mehr, weil die Produktion energieintensiv ist. In der Schweiz seien die Preise aber stabil, das sagt Michael Freitknecht von der landwirtschaftlichen Genossenschaft Fenaco. Diese versorgt einen Großteil der Schweizer Landwirtschaft mit Dünger. Um Preissteigerungen abzufedern, kaufe die Fenaco jeweils weit im Voraus große Mengen ein.
1: Die Saison dieses Jahr war gut abgedeckt durch die Einkäufe, die wir im Sommer gemacht haben.

0: Und jetzt geht es darum, dass wir die nächste Saison gut planen können und auch hier unserem Auftrag gerecht werden.
1: In den kommenden Jahren dürften die Preise für Dünger dennoch steigen, aber die Schweizer Landwirtschaft sei weniger abhängig von importiertem Dünger, weil rund 70% der Nährstoffe von den Bauernhöfen selbst stammten. Die Lebensmittelpreise dürften wegen des teuren Düngers in der Schweiz aber kaum steigen, so FENACO-Leiter Michael Veit-Knecht weiter. Wegen des Zugunfalls im Gotthard-Basistunnel vor knapp 3 Jahren war der Zugverkehr auf der Nord-Süd-Achse wochenlang beeinträchtigt. Schuld an der Entgleisung war damals ein Radbruch bei einem Güterwagen. Nun hat die SBB am Gotthard neue Sensoren installiert. Diese sollen Entgleisungen erkennen. Sandro Peter.
2: Die sogenannten Entgleisungssensoren seien an mehreren Stellen vor dem Gotthard-Basistunnel installiert worden, schreibt die SBB. Die Sensoren sind an den Gleisen installiert worden und sollen erkennen, wenn Lokomotiven oder Wagen entgleist sind. Diese Sensoren seien die einzige erprobte Technologie, um infrastrukturseitig eine Entgleisung zu erkennen, also von außerhalb des Zuges. Gekostet hat die Installation der Sensoren rund 4,5 Millionen Franken. Verhindern könnten die Sensoren eine Entgleisung nicht, schreibt die SBB. Ziel sei es aber, dass nach einer Entgleisung Kollisionen mit anderen Zügen verhindert werden könnten. Die SBB betont auch, um Entgleisungen wie jene vor 3 Jahren zu verhindern, müsse die Instandhaltung von Güterwagen deutlich verbessert werden. Die Sensoren sind dort installiert, wo die Züge vor dem Gotthard-Basistunnel mit hoher Geschwindigkeit über Weichen fahren. Dort galt seit 2024 eine Geschwindigkeitsbegrenzung von 160 km pro Stunde. Mit den neuen Sensoren sei diese Begrenzung wieder aufgehoben worden.
1: Nun geht es um den Schweizer Uhrenkonzern Swatch. Ein Aktionär aus den USA fordert seit längerem, dass der Konzern unabhängiger werden soll vom Verwaltungsrat. An der Swatch-Generalversammlung ist er nun mit verschiedenen Anträgen dazu gescheitert. Der US-Investor Stephen Wood wollte einerseits in den Verwaltungsrat von Swatch gewählt werden, das schaffte er aber nicht. Außerdem wurden alle weiteren Anträge von Wood deutlich abgelehnt, mit denen er das Unternehmen unabhängiger vom Verwaltungsrat machen wollte. Der Swatch-Verwaltungsrat hatte sich von Anfang an gegen den US-Investor gestellt, mit der Begründung, er sei nicht mit der Schweizer Industrie vertraut. Mehr als 40% der Stimmrechte bei Swatch kontrolliert die Gründerfamilie Hayek. Der britische Premier Keir Starmer steht unter Druck. Abgeordnete seiner eigenen Partei fordern seinen Rücktritt. In einer Krisensitzung am Morgen erklärte Starmer erneut, er werde weiter regieren, trotz des Drucks auf ihn. Er sei bereit, das parteiinterne Verfahren zur Abwahl zu durchlaufen. Bisher wurde das aber nicht eingeleitet. Nach der Sitzung bekräftigten mehrere Minister ihre Unterstützung für Starmer. Niemand am Tisch habe den Premierminister herausgefordert, sagte der Arbeitsminister. Der Druck auf Premierminister Starmer bleibt aber hoch. Fast 80 Abgeordnete seiner eigenen Partei fordern den Rücktritt, inklusive seiner eigenen Innenministerin. Und letzte Nacht sind bereits 6 Mitglieder der untersten Regierungsebene zurückgetreten. Im Zusammenhang mit dem Ausbruch des Hantavirus auf einem Kreuzfahrtschiff gehen die Behörden inzwischen von 11 Fällen aus. Laut der Weltgesundheitsorganisation, der WHO, sind 9 Menschen positiv getestet worden. Bei 2 weiteren Fällen gehe man ebenfalls von einer Infektion aus, so WHO-Direktor Tedros Ghebreyesus vor den Medien. Sämtliche Betroffene seien isoliert worden und stünden unter strenger Überwachung, um das Risiko einer weiteren Übertragung zu minimieren, betonte der WHO-Chef. Er bekräftigte erneut, dass die Gefahr einer größeren internationalen Ausbreitung gering sei. Die Börsendaten übermittelt von SIX. Der Swiss Market Index liegt im Moment bei 13.093 Punkten und damit 0,1% im Minus. Der Euro wird zu 91,73 Rappen gehandelt und der Dollar zu 78,09 Rappen. Und die Wetteraussichten, heute ist es vielerorts ziemlich sonnig, am Alpen-Nordhang sind die Wolken teils hartnäckig. Im Norden gibt es etwa 13, im Süden mit Nordföhn bis zu 20 Grad. Morgen gibt es dann einen freundlichen Mix aus Sonne und Wolken bei 15 bis 20 Grad und zügigem Südwestwind. Das waren die Nachrichten von Radio SRF, verantwortlich Sandro Peter.
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5: Die Bieler Fototage stehen dieses Jahr im Zeichen der Verletzlichkeit. Dann Aua, wir leben. Das Berner Theaterfestival bringt Widerständiges auf die Bühne. Und eine farbige Ausstellung in Lausanne zeigt Werke der nigerianischen Künstlerin Otobong Nganga. Verstörend und schön. Unter anderem das sind die Themen heute. Mein Name Inora Maurer. In Biel haben die 29. Fototage begonnen. Mit 30 Ausstellungen an 14 Orten in der Stadt. Es ist die erste Ausgabe der neuen Leiterin Sarah Zürcher. Vulnerabilität, Verletzlichkeiten lautet der Titel. Eine äußerst reichhaltige, vielseitige und menschliche Schau. Raphael Zehnder hat verschiedene Schauplätze in Biel besucht.
6: Verletzlichkeiten. Weshalb hat Direktorin Sarah Zürcher für die Bieler Fototage dieses Thema gewählt?
7: Ich hatte einfach genug von dieser Struggle for Power, Machtkämpfe, die man in der Welt erlebt. Und ich wollte etwas, einen Gegenpunkt finden. Und wie könnte man einfach unsere menschlichen Werte wiederfinden? Wie könnte man einfach uns einfach auch wieder versammeln? Was kann uns noch berühren?
6: Zum Beispiel die Arbeit des Berner Fotografen Daniel Ries. Für seine Serie Tomato Travels hat er die Lieferkette von Tomaten erkundet. Die Herstellung des Saatguts in den Niederlanden, Anbau und Ernte in Spanien, die Pizzeria hier.
8: Die Tomate, das betrifft eigentlich großen Themen der Gegenwart. Ernährung, Migration, Armut, Gentechnologie, Klimawandel.
6: Passenderweise sind seine Fotos in grünen Gemüsekisten ausgestellt in einem Gewölbekeller, der sich als Lagerraum für Tomaten bestens eignen würde. Verletzlichkeiten, das spricht auch die Lebensbedingungen der migrantischen Arbeiter an.
8: Der Mindestlohn in Spanien ist 8 Euro pro Stunde und die kriegen nie mehr als 5 Euro. Und wenn sie 50 Stunden arbeiten, kriegen sie 40 Stunden bezahlt. Die leben in Zelthütten wie in Südamerika, wie man das kennt aus Rio. Das ist wirklich schrecklich. Und die Ausbeutung ist wirklich institutionell, das ist systematisch.
6: Auch die Arbeit des 23-jährigen Lester Kielstein aus Magdeburg und Lausanne macht Verletzlichkeit sichtbar. An der deutsch-polnischen Grenze hat er fotografiert, was Migranten hinterlassen haben. Eine Medikamentenverpackung, eine weißrussische Telefonkarte, Schuhe.
9: Das, was mich am meisten berührt hat, waren so Dinge, die ich aus meinem persönlichen Leben kenne. Also wenn man seine Brille verliert, dann ist man irgendwie eingeschränkt. Wenn man seinen Ausweis verliert, dann bedeutet das was. Und zum Beispiel habe ich auch so eine Migration Card gefunden, ausgestellt von der belarussischen Regierung an einen afghanischen Flüchtling, 26 Jahre alt, der, so stelle ich es mir vor, endlich, als er auf der deutschen Seite der Grenze angekommen ist, diese Migration Card ins Gras geworfen hat und dann seinen Weg gen Westen weitergeführt hat.
6: Damit kontrastieren Kielsteins Fotos von marschierenden Rechtsextremen. Mit den beiden Bildserien denkt er darüber nach, wie Medien das Thema Flüchtlinge darstellen.
9: Auf der einen Seite gibt es die Nazis, die sehr viel Raum einnehmen, auch medial. Und auf der anderen Seite fast schweigend einfach nur die Hinterlassenschaften von den Flüchtlingen, um auch zu repräsentieren, dass es in der Flüchtlingsfrage eigentlich nur eine Stimme gibt, die wir ganz laut hören.
6: Verletzlich ist auch der Wald, dem sich die Berner Fotografin Annette Boutelier widmet.
10: Ich wollte eigentlich den Wald zeigen als einerseits System, das in sich wunderbar funktioniert, durchlässig, anpassungsfähig, aber eben auch bedroht und fragil.
6: Kontemplative Waldspaziergänge waren für Annette Boutelier eine Entdeckung. Und sie habe fasziniert,
10: dass man so durch diese Schönheit des Waldes auch mit ganz elementaren Fragen konfrontiert wird, nämlich wie wollen wir leben, nachhaltig leben, damit das Leben auf der Erde besser weitergehen kann, sozial und ökologisch nachhaltiger, als es im Moment aussieht.
6: Die Bieler Fototage überzeugen durch Vielfalt und Tiefgründigkeit. Welche Erkenntnis soll man von dieser Fülle mitnehmen? Direktorin Sarah Zürcher.
7: Dass wir alle in derselben Welt zusammenleben und dass wir viel teilen. Man sollte einfach diese Isolierung gegenkämpfen. Das ist einfach ganz wichtig für mich.
5: Die 29. Bieler Fototage dauern noch bis am 31. Mai. Damit nach Bern. Dort findet aktuell das Theaterfestival statt, Aua, wir leben. Es ist eine Plattform für neue Theaterformen und will über gesellschaftspolitische Entwicklungen nachdenken. Während 12 Tagen zeigt es Performances und Theaterinszenierungen von insgesamt 15 Gruppen aus aller Welt. Fabien Nageli hat für uns einige Produktionen besucht und war heute Morgen bei Caroline Lüchinger im Studio.
11: Fabien, die aktuelle Ausgabe des Aua wir leben Festivals steht unter dem Motto Nonetheless, also auf Deutsch trotzdem. Warum dieses Motto trotzdem?
12: Weil es in allen Produktionen um Widerstand geht. Nicht die große Revolution, sondern Widerstand im Kleinen, hat mir Festivalleiterin Nicolette Kretz erzählt.
13: Es geht ums Trotzen, also dass man all diesen Dingen, die auf der Welt aktuell passieren, dass man dem trotzt und eben zum Beispiel trotzdem noch Kunst macht, Theater macht, dass man trotzdem noch zusammenhält, dass Leute trotzdem irgendwie durchhalten mit was auch immer sie tun.
11: Eröffnet hat das Festival mit einer Produktion einer australischen Company, POV, Point of View, also Sichtweise. Wie spiegelt sich da das Thema Widerstand?
12: POV handelt von einem 11-jährigen Mädchen und seiner Familie, einer Familie in der Krise. Das Mädchen will einen Dokumentarfilm drehen, um durch Nachstellen des Familienlebens herauszufinden, was das Problem ist, weil die Eltern schweigen.
11: Und wie wird das umgesetzt auf der Bühne?
12: Es gibt eine junge Schauspielerin und zwei erwachsene Darstellende, die die Eltern spielen, wobei diese das Stück nicht kennen, und zwar wirklich nicht kennen. Die Erwachsenen werden bei jeder Vorstellung ausgewechselt. Das Mädchen gibt ihnen dann auf der Bühne Anweisungen.
11: Klingt irgendwie noch witzig und spannend.
12: Ja, das hat auch Humor. Anfänglich mussten die beiden auch über sich lachen. Doch nach und nach erfährt man, dass die Mutter eine psychische Erkrankung hat. Darüber sprechen ist schwierig, während die Eltern mit ihrem Schweigen versuchen, die Tochter zu schützen, wie sie es aber wissen. Dabei ist die Unsicherheit der erwachsenen Schauspieler, die das Stück eben nicht kennen, sehr passend.
11: Und was würdest du sagen, ein gelungener Festivalauftakt?
12: Definitiv ein relevantes Thema, das einem aus der Sicht eines Kindes näher gebracht wird.
11: Du hast auch noch weitere Produktionen gesehen am Aua wir leben Festival. Was würdest du noch herausstreichen?
12: Ja, ich habe noch IOL End of Life gesehen, eine Virtual Reality Performance des Wiener Künstlerinnen-Duos Darum, und die ist grandios.
11: Also eine Inszenierung Virtual Reality mit VR-Brillen, nehme ich an.
12: Ja, genau, man bekommt eine solche Brille, Kopfhörer, steht allein in einem etwa 10 Quadratmeter großen Feld. Es wird einem erklärt, dass man Mitarbeiterin einer Firma sei, die eine neue virtuelle Welt entwickle. Im Auftrag der Firma geht man durch digitale Ruinen und verlassene Orte. Die Firma verlangt, dass alles, was nicht wirklich wichtig ist, gelöscht wird.
11: Klingt irgendwie nach einem Computerspiel.
12: Am Anfang hat es den Charakter, doch man trifft immer öfter auf Avatare von Verstorbenen und irgendwann auf ein Mädchen, dessen Eltern haben diesen Avatar kreiert, als ihre Tochter im Sterben lag, um den Verlust zu bewältigen. Soll man nun dem Druck der Firma folgen und diese letzte Erinnerung löschen, kann man das ethisch vertreten? Während der virtuellen Reise gewinnt die Performance also an Tiefe, lässt einen nachdenken über Sterblichkeit und woran wir uns erinnern wollen.
11: Das Festival, das dauert noch bis Ende Woche. Was kommt noch Interessantes, Widerständiges?
12: Die große Überraschung ist sicherlich Break, Break, Boom von River Rue. Eine Performance über Barrieren, die Transmenschen erleben in Kontakt mit medizinischen Institutionen und über Widerstand dagegen. Die Performance hatte am Freitag Premiere in Berlin. Die hat also noch nicht mal die Festivalleitung gesehen. Darauf darf man sicher gespannt sein.
5: Das war Fabien Nageli über das Aua wir leben. Das Festival dauert noch bis am Sonntag. Gespielt wird auf verschiedenen Bühnen in Bern.
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5: I dreamt of you in colors. Ich habe in Farben von dir geträumt. So heißt die Ausstellung von Otto Bongkanga im Musée Cantonal des Beaux-Arts in Lausanne. Eine Ausstellung, in der Farben, aber auch Materialien eine tragende Rolle spielen. Alice Henkes war in Lausanne und hat die Ausstellung gesehen.
15: In Otto Bongkangas Werk verbinden sich Anspruch und Ästhetik in beeindruckender Weise. In der Ausstellung gibt es zum Beispiel eine Installation, die die Ausbeutung von Bodenschätzen in ehemals kolonialisierten Ländern thematisiert. Im Vordergrund ein Ensemble von Objekten, die an Tischchen erinnern. In die Tischchen wurden Vertiefungen geschnitten, die wie Krater aussehen. Oder auch wie bizarr geformte Snackschälchen. Man muss nur hineingreifen, um Sand, Salz, Mineralien herauszunehmen. Dahinter hängt ein Bild. Es wirkt wie das Relief einer Gesteinslandschaft. Schiefergraue Flächen, schroffe Kanten von Glimmer durchsetzter Fels. Doch tatsächlich handelt es sich um eine Tapisserie. Gewebt aus Fäden unterschiedlicher Materialität. Frappierend schön. Die Ausbeutung von Rohstoffen sowie Menschen ist eins der zentralen Themen der nigerianischen Künstlerin, sagt Kuratorin Nicole Schweizer.
16: Donc c'est une exposition consacrée à l'artiste Otto Bongkanga, qui est une artiste nigériane basée à Anvers aujourd'hui et qui travaille des questions autour de l'écologie, de la justice sociale et également des questions liées aux conséquences au fait du colonialisme.
15: Otto Bongkanga, die heute in Belgien lebt, thematisiert Fragen der Ökologie, der sozialen Gerechtigkeit und des Kolonialismus und seiner weitreichenden Folgen. Otto Bongkanga arbeitet mit vielen Techniken und Materialien. Eine besondere Rolle spielen farbige Zeichnungen, die oft surreal wirken. Es gibt Motive, die immer wieder auftauchen.
16: Qui sont des corps, parfois des corps sans tête, et des bras, parfois désarticulés, mécanisés ou en action diverse.
15: Zum Beispiel Körper ohne Köpfe, sagt Nicole Schweizer, oder ausgerenkte Arme, die Werkzeuge sind oder Waffen. Sie enden nicht in Händen, sondern in Hämmern, Schaufeln oder Pistolen. Diese Motive tauchen auch in den Tapisserien auf. In diesen beeindruckenden Wandteppichen verweben sich flämische und westafrikanische Traditionen, sagt Nicole Schweizer.
16: Les tapisseries, c'est lié aussi à ces différentes histoires qu'a traversé Otto Bongkanga, qui sont d'une part la tradition flamande, puisqu'elle est basée à Anvers depuis de longues années maintenant, et la tradition d'Afrique de l'Ouest, où les tapisseries sont également utilisées pour raconter des histoires. Ici, c'est une histoire un peu différente, comme les visiteurs et les visiteuses pourront le constater.
15: In beiden Regionen gibt es Teppiche, die Geschichten erzählen. Die Geschichten, die Otto Bongkangas Teppiche erzählen, sind besonders, sie sind vielschichtig. Deutlich zeigt sich das in einer Tapisserieserie, in der vier wandfüllende Teppiche eine Reise beschreiben. Aus den dunklen Tiefen des Meeres in eine lichtdurchflutete Waldlandschaft. Die Arbeit ist überwältigend. Nicht nur aufgrund der Größe der Tapisserien, sondern auch dank ihres Reichtums an Farben, an Details, an Oberflächenstrukturen, an Schönheit. Aber auch auf diesen Teppichen gibt es dunkle, verstörende Dinge. Arme liegen wie überflüssig gewordene Werkzeuge am Meeresgrund. Riesige Schleppnetze ziehen durch das Wasser. Und doch gibt es eine Schönheit, die über allem liegt. Und diese Schönheit ist nicht einfach der Zuckerguss, mit dem die bittere Pille Gegenwartskritik versüßt wird. Schönheit ist bei Otto Bongkanga etwas Essentielles, der Glaube an die Möglichkeit des Guten.
5: I Dreamt of You in Colors heißt die Ausstellung im Musée Cantonal des Beaux-Arts in Lausanne. Sie dauert noch bis Ende August. Menschliche Fantasie versus KI. Das ist auf einen Nenner gebracht, das Thema, das der deutsche Schriftsteller Markus Orts in seinem neuen Roman behandelt. Die Enthusiasten heißt dieser Roman und er ist gleichzeitig auch ein Loblied auf eine überschwängliche, fantasiegetriebene, wilde Literatur. Das jedenfalls sagt SRF-Literaturredaktor Michael Lüsier. Gestern hat er den Roman zu Annelies Berger ins Studio gebracht.
7: KI versus Fantasie. Was heißt das konkret in diesem Roman? Ist das eine Art KI-Bashing?
17: Nein, das ist es nicht. Die KI an für sich wird hier auch gar nicht behandelt. Hinter dem Roman steht aber die Fragestellung, was wäre, wenn die KI plötzlich in der Lage wäre, bessere Kunstwerke hervorzubringen als die menschliche Kreativität und die menschliche Fantasie. Das ist etwas, was heute noch nicht geht, aber Markus Orts sorgt sich darüber, dass das mal möglich sein könnte.
7: Und zum Beispiel auch er selber als Schriftsteller dann keinen Job mehr hätte, aber darum geht's ja wohl nicht.
17: Ja, darum geht's nicht, sicher auch. Aber nicht wirklich darum in diesem Buch. Er sagt, dass die Kunst als Ausdrucksmittel des Menschen so verloren ginge und der Optimierung, der Profitgier und der Banalisierung zum Opfer fiele und damit würde die Menschheit etwas Existenzielles verlieren.
7: Okay, aber wie drückt er jetzt denn seine Sorge aus? Also was schreibt er eigentlich konkret?
17: Also die Sorge drückt er gar nicht aus konkret, aber er erzählt die Geschichte einer buchverrückten Familie, Enthusiasten eben, und die lebt in einem Haus, das über und über mit Büchern belegt ist, mit einer Mutter, die eine wahre Meisterin im Geschichtenerzählen ist und einem Sprachgenie als Vater. Und dann gibt es den ältesten Sohn, Vince Baer, der wird Literaturwissenschaftler und der ist ein Fan des englischen Schriftstellers und Meistererzählers Lawrence Sterne aus dem 18. Jahrhundert, der dieses unendlich wilde, an sich eigentlich nirgendwo hinführende Monsterwerk Leben und Ansichten von Tristram Shandy Gentleman geschrieben hat. Das ist ein neunbändiges Werk, das in seiner Erzähllust und Wildheit einzigartig ist, vielleicht am ehesten noch vergleichbar mit einem Don Quixote oder Moby Dick.
7: Also das sind ja auch zwei uferlose Werke.
17: Ja, genau. Und da taucht jetzt plötzlich ein 10. Band auf, 250 Jahre nach Lawrence Sterns Tod, von diesem Tristram Shandy. Und Vince Baer prüft nun als Fachmann diesen Band und anerkennt die Echtheit und merkt erst viel später,
7: dass es KI ist.
17: Genau, richtig, du hast es rausgekriegt. Wow. Und dann gibt es eine Art Showdown zwischen ihm und dem KI-Fälscher, wo dann das ganze Thema verhandelt wird.
7: Okay, also wir haben vorhin über die wilde und überbordende Literatur geredet, die auch bei Lawrence Sterne oder gerade natürlich auch beim Don Quixote unübersehbar ist. Ist denn Markus Orts Roman auch so geschrieben?
17: Das habe ich lange gedacht beim Lesen, weil die Geschichte wirklich sehr, sehr fantasievoll ist. Aber mit der Zeit merkt man dann schon, dass es eben auch sehr strukturiert ist. Ich hatte beim Lesen das Gefühl, dass Markus Orts sehr schnell erzählt, fast schneller als die Handlung sich entwickeln kann. Und das gibt einen unglaublichen Sog und eine Spannung. Es ist ein Page-Turner allererster Güte.
7: Und denkst du denn, dass KI das so nicht hinkriegen würde oder noch nicht hinkriegen würde?
17: Ja, genau. Und darum ging es auch dem Autor. Und hinten auf dem Buch steht dann auch der tolle Blurb, also dieser wunderbare Satz: Dieses Buch hätte ich gern selbst geschrieben. Unterschrift: ChatGPT.
5: Die Enthusiasten von Markus Orts ist bei Galliani Berlin erschienen. 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Und das war's für den Moment aus Kultur und Gesellschaft. Mein Name Enora Maurer.
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22: Und jetzt zu einem ganz anderen Thema.
0: Lange war die Ukraine bei Langstreckenwaffen abhängig von ihren westlichen Partnern. Sie musste die USA oder andere um Erlaubnis bitten, Ziele in Russland angreifen zu dürfen. Dem ist nun nicht mehr so. Die Ukraine hat eigene Drohnen entwickelt, die bis zu 1500 Kilometer weit fliegen und Russland empfindlich treffen können. Aus Kiew berichtet Rebecca Barth von der ARD.
2: Die Region Leningrad liegt im Nordwesten Russlands, grenzt an Finnland und Estland und ist seit einigen Wochen Frontregion. Das zumindest verkündet der Gouverneur der Region, obwohl die von Russland überfallene Ukraine hunderte Kilometer entfernt liegt. Doch seit Monaten greift die Ukraine Leningrad und weitere Regionen tief in Russland an, zerstört und beschädigt militärische Objekte und nimmt Ölraffinerien ins Visier. Der Ukraine gelinge es so, Russland deutlich zu schwächen, meint der Militärexperte Wladyslaw Selezniow. Das Vorgehen der ukrainischen Armee im Rahmen der Deep Strike-Kampagne hat ein ganz klares Ziel, die maximale Schwächung des Offensivpotenzials der russischen Besatzer. Lange war die Ukraine bei sogenannten Deep Strikes, also Angriffen tief im russischen Hinterland, von ihren westlichen Partnern abhängig, durfte mit gelieferten Waffen nicht überall angreifen, bekam den von Bundeskanzler Friedrich Merz damals noch im Wahlkampf versprochenen Taurus nie und musste auf eigene Produktion setzen. Und das mit Erfolg, wie ein selbstbewusster Michailo Fedorov, Verteidigungsminister der Ukraine, am Montag in Kiew betont. Bezüglich des Taurus haben wir mittlerweile Raketen, die eine ähnliche oder sogar größere Reichweite haben. Aber es kann nie zu viele Waffensysteme geben und wir sind immer offen dafür, mehr Waffen zu erhalten. In der Realität haben wir in diesem Bereich heute schon eine gewisse Unabhängigkeit. Wir haben alle die Angriffe auf Russland über eine Entfernung von 1500 Kilometern gesehen. Die Ukraine macht in diesem Bereich ihre Hausaufgaben. Mit 7000 Drohnen habe die Ukraine Russland allein im März 2026 angegriffen, geben unabhängige Analysten an. Damit hat die Ukraine erstmals mehr Drohnen in das Land des Angreifers geschickt als der zurück. Laut Bloomberg sei das russische Rohölverarbeitungsvolumen auf dem niedrigsten Stand seit 2009. Ukrainische Deep Strikes entwickeln zunehmend mehr Wirkung und die ukrainischen Fähigkeiten in diesem Bereich nehmen weiter zu, meint der Militärexperte Ihor Romanenko. Die ukrainische Armee und die ukrainische Rüstungsindustrie gewinnen sowohl bei Mittel- als auch bei Langstreckenfähigkeiten an Stärke. Das ist sehr wichtig. Meiner Ansicht nach sollte die Ukraine ihre Anstrengungen auf Orte konzentrieren, an denen Raketen hergestellt werden, vor allem ballistische Raketen, denn wir haben einen Mangel an Luftverteidigungsmitteln. Umgekehrt greift auch die Ukraine gezielt Luftverteidigungssysteme in Russland an, um dann Ölinfrastruktur und militärische Ziele attackieren zu können. Inwieweit die Angriffe den Kriegsverlauf verändern werden, ist noch unklar. Doch schon jetzt würden sich die Folgen der Angriffe spürbar auf Russlands Haushalt auswirken. Und auch an der Front nehmen aufgrund der ukrainischen Angriffe auf die russische Logistik die Probleme für den Aggressor zu.
0: Rebecca Barth hat berichtet. Hier auf SRF 4 News geht's in wenigen Augenblicken weiter mit der Aktualität.

0: Die Nachrichten von SRF um 14:30 mit Silvia Staub. Wegen des Zugunfalls im Gotthard-Basistunnel vor knapp 3 Jahren war der Zugverkehr auf der Nord-Süd-Achse wochenlang beeinträchtigt. Schuld an der Entgleisung war ein Radbruch bei einem Güterwagen. Nun hat die SBB am Gotthard neue Sensoren installiert. Diese sollen Entgleisungen erkennen. Sandro Peter.
1: Die sogenannten Entgleisungssensoren seien an mehreren Stellen vor dem Gotthard-Basistunnel installiert worden, schreibt die SBB. Die Sensoren sind an den Gleisen installiert worden und sollen erkennen, wenn Lokomotiven oder Wagen entgleist sind. Diese Sensoren seien die einzige erprobte Technologie, um infrastrukturseitig eine Entgleisung zu erkennen, also von außerhalb des Zuges. Gekostet hat die Installation der Sensoren rund 4,5 Millionen Franken. Verhindern könnten die Sensoren eine Entgleisung nicht, schreibt die SBB. Ziel sei es aber, dass nach einer Entgleisung Kollisionen mit anderen Zügen verhindert werden könnten. Die SBB betont auch, um Entgleisungen wie jene vor 3 Jahren zu verhindern, müsse die Instandhaltung von Güterwagen deutlich verbessert werden. Die Sensoren sind dort installiert, wo die Züge vor dem Gotthard-Basistunnel mit hoher Geschwindigkeit über Weichen fahren. Dort galt seit 2024 eine Geschwindigkeitsbegrenzung von 160 km pro Stunde. Mit den neuen Sensoren sei diese Begrenzung wieder aufgehoben worden.
0: Der britische Premierminister Keir Starmer steht unter Druck. Fast 80 Abgeordnete seiner eigenen Partei fordern seinen Rücktritt. In einer Krisensitzung am Morgen erklärte Starmer erneut, er werde weiter regieren, trotz des Drucks auf ihn. Er sei bereit, das parteiinterne Verfahren zur Abwahl zu durchlaufen. Bisher wurde das aber nicht eingeleitet. Nach einem Ausbruch des Hantavirus auf einem Kreuzfahrtschiff gehen die Behörden inzwischen von 11 Fällen aus. Laut der Weltgesundheitsorganisation WHO sind 9 Menschen positiv getestet worden. Bei 2 weiteren Fällen gehe man ebenfalls von einer Infektion aus. Sämtliche Betroffene seien isoliert worden und stünden unter strenger Überwachung, um das Risiko einer weiteren Übertragung zu minimieren, sagt die WHO. Sie bestätigte erneut, dass die Gefahr einer größeren internationalen Ausbreitung gering sei. Wir kommen zu den Börsendaten geliefert von SIX. Der Swiss Market Index liegt im Moment bei 13.087 Punkten. Das ist ein Minus von 0,1%. Der Euro wird zu 91,70 Rappen gehandelt und der Dollar zu 78,13 Rappen. Und noch die Wetteraussichten. Am Nachmittag ist es weiter windig und es gibt vielerorts Regenschauer und Gewitter. Morgen bleibt es zunächst nass, danach wird es sonniger. Die Temperaturen liegen zwischen 12 und 15 Grad. Das waren Nachrichten von Radio SRF. Verantwortlich Sandro Peter.
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3: 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Der Verlust.

0: Jelena Kalber-Matten wacht auf am ersten Tag nach dem Bergsturz. Die riesige Lawine aus Geröll und Eis hat ihre Heimat und die von rund 300 Menschen unter sich begraben. Jelena wacht auf aus einem tiefen Schlaf, geträumt hat sie aber nicht.
1: Und dann hast du sogar wieder gecheckt, was ist passiert. Und dann hast du so in Gedanken, dann hast du einfach an das ganze Plateau gedacht. Hast du also die Erinnerung auch wieder aufgekommen an das Dorf und so.
0: Jelena nimmt ihr Handy in die Hand. Sie ist überwältigt, wie viele Menschen an sie denken.
1: Ich habe so viel WhatsApp bekommen. Wir haben so viele Lieder geschrieben und wirklich so viele liebe Nachrichten.
0: Jelena steht auf und versucht zu begreifen, dass das alles jetzt real ist. Kein Erinnerungsfetzen, der im Laufe des Tages wieder verschwindet. Jelena ist in Verden, in der Nähe von Platten. Sie geht raus auf die Straße und trifft dort andere Plattnerinnen und Plattner. Vielen geht es genauso wie ihr. Sie können kaum glauben, was passiert ist. Das verbindet. Jelena erinnert sich besonders an Begegnungen mit Menschen, die ihr gar nicht so vertraut sind. Zum Beispiel mit den Eltern eines früheren Schulkollegen.
2: Hey, ich glaube, wir haben gar nichts gesagt. So, also ich kann mich nicht erinnern, dass wir geredet haben. Ich habe die zwei einfach gesehen und umarmt. Und dann sind wir einfach da so umarmt auf der Straße gestanden und hey, getullt. Irgendwie hat das so gut getan, die Menschen. Ich kenne die mein ganzes Leben lang und ich habe so viel mit denen schon erlebt. Und ich hatte die noch nie einen Arm genommen gehabt, bis diesem Moment. Und das hat so gut getan. Einfach die Nähe von Menschen, die du eigentlich wie viel zu tun hast und was jetzt gleich geht. Das ist, glaube ich, das ist ein sehr emotionaler Moment gewesen.
0: Jelena will die Menschen, die ihr nahestehen, umarmen oder ihnen sagen, wie viel sie ihr bedeuten, zum Beispiel ihrem Gotti.
1: Ich habe ihr auch gesagt, ich habe dich gern und sie mehr ich dich euch. Und ich habe dann so gecheckt, ich habe es mit dem Gotti. Also vielleicht als Kind einmal so was Brief geschrieben, aber ich habe da noch nie in die Augen geschaut und gesagt, ich habe dich gern. Das sehe ich gar nicht. Das sind also ein bisschen die Momente, wo wir sind geblieben. Also die, ja, die Verbindung, die du plötzlich hast.
0: Nicole Kalber-Matten ist mit ihrer Familie in Wila, mit ihrem Mann, ihren Kindern. Sie sind 4 und 6.
3: Du tust deinen Tag schauen, dass du über die Bühne bringst. Du stehst auf, du schaust, dass das Kind Frühstück kommt. Wir haben dann oben an der Ferienwohnung, wo wir sie waren, einen wunderschönen Vorplatz gehabt, mit einem Trampolin. Das war super. Und auch die Kinder von diesem Haus, Nachbarn, sind super, haben sofort die Kollegschaft mit diesem Kind geschlossen. Mir war es einfach wichtig, dass ein Kind gut geht.
0: Wenn es ihnen gut geht, geht es auch Nicole gut oder zumindest weniger schlecht. Aber so wirklich realisiert auch sie noch nicht, was passiert ist. Und als sie durch das Nachbardorf spaziert, merkt sie, wie unterschiedlich die Menschen mit der Situation umgehen.
3: Du hast einfach sofort gemerkt, es gibt Menschen, die mit dir reden, die dich umarmen. Und es gibt einfach Menschen, die können darüber nicht reden. Das ist ja auch komplett normal. Da hast du sofort gemerkt, wenn dir jemand entgegen ist, hat er vielleicht einen anderen Weg hingeschlagen oder war jemand, der mit dir reden wollte und gefragt, wie es geht. Also, alle haben immer gesagt, ich frage jetzt nicht. Das ist eine dumme Frage, zu fragen, wie es dir geht. Aber ich habe es dir gleich schön gefunden, wenn die Leute einfach mit dir geredet haben. Gefragt, wie es dir geht, trotz allem. Und ich meine, alle immer hast gesagt, ja, es geht endlich nicht gut. Aber ja, bist du einfach froh, dass du mit jemandem normal hast, ein bisschen hängert.
0: Hängert, das heisst reden. Der Tag nach der Katastrophe ist für Gemeindepräsident Matthias Bellwald vor allem ein Tag, an dem er sehr viel zu tun hat.
4: Der Tag danach war schon die Arbeiter noch im Vierungsstab.
0: Er muss abklären, organisieren, kommunizieren. Medienarbeit ist ein großer Teil davon. Auch um die Menschen aus Platten zu informieren.
4: Wenn nichts mehr funktioniert und kein Telefonanschluss mehr funktioniert, dann haben die dich am Fernsehen natürlich gesehen. Dann hast du Botschaften natürlich auch absetzen. Die Wohner, die eigenen Leute.
0: Die Leute werden zum Beispiel vor weiteren Gefahren gewarnt. Vor einer möglichen Flutwelle, die entstehen könnte, weil sich das Wasser am Schuttkegel staut. Eine weitere Katastrophe, die aber zum Glück nicht eintritt. Und dann gibt es noch eine andere Botschaft, die Matthias Bellwald wichtig ist.
4: Ihr könnt euch darauf verlassen, sicher, wie wir euch lebend haben zu diesem Dorf. So stark dürft ihr euch darauf verlassen, dass alles daran setzen, dass das nicht gratis war.
0: Was Matthias Bellwald damit meint, ist, er werde alles daran setzen, dass Platten wieder aufgebaut wird.
4: Herrgott, noch mal ein 300-Seelendorf, das muss doch aufzustellen sein. Das ist doch, kann doch nicht so schwierig sein. Wir werden doch wohl 300 Seelendorf wieder aufstellen können.
0: In der Schweiz wollen jetzt viele Platten helfen. Der Bund, Kantone und Gemeinden und viele private Spenderinnen und Spender. Die ersten Millionen sind schnell zusammen. Matthias Bellwald fühlt sich in seinen Plänen bestärkt.
4: Da ist nicht alles verloren, das ist machbar. Das bräuchte jetzt einfach sehr viel Kraft, sehr viel Geduld und viel Arbeit. Was muss erledigen?
0: Andere aus Platten können noch nicht an morgen denken. Das Hier und Jetzt ist schwer genug.
3: Zuerst mal war auch eine riesengroße Fassungslosigkeit da.
0: Ein Care-Team kümmert sich um sie.
3: Ich glaube, das ist wirklich der Schock. Das ist weit über dem gsi, wo man wahrscheinlich sich hätte vorstellen können.
0: Drei Notfallpsychologinnen und Psychologen sind nach dem Bergsturz vor Ort.
3: Mein Name ist Claudia Brandschen. Ich bin Psychotherapeutin und Notfallpsychologin.
0: Claudia Brandschen wurde direkt nach der Katastrophe von der Walliser Rettungsorganisation aufgeboten.
3: Da haben wir den Leuten eigentlich ein Angebot gemacht. Sie können vorbeikommen, sie brauchen nicht irgendwie sich Vorrat zu melden und so weiter.
0: Claudia Brandschen spricht von einem Trauerprozess, von einem Verlust, der tief geht. Es gibt dafür sogar einen Begriff, Solastalgie. Habe ich vorher ehrlich gesagt noch nie gehört und musste deshalb kurz googeln. Solastalgie ist ein Schmerz, der sich ganz ähnlich anfühlt wie Heimweh. Nur, dass man gar nicht weg ist, aber das Zuhause hat sich verändert. Oder es wurde zerstört, zum Beispiel durch Krieg oder Katastrophen. Und global gesehen kommt das immer häufiger vor. Alleine wegen Naturkatastrophen waren Ende 2024 10 Millionen Menschen aus ihrem Zuhause vertrieben. Also mehr als die ganze Schweiz. Die Zahlen sind in den letzten Jahren stark gestiegen, auch wegen des Klimawandels. Das lese ich im Bericht des IDMC, einer internationalen Organisation. In Platten ist dieser Heimatverlust für mich irgendwie näher, greifbarer. Auch wenn das, was passiert ist, immer noch schwer zu realisieren ist. Vor allem für die Menschen aus Platten selbst. Viele von ihnen haben sich seit dem Bergsturz Hilfe geholt, sich beim Care-Team gemeldet.
3: Von allen Altersgruppen, allen Geschlechtern. Leute mit Kind, Eltern, alleinstehende Leute, ältere Personen, also wirklich vor allem verschiedenste Anfragen.
0: Und immer geht es in den Gesprächen auch darum, was haben wir hier alles verloren? Auf den ersten Blick Immobilien, Land, das Dorf, aber eben auch ganze Lebensentwürfe, sagt Brandschen. Und es geht auch um die Frage, wer bin ich eigentlich?
3: Ich wollte nicht sagen, sie haben Identität verloren, aber sie haben Sachen verloren, die identitätsstiftend sind.
0: Eben auch die Erinnerungsstücke, die Trachten, die Erinnerungskisten für die Kinder, die Truhe von Opa.
3: Sie haben aber auch die Gemeinschaft verloren, weil so wie das vorher Nachbarn sind, nicht mehr Nachbarn. Kulturgut ist sehr viel verloren gegangen. Museen, viele Masken. Vieles, was sehr, sehr identitätsstiftend ist für viele Leute und für die Gemeinschaft, also im Einzelnen, aber auch für das Kollektiv.
0: Und oft geht es in den Gesprächen um die zerstörte Kirche.
3: Wo auch fast unvorstellbar ist, weil man, ich komme auch von einem Bergdorf, traditionellerweise geht man von uns, da wo die Kirche steht, da ist echt sicher. Da passiert nichts. Oder die Kirche hat man immer am sicheren Ort gebaut. Und der Verlust von der Kirche und dem Friedhof, wo ein Ort von der Begegnung und von der Trauer ist, vom, wo der Glaube sehr ein wichtiges Element hat, das ist ja nicht zu unterschätzen.
0: Die Menschen aus Platten hangeln sich in dieser schweren Zeit nach der Katastrophe von Tag zu Tag. Und fast noch schwieriger als die Tage sind für Nicole die Nächte.
3: Sobald dass du dich ins Bett legst, die Kinder weg sind und du gar nichts zu tun hast, dann fährt einfach der Kopf an schaffen. Du studierst über das Haus, über das Geld, über deine ganzen Sachen. Und dann kommen einfach die ganzen Sachen zurück. Du gehst durchs Dorf, du gehst im Prüf ins Musiklokal, hast da die ganzen Erinnerungen, alle Sachen, die du einfach vermisst. Und einfach wirklich vielmal, ich bin einfach immer in diesem Haus. Es war alles genau so gewesen. Vorher war ja noch Muttertag. Ich weiss noch, der Levin hat in der Schule so herzige Sachen gebastelt und Lena, die haben ja so schön auf der Kommode gehabt. Und das ist so jede Kleinigkeit, die du einfach da hast. Nein, das ist weg. Sachen, die du einfach hättest mitnehmen sollen, die du denkst, wieso bin ich so blöd gewesen und habe das nicht mitgenommen, so wie meine Festplatte, mein ganzes Foto von früher. Oder auch meine ganze Fotoalbum vom Kind. Von meiner Kindheit, ich habe von denen keins mehr, weil meine sind alle weg, die von der Mama sind alle weg. Wenn ich dann mal geschlafen habe, ich so Träume gehabt, wo du durchs Haus gehst. Und einfach alles siehst, wie es war. Und denkst, das hätte ich mitgenommen, das hätte ich mitnehmen sollen. Nicht die blöden Unterhosen und Strümpfe. In jedem Geschäft kannst du kaufen, gell? Ich habe noch später sind dann auch Träume gekommen, wie ich bin nicht zurück in mein Haus gegangen. Es war nur das Fenster kaputt gewesen. Das ist komplett unrealistisch, aber in dem Moment war das so schön. Da weiss ich noch, ich bin durch das ganze Dorf gelaufen. Wir haben alle frei quasi, alle von anderen schauen. Wie sieht es mit dir aus? Ist der Flick kaputt gegangen? Ah, das kann man dann wieder flicken. Also richtig ein Freudegefühl, weil alle wieder sind zurückgekommen und nicht so viel ist kaputt gewesen, wie eigentlich wirklich. Nach einer Woche ist es so auf und dann ist es so blöd, ehrlich. Aber ein Moment vom Träumen, es hat wirklich eine schöne Phase gewesen.
0: Jelena hat monatelang gar nicht von Platten geträumt, obwohl sie sich das eigentlich wünscht.
1: Im Traum kannst du ja noch einmal da zurückgehen. Also das ist eigentlich wie fast die einzige Variante, wo wir heim das noch einmal zu erleben, dass du vom Platten träumst.
0: Jelena wartet, Nacht für Nacht.
1: Und es ist einfach nicht gegangen.
0: Und dann, nach Monaten, passiert's. Sie träumt zum ersten Mal wieder vom Platten. Von ihren Hühnern, die sie bei ihrem Elternhaus zurücklassen musste. Sie hofft irgendwie, ihre Hühner leben noch. Auch wenn sie nicht wirklich daran glaubt.
1: Aber ich habe genau gewusst, dass ich dann Kaffee so gut gemacht habe, dass da kein Fuchs ich und dass sie das dann in den USA geschafft.
0: Und dann tauchen sie wieder auf, lebendig. Im ersten Traum, den Jelena von Platten hat.
1: Ich habe geträumt, dass ich auf der Platte neben dem See meine Hände gefunden habe. Da hatte ich richtig Freude gehabt.
0: Und nach diesem ersten Traum von Platten folgen bald auch weitere, auch weniger schöne.
1: Ich habe geträumt, dass das Dorf wieder aufgebäumt und dass so meine Plattner wieder da sind, hingezogen in die Häuser. Und dann sind wir da gestanden und nachher ist noch einmal ein Bergsturz gekommen.
0: Es ist ja etwas sehr Persönliches, über die eigenen Träume zu sprechen. Etwas, das auch Jelena gar nicht so leicht fällt.
1: Nein, es ist schon recht unangenehm.
0: Jelena tut es trotzdem und gibt damit viel von sich preis. Aber sie tut es bewusst.
1: Ich habe das Gefühl, es geht wahrscheinlich so viel an Menschen gleich. Also zum Beispiel, nachdem ich in Artikel angeschrieben im Walliser Bote war, ich euch mega viel von mir am Preis gegeben, weil ich zuerst so gedacht, ich weiß nicht, wie gescheit das ist, so viel von mir Preis gegeben, haben mir halt mega viel von Blatto gesagt, genau so geht's mir euch, aber ich kenne das nicht in die Worte fassen. Und das ist halt für mich wie ein Antrieb, ein bisschen darüber zu reden, weil ich das Gefühl habe, ich glaube, es wäre schön, wenn irgendjemand es erzählt.
0: Auch in den Gesprächen, die Notfallpsychologin Claudia Brandschen mit den Menschen aus Platten führt, geht es immer wieder ums Träumen.
5: Die Träume sind auch ein Abbild der inneren Prozesse, die stattfinden. Interessant ist aber, dass sich die Qualität immer ein bisschen ändert. Von zuerst gar nicht schlafen, auf gar nicht träumen, bis wieder zu intensiv träumen, phasenweise, bis wieder gar nicht. Und aber hoffnungsvolle Träume oder auch Träume, die an gewisse Themen gebunden sind.
0: In den ersten Monaten nach dem Bergsturz dürfen die Menschen aus Platten nicht zurück in das Gebiet, wo das Dorf war. Auch Nicole nicht. Aber dann passiert im August ein kleines Wunder.
3: Es ist da so, meine Oma hat die Katze nicht mitgenommen. Und das war so ein bisschen ihr Partner noch daheim, dass sie nicht ganz alleine ist.
0: Die Großmutter von Nicole hat vor kurzem ihren Mann verloren. Am Tag, an dem er Geburtstag gefeiert hätte, klingelt Nicoles Telefon.
3: Sie hat ja Katzengesicht da rein, ob die jemand kennt. Und dann habe ich natürlich sofort die Katze erkannt von der Oma und gesagt, das ist das Maxi von meiner Oma. Und dann habe ich gewusst, gut, dass die erlebt noch. Und sie hat einfach gern gehabt, dass halt auch wieder so ein Kollegschaft hat. Und dann habe ich wirklich gesagt, ich habe das Telefon genommen. Und mein Präsident angelegt und gesagt, ich weiss, du hast 100'000 wichtigere Sachen zu tun, als das, was ich dich jetzt gerade frage. Aber darf ich bitte eine Bewilligung haben, für meine Oma zu probieren, Katze zu fangen? Und dann hat er wirklich nicht lange gezögert und mir gesagt, ja, selbstverständlich, wir machen jetzt eine Ausnahme, ich darf einen Nachtag hinschauen. Ich habe die Nacht davor kein Menü geschlafen. Ich war ja so aufgeregt und habe mir jenste Sachen überlegt, wie kann ich das Tier einfach für die Oma frei zu machen. Und dann bin ich am 5. August ein, am Morgen mit den Arbeitern um 6:30 losgefahren. Und ja, so der erste Moment ist natürlich, boah, das war krass gewesen. Und da ist einfach komplette Zerstörung, Verwüstung, gar nichts mehr. Und da habe ich halt natürlich gerade wieder einen Schutz gegründet, da habe ich einfach gerade müssen mich sammeln. Aber dann drehst du dich um, schaust Richtung Chiemat, Eischen, und da ist einfach alles wieder wie normal. Ist ja alles noch da, alles so wunderschön wie vorher. Dann bin ich über so nach ins Haus gegangen, wo ich gewohnt habe. Wir haben extra noch eine Aufnahme gemacht, wo ich im Katze heirat. Das habe ich dann so mit einer Boombox mitgenommen und da auf der ganzen Strecke, wo ich bei ihm gelaufen bin, abspielen. Also die Leute, die da haben geschafft und das Militär, haben sehr wahrscheinlich gedacht, ich habe ein Rad ab, aber das ist mir endlich gleich. Das Katze habe ich leider den ganzen Tag nicht gefunden. Ich bin einfach da hin und her zwischen Eischen und in Halsschiro heisst es so hin und her und hin und her und ich habe das Tier gesucht. Und du glaubst das nicht, um 4:30 leitet mir einer von Eischen an, der ist da war in seinem Gebäude. Die Katze sind hier und er ist im Traktor. Ich gedacht, das gibt's nicht, genau jetzt, weil ich muss gehen und zu dir raus. Dann sind wir schnell rüber auf Eischen. Und gell, da ist halt alles um die Schiere, um das sind so Blöcke und nicht mehr und nichts, da hast du keine Chance gehabt, ihren Katze zu fahren. Also wir haben schon gesehen, hat er das Fressen da gelassen, aber keine Chance, was dir zu fahren. Dann bin ich halt am Abend heim, leider natürlich traurig, dass ich schon nicht gekommen habe, aber ich habe wenigstens ein gewisses Gilett noch. Dann haben wir noch mit Fallen und also probiert schon zu fahren. Nach dem September hat die Tante schon mit dem Gefahren zurückgebracht. Das war dann schön.
0: Die Katze ist inzwischen wieder bei der Großmutter von Nicole. Maxi ist eines der wenigen Tiere, die den Bergsturz überlebt haben. Wie viele Haustiere ums Leben kamen, weiß die Gemeinde nicht. Aber sie hat Zahlen zu den Nutztieren. 66 Ziegen und 150 Schafe starben und 42 Bienenvölker wurden zerstört. Auch die Hühner von Jelena sind verschwunden. Aber Jelena will in der Zeit nach dem Bergsturz unbedingt noch einmal in ihr Haus zurück. In das Haus, in dem sie aufgewachsen ist. Es steht unter Wasser, aber ist nicht unter dem Schuttkegel. Das Dach ragt aus dem Wasser heraus.
1: Und du hast gesehen, wenn du hast gespiegelt oder wenn du Fotos hast gezoomt, da sind zum Beispiel die Storen noch drin, die Schwänkel hängen noch von meinem Zimmer. Das sieht man noch jetzt.
0: Jelenas Gedanken kreisen. Sie denkt immer wieder daran, wie es im Haus aussehen könnte.
1: Ich kann mir recht gut vorstellen, was noch steht und was nicht mehr und was man vielleicht noch können brüchen und was nicht.
0: Anfang August dürfen einige für ein paar Stunden zurück in ihre Häuser. Es gelten strenge Sicherheitsauflagen, weil die Häuser unter Wasser stehen. Es braucht Boote und Taucher. Jelena muss noch warten, aber die beste Freundin von Nicole darf zurück in ihr Elternhaus und Nicole begleitet sie dabei.
3: Also es war wieder schön, das Gefühl, da zu sein.
0: Irgendwie wirkt es vertraut und doch fremd.
3: Da ist so geschätzt 2 Meter Sand überall, also wie ein riesiger Sandstrand.
0: Der Bergsturz hat überall seine Spuren hinterlassen.
3: Dann sind wir rein in die Wohnung und...
0: Was Sie sehen, hat mit der Wohnung davor nicht mehr viel zu tun.
3: Da war alles schimmelig und nass und kaputt.
0: Sie suchen trotzdem nach Gegenständen, die Sie mitnehmen können.
3: Die ganzen Möbel hat es halt durch das Wasser in die Luft genommen. Und dann, wenn das Wasser ist gegangen, halt wieder im Bring, also wärst du halt gerade sind gewesen. Dann sind wir noch ins Unterdach ein paar Sachen geholt auf den Ski. Da ist natürlich kein Wasser drin, das hast du wieder kein Brühen.
0: Es riecht komisch, muffig und feucht und es schmerzt.
3: Ich muss sagen, es hat mir das Herz zerrissen. Ich habe ihnen immer nur gesagt, ich weiß nicht, wie es euch tut, aber mir tut es sehr weh.
0: Dann machen sie sich auf den Weg zurück, im Wissen darum, dass ihre Kollegin nie wieder in diese Wohnung kann.
3: Und dann habe ich daran wirklich müssen sagen, also ich persönlich bin froh, ist meins einfach weg. Es ist weg, man sieht nichts mehr zu erledigen.
0: Aber Frau Jelena geht es ganz anders. Auch wenn der Anblick wehtun würde, sie will zurück und fragt sich, ob auch sie bald an der Reihe ist.
1: Du stellst dir immer vor, was da in uns sieht. Weil du hast ja die Bilder gesehen von denen, die haben zurück dürfen, wo das Wasser ist, drin war, du weißt, es ist ein riesen Durcheinander. Aber ich habe mich eigentlich darauf vorbereitet.
0: Jelena kriegt den Gedanken einfach nicht aus dem Kopf. Sie hofft, dass sie zurück ins Haus kann, zumindest einmal. Aber Jelena wird enttäuscht.
1: Irgendwann ist mal die

0: halt auf diesen Zeitpunkt gepasst oder hat halt nicht gepasst. Oder? Das Gebäude ist zu wenig stabil gewesen, man muss sagen, geht leider nicht. Und das muss man halt akzeptieren.
1: Und in dem Moment hatte ich gerade mal einen Down. Und nachdem habe ich mich, glaube ich, definitiv von der Idee verabschiedet, dass ich durch irgendetwas zurückbekomme. Ich habe mich jetzt einfach verabschiedet von allem, was in diesem Haus ist. Ja, ich glaube, jetzt habe ich so richtig abgeschlossen.
2: Jelena will nach vorne schauen. Sie will raus. Raus aus dem Lötschental, raus aus dem Wallis. Sie hat ihren Job gekündigt.
1: Ich habe einfach das Gefühl, ich muss einmal weg von dem allem her.
2: Jelena zieht ein halbes Jahr nach dem Bergsturz nach Davos. In der vierten und letzten Folge besuche ich sie dort. Und sie erzählt von ihrem neuen Zuhause.
1: Wow, eigentlich bin ich so richtig begeistert von allem gewesen.
2: Dabei will der Gemeindepräsident eigentlich begeistern für ein neues Platten.
0: Was der Dorfcharakter wird haben, aber was die Alpen nicht wird verschandeln, das muss dann schon in die Landschaft reinpassen.
2: Das Vorhaben sorgt auch für Diskussionen in der gesamten Schweiz und unter den Menschen von Platten.
3: Wer sagt, dass wir in 5 Jahren bauen können? Du musst ja wieder darüber nachstudieren. Da sind 30, 40 Familien, aber alle nach der gleichen Zeit wollen bauen. Du musst ja dann noch die Firma haben, die Zeit haben.
2: Das war Folge 3 von AD Platten. Ein Dorf verliert seine Heimat. 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

0: Die Nachrichten von SRF um 15 Uhr mit Mario Sturni. Wegen des Zugunfalls im Gotthard-Basistunnel vor knapp 3 Jahren war der Zugverkehr auf der Nord-Süd-Achse wochenlang beeinträchtigt. Schuld an der Entgleisung war ein Radbruch bei einem Güterwagen. Nun hat die SBB am Gotthard neue Sensoren installiert. Diese sollen Entgleisungen erkennen. Sandro Peter.
1: Die sogenannten Entgleisungssensoren seien an mehreren Stellen vor dem Gotthard-Basistunnel installiert worden, schreibt die SBB. Die Sensoren sind an den Gleisen installiert worden und sollen erkennen, wenn Lokomotiven oder Wagen entgleist sind. Diese Sensoren seien die einzige erprobte Technologie, um infrastrukturseitig eine Entgleisung zu erkennen, also von außerhalb des Zuges. Gekostet hat die Installation der Sensoren rund 4,5 Millionen Franken. Verhindern könnten die Sensoren eine Entgleisung nicht, schreibt die SBB. Ziel sei es aber, dass nach einer Entgleisung Kollisionen mit anderen Zügen verhindert werden könnten. Die SBB betont auch, um Entgleisungen wie jene vor 3 Jahren zu verhindern, müsse die Instandhaltung von Güterwagen deutlich verbessert werden. Die Sensoren sind dort installiert, wo die Züge vor dem Gotthard-Basistunnel mit hoher Geschwindigkeit über Weichen fahren. Dort galt seit 2024 eine Geschwindigkeitsbegrenzung von 160 km/h. Mit den neuen

0: Sensoren sei diese Begrenzung wieder aufgehoben worden.
1: Es ist zwar nur eine Adresse, die Rue de Genève 85 hat in Lausanne in den vergangenen Jahren aber immer wieder Schlagzeilen gemacht als Kriminalitätsbrennpunkt. Nun haben die Behörden einen mehrmonatigen Großeinsatz rund um die Vorkommnisse im Gebäude abgeschlossen. Die Polizei führte fast 30 koordinierte Einsätze durch. Diese richteten sich gegen Drogenhandel, Geldwäscherei und Sozialversicherungsbetrug. Insgesamt gab es 143 Festnahmen und fast 190 Strafverfahren. Auch gegen den Eigentümer, den Verwalter und den Hauswart laufen Verfahren, so die Waadtländer Behörden. Nach ersten Erkenntnissen soll der Drogenhandel einen Gewinn von mehreren Millionen Franken generiert haben. Zudem geht es um Sozialhilfebetrug in Höhe von fast 2 Millionen Franken. Er war einer von 2 aktuellen Kardinälen aus der Schweiz in der katholischen Kirche. Nun ist Emil Paul Cherik im Alter von 79 Jahren gestorben. Das teilt der Vatikan mit. Papst Leo XIV. Sprach den Angehörigen und der Diözesangemeinde Sion im Kanton Wallis sein Beileid aus. Emil Paul Cherik war 2023 zum Kardinal ernannt worden von Papst Franziskus. Damit ist Kurt Koch nun der einzige verbleibende Kardinal aus der Schweiz. Die Wetteraussichten heute Nachmittag: ist es recht sonnig mit Quellwolken. Morgen gibt es einen freundlichen Mix aus Sonne und Wolken bei 15 bis 20 Grad. Das waren die Nachrichten von Radio SRF, verantwortlich Sandro Peter.
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3: Was wäre, wenn? Seit dem Angriff Russlands auf die Ukraine 2022 sind militärische Szenarien gefragt. Der renommierte österreichische Militäranalyst Franz Stefan Gadi hat ein solches Szenario für Österreich entworfen. In seinem neuen Buch «Überfall», das Ende Mai erscheinen wird, kommt er zum Schluss, dass sich Österreich nach 48 Stunden ohne NATO-Hilfe nicht mehr verteidigen und auch nicht mehr funktionieren würde. Peter Vögeli hat Franz Stefan Gadi in Wien getroffen und als erstes gefragt, wie würde ein Angriff auf Österreich in Ihrem Szenario von sich gehen? Es würden ja kaum russische Panzer in Wien auftauchen.
4: So ein russischer Angriff würde überwiegend mit Drohnen, Marschflugkörpern, ballistischen Raketen passieren, also in der Luft. Gleichzeitig Operationen im Cyberraum, also Cyberangriffe, die die kritische Infrastruktur lahmlegen in Österreich. Und dann natürlich Informationsoperationen, die versuchen werden, die Gesellschaft schon vor dem eigentlichen Angriff mit Raketen und Drohnen zu spalten. Und dann gibt es noch eine Komponente auf dem Land. Das bedeutet Saboteure, kleinere Teams, mehrere hundert russische Spezialeinsatzkräfte, die quasi in Österreich einsickern würden. Und was ist der Hauptgrund, warum Österreich überhaupt angegriffen werden würde? Weil es enorm wichtig ist für die NATO-Logistik.
5: Genau, also russische Panzer in Wien werden wir nicht sehen, aber eben 300 grüne Männchen, vorprogrammierte, eingelagerte Drohnen, vielleicht gar keine Piloten in Österreich. Und ballistische Raketen- und Marschflugkörper, also ein relativ geringer Aufwand.
4: Ein relativ geringer Aufwand. Ich kann Ihnen nur eine Zahl nennen. Russland wird bis Ende des Jahres möglicherweise über 120.000 Garand 2, also das Shahid, Drohnen produzieren. Das sind Drohnen, die Ziele in Österreich, in Deutschland, in der Tiefe des europäischen Raums treffen können. Und um die NATO-Logistik über Österreich zu unterbinden, würden mehrere hundert Drohnen genügen. Einige hundert Raketen, also Marschflugkörper und ballistische Raketen und eben eine kleine Gruppe von russischen Saboteuren, die aber nicht zwangsläufig jetzt kleine grüne Männchen sein müssten. Das sind tatsächlich Kampftruppen, die offen auftreten würden in solch einem Fall und eben versuchen, die Verkehrsverbindungen in Österreich zu unterbinden. Das heißt also, Tunnel in die Luft zu sprengen, Verkehrsknotenpunkte wie wichtige Straßenkreuzungen, Eisenbahnbrücken eben zu zerstören und dann gleichzeitig auch die kritische Infrastruktur in Mitleidenschaft ziehen, das heißt also Kraftwerke eben anzugreifen und andere Dinge. Es ist also tatsächlich so, dass wir nicht einen russischen Panzer oder russische Panzerverbände in Wien finden werden in solch einem Szenario, sondern es geht hier vielmehr darum, die Drehscheibe Österreich lahmzulegen.
5: In Ihrem Szenario muss Österreich nach 48 Stunden die NATO um Hilfe bitten, nicht weil es sich nicht mehr verteidigen kann, sondern weil das Land schon dysfunktional ist.
4: Sie haben recht und ich glaube, hier haben wir auf der österreichischen politischen Ebene nicht unsere Hausaufgaben gemacht, weil wir einfach der österreichischen Bevölkerung nicht reinen Wein eingeschenkt haben in den letzten Jahren. Wie abhängig wir tatsächlich von europäischen Partnern und Verbündeten im Ernstfall, also im Kriegsfall sind. Und ich gebe im Buch ein kleines Beispiel, das betrifft die Luftverteidigung. Wenn wir nicht Daten über anfliegende Raketen oder Drohnen bekommen würden von unseren NATO-Partnern, die uns ja umgeben, hätten wir eine zu geringe Vorwarnzeit, bevor diese Drohnen oder Raketenziele in Österreich angreifen würden. Und das würde bedeuten, dass mehr von diesen Wirkmitteln auf der russischen Seite durchkommen. Und natürlich würde das auch bedeuten, dass wir mehr Verluste in Österreich zu beklagen hätten. Das heißt also, wir müssen in irgendeiner Weise mit NATO-Mitgliedsländern in solch einem Ernstfall kooperieren. Und da würde eigentlich die Neutralität ein Hindernis sein und uns nicht vor solch einem Angriff schützen.
5: Was mich vor allem schockiert hat, ist, dass das Land dann also nicht nur sich nicht mehr verteidigen kann, sondern nicht mehr funktioniert nach 48 Stunden.
4: Nun, ich muss natürlich sagen, dass das Szenario in gewisser Weise zugespitzt ist und ich versuche natürlich auch ein bisschen Entsetzen auszulösen, wobei ich auch sagen muss gleichzeitig, ich habe nicht jetzt die Worst-Case-Szenarien ausgearbeitet. Hier handelt es sich tatsächlich um einen sehr limitierten russischen Angriff auf Österreich und ich möchte tatsächlich zeigen, mit wie wenig Aufwand für die russische Seite Ziele in Österreich angegriffen werden können und erfolgreich eben zerstört werden können.
5: Wie lange würde es in der Schweiz dauern?
4: Das ist schwierig natürlich zu sagen, aber die Schweiz steht grundsätzlich geografisch besser da als Österreich. Sie ist einfacher zu verteidigen. Sie hat auch eine effektivere und integriertere Luftverteidigung. Und vielleicht ist das wichtig auch zu verstehen. In meinem Szenario ist es so, dass Österreich sich überhaupt erst rudimentär gegen einen russischen Luftangriff verteidigen kann, wenn in den kommenden Jahren die Systeme, die wir einkaufen wollen, das heißt also Raketen, Abwehrsysteme, mittlere Reichweite, wenn diese Systeme überhaupt in der Truppe ankommen in den kommenden Jahren, im Moment sind wir aus der Luft nahezu nicht verteidigungsfähig. Das heißt, wir hätten im Moment aus heutiger Perspektive, würde so ein Angriff in den kommenden Monaten stattfinden, wären wir nicht verteidigungsfähig in Österreich. Das heißt, die Schweiz hat in dieser Hinsicht einige Vorteile, die Österreich nicht hat.
5: Und wagen Sie eine Prognose, wie viele Stunden es in der Schweiz dauern würde?
4: Nein, das würde ich nicht wagen, aus dem einfachen Grund, weil ich in meiner eigenen Recherche herausgefunden habe, wie komplex dieses Thema ist und wie sehr ich mich da erst in die Materie einarbeiten musste, um auch nur eine rudimentäre Schlussfolgerung zu ziehen, wie lange Österreich in solch einem Fall durchhalten könnte und ich derartige Analysen nicht für die Schweiz gemacht habe.
5: Offiziell sind es in der Schweiz ja Wochen. Unter der Hand sagt man, ja, nicht viel mehr als 48 Stunden. Ist das für Sie plausibel?
4: Das ist plausibel. Ich kann Ihnen nur einen Datenpunkt hierzu geben. Und das ist ein Datenpunkt, eben, der uns eigentlich in ganz Europa betrifft. Und das ist, wie schnell würden unsere Luftabwehrraketen bzw. unsere Bodenluftraketen ausgehen im Fall eines Angriffs. Haben wir tatsächlich effektive integrierte Drohnenverteidigung oder könnte Russland mit mehreren hundert Drohnen, einigen Dutzend Marschflugkörpern und ballistischen Raketen auch die Schweizer Luftverteidigung übersättigen? Das können natürlich nur die Schweizer Militärs im Detail beantworten, weil wir nicht wissen, wie viel zusätzliche Munition eingelagert ist. Aber grundsätzlich ist zu sagen, dass in allen europäischen Ländern wir ein großes Defizit an Luftverteidigungsmunition haben. Das sieht man jetzt auch zum Teil im Iran, aber auch in Israel und so weiter. Das heißt also, diese Idee, dass uns die Munition nach 48 Stunden zum Beispiel ausgehen würde, halte ich für sehr plausibel. Und ich lege das auch da in meinem Buch, wo einer der Hauptgründe, warum Österreich nach einigen Tagen nicht mehr verteidigungsfähig wäre, ist, weil eben auch der österreichischen Seite die Munition ausgeht. Und wie kann ein neutrales Land wie die Schweiz, aber auch ein neutrales Land wie Österreich schnell an Munition kommen? Tatsächlich nur über andere NATO-Länder. Befindet sich die NATO aber im Krieg, ist es natürlich so, dass natürlich in solch einem Fall NATO-Länder vorgezogen werden würden gegenüber neutralen Ländern, was jetzt zusätzliche Munitionslieferungen betrifft.
5: Jetzt fragen Sie vielleicht unsere Hörerinnen und Hörer, Warum jetzt das kleine Österreich? Was ist die geostrategische Bedeutung Österreichs?
4: Dazu muss man sich die gesamte europäische Landkarte anschauen. In meinem Szenario geht es ja darum, dass ein Konflikt in Osteuropa, speziell im Baltikum, ausbricht. Ein russischer Angriff auf Litauen, im speziellen Fall meines Szenarios. Und dass Russland nicht nur im Baltikum angreift, sondern dass Russland auch gleichzeitig versucht, die strategische Tiefe der NATO anzugreifen. Und hier geht es vor allem um vier Länder. Erstens einmal Deutschland, die große Drehscheibe Deutschland. Im Ernstfall ist es so, dass 400 bis 800.000 Truppen, tausende gepanzerte Fahrzeuge, hunderte von Kampfflugzeuge Deutschland überqueren müssten auf dem Weg nach Osteuropa. Das heißt also, Deutschland eine wichtige Drehscheibe, die zweite wichtige Drehscheibe im Süden, dann wäre Tschechien, dann kommt Österreich und dann kommt Slowenien. Wenn man sich die Karte anschaut, gibt es vielleicht einige hundert Ziele, die die Russen in diesen vier Ländern bekämpfen müssten, um quasi diese Drehscheiben Deutschland, Tschechien, Österreich und Slowenien auszuschalten.
5: Haben Sie jetzt nicht einen Korridor vergessen, nämlich den durch die Schweiz? Wenn jetzt der Nordkorridor durch Deutschland, Polen, Osteuropa unterbrochen ist und der Nachschub über Italien kommt, könnte er ja auch von Italien durch die Schweiz, dann Süddeutschland und dann nach Osteuropa. Also hat die Schweiz eine ähnliche strategische Bedeutung für so einen Konflikt?
4: Sie hat möglicherweise eine ähnliche strategische Bedeutung, vor allem wenn die Drehscheibe Österreich ausfällt, beziehungsweise wenn natürlich auch Slowenien ausfallen würde. Natürlich hat die Schweiz eine große strategische Bedeutung in diesem Fall für die NATO, und auch die Schweiz würde in einem erweiterten Kriegsszenario wahrscheinlich Ziel von Angriffen aus Russland werden.
5: Österreich ist neutral und gleichzeitig Mitglied in der EU. Und wenn man sich das mal genau überlegt, geht das ja eigentlich nicht auf. Es gibt eine Beistandsverpflichtung erstens unter den EU-Mitgliedstaaten, und die meisten EU-Mitgliedstaaten sind NATO-Mitgliedstaaten. Also wenn man in der EU ist, kann man sich ja eigentlich gar nicht entziehen. Jetzt, wo sich die Lage zuspitzt, geht das überhaupt auf, in der EU zu sein und neutral?
4: Nun, ich glaube, hier ist die Schweiz das große Vorbild, weil im Gegensatz zu Österreich die Schweiz oder die Schweizer Sicherheitsdoktrin, auch die Schweizer Verteidigungsstrategie dezidiert sagt, wenn der erste Schuss fällt, ist es mit der Neutralität vorbei, und dass ein Kleinstaat wie die Schweiz sich tatsächlich nur mit Verbündeten und Alliierten effektiv verteidigen kann. Diese Diskussion wurde in Österreich überhaupt noch nicht begonnen oder geführt auf politischer Ebene, wegen diesem Mythos eben der Neutralität. Das heißt, in Österreich denken wir, die Neutralität überwiegend durch den Frieden und nicht durch den Krieg, was paradox ist. Das Problem, was ich in meinem Buch auch darlege, ist, dass wir diese Diskussion noch nicht so geführt haben, dass wir tatsächlich uns der Konsequenzen bewusst sind, wenn wir sagen würden, wir rufen den sogenannten Neutralitätsfall im Ernstfall aus. Das heißt, es gibt einen NATO-Russland-Krieg. Wir sagen aber, wir sind neutral, wir lassen keine NATO-Transporte durch Österreich durch. Wie verwundbar uns das machen würde in solch einer Situation, weil einerseits die Russen uns mit großer Wahrscheinlichkeit trotzdem angreifen würden, weil sie einfach unsere Straßennetzwerke zerstören wollen würden. Zweitens macht es uns aber verwundbarer, weil die NATO würde dann natürlich sagen, wenn wir keine Transporte durchlassen, dass sie uns auch keine Luftaufklärungsdaten geben würden, beziehungsweise uns keine Radardaten weitergeben würden für unsere Luftverteidigungssysteme. Und der dritte große Punkt ist, ja, wir müssen als Mitglied der Europäischen Union solidarisch sein gegenüber anderen EU-Mitgliedsländern wie Litauen, das angegriffen werden würde in solch einem Szenario, wie ich es darlege. Und im Ernstfall, glaube ich, wird es hier zu sehr vielen politischen Zerwürfnissen kommen, weil wir keine klare Strategie haben, wie wir so tatsächlich in Österreich reagieren würden im Ernstfall.
5: Sie sind Österreicher, ich bin Schweizer, die Neutralität ist in unserer DNA. Wenn wir aber die Lage anschauen, müssen wir dann nicht sagen, das Konzept funktioniert nicht?
4: Ich kann Ihnen tatsächlich sagen, aus rein militärischer Perspektive ist es unmöglich für einen Kleinstaat wie der Schweiz oder auch Österreich, sich effektiv in einem Kriegsfall alleine zu verteidigen. Und in dieser Hinsicht ist es tatsächlich so, dass die Neutralität uns mehr behindert als schützt. Und als dritter wichtiger Punkt, wenn man sich das Szenario anschaut, auch das ich darlege, beziehungsweise wenn wir glauben, dass Russland in den kommenden Jahren und Jahrzehnten die größte konventionelle militärische Bedrohung für Europa sein wird, dass sie sich nichts scheren werden um unseren Neutralitätsstatus in der Schweiz oder Österreich, weil wir geografisch einfach zu wichtig sind und dass wir so oder so Ziel von russischen Angriffen werden würden.
5: Und wie löst man das Dilemma? Man würde ja jetzt sagen, eher geht Österreich unter, als dass es sich nicht mehr als neutral deklariert.
4: Weg mit dem Mythos, dass die Neutralität uns schützt, weg mit dem Mythos, dass die Neutralität uns sicherer macht und eine offene Diskussion über eine neue Form der Neutralität zum Beispiel, eine Form der Neutralität, die dezidiert auch sagen würde, wenn der erste Schuss fällt, wenn eben es zu Kriegshandlungen kommt in Europa, beziehungsweise wenn ein anderes Mitgliedsland der Europäischen Union angegriffen werden wird, dass wir solidarisch sind und dass es dann mit der Neutralität vorbei ist und auch der breiten Bevölkerung mitteilen, dass wir so oder so, egal welchen politischen Status wir haben, Ziel von gegnerischen Angriffen werden würden.
5: Wenn der erste Schuss fällt, ist das nicht zu spät? Weil Sie müssten koordinationsfähig sein mit der NATO, das sind Sie aber nicht. Und die Schweiz hatte ja im Zweiten Weltkrieg einen Plan H. Man hat sich darauf vorbereitet. Im Kriegsfall würden wir im Notfall sogar große Teile der Schweizer Armee unter französisches Kommando stellen und diese Pläne fielen dann den Deutschen in die Hände. Ist es neutralitätspolitisch zulässig eigentlich, dass man sich darauf vorbereitet, auf den Fall, wenn der erste Schuss fällt?
4: Rechtspolitisch kann ich das nicht beurteilen. Realpolitisch muss ich sagen, es ist grob fahrlässig, dass man nicht diese Pläne ausarbeitet. Und vor allem müssen unsere Streitkräfte, das heißt also das österreichische Bundesheer, enger mit NATO-Partnern koordinieren, auch Pläne ausarbeiten, was passiert im Ernstfall. Und ja, im Szenario ist es ja auch so, dass früher oder später österreichische Truppen unter NATO-Kommando stehen, was ja also ein Frevel ist quasi an der österreichischen Neutralität, aber es ist realpolitisch komplett plausibel. Und wie ich herausgefunden habe während meiner Recherche, gibt es hier keine konkreten Pläne, wie so etwas funktionieren könnte. Und das würde im Ernstfall natürlich zusätzliche Verluste bedeuten, innerhalb Österreichs Koordinierungsprobleme natürlich und wertvolle Zeit, die dadurch vergeudet werden würde. Also das heißt, ja, wir müssen proaktiv planen, aber das geht nur, wenn wir die politischen Rahmenbedingungen hätten, um diese Pläne auch dezidiert eben durchführen zu können, beziehungsweise auch eben überhaupt die Möglichkeit haben, mit unseren Verbündeten, mit unseren Partnern innerhalb der Europäischen Union und der NATO diese einzelnen Pläne eben zu entwickeln und dann, das ist vielleicht das Allerwichtigste, das auch tatsächlich zu üben, weil ein Plan allein nützt nichts im Militärischen, wenn das nicht mehrmals hunderte Male durchgeübt wird, durchexerziert wird.
5: Genau, aber wenn Sie natürlich den Plan üben, sagt jetzt Moskau, dass ja der potenzielle Angreifer ist aus Sicht der Übung, ja, also neutral ist Österreich nicht.
4: Selbstverständlich, aber wir sind ja tatsächlich gegenüber Russland auch nicht mehr neutral in dieser Hinsicht. Und ich glaube, das muss auch klar durchkommuniziert werden an die breitere Bevölkerung. Und Parteien jetzt links außen oder rechts außen halten ja die Neutralität immer als großes Gut her. Aber ich sage es jetzt noch einmal, unabhängig von unserer Neutralitätspolitik werden wir Ziel von russischen Angriffen werden, weil wir geografisch einfach zu wichtig sind für Russland, aber auch zu wichtig sind für die NATO, was den Nachschub betrifft. Und in dieser Hinsicht ist es komplett sekundär, wie wir uns auf der diplomatischen Ebene verhalten, weil realpolitisch es so sein wird, dass russische Drohnen, Marschflugkörper, Raketen, Saboteure im Ernstfall in Österreich aktiv werden würden.
5: Sie als Militärstratege, würden Sie sagen, das Konzept der Neutralität ist aus dem 19. Jahrhundert? Damals konnte man das, weil der Krieg ganz anders stattfand. Man konnte sagen, wir sind nicht dabei, wir unterstützen keinen, die sollen um uns herum marschieren. Aber im 21. Jahrhundert funktioniert das gar nicht mit der modernen Kriegstechnik. Kann man sagen, es ist ein überholtes Konzept?
4: Tatsächlich war die Neutralität im Großen und Ganzen in der Militärgeschichte oder in der Geschichte Europas nahezu immer nutzlos. Ganz speziell, wenn man sich Österreich anschaut, wissen wir ja auch, dass während des Kalten Krieges die Neutralität so gut wie nichts genutzt hätte, weil wir so oder so Ziel von Angriffen des Warschauer Pakts geworden wären. Wir kennen ja mittlerweile die Pläne eben des Warschauer Pakts, eben welche militärischen Operationen in Österreich durchgeführt worden wären. Das hätte auch den Einsatz von Nuklearwaffen inkludiert und gleichzeitig wäre auch die NATO in Österreich aktiv geworden. Also die Neutralität oder diese große Idee eben einer aktiven Neutralitätspolitik, wie sie in den 70er und 80er Jahren betrieben wurde von Österreich. Wir wissen, dass das nichts gebracht hätte.
5: Können Sie einen kurzen Überblick geben über die militärische Stärke Österreichs? Also Sie haben einen Bestand von 55.000, 20.000 aktive und Berufssoldaten, aber glaube ich Material nur für eine Brigade. Und wer seinen Grunddienst schon abgeleistet hat, wird nicht mehr weiter ausgebildet, sondern kann auch irgendwie einen Tagesenglischkurs machen.
4: Im Moment versuchen wir, einen Halbtoten wieder zu beleben. Wir sind nicht verteidigungsfähig, was die plausibelsten Angriffsszenarien auf Österreich betrifft. Das lege ich auch in meinem Buch dar. Hier ist es aber so, dass wir in den letzten Jahren große Fortschritte erzielt haben. Wir beschaffen neue Ausrüstung, neues Gerät. Es gibt einen konkreten Aufbauplan für das österreichische Bundesheer. Wir werden auch das erste Mal in der österreichischen Geschichte eine tatsächliche Luftverteidigung in einigen Jahren etablieren können. Aber wir haben zu wenig Truppen für die plausibelsten Angriffsszenarien. Das lege ich in meinem Buch dar. Wir haben ein quantitatives Problem, wir haben ein qualitatives Problem, weil unsere Soldaten nicht gut genug ausgebildet werden, weil wir eben nicht die verpflichtenden Übungen der Reserve haben, also Milizübungen haben, wo dieses Know-how, das im Wehrdienst erlangt wird, quasi aufrechterhalten werden kann. Und dann haben wir gleichzeitig auch noch ein größeres Problem im Bereich des Zivilschutzes. Das heißt, wir können nicht effektiv quasi den militärischen Schutz mit dem zivilen Schutz kombinieren, weil wir hier einfach nicht genügend Koordinationsmechanismen haben. Das Gute ist, dass das Problem auf der politischen Ebene erkannt wurde, aber eben, dass wir hier sehr langsam sind. Im Moment, muss ich aber unterstreichen, sind wir nicht verteidigungsfähig.
5: Führen Sie das ein bisschen aus, diese Schwachstellen in Sachen Mobilisierung, militärisch und zivil. Also Sie ziehen die Leute ein im Kriegsfall und dann fehlen sie in Spitälern, ich weiß nicht, IT, was auch immer.
4: Das Hauptproblem ist, dass wir hier kein umfassendes Mobilisierungssystem haben. Das heißt also, wir können im Ernstfall Soldaten einberufen, die eben zu ihren jeweiligen Truppenkörpern dann kommen würden. Aber gleichzeitig kann es natürlich so sein, dass wir diese Soldaten oder diese einberufenen Zivilisten dann von wichtigen anderen Schlüsselpositionen abziehen. Das heißt in Krankenhäusern, bei der Rettung, eben bei anderen Einsatzorganisationen, aber auch bei uns in Österreich in Bezirkshauptmannschaften, wo zum Beispiel der Katastrophenschutz oder die zivile Verteidigung eben koordiniert werden müsste. Und das ist ein irrsinniges Problem, weil wir tatsächlich als Staat Österreich nicht wissen, wie wir diese gesamten Ressourcen effektiv in ein gesamtstaatliches Konzept eben integrieren können, weil wir nicht dieses gesamtstaatliche Mobilisierungssystem haben, was wir benötigen würden für die umfassende Landesverteidigung. Und das ist auch ein Grund, warum ich das Buch geschrieben habe, weil wir das tatsächlich umsetzen müssen, um uns effektiver schützen zu können in Zukunft.
5: Können Sie das erklären mit der Reserve?
4: Tatsächlich ist es so, dass ein Großteil unserer Grundwehrdiener nicht mehr einberufen wird. Das heißt, sie machen 6 Monate Wehrdienst. Das bedeutet, dass sie quasi eine Einzelausbildung erfahren. Das heißt, sie können gar nicht in einer Gruppe oder in einem Zug oder in einer Kompanie, also in größeren Rahmen zusammen quasi agieren auf dem modernen Gefechtsfeld. Das macht sie natürlich verwundbarer. Im Ernstfall wäre es auch so, also sollte es zu einem Kriegsfall kommen in Österreich, müssten diese Truppen erst einmal alle eingezogen werden, diese Reservisten. Dann müsste man sie noch einmal 2 Monate ausbilden, um sie auf einem gewissen Level eben zu bringen, damit sie sich selber nicht mehr Schaden zufügen als dem Gegner. Und da könnte der Krieg schon längst vorbei sein, beziehungsweise, wie ich es auch im Buch darstelle, wären dann die ersten Angriffswellen vorüber und ein Großteil eben der Infrastruktur in Österreich wahrscheinlich schon zerstört. Also das Problem sitzt viel tiefer, nicht nur, dass alle 2 Jahre nur Truppen einziehen zu Übungen, sondern dass wir tatsächlich einen großen Teil unserer Reservisten überhaupt nicht mehr einziehen. Und das spiegelt sich ja einerseits in dem qualitativ niedrigen Wert der österreichischen Truppe wider, aber auch natürlich quantitativ sind wir nicht auf dem Niveau, auf dem wir sein sollten, für einen potenziellen Ernstfall.
5: Und können Sie unseren Zuhörern noch diese Englischkursgeschichte erklären?
4: Ach so, das habe ich im Buch nur erwähnt, eben weil es natürlich so ist, dass ein gewisser Prozentsatz an Soldaten an Übungen teilnimmt, beziehungsweise auch eingezogen wird alle 2 Jahre. Aber das heißt nicht, dass es hier größere Militärübungen für all diese Soldaten und Soldatinnen eben gibt, sondern dass es oft so ist, auch dass, wenn Soldaten eingezogen werden, dass sie eben für Fortbildungen eingezogen werden können, beziehungsweise dass auch Soldaten und Soldatinnen dann sagen können, okay, wir machen eine Fortbildung, einen Sprachkurs oder einen Kommunikationskurs. Also nicht einen Kurs, der unmittelbar das militärische Know-how stärkt, sondern eben auch andere Inhalte haben kann.
5: Wir haben jetzt von der militärischen Seite gesprochen, reden wir noch kurz von der politischen. Wie zuverlässig ist dann eigentlich Österreich politisch? Ich meine, die FPÖ ist in Umfragen die stärkste Partei, 35, 36, 37%. Ein Bundeskanzler Kickl wäre strikt absolut neutral und wirtschaftsfreundlich in Sachen mit Russland. Also wie stabil ist dann dieses Österreich politisch?
4: Ich möchte jetzt nicht zu sehr auf die politische Dimension hier eingehen als Militäranalyst. Das Wichtigste hier ist vielleicht das Faktum, dass eine FPÖ nur in eine Regierung kommen kann mit Unterstützung der Konservativen hier in Österreich. Das heißt also, alleine oder eine FPÖ-Alleinregierung würde unter heutigen politischen Bedingungen nicht zustande kommen. Das Zweite ist, dass selbst die FPÖ, glaube ich, nicht sich im Klaren ist, wie verwundbar wir gegenüber russischen Angriffen sind und dass wir tatsächlich, egal was unsere Politik wäre, Ziel von russischen Angriffen sein würden. Und drittens müsste es auch eine Partei wie die FPÖ verantworten, wenn sie sagen, sie verfolgen einen strikten Neutralitätskurs, dass im Ernstfall die Verluste in Österreich größer ausfallen würden, es mehr Tote, Verwundete geben würde, mehr zerstörte Infrastruktur wegen der Neutralitätspolitik, weil dadurch eben durch diese Politik unsere Luftverteidigung zum Beispiel weniger effektiv werden würde und weil wir auch nicht so effektiv mit unseren Nachbarländern koordinieren uns könnten. Und drittens, dass es eben in solch einem Ernstfall früher oder später es zu einer engeren Kooperation mit unseren Nachbarländern kommen müsste, die alle NATO-Mitgliedsländer sind, weil ein Kleinstaat eben im 21. Jahrhundert in einem generellen Kriegsfall in Europa nicht lange alleine überleben könnte. Wir sind abhängig von unseren Partnern und Verbündeten. Das heißt also, diese Idee einer militärischen Festung Österreich, wie es möglicherweise vielleicht die FPÖ propagieren würde, ist grob fahrlässig.
5: Aber wenn morgen 35% der Österreicherinnen und Österreicher diese Partei FPÖ wählen würde, wenn morgen Wahlen wäre, heißt das doch, die haben den Schuss nicht gehört. Die denken, wir kommen davon als neutrales Land und sogar wirtschaftlich im engen Kontakt Gaslieferungen aus Russland. Wir kommen damit davon. Also hat Österreich die Zeichen der Zeit nicht verstanden.
4: Ich glaube, dass man hier nicht den Fehler bei der breiten Bevölkerung suchen müsste, sondern einfach klipp und klar feststellen muss, dass eben die politische Klasse, was die Neutralität betrifft, und das betrifft nicht nur die FPÖ alleine, der gesamten Bevölkerung hier eine Mogelpackung verkauft hat.
5: Also Neutralität ist quasi eine Lebenslüge Österreichs?
4: Ich würde nicht sagen eine Lebenslüge. Ich glaube, dass einfach nicht gut genug differenziert wird, was Neutralität tatsächlich erreichen kann im militärischen Ernstfall, was die Grenzen der Neutralität sind und dass Neutralität uns im 21. Jahrhundert vor militärischen Bedrohungen nicht schützt. Das sind einfach die Fakten.
3: Sagt Franz-Stefan Gadi im Gespräch mit Auslandredaktor Peter Vögeli. Sein Buch Überfall erscheint am 28. Mai im Wiener Sachbuchverlag Malden.

0: Die Nachrichten von SRF um 3:30 mit Silvia Staub. Nach einem Zugunfall im Gotthard-Basistunnel vor knapp 3 Jahren war der Zugverkehr auf der Nord-Süd-Achse wochenlang beeinträchtigt. Damals war ein Zug entgleist wegen einem Radbruch bei einem Güterwagen. Nun hat die SBB am Gotthard neue Sensoren installiert. Diese sollen Entgleisungen erkennen. Sandro Peter.
1: Die sogenannten Entgleisungssensoren seien an mehreren Stellen vor dem Gotthard-Basistunnel installiert worden, schreibt die SBB. Die Sensoren sind an den Gleisen installiert worden und sollen erkennen, wenn Lokomotiven oder Wagen entgleist sind. Diese Sensoren seien die einzige erprobte Technologie, um infrastrukturseitig eine Entgleisung zu erkennen, also von außerhalb des Zuges. Gekostet hat die Installation der Sensoren rund 4,5 Millionen Franken. Verhindern könnten die Sensoren eine Entgleisung nicht, schreibt die SBB. Ziel sei es aber, dass nach einer Entgleisung Kollisionen mit anderen Zügen verhindert werden könnten. Die SBB betont auch, um Entgleisungen wie jene vor 3 Jahren zu verhindern, müsse die Instandhaltung von Güterwagen deutlich verbessert werden. Die Sensoren sind dort installiert, wo die Züge vor dem Gotthard-Basistunnel mit hoher Geschwindigkeit über Weichen fahren. Dort galt seit 2024 eine Geschwindigkeitsbegrenzung von 160 km pro Stunde. Mit den neuen Sensoren sei diese Begrenzung wieder aufgehoben worden.
0: Es ist zwar nur eine Adresse, die Rue de Genève 85 in Lausanne. Doch diese Adresse hat in den vergangenen Jahren immer wieder Schlagzeilen gemacht, als Brennpunkt für Kriminalität. Nun haben die Behörden einen mehrmonatigen Grosseinsatz rund um die Machenschaften im Gebäude abgeschlossen. Die Polizei führte fast 30 koordinierte Einsätze durch. Diese richteten sich gegen Drogenhandel, Geldwäscherei und Sozialversicherungsbetrug. Insgesamt gab es 143 Festnahmen und fast 190 Strafverfahren wurden eingeleitet. Laut Waadtländer Behörden laufen auch Verfahren gegen den Eigentümer, den Verwalter und den Hauswart des Gebäudes. Nach ersten Erkenntnissen soll der Drogenhandel einen Gewinn von mehreren Millionen Franken generiert haben, der Sozialhilfebetrug fast 2 Millionen Franken. Er war einer von 2 aktuellen Schweizer Kardinälen in der römisch-katholischen Kirche. Nun ist Emil Paul Tscherik im Alter von 79 Jahren gestorben. Das teilt der Vatikan mit. Papst Leo XIV. Sprach den Angehörigen sein Beileid aus. Der Walliser Erzbischof Tscherik war 2023 zum Kardinal ernannt worden von Papst Franziskus. Er war erst der 10. Schweizer, der zum Kardinal ernannt wurde. Letztes Jahr nahm Tscherik an der Wahl des neuen Papstes teil. Mit seinem Tod ist nun Kurt Koch noch der einzig verbliebene Schweizer im aktuellen Kardinalskollegium. Wir kommen zu den Börsendaten von SIX. Der Swiss Market Index liegt im Moment bei 13.090 Punkten. Das ist ein Minus von 0,1%. Der Euro wird zu 91,74 gehandelt und der Dollar zu 78,13. Die Wetteraussichten. Heute Nachmittag ist es noch recht sonnig mit Quellwolken. Morgen gibt es einen freundlichen Mix aus Sonne und Wolken bei 15 bis 20 Grad. Das waren Nachrichten von Radio SRF, verantwortlich Sandro Peter.
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5: Ruth Gabi Wermo Mangolter sitzt seit 40 Jahren ging in einem politischen Amt, seit 12 Jahren bis 2007 SP-Nationalrätin gewesen, im Europarat gewesen, hat sich mit Asylfragen, Menschenhandel, häuslicher Gewalt oder Organhandel befasst und vor allem auch mit Friedenspolitik. Über das reden wir heute. Willkommen im Tagesgespräch.
6: Danke.
5: Ihr seid über 20 Jahre Präsidentin von der 1000 Frauen für den Friedensnobelpreis, die jetzt zu Peace Women Across the Globe geworden, auf Deutsch Friedensfrauen weltweit, die sich für die Beteiligung von Frauen an Friedensprozess einsetzt und auch für die Anerkennung von Friedensarbeit von Frauen. Ihr habt das Amt als Präsidentin jetzt gerade abgegeben. gerade jetzt, wo es einen historischen Höchststand an Konflikten auf der Welt gibt, über 60 sind es, und die Zahl hat sich seit 2010 verdoppelt. Mit welchem Gefühl gebt ihr jetzt euer Amt ab?
2: Es ist schon ein bisschen Achterbahnfahrt, gefühlsmässig, und es ist nicht einfach jetzt zu gehen, vor allem, weil ich wirklich überzeugt bin, dass wir jetzt ein ganz gutes Team haben. Ganz viele engagierte Frauen an diesem Thema arbeiten, gute Leitungen, guten Vorstand. Und dass wir auch finanziell einigermaßen den Kopf über Wasser haben. Es ist, glaube ich, der richtige Zeitpunkt zu gehen.
5: Wenn ihr jetzt aber eben auf die Welt schaut, hat ihr manchmal schon das Gefühl, ist alles eigentlich für nichts gewesen?
2: Gar nicht. Es ist gar nicht für nichts gewesen. Das ist immer eine schwierige Frage. Wenn wir ja nichts gemacht hätten, wüssten wir ja nicht, wo wir würden stehen. Aber weil wir ja schon seit Jahrzehnten wirklich an diesem Frieden arbeiten und versuchen, neue Formen zu finden, Friedensprozesse zu definieren, Frauennetzwerke aufzubauen, Programme zu haben in verschiedenen Kriegsländern, wissen wir einfach, dass es Fortschritt gibt. Es gibt viele Frauen, unendlich viele Frauen, die am Frieden interessiert sind und wirklich ganz fest genug haben von diesen Kriegsdaten, die hier passieren, dass wir wirklich ein gutes Netz haben und eine gute Zusammenarbeit mit Frauen in diesen Kriegsländern.
5: Das schauen wir dann im Detail noch an. Aber zuerst, woher kommt der Elan, euch über 40 Jahre ging politisch einzusetzen, zum Beispiel eben für Frieden, für Frauen?
2: Ich überlege mir das immer wieder, weil es ist so, was ist die Motivation und so, was ist das Motiv? Und dann habe ich so darüber nachgedacht, was bin ich eigentlich für ein Mensch geworden und wie bin ich da geworden? Und es hat einfach immer so gegeben in meiner Lebensgeschichte, wo mich wieder ein bisschen neu anders hergegengt haben. Zum Beispiel hat meine Mutter, wo wir alle gekracht haben als Kind, hat uns immer auseinandergenommen und hat uns da so gegeben den Arm und hat gesagt, so machen die Frieden. Und dann habe ich gewusst, ich will doch überhaupt nicht Frieden machen. Ich will doch jetzt durch diese Ursel wirklich locken und mit dieser wirklich ein bisschen schlägeln. Oder zum Beispiel...
5: Und was hat er denn gemacht, wenn er Frieden machen
2: musste? Das weiss ich nicht
5: mehr. Oder hat er Frieden gemacht?
2: Ja, sicher. Irgendwie. Macht ja in der Familie entweder immer Frieden oder geht für ewig auseinander. Aber wir haben immer wieder Frieden gemacht. Das war schon nicht so ernsthaft. Wir waren 5 und haben natürlich immer wieder geschlägelt. Es geht einfach so. Und das Frieden, das klingt mir einfach immer noch in den Ohren.
5: Und eben ein anderes Beispiel, hat er noch da.
2: Ein anderes Beispiel wäre, wir haben in den unteren Klassen, in der Primarklasse, hat es Milch gegeben. Und dann hat es Kärtchen gegeben, also Milch gegeben für 3 Franken, das waren grüne Kärtchen gewesen, Milch für 1,50 Franken, das waren rosarote Kärtchen gewesen. Und weisse Kärtchen, das war gratis Milch. Und ich aus einer Taglöhnerfamilie habe natürlich weisse Kärtchen gehabt. Das heisst, man hat immer gesehen, das ist eine Arme, die hat einfach nur gratis Milch. Und das ist doch so ungerecht, das ist ausschliessend und das ist diskriminierend gewesen. Und das hat mir immer gedacht, nee, geht's noch? Oder dann in der Lehre, wo ich in KV-Lehre an mir. Und ich wollte immer ins Gymi. Ich wollte immer studieren. Ich wusste genau, was ich wollte. Habe ich die KV-Lehre machen, weil meine Eltern Taglöhner eben halt mussten all diesen Lehrlingslohn haben. Und am dritten Tag hat der Chef von grusigen Witzen erzählt und hat mich angefinkt. Und dann habe ich meiner Mutter gesagt, so, ich gehe nicht mehr. Sie hat gesagt, nein, ich muss nicht mehr gehen.
5: Und er ist aber an der nächsten Stelle eigentlich fast ein bisschen ein Märchen passiert.
2: Nachher bin ich zu einem Anwalt gegangen und der Anwalt war sehr freundlich, sehr korrekt, aber er hatte auch nicht so viel Arbeit gehabt und ich war immer schon schnell fertig gewesen. Und seine Briefe habe ich immer wahnsinnig stur und ein bisschen böse gefunden und habe ich immer die ein bisschen netter gemacht, damit der Empfänger und die Empfängerin auch ein bisschen netter begrüßt wurde. Das hat er natürlich nicht geschätzt. Er hat mich dann gefragt, was ich will und ich habe natürlich gesagt, ich will ins Gymi. Und dann hat meine Eltern gekommen und hat gesagt, sie will ins Gymi, sie kann jetzt noch Prüfung machen und er zahle den Lohn, den Lehrlingslohn, zahle er, bis sie fertig sind mit dem Gymi. Und das war natürlich wirklich ein Märchen. Dort habe ich nicht gedacht, geht es noch, sondern dort habe ich gedacht, aha, die Welt kann auch auf eine andere Art freundlich sein mit mir. Und ich bin dann nachher zu den Ethnologinnen und Ethnologen gegangen und dort bin ich dann wirklich gut und daheim gewesen.
5: Und er eben hat er sich für viele Themen eingesetzt, von Drogenpolitik über die Asylpolitik, gegen Menschen- und Organhandel, gegen die illegale Adoption. Und er über 20 Jahre eben für die Initiative 1000 Frauen für einen Friedensnobelpreis. 2005 sind eben 1000 Frauen nominiert worden für einen Friedensnobelpreis. Ist das eure Idee gewesen?
2: Ja. Das war meine Idee. Ich war ja dann im Europarat und Sprecherin für den Südkaukasus. Und ich war dort als, immer wieder in diesen Flüchtlingslager gewesen. Armenien, Aserbaidschan, Georgien, Tschetschenien. Und in allen in diesen verschiedenen Ländern, die immer ja mehr oder weniger in Krisen und Kriegen gestanden sind. Und dort habe ich immer wieder Frauen getroffen. Und die Frauen, die haben mich so beeindruckt.
5: Könnt ihr ein Beispiel geben?
2: Die sind einfach in diesen zum Teil schreckliche Camp gewesen. In Blechcontainer, in Eisenbahnwagen sind die Frauen mit ihren Familien und die Männer sind dort untergekommen. Und die haben einfach geschafft, die haben Gärten angelegt, die haben Neistuben gemacht, die haben den Kindern Schule gegeben, dafür mussten sie irgendwelche Schulräume bauen, sie sind vor die Rathäuser gegangen und haben eine bessere Gesundheitsversorgung eingefordert. Sie sind auf den Markt gegangen, haben versucht, billigere Nahrungsmittel zu finden, weil es nichts zu essen gegeben hat. Sie haben nicht sauberes Wasser gehabt, das haben sie auch irgendwo nicht mehr suchen müssen. Die Frauen haben einfach wirklich das Leben in der Hand gehabt von den Menschen, von den geflüchteten Kindern, von den geflüchteten Frauen und Männern. Und die haben alles gemacht dafür, unermüdlich, immer wieder. Und dabei haben sie dann noch mögen tanzen manchmal, noch mögen singen manchmal. Sie haben mögen reden mit mir. Das ist wirklich immer so beeindruckend gewesen. Es hat mich immer so berührt, wie die Sorgearbeit von diesen Frauen durchgängig ist. Und die Sorgearbeit von den Frauen, die sehen wir in allen Kriegsländern, die sehen wir auch in allen Friedensländern. Wir haben auch ganz grosse Sorge. Oder wir haben ganz viel Sorgearbeit bei uns in der Schweiz.
5: Und wie habt ihr denn auch die 1000 Frauen gefunden? Was waren die Kriterien gewesen?
2: Wir haben sehr ein breites Friedensverständnis aufgestellt. Wir haben gesagt, Frauen, die wirklich sich für ihre Gesellschaft, für Kinder, für Natur einsetzen, für eine gute Situation in der Natur, für auch für Frieden in Kriegssituationen einsetzen, das sind für uns Friedensfrauen. Das war ja eine Momentaufnahme, die 1000 Frauen. Das ist ja nicht für ewig, sondern es war wirklich damals eine Momentaufnahme. Wichtig war uns, dass man die Sorgearbeit, die Friedensarbeit von Friedensfrauen sichtbar macht. Dass man hört, was machen die Frauen, ihre Forderungen wahrnimmt, das, was sie wirklich für den Frieden brauchen. Das, was sie brauchen, damit es ihrer Gesellschaft gut geht, dort, wo kein Krieg ist.
5: Also es ist um eine Sichtbarmachung gegangen?
2: Um eine Sichtbarmachung und um ein Zuhören. Also zuhören, sichtbar machen.
5: Ihr habt sie nominiert, ihr seid auf Oslo gegangen, ihr habt auch mit dem Nobelkomitee geredet. Habt ihr dann erwartet, dass ihr den Preis bekommt?
2: Also ehrlich gesagt haben wir natürlich gewusst, das ist unmöglich. Die Jury bestehend aus Parlamentariern, nicht einmal innen damals, die haben das nicht begriffen, dass wir 1000 Frauen nominieren und was das soll. Und das hat ja die Möglichkeiten aus ihrer Sicht vom Friedensnobelpreis gesprengt. Aber wir haben natürlich gehofft, wir haben natürlich bis zum Schluss haben wir gehofft, jetzt bekommen die Frauen den Nobelpreis Friedens.
5: Das ist dann eben nicht passiert, aber es ist nachher weitergegangen. Ihr habt eben auch die Friedensfrauen weltweit bis heute, also über 20 Jahre, die Organisation weitergeführt. Was genau ist das Ziel?
2: Unser Ziel ist immer noch eigentlich das Gleiche. Beteiligung der Frauen an Friedensprozessen, Sichtbarkeit der Frauen, zuhören, was die Frauen für Forderungen stellen, weil die Frauen sind ja im täglichen Kriegsleben. Sind die Frauen ja die, die Nahrungsmittel finden müssen, die Kinder in die Schule bringen müssen, die müssen Angst haben, dass die Kinder auf dem Schulweg erschossen werden oder dass sie selber bombardiert werden, wenn sie einkaufen gehen. Alle diese Sachen, die existieren und die Frauen arbeiten ja trotzdem an der Alltagssicherheit. Und die herzustellen ist natürlich eine Riesenarbeit für die Frauen.
5: Patricia Danzi, Direktorin von DEZA, von der Direktion für Entwicklung und Zusammenarbeit, hat letzte Woche im Tagesgespräch gesagt, Frauen und Kinder sind besonders betroffen eben von den Konflikten wegen der steigenden Preise und der fehlenden Versorgung, wegen der eben, der hat es vorhin gesagt, höheren Risiken und dann aber auch Ausbeutung und Gewalt und auch die höhere Kindersterblichkeit. Und sie redet auch von einer klaren qualitativen Verschärfung. Also sie sagt, das nehme ich immer noch mehr zu. Hat sich das auch in eurer Arbeit gespiegelt?
2: Das ist sichtbar. Oder? Die Zivilgesellschaft wird viel, viel mehr in der letzten Zeit beeinträchtigt. Wenn man den Ersten Weltkrieg anschaut, 10% von der Zivilbevölkerung ist dann umgekommen oder betroffen gewesen von diesem Krieg. Im Zweiten Weltkrieg schon viel über 60% und heute haben wir 80-90% von der Zivilbevölkerung. Die Leute müssen flüchten, sie werden intern vertrieben, sie werden umgebracht. Oder für die, die Krieg machen, ist die Zivilbevölkerung leider nur ein Kollateralschaden.
5: Ihr hört das Tagesgespräch mit der Ruth Gabi Wermo-Mangold. Die ehemalige SP-Nationalrätin und Europarätin gibt nach über 20 Jahren das Präsidium von der Peace Women Across the Globe ab, also von den Friedensfrauen weltweit. Schauen wir doch jetzt, was denn eben Frauen für Friedensarbeit leisten. Ihr habt häufig auch den Begriff Trümmerfrauen gebraucht, ein Begriff aus dem Zweiten Weltkrieg, wo die Frauen eben auf der Strasse die zerbombten Häuser weggeräumt haben. Die brauchen diesen Begriff weiterhin. Warum?
2: Ja, das ist ja immer noch das Gleiche. Trümmerfrauen oder Flickerinnen oder Reparateurinnen, die brauchen alle Begriffe. Aber das ist immer noch so, die Frauen räumen auf. Was denn sonst? Die Frauen müssen auch wieder auf die Strasse können, sie müssen eben auf den Markt, sie müssen können einkaufen, sie müssen Wasser finden. Das ist die Arbeit der Frau und die machen das, weil sie die Notwendigkeit eben einsehen, dass man halt auch im Krieg muss können überleben. Und die Trümmerfrauen haben so wenig Achtung, sie haben so wenig Sichtbarkeit. Man lässt nicht auf sie, obwohl sie ganz wesentliche Forderungen haben für den Frieden.
5: Die UNO hat ja 2020, also vor 26 Jahren, die Resolution 1325 verabschiedet. Eigentlich genau diese Resolution sollte das erfüllen, was ihr jetzt da gesagt habt. Also dort wird unter anderem festgehalten, dass Frauen gleichberechtigt an den Friedensprozessen sollen mitwirken. Die Resolution steht auch alle Jahre bei UNO auf der Traktandenliste, weil es gibt Untersuchungen, die zeigen, dass wenn Frauen an einem Friedensprozess beteiligt sind, dann ist der nachhaltig. Das heisst, der Frieden hat mit einer grösseren Wahrscheinlichkeit, er ist weniger brüchig. Könnt ihr da dafür ein Beispiel geben?
2: Zuerst mal, wenn Frauen am Tisch sitzen, an den Verhandlungstischen sitzen, dann ist es klar, dass Frauen ganz andere Forderungen stellen. Sie stellen Forderungen über den Alltag, Bildung, Gesundheitswesen, Müllabfuhr, Schutz vor Vergewaltigung, Schutz vor Gewalt der Frauen und Kinder. Das sind ganz andere Forderungen, wie nur, jetzt bauen wir noch das auf oder jetzt tun wir noch oder Krieg, tun wir die Waffen zurückgeben oder abgeben oder was immer. Es kommen ganz andere Themen zusammen und der Friedensprozess, der ja anfängt mit Prävention und aufhört mit Versöhnung. Irgendein ist ganz manches Jahr später, wenn Friedensfrauen am Tisch sitzen und mit diesen Themen kommen, dann sieht die Welt nachher nach dem Friedensprozess, während und nach dem Friedensprozess, einfach auch ganz anders aus.
5: Die UNO-Resolution war ja auch ein Paradigmenwechsel. Also man hat festgehalten, Sicherheit ist eben nicht nur eine militärische Frage, sondern eine gesellschaftliche Frage. Und ihr habt es vorhin auch angetönt, eben die Frauen sollten dabei sein. Wie kann man denn das gewährleisten?
2: Das geht nicht automatisch. Wir arbeiten jetzt gerade auch im Sudan. Dort gibt es eine sogenannte Shuttle-Diplomatie von den Frauen, wo in Genf die ersten Verhandlungen waren. Sind die Frauen auch gekommen, die sudanesischen Frauen, und haben gesagt, wir sind vorbereitet, wir können auch Antworten geben, den beiden Kriegsparteien. Aber leider ist dann nur eine Kriegspartei gekommen, nämlich die von den Rebellen, die staatliche nicht. Und der Papaldo, das ist unsere Verbindungsfrau, die gesagt, ja, wir kommen einfach immer wieder. Wir werden immer wieder kommen, wir werden nicht aus diesen Friedensgesprächen aussteigen.
5: Also sie haben von Anfang an Präsenz markiert. Und gerade der Konflikt im Sudan ist ja einer der schlimmsten, einer der brutalsten, auch gerade gegenüber Frauen. Also dort ist auch die Mitwirkung besonders wichtig. Und sie fordern die ein.
2: Sie fordern die ein und die Shuttle-Diplomatie einfach hin und her und immer wieder ansprechen. Das ist ganz wichtig. Und wir arbeiten jetzt auch mit Frauen, die in Sudan sind. Häufig sind auch Frauen, die jetzt so reisen können. Sie sind nicht im Sudan, sondern sie im Exil. Und wir arbeiten jetzt zusammen mit Frauen im Sudan, die dort ihre Forderungen stellen. Das sind ganz alltägliche Forderungen. Darum reden wir ja von Alltagssicherheit gegenüber dieser teuren, Millionen, Milliarden schweren bewaffneten Sicherheit. Die Frauen arbeiten zusammen und die Frauen stellen Forderungen zusammen und versuchen dann auch, zu der Regierung vorzudringen. Das ist einer der ganz wichtigen Aspekt von unserer Arbeit. Die Frauen sollen jetzt nicht einfach an ihren Friedenstischen sitzen, sagen, was sie brauchen, sondern sie sollen auch können zu der Politik gehen und sagen, ihr müsst unsere Forderungen ernst nehmen. Das ist auch in der Resolution 1325. Ihr müsst unsere Forderungen ernst nehmen. Ihr müsst unsere Forderungen auch mit an die Friedenstische nehmen. Und an diesen Friedenstischen wollen wir Frauen auch sitzen und mitberaten. Es gibt eine ganz spannende Geschichte von der Luz Guzman aus Guatemala, wo dort der Frieden verhandelt wurde. Ist die Luz die einzige Frau gewesen, die an die Verhandlungen eingeladen wurde. Aber ringsherum draussen, und das ist eigentlich etwas ganz Tolles, hat es Frauen gehabt, die sie unterstützt haben und sie beraten haben während dieser Verhandlungen. Und Luz ist dann in den Verhandlungsraum, es war ein Apero scheinbar, das hat sie mir erzählt. Und sie hat dann müssen einem General von der Gegenseite, also ihrem Feind, ihrem Todfeind, müssen die Hand schütteln. Und sie hat gesagt, sie hätte das gar nicht können. Da hat so viele Menschen getötet, töten in diesem Krieg. Aus ihrem Umfeld, sie hätte dem nicht können tangen. Er ist rausgegangen und hat der Frau gesagt, ich kann nicht an diesem Tisch sitzen, ich kann nicht verhandeln. Und die Frau hat gesagt, wir haben dir den Auftrag gegeben, du hast unser Mandat und du musst jetzt wieder rein. Du musst jetzt an diesem Tisch sitzen. Wir sind da, wir helfen dir, wir unterstützen dich. Und Luz hat dann das gemacht und das ist für sie eine riesige Überwindung hat es gebraucht. Sie hat es gemacht und das ist ein ganz wesentlicher Teil auch gewesen von diesen Friedensverhandlungen.
5: Wenn man die Kriege jetzt anschaut, Ukraine oder der Krieg gegen Iran, dann hört man von diesen Prozessen. Da hört man Donald Trump oder man hört ein iranisches Regime, man hört Volodymyr Zelensky, aber man hört nie eine Frau. Sind da irgendwo Frauen beteiligt?
2: Das ist ja so. Unsere afghanische Vorstandsfrau hat gesagt, Männer machen Krieg und sie haben das Gefühl, sie können auch Frieden machen. Und darum braucht es eben Friedensfrauen weltweit und alle die Friedensorganisationen, die Frauen in anderen Ländern eben auch zusammenstellen, die Zusammenarbeit, die wir haben mit Frauen, die ihre Forderungen, ihr Vorgehen, um zu Friedenstischen zu kommen, an Friedenstischen zu sitzen, mitzuberaten, mitzuverhandeln. Darum ist das so wichtig, dass man die ernst nimmt, dass man die sieht und dass man nicht einfach immer sagt, ja, jetzt ist halt Krieg. Krieg ist nicht irgendwie ein Schicksal. Frieden ist ganz viel Arbeit und die Friedensarbeit muss gemacht werden. Und es ist einfach verrückt, dass Frauen, vor allem Frauen, die Friedensarbeit leisten und nicht die Kriegsmänner.
5: Könnt ihr dort Beispiele geben, zum Beispiel aus der Ukraine oder aus dem Iran, was ihr jetzt machen könnt oder wo ihr dran seid?
2: Friedensprozesse gehen jahrelang. Und man geht auch immer wieder zurück in Krieg, man geht immer wieder zurück in Auseinandersetzungen, in Findlichkeiten. Und man muss ja, wenn man Friedensprozesse verhandeln will, dann muss man ja genau wissen, was man will. Und das ist in der Ukraine ist etwas, was zuerst muss klar sein muss. Zum Beispiel Frauen im Exil, Frauen, die intern vertrieben sind und Frauen, die noch in der Front sind. Die Frauen wollen, möchten, müssen eigentlich miteinander reden. Weil sie sind alle betroffen. Natürlich ist die Sichtweise von exilierten Frauen eine andere Sichtweise, wie die Frauen, die noch an der Front sind. Ein Teil der Frauen sagen, wir brauchen mehr Waffen. Wir respektieren das, dass Frauen auch von Waffen verteidigt werden. Aber wir stehen auf der Seite von denen, die wirklich Friedensprozesse anstreben. Und das sind lange Gespräche miteinander, bis man sich wieder gefunden hat, bis man auch den Weg findet, was wollen wir, was brauchen wir, was braucht diese Gesellschaft, damit sie friedlich zusammenleben kann. Und es braucht natürlich Gespräche mit dem Find. Das scheint, man wird immer als naiv angeschaut oder naiv verschraubt, wenn man sagt, Frieden kann man nur über einen Dialog, über Prävention, über Dialog und wieder Dialog, über Diplomatie, über Gespräche, die anfangen, die halt nicht scheitern. Und da müssen einfach immer Frauen dabei sein. Wenn Trump und der Zelensky und der Putin zusammenreden, dann gibt es nur noch mehr Krieg, oder?
5: Sind die Frauen einfach bessere Menschen?
2: Nein, Frauen sind nicht bessere Menschen. Oh Gott sei Dank nicht, das wäre ja schrecklich. Es gibt natürlich auch Kriegsgurgelinnen. Aber Frauen haben einfach in der Regel andere Aufgaben, sie haben andere Sensibilitäten, wie es mit der Gesellschaft, was die Gesellschaft braucht, was Frauen brauchen, was Kinder brauchen, wie ein Gesundheitswesen muss sein, wie ein Bildungswesen muss sein. Da gibt es bei den Frauen halt sehr viel mehr Empathie dafür, Wissen dafür auch, weil sie ja im Alltag immer in dieser Gesellschaft stehen und einen grossen Teil eigentlich von ihrem Berufs- und von ihrem Familie- oder von ihrem Leben überhaupt für die Gesellschaft gratis zur Verfügung stellen.
5: Könnt ihr noch konkret sagen, was ihr jetzt macht, für eben auch, jetzt geht am Beispiel von der Ukraine, die verschiedenen Frauen an den Tisch zu bekommen? Was macht ihr da jetzt konkret?
2: Ganz konkret in der Ukraine, also es gibt ein Netzwerk von 200 Frauen, die miteinander reden. Und sie reden nicht über miteinander über den Fußball, sondern sie reden miteinander tatsächlich über den Frieden. Wie kann man das machen? Was braucht es? Mit wem? Mit welchen Politikerinnen und Politikern müssen wir reden? Wie können wir andere Bevölkerungsteile, andere Menschen sensibilisieren? Das geht um Lehren, um gegenseitig Lehren. Wir haben ein grosses Netzwerk mit Frauen aus 50 Ländern. Und in diesem Netzwerk wird ganz konkret an Friedensforderungen geschaffen, aber auch, wie die Friedensforderungen in die Politik hineinkommen. Und das braucht natürlich auch Austausch. Wie machen es die im Sudan und die in der Ukraine? Wir haben jetzt gerade letzte Woche 2 Frauen aus dem Sudan und 2 Frauen von Kolumbien hier gehabt. Und die haben 2 Tage miteinander und mit unseren Mitarbeiterinnen austauscht, was für Forderungen das sind. Es geht immer darum, was brauchen wir eigentlich für eine, dass es Frieden gibt, was heisst Versöhnung, wie

0: Frauen, wie sie können mit den anderen Frauen aus den anderen Ländern eben den Austausch machen. Und das haben wir natürlich auch mit der Ukraine. In der Ukraine haben wir letztes Jahr ein grosses Treffen gehabt in Lviv mit 40 verschiedenen Organisationen. Und auch dort ist es einfach um Frieden gegangen. Also Frieden wie, Frieden was, Frieden Druck machen, Frieden neue Wege finden, für Frieden zu machen. Und diesen Frauen ist natürlich klar, wir können nicht allein Frieden machen in der Ukraine. Das geht nicht. Wir brauchen Gespräche auch mit halt Russinnen. Das fängt so fein an, dass man halt einsieht, dass man immer mit dem Find muss reden, Dialog halten, austauschen, aushandeln, wenn man wirklich Frieden will.
1: Und gibt es denn auch Support, beispielsweise von der UNO oder eben auch vom Präsidenten?
0: Ja, die UNO sagt natürlich immer, man muss Frieden. Sie hat ja auch die Resolution verabschiedet, 1325 für Frauen, Frieden, Sicherheit. Aber es ist noch viel zu wenig in den Köpfen und im Bewusstsein von Staatsführenden, dass Frauen zu den Friedensverhandlungen gehören. Es gibt in ganz vielen Ländern schon Parlamentarierinnen, die sehr bewusst sind, aber es ist natürlich auch manchmal schwierig, denn das Wissen zu vermitteln in Parlament, wo ja häufig auch sehr zerstritten sind, aus verschiedenen Parteien bestimmt, wir wissen es von der Schweiz. Und das sind halt langsame Prozesse, wo wir mit viel Geduld, wo wir viel Geduld brauchen, dass wir sie können weitertragen.
1: Ruth Gabi Wermuth, wenn ihr die Weltlage jetzt anschaut, was macht noch Hoffnung?
0: Das ist jetzt eine schwierige Frage. Im Moment, wenn ich sehe, wie viele Milliarden in die Aufrüstung, in Bewaffnung, in Kriegsstrategien und wie wenig Geld wir zur Verfügung bekommen für Friedensarbeit, wenn ich das sehe, dann muss ich manchmal schon ein bisschen Hoffnung irgendwo herholen. Also mit Gespräch mit unserem Team, mit Gespräch mit Frauen, die auch in der Friedensarbeit engagiert sind. Aber Hoffnung im Moment ist schon ein schwieriges Geschäft.
1: Also ihr habt Hoffnung, dass ihr die Hoffnung nicht verliert?
0: Etwa so, ja.
1: Ruth Gabi Wermuth-Mangold, merci vielmals für das Gespräch.
0: Dankeschön.
2: Das war das Tagesgespräch vom Dienstag von heute Mittag also. Und hier geht's jetzt weiter mit dem Update aus unserer Nachrichtenredaktion.

0: Die Nachrichten von SRF um 16 Uhr mit Mario Storni. Schon 80 Parlamentsmitglieder sägen am Stuhl, der Druck auf den britischen Premier Keir Starmer steigt. Dann Machtkampf an der Swatch GV. Ein US-Investor wollte eine Kurskorrektur beim Uhrenkonzern, seine Anträge scheitern aber. Die Wettaussichten, morgen wechseln sich Sonne und Wolken ab bei 15 bis 20 Grad. Der britische Premierminister Keir Starmer steht unter Druck. Über 80 Abgeordnete seiner eigenen Partei fordern den Rücktritt. Drei Ministerinnen und Minister der Regierung sind bereits zurückgetreten. Großbritannien-Korrespondentin Fiona Endres sagt, Starmer sei zwar unter Druck, er habe aber durchaus auch noch Unterstützerinnen und Unterstützer.
1: Dass nun auch noch Ministerinnen zurücktreten, die direkt mit Starmer gearbeitet haben, das setzt ein Zeichen, und zwar, dass es langsam wirklich eng werden könnte für ihn. Es sind bereits über 80 Parlamentarier, die fordern, Keir Starmer solle zurücktreten oder wenigstens einen Zeitplan für seinen Rücktritt vorstellen. Auf der anderen Seite muss man auch sagen, die bisher zurückgetretenen Ministerinnen sind keine Schlüsselpersonen in Starmers Regierung und sie gelten auch nicht als besonders einflussreich in der Labour-Partei. Starmer selbst hat noch viel Unterstützung. Wichtige Minister wie zum Beispiel der Verteidigungsminister John Healey und Liz Kendall, die Technologieministerin, sie haben sich heute öffentlich hinter ihn gestellt. Zusammengefasst also, ja, mehr Druck, aber er hat auch noch immer wichtige Rückendeckung.
0: In einer Krisensitzung am Morgen erklärte Starmer, er werde weiter regieren, trotz des Drucks auf ihn. Und er sagte, seine Partei habe ein Verfahren, mit dem er als Parteichef abgelöst werden könnte. Dies sei aber nicht eingeleitet worden. Er war einer von zwei aktuellen Schweizer Kardinälen in der römisch-katholischen Kirche. Nun ist Emil Paul Cherik im Alter von 79 Jahren gestorben. Das teilt der Vatikan mit. Papst Leo XIV. Sprach den Angehörigen.

0: Angehörigen sein Beileid aus. Der Walliser Erzbischof Cerrig war 2023 zum Kardinal ernannt worden von Papst Franziskus. Er war erst der 10. Schweizer, der zum Kardinal ernannt wurde. Letztes Jahr nahm Cerrig an der Wahl des neuen Papstes teil. Mit seinem Tod ist Kurt Koch nun der einzig verbleibende Schweizer im aktuellen Kardinalskollegium. An der Generalversammlung des Uhrenkonzerns Swatch Group ist es heute zu einem Machtkampf gekommen. Gewonnen hat ihn, wenig überraschend, die Hayek-Familie, denn sie vereint einen Großteil der Aktienstimmen auf sich. Einzelheiten von Wirtschaftsredaktor Jan Baumann.
1: Seit langem fordert der amerikanische Investor Stephen Wood Veränderungen im Verwaltungsrat und damit an den Machtverhältnissen innerhalb der Swatch Group. Heute ist Stephen Wood bereits zum zweiten Mal an einer Generalversammlung des Bieler Uhrenkonzerns gescheitert mit seinem Anliegen. Erstaunlich ist das heutige Resultat nicht, denn die Familie Hayek, zu der auch Konzernchef und Verwaltungsratsmitglied Nick Hayek gehört, hält etwa 45% der Stimmen und etwa ein Viertel des Kapitals. De facto bestimmen die Hayeks somit weitgehend, was passiert bei Swatch. Dazu muss man wissen, dass es zwei Kategorien von Swatch-Aktien gibt, nämlich Namenaktien und Inhaberaktien. Diese unterscheiden sich im Nennwert. Trotz der Dominanz der Hayek-Familie wurde es an der heutigen virtuell durchgeführten GV vorübergehend spannend. In einer Sonderabstimmung stellte sich zunächst ein großer Teil der Inhaberaktionäre auf die Seite Woods und stützte dessen Kandidatur für den Swatch-Verwaltungsrat. Schließlich scheiterte Wood aber an der geballten Stimmenmacht der Hayek-Familie. In der Gesamtabstimmung erhielt er lediglich 19% der Ja-Stimmen.
0: Es ist zwar nur eine Adresse, die Rue de Genève 85 hat in Lausanne in den vergangenen Jahren aber immer wieder Schlagzeilen gemacht als Kriminalitätsbrennpunkt. Nun haben die Behörden einen mehrmonatigen Großeinsatz rund um die Machenschaften im Gebäude abgeschlossen. Die Polizei führte fast 30 koordinierte Einsätze durch. Diese richteten sich gegen Drogenhandel, Geldwäscherei und Sozialversicherungsbetrug. Insgesamt gab es über 140 Festnahmen und fast 190 Strafverfahren. Auch gegen den Eigentümer, den Verwalter und den Hauswart laufen Verfahren, so die Waadtländer Behörden. Nach ersten Erkenntnissen soll der Drogenhandel einen Gewinn von mehreren Millionen Franken generiert haben. Zudem geht es um Sozialhilfebetrug von fast 2 Millionen Franken. Die Börsendaten von SIX, der Swiss Market Index, liegt im Moment bei 13.089 Punkten, minus 0,1%. Der Dow Jones Index in New York fällt um 0,8%. Der Euro wird zu 91,72 Rappen gehandelt und der Dollar zu 78,19 Rappen. Soweit die Meldungen. Und die Wetteraussichten. Heute ist es vielerorts ziemlich sonnig. Am Alpennordhang sind die Wolken teils hartnäckiger. Im Norden gibt es etwa 13, im Süden mit Nordföhn bis zu 20 Grad. Morgen gibt es dann einen freundlichen Mix aus Sonne und Wolken bei 15 bis 20 Grad und zügigem Südwestwind. Das waren die Nachrichten von Radio SRF, verantwortlich Sandro Peter.
2: Unterwegs Richtung Feierabend mit Ihrem Infosender SRF 4 News. Wie lange kann sich der britische Premierminister noch halten? Wir fragen bei unserer Großbritannien-Korrespondentin nach. Der Druck auf Keir Starmer ist heute weiter gestiegen. Und später reden wir über die Swatch-Gruppe. Beim Schweizer Uhrenkonzern ist es zu einem Machtkampf zwischen einem Aktionär und den Hayeks gekommen. Unser Wirtschaftsredaktor erklärt hier gleich die Hintergründe. Am Mikrofon begleitet Sie Raphael Günther. Schön sind Sie bei uns. Der britische Premierminister Keir Starmer klammert sich an sein Amt trotz massivem Gegenwind aus den eigenen Reihen, trotz Rücktrittsforderungen. An einer Sitzung seines Kabinetts heute sagte Starmer, er wolle weiter regieren. Starmer ist seit längerem unbeliebt und seine Labour-Partei hat bei Regional- und Lokalwahlen letzte Woche starke Verluste eingefahren. Heute sind im Verlauf des Tages drei Ministerinnen und Minister aus dem Kabinett zurückgetreten. Ich habe Großbritannien-Korrespondentin Fiona Andrews gefragt, was bedeutet der Rücktritt dieser Ministerinnen und Minister für Starmer?
3: Ja, es bedeutet, dass der Druck auf ihn noch größer wird, dass nun auch noch Ministerinnen zurücktreten, also Figuren, die direkt mit Starmer gearbeitet haben. Das setzt ein Zeichen, und zwar, dass es langsam wirklich eng werden könnte für ihn. Es sind bereits über 80 Parlamentarier, die fordern, Keir Starmer solle zurücktreten oder wenigstens einen Zeitplan für seinen Rücktritt vorstellen. Auf der anderen Seite muss man auch sagen, die bisher zurückgetretenen Ministerinnen sind keine Schlüsselpersonen in Starmers Regierung. Und sie gelten auch nicht als besonders einflussreich in der Labour-Partei. Starmer selbst hat noch viel Unterstützung. Wichtige Minister wie zum Beispiel der Verteidigungsminister John Healey und Liz Kendall, die Technologieministerin, sie haben sich heute öffentlich hinter ihn gestellt. Zusammengefasst also, ja, mehr Druck, aber er hat auch noch immer wichtige Rückendeckung.
2: Und er sagt ja selber auch, er wolle weiter regieren, obwohl es diese Forderungen nach seinem Rücktritt gibt. Wie lange kann sich der britische Premier noch halten?
3: Ja, so konkret ist das ehrlicherweise gerade sehr schwierig zu sagen, denn in der britischen Politik kann es manchmal extrem schnell gehen. Aber was man sagen kann, auch wenn der öffentliche Druck gestiegen ist, ganz formell wurde noch kein Prozess angestoßen, der Starmer offiziell in Frage stellen würde. Dafür bräuchte es gemäß den Parteiregeln nämlich 20% der Parlamentarier. Das sind diese rund 80 Personen. Aber sie müssten sich für eine Gegenkandidatin oder einen Gegenkandidaten stark machen. Und genau hier ist der Knackpunkt, denn es gibt zwar viele innerhalb der Labour-Partei, die Starmer weghaben wollen, doch sie sind sich überhaupt nicht einig, wer der geeignete Nachfolger, die Nachfolgerin wäre. Und da gibt es vor allem zwischen den Flügeln links und rechts ganz verschiedene Vorstellungen. Und davon profitiert Starmer natürlich. Es ist für ihn hilfreich, wenn er diese Situation aussitzen will. Doch wie gesagt, es könnte auch plötzlich ganz anders aussehen, zum Beispiel eben, wenn Schlüsselpersonen ihm öffentlich das Vertrauen entziehen oder wenn sich einer der gehandelten Gegenkandidaten ganz offiziell ins Rennen wirft. Das könnte dann auch eine neue Dynamik geben.
2: Die Einschätzung von Großbritannien-Korrespondentin Fiona Endres war das. Sie ist derzeit in Zürich. An der Generalversammlung der Swatch-Gruppe ist heute ein Machtkampf ausgetragen worden. Ein Aktionär aus den USA hat die Dominanz der Familie Hayek beim Schweizer Uhrenkonzern bemängelt. Das ist das eine, und auch geschäftlich läuft es Swatch derzeit mäßig. Manuel Rentsch aus der SRF-Wirtschaftsredaktion bei mir im Studio. Da kommt gerade einiges zusammen bei Swatch. An der Generalversammlung wurden die Anträge dieses Aktionärs aber abgelehnt.
4: Genau, der oppositionelle Aktionär hatte nicht den Hauch einer Chance, etwas brutal gesagt. Der Machtkampf wurde von der Familie Hayek gewonnen. Sämtliche Anträge auf Statutenänderungen wurden abgelehnt. Es geht um die Anliegen von Stephen Wood, einem Aktionär aus den USA, der sich auch gleich in den Verwaltungsrat hat wählen lassen wollen. Er kritisiert die Machtkonzentration bei der Familie Hayek und ist damit mit seinen Vorstößen abgeblitzt.
2: Und was ist denn da dran an diesem Vorwurf der Machtkonzentration bei den Hayeks?
4: Es ist sicher richtig, dass die Familie Hayek das Unternehmen dominiert. Mit 44% der Stimmen. Sowohl die operative Führung als auch der Verwaltungsrat wird von der Familie kontrolliert. Insofern ist die Kritik teilweise gerechtfertigt, wobei es natürlich etliche Firmen gibt, die von einem kleinen Kreis von Leuten dominiert wird. So zum Beispiel auch die amerikanischen Tech-Unternehmen oder generell Familienunternehmen. Insofern ist es auch nicht so außergewöhnlich.
2: Und warum konnte sich dieser Aktionär nicht durchsetzen am Ende?
4: Weil er keine Macht hat. Stephen Wood ist ein Aktionär mit lediglich einem kleinen Aktienanteil von rund 0,5%, und damit kann man natürlich nichts bewegen. In einem Kritikpunkt hat der Mann aber möglicherweise etwas bewegt, nämlich die Art und Weise, wie die Swatch-Gruppe die Generalversammlung abhält. Die GV von Swatch findet nämlich nur noch virtuell statt, also online. Wir kennen ja es von den Sitzungen her, wenn das nur noch über den Bildschirm stattfindet. Und das ist doch recht selten und speziell. Das macht sonst eigentlich praktisch keine andere ganz große Schweizer Firma.
2: Also da fallen die klassischen Häppchen von den Generalversammlungen und
4: keine Sandwich,
2: alles weg. Ja. Wie ist denn das überhaupt möglich? Also sollte die GV nicht physisch vor Ort durchgeführt werden?
4: Ja, dass eine Firma die Generalversammlung nur noch rein virtuell durchführen kann, ist relativ neu. Es gab eine Revision im Aktienrecht, die das nun erlaubt. Und Swatch macht als eine der ersten ganz großen Firmen davon Gebrauch.
2: Und wie begründet das Unternehmen diesen Schritt?
4: Die Swatch-Gruppe begründet die virtuelle Generalversammlung mit den prekären Platzverhältnissen in Biel und Umgebung. Es sei schwierig, einen Veranstaltungsort für mehrere tausend Aktionärinnen und Aktionäre zu finden. Letztmals hat Swatch 2019 eine GV vor Ort durchgeführt in Grenchen, wobei eben eine virtuelle GV auch möglich, natürlich, dass man sich die kritischen Aktionäre etwas fernhält.
2: Diese virtuelle Generalversammlung von Swatch, die wurde jüngst auch kritisiert. Mit welchen Argumenten?
4: Ja, die Anlagestiftung Ethos zum Beispiel kritisiert, dass rein virtuelle Generalversammlungen die Aktionärsrechte untergraben würden. Der direkte Austausch werde erschwert. Und eine weitere Kritik kommt von Actares, einer Vereinigung, die sich für nachhaltiges Wirtschaften einsetzt. Die virtuellen Formate würden zu einer Abkapselung der Unternehmen führen. Und Steven Wood wiederum, der kritische Aktionär, der kritisiert die digitale Plattform, erleichtere es der Führung, kritische Stimmen zu neutralisieren. Wood hat dann auch gefordert, dass die Aktionärsversammlung künftig zwingend an einem Tagungsort in der Schweiz mit physischer Teilnahme der Aktionäre stattfinden soll, so wie das eigentlich üblich ist.
2: Und wie geht's jetzt weiter? Noch ganz kurz zum Schluss, Manuel Rett.
4: Ja, nach der jüngsten Kritik will die Swatch-Gruppe nun über die Bücher, die der Uhrenhersteller prüft, im kommenden Jahr erstmals wieder eine physische GV abzuhalten. In diesem Punkt könnte das Unternehmen den Kritikern ein Stück weit entgegenkommen.
2: Live-Informationen von Wirtschaftsredaktor Manuel Rentsch waren das. Vielen Dank. SRF News haben Sie eingeschaltet an diesem Dienstagnachmittag. Es ist gleich 14 Minuten nach 4. Autounfälle, bei denen Seniorinnen und Senioren am Steuer sind, die nehmen in der Schweiz zu. Und immer wieder wird in diesem Zusammenhang diskutiert, braucht es strengere Regeln für die Fahrtüchtigkeit von älteren Menschen? Da sind die Meinungen verschieden. Bei unserem Podcast News Plus haben wir heute die Sicht der älteren Menschen abgeholt. Peter Buri-Feuert ist Mediensprecher der Organisation Pro Senectute Schweiz, die sich für das Wohl der älteren Menschen einsetzt. Rina Telli hat ihn gefragt, was es denn für Seniorinnen und Senioren konkret bedeutet, wenn sie nicht mehr Auto fahren dürfen.
5: Autofahren bedeutet für viele Leute Unabhängigkeit. Ich bin nicht fremdbestimmt, ich kann einsteigen und irgendwo hinfahren. Das sind wichtige freiheitliche Gedanken. Um diese einzuschränken, ist schwierig, wie das psychologisch immer so ist. Wenn man sich einschränken muss, ist das für den Menschen schwierig zu akzeptieren. Wenn es dann noch vorgeschrieben wird, also von extern kommt, ist das besonders hart. Und es hat mehrere Aspekte, die das Auto eben als Symbol für die eigene Selbstbestimmung deklarieren, insbesondere gerade für die Generation 80 plus. Sie sind mit dieser Innovation, dieses Freiheitsversprechen des Autos groß geworden und waren eigentlich die erste Generation, die das voll ausleben konnten.
6: Was heißt es denn ganz konkret für Seniorinnen und Senioren, wenn sie nicht mehr Auto fahren dürfen? Also was bricht da im Alltag konkret weg? Können Sie uns da vielleicht ein, zwei Beispiele nennen?
5: Es ist natürlich so, neben der psychologischen Einschränkung ist natürlich der Alltag auch geprägt durch diese Unabhängigkeit. Also ich kann vielleicht meine Einkäufe nicht mehr selber machen. Ich muss mich anders organisieren. Eine gewisse Spontanität fällt weg. Ich bin plötzlich angewiesen auf fremde Hilfe, auf eine ÖV oder auf einen Stundenplan oder wenn dann jemand Zeit hat für mich. Kann aber auch bedeuten, dass ich mehr Geld brauche. Ich muss vielleicht eine Taxi organisieren oder irgendwie sonst eine Mitfahrgelegenheit organisieren. Und es bedeutet vor allem weniger Flexibilität, Abhängigkeit und auch etwas eine komplexere Geschichte in der Organisation.
6: Bei allem Verständnis, wer nicht mehr sicher Auto fahren kann, ist eine Gefahr für sich und für andere. Es gab erst gerade vor ein paar Wochen einen tödlichen Unfall, als ein Senior in einer Gruppe in eine Schulklasse hineingefahren ist und eine Lehrerin ums Leben gekommen ist. Lässt sich denn gegen dieses Argument überhaupt etwas einwenden? Also was sagen denn SeniorInnen, die trotzdem weiterfahren möchten?
5: Wissen Sie, es geht hier um die Einsicht, die intellektuelle Einsicht, und ich glaube, alle Senioren verstehen, dass der Straßenverkehr komplexer geworden ist, dass es mehrere Teilnehmer gegeben hat, die neu dazugekommen sind. Die sprechen zum Teil von Verdoppelung des Verkehrsaufkommens mit neuen Verkehrsteilnehmern, E-Bikes, E-Trottis etc. Das ist intellektuell gut nachzuvollziehen, dass es komplexer geworden ist. Dies dann für sich selber dann in der Tat auch zu akzeptieren und umzusetzen, das ist dann nochmal ein anderer Schritt. Aber es ist natürlich so, die Anforderungen im Straßenverkehr sind komplex, sind schwierig. Wir stellen auch als Prosenektute fest, dass natürlich nicht alle Menschen gleich mit dem Alterungsprozess umgehen. Es gibt ganz viele Seniorinnen und Senioren, die einsehen, dass jetzt Zeit gekommen ist, vielleicht Alternativen zu suchen. Und andere tun sich unglaublich schwer mit diesem Entscheid, das Auto zum Beispiel selbstständig aufzugeben. Wir können da auch nicht von einheitlichen Alterskategorien sprechen. Also wir haben Menschen, die sind bereits mit 62 Jahren nicht mehr fahrtüchtig und andere können gut noch bis 88, 90, vielleicht sogar noch älter, sicher in ihrem Perimeter Auto fahren. Das ist halt sehr unterschiedlich und wir haben hier eine statistische Geschichte, dass es viel mehr Auto, also quasi viel mehr Autos gibt, viel mehr Verkehrsteilnehmende. Und dann haben wir den individuellen Alterungsprozess, der sehr, sehr unterschiedlich verläuft. Und das gibt eine Diskrepanz in den Lösungen, in der Prävention, aber auch in der entsprechenden Fahrtüchtigkeitsprüfung.
2: Sagt Peter Borifollat von der Organisation Prosenektute Schweiz. Nicht mehr Autofahren zu dürfen, das ist für viele ältere Menschen also schwierig und manchmal braucht es einen Schubs von anderen. Zum Beispiel von den eigenen Kindern, die sagen, Papi, jetzt solltest du das Billett wirklich abgeben. 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Ja, und also heute Morgen auf dem Weg ins Büro, da habe ich mir schon gedacht, ziemlich frisch geworden in den letzten Tagen, Jürg Zock von SRF Meteo. Wie steht's denn um die aktuellen Temperaturen?
7: Wir haben nur gerade so 12 oder 13 Grad im Flachland normal. Um diese Jahreszeit wären etwa 18 Grad. Also da liegen wir deutlich darunter. Und trotzdem scheint jetzt an vielen Orten die Sonne. Es hat noch ein paar harmlose Quellwolken. Und dann, sobald die Sonne untergeht, das ist etwa um 10 vor 9 Uhr heute, der Fall. Dann ist die Nacht eben zum Teil klar und dann wird es richtig kalt. Da kühlt es dann ab auf 5 bis lokal 0 Grad und wir müssen auf der Alpen-Nordseite doch verbreitet mit Bodenfrost rechnen. Das heißt, empfindliche Pflanzen direkt am Boden, die sollte man nochmals schützen. Dann morgen Mittwoch, da wird es ein bisschen milder. Im Norden etwa 16 Grad, im Süden knapp 20 Grad. Dazu scheint an vielen Orten auch häufig die Sonne. Es hat aber auch immer wieder Wolken unterwegs. Am Morgen sind die eher im Süden, wo noch ein paar dichtere Wolkenfelder durchziehen. Dann am Mittag und am Nachmittag gibt es im Norden wieder mehr Wolken. Diese können die Sonne dann auch wieder zeitweise abdecken und ganz vereinzelt könnte es auch mal kurz nass werden. Der Südwestwind, der wird am Morgen im Laufe des Tages stärker. Ab dem Nachmittag gibt es dann im Flachland starke und auf den Bergen stürmische Böen.
2: Viele Leute haben ja diese Woche eine verkürzte Arbeitswoche, machen die Brücke wegen Auffahrt. Wie sieht's da wettermäßig aus an Auffahrt selbst und dann auch am Wochenende, am verlängerten?
7: Ja, ziemlich bescheiden, würde mal sagen. Donnerstag, Freitag und Samstag, das gibt drei wechselhafte Tage, zum Teil fast so ein bisschen Typ April-Wetter im Mai, das heißt grundsätzlich viele Wolken, es kann aber auch täglich sonnige Abschnitte geben, eher kurze sonnige Phasen, dann gibt es aber auch täglich Regengüsse, lokal sogar mit Blitz und Donner und die Schneefallgrenze, die ist auch relativ tief, sie liegt so bei 1000 bis 1500 Metern. Dazu ist vor allem an Auffahrt auch noch windig, die Temperaturen nach wie vor bescheiden, im Norden Höchstwerte so um 12 Grad, im Süden da ist es ein bisschen milder, aber auch nicht richtig wirklich angenehm warm. Der Lichtblick dann wahrscheinlich der Sonntag, da wird es im Norden eine Spur freundlicher, seltener nass, mit längeren sonnigen Phasen bei 15 Grad. Im Süden wird es wahrscheinlich ziemlich sonnig und 20 Grad warm.
2: Durchzogene Aussichten, also danke, das waren Live-Informationen von Jörg Zock von SRF Meteo. Und ja, heute, da hat es ja zum Teil bis in die Niederungen geschneit, zum Beispiel im solothurnischen Passwang auf etwa 700 Metern. Auch andere Bilder vom Mai-Schnee finden Sie jetzt online bei uns auf der SRF News App. Und hier im Radio reden wir jetzt über den Gipfel der beiden mächtigsten Männer der Welt. US-Präsident Donald Trump ist ab morgen zu Gast beim chinesischen Machthaber Xi Jinping. Seit letztem Oktober haben sich die beiden nicht mehr persönlich getroffen. Der jetzige China-Besuch hat Trump wegen des Kriegs im Iran verschoben. Und über diesen Besuch spreche ich jetzt live mit dem China-Experten Ralf Weber. Er ist Professor an der Universität Basel. Zuerst mal guten Tag, Herr Weber.
8: Guten Tag.
2: Herr Weber, wer geht denn jetzt aus der stärkeren Position in diesen Gipfel? Xi Jinping oder Donald Trump?
8: Das ist gar nicht so einfach zu sagen. Ich würde aber trotzdem meinen, so sehen es die meisten Beobachterinnen und Beobachter, dass das doch Xi Jinping ist. Nicht er kann aus einer Position auf dieses Treffen schauen, in dem Trump eben das Treffen verschoben hat, nachfragen musste, dass man das später macht, nicht in dem Trump im Iran einen schwierigen Konflikt involviert ist, den er zu lösen denken möchte, nicht. Und das gibt vielleicht Xi Jinping jetzt in der kurzen Frist etwas die Oberhand.
2: Die Oberhand einfach, weil die Position für ihn jetzt auch praktischer ist. Also er kann in dieses Treffen aus einer Position des Mächtigeren gehen. Habe ich Sie richtig verstanden?
8: Ich glaube, dass Xi Jinping einfach derzeit insofern ruhiger sein kann, als Trump möchte etwas von ihm nicht. Trump möchte, dass dieser Iran-Konflikt zu Ende gebracht wird und dass China hier, wenn möglich, mithilft. China kann das machen oder nicht. Die chinesischen Ziele sind etwas anders, sind gar nicht so einfach zu bestimmen. Nicht? Das hat vielleicht eher mit Taiwan zu tun. Nicht? Hier möchte man gerne ein Zugeständnis der USA und das ist ein Zugeständnis, das vielleicht auf der Ebene zu verorten ist, was Xi Jinping mit Joe Biden in 2024 schon versucht hat, da darin dazu zu bewegen versucht, dass er die USA aufhört, sozusagen die Taiwan nicht nur nicht zu unterstützen in ihren Unabhängigkeitsbemühungen, sondern sich aktiv dagegen ausspricht. Und das wird er jetzt mit Donald Trump sicherlich auch wieder versuchen. Das heißt, aus chinesischer Perspektive könnte es hier nebst vielen anderen Themen vor allem auch um Taiwan gehen. Das aber etwas mehr Zeit als jetzt der Iran-Krieg direkt.
2: Und Sie sagen eben, die USA oder Donald Trump könnte darauf hoffen, dass Xi Jinping ihn im ganzen Iran-Krieg auch unterstützt. Was denken Sie? Wie stehen die Chancen? Kann Xi Jinping da wirklich auch mithelfen?
8: Er könnte, wenn er wollte, aber ich bezweifle, dass er das gerne machen würde. Wenn der Preis dafür gut genug ist, nicht, dann kann so etwas herauskommen. Aber eigentlich hat sich China im Konflikt selber offiziell nicht in den Vordergrund gedrängt. Man hat im Hintergrund agiert, nicht? Man hat zum einen Iran unterstützt mit sogenannten Dual-Use-Gütern, nicht? Man hat unterstützt mit Waffen auch letztlich. Und man hat aber auch mitgeholfen, dass der Iran bereit gewesen wäre, über Pakistan vermittelt mit den USA sich zu treffen. Nicht solche Sachen, aber das alles im Hintergrund offen möchte die Volksrepublik China eine solche Rolle nicht einnehmen. Es ist eine heikle Region. Man bezieht viel Öl aus der Region, nicht? Da stehen viele wirtschaftliche Interessen auf dem Spiel, aber auch ein wirtschaftliches Image, das man sich aufgebaut hat. Man hat in der Region mit der Volksrepublik China gut handeln können, indem man eben politische Dinge hinten angestellt hat. Und jetzt, indem die Region sich wieder so politisiert hat, ist es auch für die Volksrepublik China etwas ungemütlicher geworden. Das heißt eigentlich für beide Seiten derzeit nicht eine gute Situation und nicht eine Situation, in der so ein gegenseitiges Treffen aus meiner Einschätzung nicht zu einer Eskalation führen sollte. Ich nehme an, dass dieses Treffen eher normal über die Bühne gehen wird, dass man viel Symbolik sehen wird, viel gute Optik auf beiden Seiten, sodass beide nach innen hin, nach zu ihren eigenen Bevölkerungen und in die Welt hinaus sagen können, dass das eine gute Sache war.
2: Reden wir doch noch über die wirtschaftliche Ebene. Die beiden Länder, die sind ja in einem Handelskrieg. Medien berichten jetzt, dass Donald Trump Chefs von großen Firmen im Schlepptau hat. Elon Musk von SpaceX zum Beispiel, Tim Cook von Apple und so weiter. Also das sieht auch nach wirtschaftlicher Annäherung aus. Wäre China denn bereit dazu?
8: Ich glaube, China würde gerne ein stabileres Verhältnis wirtschaftlich wieder mit den USA haben. Man hat seit dem Treffen in Busan in Südkorea vor 6 Monaten, dort hat man eine einjährige Handelskriegspause miteinander beschlossen. Es würde jetzt also noch ein halbes Jahr gehen, nicht? Vielleicht hört man hier, dass dieses Verständnis, das man da gefunden hat, verlängert werden wird. Die Wirtschaftsdeals, da wird es sicher Versprechungen geben, Meldungen, dass dies oder jenes beschlossen wurde. Ob das dann auch eingehalten wird, ist eine andere Sache. Da geht es um Energie, es geht um Öl, Gas. Von chinesischer Seite sollen Boeing-Flugzeuge gekauft werden. Es geht aber auch um US-Sojabohnen. China ist da ein großer Abnehmer davon, nicht, dass die eigene amerikanische Bevölkerung die so eine Art Goodie erhalten könnte. Letztlich muss auch Donald Trump aus diesem Treffen herauskommen und einen Erfolg zu vermelden haben. Das ist sicherlich sein Ziel. Das kann dann auf solchen wirtschaftlichen Ebenen passieren, wenn man in anderen Dingen vielleicht nicht weiterkommt.
2: Also es könnte schon in Peking auch ein Tauwetter geben für die wirtschaftlichen Beziehungen insgesamt.
8: Ich glaube, kurzfristig wäre das durchaus denkbar. Man darf nicht vergessen, man hat es hier mit den zwei Großmächten zu tun, die auf Jahre hinaus schon länger in einer Rivalität befasst sind und das auch weiterhin sein werden. Und das ist eine Rivalität, die sich zuspitzt. Also in der mittleren, langen Frist läuft das hier auf einen Konflikt hinaus zwischen diesen zwei Großmächten. Ich glaube, einfach aus verschiedenen Gründen ist derzeit nicht die richtige Zeit, um diesen Konflikt vorschnell anzufeuern. Ich glaube, im Moment sind beide gut beraten und verstehen das auch so, dass man im gegenseitigen Verhältnis etwas vom Gas runtertritt.
2: Zum Schluss noch, Herr Weber, so unter dem Strich gesagt, aus chinesischer Sicht, wann wäre dieses Treffen zwischen Xi Jinping und Donald Trump ein Erfolg?
8: Ich glaube definitiv, wenn von der amerikanischen Seite ein Zugeständnis in der Taiwan-Frage erzielt werden könnte, wenn die Formulierung ändert. Solche Formulierungen sind bedeutsam, nicht? Das spielt sich oft in der Wortwahl ab. Es geht auch darum, dass der US-Kongress hat einen 11 Milliarden US-Dollar Waffendeal mit Taiwan bestätigt. Das Außendepartement versucht dann noch etwas dagegen zu wirken. Nicht? Wenn so etwas nicht zustande käme, das wäre ein großer Erfolg für die Volksrepublik China. Man also genug Verhandlungsmacht einbringen kann, um solche Sachen zu verhindern. Taiwan ist aus chinesischer Sicht immer stark im Fokus. Es wäre ansonsten ein großer Erfolg, nur schon von der Optik her, wenn diese zwei nebeneinander stehen auf Augenhöhe. Nicht? Über viele, viele Jahre hinweg hat die Volksrepublik China versucht, immer mehr auf Augenhöhe zu kommen mit den USA und ist vermutlich irgendwo auch dort. Und das kann man in die Welt hinaus, aber vor allem auch ins eigene Publikum zu Hause hinaus, jetzt in die Fernsehbildschirme projizieren. Und das wird man mit allen Umständen versuchen, dass die Szenen sehen, zwischen Xi Jinping und Trump sehen, da sind die zwei Großen nicht dieser Welt. Und das hat China auf dem Marsch, den man beschlossen hat, in eine Zukunft, in der man eben sich nicht mehr von den USA an den Rand drängen lassen möchte, sondern ebenbürtig, wenn nicht mehr sein möchte. Das möchte man gerne dem eigenen Volk zeigen. Und das wäre ein großer Erfolg.
2: Live-Informationen von Ralf Weber waren das. Er ist China-Experte, Professor an der Universität Basel. Vielen Dank für das Gespräch, Herr Weber. Sie sind bei Ihrem Infosender SRF News an diesem Donnerstagnachmittag. Nach den Nachrichten um 16:30 sprechen wir hier über die neuesten Konsumentinnenzahlen aus den USA. Die sind im April weiter gestiegen. Die Inflation wird weiter befeuert dort. Wie ist das einzuordnen? Das besprechen wir live mit unserem Börsenkorrespondenten Jens Korte um etwa 16:40. Jetzt ist es gleich 16:30, Zeit für die Kurznachrichten aus dem Studio gegenüber mit meinem Kollegen Mario Sturmi.
0: Der britische Premier Keir Starmer widersetzt sich dem Druck aus den eigenen Reihen und will im Amt bleiben. Bei einer Kabinettssitzung erklärte er, die Regierung werde ihre Arbeit fortsetzen. Inzwischen fordern über 80 Parlamentsmitglieder seiner Partei Starmers Abgang. Der Walliser Kardinal Emil Paul Cherik ist im Alter von 79 Jahren gestorben, das gab der Vatikan bekannt. Cherik war seit 2023 Kardinal und bei der Wahl von Papst Leo im vergangenen Jahr wahlberechtigt. Mit Cheriks Tod ist Kurt Koch jetzt der letzte verbleibende Schweizer Kardinal. Und mit einer groß angelegten und monatelangen Aktion ist die Polizei in Lausanne gegen einen Kriminalitätsbrennpunkt in einem Gebäude im Nordwesten der Stadt vorgegangen. Insgesamt gab es 143 Festnahmen und fast 190 Strafverfahren. Die Einsätze richteten sich gegen Drogenhandel, Geldwäscherei und Sozialversicherungsbetrug in Millionenhöhe.
2: SRF Infos haben Sie eingeschaltet an diesem Dienstagabend. In der nächsten halben Stunde reden wir hier über ein großes Digitalisierungsprojekt im Schweizer Gesundheitswesen, das jetzt in die Kritik geraten ist. Über die Inflation in den USA, die vom Irankrieg weiter befeuert wird. Und wir reden über einen Hackerangriff auf Universitäten rund um den Globus und dessen Auswirkungen. Am Mikrofon begleitet Sie Raphael Günther. Ich freue mich, sind Sie bei uns. Der Bund plant im Moment das größte digitale Projekt fürs Gesundheitswesen. Auf einer Plattform sollen Fachpersonen künftig Daten austauschen können. Jetzt wird aber Kritik laut an diesem Projekt. Der Datenschutz müsse verbessert werden, sonst erleide dieses Digitalisierungsprojekt im Gesundheitswesen Schiffbruch. Aus dem Bundeshaus berichtet Ruth Wittwer.
9: Die Pläne des Bundesamts für Gesundheit sind ambitioniert. Der Gesundheitsdatenraum ist das größte Vorhaben innerhalb von DigiSanté, dem Programm des Bundes zur Förderung der digitalen Transformation im Gesundheitswesen. Bis 2034 soll die Datenbank schrittweise aufgebaut werden. Diese Plattform ist die Infrastruktur für den Austausch und die Nutzung sämtlicher Gesundheitsdaten in der Schweiz und damit viel umfangreicher als das elektronische Patientendossier. Im Gesundheitsdatenraum könnten Fachpersonen, unter anderem Ärztinnen und Ärzte oder Spitäler, die Angaben untereinander teilen. Die Schweizer Bevölkerung ist skeptisch gegenüber Digitalisierungsprojekten, vor allem auch im Gesundheitsbereich. Das zeigte sich in den letzten Jahren etwa beim elektronischen Patientendossier, das mittlerweile zum Gesundheitsdossier umbenannt wurde. Die Skepsis, dass die Daten tatsächlich sicher aufbewahrt werden, sei berechtigt, sagt Matthias Stürmer, Professor für Digitalisierung an der Berner Fachhochschule.
10: Weil eben auch die Digitalisierung sehr stark von amerikanischen Tech-Firmen kontrolliert wird und da davon muss man skeptisch sein.
9: Damit die Bevölkerung eine Gesundheitsplattform mit sensiblen Patientendaten akzeptiere, brauche es jedoch vor allem Vertrauen. Die Bevölkerung wolle sicher sein, dass der Staat vorsichtig mit ihren Daten umgehe, so Professor Stürmer. Dafür müsse der Datenschutz konsequent umgesetzt werden. Dieser Schutz sei in den letzten Jahren vernachlässigt worden.
10: Heute ist die Sensibilität viel höher und dass man da wiederum dieses Vertrauen schafft, ist es eigentlich sehr zentral, das Schweizer Datenschutzgesetz klar einzuhalten, wirklich auch wenn es eben ein bisschen mehr kostet.
9: Deshalb hat der Verband der Schweizer Datenschützerinnen und Datenschützer vor einem halben Jahr die Datenschutzbestimmungen präzisiert. Behörden dürfen keine besonders schützenswerten Personendaten wie jene von Patienten unverschlüsselt auf öffentlichen Datenspeichern, das heißt auf Public Cloud Servern internationaler Tech-Firmen ablegen, sagt die Vizepräsidentin des Verbands, Dominika Blonski.
11: Weil der ausländische Staat zugreifen kann und da ist dieser Kontrollverlust zu groß für die Behörde, dass das eingegangen werden könnte und deshalb ist das nicht zulässig.
9: Damit zielen die Datenschützer auch auf die USA ab. Dort verpflichtet das Gesetz US Cloud Act Unternehmen wie Google oder IBM dazu, ihre Serverdaten den US-Behörden zugänglich zu machen. Etwa beim Verdacht auf schwere Verbrechen. Dies auch, wenn die Daten außerhalb der USA zum Beispiel in Schweizer Rechenzentren gespeichert sind. Deswegen müsse der Bund die geplante Gesundheitsdatenplattform ohne die großen US-Tech-Firmen aufbauen, fordert Digitalisierungsexperte Matthias Stürmer. Denn IT-Projekte seien ohnehin schon stark umstritten und
10: wenn dann noch heikle Personendaten aus dem Gesundheitssektor in amerikanische Hand geraten, dann behaupte ich, ist das Vertrauen vollends verspielt.
9: Auf die Anfrage von SRF, wie das Bundesamt für Gesundheit BAG den Datenschutz berücksichtigen wolle, reagiert das Bundesamt nur schriftlich. Bei besonders schützenswerten Personendaten seien diese gemäß den Vorgaben der Datenschutzgesetze zu schützen, so die Behörde. Auf Rückfrage präzisiert das BAG, dass man sich auch nach Regeln der Bundesverwaltung zu richten habe. Dazu gehörten etwa die internen Weisungen zur Nutzung von Public-Cloud-Diensten. Der geplante Gesundheitsdatenraum werde somit unter Berücksichtigung sämtlicher Regeln und Vorgaben aufgebaut, hält das BAG fest.
2: Bundeshausredaktorin Ruth Wittwart berichtet. Seit dem Irankrieg sind die Preise für Dünger markant gestiegen. In Thailand, Sri Lanka, aber auch in den USA sind die Düngemittel inzwischen deutlich teurer geworden. Nicht ganz so dramatisch ist die Situation hier bei uns in der Schweiz. Und doch machen sich auch in der Schweizer Landwirtschaft die Folgen des Irankriegs bemerkbar. Das zeigt sich bei der Fenaco, die heute ihre Jahreszahlen vorgestellt hat. Die landwirtschaftliche Genossenschaft versorgt einen Großteil der Schweizer Landwirtschaft mit Dünger. Wirtschaftsredaktor Matthias Heim berichtet.
12: Die Fenaco hat am Rhein bei Muttenz eigene Hafenanlagen, einen Hafenkran und große Lagerhallen. Alle 2 bis 3 Tage trifft dort ein Frachtschiff ein, beladen mit Dünger. Bei mineralischen Dünger ist die Schweiz zu 100% vom Ausland abhängig. Entsprechend spüren die Fenaco und die Schweizer Landwirtschaft jetzt auch die gestiegenen Preise auf den Weltmärkten. Michael Veitknecht, der Geschäftsleiter der Fenaco, sagt zur aktuellen Situation:
13: Unsere Aufgabe als Genossenschaft ist es, diese Preise abzufedern vom Weltmarkt und somit unsere Mitglieder ein wenig von diesen Schwankungen zu schützen.
12: Und das tut die Fenaco, indem sie jeweils weit im Voraus große Mengen Dünger einkauft und dann in den Lagerhallen in Muttenz einlagert. Auch in den vergangenen Monaten hat sie das getan.
13: Die Saison dieses Jahr war gut abgedeckt durch die Einkäufe, die wir im Sommer gemacht haben. Und jetzt geht es darum, dass wir die nächste Saison gut planen können und auch hier unserem Auftrag gerecht werden.
12: Heute bezieht die Fenaco den Dünger aus Holland, Belgien und Deutschland. Und die Fenaco hat in den vergangenen Jahren auch die Lieferketten diversifiziert. Das war auch eine Lehre aus dem Ukraine-Krieg. Zu Beginn des Krieges sind die Preise für Dünger weltweit regelrecht durch die Decke geschossen. Deshalb sei die jetzige Situation auch nicht mit damals vergleichbar.
13: Generell ist die Situation weniger angespannt als während der Ukraine-Krise, weil es eben auch Möglichkeiten hat, da andere Lieferanten die Versorgung sicherzustellen.
12: Kommt hinzu, dass damals der Gaspreis viel höher war als jetzt beim Iran-Krieg. Und das ist entscheidend. Denn die Herstellung von Dünger ist energieintensiv und braucht große Hitze. Deshalb fallen die Energiekosten besonders stark ins Gewicht. Insgesamt dürften die Bäuerinnen und Bauern die höheren Preise beim Dünger also zeitverzögert zu spüren bekommen, wenn überhaupt. Die Situation in der Schweiz ist nämlich nur bedingt vergleichbar mit anderen Ländern in Afrika oder Asien, die viel mehr Dünger importieren müssen. Denn dank der Viehwirtschaft produziert die Schweiz den grössten Teil des organischen Düngers selbst und muss vergleichsweise wenig aus dem Ausland beziehen.
13: Also ganz klar, die Tierhaltung ist ganz eine wichtige Komponente der Schweizer Landwirtschaft, nicht nur bei der Wertschöpfung, aber auch eben aus Resilienzgründen. Das hilft uns, dass unsere Landwirtschaft weniger abhängig ist von den Weltmarktpreisen bei Dünger zum Beispiel.
12: Deshalb geht die Fenaco aktuell nicht davon aus, dass sich die Lebensmittel nun stark verteuern dürften. Andere Faktoren, wie die Ernte oder das Wetter, hätten einen größeren Einfluss auf die Nahrungsmittelpreise, so die Einschätzung der Fenaco.
2: Matthias Heim aus der SRF Wirtschaftsredaktion war das. Gleich 20 vor 5 an diesem Dienstag. Wir wechseln in die USA.
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2: Der Iran-Krieg befeuert die Inflation in den USA. Die Preise für Konsumentinnen und Konsumenten sind im April gestiegen, wie die neuesten Zahlen von heute zeigen. US-Präsident Trump ist ja eigentlich mit dem Versprechen angetreten, dass die Preise sinken würden. Und das schauen wir uns jetzt alles im Detail an mit Börsenkorrespondent Jens Korte in New York zuerst. Wie sind denn jetzt die aktuellen Zahlen genau ausgefallen?
14: Ja, also mit den fallenden Preisen funktioniert das momentan nicht ganz so gut. Wir hatten jetzt die Konsumentenpreise im April gegenüber Vorjahreszeitraum, also im Vergleich zu April 2025, mit einem Anstieg von 3,1 8%. Im Vormonat hatten wir noch einen Preisanstieg um 3,3% gesehen. Wenn wir jetzt gucken, wie sich das im Vergleich zu März entwickelt hat, also jetzt März dieses Jahr, dann auf April, da gab es einen Preisanstieg um 0,6%. Das lag mehr oder weniger im Rahmen der Erwartungen. Und dann gibt es noch die Kernrate. Das ist der Bereich ohne Lebensmittel und Energie. Und da sind wir auf Jahressicht um 2,8% gestiegen. Also grundsätzlich doch eine größere Teuerung hier im April in den Vereinigten Staaten.
2: Und was sind die Gründe für diese Entwicklung? Ist nur der Iran-Krieg schuld daran?
14: Also natürlich ist das ein nicht ganz unerheblicher Faktor, wenn wir angucken, die Energiepreise, Benzinpreise oder auch zum Beispiel die Ticketpreise für Flüge. Das hat alles deutlich zugelegt, ist ein wesentlicher Faktor für diese Teuerung. Und das hängt eben mit dem Iran-Krieg und der Schließung der Straße von Hormuz zusammen. Aber es ist nicht der einzige Faktor. Zum Beispiel Lebensmittel sind auch teurer geworden. Wohnen ist weiter teurer geworden. Und dann gibt es auch noch ein paar Zoll sensible Bereiche, Kleidung, Möbel zum Beispiel, auch da ist es mit den Preisen nach oben gegangen und das Ganze hat dann auch Auswirkungen auf die Reallöhne in den Vereinigten Staaten. Die sind, wenn ich das richtig gesehen habe, jetzt zum ersten Mal seit April 2023, also seit 3 Jahren, gesunken. Also die Gemengelage, was wir hier an Wirtschaftsdaten am Dienstag bekommen haben, sieht nicht so rosig aus.
2: Die US-Regierung, die überlegt sich auch Gegenmaßnahmen. Sie will etwas unternehmen. Was kann Donald Trump da überhaupt machen?
14: Also was Donald Trump schon angekündigt hat oder angedeutet hat, ist, er will die Mineralölsteuer aussetzen. Dazu muss man wissen, zum einen mal erhebt sozusagen das Land, also die Vereinigten Staaten auf dem Federal Level, eine Mineralölsteuer, die liegt derzeit bei 18 Cent pro Gallone. Die könnte erstmal ausgesetzt werden. Allerdings braucht Donald Trump dazu die Einwilligung des Kongress. Die wird er möglicherweise bekommen. Allerdings gibt es dann auch noch Mineralölsteuern, die je von Bundesstaat erhoben werden. Der Bundesstaat, der die höchsten Mineralölsteuern hat, ist Kalifornien. Das sind nochmal gut 60 Cent pro Gallone. Und Gavin Newsom, der Gouverneur von Kalifornien, hat schon angedeutet, dass er auf der bundesstaatlichen Ebene zumindest nicht vorhat, die Mineralölsteuer erstmal einzufrieren. Und dann aber zum Beispiel auch im Rindfleisch ist extrem teuer geworden in den Vereinigten Staaten. Da überlegt Donald Trump nun die Zölle auf Rindfleisch erstmal auszusetzen. Das dürfte dann allerdings den amerikanischen Farmern nicht so gut gefallen. Aber das sind einige Überlegungen, die derzeit in Washington angestellt werden.
2: Und diese neuesten Entwicklungen eben bei den Konsumentenpreisen, wie reagiert die Wall Street darauf heute?
14: Also wo wir eine klare Reaktion auch haben, und das verrät schon einiges, das ist jetzt nicht mehr nur am Aktienmarkt, der übrigens leicht schwächer notiert hier am Dienstag. Das ist jetzt aber auch nicht so verwunderlich. Wir hatten erst am Montag neue Rekorde aufgestellt. Aber vielsagend ist vor allem auch, wenn wir uns mal die Renditen, also die Zinsen am Anleihemarkt angucken. Und die gehen doch deutlich nach oben. Und das zeigt uns, dass an der Wall Street derzeit eigentlich niemand davon ausgeht, dass wir in diesem Jahr noch eine Zinssenkung bekommen können. Vor kurzem hieß es eigentlich noch, wenn Kevin Warsh jetzt der neue Chef der amerikanischen Notenbank in diesen Tagen wird, wird er versuchen, sich für Zinssenkungen stark zu machen. Aber eben mit diesen inflationären Zahlen, mit dieser Teuerung ist das für den Moment erstmal kein Thema. Und das wirkt sich eben insofern aus, dass die Zinsen am Anleihemarkt doch recht deutlich anziehen und auf der anderen Seite die Kurse am Aktienmarkt, also an der Wall Street, leicht nachgeben. Ein Wort noch ganz kurz, der Ölpreis über übrigens auch in den USA, ist jetzt mittlerweile bei über 100 Dollar pro Barrel gelandet.
2: Live-Informationen von Börsenkorrespondent Jens Korte waren das. Vielen Dank.
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2: 16.46 Uhr ist es an diesem Dienstag. SRF 4 News haben Sie eingeschaltet. Ein riesiger Hackerangriff auf Universitäten rund um den Globus sorgt derzeit für Schlagzeilen. Über 9000 Universitäten und andere Bildungseinrichtungen sind von diesem Angriff betroffen. Die meisten davon in den USA. Und dort haben diese Angriffe auch für chaotische Zustände gesorgt. Darüber spreche ich jetzt live mit Digitalredaktorin Tanja Eder. Was ist denn da genau passiert zuerst zum Einstieg bei diesem großen Hackerangriff?
17: Eine Hackergruppe hat Daten von tausenden Hochschulen geklaut, und zwar indem sie ein Programm angegriffen haben, das alle diese Unis verwenden, nämlich Canvas. Das ist so ein System, mit dem man Lerninhalte und Aufgaben teilen kann, Noten festsetzen und den Studierenden auch Nachrichten senden. Die Hackergruppe hat dann Lösegeld gefordert, sonst würden sie die erbeuteten Daten veröffentlichen. Deadline heute. Der Hersteller von Canvas hat nun gestern verkündet, einen Deal mit den Hackern getroffen zu haben, ohne da weitere Details zu geben.
2: Und wovon reden wir da? Also wie heikel sind die Daten, die geklaut wurden?
17: Ja, bei heiklen Daten denkt man ja eher an Spitäler und Banken, aber Schulen, respektive solche Learning Management Systems, die haben auch sehr sensitive Daten und sind deshalb ein attraktives Ziel für Hackerbanden. Also das sind einerseits Namen und E-Mail-Adressen von Schülerinnen und Schülern, aber auch Zeugnisse, vielleicht das eine oder andere Arztzeugnis auch, das dahinterlegt ist. Und je nachdem, was Lehrerinnen und Studenten via private Nachrichten besprechen, kann das dann auch sehr heikel sein, also wenn es um Diagnosen geht oder Probleme zu Hause oder so. Also das sind auf jeden Fall sehr sensitive Daten, die Schulen haben. Und wenn diese von Kriminellen gestohlen werden, dann müssen Studierende auch damit rechnen, dass sie dann zum Beispiel für Phishing, für Betrugsversuche verwendet werden.
2: Es hat sich Canvas offenbar geeinigt, die Daten sind nicht öffentlich, trotzdem herrscht an US-Universitäten Chaos. Warum denn?
17: Infolge des Hacking-Angriffs hat Canvas, dieses Programm, nicht mehr richtig funktioniert. Und zwar genau in der Zeit der Abschlussprüfungen, also der Finals in den USA. Das heisst, Prüfungen mussten verschoben und wiederholt werden. Die BBC zum Beispiel berichtet von einem Studenten, der gerade mitten in der Prüfung saß, so an den letzten Sätzen seines Aufsatzes, als diese Lösegeldforderung der Hacker auf dem Bildschirm erschien. Ja, dann war erst einmal fertig, Prüfung.
2: Kann man sich schon gut vorstellen. Dieses System Canvas, das eben von diesem Hackerangriff betroffen ist, das kommt auch an Universitäten in der Schweiz zum Einsatz. Sind also auch Schweizer Unis davon betroffen?
17: Ja, es scheint, dass Canvas hierzulande nicht so verbreitet ist. Viele Unis benutzen stattdessen zum Beispiel Moodle. Eine Ausnahme ist die Uni St. Gallen. Deren Medienstelle schreibt mir aber, dass es bei ihnen keinen Zugriff auf Passwörter oder Kursinhalte gegeben habe. Es scheint also, die Schweizer Hochschulen hätten nochmals Glück gehabt. Ja, ich hoffe natürlich trotzdem, dass sie den Fall aus den USA zum Anlass nehmen, auch ihre eigene Cybersicherheit und eben auch die ihrer Zulieferer zu überprüfen.
2: Live-Informationen von Digitalredaktorin Tanja Eder waren das. Vielen Dank. In der EU und auch in der Schweiz waren in letzter Zeit gewisse Schmerzmittel und Antibiotika nicht verfügbar. Gegen diese Engpässe will die EU jetzt etwas unternehmen. Mit öffentlichen Geldern soll die Produktion von Arzneimitteln unterstützt werden. So soll Europa weniger abhängig von einzelnen Lieferanten und der Herstellung außerhalb des Kontinents werden. Enea Martinelli ist Chefapotheker der Spitäler FMI AG im Berner Oberland und Vorstandsmitglied des Apothekerverbands PharmaSuisse. Er führt außerdem eine Datenbank zur Medikamentenverfügbarkeit. Rachel Berocci hat ihn heute Vormittag gefragt, ob die Schweiz von den neuen Regeln der EU profitieren kann.
18: Möglicherweise schon, ja. Wobei die Tendenz ja da ist, dass es heißt EU first oder America first. Und ob dann mit die Schweiz auch mitgemeint ist in diesen Regelungen, das ist schwierig vorhersehbar.
17: Wie sehr ist denn die Schweiz bei den Medikamenten abhängig von Europa?
18: Sie ist sehr abhängig von der EU, sie ist auch abhängig von Asien. Wir importieren das meiste, vor allem patentfreie Arzneimittel werden fast ausschließlich importiert. Es gibt in der Schweiz ganz wenige Herstellstätten, die sich noch mit dem Thema der patentabgelaufenen Medikamente in der Herstellung beschäftigen. Also praktisch 100% kommt vom Ausland.
17: Trotzdem, die Schweiz hat eine große Pharmabranche. Weshalb funktioniert das hier nicht mit der Herstellung?
18: Es ist eben der Trugschluss. Man muss zwischen zwei Geschäftsmodellen unterscheiden. Das eine sind die innovativen Medikamente, das ist vor allem Roche, Novartis und so weiter. Und das andere sind eben die Medikamente, wo das Patent abgelaufen ist. Und das Problem ist ein bisschen, man diskutiert die immer im gleichen Topf. Und eine differenzierte Diskussion ist fast nicht möglich. Man diskutiert Infusionslösungen, die einen Franken kosten, gleichzeitig mit teuren Krebstherapien, die 100.000 Franken kostet. Und die Diskussion ist die gleiche.
17: Auf welche Engpässe müssen wir uns in der nächsten Zeit gefasst machen?
18: Das ist schwierig vorauszusehen. Wir haben jetzt diese Situation im Nahen Osten. Wir haben den Iran-Krieg. Das hat Einfluss auf Energiekosten. Das verteuert die Produktion. Das macht eine Produktion in der westlichen Hemisphäre noch teurer, noch weiter entfernt von den Preisen, die der asiatische Markt bietet. Das heißt, die Abhängigkeit wird noch größer. Und wenn wir da kein Konzept haben, wie wir künftig mit dem umgehen sollen, dann wird es schwierig. Deshalb ist die Initiative der EU grundsätzlich gut. Die Frage ist einfach, kommt sie rechtzeitig oder nicht schon zu spät?
17: Sie sagen, die Maßnahmen kommen etwas spät. Der Bundesrat hat auch eigene Pläne. Unter anderem will er den Zugang zum Medikamentenmarkt verbessern, die Produktion fördern oder die Einfuhr von Medikamenten erleichtern. Wie muss sich die Schweiz nun aufstellen?
18: Also wir müssen uns aktiv ins System der EU begeben. Also nicht der Beitritt, das ist ein anderes Thema, aber in dieses Versorgungssystem der EU. Wir sind vital davon abhängig. Wir können uns nicht leisten, ein eigenes System vollständig zu entwickeln. Wir müssen unsere Hausaufgaben machen in der Schweiz. Es gibt da einiges noch zu regeln, das man anpassen muss bezüglich der Regulierungen, bezüglich der Zulassung, bezüglich der Preisfindung etc. Da können wir vieles selber tun. Aber die Beobachtung, dass andere Länder eben aktiv werden jetzt und Regelungen treffen in diesem Bereich, sollte uns ermutigen, eben jetzt auch wirklich aktiv zu werden und nicht nur Pläne zu haben, sondern die auch umzusetzen.
2: Das sagt Enea Martinelli. Er ist Vorstandsmitglied des Apothekerverbands PharmaSuisse.

0: Die Masern gehören zu den ansteckendsten Krankheiten, die es gibt. Und im südasiatischen Land Bangladesch breiten sie sich seit März gerade so richtig aus. Über 350 Menschen, vor allem kleine Kinder, sind bereits gestorben. 55.000 Personen sind infiziert. Den bisherigen traurigen Höhepunkt erreichte die Infektionswelle letzten Montag. Innerhalb von 24 Stunden sind gleich 17 Kindern an den Masern gestorben. Dabei gäbe es eine wirkungsvolle Impfung. Noch vor ein paar Jahren waren die Masern in Bangladesch unter Kontrolle, dank einer hohen Impfquote. Dominik Rolli hat Südasien-Korrespondentin Maren Peters gefragt, warum sich die Masern plötzlich wieder so stark ausbreiten konnten in Bangladesch.
1: Ja, Bangladesch hat bis zum Ausbruch der Covid-Pandemie regelmäßig alle 4 Jahre eine spezielle Impfkampagne gegen Masern durchgeführt. Geimpft wurden Kinder im Alter von 9 Monaten. Vorher gilt die Impfung als weniger wirksam. Doch wegen der Pandemie ist diese Masern-Massenimpfung in Bangladesch erstmals ausgefallen und 4 Jahre später, 2024, erneut, weil Bangladesch damals von politischen Unruhen erschüttert wurde, die dann zum Rücktritt der Regierung führten. Auch unter der Übergangsregierung von Mohamed Yunus wurde diese wichtige Impfung in der Masse nicht nachgeholt. Das lag dann auch daran, dass unter anderem die US-Entwicklungshilfe unter der Regierung Trump drastisch gekürzt wurde. Auch andere Regierungen haben ihre Mittel zusammengestrichen. Darum konnten nicht genug Impfstoffe gekauft werden. Und das alles führte eben dazu, dass in Bangladesch im letzten Jahr nicht einmal mehr 60% der Babys und Kleinkinder vollständig geimpft waren. Um eine Ausbreitung von Masern zu verhindern, müssten es aber mindestens 97% sein, sagen die Experten. Erst dann spricht man von Herdenimmunität.
2: Wie wurden diese Impfkampagnen denn bisher finanziert?
1: Ja, bisher wurden diese Kampagnen von der Regierung von Bangladesch selbst und internationalen Organisationen gestemmt. Auf internationaler Seite vor allem die globale Impfkampagne Gavi, die zu Beginn der Covid-Pandemie gegründet wurde und auch von Organisationen wie der Weltbank oder der Gates Foundation, aber auch von Staaten und Unternehmen finanziert wird. Auch das UNO-Kinderhilfswerk UNICEF und die Weltgesundheitsorganisation sitzen mit im Boot. Inzwischen haben allerdings auch diese Organisationen durch die massive Kürzung der US-Auslandshilfe unter der Regierung Trump deutlich weniger Geld zur Verfügung. Und das hat direkte Auswirkungen auf arme Länder wie Bangladesch. Nicht nur auf die Impfkampagnen, sondern auch auf Ernährungsprogramme. Masernerkrankungen sind oft schwerer oder verlaufen oft schwerer, wenn die Kinder unterernährt sind oder Vitamin-A-Mangel haben. Sagen die Experten.
2: In den letzten Jahren sind also die Impfungen nicht mehr regelmäßig durchgeführt worden. Wen betrifft das denn am meisten?
1: Vor allem die kleinen Kinder, vor allem in dicht besiedelten Armensiedlungen. Dort ist die Ansteckungsgefahr aufgrund der Dichte an Menschen höher. In den Slums der Hauptstadt Dhaka hat es eben besonders viele Erkrankungen gegeben. Masern werden ja durch Tröpfcheninfektion übertragen. Ein Drittel der an Masern erkrankten Kinder war unter 9 Monaten.

0: Maßnahmen ergriffen und eine Notfallimpfkampagne gestartet. Sie will jetzt wieder eine hohe Durchimpfung, also eben eine Herdenimmunität erreichen. Wie realistisch ist das?
1: Ja, es ist eine wichtige Initiative, diese Notfallimpfkampagne, die umfasst insgesamt mehr als 1,2 Millionen Kinder in Risikogebieten mit besonderem Augenmerk auf die Slums in Dhaka und auf die dicht besiedelten Flüchtlingslager in Cox's Bazar im Süden. Dort leben in verschiedenen Lagern mehr als 1 Million Rohingya-Flüchtlinge auf engstem Raum und unter prekären Bedingungen. Dieses Notfallprogramm, das wurde auch ausgeweitet auf Kinder unter 9 Monaten und bis knapp 5 Jahren in der Hoffnung, die Impflücken möglichst schnell zu füllen. Es ist die erste flächendeckende Masernimpfkampagne seit der Covid-Pandemie, aber es ist nur ein Anfang.
0: Und zeichnet sich da schon eine Wirkung ab von dieser Notfallimpfkampagne?
1: Ja, nach Angaben des Gesundheitsministers in Bangladesch hat diese Notfallkampagne geholfen, die Masernepidemie zumindest unter Kontrolle zu bringen. Aber gestoppt ist sie noch nicht. Immer noch sterben Kinder. Am letzten Montag mit 17 toten Kindern, an Masern gestorbenen Kindern innerhalb von 24 Stunden. Auch die Spitäler sind nach wie vor überfüllt. Das schafft einen immensen Druck auf die Gesundheitssysteme dieses armen Landes. Und Nichtregierungsorganisationen wie Save the Children, die haben bereits gewarnt, dass die Masern sich weiter ausbreiten werden, wenn die Impfkampagne nicht verlängert und nicht genug Impfstoff zur Verfügung gestellt wird. Die Gefahr ist also noch längst nicht gebannt. Mit einer Notfallkampagne ist es nicht getan. Wichtig ist Kontinuität, aber dazu braucht es Geld und eben auch Unterstützung von ausländischen Partnern.
2: Informationen von Südasien-Korrespondentin Maren Peters waren das. Gehört um 4:45 hier auf SRF 4 News. Da geht's jetzt weiter mit der Sendung Info 3. Die wichtigsten News-Themen des Tages kompakt zusammengefasst in einer knappen Viertelstunde.
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4: In Lausanne zerschlägt die Polizei ein kriminelles Netzwerk. An der Rue de Genève kehrt wieder Ruhe ein. Dann die SVP-Initiative «Keine 10 Millionen Schweiz» geht auch die EU etwas an. Doch in Brüssel ist man gelassen. Und nicht alle, die Teilzeit arbeiten, möchten das. Viele werden auf einen Vollzeitjob angewiesen, finden aber keinen. Dazu mehr im Info 3 mit Bettina Studer. In Lausanne hat die Polizei eine Grossoperation gegen Drogenhandel, Geldwäsche und Sozialhilfemissbrauch durchgeführt. Fast 30 Einsätze von Stadt- und Kantonspolizei an derselben Adresse haben zu über 180 Strafverfolgungen geführt, unter anderem gegen den Hausbesitzer. Westschweiz-Korrespondent Roman Villinger mit den Einzelheiten.
5: Ein Bijou war das Gebäude an der Rue de Genève 85 noch nie. 9 Geschosse Beton, 80 meist kleine Wohnungen, im Erdgeschoss ein düsterer Waschsalon und eine schummrige Pizzeria. Doch erst in den letzten Jahren wurde der Block zu einem Schandfleck im Zentrum von Lausanne, zu einem Rückzugsort für Drogendealer. Die hygienischen Verhältnisse in und ums Gebäude waren katastrophal. Das Quartier litt unter den Drogendealern und ihren Kunden. Allein im Jahr 2024 kam die Polizei 33 Mal. Beschlagnahmte 16 Kilogramm Kokain und Marihuana, kontrollierte über 180 Nigerianer und Gambier. Doch die Situation verbesserte sich nicht, bis sich letztes Jahr Polizei und Staatsanwaltschaft zusammentaten und nicht mehr nur wegen Drogenhandels ermittelten, sondern auch wegen Geldwäsche und Verstößen gegen die Meldepflicht. Das sei entscheidend gewesen, sagt der Waadtländer Generalstaatsanwalt Eric Kaltenrieder.
6: À partir du moment où nous avons trouvé un autre angle d'attaque, il me semble que nous avons été très efficaces.
5: Ab diesem Zeitpunkt seien sie sehr effizient gewesen. Stadt- und Kantonspolizei führten letztes Jahr 28 Einsätze an der Rue de Genève durch, jedes Mal mit 40 bis 50 Polizistinnen und Polizisten. Die Staatsanwaltschaft eröffnete 144 Strafverfahren wegen Drogenhandels und sie verklagte den Hausbesitzer, den Hausverwalter und den Portier wegen Geldwäscherei.
6: Alors maintenant, il reste d'analyser les flux pour pouvoir estimer les montants qui vont s'élever à plusieurs millions.
5: Die genauen Beträge würden noch untersucht. Generalstaatsanwalt Kaltenrieder rechnet mit mehreren Millionen Franken. Darüber hinaus stießen die Ermittler auf einen Sozialversicherungsbetrug. Mit Scheinmietverträgen erschwindelten Sozialhilfebezüger, die meisten aus Eritrea,

0: insgesamt gegen 1,9 Millionen Franken. Sie seien überrascht gewesen, was alles ans Licht gekommen sei, sagt der Lausanner Sicherheitsdirektor Pierre-Antoine Hildbrandt.
1: On a été surpris par tout ce qu'on découvrait.
0: Die größeren Strafverfahren rund um die Rue de Genève laufen noch. Auch ob es Verbindungen zur organisierten Kriminalität gibt, wird noch untersucht. Derweil hat sich die Sicherheitslage im Quartier beruhigt. Das Gebäude an der Rue de Genève 85 steht inzwischen größtenteils leer. Es ist wieder ein gewöhnlicher Betonblock.
2: An der Generalversammlung des Uhrenkonzerns Swatch Group ist es heute zu einem Machtkampf gekommen. Gewonnen hat ihn, wenig überraschend, die Hayek-Familie, denn sie vereint einen Großteil der Aktienstimmen auf sich, Mario Sturni.
3: Ein Aktionär aus den USA fordert schon seit längerem, dass der Konzern unabhängiger werden soll vom Verwaltungsrat. An der Swatch-Generalversammlung ist er nun mit verschiedenen Anträgen gescheitert. Der US-Investor Stephen Wood wollte etwa erreichen, dass er in den Verwaltungsrat gewählt wird, aber er blieb damit erfolglos. Mehr als 40% der Stimmrechte bei Swatch kontrolliert die Gründerfamilie Hayek. Der Walliser Kardinal Emil Paul Cherik ist im Alter von 79 Jahren gestorben, das gab der Vatikan bekannt. Cherik war seit 2023 Kardinal und bei der Wahl von Papst Leo im vergangenen Jahr wahlberechtigt. Nach Cheriks Tod ist Kurt Koch nun der einzig verbleibende Schweizer im aktuellen Kardinalskollegium.
2: Wenn am 14. Juni über die SVP-Initiative keine 10 Millionen Schweiz abgestimmt wird, geht es auch um die Beziehungen der Schweiz mit der EU. Die Initiative verlangt, dass der Bundesrat die Personenfreizügigkeit mit der EU kündigt, wenn die ständige Wohnbevölkerung auf 10 Millionen steigt. Was das für Folgen hätte, ist kaum absehbar. Weder für die wirtschaftlichen Beziehungen noch für jene Schweizerinnen und Schweizer, die in einem EU-Staat leben. Doch ist das in Brüssel überhaupt ein Thema? Das habe ich EU-Korrespondent Charles Liebherr gefragt.
4: Ja, die für die Schweiz zuständigen Personen in der EU-Kommission, auch die EU-Parlamentarierinnen, welche die Beziehung zur Schweiz pflegen, da wird die bevorstehende Volksabstimmung durchaus verfolgt. Darüber hinaus, insbesondere in den Mitgliedstaaten, ist diese Volksinitiative aber kaum ein Thema, weil das Ergebnis der Abstimmung erst in ein paar Jahren die Beziehungen der Schweiz zur EU beeinflussen könnte. Darum will sich hier kaum jemand äußern zu den doch, im Moment zumindest, noch eher hypothetischen Folgen.
2: Wie würde das in der EU denn aufgenommen, wenn die Schweiz dereinst die Personenfreizügigkeit kündigen würde?
4: Das ist in hohem Maße davon abhängig, welche vertraglichen Beziehungen dann gelten. Aktuell betont die EU bei jeder Gelegenheit ja die vielen Gemeinsamkeiten, die gemeinsamen Interessen, die gemeinsamen Werte, Demokratie, Rechtsstaatlichkeit, offene Volkswirtschaften, berechenbare Handelsbeziehungen. Wir dürfen davon ausgehen, dass die EU aus Eigeninteresse versuchen würde, diese gemeinsame Basis zu bewahren mit der Schweiz. Unbestritten würden die bilateralen Beziehungen aber natürlich viel komplizierter und auch viel unberechenbarer.
2: Und sie spielen auch eine Rolle, diese bilateralen Beziehungen, dieses neue Vertragspaket zwischen der Schweiz und der EU. Es regelt ja die Frage der Streitbeilegung.
4: Genau dann gäbe es eben mit den bilateralen drei, anders als heute, einen Mechanismus der Konfliktbewältigung zwischen der Schweiz und der EU. Dann könnten in einem strukturierten Prozess strittige Punkte beigelegt werden, im extremsten Fall vor einem Schiedsgericht. Ziel dieses Streitschlichtungsweges ist ja nicht der automatische Gang vors Gericht. Was sich ändern würde mit den bilateralen drei, ist, dass gewissermaßen einen Zwang geschaffen wird, auf eine politische Lösung hinzuarbeiten, für beide Seiten natürlich. Einen Kompromiss zu finden, also der für beide Seiten akzeptabel ist. Und ohne, dass es zu grundlegenden Verwerfungen in den Beziehungen zwischen der Schweiz und der EU kommen muss.
2: Wenn das nicht gelänge, welche Folgen hätte es für die Schweiz, wenn sie die Personenfreizügigkeit kündigen würde?
4: Also Stand heute kann man sagen, wären die Folgen natürlich sehr einschneidend. Der Zugang für Schweizer Arbeitnehmende zum EU-Arbeitsmarkt würde stark eingeschränkt. Wir alle müssten dann wohl auch wieder Passkontrollen bei Reisen in EU-Länder passieren, weil die Schweiz dann mit großer Wahrscheinlichkeit nicht mehr Teil des Schengen-Raums sein kann. Es müssten nicht automatisch alle bilateralen Verträge zwischen der Schweiz und der EU entfallen. Die EU könnte die Schweiz aber eben fallweise politisch willkürlich bestrafen, sie von Kooperationsprogrammen ausschließen. Man muss sagen, wir wissen heute nicht, wie weit die EU in diesem Fall dann gehen würde,
2: sagt EU-Korrespondent Charles Liebherr. Knapp 3 Jahre nach dem schweren Zugunglück im Gotthard-Basistunnel zieht die SBB Konsequenzen. Sie hat neue Sensoren installiert, um Entgleisungen schneller zu erkennen.
3: Die nun installierten Entgleisungssensoren befinden sich an mehreren Stellen vor dem Tunnel. Sie erkennen, wenn Wagen aus den Schienen geraten. Eine Entgleisung verhindern können die Sensoren zwar nicht, laut SBB sollen sie aber helfen, Kollisionen zu vermeiden und schneller zu reagieren. Sie kosten rund 4,5 Millionen Franken. Zugleich betont die SBB, entscheidend bleibe eine bessere Wartung der Güterwaggons. Vor knapp 3 Jahren hatte ein Radbruch bei einem Güterwagen zur Entgleisung im Gotthard-Basistunnel geführt. Der Nord-Süd-Verkehr war wochenlang beeinträchtigt. Und die Europäische Union lädt die in Afghanistan regierenden Taliban nach Brüssel ein für Gespräche über Ausschaffungen. Es solle um die Rückführung von Menschen aus Afghanistan gehen, die kein Aufenthaltsrecht in einem EU-Land haben und ein Sicherheitsrisiko darstellten. Das sagte ein Sprecher der EU-Kommission. Die Kommission betont, dass diese Gespräche auf technischer Ebene nicht eine Anerkennung der Taliban bedeuteten. Abschiebungen nach Afghanistan sind umstritten, insbesondere seit der Machtübernahme der islamistischen Taliban im Jahr 2021.
2: Für viele bedeutet Teilzeitarbeit eine höhere Lebensqualität, weil mehr Zeit für die Familie bleibt etwa oder für die Hobbys. Doch Teilzeitarbeit muss man sich leisten können. Und so gibt es jene, die zwar Teilzeit arbeiten, aber nichts lieber möchten als einen Vollzeitjob. 260'000 Erwerbstätige sind es in der Schweiz, die unfreiwillig Teilzeit arbeiten. Wie belastend diese Situation ist, finanziell und teils auch gesundheitlich, zeigt eine neue Studie der Uni Zürich. Nora Meuli berichtet.
5: Dalinda kam vor 10 Jahren aus Spanien in die Schweiz. Seither arbeitet sie in der Reinigungsbranche. Am Anfang habe sie sich noch gesagt:
6: Bueno, tengo un trabajo. Malo, pero tengo un trabajo.
5: Eine schlechte Arbeit, aber immerhin Arbeit.
6: Al principio me dieron mucho trabajo.
5: Am Anfang hätten sie ihr viel Arbeit gegeben, aber immer wenn ihr Einkommen einen gewissen Betrag erreicht habe, habe ihr Arbeitgeber Einsätze gestrichen. Also suchte sie eine andere Stelle, aber stets dasselbe Muster. Mehr als 1'800 Franken brutto habe sie nie verdient. Sie vermutet, dass ihr die Arbeitgeber keine Pensionskassenbeiträge bezahlen wollten. Also hat sie frühmorgens Büros geputzt, tagsüber Wohnungen und am Abend wieder Büros. So wie Dalinda gehe es vielen in der Reinigungsbranche, sagt Rita Barfuss, Co-Autorin der Studie der Uni Zürich.
7: Im Zentrum stand für mich, dass viele von ihnen zwar unterbeschäftigt sind, aber eigentlich überarbeitet.
5: Für die Reinigerinnen seien diese verschiedenen unregelmäßigen Einsätze stressig und eine psychische Belastung. Neben der Reinigungsbranche ist unfreiwillige Teilzeit vor allem in der Gastronomie, im Detailhandel und in der Betreuung älterer Menschen verbreitet. Es sind vor allem Migrantinnen und Migranten, die gern mehr arbeiten möchten, aber nicht nur. Betroffen sind zum Beispiel auch Mütter, die nach einer Kinderpause ihr Pensum erhöhen möchten. Karin Schwieter, die Co-Autorin der Studie, sagt, solche Arbeitnehmende seien für Arbeitgeber attraktiv.
8: Beispielsweise im Verkauf, wenn ich eine Person zu 60% anstelle, dann kann ich jederzeit, wenn ich irgendwie Sonntagsverkäufe, Weihnachtsverkäufe oder einfach mehr Arbeit habe, kann ich sagen, ja, kommst du und arbeitest du mehr?
5: Die Arbeitgeber würden so einen Teil des Risikos schwankender Auftragslagen an die Arbeitnehmenden auslagern. Der Arbeitgeberverband wollte sich auf Anfrage von SRF nicht zum Thema äußern. Das sei kein Verbandsthema, sondern eines der betroffenen Branchen. Doch dort, in diesem Fall bei Alpura, dem Arbeitgeberverband der Gebäudedienstleistungen, heißt es, das sei ein branchenübergreifendes Thema. Alpura schreibt lediglich, dass sich der Verband für faire Arbeitsbedingungen einsetze und gemeinsam mit den Sozialpartnern gute Lösungen erarbeite. Zurück zu Dalinda. Ihr geht es heute besser. Nach langer Suche reinigt sie nur noch in ihrem Quartier und sie arbeitet und verdient mehr. Und so kann sie heute Vollzeit arbeiten und erhält Pensionskassenbeiträge.
2: Nochmals zu Mario Sturni für die Börsendaten von SIX.
3: Der Swiss Market Index liegt im Moment bei 13.088 Punkten und damit 0,1% im Minus. Der Euro wird zu 91,70 Rappen gehandelt und der Dollar zu 78,16 Rappen. Und die Wetteraussichten. Es steht uns eine kühle Nacht bevor, im Norden verbreitet mit Bodenfrost. Morgen gibt es dann einen freundlichen Mix aus Sonne und Wolken bei 15 bis 18 Grad, im Süden bei bis zu 20 Grad.
2: Info 3 war das mit Mario Sturni und Bettina Studer.
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10: Mami, Papi, ich finde es keine gute Idee, dass du immer noch Auto fährst. Ja. Es gibt Gespräche, die sind schwierig, aber wichtig. Zum Beispiel, wenn wir merken, dass die Eltern nicht mehr Auto fahren sollten, weil sie zur Gefahr werden, für sich und alle rundherum. Aber das Billett abzugeben, das kann sehr schwierig sein, weil man mit dem Auto auch ein Stück Autonomie verliert.
11: Es ist ganz klar, das Auto steht für viele Senioren, Seniorinnen, aber auch für jüngere Menschen nach wie vor für Selbstbestimmung. Ich kann dort jederzeit einsteigen und, wenn ich möchte, sofort ans Meer fahren.
10: Wenn es um Seniorinnen am Steuer geht, könnte die Schweiz einiges besser machen. Das zeigt eine neue Studie. Wir zeigen, wie die Schweiz besser fahren könnte. Und wie wir Angehörige darauf ansprechen, wenn wir denken, dass das Grosi oder der Götti besser nicht mehr fahren sollte. Kleiner Spoiler, so wie ich es am Anfang gesagt habe, so sollte man es nicht machen. Das ist News Plus. Ich bin Rina Telli. Salut zusammen. Eine Schulklasse aus Basel-Land macht sich Ende März diesen Jahres auf den Heimweg. Sie waren im Skilager in Graubünden und sind unterwegs auf der Hauptstraße in Sedrun. Dann passiert das Unglück. Ein 87 Jahre alter Mann fährt mit dem Auto auf die Gruppe zu, verwechselt wohl Gas und Bremse und rast in die Gruppe. Eine Lehrerin stirbt noch auf der Unfallstelle. Einige Jugendliche werden verletzt, zum Teil schwer. Solche Meldungen lesen wir immer wieder hier bei SRF. Menschen über 80 verursachen, wenn man die gefahrenen Kilometer vergleicht, die meisten Unfälle, bei denen sie selbst oder andere zu Schaden kommen. Das zeigen Zahlen des Bundesamts für Statistik. Anders gesagt, pro Kilometer nimmt das Unfallrisiko im Alter deutlich zu. Die über 75-Jährigen verursachen statistisch auch immer häufiger Unfälle. Zumindest zeigen das die Zahlen über die letzten knapp 10 Jahre. Dabei schaut man in der Schweiz ganz genau hin, wenn SeniorInnen am Lenker sind. Das könnte man zumindest auf den ersten Blick meinen. Wer über 75 ist, muss alle 2 Jahre einen Test machen und die Fahrtüchtigkeit beweisen. Das Problem, es ist nicht einheitlich geregelt. Von Kanton zu Kanton ist es wieder einmal anders. Das könne die Schweiz besser. Das sage nicht ich, das sagt Brigitte Ganschning von der Zürcher Hochschule für angewandte Wissenschaften. Sie und ihr Team haben im Auftrag des Bundesamts für Strassen eine neue Studie gemacht und Mängel aufgedeckt.
12: Also es gibt keine standardisierte Befragung, wie das Personen in der ganzen Schweiz machen. Und das kommt eigentlich zum Hauptproblem, dass es überall ein bisschen anders gemacht wird, von Kanton zu Kanton unterschiedlich und es derzeit einfach keine faire, also für alle faire und sichere und auch auf wissenschaftlichen Erkenntnis basierende Abklärung der Fahreignung in der Schweiz gibt.
10: Brigitte Ganschning und ihr Team schlagen darum einen standardisierten Test vor, der in der ganzen Schweiz einheitlich sein soll. Außerdem empfehlen sie Testfahrten im realen, im echten Straßenverkehr. Dort soll überprüft werden, ob die SeniorInnen noch fahren können oder nicht. Und dann soll nicht einfach entschieden werden, ja, du kannst noch fahren oder nein, du kannst nicht mehr fahren. Es soll Graubereiche geben. Dass man also zum Beispiel sagt, die Person ist eingeschränkt, aber kann da und dort noch Auto fahren. Das sind die wichtigsten Punkte aus der Studie. Falls ihr es ganz genau wissen wollt, ich habe euch die Studie verlinkt. Ich gehe mal davon aus, dass es alle unterschreiben würden. Wer nicht sicher fahren kann, fährt nicht, weil es im schlimmsten Fall Leben kosten kann. Aber wenn es dann um einen selbst geht, kann es einem sehr schwer fallen, weil eben mit dem Auto ein Stück Autonomie wegbricht. Was bricht im Alltag konkret weg? Können Sie uns da vielleicht ein, zwei Beispiele nennen? Das habe ich Peter Buri Vollert gefragt. Er ist Mediensprecher von Pro Senectute und kennt die Perspektive von Seniorinnen und Senioren.
11: Es ist natürlich so, neben der psychologischen Einschränkung ist natürlich der Alltag auch geprägt durch diese Unabhängigkeit. Also ich kann vielleicht meine Einkäufe nicht mehr selber oder viel komplexer muss ich das Ganze organisieren machen. Ich muss mich anders organisieren, eine gewisse Spontanität fällt weg. Ich kann nicht einfach einsteigen und losfahren. Ich bin plötzlich angewiesen auf fremde Hilfe oder auf ÖV oder auf einen Stundenplan oder wenn dann jemand Zeit hat für mich, kann aber auch bedeuten, dass ich mehr Geld brauche. Ich muss vielleicht eine Taxi organisieren oder irgendwie sonst eine Mitfahrgelegenheit organisieren. Und es bedeutet vor allem weniger Flexibilität, Abhängigkeit und auch etwas eine komplexere Geschichte in der Organisation.
10: Ich stelle mir das Altern sehr anspruchsvoll vor. Wenn wir beim Beispiel Autobillett bleiben, ohne Billett kommt man je nachdem nicht mehr so einfach zum Enkel oder zum Vereinstreffen. Man wird abhängig von anderen. Im Kopf macht es Sinn, das Billett abzugeben, dem Herz kann es aber schwer fallen.
11: Es geht hier um die Einsicht, die intellektuelle Einsicht. Und wenn ich glaube, alle Senioren verstehen, dass der Straßenverkehr komplexer geworden ist. Wir sprechen zum Teil von Verdoppelung des Verkehrsaufkommens mit neuen Verkehrsteilnehmern, E-Bikes, E-Trottis etc. Das ist intellektuell gut nachzuvollziehen, dass es komplexer geworden ist. Und diesbezüglich dann für sich selber dann in der Tat auch zu akzeptieren und umzusetzen, das ist dann nochmal ein anderer Schritt.
10: Sie haben vorhin also das intellektuelle Vermögen erwähnt. Also die Leute wissen schon, dass schlecht Autofahren eine Gefahr sein kann, eine tödliche Gefahr sein kann. Geht man denn davon aus, dass man selbst aber keine Gefahr ist?
11: Das ist schwierig, Selbsterkenntnis und das anzuwenden, da tun wir uns Menschen alle etwas schwer damit, oder? Man sieht vielleicht die Fehler bei den anderen. Man darf aber nicht unterschätzen, beim Autofahren entsteht auch eine gewisse Routine, oder? Und wenn ich immer denselben Weg fahre, bin ich mir eigentlich sicher, dass ich das kann. Und ich weiß dann, ich gehe zum Beispiel nicht mehr auf die Autobahn oder ich umfahre sicher die Stadt oder ich will nur noch eben in den Laden gehen, der quasi zu Fuß schwierig zu erreichen ist, dann hat man eine gewisse Sicherheit. Das heißt aber nicht, dass ich gefeit bin von einem entsprechenden Unfall, respektive, dass ich halt auch im Alterungsprozess zum Teil gewisse Entwicklungen durchmache, die ich nicht kontrollieren kann. Und das zusammenzubringen, das ist schwierig und das heißt auch immer wieder zu schauen, wie fit bin ich, wie sehe ich mich und vielleicht dann auch mal zu fragen, jemand, der vielleicht mal mitfährt und sagt, du, wie fahre ich eigentlich noch Auto? Ich kenne eine Nachbarin von mir, die fährt eigentlich immer noch Auto, ist mega fit, aber wenn man sie dann sieht Auto fahren, merkt man, sie ist sehr konzentriert und sie winkt mir zum Beispiel nicht mehr zu, weil sie einfach nur noch fokussiert ist auf den Straßenverkehr und links und rechts nichts mehr sieht. Und das ist zum Teil halt auch wichtig, in den Gefahren zu erkennen und entsprechend zu reagieren. Aber das ist sehr unterschiedlich, ja. Das kann man nicht über eine Leiste ziehen.
10: Die alte Frau, die nicht mehr aus dem Auto winkt, weil er sie überfordert. Das sehe ich bildlich vor mir, was Peter Buri Vollert hier beschreibt. Er sagt auch, dass das Alter bei allen anders zuschlägt. Die einen fahren mit 83 noch super und andere dürfen oder sollten mit 65 besser nicht mehr fahren.
11: Wir stellen auch als Prosenektute fest, dass natürlich nicht alle Menschen gleich mit dem Alterungsprozess umgehen. Es gibt ganz viele Seniorinnen und Senioren, die einsehen, dass jetzt Zeit gekommen ist, vielleicht Alternativen zu suchen. Und andere tun sich unglaublich schwer mit diesem Entscheid, das Auto zum Beispiel selbstständig aufzugeben. Und von dem her ist das sehr unterschiedlich und wir können da auch nicht von einheitlichen Alterskategorien sprechen. Also wir haben Menschen, die sind bereits mit 62 Jahren nicht mehr fahrtüchtig und andere können gut noch bis 88, 90, vielleicht sogar noch älter, sicher in ihrem Perimeter Auto fahren.
10: Fahrtests für Seniorinnen und Senioren müssten fair, sicher und wissenschaftlich fundiert sein. Und eben einheitlich organisiert in der Schweiz. Das fordert die neue Studie, die der Bund in Auftrag gegeben hat. Das alles würde auch Peter Buri-Vollat von Pro Senectute unterschreiben. Und trotzdem sieht er es auch durch eine andere Brille.
11: Unsere Empfehlung geht dahin, dass wir sagen, ja, sprecht darüber, macht mal wieder eine Fahrstunde bei einem Fahrlehrer, damit er vielleicht ein paar Tipps geben kann, auf was man achten müsste, wirklich diesen ärztliche Untersuchung seriös ernst zu nehmen, dieses Thema nicht zu marginalisieren oder zu verdrängen, sondern sich mit dieser Thematik auseinanderzusetzen und sich auch überlegen, was gäbe es für Alternativen. Gibt es ÖV-Anbindungen, gibt es Fahrdienste, gibt es freiwillige Fahrdienste? Wie kann mich mein Umfeld unterstützen? Wie könnte ich allenfalls Alternativen zu meinem Auto haben, dass man sich eben dieser Thematik stellt und nicht verdrängt? Und zwar auch noch, wenn ich fahrtüchtig bin, sich mit dieser Frage auseinandersetzt.
10: Glauben Sie, man kommt mit Freiwilligkeit ans Ziel?
11: Die Schweiz, die lebt oftmals von wirklicher Freiwilligkeit und auch von entsprechender Einschätzung. Ich denke, hier braucht es einen gesunden Mix mit den ärztlichen verordneten Tests. Ab 75 haben wir ja hier bereits eine klare Vorausgabe. Natürlich macht es Sinn, dass diese überall gleich angewendet werden. Das haben wir nichts dagegen. Im Gegenteil, das ist nur fair. Sicher ist auch, dass wir dort vielleicht noch vermehrt vereinheitlichen können. Und nach wie vor findet Prosenektute, kann man gerade was die praktische Anwendung, wir sind nicht gegen eine praktische Prüfung oder dass man diesen Aspekt außen vor lässt, aber dass man diesen noch auf der freiwilligen Basis anschaut und dann beobachtet, wie sich die entsprechenden Zahlen entwickeln. Aber wir plädieren momentan klar noch für eine Freiwilligkeit, ohne aber den Aspekt der praktischen Führung außen vor zu lassen. Das ist wichtig und ist nötig, nur wenn man es anwendet, wenn man sich überprüft, wenn man sich regelmäßig der Frage stellt, kann man auch den Gefahren entkommen und respektive vorbeugend sein.
10: Selbst zum Schluss kommen, dass jetzt besser Schluss wäre mit Autofahren. So würde es in einer idealen Welt aussehen. Und dann gibt's die Beispiele, die man vielleicht auch aus dem eigenen Umfeld kennt und denkt, der Nachbar oder die Tante sollte jetzt wirklich besser nicht mehr fahren. Nur, wie sagt man das am besten? Es kann ja, wie wir jetzt gesehen haben, ein sehr sensibles Thema sein.
11: Ja, das ist schwierig, oder? Wir sprechen hier von einer impliziten Bevormundung irgendwo durch. Auf der anderen Seite, wie so oft im Leben, kommt es darauf an, was man für eine Beziehung hat zu den Eltern. Wenn die offen ist, wenn man Sachen ansprechen kann, kann man das relativ klar sagen und fragend. Und wie denkst du, wie schätzt du dich ein? Machst es dir Angst, zum Beispiel kein Auto mehr zu haben? Hast du dir auch schon mal überlegt, wie das wäre, wenn du auf das Auto verzichten müsstest? Was bräuchtest du, wenn du kein Auto mehr hättest? Also ganz klar fragend und ja, nicht irgendwie bevormunden und sein, du, mir ist aufgefallen, du hast Mühe beim Rausparkieren oder beim Einparkieren. Und ja, dieses Thema lässt sich nicht in einem Tag behandeln, oder? Das ist ein Prozess, Da müssen alle mitmachen, da müssen die Betroffenen, aber auch die Angehörigen bereit sein, immer wieder vielleicht darüber zu sprechen, Fragen, Ängste aufzunehmen und diesbezüglich vielleicht auch schon Lösungen zu suchen und anzubieten, damit es vielleicht plötzlich die Möglichkeit besteht, dass man es sich vorstellen kann, oder?
10: Das war's für heute mit News Plus. Falls ihr Ideen habt für die Folge von morgen oder Feedback für die Folge von heute, dann schreibt uns. newsplus@srf.ch ist unsere E-Mail-Adresse. Oder ihr macht uns eine Sprachnachricht. Die Nummer findet ihr im Beschrieb zu dieser Folge. Heute waren für euch Martina Koch, Silvan Zemp und Rina Telli am Start. Salut zusammen und bis morgen.
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13: Lohnt sich da reinzuhören. Wirklich spannende Einblicke, die wir mit den Blattnerinnen und Blattern besprechen konnten. 5:30 ist es in wenigen Augenblicken. Dann geht's hier weiter mit den Kurznachrichten. Im Studio gegenüber bereits ist mein Kollege Mario Sturni aus der Nachrichtenredaktion.
3: Mit einer groß angelegten und monatelangen Aktion ist die Polizei in Lausanne gegen einen Kriminalitätsbrennpunkt in einem Gebäude im Nordwesten der Stadt vorgegangen. Insgesamt gab es 143 Festnahmen und fast 190 Strafverfahren. Die Einsätze richteten sich gegen Drogenhandel, Geldwäscherei und Sozialversicherungsbetrug in Millionenhöhe. An der Generalversammlung des Uhrenkonzerns Swatch ist es zu einem Machtkampf gekommen. Ein Aktionär aus den USA fordert seit längerem, dass der Konzern unabhängiger werden soll vom Verwaltungsrat. Deshalb wollte er sich heute selbst in das Gremium wählen lassen, scheiterte damit aber, denn die Gründerfamilie Hayek vereint einen Großteil der Aktienstimmen auf sich. Und die EU lädt die in Afghanistan regierenden Taliban nach Brüssel ein für Gespräche über Ausschaffungen. Es solle um die Rückführung von Menschen aus Afghanistan gehen, die ein Sicherheitsrisiko darstellten, sagte ein Sprecher der EU-Kommission. Diese Gespräche bedeuteten aber keine Anerkennung der islamistischen Taliban.
13: Servus Refi News an diesem Dienstagabend. Wir fragen in der nächsten halben Stunde, wie lange kann sich der britische Premierminister Keir Starmer noch halten? Der steht mächtig unter Druck derzeit. Und wir fragen, wer eigentlich in der stärkeren Position ist. Donald Trump oder Xi Jinping? Die beiden treffen sich ab morgen in China. Am Mikrofon begleitet sie Raphael Günther. Der britische Premierminister Keir Starmer klammert sich an sein Amt, trotz massivem Gegenwind aus den eigenen Reihen, trotz Rücktrittsforderungen. An einer Sitzung seines Kabinetts heute sagte Starmer, er wolle weiter regieren. Starmer ist seit langem unbeliebt in weiten Teilen der Bevölkerung und seine Labour-Partei. Die musste bei den Regionalwahlen und Lokalwahlen letzte Woche starke Verluste hinnehmen. Heute sind im Verlauf des Tages gleich drei Ministerinnen und Minister aus dem Kabinett von Keir Starmer zurückgetreten. Ich habe Großbritannien-Korrespondentin Fiona Andres gefragt, was bedeutet der Rücktritt dieser Ministerinnen und Minister für Starmer?
18: Ja, es bedeutet, dass der Druck auf ihn noch grösser wird, dass nun auch noch Ministerinnen zurücktreten, also Figuren, die direkt mit Starmer gearbeitet haben. Das setzt ein Zeichen, und zwar, dass es langsam wirklich eng werden könnte für ihn. Es sind bereits über 80 Parlamentarier, die fordern, Keir Starmer solle zurücktreten oder wenigstens einen Zeitplan für seinen Rücktritt vorstellen. Auf der anderen Seite muss man auch sagen, die bisher zurückgetretenen Ministerinnen sind keine Schlüsselpersonen in Starmers Regierung. Und sie gelten auch nicht als besonders einflussreich in der Labour-Partei. Starmer selbst hat noch viel Unterstützung. Wichtige Minister wie zum Beispiel der Verteidigungsminister John Healey und Liz Kendall, die Technologieministerin, sie haben sich heute öffentlich hinter ihn gestellt. Zusammengefasst also, ja, mehr Druck, aber er hat auch noch immer wichtige Rückendeckung.
13: Und er sagt ja selber auch, er wolle weiter regieren, obwohl es diese Forderungen nach seinem Rücktritt gibt. Wie lange kann sich der britische Premier noch halten?
18: Ja, so konkret ist das ehrlicherweise gerade sehr schwierig zu sagen, denn in der britischen Politik kann es manchmal extrem schnell gehen. Aber was man sagen kann, auch wenn der öffentliche Druck gestiegen ist, ganz formell wurde noch kein Prozess angestoßen, der Starmer offiziell in Frage stellen würde. Dafür bräuchte es gemäß den Parteiregeln nämlich 20% der Parlamentarier. Das sind diese rund 80 Personen. Aber sie müssten sich für eine Gegenkandidatin oder einen Gegenkandidaten stark machen. Und genau hier ist der Knackpunkt, denn es gibt zwar viele innerhalb der Labour-Partei, die Starmer weghaben wollen, doch sie sind sich überhaupt nicht einig, wer der geeignete Nachfolger, die Nachfolgerin wäre. Und da gibt es vor allem zwischen den Flügeln links und rechts ganz verschiedene Vorstellungen. Und davon profitiert Starmer natürlich. Es ist für ihn hilfreich, wenn er diese Situation aussitzen will. Doch wie gesagt, es könnte auch plötzlich ganz anders aussehen, zum Beispiel eben, wenn Schlüsselpersonen ihm öffentlich das Vertrauen entziehen oder wenn sich einer der gehandelten Gegenkandidaten ganz offiziell ins Rennen wirft. Das könnte dann auch eine neue Dynamik geben.
13: Die Einschätzung von Großbritannien-Korrespondentin Fiona Endres war das. Sie ist derzeit in Zürich. An der Generalversammlung der Swatch-Gruppe ist heute ein Machtkampf ausgetragen worden. Ein Aktionär aus den USA hat die Dominanz der Familie Hayek beim Schweizer Uhrenkonzern bemängelt. An dieser GV, da wurden die Anträge des Aktionärs aber abgelehnt, wie mir Wirtschaftsredaktor Manuel Rentsch gesagt hat.
19: Genau, der oppositionelle Aktionär hatte nicht den Hauch einer Chance, etwas brutal gesagt. Der Machtkampf wurde von der Familie Hayek gewonnen. Sämtliche Anträge auf Statutenänderungen wurden abgelehnt. Es geht um die Anliegen von Stephen Wood, einem Aktionär aus den USA, der sich auch gleich in den Verwaltungsrat hat wählen lassen wollen. Er kritisiert die Machtkonzentration bei der Familie Hayek und ist mit seinen Vorstößen abgeblitzt.
13: Und was ist denn da dran an diesem Vorwurf der Machtkonzentration bei den Hayeks?
19: Es ist sicher richtig, dass die Familie Hayek das Unternehmen dominiert. Mit 44% der Stimmen. Sowohl die operative Führung als auch der Verwaltungsrat wird von der Familie kontrolliert. Insofern ist die Kritik teilweise gerechtfertigt, wobei es natürlich etliche Firmen gibt, die von einem kleinen Kreis von Leuten dominiert wird. So zum Beispiel auch die amerikanischen Tech-Unternehmen oder generell Familienunternehmen. Insofern ist es auch nicht so außergewöhnlich.
13: Und warum konnte sich dieser Aktionär nicht durchsetzen am Ende?
19: Weil er keine Macht hat. Stephen Wood ist ein Aktionär mit lediglich einem kleinen Aktienanteil von rund 0,5% und damit kann man natürlich nichts bewegen. In einem Kritikpunkt hat der Mann aber möglicherweise etwas bewegt, nämlich die Art und Weise, wie die Swatch-Gruppe die Generalversammlung abhält. Die GV von Swatch findet nämlich nur noch virtuell statt, also online. Wir kennen ja es von den Sitzungen her, wenn das nur noch über den Bildschirm stattfindet. Und das ist doch recht selten und speziell. Das macht sonst eigentlich praktisch keine andere ganz große Schweizer Firma.
13: Also da fallen die klassischen Häppchen von den Generalversammlungen und
19: keine
13: zusammen
19: Sandwich,
13: alles weg. Ja. Wie ist denn das überhaupt möglich? Also sollte die GV nicht physisch vor Ort durchgeführt werden?
19: Ja, dass eine Firma die Generalversammlung nur noch rein virtuell durchführen kann, ist relativ neu. Es gab eine Revision im Aktienrecht, die das nun erlaubt. Und Swatch macht als eine der ersten ganz großen Firmen davon Gebrauch.
13: Und wie begründet das Unternehmen diesen Schritt?
19: Die Swatch-Gruppe begründet die virtuelle Generalversammlung mit den prekären Platzverhältnissen in Biel und Umgebung. Es sei schwierig, einen Veranstaltungsort für mehrere tausend Aktionärinnen und Aktionäre zu finden. Letztmals hat Swatch 2019 eine GV vor Ort durchgeführt in Grenchen, wobei eben eine virtuelle GV auch möglich, natürlich, dass man sich die kritischen Aktionäre etwas fernhält.
13: Diese virtuelle Generalversammlung von Swatch, die wurde jüngst auch kritisiert. Mit welchen Argumenten?
19: Ja, die Anlagestiftung Ethos zum Beispiel kritisiert, dass rein virtuelle Generalversammlungen die Aktionärsrechte untergraben würden. Der direkte Austausch werde erschwert. Und eine weitere Kritik kommt von Actares, einer Vereinigung, die sich für nachhaltiges Wirtschaften einsetzt. Die virtuellen Formate würden zu einer Abkapselung der Unternehmen führen. Und Steven Wood wiederum, der kritische Aktionär, der kritisiert die digitale Plattform, erleichtere es der Führung, kritische Stimmen zu neutralisieren. Wood hat denn auch gefordert, dass die Aktionärsversammlung künftig zwingend an einem Tagungsort in der Schweiz mit physischer Teilnahme der Aktionäre stattfinden soll, so wie das eigentlich üblich ist.
13: Und wie geht's jetzt weiter? Noch ganz kurz zum Schluss, Manuel Rett.
19: Ja, nach der jüngsten Kritik will die Swatch-Gruppe nun über die Bücher. Der Uhrenhersteller prüft im kommenden Jahr erstmals wieder eine physische GV abzuhalten. In diesem Punkt könnte das Unternehmen den Kritikern ein Stück weit entgegenkommen.
13: Sagt Wirtschaftsredaktor Manuel Rentsch. Es ist der Gipfel der beiden mächtigsten Männer der Welt. US-Präsident Donald Trump ist ab morgen zu Gast beim chinesischen Machthaber Xi Jinping. Seit letztem Oktober haben sich die beiden nicht mehr persönlich getroffen. Der jetzige China-Besuch hat Trump wegen des Kriegs im Iran verschoben. Ralf Weber ist China-Experte und Professor an der Universität Basel. Ich habe ihn gefragt, wer nun aus der stärkeren Position in diesen Gipfel geht, Xi Jinping oder Donald Trump?
20: Das ist gar nicht so einfach zu sagen. Ich würde aber trotzdem meinen, so sehen es die meisten Beobachterinnen und Beobachter, dass das doch Xi Jinping ist. Nicht er kann aus einer Position auf dieses Treffen schauen, in dem Trump eben das Treffen verschoben hat, nachfragen musste, dass man das später macht, nicht in dem Trump im Iran einen schwierigen Konflikt involviert ist, den er zu lösen denken möchte, nicht. Und das gibt vielleicht Xi Jinping jetzt in der kurzen Frist etwas die Oberhand.
13: Die Oberhand, also er kann in dieses Treffen aus einer Position des Mächtigeren gehen. Habe ich Sie richtig verstanden?
20: Ich glaube, dass Xi Jinping einfach derzeit insofern ruhiger sein kann, als Trump möchte etwas von ihm nicht. Trump möchte, dass dieser Iran-Konflikt zu Ende gebracht wird und dass China hier, wenn möglich, mithilft. China kann das machen oder nicht. Die chinesischen Ziele sind etwas anders, sind gar nicht so einfach zu bestimmen, nicht? Das hat vielleicht eher mit Taiwan zu tun, nicht? Hier möchte man gerne ein Zugeständnis der USA und das ist ein Zugeständnis, das vielleicht auf der Ebene zu verorten ist, was Xi Jinping mit Joe Biden in 2024 schon versucht hat. Hat er ihn dazu bewegen versucht, dass er die USA aufhört, sozusagen Taiwan nur nicht zu unterstützen in ihren Unabhängigkeitsbemühungen, sondern sich aktiv dagegen ausspricht. Und das wird er jetzt mit Donald Trump sicherlich auch wieder versuchen. Das heißt, aus chinesischer Perspektive könnte es hier nebst vielen anderen Themen vor allem auch um Taiwan gehen. Das aber etwas mehr Zeit als jetzt der Iran-Krieg direkt.
13: Und Sie sagen eben, die USA oder Donald Trump könnte darauf hoffen, dass Xi Jinping ihn im ganzen Iran-Krieg auch unterstützt. Was denken Sie? Wie stehen die Chancen? Kann Xi Jinping da wirklich auch mithelfen?
20: Er könnte, wenn er wollte, aber ich bezweifle, dass er das gerne machen würde. Wenn der Preis dafür gut genug ist, nicht, dann kann so etwas herauskommen. Aber eigentlich hat sich China im Konflikt selber offiziell nicht in den Vordergrund gedrängt. Man hat im Hintergrund agiert, nicht? Man hat zum einen Iran unterstützt mit sogenannten Dual-Use-Gütern, nicht? Man hat es unterstützt mit Waffen auch letztlich. Und man hat aber auch mitgeholfen, dass der Iran bereit gewesen wäre, über Pakistan vermittelt mit den USA sich zu treffen. Nicht solche Sachen, aber das alles im Hintergrund offen möchte die Volksrepublik China eine solche Rolle nicht einnehmen. Es ist eine heikle Region. Man bezieht viel Öl aus der Region, nicht? Da stehen viele wirtschaftliche Interessen auf dem Spiel, aber auch ein wirtschaftliches Image, das man sich aufgebaut hat. Man hat in der Region mit der Volksrepublik China gut handeln können, indem man eben politische Dinge hinten angestellt hat. Und jetzt, indem die Region sich wieder so politisiert hat, ist es auch für die Volksrepublik China etwas ungemütlicher geworden. Das heißt eigentlich für beide Seiten derzeit nicht eine gute Situation und nicht eine Situation, in der so ein gegenseitiges Treffen aus meiner Einschätzung nicht zu einer Eskalation führen sollte. Ich nehme an, dass dieses Treffen eher normal über die Bühne gehen wird, dass man viel Symbolik sehen wird, viel gute Optik auf beiden Seiten, sodass beide nach innen hin, zu ihren eigenen Bevölkerungen und in die Welt hinaus sagen können, dass das eine gute Sache war.
13: Reden wir doch noch über die wirtschaftliche Ebene. Die beiden Länder, die sind ja in einem Handelskrieg. Medien berichten jetzt, dass Donald Trump Chefs von großen Firmen im Schlepptau hat. Elon Musk von SpaceX zum Beispiel, Tim Cook von Apple und so weiter. Also das sieht auch nach wirtschaftlicher Annäherung aus. Wäre China denn bereit dazu?
20: Ich glaube, China würde gerne ein stabileres Verhältnis wirtschaftlich wieder mit den USA haben. Man hat seit dem Treffen in Busan in Südkorea vor 6 Monaten, dort hat man eine einjährige Handelskriegspause miteinander beschlossen. Es würde jetzt also noch ein halbes Jahr gehen, nicht? Vielleicht hört man hier, dass dieses Verständnis, das man da gefunden hat, verlängert werden wird. Die Wirtschaftsdeals, da wird es sicher Versprechungen geben, Meldungen, dass dies oder jenes beschlossen worden ist. Ob das dann auch eingehalten wird, ist eine andere Sache. Da geht es um Energie, es geht um Öl, Gas. Von chinesischer Seite sollen Boeing-Flugzeuge gekauft werden. Es geht aber auch um US-Sojabohnen. China ist ein großer Abnehmer davon, nicht, dass die eigene amerikanische Bevölkerung die so eine Art Goodie erhalten könnte. Letztlich muss auch Donald Trump aus diesem Treffen herauskommen und einen Erfolg zu vermelden haben. Das ist sicherlich sein Ziel. Das kann dann auf solchen wirtschaftlichen Ebenen passieren, wenn man in anderen Dingen vielleicht nicht weiterkommt.
13: Also es könnte schon in Peking auch ein Tauwetter geben für die wirtschaftlichen Beziehungen insgesamt.
20: Ich glaube, kurzfristig wäre das durchaus denkbar. Man darf nicht vergessen, man hat es hier mit den zwei Großmächten zu tun, die auf Jahre hinaus schon länger in einer Rivalität befasst sind und das auch weiterhin sein werden. Und das ist eine Rivalität, die sich zuspitzt. Also in der mittleren, langen Frist läuft das hier auf einen Konflikt hinaus zwischen diesen zwei Großmächten. Ich glaube, einfach aus verschiedenen Gründen ist derzeit nicht die richtige Zeit, um diesen Konflikt vorschnell anzufeuern. Ich glaube, im Moment sind beide gut beraten und verstehen das auch so, dass man im gegenseitigen Verhältnis etwas vom Gas runtertritt.
13: Zum Schluss noch, Herr Weber, so unter dem Strich gesagt, aus chinesischer Sicht, wann wäre dieses Treffen zwischen Xi Jinping und Donald Trump ein Erfolg?
20: Ich glaube definitiv, wenn von der amerikanischen Seite ein Zugeständnis in der Taiwan-Frage erzielt werden könnte, wenn die Formulierung ändert. Solche Formulierungen sind bedeutsam, nicht? Das spielt sich oft in der Wortwahl ab. Es geht auch darum, dass der US-Kongress hat einen 11 Milliarden US-Dollar Waffendeal mit Taiwan bestätigt. Das Außendepartement versucht dann noch etwas dagegen zu wirken. Nicht? Wenn so etwas nicht zustande käme, das wäre ein großer Erfolg für die Volksrepublik China. Man also genug Verhandlungsmacht einbringen kann, um solche Sachen zu verhindern. Taiwan ist aus chinesischer Sicht immer stark im Fokus. Es wäre ansonsten ein großer Erfolg, nur schon von der Optik her, wenn diese zwei nebeneinander stehen auf Augenhöhe. Nicht? Über viele, viele Jahre hinweg hat die Volksrepublik China versucht, immer mehr auf Augenhöhe zu kommen mit den USA und ist vermutlich irgendwo auch dort. Und das kann man in die Welt hinaus, aber vor allem auch ins eigene Publikum, zu Hause hinaus, in die Fernsehbildschirme projizieren. Und das wird man mit allen Umständen versuchen, dass die Szenen sehen, zwischen Xi Jinping und Trump sehen, da sind die zwei Großen nicht dieser Welt, und das hat China auf dem Marsch, den man beschlossen hat, in eine Zukunft, in der man eben sich nicht mehr von den USA an den Rand drängen lassen möchte, sondern ebenbürtig, wenn nicht mehr sein möchte. Das möchte man gerne dem eigenen Volk zeigen, und das wäre ein großer Erfolg.
13: Das sagt Ralf Weber. Er ist China-Experte und Professor an der Universität Basel. 17.46 Uhr an diesem Dienstag. Bei uns geht's weiter mit einem Hinweis auf die neueste Ausgabe unseres Podcasts Geschichte.
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13: Ganz anderes Thema jetzt auf Ihrem Infosender. Uns geht's um Tiere. Die sehen ein bisschen aus wie Antilopen. Sie sind braun, haben helle Streifen. Sie sind aber etwas korpulenter als die Antilopen, die man sonst so kennt, und vor allem viel, viel seltener. Es geht um Bergbongos, die größten Waldantilopen der Welt. Heute leben weniger als 100 Bergbongos in der freien Wildbahn, vor allem rund um den zweithöchsten Berg Afrikas, den Mount Kenya. Ein aufwendiges Projekt versucht jetzt, sie zurückzubringen. Tiere werden aus Zoos in den USA und Europa eingeflogen und dort wieder ausgewildert. Ein Projekt, das Millionen kostet und Jahrzehnte dauern wird. Die größte Herausforderung ist allerdings nicht die Zucht, sondern der Mensch. Denn viele Leute in Kenia sehen im Bongo in erster Linie eins: Fleisch. Afrika-Korrespondentin Sarah Fluck ist der Spur dieser seltenen Tiere gefolgt.
0: Ein Bergbongo sei ein bisschen wie ein Zebra, erklärt Caroline Nyakabi. Braun mit weißen Streifen, mit langen, spiralförmigen Hörnern. Und wenn sie per Zufall mal ein Bergbongo sehe, dann mache sie das glücklich. Für Caroline Nyakabi ist der Bongo vor allem eines, ein seltenes Tier. Sie lebt hier im Dorf Kanyoni am Fuße des Mount Kenya von Gelegenheitsjobs, so wie viele hier. Wäsche waschen, auf Feldern jäten, Häuser putzen, alles, was irgendwie etwas einbringt. Für manche ist der Bongo deshalb noch etwas anderes. Wenn jemand hier ein Bongo sehe, dann sehe er oft zuerst Geld oder Fleisch, sagt Dorfältester Gideon Ndirangu. Er kennt den Bongo noch aus seiner Kindheit. Damals habe es deutlich mehr gegeben, sagt er. Doch viele wurden gejagt. Genau das ist das Problem. Der Bergbongo ist heute einer der seltensten Antilopen der Welt. Weniger als 100 Tiere leben noch in freier Wildbahn. Und er ist groß. Ein ausgewachsenes Männchen kann bis zu 400 Kilo wiegen. Fleisch, das für ein ganzes Dorf reicht. Dazu kommen seine auffälligen Hörner, sein Fell und ein weiterer Nachteil. Bergbongos sind berechenbar. Sie nutzen oft dieselben Wege. Das macht sie leicht zur Beute. Viele ohne Arbeit seien früher in den Wald gegangen, um sie zu jagen. Wer den Bergbongo finden will, muss lesen können, was der Wald erzählt.
4: They will always look for softer portions of the leaves. You can see there has been a bongo eating here.
0: Frische Bissspuren an Blättern. Für Tierarzt Robert Aruo ein klares Zeichen. Ein Tier war hier. Aruo leitet das Schutzprojekt am Mount Kenya, unterwegs in grüner Filzjacke mit dem Logo der Conservancy. Und einer, der weiß, dass man diesen Tieren besser nicht zu nahe kommt. Einmal, erzählt er, sei er beim Joggen plötzlich einem Bongo gegenübergestanden. Das Tier habe nicht die Flucht ergriffen, sondern sei direkt auf ihn zugerannt.
4: And the speed at which they charged at me, I almost forgot where I was going.
0: Statt zu fliehen, greifen Bergbongos manchmal an, besonders wenn sie sich bedrängt fühlen. Seit über 20 Jahren versucht das Schutzprojekt hier am Mount Kenya, die Gattung zurückzubringen. Tiere aus Zoos in den USA und Europa werden eingeflogen, hier gezüchtet und schrittweise an die Wildnis gewöhnt. Die rund 100 Tiere hier in menschlicher Obhut müssen vieles neu lernen, Krankheiten und Parasiten aushalten und Feinde wie Leoparden erkennen. Ein Prozess, der Jahre dauert. Oft sogar Generationen.
4: In total, you're looking at around 2.5 million US dollars.
0: Rund 2,5 Millionen Dollar kostet das Projekt pro Jahr. Und es setzt auf die Menschen hier. Jobs, Aufforstung, kleine Einkommen. Die Idee, wer vom Bongo lebt, schützt ihn.
4: For Bongo Conservation Program is built on community participation.
0: Ohne die lokale Bevölkerung funktioniere das nicht, sagt Aruo. Der Dorfälteste Gideon Ndirangu kennt beide Seiten. Früher wurde hier gejagt. Heute soll er erklären, warum das aufhören muss. Doch im Dorf kommt immer wieder dieselbe Frage. Was bringt uns dieses Tier überhaupt? Ein Projekt, das jedes Jahr Millionen kostet. Und ein Dorf, in dem viele nicht wissen, wie sie den nächsten Monat überstehen sollen. Genau hier entscheidet sich, ob der Bergbongo eine Zukunft hat. Eine Frage, die bleibt, während wir mit Tierarzt Robert Aruo weiter den Hang hinaufgehen. Durch feuchten Wald, über weichen Boden. Dann bleibt er stehen, zeigt nach vorne. Zwischen den Bäumen, ein paar Dutzend Meter entfernt, bewegt sich etwas. Braun, mit weißen Streifen. Tatsächlich ein Bergbongo. Für einen Moment steht er still. Dann verschwindet er wieder im dichten Wald.
13: Ein großer Hackerangriff auf Universitäten rund um den Globus sorgt derzeit für Schlagzeilen. Über 9000 Universitäten und andere Bildungseinrichtungen sind von diesem Angriff betroffen. Die meisten davon in den USA. Und dort haben die Angriffe für chaotische Zustände gesorgt. Ich habe darüber mit Digitalredaktorin Tanja Eder gesprochen.
5: Eine Hackergruppe hat Daten von tausenden Hochschulen geklaut, und zwar indem sie ein Programm angegriffen haben, das alle diese Unis verwenden, nämlich Canvas. Das ist so ein System, mit dem man Lerninhalte und Aufgaben teilen kann, Noten festsetzen und den Studierenden auch Nachrichten senden. Die Hackergruppe hat dann Lösegeld gefordert, sonst würden sie die erbeuteten Daten veröffentlichen. Der Hersteller von Canvas hat nun verkündet, einen Deal mit den Hackern getroffen zu haben, ohne da weitere Details zu geben.
13: Und wovon reden wir da? Also wie heikel sind die Daten, die geklaut wurden?
5: Ja, bei heiklen Daten denkt man ja eher an Spitäler und Banken, aber Schulen, respektive solche Learning Management Systems, die haben auch sehr sensitive Daten und sind deshalb ein attraktives Ziel für Hackerbanden. Also das sind einerseits Namen und E-Mail-Adressen von Schülerinnen und Schülern, aber auch Zeugnisse, vielleicht das eine oder andere Arztzeugnis auch, das dahinterlegt ist. Und je nachdem, was Lehrerinnen und Studenten via private Nachrichten besprechen, kann das dann auch sehr heikel sein, also wenn es um Diagnosen geht oder Probleme zu Hause oder so. Also das sind auf jeden Fall sehr sensitive Daten, die Schulen haben. Und wenn diese von Kriminellen gestohlen werden, dann müssen Studierende auch damit rechnen, dass sie dann zum Beispiel für Phishing, für Betrugsversuche verwendet werden.
13: Es hat sich Canvas offenbar geeinigt, die Daten sind nicht öffentlich, trotzdem herrscht an US-Universitäten Chaos. Warum denn?
5: Infolge des Hacking-Angriffs hat Canvas, dieses Programm, nicht mehr richtig funktioniert. Und zwar genau in der Zeit der Abschlussprüfungen, also der Finals in den USA. Das heißt, Prüfungen mussten verschoben und wiederholt werden. Die BBC zum Beispiel berichtet von einem Studenten, der gerade mitten in der Prüfung saß, so an den letzten Sätzen seines Aufsatzes, als diese Lösegeldforderung der Hacker auf dem Bildschirm erschien. Ja, dann war erst einmal fertig, Prüfung.
13: Kann man sich schon gut vorstellen. Dieses System Canvas, das eben von diesem Hackerangriff betroffen ist, das kommt auch an Universitäten in der Schweiz zum Einsatz. Sind also auch Schweizer Unis davon betroffen?
5: Ja, es scheint, dass Canvas hierzulande nicht so verbreitet ist. Viele Unis benutzen stattdessen zum Beispiel Moodle. Eine Ausnahme ist die Uni St. Gallen. Deren Medienstelle schreibt mir aber, dass es bei ihnen keinen Zugriff auf Passwörter oder Kursinhalte gegeben habe.
13: Sagt Digitalredaktorin Tanja Eder. In der EU und auch in der Schweiz waren in letzter Zeit gewisse Schmerzmittel und Antibiotika nicht verfügbar. Gegen diese Engpässe will die EU jetzt etwas unternehmen. Mit öffentlichen Geldern soll die Produktion von Arzneimitteln unterstützt werden. So soll Europa weniger abhängig von einzelnen Lieferanten und der Herstellung außerhalb des Kontinents werden. Enea Martinelli ist Chefapotheker der Spitäler FMI AG im Berner Oberland und Vorstandsmitglied des Apothekerverbands PharmaSwiss. Er führt außerdem eine Datenbank zur Medikamentenverfügbarkeit. Rachel Berocci hat ihn gefragt, ob die Schweiz von den neuen Regeln der EU profitieren kann.
6: Möglicherweise schon, ja. Wobei die Tendenz ja da ist, dass es heißt EU first oder America first. Und ob dann mit die Schweiz auch mitgemeint ist in diesen Regelungen, das ist schwierig vorhersehbar.
7: Wie sehr ist denn die Schweiz bei den Medikamenten abhängig von Europa?
6: Sie ist sehr abhängig von der EU. Sie ist auch abhängig von Asien. Wir importieren das meiste, vor allem patentfreie Arzneimittel werden fast ausschließlich importiert. Es gibt in der Schweiz ganz wenige Herstellstätten, die sich noch mit dem Thema der patentabgelaufenen Medikamente in der Herstellung beschäftigen. Also praktisch 100% kommt vom Ausland.
7: Trotzdem, die Schweiz hat eine große Pharmabranche. Weshalb funktioniert das hier nicht mit der Herstellung?
6: Es ist eben der Trugschluss. Man muss zwischen zwei Geschäftsmodellen unterscheiden. Das eine sind die innovativen Medikamente, das ist vor allem Roche, Novartis und so weiter. Und das andere sind eben die Medikamente, wo das Patent abgelaufen ist. Und das Problem ist ein bisschen, man diskutiert die immer im gleichen Topf. Und eine differenzierte Diskussion ist fast nicht möglich. Man diskutiert Infusionslösungen, die einen Franken kosten, gleichzeitig mit teuren Krebstherapien, die 100.000 Franken kostet. Und die Diskussion ist die gleiche.
7: Auf welche Engpässe müssen wir uns in der nächsten Zeit gefasst machen?

0: Deshalb ist die Initiative der EU grundsätzlich gut. Die Frage ist einfach, kommt sie rechtzeitig oder nicht schon zu spät?
1: Sie sagen, die Maßnahmen kommen etwas spät. Der Bundesrat hat auch eigene Pläne. Unter anderem will er den Zugang zum Medikamentenmarkt verbessern, die Produktion fördern oder die Einfuhr von Medikamenten erleichtern. Wie muss sich die Schweiz nun aufstellen?
0: Also wir müssen uns aktiv ins System der EU begeben. Also nicht der Beitritt, das ist ein anderes Thema, aber in dieses Versorgungssystem der EU. Wir sind vital davon abhängig. Wir können uns nicht leisten, ein eigenes System vollständig zu entwickeln. Wir müssen unsere Hausaufgaben machen in der Schweiz. Es gibt da einiges noch zu regeln, das man anpassen muss bezüglich der Regulierungen, bezüglich der Zulassung, bezüglich der Preisfindung etc. Da können wir vieles selber tun. Aber die Beobachtung, dass andere Länder eben aktiv werden jetzt und Regelungen treffen in diesem Bereich, sollte uns ermutigen, eben jetzt auch wirklich aktiv zu werden und nicht nur Pläne zu haben, sondern die auch umzusetzen.
2: Das sagt Enea Martinelli. Er ist unter anderem Vorstandsmitglied des Apothekerverbands PharmaSwiss. 18 Uhr ist es gleich. Hier geht's weiter mit unserer Hintergrundsendung Echo der Zeit. Unter anderem mit einer neuen Studie zum Hantavirus mit beruhigenden Ergebnissen. Das ist doch mal was.

0: 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Echo der Zeit mit Ivan Lieberherr. Dienstag, der 12. Mai, das vertiefen wir heute. Die groß angelegte Polizeiaktion in Lausanne. Mehr als 180 Personen werden strafrechtlich verfolgt. Die Einzelheiten gleich zuerst. Dann die Abstimmung über die 10 Millionen Schweiz, wie die Initiative in Brüssel beurteilt wird und weshalb die Personenfreizügigkeit in den EU-Staaten als sozialpolitische Errungenschaft gesehen wird. Der Iran-Krieg bremst die Schweizer Tech-Industrie. Es kommen weniger Bestellungen aus dem Ausland. Jean-Philippe Kohl vom Branchenverband Swissmem hofft auf ein rasches Ende des Konflikts.
1: Mit einer Befriedung der Region, meine ich, würde ein globaler Unsicherheitsfaktor wegfallen. Wir hätten eine graduelle Beruhigung und eine Verbesserung des Investitionsklimas insgesamt.
0: Und die Diskussion über die Teilzeitarbeit, oft als Wohlstandsphänomen abgetan. Doch zahlreiche Menschen arbeiten nicht freiwillig Teilzeit, im Detailhandel oder in der Gastronomie. Denn Unternehmen können so Schwankungen bei der Auftragslage abfedern. In Lausanne hat die Polizei eine Großoperation durchgeführt. Gegen Drogenhandel, Geldwäscherei und Sozialhilfemissbrauch. 28 Einsätze von Stadt- und Kantonspolizei an derselben Adresse. Sie führten nun zu über 180 Strafverfolgungen, unter anderem gegen den Hausbesitzer. Westschweiz-Korrespondent Roman Fillinger berichtet.
2: Ein Bijou war das Gebäude an der Rue de Genève 85 noch nie. 9 Geschosse Beton, 80 meist kleine Wohnungen, im Erdgeschoss ein düsterer Waschsalon und eine schummrige Pizzeria. Doch erst in den letzten Jahren wurde der Block zu einem Schandfleck im Zentrum von Lausanne, zu einem Rückzugsort für Drogendealer. Die hygienischen Verhältnisse in und ums Gebäude waren katastrophal. Das Quartier litt unter den Drogendealern und ihren Kunden. Allein im Jahr 2024 kam die Polizei 33 Mal, beschlagnahmte 16 Kilogramm Kokain und Marihuana, kontrollierte über 180 Nigerianer und Gambier. Doch die Situation verbesserte sich nicht, bis sich letztes Jahr Polizei und Staatsanwaltschaft zusammentaten und nicht mehr nur wegen Drogenhandels ermittelten, sondern auch wegen Geldwäsche und Verstößen gegen die Meldepflicht. Das sei entscheidend gewesen, sagt der Waadtländer Generalstaatsanwalt Eric Kaltenrieder.
3: À partir du moment où nous avons trouvé un autre angle d'attaque, il me semble que nous avons été très efficaces.
2: Ab diesem Zeitpunkt seien sie sehr effizient gewesen. Stadt- und Kantonspolizei führten letztes Jahr 28 Einsätze an der Rue de Genève durch, jedes Mal mit 40 bis 50 Polizistinnen und Polizisten. Die Staatsanwaltschaft eröffnete 144 Strafverfahren wegen Drogenhandels und sie verklagte den Hausbesitzer, den Hausverwalter

0: und den Portier wegen Geldwäscherei.
1: Alors maintenant, il reste d'analyser les flux pour pouvoir estimer les montants qui vont s'élever à plusieurs millions.
0: Die genauen Beträge würden noch untersucht. Generalstaatsanwalt Kaltenrieder rechnet mit mehreren Millionen Franken. Darüber hinaus stießen die Ermittler auf einen Sozialversicherungsbetrug. Mit Scheinmietverträgen erschwindelten Sozialhilfebezüger, die meisten aus Eritrea, insgesamt gegen 1,9 Millionen Franken. Sie seien überrascht gewesen, was alles ans Licht gekommen sei, sagt der Lausanner Sicherheitsdirektor Pierre-Antoine Hildbrand.
2: On a été surpris par tout ce qu'on découvrait.
0: Und welche Lektionen zieht der FDP-Politiker aus der Großaktion von Polizei und Staatsanwaltschaft?
2: Je pense qu'il faut qu'on soit plus attentif dès le début à tout l'environnement de situation de trafic de stupéfiants.
0: Man sollte frühzeitig das Umfeld rund um den Drogenhandel ins Visier nehmen, sagt Hildbrand. Und sich zum Beispiel fragen, ob auch der Hausbesitzer vom Verbrechen profitiert. Die größeren Strafverfahren rund um die Rue de Genève laufen noch. Auch ob es Verbindungen zur organisierten Kriminalität gibt, wird noch untersucht. Derweil hat sich die Sicherheitslage im Quartier beruhigt. Das Gebäude an der Rue de Genève 85 steht inzwischen größtenteils leer. Es ist wieder ein gewöhnlicher Betonblock.
3: Gleich weiter in die Nachrichtenredaktion zu Manuela Burgermeister. Im Gotthard-Basistunnel hat die SBB neue Sensoren installiert, um Entgleisungen schneller zu erkennen.
4: Die nun installierten Entgleisungssensoren befinden sich an mehreren Stellen vor dem Tunnel. Sie erkennen, wenn Wagen aus den Schienen geraten. Eine Entgleisung verhindern können die Sensoren zwar nicht, laut SBB sollen sie aber helfen, Kollisionen zu vermeiden und schneller zu reagieren. Sie kosteten rund 4,5 Millionen Franken. Zugleich betont die SBB, entscheidend bleibe eine bessere Wartung der Güterwagen. Vor knapp 3 Jahren hatte ein Radbruch bei einem Güterwagen zur Entgleisung im Gotthard-Basistunnel geführt. Der Nord-Süd-Verkehr war wochenlang beeinträchtigt. Eine Meldung von der römisch-katholischen Kirche. Der Schweizer Kardinal Emil Paul Czerik ist gestorben, im Alter von 79 Jahren. Das teilt der Vatikan mit. Papst Leo XIV. Sprach den Angehörigen sein Beileid aus. Der Walliser Erzbischof Czerik war 2023 zum Kardinal ernannt worden von Papst Franziskus. Er war erst der 10. Schweizer, der zum Kardinal ernannt wurde. Mit seinem Tod ist Kurt Koch nun der einzig verbleibende Schweizer im aktuellen Kardinalskollegium. An der Generalversammlung des Uhrenkonzerns Swatch Group ist es heute zu einem Machtkampf gekommen. Gewonnen hat ihn die Gründerfamilie Hayek, die mehr als 40% der Stimmrechte kontrolliert. Ein Aktionär aus den USA fordert seit längerem, dass der Swatch-Konzern unabhängiger werden soll vom Verwaltungsrat. An der Generalversammlung ist der US-Investor Stephen Wood nun mit verschiedenen Anträgen gescheitert. Er versuchte unter anderem vergeblich, selbst in den Verwaltungsrat gewählt zu werden.
3: In Großbritannien streitet die Labour-Partei über ihren Premierminister Keir Starmer.
4: Mehr als 100 Labour-Abgeordnete wollen, dass er im Amt bleibt und haben dafür einen Unterstützungsbrief unterschrieben, das berichten britische Medien. Zuvor hatten über 80 Abgeordnete von Starmers Partei seinen Rücktritt gefordert. Mehrere Regierungsmitglieder haben ihren eigenen Rücktritt angekündigt. Hintergrund ist, dass die Labour-Partei bei Kommunal- und Regionalwahlen letzte Woche mehr als 1000 Sitze verlor. In einer Krisensitzung am Morgen erklärte Starmer, er werde trotz Rücktrittsforderungen weiter regieren. Die EU lädt die Taliban, die in Afghanistan regieren, nach Brüssel ein für Gespräche über Ausschaffungen. Es solle um die Rückführung von Menschen aus Afghanistan gehen, die kein Aufenthaltsrecht in einem EU-Land haben und ein Sicherheitsrisiko darstellten, sagt ein Sprecher der EU-Kommission. Die Kommission betont, die Gespräche bedeuteten nicht, dass die EU die Taliban-Regierung anerkenne. Abschiebungen nach Afghanistan sind umstritten, insbesondere seit der Machtübernahme der islamistischen Taliban im Jahr 2021. Zu den Börsendaten von 18.07 Uhr geliefert von SIX. Der Swiss Market Index schließt bei 13.120 Punkten. Das ist ein Plus von 0,1%. Der Dow Jones Index in New York fällt um 0,4%. Der Euro wird zu 91,74 Rappen gehandelt, der Dollar zu 78,18 Rappen. Das Wetter in der Nacht ist es wechselnd bewölkt. Im Norden gibt es verbreitet Bodenfrost. Morgen gibt es einen freundlichen Mix aus Sonne und Wolken. Im Norden gibt es mit zügigem Westwind 15 bis 18 Grad. Im Rhonetal und Tessin bis 20 Grad.
3: Die Schweiz steht vor einem wichtigen Urnengang. Zur Abstimmung steht die sogenannte Nachhaltigkeitsinitiative der SVP und damit ganz grundsätzlich die Beziehungen zwischen der Schweiz und der EU. Die Initiative will die Bevölkerung in der Schweiz auf 10 Millionen Menschen begrenzen. Wächst die ständige Wohnbevölkerung auf 9,5 Millionen Menschen, muss der Bundesrat die Zuwanderung drastisch einschränken. Nimmt sie dann trotzdem auf 10 Millionen zu und bleibt während 2 Jahren über dieser Zahl, muss die Personenfreizügigkeit mit der Union gekündigt werden. Mit Folgen für die wirtschaftlichen Beziehungen generell, aber auch ganz konkret für die 500.000 Schweizerinnen und Schweizer, die in einem EU-Staat leben. Hierzulande läuft die Debatte heiß, einen Monat vor der Abstimmung. Und in der EU-Zentrale in Brüssel? Ist die Initiative dort ein Thema? Das habe ich unseren Korrespondenten Charles Liebherr gefragt.
5: Und die EU-Parlamentarierinnen, welche die Beziehungen zur Schweiz pflegen, auch die für die Schweiz zuständigen Personen in der EU-Kommission, da wird die bevorstehende Volksabstimmung durchaus verfolgt. Darüber hinaus, aber insbesondere in den Mitgliedstaaten, ist die Volksinitiative kaum ein Thema, weil eben das Ergebnis der Abstimmung erst in ein paar Jahren die Beziehungen der Schweiz zur EU beeinflussen könnte und zu aktuell doch noch eher hypothetischen Folgen, wie sich hier in Brüssel im Moment zumindest niemand äußern.
3: Zuwanderung, Dichtestress, Wohnungsnot – diese Themen beschäftigen doch bestimmt auch viele Menschen in EU-Ländern.
5: Absolut. Zum Beispiel in den sehr dicht besiedelten Niederlanden sind hohe Wohnkosten ein großes Thema, auch die Folgen im Verkehr, die Folgen von steigenden Bodenpreisen für die Landwirtschaft. In fast allen Großagglomerationen, in Berlin, Paris, Madrid, Rom, überall ist das Thema fester Bestandteil der politischen Auseinandersetzung. Auch die EU-Kommission hat jüngst ein Programm präsentiert zur Förderung von günstigem Wohnraum zum Beispiel. Aber eben die Debatte ist anders als in der Schweiz nicht mit den Folgen der Personenfreizügigkeit verbunden. Selbst rechtspopulistische Parteien stellen bei diesem Thema kaum je eine Verbindung her zur innereuropäischen Arbeitsmigration.
3: Weshalb ist die Personenfreizügigkeit in der EU denn so unbestritten? Nicht nur in der EU-Zentrale, sondern auch bei den Menschen?
5: Ja, eben die Möglichkeit für EU-Bürgerinnen und Bürger, innerhalb der EU frei den Wohnsitz zu wählen, unkompliziert in einem anderen EU-Land zu arbeiten. Diese Grundfreiheit wird als europäische Errungenschaft sehr geschätzt. Die Personenfreizügigkeit genießt sehr hohes Ansehen bei der Bevölkerung. Jüngst verständigten sich das EU-Parlament und die Mitgliedstaaten auch auf klare Verbesserungen der Arbeitnehmerrechte bei den Sozialversicherungen in diesem Bereich. Künftig soll es eben noch einfacher werden, grenzüberschreitend zu arbeiten. In der Realität profitieren nur eine sehr beschränkte Zahl von Menschen von diesen Freiheiten. Aber in der Wahrnehmung einer breiten Öffentlichkeit genießt diese Möglichkeit eben hohen Stellenwert und ja, auch selbst dann, wenn man selber gar nicht davon profitieren will.
3: Was denken Sie, wie würde das in der EU aufgenommen, wenn die Schweiz die Personenfreizügigkeit tatsächlich kündigen würde?
5: Die politischen Folgen für die Beziehungen der Schweiz zur EU sind in hohem Maße davon abhängig, welche eben vertraglichen Beziehungen dann gelten, aber auch natürlich vom geopolitischen Umfeld. Aktuell betont die EU bei jeder Gelegenheit die vielen Gemeinsamkeiten zwischen der EU und der Schweiz, die gemeinsamen Interessen, die gemeinsamen Werte, Demokratie, Rechtsstaatlichkeit, offene Volkswirtschaften, berechenbare Handelsbeziehungen. Wir dürfen davon ausgehen, dass die EU durchaus aus Eigeninteresse versuchen würde, diese gemeinsame Basis zu bewahren. Die EU war schon immer zu großen politischen Verrenkungen bereit, um dieses übergeordnete Ziel zu stärken, Europa eben als Block zu stärken. Bestes Beispiel waren da die Brexit-Verhandlungen. Aber unbestritten würden die bilateralen Beziehungen natürlich viel komplizierter.
3: Und hier spielen die sogenannten bilateralen drei rein, was die Sache noch etwas komplizierter macht. Also das neue Vertragspaket zwischen der Schweiz und der EU, das die Frage der Streitbeilegung regelt.
5: Genau, weil dann gäbe es eben einen Mechanismus der Konfliktbewältigung zwischen der Schweiz und der EU. Dann könnten in einem strukturierten Prozess eben strittige Punkte beigelegt werden, im extremsten Fall vor einem Schiedsgericht. Ziel dieses Streitschlichtungsweges ist ja nicht der automatische Gang vor Gericht. Was sich ändern würde mit den bilateralen drei ist, dass gewissermaßen ein Zwang geschaffen wird, auf eine politische Lösung hinzuarbeiten. Für beide Seiten besteht dann dieser Zwang, einen Kompromiss zu finden, eben auch der für beide Seiten akzeptabel ist. Ohne dass es eben zu grundlegenden Verwerfungen in den Beziehungen zwischen der Schweiz und der EU kommen muss. Das fehlt heute und provoziert natürlich eine politische Pattsituation seit vielen Jahren.
3: Welche konkreten Folgen hätte es für die Schweiz, wenn sie die Personenfreizügigkeit kündigen würde?
5: Also man kann schon sagen, Stand heute wären die Folgen sehr einschneidend. Der Zugang für Schweizer Arbeitnehmende zum Beispiel zum EU-Arbeitsmarkt würde stark eingeschränkt. Nur für jene natürlich, die neu auswandern wollten. Wir alle müssten dann wohl auch wieder Passkontrollen bei Reisen in EU-Länder passieren, weil die Schweiz dann mit großer Wahrscheinlichkeit nicht mehr Teil des Schengen-Raums sein kann. Die EU könnte die Schweiz durchaus politisch willkürlich bestrafen, sie von Kooperationsprogrammen ausschließen. Es müssten in meinen Augen nicht automatisch alle bilateralen Verträge zwischen der Schweiz und der EU entfallen. In jedem Fall aber würde das aktuelle Vertrauensverhältnis natürlich gestört und alles würde weniger berechenbar für Unternehmen, aber auch für uns alle im alltäglichen Leben.
3: Die 10-Millionen-Initiative aus Sicht der Europäischen Union. Das waren Erläuterungen unseres Korrespondenten Charles Liebherr in Brüssel. Was zeigen erste Analysen der Hantaviren vom Kreuzfahrtschiff vor Teneriffa? Wo steht der Friedensprozess zwischen dem türkischen Staat und der kurdischen PKK? Wie wirkt sich der Iran-Krieg auf die Geschäfte der Schweizer Tech-Industrie aus? Weshalb sind hierzulande zahlreiche Leute gezwungen, gegen ihren Willen Teilzeit zu arbeiten? Und woher rührt die starke Faszination italienischer Medien für Kriminalfälle? Diese Frage beschäftigen uns jetzt hier im Echo der Zeit. Es ist erst 10 Tage her, seit der Weltgesundheitsorganisation WHO schwerkranke Personen gemeldet wurden auf einem Kreuzfahrtschiff. Kurz darauf war klar, es ist ein Hantavirus-Ausbruch. Inzwischen haben alle Passagiere das Schiff verlassen. Wer infiziert ist, wird beobachtet oder behandelt, wer nicht, sitzt in Quarantäne. Nun haben Forscher und Forscherinnen aus den Niederlanden, aus Südafrika und der Schweiz erste Sequenzdaten aus Virenproben verglichen. Die Ergebnisse sind interessant und auf ihre Art auch beruhigend, wie unsere Wissenschaftsredaktorin Katrin Zöfel erklärt.
6: Bei jedem größeren Krankheitsausbruch steht ganz schnell die Frage im Raum: Ist das ein neues Virus oder eine neue gefährliche Variante? Selten ist es dann tatsächlich so. Meist sind es Altbekannte, die Ärger machen. So auch hier, bei dem Ausbruch auf dem Kreuzfahrtschiff Hondius, das aus Argentinien kam, sagt Isabella Eckele, Virologin an der Universität Genf.
7: Es ist ein bekanntes anderes Hantavirus, was sehr eng mit den Viren verwandt ist, die man in den Ländern sowohl von menschlichen Fällen als auch von den Nagern kennt.
6: Weniger als 100 Infektionen bei Menschen gibt es in Argentinien pro Jahr. Fast alle durch Übertragungen von Mäusen auf Menschen, fast nie von Mensch zu Mensch und schon gar nicht so geballt wie auf dem Kreuzfahrtschiff. Am Virus lag diese Häufung nicht. Eckerle und ihre Kollegen in anderen Ländern gehen davon aus,
7: dass die Übertragung wirklich dieser besonderen Situation auf diesem Schiff geschuldet ist, wo eben die Menschen über längere Zeit auf engem Raum zusammen waren und Übertragungen effizienter stattfinden, als dies an anderen Orten ist.
6: Übers Wochenende hat sich die Virologin mit Kollegen und Kolleginnen aus Südafrika und den Niederlanden kurzgeschlossen. Sie alle hatten erste Genomsequenzen vorliegen, also Erbgutanalysen von Virenproben von Patienten, die vom Kreuzfahrtschiff mit dem Hantavirus infiziert in die Heimat zurückgekehrt waren. Diese Sequenzdaten sind die Basis ihrer Einschätzung.
7: An dem Virus ist an sich nichts ungewöhnlich.
6: Neben der Tatsache, dass das Virus keine neue gefährliche Variante ist, lässt sich daraus noch etwas ablesen. Die Sequenzdaten der verschiedenen Patienten sind sich so ähnlich, dass zu fast 100% klar ist, Alle Infektionen gingen von einer Quelle aus. Dazu kommt die zeitliche Abfolge der Ansteckungen, ausgehend von der ersten Infektion, dem Indexfall.
7: Zwischen dem Indexfall und seiner Frau, das sind so ungefähr 2 Wochen, das ist eigentlich so die Inkubationszeit, die realistisch ist. Und dann später wurden noch andere krank und jetzt haben wir eben wieder neue, die eben evakuiert wurden, die jetzt PCR-positiv testen. Also man kann da jetzt schon davon ausgehen, dass das so vom zeitlichen Zusammenhang so ein bisschen jeweils immer für eine neue Generation von Übertragung spricht.
6: Zusammengefasst lässt sich sagen, was auf dem Schiff geschah, ging ziemlich sicher von einer Person aus, die dann eine weitere ihren Ehemann ansteckte und dieser dann noch weitere. All das geschah, bevor auf dem Schiff strenge Infektionsschutzmaßnahmen ergriffen wurden. Wegen der relativ langen Inkubationszeit von mehreren Wochen zeigen sich jetzt noch neue Infektionen. Und all das geschah auf dem Schiff. Von Infektionsketten, die nach Verlassen des Schiffes begannen, ist nichts bekannt. Beides sind gute Nachrichten, denn sie weisen zurück auf den Ausgangspunkt. Dieser Ausbruch hat viel damit zu tun, dass das Zusammenleben auf einem Schiff sehr engen Kontakt mit sich bringt. Wo aber hat sich die Frau nun angesteckt?
7: Es gab ja auch diesen Bericht über diese Mülldeponie, wo die Vögel beobachtet haben, kurz bevor das Boot abgelegt hat. Ich würde das im Moment noch mit Vorsicht betrachten.
6: Denn, so die Virologin Isabella Eckerle, die Mausart, die das Hunter-Virus in sich trägt, ist an der ganzen Westküste Argentiniens und Chiles verbreitet. Ob sich der Ort der Ansteckung am Ende wird klären lassen, gleicht einem Glücksspiel. Für sie und ihre Kollegen gelte jetzt, die Chance auf mehr Wissen nach Kräften zu nutzen. Weil Übertragungen von Mensch zu Mensch so selten sind, ist diese Chance sehr wertvoll.
3: Vor einem Jahr hat die kurdische Untergrundorganisation PKK ihre eigene Auflösung angekündigt. Sie folgte damit seiner Aufforderung ihres historischen Anführers Abdullah Öcalan. Das weckte große Hoffnungen auf ein Ende des Konflikts mit der türkischen Staatsmacht, der 4 Jahrzehnte dauerte und zehntausende Menschenleben forderte. Aber ein Jahr später ist wenig Greifbares zu erkennen. Auslandredaktor Philipp Scholkmann.
8: Präsident Erdogan spricht von terrorfreier Türkei. Die PKK spricht von Minderheitsrechten, von demokratischen Reformen. Noch immer ist offen, ob sich die beiden Seiten irgendwo treffen. Klar ist nur, die PKK sitzt am kürzeren Hebel. Politisch behält sie Einfluss im kurdischen Teil. Dieser macht immerhin einen Fünftel der Gesamtbevölkerung der Türkei aus. Militärisch aber war sie eigentlich schon am Ende, bevor sie ihre eigene Auflösung ankündigte. Aus ihren Stammlanden im Südosten der Türkei war die PKK bereits vor Jahren vertrieben worden. Gegen die Kampfdrohnen der türkischen Armee kamen ihre leicht bewaffneten Kämpfer auch in ihren nordirakischen Rückzugsgebieten nicht mehr an. Der letzte Trumpf, welcher der PKK blieb, war die kurdische Autonomiezone in Syrien. Dort im Nachbarland war der PKK über einen lokalen Ableger gelungen, was sie in der Türkei nie geschafft hatte, die Errichtung einer kurdischen Selbstverwaltung. Diese war Erdogan von Beginn weg ein Dorn im Auge. Doch mit dem Sturz des Regimes Assad und der politischen Wende in Damaskus platzte auch der Traum von einer kurdischen Autonomiezone in Syrien. Ganz leer ging die kurdische Minderheit in Syrien dennoch nicht aus, betont etwa die Journalistin Amberin Zaman von der Fachpublikation Al Monitor, welche die Entwicklungen aus einer kurdischen Perspektive verfolgt. Im Moment zeige die syrische Übergangsregierung unter Ahmed al-Sharaa überraschendes Fingerspitzengefühl. So wurde ein kurdischer Kommandant in Damaskus zum stellvertretenden Verteidigungsminister ernannt. Und nicht irgendeiner, sondern die charismatische Nummer 2 des entmachteten kurdischen Autonomieapparats. Auch wird Kurdisch in diesem neuen Syrien als Nationalsprache anerkannt. Davon können Kurdinnen und Kurden in der Türkei nur träumen. Dort in der Türkei machte sich zwar eine Parlamentskommission an die Arbeit. Sie schlug vertrauensbildende Maßnahmen vor, beriet auch politische Reformen. Noch ist nichts davon umgesetzt. Erdogan verlangt offenbar vor allem anderen vollständige Entwaffnung. Der türkische Präsident betont gleichzeitig, sein Prozess für eine terrorfreie Türkei sei auf Kurs. Die Gegenseite widerspricht. Man bringe Vorleistungen, der türkische Staat liefere nichts im Gegenzug, heißt es auf Seiten der PKK. Noch immer stünden kurdische Lokalbehörden unter staatlicher Zwangsverwaltung. Noch immer seien tausende Politikerinnen und Aktivisten im Gefängnis, allen voran Abdullah Öcalan. obwohl die PKK ihre Auflösung unter der Voraussetzung beschlossen habe, dass ihr Gründer die Abwicklung seiner Organisation persönlich leiten könne. Erdogans politisches Lager könnte an der Wahlurne noch auf kurdische Stimmen angewiesen sein. Das ist die einzige Karte, welche die PKK spielen kann. Sie hat dabei einen unerwarteten Fürsprecher, Devlet Bahçeli, ein politischer Verbündeter Erdogans. Ideologisch könnte der türkische Ultranationalist weiter entfernt vom Kampf für kurdische Gleichberechtigung nicht sein. Doch ausgerechnet Bahçeli war es, der den Dialog mit der PKK überhaupt erst auf die politische Traktantenliste der Türkei brachte. Letzte Woche legte er nach und mahnte, Öcalan müsse in der Tat eine offizielle Rolle im Friedensprozess erhalten, andernfalls komme Erdogans Projekt einer terrorfreien Türkei nicht voran.
3: Noch ist unklar, wie es weitergeht im Iran-Krieg und mit seinen wirtschaftlichen Auswirkungen, etwa den Energiepreisen. Gleichwohl beschäftigt sich die Schweizer Exportindustrie intensiv mit dieser Frage. Neue Zahlen zeigen nämlich, dass der Export der Tech-Industrie spürbar in Mitleidenschaft gezogen wird wegen des Kriegs. Die Hintergründe im Bericht von Wirtschaftsredaktor Jan Baumann.
9: Verpackungsmaschinen, Autokomponenten, Anlagen für die Öl- und Gasindustrie, all dies stellen Schweizer Tech-Firmen her. Rund 4/5 des gesamten Branchenumsatzes entsteht im Ausland. Doch die Tech-Exporte kommen nach einem bereits harzigen 2025 nicht vom Fleck.
10: «Es ist ein weiteres Treten an Ort»,
9: sagt Jean-Philippe Kohl, Vizedirektor des Branchenverbands Swissmem. Die neuesten Zahlen fürs erste Quartal zeigen ein gemischtes Bild. Leichte Fortschritte im Tech-Export nach Deutschland, aber auch ein kräftiges Minus im Geschäft mit den USA und China. Gebannt schauen die Experten nach Nahost und hoffen auf ein tragfähiges Abkommen mit dem Iran. Andernfalls könnte sich der Ausblick verdüstern. Dabei gibt es zwei Szenarien, je nachdem, wie es mit den Energiepreisen weitergeht.
10: Der Iran-Konflikt hat hier jetzt eine neue Unsicherheit ins Spiel gebracht. Die globale Unsicherheit, Investitionen zu tätigen, das hat damit zu tun beispielsweise, dass, weil die Energiepreise so stark angestiegen sind, die Menschen weniger Kaufkraft haben, weniger Geld, um Dinge zu kaufen. Und das wirkt sich dann eben auch im Investitionsverhalten der Firmen global aus. Und das spüren wir weiterhin.
9: Für seine Branche heißt das weniger Aufträge aus dem Ausland. Kohl macht ein Beispiel.
10: Es gibt ein großes Geschäft aus Indien in den Nahen Osten, irgendwelche Konsumgüter, die verpackt werden. Weil dieser Absatz eingebrochen ist, verkaufen unsere Verpackungsmaschinenhersteller weniger Maschinen nach Indien. Wir sind also indirekt über andere Märkte auch betroffen vom Iran-Konflikt.
9: Ökonom Alexander Radke vom Konjunkturforschungsinstitut KOF der ETH Zürich stimmt zu.
11: Der hohe Ölpreis wird insgesamt die Weltkonjunktur wahrscheinlich verlangsamen und das wird uns dann indirekt treffen, da die Auslandsnachfrage nach Schweizer Industriegütern dann schwächer ausfallen wird.
9: Es gäbe aber auch ein positives Szenario für den Fall, dass die Waffen am Persischen Golf dauerhaft schweigen.
11: Ja, also im Grunde hätten wir dieses Jahr einen Aufschwung im verarbeitenden Gewerbe erwartet. Das ist hauptsächlich getrieben davon, dass man eigentlich davon ausgeht, dass Deutschland jetzt auch nach einigen Jahren der Stagnation die Kurve kriegt und dass dort auch getrieben von den Fiskalprogrammen die Konjunktur deutlich wieder in den Aufschwung geht.
9: Deutschland und die übrigen EU-Länder sind der wichtigste Absatzmarkt für die Schweizer Tech-Industrie. Sollten dort etwa die staatlichen Mehrausgaben für Infrastruktur greifen, würde die Schweiz mit profitieren. Und wenn dann auch keine anderen bösen Überraschungen kämen, sähe es für seine Branche besser aus, sagt Swissmem-Vizedirektor Jean-Philippe Kohl.
10: Mit einer Befriedung der Region, meine ich, würde ein globaler Unsicherheitsfaktor wegfallen. Weitere bleiben nach wie vor bestehen, aber immerhin, wir hätten eine graduelle Beruhigung und eine Verbesserung des Investitionsklimas insgesamt.
9: Aus der Golfregion könnte es für die Schweizer Exportindustrie sogar zusätzliche Aufträge geben.
10: Wir haben verschiedene Firmen in der Mitgliedschaft, die für die Ölindustrie Förderungsanlagen oder Komponenten liefern, das sind Kompressionsanlagen, Pumpen, all diese großen Investitionen, die es eben braucht, damit man Öl und Gas fördern kann. Und wenn die Region wirklich nachhaltig befriedet ist, dann wird man rasch diese Anlage wieder aufbauen wollen.
9: Die Schweizer Tech-Industrie blickt also auf zwei sehr unterschiedliche Szenarien. Das Kriegsgeschehen in Nahost gibt den Ausschlag.
3: Teilzeitarbeiten, für viele ein Privileg, aber nicht für alle. In der Schweiz gibt es rund 260'000 Erwerbstätige, die gern mehr arbeiten möchten und könnten. Sie arbeiten unfreiwillig Teilzeit. Das ist eine finanzielle Belastung und zum Teil auch eine gesundheitliche, wie eine neue Studie der Universität Zürich zeigt. Nora Meuli berichtet.
12: Dalinda kam vor 10 Jahren aus Spanien in die Schweiz. Seither arbeitet sie in der Reinigungsbranche. Am Anfang habe sie sich noch gesagt:
13: Bueno, tengo un trabajo. Malo, pero tengo un trabajo.
12: Eine schlechte Arbeit, aber immerhin Arbeit. Es sei schlicht das, was sie in der Schweiz habe finden können.
13: Al principio me dieron mucho trabajo.
12: Zu Beginn hätten sie ihr viel Arbeit gegeben, aber immer wenn ihr Einkommen einen gewissen Betrag erreichte, habe ihr Arbeitgeber Einsätze gestrichen.
13: Ya no me dieron más.
12: Sie vermutet, dass er ihr keine Pensionskassenbeiträge bezahlen wollte. Denn das müssen Arbeitgebende erst ab einer gewissen Lohnsumme. Also suchte sie sich eine andere Stelle, aber stets zeigte sich dasselbe Muster. Über 1'800 Franken brutto pro Monat habe sie nie verdient. Und davon, sagt Dalinda, könne man in der Schweiz nicht leben. Also hat sie frühmorgens Büros geputzt, tagsüber Wohnungen und am Abend wieder Büros. Nur, die Wege zwischen den Jobs waren nicht bezahlt. Und so kam sie trotz sehr langer Arbeitstage selten auf 8 bezahlte Stunden Arbeit pro Tag. So wie Dalinda gehe es vielen migrantischen Arbeitskräften, sagt Karin Schwieter. Sie ist Professorin an der Uni Zürich und Co-Autorin der Studie zu unfreiwilliger Teilzeitarbeit. Die Migrantinnen merkten rasch:
14: Ich kriege zwar Jobs, es ist nicht so schwierig, einen Job zu kriegen, aber das sind immer nur so Arbeit auf Abruf, einzelne Stunden. Es kommt nie wirklich eine existenzsichernde Erwerbsarbeit zusammen.
12: Unfreiwillige Teilzeitarbeit betrifft jedoch nicht nur Migrantinnen und Migranten. Eine zweite Gruppe seien Mütter, die nach einer Kinderpause wieder mehr arbeiten möchten. Schwieter sagt, Teilzeitangestellte, die eigentlich mehr arbeiten möchten, seien für Arbeitgeber attraktiv. Denn so könnten die Arbeitgeber sie flexibel zusätzlich einsetzen.
14: Beispielsweise im Verkauf, wenn ich eine Person zu 60% anstelle, dann kann ich jederzeit, wenn ich irgendwie Sonntagsverkäufe, Weihnachtsverkäufe oder einfach mehr Arbeit habe, kann ich sagen, ja, kommst du und arbeitest du mehr?
12: So könnten Unternehmen einen Teil des Risikos schwankender Auftragslagen an die Arbeitnehmenden auslagern. Rund 5% der Erwerbstätigen sind unterbeschäftigt. Das heißt, sie möchten und könnten mehr arbeiten. In der Gastronomie, im Detailhandel und in der Betreuung älterer Menschen ist diese unfreiwillige Teilzeitarbeit besonders verbreitet. Und eben in der Reinigungsbranche. Der Arbeitgeberverband wollte sich auf Anfrage von SRF nicht zum Thema äußern. Das sei kein Verbandsthema, sondern eines der betroffenen Branchen. Doch dort, in diesem Fall bei Alpura, dem Arbeitgeberverband der Gebäudedienstleistungen, heißt es, das sei ein branchenübergreifendes Thema. Alpura schreibt lediglich:
15: Als Branchenverband setzen wir uns für faire Arbeitsbedingungen sowie für die Einhaltung der gesetzlichen und gesamtarbeitsvertraglichen Vorgaben ein.
12: Der Verband sensibilisiere seine Mitglieder und erarbeite gemeinsam mit den Sozialpartnern gute Lösungen. Kleine Pensen und unregelmäßige Zusatzeinsätze seien in der Reinigungsbranche verbreitet, sagt Rita Barfuss, Co-Autorin der Studie.
16: Im Zentrum stand für mich, dass viele von ihnen zwar unterbeschäftigt sind, aber eigentlich überarbeitet.
12: Solche unregelmäßige Arbeit ist legal. Arbeitnehmende haben lediglich das Recht, im Voraus zu wissen, wann sie eingesetzt werden. Für die Reinigerinnen seien diese unregelmäßigen Einsätze stressig und eine psychische Belastung. Zurück zu Dalinda. Ihr geht es heute besser. Nach langer Suche hat sie eine passende Stelle in ihrem Quartier gefunden. Sie arbeitet und verdient auch mehr. Und die 2 Stunden, die sie früher manchmal zu einer Wohnung gereist sei, fallen weg. Und so arbeitet sie heute Vollzeit.
3: Das ist das Echo der Zeit am Dienstagabend. Hier geht's weiter mit aktivistischen Medien in Italien und mit einer Menschenrechtsaktivistin, die sich für ihr Volk in der Westsahara engagiert und für ihre Arbeit nun ausgezeichnet wurde. Dass die italienische Öffentlichkeit und die italienischen Medien anders funktionieren als jene der Schweiz, das wissen wir spätestens seit der Brandkatastrophe von Cromontana. Wochenlang haben die italienischen Medien mit Live-Schaltungen aus dem Wallis berichtet, weit mehr als jene der Schweiz oder anderer Länder. Diese italienische Eigenheit, Unglücksfälle und Verbrechen breit abzuhandeln, lässt sich derzeit auch bei einem anderen Fall beobachten, beim Mordfall Garlasco. Er liegt fast 20 Jahre zurück, doch die italienischen Medien berichten fast täglich darüber. Was dahinter steckt, weiß Italien-Korrespondent Franco Battel.
17: Italiens diverse Tagesschauen berichten wieder täglich über den Fall Garlasco, ein Dorf südlich von Mailand. Dort wurde vor fast 20 Jahren eine junge Frau wahrscheinlich mit einem Hammer ermordet. Seit Jahren schon füllt dieser tragische Fall Zeitungen und Sendungen. Allein am letzten Freitag waren diesem Mord 6 der insgesamt 30 Minuten der Haupttagesschau auf Rai Uno gewidmet. Der Fall ist schnell erzählt. Eine junge Frau wird im Keller der elterlichen Wohnung erschlagen. In einem Indizienprozess spricht man schließlich ihren Fidanzato, ihren Freund, schuldig. Er verbüßt seine Strafe noch heute. Doch es gibt Zweifel. Ist nicht doch ein anderer Bekannter des Opfers der Mörder? Handelt es sich also um ein Fehlurteil? Derzeit rollt die Justiz den Fall neu auf. Italien verfolgt jede Wendung in diesem Fall Millimeter um Millimeter. Nicht einmal im Monat, nicht einmal pro Woche, fast täglich mit Live-Schaltungen vor das Einfamilienhaus, in dem das Opfer 2007 erschlagen wurde. Was steckt hinter dieser italienischen Faszination für die Cronaca, also für Unglücksfälle und Verbrechen? Roberto Saviano, der Mafia-Experte und Schriftsteller aus Neapel, lieferte vor kurzem in einem Artikel Antworten. Italien drücke sich vor den wahren Problemen. Die Obsession für Revolvergeschichten lenke ab von noch viel Schlimmerem, zum Beispiel von Cutro. Vor diesem Küstenort in Kalabrien ertranken vor 3 Jahren 94 Migrantinnen und Migranten, 35 von ihnen waren Kinder oder Jugendliche. Italiens Küstenwache war zwar alarmiert worden, schickte aber keine Rettungsschiffe los. Deswegen stehen die Verantwortlichen derzeit vor Gericht. Doch für diesen Prozess, für diese Toten, interessieren sich Italiens Medien weit weniger. Lieber schaltet man täglich zum Korrespondenten nach Garlasco, denn dieser Fall ist und war unpolitisch, konsumierbar wie ein Serienkrimi, man knabbert dazu Salznüsse und Chips. Vielleicht hängt die Lust auf eine gute Portion Unglück und Verbrechen in den Nachrichten auch damit zusammen, dass Italien, anders wie etwa Deutschland, keine populären Krimis hat, weder Tatort noch der Alte und auch kein Aktenzeichen XY. Aber es gibt Garlasco, wie eine Soap auf Netflix. Jeden Tag geht's bei den Ermittlungen über dieses alte Verbrechen ein kleines Stück vorwärts oder rückwärts oder man dreht sich im Kreis. Heute wohl wieder auf allen Sendern.
3: Seit Jahren engagiert sich Asriya Mohammed für die Rechte ihres Volks, der Sahrauis, ein indigenes Volk in der Westsahara. Sie setzt sich besonders für die Frauen ein und das tut sie von ihrem Exil aus in Norwegen. Manchmal fühle sie sich schuldig, weil sie in Norwegen ein besseres Leben führen könne als die Menschen zu Hause in den Flüchtlingslagern, sagt sie. Für ihren Einsatz für die Sahrauis hat sie gestern den mit 10.000 Franken dotierten Preis der Berner Ida Somazzi Stiftung erhalten. Auslandredaktorin Veronika Meyer hat Asriya Mohammed in Bern getroffen.
18: Wenn Asriya Mohammed an ihre Kindheit in den sahrauischen Flüchtlingslagern zurückdenkt, erinnert sie sich daran, wie sie barfuß durch die Wüste rannte, zusammen mit vielen anderen Kindern. Sie erinnert sich an die Gemeinschaft, ans sprichwörtliche Dorf, das ein Kind großzieht, an die Lehrer in der Schule, die keinen Lohn erhielten und ihr doch vieles beibrachten. Und sie erinnert sich daran, dass oft ausländischer Besuch kam.
19: When I was a child, I was used to people coming to the refugee camps. People with the big cameras.
18: Es kamen Leute mit großen Kameras und großen Mikrofonen, Journalistinnen und Journalisten. Oder die UNO mit ihren großen, schicken Autos, erzählt Asriya Mohammed. Und ich dachte wirklich, dass jeder über die Westsahara-Frage Bescheid weiß, dass jeder unsere Geschichte kennt und unsere Stimme hört. Die Westsahara-Frage, seit über 50 Jahren ungelöst, kaum beachtet von der internationalen Öffentlichkeit. Und doch Spielball globaler Politik. Es geht um Völkerrecht, um wertvolle Rohstoffe, um Macht und Ansprüche und um Realpolitik. Das Königreich Marokko beansprucht die Westsahara für sich, hält große Teile des Gebiets besetzt und möchte dem Volk der Sahrauis maximal eine Autonomie unter marokkanischer Führung gewähren. Die Sahrauis wiederum pochen auf ihr völkerrechtlich verbrieftes Selbstbestimmungsrecht, darauf selbst entscheiden zu können, wie sie dereinst leben wollen. Viele Sahrauis haben ihre Heimat seit Jahrzehnten nicht mehr gesehen, leben in Flüchtlingslagern in der Wüste im Nachbarland Algerien. In der Unwirtlichkeit einer Wüste, in der der karge Boden kaum etwas hergibt, wo der Alltag schwierig und die Jugend ohne Perspektiven ist. Es ist ein Leben in Armut und großer Abhängigkeit von dem, was die UNO, was NGO und andere ausländische Geber in die Lager bringen. Lebensmittel, Wasser und andere Dinge des Alltags, die andernorts, etwa in Europa, ausgemustert wurden. Über all dies, so glaubte Asriya Mohammed als Kind, weiß die Welt Bescheid. Sie täuschte sich. 2010 kam die heute 40-Jährige im Rahmen eines Austauschprogrammes nach Norwegen, war stolz und dann geschockt, weil die Leute keine Ahnung hatten.
19: I come to Norway and I would present myself very proud. Hi, my name is Asriya from Western Sahara. And people would be like, huh? What is that country? So I was very shocked.
18: Seitdem, so sagt Asriya Mohammed, habe sie über 1000 Vorträge gehalten, in den USA, in Europa und anderswo. Sie hat Podcasts produziert, ein Kunstprojekt gestaltet, ist auf Bühnen aufgetreten, an Klimakonferenzen vor der UNO und muss sich doch immer wieder neu vorstellen.
19: My name is Asriya Mohammed or Al-Asriya Mohammed, if you can speak Arabic. And I am Sahrawi, journalist, artist,
18: Journalistin, Künstlerin, Stand-up-Comedian, Menschenrechtsaktivistin. Es sind viele Hüte, die sie trägt, seit über einem Jahrzehnt. Sie hat sie alle in den Dienst der Sache gestellt. Sache, so nennen die Sahrawis ihren Unabhängigkeitskampf. Die Sache des sahrauischen Volkes. Die Zeit jedoch scheint gegen sie zu laufen. Zunehmend mehr Staaten haben sich in den letzten Jahren auf die Seite Marokkos gestellt. Auch der UNO-Sicherheitsrat tendiert seit letztem Herbst offiziell zum Autonomievorschlag des Königreichs. Seit kurzem tut dies auch die Schweiz. Treibende Kraft dahinter ist, nebst Marokko, die Regierung von Donald Trump.
19: It is very sad and it's very frustrating to see how big power like the US and EU sometimes.
18: Die USA und zum Teil auch die EU haben sich vom Völkerrecht verabschiedet, kritisiert Asriya Mohammed. Und dies zugunsten der Realpolitik oder der eigenen wirtschaftlichen und politischen Vorteile. Dabei seien es doch auch Länder, die einmal stolz darauf waren, die Menschenrechte zu schützen und für das Völkerrecht einzutreten. Traurig und enttäuschend sei das alles, sagt Asriya Mohammed dazu. Manchmal hat sie denn auch genug davon, Aktivistin zu sein, sich zu engagieren. Kann sie sich selbst nicht mehr hören.
19: Sometimes you are like, come on, I can't do this anymore.
18: Einmal legte sie sich deshalb ein Hobby zu, erzählt sie, um nicht auszubrennen. Sie entdeckte Stand-up-Comedy für sich, Humor, Satire auf der Bühne. Doch am Ende, so sagt Asriya Mohammed, nutze sie nun auch die Comedy für ihre Sache. Sie könne sich dem einfach nicht entziehen.
19: But and I found stand-up as a hobby, but I end up using it for the cause as well. So there is no way to run away from it.
3: Die Aktivistin Asriya Mohammed, die für ihr Engagement nun ausgezeichnet wurde. Das war das Echo der Zeit vom Dienstag, dem 12. Mai, mit Redaktionsschluss um 18.42 Uhr. Verantwortlich für die Sendung heute Markus Hofmann, für die Nachrichten Sandro Peter und am Mikrofon war Ivan Lieberherr.
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21: Mami, Papi, ich finde es keine gute Idee, dass du immer noch Auto fährst. Ja, es gibt Gespräche, die sind schwierig, aber wichtig. Zum Beispiel, wenn wir merken, dass die Eltern nicht mehr Auto fahren sollten, weil sie zur Gefahr werden, für sich und alle rundherum. Aber das Billett abzugeben, das kann sehr schwierig sein, weil man mit dem Auto auch ein Stück Autonomie verliert.
22: Es ist ganz klar, das Auto steht für viele Senioren, Seniorinnen, aber auch für jüngere Menschen nach wie vor für Selbstbestimmung. Ich kann dort jederzeit einsteigen und, wenn ich möchte, sofort ans Meer fahren.
21: Wenn es um SeniorInnen am Steuer geht, könnte die Schweiz einiges besser machen. Das zeigt eine neue Studie. Wir zeigen, wie die Schweiz besser fahren könnte. Und wie wir Angehörige darauf ansprechen, wenn wir denken, dass das Grosi oder der Götti besser nicht mehr fahren sollte. Kleiner Spoiler, so wie ich es am Anfang gesagt habe, so sollte man es nicht machen. Das ist News Plus. Ich bin Rina Telli. Salut zusammen. Eine Schulklasse aus Basel-Land macht sich Ende März diesen Jahres auf den Heimweg. Sie waren im Skilager in Graubünden und sind unterwegs auf der Hauptstraße in Sedrun. Dann passiert das Unglück. Ein 87 Jahre alter Mann fährt mit dem Auto auf die Gruppe zu, verwechselt wohl Gas und Bremse und rast in die Gruppe. Eine Lehrerin stirbt noch auf der Unfallstelle. Einige Jugendliche werden verletzt, zum Teil schwer. Solche Meldungen lesen wir immer wieder hier bei SRF. Menschen über 80 verursachen, wenn man die gefahrenen Kilometer vergleicht, die meisten Unfälle, bei denen sie selbst oder andere zu Schaden kommen. Das zeigen Zahlen des Bundesamts für Statistik. Anders gesagt, pro Kilometer nimmt das Unfallrisiko im Alter deutlich zu. Die über 75-Jährigen verursachen statistisch auch immer häufiger Unfälle. Zumindest zeigen das die Zahlen über die letzten knapp 10 Jahre. Dabei schaut man in der Schweiz ganz genau hin, wenn SeniorInnen am Lenker sind. Das könnte man zumindest auf den ersten Blick meinen. Wer über 75 ist, muss alle 2 Jahre einen Test machen und die Fahrtüchtigkeit beweisen. Das Problem, es ist nicht einheitlich geregelt. Von Kanton zu Kanton ist es wieder einmal anders. Das könne die Schweiz besser. Das sage nicht ich, das sagt Brigitte Ganschning von der Zürcher Hochschule für angewandte Wissenschaften. Sie und ihr Team haben im Auftrag des Bundesamts für Strassen eine neue Studie gemacht und Mängel aufgedeckt.
23: Also es gibt keine standardisierte Befragung, wie das Personen in der ganzen Schweiz machen. Und das kommt eigentlich zum Hauptproblem, dass es überall ein bisschen anders gemacht wird, von Kanton zu Kanton unterschiedlich und es derzeit einfach keine faire, also für alle faire und sichere und auch auf wissenschaftlichen Erkenntnis basierende Abklärung der Fahreignung in der Schweiz gibt.
21: Brigitte Ganschning und ihr Team schlagen darum einen standardisierten Test vor, der in der ganzen Schweiz einheitlich sein soll. Außerdem empfehlen sie Testfahrten im realen, im echten Straßenverkehr. Dort soll überprüft werden, ob die SeniorInnen noch fahren können oder nicht. Und dann soll nicht einfach entschieden werden, ja, du kannst noch fahren oder nein, du kannst nicht mehr fahren. Es soll Graubereiche geben. Dass man also zum Beispiel sagt, die Person ist eingeschränkt, aber kann da und dort noch Auto fahren. Das sind die wichtigsten Punkte aus der Studie. Falls ihr es ganz genau wissen wollt, ich habe euch die Studie verlinkt. Ich gehe mal davon aus, dass es alle unterschreiben würden. Wer nicht sicher fahren kann, fährt nicht, weil es im schlimmsten Fall Leben kosten kann. Aber wenn es dann um einen selbst geht, kann es einem sehr schwer fallen, weil eben mit dem Auto ein Stück Autonomie wegbricht. Was bricht im Alltag konkret weg? Können Sie uns da vielleicht ein, zwei Beispiele nennen? Das habe ich Peter Buri Vollert gefragt. Er ist Mediensprecher von Pro Senectute und kennt die Perspektive von Seniorinnen und Senioren.
22: Es ist natürlich so, neben der psychologischen Einschränkung ist natürlich der Alltag auch geprägt durch diese Unabhängigkeit. Also ich kann vielleicht meine Einkäufe nicht mehr selber oder viel komplexer muss ich das Ganze organisieren machen. Ich muss mich anders organisieren, eine gewisse Spontanität fällt weg. Ich kann nicht einfach einsteigen und losfahren. Ich bin plötzlich angewiesen auf fremde Hilfe oder auf ÖV oder auf einen Stundenplan oder wenn dann jemand Zeit hat für mich, kann aber auch bedeuten, dass ich mehr Geld brauche. Ich muss vielleicht eine Taxi organisieren oder irgendwie sonst eine Mitfahrgelegenheit organisieren. Und es bedeutet vor allem weniger Flexibilität, Abhängigkeit und auch etwas eine komplexere Geschichte in der Organisation.
21: Ich stelle mir das Altern sehr anspruchsvoll vor. Wenn wir beim Beispiel Autobillett bleiben, ohne Billett kommt man je nachdem nicht mehr so einfach zum Enkel oder zum Vereinstreffen. Man wird abhängig von anderen. Im Kopf macht es Sinn, das Billett abzugeben, dem Herz kann es aber schwer fallen.
22: Es geht hier um die Einsicht, die intellektuelle Einsicht. Und wenn ich glaube, alle Senioren verstehen, dass der Straßenverkehr komplexer geworden ist. Wir sprechen zum Teil von Verdoppelung des Verkehrsaufkommens mit neuen Verkehrsteilnehmern, E-Bikes, E-Trottis etc. Das ist intellektuell gut nachzuvollziehen, dass es komplexer geworden ist. Und diesbezüglich dann für sich selber dann in der Tat auch zu akzeptieren und umzusetzen, das ist dann nochmal ein anderer Schritt.
21: Sie haben vorhin also das intellektuelle Vermögen erwähnt. Also die Leute wissen schon, dass schlecht Autofahren eine Gefahr sein kann, eine tödliche Gefahr sein kann. Geht man denn davon aus, dass man selbst aber keine Gefahr ist?
22: Das ist schwierig, Selbsterkenntnis und das anzuwenden, da tun wir uns Menschen alle etwas schwer damit, oder? Man sieht vielleicht die Fehler bei den anderen. Man darf aber nicht unterschätzen, beim Autofahren entsteht auch eine gewisse Routine, oder? Und wenn ich immer denselben Weg fahre, bin ich mir eigentlich sicher, dass ich das kann. Und ich weiß dann, ich gehe zum Beispiel nicht mehr auf die Autobahn oder ich umfahre sicher die Stadt oder ich will nur noch eben in den Laden gehen, der quasi zu Fuß schwierig zu erreichen ist, dann hat man eine gewisse Sicherheit. Das heißt aber nicht, dass ich gefeit bin von einem entsprechenden Unfall, respektive, dass ich halt auch im Alterungsprozess zum Teil gewisse Entwicklungen durchmache, die ich nicht kontrollieren kann. Und das zusammenzubringen, das ist schwierig und das heißt auch immer wieder zu schauen, wie fit bin ich, wie sehe ich mich und vielleicht dann auch mal zu fragen, jemand, der vielleicht mal mitfährt und sagt, du, wie fahre ich eigentlich noch Auto? Ich kenne eine Nachbarin von mir, die fährt eigentlich immer noch Auto, ist mega fit, aber wenn man sie dann sieht Auto fahren, merkt man, sie ist sehr konzentriert und sie winkt mir zum Beispiel nicht mehr zu, weil sie einfach nur noch fokussiert ist auf den Straßenverkehr und links und rechts nichts mehr sieht. Und das ist zum Teil halt auch wichtig, in den Gefahren zu erkennen und entsprechend zu reagieren. Aber das ist sehr unterschiedlich, ja. Das kann man nicht über eine Leiste ziehen.
21: Die alte Frau, die nicht mehr aus dem Auto winkt, weil es sie überfordert. Das sehe ich bildlich vor mir, was Peter Buri Vollert hier beschreibt. Er sagt auch, dass das Alter bei allen anders zuschlägt. Die einen fahren mit 83 noch super und andere dürfen oder sollten mit 65 besser nicht mehr fahren.
22: Wir stellen auch als Prosenektute fest, dass natürlich nicht alle Menschen gleich mit dem Alterungsprozess umgehen. Es gibt ganz viele Seniorinnen und Senioren, die einsehen, dass jetzt Zeit gekommen ist, vielleicht Alternativen zu suchen. Und andere tun sich unglaublich schwer mit diesem Entscheid, das Auto zum Beispiel selbstständig aufzugeben. Und von dem her ist das sehr unterschiedlich und wir können da auch nicht von einheitlichen Alterskategorien sprechen. Also wir haben Menschen, die sind bereits mit 62 Jahren nicht mehr fahrtüchtig und andere können gut noch bis 88, 90, vielleicht sogar noch älter, sicher in ihrem Perimeter Auto fahren.
21: Fahrtests für Seniorinnen und Senioren müssten fair, sicher und wissenschaftlich fundiert sein. Und eben einheitlich organisiert in der Schweiz. Das fordert die neue Studie, die der Bund in Auftrag gegeben hat. Das alles würde auch Peter Buri-Vollat von Pro Senectute unterschreiben. Und trotzdem sieht er es auch durch eine andere Brille.
22: Unsere Empfehlung geht dahin, dass wir sagen, ja, sprecht darüber, macht mal wieder eine Fahrstunde bei einem Fahrlehrer, damit er vielleicht ein paar Tipps geben kann, auf was man achten müsste, wirklich diesen ärztlichen Untersuchungen seriös ernst zu nehmen, dieses Thema nicht zu marginalisieren oder zu verdrängen, sondern sich mit dieser Thematik auseinanderzusetzen und sich auch überlegen, was gäbe es für Alternativen. Gibt es ÖV-Anbindungen, gibt es Fahrdienste, gibt es freiwillige Fahrdienste? Wie kann mich mein Umfeld unterstützen? Wie könnte ich allenfalls Alternativen zu meinem Auto haben, dass man sich eben dieser Thematik stellt und nicht verdrängt? Und zwar auch noch, wenn ich fahrtüchtig bin, sich mit dieser Frage auseinandersetzt.
21: Glauben Sie, man kommt mit Freiwilligkeit ans Ziel?
22: Die Schweiz, die lebt oftmals von wirklicher Freiwilligkeit und auch von entsprechender Einschätzung. Ich denke, hier braucht es einen gesunden Mix mit den ärztlichen verordneten Tests. Ab 75 haben wir ja hier bereits eine klare Vorausgabe. Natürlich macht es Sinn, dass diese überall gleich angewendet werden. Das haben wir nichts dagegen. Im Gegenteil, das ist nur fair. Sicher ist auch, dass wir dort vielleicht noch vermehrt vereinheitlichen können. Und nach wie vor findet Prosenektute, kann man gerade was die praktische Anwendung, wir sind nicht gegen eine praktische Prüfung oder dass man diesen Aspekt außen vor lässt, aber dass man diesen noch auf der freiwilligen Basis anschaut und dann beobachtet, wie sich die entsprechenden Zahlen entwickeln. Aber wir plädieren momentan klar noch für eine Freiwilligkeit, ohne aber den Aspekt der praktischen Führung außen vor zu lassen. Das ist wichtig und ist nötig, nur wenn man es anwendet, wenn man sich überprüft, wenn man sich regelmäßig der Frage stellt, kann man auch den Gefahren entkommen und respektive vorbeugend sein.
21: Selbst zum Schluss kommen, dass jetzt besser Schluss wäre mit Autofahren. So würde es in einer idealen Welt aussehen. Und dann gibt's die Beispiele, die man vielleicht auch aus dem eigenen Umfeld kennt und denkt, der Nachbar oder die Tante sollte jetzt wirklich besser nicht mehr fahren. Nur, wie sagt man das am besten? Es kann ja, wie wir jetzt gesehen haben, ein sehr sensibles Thema sein.
22: Ja, das ist schwierig, oder? Wir sprechen hier von einer impliziten Bevormundung irgendwo durch. Auf der anderen Seite, wie so oft im Leben, kommt es darauf an, was man für eine Beziehung hat zu den Eltern. Wenn die offen ist, wenn man Sachen ansprechen kann, kann man das relativ klar sagen und fragend. Und wie denkst du, wie schätzt du dich ein? Machst es dir Angst, zum Beispiel kein Auto mehr zu haben? Hast du dir auch schon mal überlegt, wie das wäre, wenn du auf das Auto verzichten müsstest? Was bräuchtest du, wenn du kein Auto mehr hättest? Also ganz klar fragend und ja, nicht irgendwie bevormunden und sein, du, mir ist aufgefallen, du hast Mühe beim Rausparkieren oder beim Einparkieren. Und ja, dieses Thema lässt sich nicht in einem Tag behandeln, oder? Das ist ein Prozess, Da müssen alle mitmachen, da müssen die Betroffenen, aber auch die Angehörigen bereit sein, immer wieder vielleicht darüber zu sprechen, Fragen, Ängste aufzunehmen und diesbezüglich vielleicht auch schon Lösungen zu suchen und anzubieten, damit es vielleicht plötzlich die Möglichkeit besteht, dass man es sich vorstellen kann, oder?
21: Die Frage ist ja auch, wie es weitergeht, wenn das Billett mal abgegeben ist. Peter Buri-Vollert von Pro Senectute sagt, dass man ohne Billett nicht automatisch stehen bleiben muss.
22: Ja, wir haben in der Schweiz glücklicherweise ein relativ gutes ÖV-Netz, insbesondere in den Agglomerationen und in den Städten. Auf dem Land ist es etwas anderes. Dort haben wir aber auch oftmals freiwillige Fahrdienste vom SRK, von Pro Senectute, von diesen Organisationen. Wir haben aber auch ein florierendes Taxiwesen. Wir haben Angehörige, wir haben Nachbarschaftshilfen. Das sind alles Möglichkeiten, die man individuell örtlich abklären muss, was da ist. Das ist jetzt rein nur für den Verkehr. Man kann auch Fahrtgemeinschaften machen. Man kann vielleicht auch schauen, ob es andere Möglichkeiten gibt, wie man sich sonst noch fortbewegen kann. Aber ich denke, hier ist wichtig, einfach alles zu prüfen, von

Sprachnachricht. Die Nummer findet ihr im Beschrieb zu dieser Folge. Heute waren für euch Martina Koch, Silvan Zemp und Rina Telli am Start. Salut zusammen und bis morgen.

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1: Radio SRF, Echo der Zeit mit Ivan Lieberherr. Dienstag, der 12. Mai, das vertiefen wir heute. Die groß angelegte Polizeiaktion in Lausanne. Mehr als 180 Personen werden strafrechtlich verfolgt. Die Einzelheiten gleich zuerst. Dann die Abstimmung über die 10 Millionen Schweiz, wie die Initiative in Brüssel beurteilt wird und weshalb die Personenfreizügigkeit in den EU-Staaten als sozialpolitische Errungenschaft gesehen wird. Der Iran-Krieg bremst die Schweizer Tech-Industrie. Es kommen weniger Bestellungen aus dem Ausland. Jean-Philippe Kohl vom Branchenverband Swissmem hofft auf ein rasches Ende des Konflikts.
2: Mit einer Befriedung der Region, meine ich, würde ein globaler Unsicherheitsfaktor wegfallen. Wir hätten eine graduelle Beruhigung und eine Verbesserung des Investitionsklimas insgesamt.
1: Und die Diskussion über die Teilzeitarbeit, oft als Wohlstandsphänomen abgetan. Doch zahlreiche Menschen arbeiten nicht freiwillig Teilzeit, im Detailhandel oder in der Gastronomie. Denn Unternehmen können so Schwankungen bei der Auftragslage abfedern. In Lausanne hat die Polizei eine Großoperation durchgeführt. Gegen Drogenhandel, Geldwäscherei und Sozialhilfemissbrauch. 28 Einsätze von Stadt- und Kantonspolizei an derselben Adresse. Sie führten nun zu über 180 Strafverfolgungen, unter anderem gegen den Hausbesitzer. Westschweiz-Korrespondent Roman Villinger berichtet.
3: Ein Bijou war das Gebäude an der Rue de Genève 85 noch nie. 9 Geschosse Beton, 80 meist kleine Wohnungen, im Erdgeschoss ein düsterer Waschsalon und eine schummrige Pizzeria. Doch erst in den letzten Jahren wurde der Block zu einem Schandfleck im Zentrum von Lausanne, zu einem Rückzugsort für Drogendealer. Die hygienischen Verhältnisse in und ums Gebäude waren katastrophal. Das Quartier litt unter den Drogendealern und ihren Kunden. Allein im Jahr 2024 kam die Polizei 33 Mal, beschlagnahmte 16 Kilogramm Kokain und Marihuana, kontrollierte über 180 Nigerianer und Gambier. Doch die Situation verbesserte sich nicht, bis sich letztes Jahr Polizei und Staatsanwaltschaft zusammentaten und nicht mehr nur wegen Drogenhandels ermittelten, sondern auch wegen Geldwäsche und Verstößen gegen die Meldepflicht. Das sei entscheidend gewesen, sagt der Waadtländer Generalstaatsanwalt Erik Kaltenrieder.
4: À partir du moment où nous avons trouvé un autre angle d'attaque, il me semble que nous avons été très efficaces.
3: Ab diesem Zeitpunkt seien sie sehr effizient gewesen. Stadt- und Kantonspolizei führten letztes Jahr 28 Einsätze an der Rue de Genève durch, jedes Mal mit 40 bis 50 Polizistinnen und Polizisten. Die Staatsanwaltschaft eröffnete 144 Strafverfahren wegen Drogenhandels und sie verklagte den Hausbesitzer, den Hausverwalter und den Portier wegen Geldwäscherei.
4: Alors maintenant, il reste d'analyser les flux pour pouvoir estimer les montants qui vont s'élever à plusieurs millions.
3: Die genauen Beträge würden noch untersucht. Generalstaatsanwalt Kaltenrieder rechnet mit mehreren Millionen Franken. Darüber hinaus stießen die Ermittler auf einen Sozialversicherungsbetrug. Mit Scheinmietverträgen erschwindelten Sozialhilfebezüger, die meisten aus Eritrea, insgesamt gegen 1,9 Millionen Franken. Sie seien überrascht gewesen, was alles ans Licht gekommen sei, sagt der Lausanner Sicherheitsdirektor Pierre.

0: Antoine Hildbrandt.
1: On a été surpris par tout ce qu'on découvrait.
0: Und welche Lektionen zieht der FDP-Politiker aus der Großaktion von Polizei und Staatsanwaltschaft?
1: Je pense qu'il faut qu'on soit plus attentif dès le début à tout l'environnement de situation de trafic de stupéfiants.
0: Man sollte frühzeitig das Umfeld rund den Drogenhandel ins Visier nehmen, sagt Hildbrandt. Und sich zum Beispiel fragen, ob auch der Hausbesitzer vom Verbrechen profitiert. Die größeren Strafverfahren rund die Rue de Genève laufen noch. Auch ob es Verbindungen zur organisierten Kriminalität gibt, wird noch untersucht. Derweil hat sich die Sicherheitslage im Quartier beruhigt. Das Gebäude an der Rue de Genève 85 steht inzwischen größtenteils leer. Es ist wieder ein gewöhnlicher Betonblock.
2: Gleich weiter in die Nachrichtenredaktion zu Manuela Burgermeister. Im Gotthard-Basistunnel hat die SBB neue Sensoren installiert, um Entgleisungen schneller zu erkennen.
3: Die nun installierten Entgleisungssensoren befinden sich an mehreren Stellen vor dem Tunnel. Sie erkennen, wenn Wagen aus den Schienen geraten. Eine Entgleisung verhindern können die Sensoren zwar nicht, laut SBB sollen sie aber helfen, Kollisionen zu vermeiden und schneller zu reagieren. Sie kosteten rund 4,5 Millionen Franken. Zugleich betont die SBB, entscheidend bleibe eine bessere Wartung der Güterwagen. Vor knapp 3 Jahren hatte ein Radbruch bei einem Güterwagen zur Entgleisung im Gotthard-Basistunnel geführt. Der Nord-Süd-Verkehr war wochenlang beeinträchtigt. Eine Meldung von der römisch-katholischen Kirche. Der Schweizer Kardinal Emil Paul Czerik ist gestorben, im Alter von 79 Jahren. Das teilt der Vatikan mit. Papst Leo XIV. Sprach den Angehörigen sein Beileid aus. Der Walliser Erzbischof Czerik war 2023 zum Kardinal ernannt worden von Papst Franziskus. Er war erst der 10. Schweizer, der zum Kardinal ernannt wurde. Mit seinem Tod ist Kurt Koch nun der einzig verbleibende Schweizer im aktuellen Kardinalskollegium. An der Generalversammlung des Uhrenkonzerns Swatch Group ist es heute zu einem Machtkampf gekommen. Gewonnen hat ihn die Gründerfamilie Hayek, die mehr als 40% der Stimmrechte kontrolliert. Ein Aktionär aus den USA fordert seit längerem, dass der Swatch-Konzern unabhängiger werden soll vom Verwaltungsrat. An der Generalversammlung ist der US-Investor Stephen Wood nun mit verschiedenen Anträgen gescheitert. Er versuchte unter anderem vergeblich, selbst in den Verwaltungsrat gewählt zu werden.
2: In Großbritannien streitet die Labour-Partei über ihren Premierminister Keir Starmer.
3: Mehr als 100 Labour-Abgeordnete wollen, dass er im Amt bleibt und haben dafür einen Unterstützungsbrief unterschrieben, das berichten britische Medien. Zuvor hatten über 80 Abgeordnete von Starmers Partei seinen Rücktritt gefordert. Mehrere Regierungsmitglieder haben ihren eigenen Rücktritt angekündigt. Hintergrund ist, dass die Labour-Partei bei Kommunal- und Regionalwahlen letzte Woche mehr als 1000 Sitze verlor. In einer Krisensitzung am Morgen erklärte Starmer, er werde trotz Rücktrittsforderungen weiter regieren. Die EU lädt die Taliban, die in Afghanistan regieren, nach Brüssel ein für Gespräche über Ausschaffungen. Es solle um die Rückführung von Menschen aus Afghanistan gehen, die kein Aufenthaltsrecht in einem EU-Land haben und ein Sicherheitsrisiko darstellten, sagt ein Sprecher der EU-Kommission. Die Kommission betont, die Gespräche bedeuteten nicht, dass die EU die Taliban-Regierung anerkenne. Abschiebungen nach Afghanistan sind umstritten, insbesondere seit der Machtübernahme der islamistischen Taliban im Jahr 2021. Zu den Börsendaten von 18.07 Uhr, geliefert von SIX. Der Swiss Market Index schließt bei 13.120 Punkten. Das ist ein Plus von 0,1%. Der Dow Jones Index in New York fällt um 0,4%. Der Euro wird zu 91,74 Rappen gehandelt, der Dollar zu 78,18 Rappen. Das Wetter in der Nacht ist es wechselnd bewölkt. Im Norden gibt es verbreitet Bodenfrost. Morgen gibt es einen freundlichen Mix aus Sonne und Wolken. Im Norden gibt es mit zügigem Westwind 15 bis 18 Grad. Im Rhonetal und Tessin bis 20 Grad.
2: Die Schweiz steht vor einem wichtigen Urnengang. Zur Abstimmung steht die sogenannte Nachhaltigkeitsinitiative der SVP und damit ganz grundsätzlich die Beziehungen zwischen der Schweiz und der EU. Die Initiative will die Bevölkerung in der Schweiz auf 10 Millionen Menschen begrenzen. wächst die ständige Wohnbevölkerung auf 9,5 Millionen Menschen, muss der Bundesrat die Zuwanderung drastisch einschränken. Nimmt sie dann trotzdem auf 10 Millionen zu und bleibt während 2 Jahren über dieser Zahl, muss die Personenfreizügigkeit mit der Union gekündigt werden. Mit Folgen für die wirtschaftlichen Beziehungen generell, aber auch ganz konkret für die 500.000 Schweizerinnen und Schweizer, die in einem EU-Staat leben. Hierzulande läuft die Debatte heiß, einen Monat vor der Abstimmung. Und in der EU-Zentrale in Brüssel? Ist die Initiative dort ein Thema? Das habe ich unseren Korrespondenten Charles Liebherr gefragt.
4: Nun, die EU-Parlamentarierinnen, welche die Beziehungen zur Schweiz pflegen, auch die für die Schweiz zuständigen Personen in der EU-Kommission, da wird die bevorstehende Volksabstimmung durchaus verfolgt. Darüber hinaus, aber insbesondere in den Mitgliedstaaten, ist die Volksinitiative kaum ein Thema, weil eben das Ergebnis der Abstimmung erst in ein paar Jahren die Beziehungen der Schweiz zur EU beeinflussen könnte und zu aktuell doch noch eher hypothetischen Folgen, wie sich hier in Brüssel im Moment zumindest niemand äußern.
2: Zuwanderung, Dichtestress, Wohnungsnot – diese Themen beschäftigen doch bestimmt auch viele Menschen in EU-Ländern.
4: Absolut. Zum Beispiel in den sehr dicht besiedelten Niederlanden sind hohe Wohnkosten ein großes Thema, auch die Folgen im Verkehr, die Folgen von steigenden Bodenpreisen für die Landwirtschaft. In fast allen Großagglomerationen, in Berlin, Paris, Madrid, Rom, überall ist das Thema fester Bestandteil der politischen Auseinandersetzung. Auch die EU-Kommission hat jüngst ein Programm präsentiert zur Förderung von günstigem Wohnraum zum Beispiel. Aber eben die Debatte ist anders als in der Schweiz nicht mit den Folgen der Personenfreizügigkeit verbunden. Selbst rechtspopulistische Parteien stellen bei diesem Thema kaum je eine Verbindung her zur innereuropäischen Arbeitsmigration.
2: Weshalb ist die Personenfreizügigkeit in der EU denn so unbestritten? Nicht nur in der EU-Zentrale, sondern auch bei den Menschen?
4: Ja, eben die Möglichkeit für EU-Bürgerinnen und Bürger, innerhalb der EU frei den Wohnsitz zu wählen, unkompliziert in einem anderen EU-Land zu arbeiten. Diese Grundfreiheit wird als europäische Errungenschaft sehr geschätzt. Die Personenfreizügigkeit genießt sehr hohes Ansehen bei der Bevölkerung. Jüngst verständigten sich das EU-Parlament und die Mitgliedstaaten auch auf klare Verbesserungen der Arbeitnehmerrechte bei den Sozialversicherungen in diesem Bereich. Künftig soll es eben noch einfacher werden, grenzüberschreitend zu arbeiten. In der Realität profitieren nur eine sehr beschränkte Zahl von Menschen von diesen Freiheiten. Aber in der Wahrnehmung einer breiten Öffentlichkeit genießt diese Möglichkeit eben hohen Stellenwert und ja, auch selbst dann, wenn man selber gar nicht davon profitieren will.
2: Was denken Sie, wie würde das in der EU aufgenommen, wenn die Schweiz die Personenfreizügigkeit tatsächlich kündigen würde?
4: Die politischen Folgen für die Beziehungen der Schweiz zur EU sind in hohem Maße davon abhängig, welche eben vertraglichen Beziehungen dann gelten, aber auch natürlich vom geopolitischen Umfeld. Aktuell betont die EU bei jeder Gelegenheit die vielen Gemeinsamkeiten zwischen der EU und der Schweiz, die gemeinsamen Interessen, die gemeinsamen Werte, Demokratie, Rechtsstaatlichkeit, offene Volkswirtschaften, berechenbare Handelsbeziehungen. Wir dürfen davon ausgehen, dass die EU durchaus aus Eigeninteresse versuchen würde, diese gemeinsame Basis zu bewahren. Die EU war schon immer zu großen politischen Verrenkungen bereit, um dieses übergeordnete Ziel zu stärken, Europa eben als Block zu stärken. Bestes Beispiel waren da die Brexit-Verhandlungen. Aber unbestritten würden die bilateralen Beziehungen natürlich viel komplizierter.
2: Und hier spielen die sogenannten bilateralen drei rein, was die Sache noch etwas komplizierter macht. Also das neue Vertragspaket zwischen der Schweiz und der EU, das die Frage der Streitbeilegung regelt.
4: Genau, weil dann gäbe es eben einen Mechanismus der Konfliktbewältigung zwischen der Schweiz und der EU. Dann könnten in einem strukturierten Prozess eben strittige Punkte beigelegt werden. Im extremsten Fall vor einem Schiedsgericht. Ziel dieses Streitschlichtungsweges ist ja nicht der automatische Gang vor Gericht. Was sich ändern würde mit den bilateralen drei ist, dass gewissermaßen ein Zwang geschaffen wird, auf eine politische Lösung hinzuarbeiten. Für beide Seiten besteht dann dieser Zwang, einen Kompromiss zu finden, eben auch der für beide Seiten akzeptabel ist. Ohne dass es eben zu grundlegenden Verwerfungen in den Beziehungen zwischen der Schweiz und der EU kommen muss. Das fehlt heute und provoziert natürlich eine politische Pattsituation seit vielen Jahren.
2: Welche konkreten Folgen hätte es für die Schweiz, wenn sie die Personenfreizügigkeit kündigen würde?
4: Also man kann schon sagen, Stand heute wären die Folgen sehr einschneidend. Der Zugang für Schweizer Arbeitnehmende zum Beispiel zum EU-Arbeitsmarkt würde stark eingeschränkt. Nur für jene natürlich, die neu auswandern wollten. Wir alle müssten dann wohl auch wieder Passkontrollen bei Reisen in EU-Länder passieren, weil die Schweiz dann mit großer Wahrscheinlichkeit nicht mehr Teil des Schengen-Raums sein kann. Die EU könnte die Schweiz durchaus politisch willkürlich bestrafen, sie von Kooperationsprogrammen ausschließen. Es müssten in meinen Augen nicht automatisch alle bilateralen Verträge zwischen der Schweiz und der EU entfallen. In jedem Fall aber würde das aktuelle Vertrauensverhältnis natürlich gestört und alles würde weniger berechenbar für Unternehmen, aber auch für uns alle im alltäglichen Leben.
2: Die 10-Millionen-Initiative aus Sicht der Europäischen Union. Das waren Erläuterungen unseres Korrespondenten Charles Liebherr in Brüssel. Was zeigen erste Analysen der Hantaviren vom Kreuzfahrtschiff vor Teneriffa? Wo steht der Friedensprozess zwischen dem türkischen Staat und der kurdischen PKK? Wie wirkt sich der Iran-Krieg auf die Geschäfte der Schweizer Tech-Industrie aus? Weshalb sind hierzulande zahlreiche Leute gezwungen, gegen ihren Willen Teilzeit zu arbeiten? Und woher rührt die starke Faszination italienischer Medien für Kriminalfälle? Diese Frage beschäftigen uns jetzt hier im Echo der Zeit. Es ist erst 10 Tage her, seit der Weltgesundheitsorganisation WHO schwerkranke Personen gemeldet wurden auf einem Kreuzfahrtschiff. Kurz darauf war klar, es ist ein Hantavirus-Ausbruch. Inzwischen haben alle Passagiere das Schiff verlassen. Wer infiziert ist, wird beobachtet oder behandelt. Wer nicht, sitzt in Quarantäne. Nun haben Forscher und Forscherinnen aus den Niederlanden, aus Südafrika und der Schweiz erste Sequenzdaten aus Virenproben verglichen. Die Ergebnisse sind interessant und auf ihre Art auch beruhigend, wie unsere Wissenschaftsredaktorin Katrin Zöfel erklärt.
5: Bei jedem größeren Krankheitsausbruch steht ganz schnell die Frage im Raum: Ist das ein neues Virus oder eine neue gefährliche Variante? Selten ist es dann tatsächlich so. Meist sind es Altbekannte, die Ärger machen. So auch hier, bei dem Ausbruch auf dem Kreuzfahrtschiff Hondius, das aus Argentinien kam, sagt Isabella Eckele, Virologin an der Universität Genf.
6: Es ist ein bekanntes an das Hantavirus, was sehr eng mit den Viren verwandt ist, die man in den Ländern sowohl von menschlichen Fällen als auch von den Nagern kennt.
5: Weniger als 100 Infektionen bei Menschen gibt es in Argentinien pro Jahr. Fast alle durch Übertragungen von Mäusen auf Menschen, fast nie von Mensch zu Mensch und schon gar nicht so geballt wie auf dem Kreuzfahrtschiff. Am Virus lag diese Häufung nicht. Eckerle und ihre Kollegen in anderen Ländern gehen davon aus,
6: dass die Übertragung wirklich dieser besonderen Situation auf diesem Schiff geschuldet ist, wo eben die Menschen über längere Zeit auf engem Raum zusammen waren und Übertragungen effizienter stattfinden, als dies an anderen Orten ist.
5: Übers Wochenende hat sich die Virologin mit Kollegen und Kolleginnen aus Südafrika und den Niederlanden kurzgeschlossen. Sie alle hatten erste Genomsequenzen vorliegen, also Erbgutanalysen von Virenproben von Patienten, die vom Kreuzfahrtschiff mit dem Hantavirus infiziert in die Heimat zurückgekehrt waren. Diese Sequenzdaten sind die Basis ihrer Einschätzung.
6: An dem Virus ist an sich nichts ungewöhnlich.
5: Neben der Tatsache, dass das Virus keine neue gefährliche Variante ist, lässt sich daraus noch etwas ablesen. Die Sequenzdaten der verschiedenen Patienten sind sich so ähnlich, dass zu fast 100% klar ist, alle Infektionen gingen von einer Quelle aus. Dazu kommt die zeitliche Abfolge der Ansteckungen, ausgehend von der ersten Infektion, dem Indexfall.
6: Zwischen dem Indexfall und seiner Frau, das sind so ungefähr 2 Wochen, das ist eigentlich so die Inkubationszeit, die realistisch ist. Und dann später wurden noch andere krank und jetzt haben wir eben wieder neue, die eben evakuiert wurden, die jetzt PCR-positiv testen. Also man kann da jetzt schon davon ausgehen, dass das so vom zeitlichen Zusammenhang so ein bisschen jeweils immer für eine neue Generation von Übertragung spricht.
5: Zusammengefasst lässt sich sagen, was auf dem Schiff geschah, ging ziemlich sicher von einer Person aus, die dann eine weitere ihren Ehemann ansteckte. Und dieser dann noch weitere. All das geschah, bevor auf dem Schiff strenge Infektionsschutzmaßnahmen ergriffen wurden. Wegen der relativ langen Inkubationszeit von mehreren Wochen zeigen sich jetzt noch neue Infektionen. Und all das geschah auf dem Schiff. Von Infektionsketten, die nach Verlassen des Schiffes begannen, ist nichts bekannt. Beides sind gute Nachrichten, denn sie weisen zurück auf den Ausgangspunkt. Dieser Ausbruch hat viel damit zu tun, dass das Zusammenleben auf einem Schiff sehr engen Kontakt mit sich bringt. Wo aber hat sich die Frau nun angesteckt?
6: Es gab ja auch diesen Bericht über diese Mülldeponie, wo die Vögel beobachtet haben, kurz bevor das Boot abgelegt hat. Ich würde das im Moment noch mit Vorsicht betrachten.
5: Denn, so die Virologin Isabella Eckerle, die Mausart, die das Hunter-Virus in sich trägt, ist an der ganzen Westküste Argentiniens und Chiles verbreitet. Ob sich der Ort der Ansteckung am Ende wird klären lassen, gleicht einem Glücksspiel. Für sie und ihre Kollegen gelte jetzt, die Chance auf mehr Wissen nach Kräften zu nutzen. Weil Übertragungen von Mensch zu Mensch so selten sind, ist diese Chance sehr wertvoll.
2: Vor einem Jahr hat die kurdische Untergrundorganisation PKK ihre eigene Auflösung angekündigt. Sie folgte damit seiner Aufforderung ihres historischen Anführers Abdullah Öcalan. Das weckte große Hoffnungen auf ein Ende des Konflikts mit der türkischen Staatsmacht, der 4 Jahrzehnte dauerte und zehntausende Menschenleben forderte. Aber ein Jahr später ist wenig Greifbares zu erkennen. Auslandredaktor Philipp Scholkmann.
7: Präsident Erdogan spricht von terrorfreier Türkei. Die PKK spricht von Minderheitsrechten, von demokratischen Reformen. Noch immer ist offen, ob sich die beiden Seiten irgendwo treffen. Klar ist nur, die PKK sitzt am kürzeren Hebel. Politisch behält sie Einfluss im kurdischen Teil. Dieser macht immerhin einen Fünftel der Gesamtbevölkerung der Türkei aus. Militärisch aber war sie eigentlich schon am Ende, bevor sie ihre eigene Auflösung ankündigte. Aus ihren Stammlanden im Südosten der Türkei war die PKK bereits vor Jahren vertrieben worden. Gegen die Kampfdrohnen der türkischen Armee kamen ihre leicht bewaffneten Kämpfer auch in ihren nordirakischen Rückzugsgebieten nicht mehr an. Der letzte Trumpf, welcher der PKK blieb, war die kurdische Autonomiezone in Syrien. Dort im Nachbarland war der PKK über einen lokalen Ableger gelungen, was sie in der Türkei nie geschafft hatte, die Errichtung einer kurdischen Selbstverwaltung. Diese war Erdogan von Beginn weg ein Dorn im Auge. Doch mit dem Sturz des Regimes Assad und der politischen Wende in Damaskus platzte auch der Traum von einer kurdischen Autonomiezone in Syrien. Ganz leer ging die kurdische Minderheit in Syrien dennoch nicht aus, betont etwa die Journalistin Amberin Zaman von der Fachpublikation Al-Monitor, welche die Entwicklungen aus einer kurdischen Perspektive verfolgt. Im Moment zeige die syrische Übergangsregierung unter Ahmed al-Sharaa überraschendes Fingerspitzengefühl. So wurde ein kurdischer Kommandant in Damaskus zum stellvertretenden Verteidigungsminister ernannt. Und nicht irgendeiner, sondern die charismatische Nummer 2 des entmachteten kurdischen Autonomieapparats. Auch wird Kurdisch in diesem neuen Syrien als Nationalsprache anerkannt. Davon können Kurdinnen und Kurden in der Türkei nur träumen. Dort in der Türkei machte sich zwar eine Parlamentskommission an die Arbeit. Sie schlug vertrauensbildende Maßnahmen vor, beriet auch politische Reformen. Noch ist nichts davon umgesetzt. Erdogan verlangt offenbar vor allem anderen vollständige Entwaffnung. Der türkische Präsident betont gleichzeitig, sein Prozess für eine terrorfreie Türkei sei auf Kurs. Die Gegenseite widerspricht. Man bringe Vorleistungen, der türkische Staat liefere nichts im Gegenzug, heißt es auf Seiten der PKK. Noch immer stünden kurdische Lokalbehörden unter staatlicher Zwangsverwaltung. Noch immer seien tausende Politikerinnen und Aktivisten im Gefängnis, allen voran Abdullah Öcalan. Obwohl die PKK ihre Auflösung unter der Voraussetzung beschlossen habe, dass ihr Gründer die Abwicklung seiner Organisation persönlich leiten könne. Erdogans politisches Lager könnte an der Wahlurne noch auf kurdische Stimmen angewiesen sein. Das ist die einzige Karte, welche die PKK spielen kann. Sie hat dabei einen unerwarteten Fürsprecher. Devlet Bahçeli, ein politischer Verbündeter Erdogans. Ideologisch könnte der türkische Ultranationalist weiter entfernt vom Kampf für kurdische Gleichberechtigung nicht sein. Doch ausgerechnet Bahçeli war es, der den Dialog mit der PKK überhaupt erst auf die politische Traktantenliste der Türkei brachte. Letzte Woche legte er nach und mahnte, Öcalan müsse in der Tat eine offizielle Rolle im Friedensprozess erhalten. Andernfalls komme Erdogans Projekt einer terrorfreien Türkei nicht voran.
2: 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Noch ist unklar, wie es weitergeht im Iran-Krieg und mit seinen wirtschaftlichen Auswirkungen, etwa den Energiepreisen. Gleichwohl beschäftigt sich die Schweizer Exportindustrie intensiv mit dieser Frage. Neue Zahlen zeigen nämlich, dass der Export der Tech-Industrie spürbar in Mitleidenschaft gezogen wird wegen des Kriegs. Die Hintergründe im Bericht von Wirtschaftsredaktor Jan Baumann.
8: Verpackungsmaschinen, Autokomponenten, Anlagen für die Öl- und Gasindustrie – all dies stellen Schweizer Tech-Firmen her. Rund 4/5 des gesamten Branchenumsatzes entsteht im Ausland. Doch die Tech-Exporte kommen nach einem bereits harzigen 2025 nicht vom Fleck.
9: «Es ist ein weiteres Treten an Ort»,
8: sagt Jean-Philippe Kohl, Vizedirektor des Branchenverbands Swissmem. Die neuesten Zahlen fürs erste Quartal zeigen ein gemischtes Bild. Leichte Fortschritte im Tech-Export nach Deutschland, aber auch ein kräftiges Minus im Geschäft mit den USA und China. Gebannt schauen die Experten nach Nahost und hoffen auf ein tragfähiges Abkommen mit dem Iran. Andernfalls könnte sich der Ausblick verdüstern. Dabei gibt es zwei Szenarien, je nachdem, wie es mit den Energiepreisen weitergeht.
9: Der Iran-Konflikt hat hier jetzt eine neue Unsicherheit ins Spiel gebracht. Die globale Unsicherheit, Investitionen zu tätigen, das hat damit zu tun beispielsweise, dass, weil die Energiepreise so stark angestiegen sind, die Menschen weniger Kaufkraft haben, weniger Geld, um Dinge zu kaufen. Und das wirkt sich dann eben auch im Investitionsverhalten der Firmen global aus. Und das spüren wir weiterhin.
8: Für seine Branche heißt das weniger Aufträge aus dem Ausland. Kohl macht ein Beispiel.
9: Es gibt ein großes Geschäft aus Indien in den Nahen Osten, irgendwelche Konsumgüter, die verpackt werden. Weil dieser Absatz eingebrochen ist, verkaufen unsere Verpackungsmaschinenhersteller weniger Maschinen nach Indien. Wir sind also indirekt über andere Märkte auch betroffen vom Iran-Konflikt.
8: Ökonom Alexander Radke vom Konjunkturforschungsinstitut KOF der ETH Zürich stimmt zu.
10: Der hohe Ölpreis wird insgesamt die Weltkonjunktur wahrscheinlich verlangsamen. Und das wird uns dann indirekt treffen, da die Auslandsnachfrage nach Schweizer Industriegütern dann schwächer ausfallen wird.
8: Es gäbe aber auch ein positives Szenario für den Fall, dass die Waffen am Persischen Golf dauerhaft schweigen.
10: Ja, also im Grunde hätten wir dieses Jahr einen Aufschwung im verarbeitenden Gewerbe erwartet. Das ist hauptsächlich getrieben davon, dass man eigentlich davon ausgeht, dass Deutschland jetzt auch nach einigen Jahren der Stagnation die Kurve kriegt und dass dort auch getrieben von den Fiskalprogrammen die Konjunktur deutlich wieder in den Aufschwung geht.
8: Deutschland und die übrigen EU-Länder sind der wichtigste Absatzmarkt für die Schweizer Tech-Industrie. Sollten dort etwa die staatlichen Mehrausgaben für Infrastruktur greifen, würde die Schweiz mit profitieren. Und wenn dann auch keine anderen bösen Überraschungen kämen, sähe es für seine Branche besser aus, sagt Swissmem-Vizedirektor Jean-Philippe Kohl.
9: Mit einer Befriedung der Region, meine ich, würde ein globaler Unsicherheitsfaktor wegfallen. Weitere bleiben nach wie vor bestehen, aber immerhin, wir hätten eine graduelle Beruhigung und eine Verbesserung des Investitionsklimas insgesamt.
8: Aus der Golfregion könnte es für die Schweizer Exportindustrie sogar zusätzliche Aufträge geben.
9: Wir haben verschiedene Firmen in der Mitgliedschaft, die für die Ölindustrie Förderungsanlagen oder Komponenten liefern, das sind Kompressionsanlagen, Pumpen, all diese großen Investitionen, die es eben braucht, damit man Öl und Gas fördern kann. Und wenn die Region wirklich nachhaltig befriedet ist, dann wird man rasch diese Anlage wieder aufbauen wollen.
8: Die Schweizer Tech-Industrie blickt also auf zwei sehr unterschiedliche Szenarien. Das Kriegsgeschehen in Nahost gibt den Ausschlag.
2: Teilzeitarbeiten, für viele ein Privileg, aber nicht für alle. In der Schweiz gibt es rund 260'000 Erwerbstätige, die gern mehr arbeiten möchten und könnten. Sie arbeiten unfreiwillig Teilzeit. Das ist eine finanzielle Belastung und zum Teil auch eine gesundheitliche, wie eine neue Studie der Universität Zürich zeigt. Nora Meuli berichtet.
11: Dalinda kam vor 10 Jahren aus Spanien in die Schweiz. Seither arbeitet sie in der Reinigungsbranche. Am Anfang habe sie sich noch gesagt:
12: Bueno, tengo un trabajo. Malo, pero tengo un trabajo.
11: Eine schlechte Arbeit, aber immerhin Arbeit. Es sei schlicht das, was sie in der Schweiz habe finden können.
12: Al principio me dieron mucho trabajo.
11: Zu Beginn hätten sie ihr viel Arbeit gegeben, aber immer wenn ihr Einkommen einen gewissen Betrag erreichte, habe ihr Arbeitgeber Einsätze gestrichen.
12: Ya no me dieron más.
11: Sie vermutet, dass er ihr keine Pensionskassenbeiträge bezahlen wollte. Denn das müssen Arbeitgebende erst ab einer gewissen Lohnsumme. Also suchte sie sich eine andere Stelle, aber stets zeigte sich dasselbe Muster. Über 1.800 Franken brutto pro Monat habe sie nie verdient. Und davon, sagt Alinda, könne man in der Schweiz nicht leben. Also hat sie frühmorgens Büros geputzt, tagsüber Wohnungen und am Abend wieder Büros. Nur, die Wege zwischen den Jobs waren nicht bezahlt. Und so kam sie trotz sehr langer Arbeitstage selten auf 8 bezahlte Stunden Arbeit pro Tag. So wie Dalinda gehe es vielen migrantischen Arbeitskräften, sagt Karin Schwieter. Sie ist Professorin an der Uni Zürich und Co-Autorin der Studie zu unfreiwilliger Teilzeitarbeit. Die Migrantinnen merkten rasch:
13: Ich kriege zwar Jobs, es ist nicht so schwierig, einen Job zu kriegen, aber das sind immer nur so Arbeit auf Abruf, einzelne Stunden. Es kommt nie wirklich eine existenzsichernde Erwerbsarbeit zusammen.
11: Unfreiwillige Teilzeitarbeit betrifft jedoch nicht nur Migrantinnen und Migranten. Eine zweite Gruppe seien Mütter, die nach einer Kinderpause wieder mehr arbeiten möchten. Schwieter sagt, Teilzeitangestellte, die eigentlich mehr arbeiten möchten, seien für Arbeitgeber attraktiv. Denn so könnten die Arbeitgeber sie flexibel zusätzlich einsetzen.
13: Beispielsweise im Verkauf, wenn ich eine Person zu 60% anstelle, dann kann ich jederzeit, wenn ich irgendwie Sonntagsverkäufe, Weihnachtsverkäufe oder einfach mehr Arbeit habe, kann ich sagen, ja, kommst du und arbeitest du mehr?
11: So könnten Unternehmen einen Teil des Risikos schwankender Auftragslagen an die Arbeitnehmenden auslagern. Rund 5% der Erwerbstätigen sind unterbeschäftigt. Das heißt, sie möchten und könnten mehr arbeiten. In der Gastronomie, im Detailhandel und in der Betreuung älterer Menschen ist diese unfreiwillige Teilzeitarbeit besonders verbreitet. Und eben in der Reinigungsbranche. Der Arbeitgeberverband wollte sich auf Anfrage von SRF nicht zum Thema äußern. Das sei kein Verbandsthema, sondern eines der betroffenen Branchen. Doch dort, in diesem Fall bei Alpura, dem Arbeitgeberverband der Gebäudedienstleistungen, heißt es, das sei ein branchenübergreifendes Thema. Alpura schreibt lediglich:
14: Als Branchenverband setzen wir uns für faire Arbeitsbedingungen sowie für die Einhaltung der gesetzlichen und gesamtarbeitsvertraglichen Vorgaben ein.
11: Der Verband sensibilisiere seine Mitglieder und erarbeite gemeinsam mit den Sozialpartnern gute Lösungen. Kleine Pensen und unregelmäßige Zusatzeinsätze seien in der Reinigungsbranche verbreitet, sagt Rita Barfuss, Co-Autorin der Studie.
15: Im Zentrum stand für mich, dass viele von ihnen zwar unterbeschäftigt sind, aber eigentlich überarbeitet.
11: Solche unregelmäßige Arbeit ist legal. Arbeitnehmende haben lediglich das Recht, im Voraus zu wissen, wann sie eingesetzt werden. Für die Reinigerinnen seien diese unregelmäßigen Einsätze stressig und eine psychische Belastung. Zurück zu Dalinda. Ihr geht es heute besser. Nach langer Suche hat sie eine passende Stelle in ihrem Quartier gefunden. Sie arbeitet und verdient auch mehr. Und die 2 Stunden, die sie früher manchmal zu einer Wohnung gereist sei, fallen weg. Und so arbeitet sie heute Vollzeit.
2: Das ist das Echo der Zeit am Dienstagabend. Hier geht's weiter mit aktivistischen Medien in Italien und mit einer Menschenrechtsaktivistin, die sich für ihr Volk in der Westsahara engagiert und für ihre Arbeit nun ausgezeichnet wurde. Dass die italienische Öffentlichkeit und die italienischen Medien anders funktionieren als jene der Schweiz, das wissen wir spätestens seit der Brandkatastrophe von Cromontana. Wochenlang haben die italienischen Medien mit Live-Schaltungen aus dem Wallis berichtet, weit mehr als jene der Schweiz oder anderer Länder. Diese italienische Eigenheit, Unglücksfälle und Verbrechen breit abzuhandeln, lässt sich derzeit auch bei einem anderen Fall beobachten, beim Mordfall Garlasco. Er liegt fast 20 Jahre zurück, doch die italienischen Medien berichten fast täglich darüber. Was dahinter steckt, weiß Italien-Korrespondent Franco Battel.
16: Italiens diverse Tagesschauen berichten wieder täglich über den Fall Garlasco, ein Dorf südlich von Mailand. Dort wurde vor fast 20 Jahren eine junge Frau wahrscheinlich mit einem Hammer ermordet. Seit Jahren schon füllt dieser tragische Fall Zeitungen und Sendungen. Allein am letzten Freitag waren diesem Mord 6 der insgesamt 30 Minuten der Haupttagesschau Frei Uno gewidmet. Der Fall ist schnell erzählt. Eine junge Frau wird im Keller der elterlichen Wohnung erschlagen. In einem Indizienprozess spricht man schließlich ihren Fidanzato, ihren Freund, schuldig. Er verbüßt seine Strafe noch heute. Doch es gibt Zweifel. Ist nicht doch ein anderer Bekannter des Opfers der Mörder? Handelt es sich also um ein Fehlurteil? Derzeit rollt die Justiz den Fall neu auf. Italien verfolgt jede Wendung, in diesem Fall Millimeter um Millimeter. Nicht einmal im Monat, nicht einmal pro Woche, fast täglich mit Live-Schaltungen vor das Einfamilienhaus, in dem das Opfer 2007 erschlagen wurde. Was steckt hinter dieser italienischen Faszination für die Cronaca, also für Unglücksfälle und Verbrechen? Roberto Saviano, der Mafia-Experte und Schriftsteller aus Neapel, lieferte vor kurzem in einem Artikel Antworten. Italien drücke sich vor den wahren Problemen. Die Obsession für Revolvergeschichten lenke ab von noch viel Schlimmerem, zum Beispiel von Cutro. Vor diesem Küstenort in Kalabrien ertranken vor 3 Jahren 94 Migrantinnen und Migranten, 35 von ihnen waren Kinder oder Jugendliche. Italiens Küstenwache war zwar alarmiert worden, schickte aber keine Rettungsschiffe los. Deswegen stehen die Verantwortlichen derzeit vor Gericht. Doch für diesen Prozess, für diese Toten, interessieren sich Italiens Medien weit weniger. Lieber schaltet man täglich zum Korrespondenten nach Garlasco. Denn dieser Fall ist und war unpolitisch, konsumierbar wie ein Serienkrimi. Man knabbert dazu Salznüsse und Chips. Vielleicht hängt die Lust auf eine gute Portion Unglück und Verbrechen in den Nachrichten auch damit zusammen, dass Italien, anders wie etwa Deutschland, keine populären Krimis hat, weder Tatort noch der alte und auch kein Aktenzeichen XY. Aber es gibt Garlasco, wie eine Soap auf Netflix. Jeden Tag geht's bei den Ermittlungen über dieses alte Verbrechen ein kleines Stück vorwärts oder rückwärts oder man dreht sich im Kreis. Heute wohl wieder auf allen Sendern.
2: Seit Jahren engagiert sich Asriya Mohammed für die Rechte ihres Volks, der Sahrauis, ein indigenes Volk in der Westsahara. Sie setzt sich besonders für die Frauen ein und das tut sie von ihrem Exil aus in Norwegen. Manchmal fühle sie sich schuldig, weil sie in Norwegen ein besseres Leben führen könne als die Menschen zu Hause in den Flüchtlingslagern, sagt sie. Für ihren Einsatz für die Sahrauis hat sie gestern den mit 10.000 Franken dotierten Preis der Berner Ida Somazzi Stiftung erhalten. Auslandredaktorin Veronika Meyer hat Asriya Mohammed in Bern getroffen.
17: Wenn Asriya Mohammed an ihre Kindheit in den sahrauischen Flüchtlingslagern zurückdenkt, erinnert sie sich daran, wie sie barfuß durch die Wüste rannte, zusammen mit vielen anderen Kindern. Sie erinnert sich an die Gemeinschaft, ans sprichwörtliche Dorf, das ein Kind großzieht, an die Lehrer in der Schule, die keinen Lohn erhielten und ihr doch vieles beibrachten. Und sie erinnert sich daran, dass oft ausländischer Besuch kam.
18: When I was a child, I was used to people coming to the refugee camps. People with the big cameras.
17: Es kamen Leute mit großen Kameras und großen Mikrofonen, Journalistinnen und Journalisten. Oder die UNO mit ihren großen, schicken Autos, erzählt Asriya Mohammed. Und ich dachte wirklich, dass jeder über die Westsahara-Frage Bescheid weiß, dass jeder unsere Geschichte kennt und unsere Stimme hört. Die Westsahara-Frage, seit über 50 Jahren ungelöst, kaum beachtet von der internationalen Öffentlichkeit. Und doch Spielball globaler Politik. Es geht um Völkerrecht, um wertvolle Rohstoffe, um Macht und Ansprüche und um Realpolitik. Das Königreich Marokko beansprucht die Westsahara für sich, hält große Teile des Gebiets besetzt und möchte dem Volk der Sahrauis maximal eine Autonomie unter marokkanischer Führung gewähren. Die Sahrauis wiederum pochen auf ihr völkerrechtlich verbrieftes Selbstbestimmungsrecht, darauf, selbst entscheiden zu können, wie sie dereinst leben wollen. Viele Sahrauis haben ihre Heimat seit Jahrzehnten nicht mehr gesehen, leben in Flüchtlingslagern in der Wüste im Nachbarland Algerien. In der Unwirtlichkeit einer Wüste, in der der karge Boden kaum etwas hergibt, wo der Alltag schwierig und die Jugend ohne Perspektiven ist. Es ist ein Leben in Armut und großer Abhängigkeit von dem, was die UNO, was NGO und andere ausländische Geber in die Lager bringen. Lebensmittel, Wasser und andere Dinge des Alltags, die andernorts, etwa in Europa, ausgemustert wurden. Über all dies, so glaubte Asriya Mohammed als Kind, weiß die Welt Bescheid. Sie täuschte sich. 2010 kam die heute 40-Jährige im Rahmen eines Austauschprogrammes nach Norwegen, war stolz und dann geschockt, weil die Leute keine Ahnung hatten.
18: I come to Norway and I would present myself very proud. Hi, my name is Asriya, I'm from Western Sahara. And people would be like, huh? What is that country? So I was very shocked.
17: Seitdem, so sagt Asriya Mohammed, habe sie über 1000 Vorträge gehalten, in den USA, in Europa und anderswo. Sie hat Podcasts produziert, ein Kunstprojekt gestaltet, ist auf Bühnen aufgetreten, an Klimakonferenzen, vor der UNO. Und muss sich doch immer wieder neu vorstellen.
18: My name is Asriya Mohammed or Al-Asriya Mohammed, if you can speak Arabic. And I am Sahrawi, journalist.
17: Journalistin, Künstlerin, Stand-up-Comedian, Menschenrechtsaktivistin. Es sind viele Hüte, die sie trägt, seit über einem Jahrzehnt. Sie hat sie alle in den Dienst der Sache gestellt. Sache, so nennen die Sahrauis ihren Unabhängigkeitskampf. Die Sache des sahrauischen Volkes. Die Zeit jedoch scheint gegen sie zu laufen. Zunehmend mehr Staaten haben sich in den letzten Jahren auf die Seite Marokkos gestellt. Auch der UNO-Sicherheitsrat tendiert seit letztem Herbst offiziell zum Autonomievorschlag des Königreichs. Seit kurzem tut dies auch die Schweiz. Treibende Kraft dahinter ist, nebst Marokko, die Regierung von Donald Trump.
18: It is very sad and it's very frustrating to see how big power like the US and EU sometimes.
17: Die USA und zum Teil auch die EU haben sich vom Völkerrecht verabschiedet, kritisiert Asriya Mohammed. Und dies zugunsten der Realpolitik oder der eigenen wirtschaftlichen und politischen Vorteile. Dabei seien es doch auch Länder, die einmal stolz darauf waren, die Menschenrechte zu schützen und für das Völkerrecht einzutreten. Traurig und enttäuschend sei das alles, sagt Asriya Mohammed dazu. Manchmal hat sie denn auch genug davon, Aktivistin zu sein, sich zu engagieren. Kann sie sich selbst nicht mehr hören.
18: Sometimes you are like, come on, I can't do this anymore.
17: Einmal legte sie sich deshalb ein Hobby zu, erzählt sie, um nicht auszubrennen. Sie entdeckte Stand-up-Comedy für sich, Humor, Satire auf der Bühne. Doch am Ende, so sagt Asriya Mohammed, nutze sie nun auch die Comedy für ihre Sache. Sie könne sich dem einfach nicht entziehen.
18: But and I found stand-up as a hobby, but I end up using it for the cause as well. So there is no way to run away from it.
19: Die Aktivistin Asriya Mohammed, die für ihr Engagement nun ausgezeichnet wurde. Das war das Echo der Zeit vom Dienstag, dem 12. Mai, mit Redaktionsschluss um 18.42 Uhr. Verantwortlich für die Sendung heute Markus Hofmann, für die Nachrichten Sandro Peter und am Mikrofon war Ivan Lieberherr.
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22: Mami, Papi, ich finde es keine gute Idee, dass du immer noch Auto fährst. Ja, es gibt Gespräche, die sind schwierig, aber wichtig. Zum Beispiel, wenn wir merken, dass die Eltern nicht mehr Auto fahren sollten, weil sie zur Gefahr werden, für sich und alle rundherum. Aber das Billett abzugeben, das kann sehr schwierig sein, weil man mit dem Auto auch ein Stück Autonomie verliert.
0: Es ist ganz klar, das Auto steht für viele Senioren und Seniorinnen, aber auch für jüngere Menschen nach wie vor für Selbstbestimmung. Ich kann dort jederzeit einsteigen und, wenn ich möchte, sofort ans Meer fahren.
1: Wenn es um SeniorInnen am Steuer geht, könnte die Schweiz einiges besser machen. Das zeigt eine neue Studie. Wir zeigen, wie die Schweiz besser fahren könnte. Und wie wir Angehörige darauf ansprechen, wenn wir denken, dass das Grosi oder der Götti besser nicht mehr fahren sollte. Kleiner Spoiler, so wie ich es am Anfang gesagt habe, so sollte man es nicht machen. Das ist News Plus. Ich bin Rina Telli. Salut zusammen. Eine Schulklasse aus Basel-Land macht sich Ende März diesen Jahres auf den Heimweg. Sie waren im Skilager in Graubünden und sind unterwegs auf der Hauptstraße in Sedrun. Dann passiert das Unglück. Ein 87 Jahre alter Mann fährt mit dem Auto auf die Gruppe zu, verwechselt wohl Gas und Bremse und rast in die Gruppe. Eine Lehrerin stirbt noch auf der Unfallstelle. Einige Jugendliche werden verletzt, zum Teil schwer. Solche Meldungen lesen wir immer wieder hier bei SRF. Menschen über 80 verursachen, wenn man die gefahrenen Kilometer vergleicht, die meisten Unfälle, bei denen sie selbst oder andere zu Schaden kommen. Das zeigen Zahlen des Bundesamts für Statistik. Anders gesagt, pro Kilometer nimmt das Unfallrisiko im Alter deutlich zu. Die über 75-Jährigen verursachen statistisch auch immer häufiger Unfälle. Zumindest zeigen das die Zahlen über die letzten knapp 10 Jahre. Dabei schaut man in der Schweiz ganz genau hin, wenn SeniorInnen am Lenker sind. Das könnte man zumindest auf den ersten Blick meinen. Wer über 75 ist, muss alle 2 Jahre einen Test machen und die Fahrtüchtigkeit beweisen. Das Problem, es ist nicht einheitlich geregelt. Von Kanton zu Kanton ist es wieder einmal anders. Das könne die Schweiz besser. Das sage nicht ich, das sagt Brigitte Ganschning von der Zürcher Hochschule für angewandte Wissenschaften. Sie und ihr Team haben im Auftrag des Bundesamts für Strassen eine neue Studie gemacht und Mängel aufgedeckt.
3: Also es gibt keine standardisierte Befragung, wie das Personen in der ganzen Schweiz machen. Und das kommt eigentlich zum Hauptproblem, dass es überall ein bisschen anders gemacht wird, von Kanton zu Kanton unterschiedlich und derzeit einfach keine faire, also für alle faire und sichere und auch auf wissenschaftlichen Erkenntnis basierende Abklärung der Fahreignung in der Schweiz gibt.
1: Brigitte Ganschning und ihr Team schlagen darum einen standardisierten Test vor, der in der ganzen Schweiz einheitlich sein soll. Außerdem empfehlen sie Testfahrten im realen, im echten Straßenverkehr. Dort soll überprüft werden, ob die SeniorInnen noch fahren können oder nicht. Und dann soll nicht einfach entschieden werden, ja, du kannst noch fahren oder nein, du kannst nicht mehr fahren. Es soll Graubereiche geben. Dass man also zum Beispiel sagt, die Person ist eingeschränkt, aber kann da und dort noch Auto fahren. Das sind die wichtigsten Punkte aus der Studie. Falls ihr es ganz genau wissen wollt, ich habe euch die Studie verlinkt. Ich gehe mal davon aus, dass es alle unterschreiben würden. Wer nicht sicher fahren kann, fährt nicht, weil es im schlimmsten Fall Leben kosten kann. Aber wenn es dann um einen selbst geht, kann es einem sehr schwer fallen, weil eben mit dem Auto ein Stück Autonomie wegbricht. Was bricht im Alltag konkret weg? Können Sie uns da vielleicht 1-2 Beispiele nennen? Das habe ich Peter Buri Vollert gefragt. Er ist Mediensprecher von Pro Senectute und kennt die Perspektive von Seniorinnen und Senioren.
0: Es ist natürlich so, neben der psychologischen Einschränkung ist natürlich der Alltag auch geprägt durch diese Unabhängigkeit. Also ich kann vielleicht meine Einkäufe nicht mehr selber oder viel komplexer muss ich das Ganze organisieren machen. Ich muss mich anders organisieren, eine gewisse Spontanität fällt weg. Ich kann nicht einfach einsteigen und losfahren. Ich bin plötzlich angewiesen auf fremde Hilfe oder auf ÖV oder auf einen Stundenplan oder wenn dann jemand jemand Zeit hat für mich, kann aber auch bedeuten, dass ich mehr Geld brauche. Ich muss vielleicht eine Taxi organisieren oder irgendwie sonst eine Mitfahrgelegenheit organisieren. Und es bedeutet vor allem weniger Flexibilität, Abhängigkeit und auch etwas eine komplexere Geschichte in der Organisation.
4: Ich stelle mir das Altern sehr anspruchsvoll vor. Wenn wir beim Beispiel Autobillett bleiben, ohne Billett kommt man je nachdem nicht mehr so einfach zum Enkel oder zum Vereinstreffen. Man wird abhängig von anderen. Im Kopf macht Sinn, das Billett abzugeben, dem Herz kann es aber schwer fallen.
0: Es geht hier um die Einsicht, die intellektuelle Einsicht. Und wenn ich glaube, alle Senioren verstehen, dass der Straßenverkehr komplexer geworden ist. Wir sprechen zum Teil von Verdoppelung des Verkehrsaufkommens mit neuen Verkehrsteilnehmern, E-Bikes, E-Trottis etc. Das ist intellektuell gut nachzuvollziehen, dass es komplexer geworden ist. Und diesbezüglich dann für sich selber dann in der Tat auch zu akzeptieren und umzusetzen, das ist dann nochmal ein anderer Schritt.
4: Sie haben vorhin also das intellektuelle Vermögen erwähnt. Also die Leute wissen schon, dass schlecht Autofahren eine Gefahr sein kann, eine tödliche Gefahr sein kann. Geht man denn davon aus, dass man selbst aber keine Gefahr ist?
0: Das ist schwierig, Selbsterkenntnis und das anzuwenden, da tun wir uns Menschen alle etwas schwer damit, oder? Man sieht vielleicht die Fehler bei den anderen. Man darf aber nicht unterschätzen, beim Autofahren entsteht auch eine gewisse Routine, oder? Und wenn ich immer denselben Weg fahre, bin ich mir eigentlich sicher, dass ich das kann. Und ich weiß dann, ich gehe zum Beispiel nicht mehr auf die Autobahn oder ich umfahre sicher die Stadt oder ich will nur noch eben in den Laden gehen, der quasi zu Fuß schwierig zu erreichen ist, dann hat man eine gewisse Sicherheit. Das heißt aber nicht, dass ich gefeit bin von einem entsprechenden Unfall, respektive, dass ich halt auch im Alterungsprozess zum Teil gewisse Entwicklungen durchmache, die ich nicht kontrollieren kann. Und das zusammenzubringen, das ist schwierig und das heißt auch immer wieder zu schauen, wie fit bin ich, wie sehe ich mich und vielleicht dann auch mal zu fragen, jemand, der vielleicht mal mitfährt und sagt, du, wie fahre ich eigentlich noch Auto? Ich kenne eine Nachbarin von mir, die fährt eigentlich immer noch Auto, ist mega fit, aber wenn man sie dann sieht Auto fahren, merkt man, sie ist sehr konzentriert und sie winkt mir zum Beispiel nicht mehr zu, weil sie einfach nur noch fokussiert ist auf den Straßenverkehr und links und rechts nicht mehr sieht. Und das ist zum Teil halt auch wichtig, in den Gefahren zu erkennen und entsprechend zu reagieren. Aber das ist sehr unterschiedlich, ja. Das kann man nicht über eine Leiste ziehen.
4: Die alte Frau, die nicht mehr aus dem Auto winkt, weil sie überfordert. Das sehe ich bildlich vor mir, was Peter Buri-Vollath hier beschreibt. Er sagt auch, dass das Alter bei allen anders zuschlägt. Die einen fahren mit 83 noch super und andere dürfen oder sollten mit 65 besser nicht mehr fahren.
0: Wir stellen auch als Prosenektute fest, dass natürlich nicht alle Menschen gleich mit dem Alterungsprozess umgehen. Es gibt ganz viele Seniorinnen und Senioren, die einsehen, dass jetzt Zeit gekommen ist, vielleicht Alternativen zu suchen. Und andere tun sich unglaublich schwer mit diesem Entscheid, das Auto zum Beispiel selbstständig aufzugeben. Und von dem her ist das sehr unterschiedlich und wir können da auch nicht von einheitlichen Alterskategorien sprechen. Also wir haben Menschen, die sind bereits mit 62 Jahren nicht mehr fahrtüchtig und andere können gut noch bis 88, 90, vielleicht sogar noch älter, sicher in ihrem Perimeter Auto fahren.
4: Fahrtests für Seniorinnen und Senioren müssten fair, sicher und wissenschaftlich fundiert sein. Und eben einheitlich organisiert in der Schweiz. Das fordert die neue Studie, die der Bund in Auftrag gegeben hat. Das alles würde auch Peter Buri-Vollath von Prosenektute unterschreiben. Und trotzdem sieht er es auch durch eine andere Brille.
0: Unsere Empfehlungen gehen dahin, dass wir sagen, sprecht darüber, macht mal wieder eine Fahr- Stunde bei einem Fahrlehrer, damit er vielleicht ein paar Tipps geben kann, auf was man achten müsste, wirklich diese ärztliche Untersuchung seriös ernst zu nehmen, dieses Thema nicht zu marginalisieren oder zu verdrängen, sondern sich mit dieser Thematik auseinanderzusetzen und sich auch überlegen, was gäbe es für Alternativen. Gibt es ÖV-Anbindungen, gibt es Fahrdienste, gibt es freiwillige Fahrdienste? Wie kann mich mein Umfeld unterstützen? Wie könnte ich allenfalls Alternativen zu meinem Auto haben, dass man sich eben dieser Thematik stellt und nicht verdrängt, und zwar auch noch, wenn ich fahrtüchtig bin, sich mit dieser Frage auseinandersetzt.
5: Glauben Sie, man kommt mit Freiwilligkeit ans Ziel?
0: Die Schweiz, die lebt oftmals von wirklicher Freiwilligkeit und auch von entsprechender Einschätzung. Ich denke, hier braucht es einen gesunden Mix mit den ärztlichen verordneten Tests. Ab 75 haben wir ja hier bereits eine klare Vorausgabe. Natürlich macht es Sinn, dass diese überall gleich angewendet werden. Das haben wir nichts dagegen. Im Gegenteil, das ist nur fair. Sicher ist auch, dass wir dort vielleicht noch vermehrt vereinheitlichen können. Und nach wie vor findet Prosenektute, kann man gerade was die praktische Anwendung, wir sind nicht gegen eine praktische Prüfung oder dass man diesen Aspekt außen vor lässt, aber dass man diesen noch auf der freiwilligen Basis anschaut und dann beobachtet, wie sich die entsprechenden Zahlen entwickeln. Aber wir plädieren momentan klar noch für eine Freiwilligkeit, ohne aber den Aspekt der praktischen Führung außen vor zu lassen. Das ist wichtig und ist nötig, nur wenn man es anwendet, wenn man sich überprüft, wenn man sich regelmäßig der Frage stellt, kann man auch den Gefahren entkommen und respektive vorbeugend sein.
5: Selbst zum Schluss kommen, dass jetzt besser Schluss wäre mit Autofahren. So würde es in einer idealen Welt aussehen. Und dann gibt's die Beispiele, die man vielleicht auch aus dem eigenen Umfeld kennt und denkt, der Nachbar oder die Tante sollte jetzt wirklich besser nicht mehr fahren. Nur, wie sagt man das am besten? Es kann ja, wie wir jetzt gesehen haben, ein sehr sensibles Thema sein.
0: Ja, das ist schwierig, oder? Wir sprechen hier von einer impliziten Bevormundung irgendwo durch. Auf der anderen Seite, wie so oft im Leben, kommt es darauf an, was man für eine Beziehung hat zu den Eltern. Wenn die offen ist, wenn man Sachen ansprechen kann, kann man das relativ klar sagen und fragen. Und wie denkst du, wie schätzt du dich ein? Machst es dir Angst, zum Beispiel kein Auto mehr zu haben? Hast du dir auch schon mal überlegt, wie das wäre, wenn du auf das Auto verzichten müsstest? Was bräuchtest du, wenn du kein Auto mehr hättest? Also ganz klar fragend und ja, nicht irgendwie bevormunden und sein, du, mir ist aufgefallen, du hast Mühe beim Rausparkieren oder beim Einparkieren. Und ja, dieses Thema lässt sich nicht in einem Tag behandeln, oder? Das ist ein Prozess. Da müssen alle mitmachen, da müssen die Betroffenen, aber auch die Angehörigen bereit sein, immer wieder vielleicht darüber zu sprechen, Fragen, Ängste aufzunehmen und diesbezüglich vielleicht auch schon Lösungen zu suchen und anzubieten, damit es vielleicht plötzlich die Möglichkeit besteht, dass man es sich vorstellen kann, oder?
5: Die Frage ist ja auch, wie es weitergeht, wenn das Billett mal abgegeben ist. Peter Buri-Vollert von Prosenektute sagt, dass man ohne Billett nicht automatisch stehen bleiben muss.
0: Ja, wir haben in der Schweiz glücklicherweise ein relativ gutes ÖV-Netz, insbesondere in den Agglomerationen und in den Städten. Auf dem Land ist es etwas anderes. Dort haben wir aber auch oftmals freiwillige Fahrdienste vom SRK, von Prosenektute, von diesen Organisationen. Wir haben aber auch ein florierendes Taxiwesen. Wir haben Angehörige, wir haben Nachbarschaftshilfen. Das sind alles Möglichkeiten, die man individuell örtlich abklären muss, was da ist. Das ist jetzt rein nur für den Verkehr. Man kann auch Fahrtgemeinschaften machen. Man kann vielleicht auch schauen, ob es andere Möglichkeiten gibt, wie man sich sonst noch fortbewegen kann. Aber ich denke, hier ist wichtig, einfach alles zu prüfen von den Organisationen von Ort, auf der Gemeinde fragen, was sie empfehlen, bis hin zu den Nachbarn und den eigenen Verwandten und Angehörigen.
22: Auch das ist sicher kein einfacher Schritt. Den Alltag neu organisieren, andere um Hilfe bitten. Aber dafür kommt man sicherer ans Ziel. Das war's für heute mit News Plus. Falls ihr Ideen habt für die Folge von morgen oder Feedback für die Folge von heute, dann schreibt uns. Newsplus@srf.ch ist unsere E-Mail-Adresse. Oder ihr macht uns

0: Die Nachrichten von SRF um 20 Uhr mit Manuela Burgermeister. In der norditalienischen Stadt Varese in der Nähe der Schweizer Grenze haben Ermittlerinnen und Ermittler 8 mutmaßliche Menschenschmuggler festgenommen. Den Festgenommenen wird unter anderem vorgeworfen, sie hätten eine kriminelle Gruppe gebildet, um Migranten aus der Türkei nach Mittel- und Nordeuropa zu schleusen. Von den mutmaßlichen Schleusern haben 7 einen türkischen Pass, einer ist Italiener. Sie hätten insbesondere Kurdinnen und Kurden dabei geholfen, über den Balkan illegal einzureisen, zum Beispiel in die Schweiz, nach Deutschland oder Großbritannien. An den Ermittlungen beteiligt waren unter anderem die Mailänder Anti-Mafia-Staatsanwaltschaft sowie die Schweizer Bundesanwaltschaft. Vor gut 2 Jahren stürzte im Hafen der US-Stadt Baltimore eine Autobahnbrücke ein, dies nachdem ein Schiff in einen Pfeiler der Brücke gefahren war. Jetzt hat die zuständige Staatsanwaltschaft Anklage erhoben gegen die beiden Betreiberfirmen des Schiffs und gegen einen ihrer Mitarbeiter. Er war damals der technische Leiter auf dem Schiff. Den Angeklagten wird unter anderem vorgeworfen, sie hätten die Küstenwache absichtlich zu spät über das Unglück informiert und falsche Angaben gemacht. Das Schiff war in den Brückenpfeiler gefahren, weil es wegen 2 Stromausfällen nicht mehr steuerbar war. Beim Einsturz kamen 6 Arbeiter ums Leben, die gerade mit Reparaturarbeiten auf der Brücke beschäftigt waren. Nach dem Ausbruch des Hantavirus auf einem Kreuzfahrtschiff haben Forscherinnen und Forscher erste Virenproben untersucht. Die Ergebnisse aus den Niederlanden, Südafrika und der Schweiz zeigen, dass es sich um eine bereits bekannte Variante des Hantavirus handelt. Dieses werde in den meisten Fällen von Mäusen auf Menschen übertragen und selten von Mensch zu Mensch. Für die Ausbreitung auf dem Schiff sei nicht eine spezielle Virusvariante verantwortlich, sondern die besondere Situation auf dem Kreuzfahrtschiff, sagt SRF-Wissenschaftsredaktorin Katrin Zöfel.
1: Zusammengefasst lässt sich sagen, was auf dem Schiff geschah, ging ziemlich sicher von einer Person aus, die dann eine weitere ihren Ehemann ansteckte. Und dieser dann noch weitere. All das geschah, bevor auf dem Schiff strenge Infektionsschutzmaßnahmen ergriffen wurden. Wegen der relativ langen Inkubationszeit von mehreren Wochen zeigen sich jetzt noch neue Infektionen. Und all das geschah auf dem Schiff. Von Infektionsketten, die nach Verlassen des Schiffes begannen, ist nichts bekannt. Beides sind gute Nachrichten, denn sie weisen zurück auf den Ausgangspunkt. Dieser Ausbruch hat viel damit zu tun, dass das Zusammenleben auf einem Schiff sehr engen Kontakt mit sich bringt.
0: Mittlerweile haben alle Passagiere das betroffene Schiff verlassen. Wer infiziert ist, wird beobachtet oder behandelt. Wer nicht, sitzt in Quarantäne. Laut der Weltgesundheitsorganisation WHO sind 9 Menschen positiv auf das Hantavirus getestet worden. Bei 2 weiteren Fällen gehe man ebenfalls von einer Infektion aus. Das Wetter: in der Nacht gibt es im Norden verbreitet Bodenfrost. Morgen scheint trotz Wolken immer wieder die Sonne. Im Norden gibt es um 16, im Süden 20 Grad. Das waren Nachrichten von Radio SRF. Verantwortlich Adrian Huber.
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3: In Bangladesch sind die Masern ausgebrochen. Schon mehrere hundert Menschen sind an der Krankheit gestorben. Gleich als erstes klären wir mit unserer Korrespondentin, warum sich die Krankheit wieder ausbreiten konnte. Griechenland warnt die EU vor Hunderttausenden von Menschen, die von Libyen aus über das Mittelmeer nach Europa flüchten wollen. Was will Griechenland mit dieser Botschaft erreichen? Wir fragen die Expertin. Und in der Musikindustrie könnte es bald zu einem milliardenschweren Handel kommen. Es geht dabei um die Rechte an der Musik von Weltstars. Wer da mit wem, warum Geschäfte macht, das hören Sie am Ende der Sendung 4x4 von Dienstag. 4x4, das sind ausgewählte Themen von SRF 4 News. Mein Name Peter Hanselmann. Die Masern gehören zu den

0: ansteckendsten Krankheiten, die es gibt. Und im südasiatischen Land Bangladesch breiten sie sich seit März wieder aus. Über 350 Menschen, vor allem kleine Kinder, sind bereits gestorben. 55.000 Menschen sind infiziert. Den bisherigen traurigen Höhepunkt erreichte die Infektionswelle vor etwas mehr als einer Woche. Innerhalb von 24 Stunden sind gleich 17 Kinder an den Masern gestorben. Dabei gäbe es eine wirkungsvolle Impfung. Noch vor ein paar Jahren sind die Masern in Bangladesch unter Kontrolle gewesen, dank einer hohen Impfquote. Dominik Holly hat Südasien-Korrespondentin Maren Peters gefragt, warum sich die Masern plötzlich wieder so stark ausbreiten konnten.
1: Ja, Bangladesch hat bis zum Ausbruch der Covid-Pandemie regelmäßig alle 4 Jahre eine spezielle Impfkampagne gegen Masern durchgeführt. Geimpft wurden Kinder im Alter von 9 Monaten. Vorher gilt die Impfung als weniger wirksam. Doch wegen der Pandemie ist diese Masern-Massenimpfung in Bangladesch erstmals ausgefallen und 4 Jahre später, 2024, erneut, weil Bangladesch damals von politischen Unruhen erschüttert wurde, die dann zum Rücktritt der Regierung führten. Auch unter der Übergangsregierung von Mohamed Yunus wurde diese wichtige Impfung in der Masse nicht nachgeholt. Das lag dann auch daran, dass unter anderem die US-Entwicklungshilfe unter der Regierung Trump drastisch gekürzt wurde. Auch andere Regierungen haben ihre Mittel zusammengestrichen. Darum konnten nicht genug Impfstoffe gekauft werden. Und das alles führte eben dazu, dass in Bangladesch im letzten Jahr nicht einmal mehr 60% der Babys und Kleinkinder vollständig geimpft waren. Um eine Ausbreitung von Masern zu verhindern, müssten es aber mindestens 97% sein, sagen die Experten. Erst dann spricht man von Herdenimmunität.
2: Wie wurden diese Impfkampagnen denn bisher finanziert?
1: Ja, bisher wurden diese Kampagnen von der Regierung von Bangladesch selbst und internationalen Organisationen gestemmt. Auf internationaler Seite vor allem die globale Impfkampagne Gavi, die zu Beginn der Covid-Pandemie gegründet wurde und auch von Organisationen wie der Weltbank oder der Gates Foundation, aber auch von Staaten und Unternehmen finanziert wird. Auch das UNO-Kinderhilfswerk UNICEF und die Weltgesundheitsorganisation sitzen mit im Boot. Inzwischen haben allerdings auch diese Organisationen durch die massive Kürzung der US-Auslandshilfe unter der Regierung Trump deutlich weniger Geld zur Verfügung. Und das hat direkte Auswirkungen auf arme Länder wie Bangladesch. Nicht nur auf die Impfkampagnen, sondern auch auf Ernährungsprogramme. Masernerkrankungen sind oft schwerer oder verlaufen oft schwerer, wenn die Kinder unterernährt sind oder Vitamin-A-Mangel haben, sagen die Experten.
2: In den letzten Jahren sind also die Impfungen nicht mehr regelmäßig durchgeführt worden. Wen betrifft das denn am meisten?
1: Vor allem die kleinen Kinder, vor allem in dicht besiedelten Armensiedlungen. Dort ist die Ansteckungsgefahr aufgrund der Dichte an Menschen höher. In den Slums der Hauptstadt Dhaka hat es eben besonders viele Erkrankungen gegeben. Masern werden ja durch Tröpfcheninfektion übertragen. Ein Drittel der an Masern erkrankten Kinder war unter 9 Monaten alt, also noch nicht routinemäßig geimpft. Dazuletzt aber, ich hatte das erwähnt, nur noch knapp 60% der Bevölkerung gegen Masern geimpft war, ist die Ansteckungsgefahr insgesamt deutlich höher. Und das trifft dann überdurchschnittlich die Babys, die noch gar nicht geimpft sind, keine Abwehrstoffe haben oder auch kleine Kinder, die erst eine Impfung hatten und auch deshalb nicht vollständig geschützt sind bzw. waren. Aber selbst bei den Kindern, die 2 Impfungen hatten, haben sich Kinder infiziert. Und auch das liegt Experten zufolge an der fehlenden Herdenimmunität.
2: Im April hat die Regierung Maßnahmen ergriffen und eine Notfallimpfkampagne gestartet. Sie will jetzt wieder eine hohe Durchimpfung, also eben eine Herdenimmunität erreichen. Wie realistisch ist das?
1: Ja, es ist eine wichtige Initiative, diese Notfallimpfkampagne, die umfasst insgesamt mehr als 1,2 Millionen Kinder in Risikogebieten mit besonderem Augenmerk auf die Slums in Dhaka und auf die dicht besiedelten Flüchtlingslager in Cox's Bazar im Süden. Dort leben in verschiedenen Lagern mehr als 1 Million Rohingya-Flüchtlinge auf engstem Raum und unter prekären Bedingungen. Dieses Notfallprogramm, das wurde auch ausgeweitet auf Kinder, Kinder unter 9 Monaten und bis knapp 5 Jahren in der Hoffnung, die Impflücken möglichst schnell zu füllen. Es ist die erste flächendeckende Masernimpfkampagne seit der Covid-Pandemie, aber es ist nur ein Anfang.
2: Und zeichnet sich da schon eine Wirkung ab von dieser Notfallimpfkampagne?
1: Ja, nach Angaben des Gesundheitsministers in Bangladesch hat diese Notfallkampagne geholfen, die Masernepidemie zumindest unter Kontrolle zu bringen. Aber gestoppt ist sie noch nicht. Immer noch sterben Kinder. Am letzten Montag mit 17 toten Kindern, an Masern gestorbenen Kindern innerhalb von 24 Stunden. Auch die Spitäler sind nach wie vor überfüllt. Das schafft einen immensen Druck auf die Gesundheitssysteme dieses armen Landes. Und Nichtregierungsorganisationen wie Save the Children, die haben bereits gewarnt, dass die Masern sich weiter ausbreiten werden, wenn die Impfkampagne nicht verlängert und nicht genug Impfstoff zur Verfügung gestellt wird. Die Gefahr ist also noch längst nicht gebannt. Mit einer Notfallkampagne ist es nicht getan. Wichtig ist Kontinuität, aber dazu braucht es Geld und eben auch Unterstützung von ausländischen Partnern.
0: Maren Peters hat berichtet. Über 500.000 Menschen sollen sich im nordafrikanischen Libyen bereit machen, um über das Mittelmeer nach Europa zu flüchten. Das sagen zumindest die griechischen Behörden und warnen die EU und Europa. Was hat es mit dieser Warnung auf sich? Und was will Griechenland damit erreichen? Judith Kohlenberger ist Migrationsforscherin und Dozentin an der Wirtschaftsuniversität Wien. Silvia Staub hat sie gefragt, wie ist diese Botschaft der griechischen Behörden einzuordnen?
3: Die ganz konkreten Zahlen, die lassen sich schwer verifizieren, aber es überrascht nicht, dass mit dem milderen Wetter jetzt im Frühling auch die Zahl der Überfahrten zu steigen droht. Das beobachten wir eigentlich in jedem Jahr, selbst wenn es auf nur sehr geringem Niveau stattfindet. Und gleichzeitig muss man konstatieren, weltweit haben krisenhumanitäre Konflikte zugenommen. Das heißt, immer mehr Menschen sind von Vertreibung und politischer Verfolgung betroffen. Und das bedeutet natürlich auch, dass immer mehr Menschen gezwungen sind, ihr Land zu verlassen. Das heißt, es ist nicht überraschend, dass sich da auch ein gewisser Migrationsdruck angestaut hat.
4: Und wie würden Sie jetzt diese Zahl von 550.000 einordnen? Ist das schon mehr als in den letzten Jahren oder wo ist das zu verorten?
3: Wir haben ja in den letzten Jahren beobachtet, dass die Anzahl der Ankünfte in Europa ganz stark zurückgegangen sind über die letzten 2, 2,5 Jahre tatsächlich waren die Asylantragszahlen rückläufig, derzeit auf sehr niedrigem Niveau. Gleichzeitig aber haben Fluchtursachen weltweit zugenommen. Und das war eine gegenteilige Bewegung, würde ich sagen. Gleichzeitig auch ein weiterer Trend. Die Entwicklungshilfegelder wurden weltweit zurückgefahren. Das heißt, Länder wie USA, aber auch Deutschland, Österreich und andere haben immer weniger für Hilfe vor Ort bereitgestellt. Und das bedeutet natürlich auch, dass viele Menschen etwa in einer humanitären Krisensituation wie im Sudan nicht unbedingt die Möglichkeit haben, in der Region zu bleiben und dort nachhaltig betreut und versorgt zu werden, sondern im Gegenteil, über die Zeit kann das bedeuten, dass sich die Menschen auf den Weg Richtung Norden nordafrikanischer Länder und dann zuletzt auch Richtung Europa machen. Das ist tatsächlich eine Entwicklung, die sich schon länger abzeichnet. Deshalb würden mich diese Zahlen nicht unbedingt überraschen. Verifizieren lässt sich das unmittelbar nicht. Ich denke, da spielt auch ein gewisses innenpolitisches Signal des griechischen Ministers eine Rolle.
4: Sie haben es gerade angetönt, diese Aussage, dass die von Griechenland kommt und wahrscheinlich auch, dass sie jetzt kommt, dürfte nicht wirklich ein Zufall sein. Was will man damit bezwecken in Griechenland?
3: Ich denke, man will damit Unterstützung mobilisieren. Einerseits ganz konkrete finanzielle Unterstützung, aber natürlich auch in Richtung einer stärkeren Migrations- und Grenzkontrolle, auf die ja immer mehr europäische Mitgliedstaaten pochen. Und mit dem Zeichnen eines Bedrohungsszenarios am Horizont, da werden sehr viele Menschen zu uns kommen, lässt sich das natürlich leichter bewerkstelligen. Also ich glaube, diese Ebene, nämlich die Signalwirkung nach Europa hinein, sollte man in diesem Zusammenhang nicht unterschätzen, indem ich eine Krise skizziere oder ausrufe, ist es auch leichter möglich, gewisse Ausnahmeregelungen für sich herauszuverhandeln, also zum Beispiel was Grenzschutz und besonders restriktive Maßnahmen betrifft, aber auch materielle Unterstützung.
4: Und jetzt in ein paar Wochen, Anfang Juni, tritt die neue Asylreform der EU in Kraft. Diese neuen Regeln, die verschärfen die Asylpolitik, es soll auch mehr Abschiebungen geben. Wie dürfte die EU jetzt reagieren?
3: Grundsätzlich ist das richtig. Die Reform des gemeinsamen europäischen Asylsystems, die bringt insgesamt Verschärfungen mit sich. Es wird schwieriger werden für Menschen, die tatsächlich Schutzbedarf haben, diesen Schutz auch auf europäischem Territorium zu finden, weil einfach die Einwanderung als solches, wenn sie irregulär erfolgt, schwieriger gestaltet wird. Das bedeutet im Umkehrschluss aber auch, ich habe erwähnt, dass ja immer mehr Menschen weltweit von Flucht und Vertreibung betroffen sind, dass es schwieriger werden wird, besonders für vulnerable Gruppen wie Frauen und Kindern, tatsächlich zu diesem Schutz zu gelangen. Und diese Ungleichzeitigkeit der Entwicklungen, die würde ich schon als sehr problematisch charakterisieren. Man hat zwar auf der einen Seite von Europa aus die Zugangswege verschärft, man ist insgesamt restriktiver geworden und verrechtlicht damit auch das System der Abschottung. Man hat aber umgekehrt nicht versucht, legale Wege zum Schutz einzubauen, sichere Wege zum Schutz, die bedeuten würden, dass die Menschen nicht irregulär kommen und Schlepper zahlen müssen, die übrigens massiv von diesem System der Abschottung profitieren, sondern dass sie auf sicheren Wege etwa durch Resettlement-Programme oder humanitäre Visa nach Europa gelangen können.
4: Und diese Entwicklungen, die Sie angetönt haben, wohin führt das?
3: Zu Ende gedacht würde das eigentlich bedeuten, dass immer weniger Menschen, die von Flucht, Vertreibung, von Krieg und humanitären Katastrophen betroffen sind, tatsächlich auch die Unterstützung erhalten, die sie benötigen. Das ist einerseits Hilfe vor Ort, also Unterstützung von Nachbarländern etwa, die einen Großteil der Flüchtlingsaufnahme weiterhin leisten und die aber auch entsprechend die Strukturen benötigen, Infrastruktur, aber auch materielle Unterstützung. Wir denken an die Mittel für das Welternährungsprogramm, die wiederum zurückgefahren wurden, weil viele Staaten des globalen Nordens beschlossen haben, Entwicklungshilfegelder zu kürzen. Das ist die eine nicht optimale Entwicklung und die andere ist, dass Zugangswege zu Schutz in den Industriestaaten des Westens erschwert wurden oder überhaupt gekappt wurden. Immer weniger Länder bieten Resettlement-Programme für Menschen auf der Flucht an und das kann natürlich auch bedeuten, dass es immer weniger Menschen gelingt, aus einer humanitären Notsituation zu fliehen oder sich einer politischen Verfolgung zu entziehen. Das ist, glaube ich, eine Situation, auf die wir zusteuern. Die große Frage, die sich Europa stellen wird müssen in den nächsten Jahren und Jahrzehnten, ist, welche Rolle man, wenn überhaupt noch, im globalen Flüchtlingsschutz spielen möchte.
4: Und Sie sagen eben, weltweit nimmt die Hilfsbereitschaft für Menschen auf der Flucht, aber auch die Hilfsbereitschaft in Krisengebieten ab. Gibt es da auch Gegenbewegungen oder ist das wirklich ein übergreifender Trend?
3: Also ein großes Gegenbeispiel in Europa, das wir beobachten konnten, ist Spanien tatsächlich. Dort hat sich die sozialistische Regierung eigentlich sehr deutlich auf die Seite der Regularisierung gestellt. Spanien hat historisch betrachtet immer schon eine recht große Bevölkerung gehabt, die irregulär aufhältig war, also Menschen, die zwar regulär mit einem Visum eingewandert waren, aber dann nach Ablauf des Visums geblieben sind, irregulär oder man könnte auch sagen illegal aufhältig. Diese Menschen haben aber sehr oft Arbeit und Beschäftigung gefunden, vor allem in der Landwirtschaft, im Tourismus, in den niedrig entlohnten manuellen Tätigkeiten, wo die Spanier selbst eigentlich gar nicht mehr arbeiten wollen. Das heißt, die waren ein wichtiger wirtschaftlicher Faktor. Das hat man wahrgenommen seitens der Regierung und gesagt, statt diese Menschen alle rückzuführen, also abzuschieben, was rechtlich eigentlich geboten wäre, bieten wir ihnen einen regulären Aufenthaltstitel an, damit sie ihren Aufenthalt verstetigen, regularisieren können, aber auch aus der Schwarzarbeit in eine reguläre Beschäftigung kommen. Davon profitiert übrigens auch der Nationalstaat, weil dadurch die Menschen natürlich Steuern zahlen müssen und über die Dauer auch Sozial- und Pensionssystem stützen. Das könnte man sagen, ist volkswirtschaftlich sinnvoll. Gleichzeitig lassen sich solche Initiativen innerhalb Europas sehr, sehr schwierig durchsetzen. Wir sehen ja, dass Rechte und Rechtsaußenparteien nicht nur in Europa, sondern weltweit, muss man sagen, Aufwind bekommen, steigenden Zuwachs verzeichnen. Und da ist es sehr, sehr schwierig, auch für Mitte-Regierungen solche Regularisierungsoffensiven durchzusetzen.
0: Soweit Judith Kohlenberger, Migrationsforscherin und Dozentin an der Wirtschaftsuniversität Wien.
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0: Der Streamingdienst Netflix wird vom US-Bundesstaat Texas verklagt. Der Vorwurf, Netflix habe Nutzerinnen und Nutzer überwacht und seine Plattform so gebaut, dass sie süchtig mache. Dominik Rolli hat Wirtschaftsredaktorin Isabel Pfaff gefragt, was Texas Netflix ganz konkret vorwirft.
9: Also die Staatsanwaltschaft wirft Netflix erstens vor, dass der Konzern jahrelang so getan habe, als würde er keine Daten der Nutzerinnen und Nutzer sammeln. Wir sammeln gar nichts, habe der Netflix-Mitgründer Reed Hastings noch 2020 gesagt, heißt es in der Klage. Tatsächlich aber habe die Plattform die Sehgewohnheiten und die Vorlieben ihrer Nutzer nachverfolgt und diese Daten dann verkauft. Zweitens, so die Klage, würde Netflix süchtig machen, etwa durch sowas wie die Autoplay-Funktion, bei der nach dem Ende eines Films oder einer Serie sofort was Neues startet. Netflix weist die Vorwürfe in einer Mitteilung zurück. Die Klage sei unbegründet und stütze sich auf falsche und verzerrte Informationen. Netflix nehme den Datenschutz seiner Nutzerinnen und Nutzer ernst und halte sich überall an die geltenden Datenschutzgesetze.
2: In anderen US-Bundesstaaten waren ähnliche Klagen gegen die Tech-Konzerne Google und Meta erfolgreich. Ist das gerade eine Entwicklung, die wir da sehen, dass also juristisch Druck gemacht wird auf die Tech-Konzerne?
9: Ja, das kann man so sagen, denke ich. Erst im März hat ja ein Geschworenengericht in Kalifornien die Internetkonzerne Meta und Google für schuldig befunden. Ihre Plattformen, also Instagram, Facebook oder YouTube, seien so gestaltet, dass sie vor allem Minderjährige süchtig machen würden. Also durch das Scrollen oder durch die Algorithmen. Ein ähnliches Urteil gegen Meta gab es auch in New Mexico. Diese Urteile sind zwar alle noch erstinstanzlich und Meta ist zum Beispiel auch schon dabei, sich dagegen zu wehren. Aber die verschiedenen Anläufe zeigen schon, dass da gerade was in Bewegung ist. Der neue juristische Ansatz vieler Klagen ist, dass man nicht mehr auf die schädlichen Inhalte der Plattformen zielt. Da konnten sich die Firmen meist aus der Verantwortung nehmen, sondern auf das Design. Und das war eben nun in einigen Fällen erfolgreich.
2: Geführt wird die Klage vom texanischen Generalstaatsanwalt Ken Paxton, einem Republikaner. Wie viel Politik steckt denn hinter seinem Vorgehen?
9: Ja, wahrscheinlich geht es Paxton schon auch um Politik. Er will nämlich im November Senator werden in Texas, will also den amtierenden Republikaner John Cornyn besiegen. Da laufen gerade noch die Vorwahlen. Und die Aufmerksamkeit, die so eine Klage gegen Netflix mit sich bringt, die dürfte Ken Paxton nicht ungelegen kommen im Wahlkampf. Es geht bei diesen Verfahren gegen die Internetkonzerne ja oft um den Schutz von Kindern. Und damit kann man im Wahlkampf sicherlich punkten.
0: Soweit Isabel Pfaff von der Wirtschaftsredaktion zur Klage vom US-Bundesstaat Texas gegen Netflix. Justin Bieber, baby, baby, baby, oh, like Shakira, oder auch Neil Young. Keep me searching for a heart of gold. Die Rechte ihrer Songs und auch von vielen weiteren Weltstars könnten schon bald verkauft werden. Alles in allem für 4 Milliarden US-Dollar. Romana Kaiser hat Wirtschaftsredaktor Manuel Rentsch gefragt, wie konkret dieser Verkauf ist.
10: Ja, bis jetzt gibt's noch keine offizielle Ankündigung, es gibt aber Berichte in den angelsächsischen Medien. Und falls die Übernahme tatsächlich zustande kommen sollte, falls diese Urheberrechte zu diesem Preis verkauft werden sollten in den nächsten paar Tagen, dann wäre das der größte solche Deal in der Geschichte der globalen Musikindustrie. So viel wurde noch nie für Urheberrechte bezahlt.
4: Also es geht um 4 Milliarden Dollar, das wissen wir jetzt. Werden wir noch konkreter, wer will denn hier wen genau übernehmen?
10: Es sind die ganz Grossen der Branche, also vor allem Sony Music, eine der grössten Labels der Welt. Die Firma möchte Recognition Music Group aufkaufen und eben bis zu 4 Milliarden Dollar zahlen. Und diese Recognition Music, die kennt man in der breiten Öffentlichkeit wahrscheinlich kaum, die kontrolliert aber die Rechte von mehr als 45.000 Liedern von Weltstars wie Justin Bieber, Timberlake, 50 Cent und viele andere. Die Recognition Music, die so viele Songs kontrolliert, die gehört derzeit noch zur Finanzgesellschaft Blackstone und die könnte das Geschäft abstoßen.
11: Also mehr als 45.000 Songs. Wie kommt denn dieses Unternehmen zu einer so großen Musiksammlung?
10: Ja, das hat auch seine Geschichte. Das hat mit einer Übernahme zu tun. Blackstone hat vor 2 Jahren die Songrechte aufgekauft von der Firma Hipgnosis. Und das ist auch eine britische Gesellschaft, welche in den letzten Jahren alle möglichen Songrechte zusammengekauft hat. Die haben sich für rund 3 Milliarden Dollar Songrechte von Superstars zusammengekauft. Als sich das Umfeld dann verschlechterte und die Zinsen gestiegen sind, dann ist die Firma zusammengebrochen und so ist das Geschäft dann notfallmäßig sozusagen übernommen worden und ist bei dieser Blackstone gelandet, zumindest vorübergehend. Und nun könnte dieses Musikgeschäft bei Sony Music landen. Man sieht also, es ist so ein Ketteneffekt.
11: Genau, und in dieser Musikindustrie, da hat sich in den letzten 2 Jahrzehnten extrem viel getan. Früher, da wurden einfach noch CDs verkauft, dann kamen die MP3-Downloads und heute hört man sich die Lieder einfach im Streaming an. Welche Rolle spielen denn beim Streaming die Urheberrechte?
10: Ja, die sind entscheidend in diesem ganzen Geschäft. Wenn ein Lied auf Spotify läuft, bei Apple Music, Amazon oder auch im Radio und in YouTube, dann werden die Musikerinnen und Musiker bei jedem Klick entschädigt mit einer kleinen, minimen Summe. Früher lagen die Urheberrechte vor allem bei den Musikerinnen und Musikern selber. Etliche der Weltstars haben sich dann aber entschieden, ihre Songrechte zu verkaufen. Man will ja nicht zur Pension warten, man will das Geld lieber schneller. Hat eben die Songrechte verkauft an Finanzgesellschaften, wie eben jene, die zusammengebrochen ist. Und nun steht das Geschäft weiter zum Verkauf.
11: Genau, kommen wir nochmals zu diesem konkreten Fall. Recognition Music könnte jetzt also an Sony verkauft werden für 4 Milliarden Dollar. Das zumindest sind die Spekulationen. Ihre Einschätzung, Manuel Rentsch, wie wahrscheinlich ist es, dass das wirklich zustande kommt?
10: Das könnte schon funktionieren, weil auf der einen Seite haben wir Sony, die haben ein grosses Interesse, die Rechte zu übernehmen, weil das ist die Grundlage ihrer Arbeit. Sie wollen ja die Musik vermarkten. Sony Music gehört neben Universal Music und Warner Music zu den 3 grossen Playern in diesem Geschäft. Und Sony hat auch einen grossen Partner für den finanziellen Bereich. Sony arbeitet nämlich mit dem Staatsfonds von Südkorea, eine Gesellschaft, die quasi unendlich Geld zur Verfügung hat. Man hat also einen Partner für den finanziellen Bereich. Und auf der anderen Seite, Blackstone wiederum, hat sicher ein Interesse, ihr Musikgeschäft zu verkaufen. Die würden nämlich einen grossen Gewinn machen. Und die Musik gehört ja nicht zum Stammgeschäft dieser Gesellschaft. Man sieht, es gibt unterschiedliche Interessen, die zu diesem riesigen Deal führen könnte.
0: Sagt SRF-Wirtschaftsredaktor Manuel Rentsch. Und das war die Sendung 4x4 von Dienstag. Die Sendung ist am Dienstagvormittag aufgezeichnet worden. 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
0: Ja, reinhören lohnt sich auf jeden Fall. Und jetzt gibt es hier auf Ihrem Infosender dann gleich das nächste News-Update.

0: Die Nachrichten von SRF um 8:30 mit Manuela Burgermeister. In der norditalienischen Stadt Varese in der Nähe der Schweizer Grenze haben Ermittlerinnen und Ermittler 8 mutmaßliche Menschenschmuggler festgenommen. Den Festgenommenen wird vorgeworfen, sie hätten eine kriminelle Gruppe gebildet, um Migrantinnen und Migranten aus der Türkei nach Mittel- und Nordeuropa zu schleusen. Von den mutmaßlichen Schleusern haben 7 einen türkischen Pass und einer ist Italiener. Sie hätten insbesondere Kurdinnen und Kurden dabei geholfen, über den Balkan illegal einzureisen, zum Beispiel in die Schweiz, nach Deutschland oder nach Großbritannien. An den Ermittlungen beteiligt waren unter anderem die Mailänder Antimafia-Staatsanwaltschaft sowie die Schweizer Bundesanwaltschaft. Vor gut 2 Jahren stürzte im Hafen der US-Stadt Baltimore eine Autobahnbrücke ein, dies nachdem ein Schiff in einen Pfeiler der Brücke gefahren war. Jetzt hat die zuständige Staatsanwaltschaft Anklage erhoben gegen die beiden Betreiberfirmen des Schiffs und gegen einen ihrer Mitarbeiter. Er war damals der technische Leiter auf dem Schiff. Den Angeklagten wird unter anderem vorgeworfen, sie hätten die Küstenwache absichtlich zu spät über das Unglück informiert und falsche Angaben gemacht. Das Schiff war in den Brückenpfeiler gefahren, weil es wegen Stromausfällen nicht mehr steuerbar war. Beim Einsturz kamen 6 Arbeiter ums Leben, die gerade mit Reparaturarbeiten auf der Brücke beschäftigt waren. Nach dem Ausbruch des Hantavirus auf einem Kreuzfahrtschiff haben Forscherinnen und Forscher erste Virenproben untersucht. Die Ergebnisse aus den Niederlanden, Südafrika und der Schweiz zeigen, dass es sich um eine bereits bekannte Variante des Hantavirus handelt. Dieses werde in den meisten Fällen von Mäusen auf Menschen übertragen und selten von Mensch zu Mensch. Für die Ausbreitung auf dem Schiff sei nicht eine spezielle Virusvariante verantwortlich, sondern die besondere Situation auf dem Schiff, sagt SRF-Wissenschaftsredaktorin Katrin Zöfel.
1: Zusammengefasst lässt sich sagen, was auf dem Schiff geschah, ging ziemlich sicher von einer Person aus, die dann eine weitere ihren Ehemann ansteckte. Und dieser dann noch weitere. All das geschah, bevor auf dem Schiff strenge Infektionsschutzmaßnahmen ergriffen wurden. Wegen der relativ langen Inkubationszeit von mehreren Wochen zeigen sich jetzt noch neue Infektionen. Und all das geschah auf dem Schiff. Von Infektionsketten, die nach Verlassen des Schiffes begannen, ist nichts bekannt. Beides sind gute Nachrichten, denn sie weisen zurück auf den Ausgangspunkt. Dieser Ausbruch hat viel damit zu tun, dass das Zusammenleben auf einem Schiff sehr engen Kontakt mit sich bringt.
0: Mittlerweile haben alle Passagiere das betroffene Schiff verlassen. Laut der Weltgesundheitsorganisation WHO sind 9 Menschen positiv getestet worden. Bei 2 weiteren Fällen gehe man ebenfalls von einer Infektion aus. Das Wetter: in der Nacht gibt es im Norden verbreitet Bodenfrost. Morgen scheint trotz Wolken immer wieder die Sonne. Im Norden gibt es um 16, im Süden 20 Grad. Das waren Nachrichten von Radio SRF. Verantwortlich Adrian Huber.
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3: Hier geht's weiter mit dem Tagesgespräch vom Dienstag.
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5: Ruth Gabi Wermo Mangolter sitzt seit 40 Jahren in einem politischen Amt, seit 12 Jahren bis 2007 SP-Nationalrätin gewesen, im Europarat gewesen, hat sich mit Asylfragen, Menschenhandel, häuslicher Gewalt oder Organhandel befasst und vor allem auch mit Friedenspolitik. Über das reden wir heute. Willkommen im Tagesgespräch.
6: Danke.
5: Ihr seid über 20 Jahre Präsidentin von der 1000 Frauen für den Friedensnobelpreis, die jetzt zu Peace Women Across the Globe wurde, auf Deutsch Friedensfrauen weltweit, die sich für die Beteiligung von Frauen an Friedensprozessen einsetzt und auch für die Anerkennung von Friedensarbeit von Frauen. Ihr habt das Amt als Präsidentin jetzt gerade abgegeben. Gerade jetzt, wo es einen historischen Höchststand an Konflikten auf der Welt gibt, über 60 sind es, und die Zahl hat sich seit 2010 verdoppelt. Mit welchem Gefühl gebt ihr jetzt euer Amt ab?
6: Es ist schon ein bisschen Achterbahnfahrt, gefühlsmässig, und es ist nicht einfach jetzt zu gehen, vor allem, weil ich wirklich überzeugt bin, dass wir jetzt ein ganz gutes Team haben. Ganz viele engagierte Frauen, an diesem Thema arbeiten, gute Leitung, einen guten Vorstand. Und dass wir auch finanziell einigermaßen den Kopf über Wasser haben. Es ist, glaube ich, der richtige Zeitpunkt zu gehen.
5: Wenn ihr jetzt aber eben auf die Welt schaut, hat er manchmal schon das Gefühl, ist alles eigentlich für nichts gewesen?
6: Gar nicht. Es ist gar nicht für nichts gewesen. Das ist immer eine schwierige Frage. Wenn wir ja nichts gemacht hätten, wüssten wir ja nicht, wo wir würden stehen. Aber weil wir ja schon seit Jahrzehnten wirklich an diesem Frieden arbeiten und versuchen, neue Formen zu finden, Friedensprozesse zu definieren, Frauennetzwerke aufzubauen, Programme zu haben in verschiedenen Kriegsländern, wissen wir einfach, dass es Fortschritt gibt. Es gibt viele Frauen, unendlich viele Frauen, die am Frieden interessiert sind und wirklich ganz fest genug haben von diesen Kriegsdaten, die hier passieren, dass wir wirklich ein gutes Netz haben und eine gute Zusammenarbeit mit Frauen in diesen Kriegsländern.
5: Das schauen wir dann im Detail noch an. Aber zuerst, woher kommt der Elan, euch über 40 Jahre ging politisch einzusetzen, zum Beispiel eben für Frieden, für Frauen?
6: Ich überlege mir das immer wieder. Es ist so, was ist die Motivation und so, was ist das Motiv? Und dann habe ich so darüber nachgedacht, was bin ich eigentlich für ein Mensch geworden und wie bin ich da geworden? Und es hat einfach immer so gegeben in meiner Lebensgeschichte, wo mich wieder ein bisschen neu anders hergegingen haben. Zum Beispiel hat meine Mutter, wo wir alle gekracht haben als Kind, hat uns immer auseinandergenommen und hat uns da so gegeben den Arm und hat gesagt, so machen wir Frieden. Und dann habe ich gewusst, ich will doch überhaupt nicht Frieden machen. Ich will doch jetzt durch diese Ursel wirklich locken und mit dieser wirklich ein bisschen schlägeln. Oder zum Beispiel...
5: Und was hat er denn gemacht, wenn er Frieden machen
6: musste? Das weiss ich nicht mehr.
5: Oder hat er Frieden gemacht?
6: Ja, sicher. Irgendwie. Macht ja in der Familie. Entweder immer Frieden oder geht für ewig auseinander. Aber wir haben immer wieder Frieden gemacht. Das war schon nicht so ernsthaft gewesen. Wir waren fünf und haben natürlich immer wieder geschlägelt. Es geht einfach so. Und das Frieden, das klingt mir einfach immer noch in den Ohren.
5: Und eben ein anderes Beispiel hat er noch gedacht.
6: Ein anderes Beispiel wäre, wir haben in den unteren Klassen, in der Primarklasse, hat es Milch gegeben. Und dann hat es Kärtchen gegeben, also Milch gegeben für 3 Franken, das waren grüne Kärtchen, Milch für 1,50 Franken, das waren rosarote Kärtchen. Und weisse Kärtchen, das war gratis Milch. Und ich aus einer Taglöhnerfamilie habe natürlich weisse Kärtchen gehabt. Das heisst, man hat immer gesehen, das ist eine Arme, die hat einfach nur gratis Milch. Und das ist doch so ungerecht, das ist ausschliessend und das ist diskriminierend gewesen. Und das hat mir immer gedacht, nee, geht's noch? Oder dann in der Lehre, wo ich in KV-Lehre an mir. Und ich wollte immer ins Gymi. Ich wollte immer studieren. Ich wusste genau, was ich wollte. Dann musste ich die KV-Lehre machen, weil meine Eltern, Taglöhner, eben halt, mussten auch den Lehrlingslohn haben. Und am dritten Tag hat der Chef von grusige Witze erzählt und hat mich angefinkt. Und dann habe ich meiner Mutter gesagt, so, ich gehe nicht mehr. Sie hat gesagt, nein, ich muss nicht mehr gehen.
5: Und er ist aber an der nächsten Stelle eigentlich fast ein bisschen ein Märchen passiert.
6: Nachher bin ich zu einem Anwalt gegangen und der Anwalt war sehr freundlich, sehr korrekt, aber er hatte auch nicht so viel Arbeit gehabt und ich war immer schon schnell fertig gewesen. Und seine Briefe habe ich immer wahnsinnig stur und ein bisschen böse gefunden und habe immer die ein bisschen netter gemacht, damit der Empfänger und die Empfängerin auch ein bisschen netter begrüßt wurde. Das hat er natürlich nicht geschätzt. Er hat mich dann gefragt, was ich will und ich habe natürlich gesagt, ich will ins Gymi. Und dann hat meine Eltern gekommen und hat gesagt, sie will ins Gymi, sie kann jetzt noch Prüfung machen und er zahle den Lohn, den Lehrlingslohn, zahle er, bis sie fertig sei mit dem Gymi. Und das war natürlich wirklich ein Märchen. Dort habe ich nicht gedacht, geht es noch, sondern dort habe ich gedacht, aha, die Welt kann auch auf eine andere Art freundlich sein mit mir. Und ich bin dann zu den Ethnologinnen und Ethnologen gegangen und dort bin ich dann wirklich gut und daheim gewesen.
5: Und er eben hat er sich für viele Themen eingesetzt, von Drogenpolitik über die Asylpolitik, gegen Menschen- und Organhandel, gegen die illegale Adoption. Und er über 20 Jahre eben für die Initiative 1000 Frauen für den Friedensnobelpreis. 2005 sind eben 1000 Frauen nominiert worden für den Friedensnobelpreis. Ist das eure Idee gewesen?
6: Ja. Das war meine Idee. Ich war ja dann im Europarat und Sprecherin für den Südkaukasus. Und ich war dort als, immer wieder in diesen Flüchtlingslagern. Armenien, Aserbaidschan, Georgien, Tschetschenien. Und in allen in diesen verschiedenen Ländern, die immer ja mehr oder weniger in Krisen oder Kriegen gestanden sind. Und da habe ich immer wieder Frauen getroffen. Und die Frauen, die haben mich so beeindruckt.
5: Könnt ihr ein Beispiel geben?
6: Die sind einfach in diesen zum Teil schreckliche Camp gewesen, in Blechcontainer, in Eisenbahnwagen, sind die Frauen mit ihren Familien und die Männer sind dort untergekommen und die haben einfach gearbeitet, die haben Gärten angelegt, die haben Neistuben gemacht, die haben den Kindern Schule gegeben, dafür haben sie irgendwelche Schulräume bauen, sie sind vor die Rathäuser gegangen und haben eine bessere Gesundheitsversorgung eingefordert. Sie sind auf den Markt gegangen, haben versucht, billigere Nahrungsmittel zu finden, weil es nichts zu essen gab. Sie haben nicht sauberes Wasser gehabt, das haben sie auch irgendwo nicht mehr suchen müssen. Die Frauen haben einfach wirklich das Leben in der Hand gehabt von den Menschen, von den geflüchteten Kindern, von den geflüchteten Frauen und Männern. Und die haben alles gemacht dafür, unermüdlich, immer wieder. Und dabei haben sie dann noch mögen tanzen manchmal, noch mögen singen manchmal. Sie haben mögen reden mit mir. Das ist wirklich immer so beeindruckend gewesen. Es hat mich immer so berührt, wie die Sorgearbeit von diesen Frauen durchgängig ist. Und die Sorgearbeit von den Frauen, die sehen wir in allen Kriegsländern, die sehen wir auch in allen Friedensländern. Wir haben auch ganz grosse Sorge. Oder wir haben ganz viel Sorgearbeit bei uns in der Schweiz.
5: Und wie habt ihr denn auch die 1000 Frauen gefunden? Was waren die Kriterien gewesen?
6: Wir haben sehr ein sehr breites Friedensverständnis aufgestellt. Wir haben gesagt, Frauen, die wirklich sich für ihre Gesellschaft, für Kinder, für Natur einsetzen, für eine gute Situation in der Natur, für auch für Frieden in Kriegssituationen einsetzen, das sind für uns Friedensfrauen. Das war schon eine Momentaufnahme, die 1000 Frauen. Das ist schon nicht für ewig, sondern es war wirklich damals eine Momentaufnahme. Wichtig war uns, dass man die Sorgearbeit, die Friedensarbeit von Friedensfrauen sichtbar macht. Dass man hört, was machen die Frauen, ihre Forderungen wahrnimmt, das, was sie wirklich für den Frieden brauchen. Das, was sie brauchen, damit es ihrer Gesellschaft gut geht, dort, wo kein Krieg ist.
5: Also es ist um eine Sichtbarmachung gegangen?
6: Um eine Sichtbarmachung und um ein Zuhören, also zuhören, sichtbar machen.
5: Ihr habt sie nominiert, ihr seid auf Oslo gegangen, ihr habt auch mit dem Nobelkomitee geredet. Habt ihr dann erwartet, dass ihr den Preis bekommt?
6: Also ehrlich gesagt haben wir natürlich gewusst, das ist unmöglich. Die Jury besteht aus Parlamentariern, nicht einmal innen damals, die haben das nicht begriffen, dass wir 1000 Frauen nominieren und was das soll. Und das hat ja die Möglichkeiten aus ihrer Sicht vom Friedensnobelpreis gesprengt. Aber wir haben natürlich gehofft, wir haben natürlich bis zum Schluss haben wir gehofft, jetzt bekommen die Frauen den Nobelpreis Friedens.
5: Das ist dann eben nicht passiert, aber es ist nachher weitergegangen. Ihr habt eben auch die Friedensfrauen weltweit bis heute, also über 20 Jahre, die Organisation weitergeführt. Was genau ist das Ziel?
6: Unser Ziel ist immer noch eigentlich das Gleiche. Beteiligung der Frauen an Friedensprozessen, Sichtbarkeit der Frauen, zuhören, was Frauen für Forderungen stellen, weil die Frauen sind ja im täglichen Kriegsleben. Sind die Frauen ja die, die Nahrungsmittel finden müssen, die Kinder in die Schule bringen müssen, die müssen Angst haben, dass die Kinder auf dem Schulweg erschossen werden oder dass sie selber bombardiert werden, wenn sie einkaufen gehen. Alle diese Sachen, die existieren und die Frauen arbeiten ja trotzdem an der Alltagssicherheit. Und die herzustellen ist natürlich eine Riesenarbeit für die Frauen.
5: Patricia Danzi, Direktorin von DEZA, von der Direktion für Entwicklung und Zusammenarbeit, hat letzte Woche im Tagesgespräch gesagt, Frauen und Kinder sind besonders betroffen eben von den Konflikten wegen der steigenden Preise und der fehlenden Versorgung, wegen der eben, der hat es jetzt vorhin gesagt, höheren Risiken und dann aber auch Ausbeutung und Gewalt und auch die höhere Kindersterblichkeit. Und sie redet auch von einer klaren qualitativen Verschärfung. Also sie sagt, das nehme ich immer noch mehr zu. Hat sich das auch in eurer Arbeit gespiegelt?
6: Das ist sichtbar, oder? Die Zivilgesellschaft wird viel, viel mehr in der letzten Zeit beeinträchtigt. Wenn man den Ersten Weltkrieg anschaut, 10% der Zivilbevölkerung ist dann umgekommen oder betroffen gewesen von diesem Krieg. Im Zweiten Weltkrieg schon viel über 60% und heute haben wir 80-90% von der Zivilbevölkerung. Die Leute müssen flüchten, sie werden intern vertrieben, sie werden umgebracht. Oder für die, die Krieg machen, ist die Zivilbevölkerung leider nur ein Kollateralschaden.
5: Ihr hört das Tagesgespräch mit Ruth Gabi Wermo-Mangold. Die ehemalige SP-Nationalrätin und Europarätin gibt nach über 20 Jahren das Präsidium von der Peace Women Across the Globe ab, also von den Friedensfrauen weltweit. Schauen wir doch jetzt, was denn eben Frauen für Friedensarbeit leisten. Ihr habt häufig auch den Begriff Trümmerfrauen gebraucht, ein Begriff aus dem Zweiten Weltkrieg, wo die Frauen eben auf der Strasse die zerbombten Häuser weggeräumt haben. Die brauchen diesen Begriff weiterhin. Warum?
6: Ja, das ist ja immer noch das Gleiche. Trümmerfrauen oder Flickerinnen oder Reparateurinnen, die brauchen alle Begriffe, aber das ist immer noch so, die Frauen räumen auf. Was denn sonst? Die Frauen müssen auch wieder auf die Strasse können, sie müssen eben auf den Markt, sie müssen können einkaufen, sie müssen Wasser finden. Das ist die Arbeit der Frau und die machen das, weil sie die Notwendigkeit eben eingesehen, dass man halt auch im Krieg muss können überleben. Und die Trümmerfrauen haben so wenig Achtung, sind so wenig Sichtbarkeit. Man lässt nicht auf sie, obwohl sie ganz wesentliche Forderungen haben für den Frieden.
5: Die UNO hat ja 2020, also vor 26 Jahren, die Resolution 1325 verabschiedet. Eigentlich genau diese Resolution sollte das erfüllen, was ihr jetzt hier gesagt habt. Also dort wird unter anderem festgehalten, dass Frauen gleichberechtigt an den Friedensprozessen sollen mitwirken. Die Resolution steht auch alle Jahre bei der UNO auf der Traktandenliste, weil es gibt Untersuchungen, die zeigen, dass wenn Frauen an einem Friedensprozess beteiligt sind, dann ist der nachhaltig. Das heisst, der Frieden hat mit einer grösseren Wahrscheinlichkeit, er ist weniger brüchig. Könnt ihr da dafür ein Beispiel geben?
6: Zuerst mal, wenn Frauen am Tisch sitzen, an den Verhandlungstischen sitzen, dann ist es klar, dass Frauen ganz andere Forderungen stellen. Sie stellen Forderungen über den Alltag, Bildung, Gesundheitswesen, Müllabfuhr, Schutz vor Vergewaltigung, Schutz vor Gewalt der Frauen und Kinder. Das sind ganz andere Forderungen, wie nur, jetzt bauen wir noch das auf oder jetzt tun wir noch oder Krieg, tun wir die Waffen zurückgeben oder abgeben oder was immer. Es kommen ganz andere Themen zusammen und der Friedensprozess, der ja anfängt mit Prävention und aufhört mit Versöhnung. Irgendein ist ganz manches Jahr später, wenn Friedensfrauen am Tisch sitzen und mit diesen Themen kommen, dann sieht die Welt nachher nach dem Friedensprozess, während und nach dem Friedensprozess, einfach auch ganz anders aus.
5: Die UNO-Resolution war ja auch ein Paradigmenwechsel. Also man hat festgehalten, Sicherheit ist eben nicht nur eine militärische Frage, sondern eine gesellschaftliche Frage. Und ihr habt es vorhin auch angetönt, eben die Frauen sollten dabei sein. Wie kann man denn das gewährleisten?
6: Das geht nicht automatisch. Wir arbeiten jetzt gerade auch im Sudan. Dort gibt es eine sogenannte Shuttle-Diplomatie von den Frauen. Wo in Genf die ersten Verhandlungen waren, sind die Frauen auch gekommen, die sudanesischen Frauen, und haben gesagt, wir sind vorbereitet, wir können auch Antworten geben, den beiden Kriegsparteien. Aber leider ist dann nur eine Kriegspartei gekommen, nämlich die von den Rebellen, die staatliche nicht. Und der Papaldo, das ist unsere Verbindungsfrau, die gesagt, ja, wir kommen einfach immer wieder. Wir werden immer wieder kommen, wir werden nicht aus diesen Friedensgesprächen aussteigen.
5: Also sie haben von Anfang an Präsenz markiert. Und gerade der Konflikt im Sudan ist ja einer der schlimmsten, einer der brutalsten, auch gerade gegenüber Frauen. Also dort ist auch die Mitwirkung besonders wichtig. Und sie fordern die ein.
6: Sie fordern die ein und die Shuttle-Diplomatie einfach hin und her und immer wieder ansprechen. Das ist ganz wichtig. Und wir arbeiten jetzt auch mit Frauen, die in Sudan sind. Häufig sind auch Frauen, die jetzt so reisen können. Sie sind nicht im Sudan, sondern sie im Exil. Und wir arbeiten jetzt zusammen mit Frauen im Sudan, die dort ihre Forderungen stellen. Das sind ganz alltägliche Forderungen. Darum reden wir ja von Alltagssicherheit gegenüber dieser teuren, Millionen, Milliarden schwere bewaffnete Sicherheit. Die Frauen arbeiten zusammen und die Frauen stellen Forderungen zusammen und versuchen dann auch, zu der Regierung vorzudringen. Das ist einer der ganz wichtigen Aspekte unserer Arbeit. Die Frauen sollen jetzt nicht einfach an ihren Friedenstischen sitzen, sagen, was sie brauchen, sondern sie sollen auch können, zu der Politik gehen und sagen, ihr müsst unsere Forderungen ernst nehmen. Das ist auch in der Resolution 1325. Ihr müsst unsere Forderungen ernst nehmen. Ihr müsst unsere Forderungen auch mit an die Friedenstische nehmen. Und an diesen Friedenstischen wollen wir Frauen auch sitzen und mitberaten. Es gibt eine ganz spannende Geschichte von der Luz Guzman aus Guatemala, wo dort der Frieden verhandelt wurde. Ist die Luz die einzige Frau gewesen, die an die Verhandlungen eingeladen wurde. Aber zu ringsherum draussen, und das ist eigentlich etwas ganz Tolles, hat es Frauen gehabt, die sie unterstützt haben und sie beraten haben während dieser Verhandlungen. Und die Luz ist dann in den Verhandlungsraum, es war ein Apero gewesen, scheinbar, das hat sie mir erzählt, und sie hat dann müssen einem General von der Gegenseite, also ihrem Feind, ihrem Todfeind, müssen die Hand schütteln und sie hat gesagt, sie hätte das gar nicht können. Da haben so viele Menschen getötet, töten in diesem Krieg aus ihrem Umfeld. Sie hätte dem nicht können, die Hand geben. Sie ist rausgegangen und hat der Frau gesagt, ich kann nicht an diesem Tisch sitzen, ich kann nicht verhandeln. Und die Frau hat gesagt, wir haben dir den Auftrag gegeben, du hast unser Mandat und du musst jetzt wieder rein. Du musst jetzt an diesem Tisch sitzen. Wir sind da, wir helfen dir, wir unterstützen dich. Und Luz hat dann das gemacht und das ist für sie eine riesige Überwindung hat es gebraucht. Sie hat es gemacht und das ist ein ganz wesentlicher Teil auch gewesen von diesen Friedensverhandlungen.
5: Wenn man die Kriege jetzt anschaut, Ukraine oder der Krieg gegen Iran, dann hört man von diesen Prozessen. Da hört man Donald Trump oder man hört ein iranisches Regime, man hört Volodymyr Zelensky, aber man hört nie eine Frau. Sind da irgendwo Frauen beteiligt?
6: Das ist ja so. Unsere afghanische Vorstandsfrau hat gesagt, Männer machen Krieg und sie haben das Gefühl, sie können auch Frieden machen. Und darum braucht es eben Friedensfrauen weltweit und alle die Friedensorganisationen, die Frauen in anderen Ländern eben auch zusammenstellen, die Zusammenarbeit, die wir haben mit Frauen, die ihre Forderungen, ihr Vorgehen, um zu Friedenstischen zu kommen, an Friedenstischen zu sitzen, mitzuberaten, mitzuverhandeln. Darum ist das so wichtig, dass man die ernst nimmt, dass man die sieht und dass man nicht einfach immer sagt, ja, jetzt ist halt Krieg. Krieg ist nicht irgendwie ein Schicksal. Frieden ist ganz viel Arbeit und diese Friedensarbeit muss gemacht werden. Und es ist einfach verrückt, dass Frauen, vor allem Frauen, die Friedensarbeit leisten und nicht die Kriegsmänner.
5: Könnt ihr dort Beispiel geben, zum Beispiel aus der Ukraine oder aus dem Iran, was ihr jetzt machen könnt oder wo ihr dran seid?
6: Friedensprozesse gehen jahrelang. Und man geht auch immer wieder zurück in Krieg, man geht immer wieder zurück in Auseinandersetzungen, in Findlichkeiten. Und man muss ja, wenn man will, Friedensprozesse verhandeln will, dann muss man ja genau wissen, was man will. Und das ist in der Ukraine ist etwas, was zuerst muss klar sein muss. Zum Beispiel Frauen im Exil, Frauen, die intern vertrieben sind und Frauen, die noch in der Front sind. Die Frauen wollen, möchten, müssen eigentlich miteinander reden. Weil sie sind alle betroffen. Natürlich ist die Sichtweise von exilierten Frauen eine andere Sichtweise, wie die Frauen, die noch an der Front sind. Ein Teil der Frauen sagen, wir brauchen mehr Waffen. Wir respektieren das, dass Frauen auch von Waffen verteidigt werden. Aber wir stehen auf der Seite von denen, die wirklich Friedensprozesse anstreben. Und das sind lange Gespräche miteinander, bis man sich wieder gefunden hat, bis man auch den Weg findet, was wollen wir, was brauchen wir, was braucht unsere Gesellschaft, damit sie friedlich zusammenleben kann. Und es braucht natürlich Gespräche mit dem Find. Das scheint, man wird immer als naiv angeschaut oder naiv verschraubt, wenn man sagt, Frieden kann man nur über einen Dialog, über Prävention, über Dialog und wieder Dialog, über Diplomatie, über Gespräche, die anfangen, die halt nicht scheitern. Und da müssen einfach immer Frauen dabei sein. Wenn Trump und der Zelensky und der Putin zusammenreden, dann gibt es nur noch mehr Krieg, oder?
5: Sind die Frauen einfach bessere Menschen?
6: Nein, Frauen sind nicht bessere Menschen. Oh Gott sei Dank nicht, das wäre ja schrecklich. Es gibt natürlich auch Kriegsgurgelinnen. Aber Frauen haben einfach in der Regel andere Aufgaben, sie haben andere Sensibilitäten, wie es mit der Gesellschaft, was die Gesellschaft braucht, was Frauen brauchen, was Kinder brauchen, wie ein Gesundheitswesen muss sein, wie ein Bildungswesen muss sein. Da gibt es bei den Frauen halt sehr viel mehr Empathie dafür, Wissen dafür auch, weil sie ja im Alltag immer in dieser Gesellschaft stehen und einen grossen Teil eigentlich von ihrem Berufs- und von ihrem Familie- oder von ihrem Leben überhaupt für die Gesellschaft gratis zur Verfügung stellen.
5: Könnt ihr noch konkret sagen, was ihr jetzt macht, für eben auch, jetzt geht am Beispiel von der Ukraine, die verschiedenen Frauen an den Tisch zu bekommen? Was macht ihr da jetzt konkret?
6: Ganz konkret in der Ukraine, also es gibt ein Netzwerk von 200 Frauen, die miteinander reden. Und sie reden nicht über miteinander über den Fußball, sondern sie reden miteinander tatsächlich über den Frieden. Wie kann man das machen? Was braucht es? Mit wem? Mit welchen Politikerinnen und Politikern müssen wir reden? Wie können wir andere Bevölkerungsteile, andere Menschen sensibilisieren? Das geht um Lehren, um gegenseitig Lehren. Wir haben ein grosses Netzwerk mit Frauen aus 50 Ländern. Und in diesem Netzwerk wird ganz konkret an Friedensforderungen geschaffen, aber auch, wie die Friedensforderungen in die Politik hineinkommen. Und das braucht natürlich auch Austausch. Wie machen es die im Sudan und die in der Ukraine? Wir haben jetzt gerade letzte Woche zwei Frauen aus dem Sudan und zwei Frauen von Kolumbien hier gehabt. Und die haben zwei Tage miteinander und mit unseren Mitarbeiterinnen austauscht, was für Forderungen das sind. Es geht immer darum, was brauchen wir eigentlich für eine, dass es Frieden gibt, was heisst Versöhnung, wie gehen wir mit den Kriegsverbrechern um, wie tun wir überhaupt den Frieden gestalten, damit alle davon einen Nutzen haben. Aber auch eben auch die ganze strategische Arbeit machen sie, wie können wir die Forderungen wirklich, wie sollen Friedensverhandlungen aussehen? Wie wollen wir an den Friedensverhandlungen teilnehmen? Da gibt es dann manchmal Frauen, die sagen, das haben wir gar nicht gewusst, dass wir auch könnten mit den Politikerinnen reden. Bei uns macht man das eigentlich nicht so. Das müssen wir doch machen. Also es gibt immer wieder neue Ansätze für die Frauen, wie sie können mit den anderen Frauen aus den anderen Ländern eben den Austausch machen. Und das haben wir natürlich auch mit der Ukraine. In der Ukraine haben wir letztes Jahr ein grosses Treffen gehabt in Lviv mit 40 verschiedenen Organisationen. Und auch dort ist es einfach um Frieden gegangen. Also Frieden wie, Frieden was, Frieden Druck machen, Frieden neue Wege finden, für Frieden zu machen. Und diesen Frauen ist natürlich klar, wir können nicht allein Frieden machen in der Ukraine. Das geht nicht. Wir brauchen Gespräche auch mit halt Russinnen. Das fängt so fein an, dass man halt einsieht, dass man immer mit dem Find muss reden, Dialog halten, austauschen, aushandeln, wenn man wirklich Frieden will.
5: Und gibt es denn auch Support, beispielsweise von der UNO oder eben auch vom Präsidenten?
6: Ja, die UNO sagt natürlich immer, man muss Frieden. Sie hat ja auch die Resolution verabschiedet, 1325 für Frauen, Frieden, Sicherheit. Aber es ist noch viel zu wenig in den Köpfen und im Bewusstsein von Staatsführenden, dass Frauen zu den Friedensverhandlungen gehören. Es gibt in ganz vielen Ländern schon Parlamentarierinnen, die sehr bewusst sind, aber es ist natürlich auch manchmal schwierig, denn das Wissen zu vermitteln in Parlamenten, die ja häufig auch sehr zerstritten sind, aus verschiedenen Parteien bestehen, wir wissen es von der Schweiz. Und das sind halt langsame Prozesse, wo wir viel Geduld brauchen, dass wir sie weitertragen können.
5: Ruth Gabi Wermuth, wenn ihr die Weltlage jetzt anschaut, was macht noch Hoffnung?
6: Das ist jetzt eine schwierige Frage. Im Moment, wenn ich sehe, wie viele Milliarden in die Aufrüstung, in die Bewaffnung, in die Kriegsstrategien und wie wenig Geld wir zur Verfügung bekommen für Friedensarbeit, wenn ich das sehe, dann muss ich manchmal schon ein bisschen Hoffnung irgendwo herholen. Also mit Gesprächen mit unserem Team, mit Gesprächen mit Frauen, die auch in der Friedensarbeit engagiert sind. Aber Hoffnung im Moment ist schon ein schwieriges Geschäft.
5: Also ihr habt Hoffnung, dass ihr die Hoffnung nicht verliert?
6: Etwa so, ja.
5: Ruth Gabi Wermuth-Mangold, merci vielmals für das Gespräch.
6: Dankeschön.
3: Die ehemalige SP-Nationalrätin war am Dienstag zu Gast im Tagesgespräch bei Caroline Arn. Hier auf ihrem Infosender geht's in wenigen Augenblicken weiter mit der Aktualität.

0: 2024. Das teilt das Statistikamt der EU mit. Illegale Aufenthalte sind in den EU-Ländern hingegen weniger registriert worden. Diese Zahl sank von gut 900.000 auf gut 700.000 Personen, also um mehr als 20%. In der norditalienischen Stadt Varese in der Nähe der Schweizer Grenze haben Ermittlerinnen und Ermittler 8 mutmaßliche Menschenschmuggler festgenommen. Den Festgenommenen wird unter anderem vorgeworfen, sie hätten eine kriminelle Gruppe gebildet, um Migranten aus der Türkei nach Mittel- und Nordeuropa zu schleusen. Von den mutmaßlichen Schleusern haben 7 einen türkischen Pass und einer ist Italiener. Sie hätten insbesondere Kurdinnen und Kurden dabei geholfen, über den Balkan illegal einzureisen, zum Beispiel in die Schweiz, nach Deutschland oder nach Großbritannien. An den Ermittlungen beteiligt waren unter anderem die Mailänder Anti-Mafia-Staatsanwaltschaft sowie die Schweizer Bundesanwaltschaft. Zu 2 Meldungen aus den USA. Der Chef der US-Arzneimittelbehörde FDA, Marty McCarry, tritt zurück. US-Präsident Donald Trump hat dies gegenüber US-Medien bestätigt. McCarry war seit etwas mehr als einem Jahr im Amt und stand wegen mehrerer Themen in der Kritik. Unter anderem ging es um Verzögerungen bei der Prüfung einer Abtreibungspille oder die Zulassung von E-Zigaretten. Nach dem Einsturz einer Autobahnbrücke in Baltimore mit 6 Toten hat die zuständige Staatsanwaltschaft Anklage erhoben. Dies unter anderem gegen die Betreiberfirma des Schiffs, das gegen einen Pfeiler der Brücke gefahren war und die Brücke so zum Einsturz brachte. Den Angeklagten wird unter anderem vorgeworfen, sie hätten die Küstenwache absichtlich zu spät informiert und falsche Angaben gemacht. Das Wetter: in der Nacht gibt es im Norden verbreitet Bodenfrost. Morgen scheint trotz Wolken immer wieder die Sonne. Im Norden gibt es um 16, im Süden um 20 Grad. Das waren Nachrichten von Radio SRF. Verantwortlich Adrian Huber.
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2: Was wäre, wenn? Seit dem Angriff Russlands auf die Ukraine 2022 sind militärische Szenarien gefragt. Der renommierte österreichische Militäranalyst Franz Stefan Gadi hat ein solches Szenario für Österreich entworfen. In seinem neuen Buch «Überfall», das Ende Mai erscheinen wird, kommt er zum Schluss, dass sich Österreich nach 48 Stunden ohne NATO-Hilfe nicht mehr verteidigen und auch nicht mehr funktionieren würde. Peter Vögeli hat Franz Stefan Gadi in Wien getroffen und als erstes gefragt, wie würde ein Angriff auf Österreich in Ihrem Szenario von sich gehen? Es würden ja kaum russische Panzer in Wien auftauchen.
3: So ein russischer Angriff würde überwiegend mit Drohnen, Marschflugkörpern, ballistischen Raketen passieren, also in der Luft. Gleichzeitig Operationen im Cyberraum, also Cyberangriffe, die die kritische Infrastruktur lahmlegen in Österreich, und dann natürlich Informationsoperationen, die versuchen werden, die Gesellschaft schon vor dem eigentlichen Angriff mit Raketen und Drohnen zu spalten. Und dann gibt es noch eine Komponente auf dem Land, das bedeutet Saboteure, kleinere Teams, mehrere hundert russische Spezialeinsatzkräfte, die quasi in Österreich einsickern würden. Und was ist der Hauptgrund, warum Österreich überhaupt angegriffen werden würde? Weil es enorm wichtig ist für die NATO-Logistik.
4: Genau, also russische Panzer in Wien werden wir nicht sehen, aber eben 300 grüne Männchen, vorprogrammierte, eingelagerte Drohnen, vielleicht gar keine Piloten in Österreich und ballistische Raketen- und Marschflugkörper, also ein relativ geringer Aufwand.
3: Ein relativ geringer Aufwand. Ich kann Ihnen nur eine Zahl nennen. Russland wird bis Ende des Jahres möglicherweise über 120.000 Garand 2, also das Shahid, Drohnen produzieren. Das sind Drohnen, die Ziele in Österreich, in Deutschland, in der Tiefe des europäischen Raums treffen können. Und um die NATO-Logistik über Österreich zu unterbinden, würden mehrere hundert Drohnen genügen. einige hundert Raketen, also Marschflugkörper und ballistische Raketen und eben eine kleine Gruppe von russischen Saboteuren, die aber nicht zwangsläufig jetzt kleine grüne Männchen sein müssten. Das sind tatsächlich Kampftruppen, die offen auftreten würden in solch einem Fall und eben versuchen, die Verkehrsverbindungen in Österreich zu unterbinden. Das heißt also, Tunnel in die Luft zu sprengen, Verkehrsknotenpunkte wie wichtige Straßenkreuzungen, Eisenbahnbrücken eben zu

0: zerstören und dann gleichzeitig auch die kritische Infrastruktur in Mitleidenschaft ziehen, das heißt also Kraftwerke eben anzugreifen und andere Dinge. Es ist also tatsächlich so, dass wir nicht einen russischen Panzer oder russische Panzerverbände in Wien finden werden in solch einem Szenario, sondern es geht hier vielmehr darum, die Drehscheibe Österreich lahmzulegen.
1: In Ihrem Szenario muss Österreich nach 48 Stunden die NATO um Hilfe bitten, nicht weil es sich nicht mehr verteidigen kann, sondern weil das Land schon dysfunktional ist.
0: Sie haben recht und ich glaube, hier haben wir auf der österreichischen politischen Ebene nicht unsere Hausaufgaben gemacht, weil wir einfach der österreichischen Bevölkerung nicht reinen Wein eingeschenkt haben in den letzten Jahren. Wie abhängig wir tatsächlich von europäischen Partnern und Verbündeten im Ernstfall, also im Kriegsfall sind, und ich gebe im Buch ein kleines Beispiel, das betrifft die Luftverteidigung. Wenn wir nicht Daten über anfliegende Raketen oder Drohnen bekommen würden von unseren NATO-Partnern, die uns ja umgeben, hätten wir eine zu geringe Vorwarnzeit, bevor diese Drohnen oder Raketenziele in Österreich angreifen würden, und es würde bedeuten, dass mehr von diesen Wirkmitteln auf der russischen Seite durchkommen, und natürlich würde das auch bedeuten, dass wir mehr Verluste in Österreich zu beklagen hätten. Das heißt also, wir müssen in irgendeiner Weise mit NATO-Mitgliedsländern in solch einem Ernstfall kooperieren, und da würde eigentlich die Neutralität ein Hindernis sein und uns nicht vor solch einem Angriff schützen.
1: Was mich vor allem schockiert hat, ist, dass das Land dann also nicht nur sich nicht mehr verteidigen kann, sondern nicht mehr funktioniert nach 48 Stunden.
0: Nun, ich muss natürlich sagen, dass das Szenario in gewisser Weise zugespitzt ist und ich versuche natürlich auch ein bisschen Entsetzen auszulösen, wobei ich auch sagen muss gleichzeitig, ich habe nicht jetzt die Worst-Case-Szenarien ausgearbeitet. Hier handelt es sich tatsächlich um einen sehr limitierten russischen Angriff auf Österreich und ich möchte tatsächlich zeigen, mit wie wenig Aufwand für die russische Seite Ziele in Österreich angegriffen werden können und erfolgreich eben zerstört werden können.
1: Wie lange würde es in der Schweiz dauern?
0: Das ist schwierig natürlich zu sagen, aber die Schweiz steht grundsätzlich geografisch besser da als Österreich. Sie ist einfacher zu verteidigen. Sie hat auch eine effektivere und integriertere Luftverteidigung. Und vielleicht ist das wichtig auch zu verstehen. In meinem Szenario ist es so, dass Österreich sich überhaupt erst rudimentär gegen einen russischen Luftangriff verteidigen kann, wenn in den kommenden Jahren die Systeme, die wir einkaufen wollen, das heißt also Raketen, Abwehrsysteme mittlerer Reichweite, wenn diese Systeme überhaupt in der Truppe ankommen in den kommenden Jahren, im Moment sind wir aus der Luft nahezu nicht verteidigungsfähig. Das heißt, wir hätten im Moment aus heutiger Perspektive, würde so ein Angriff in den kommenden Monaten stattfinden, wären wir nicht verteidigungsfähig in Österreich. Das heißt, die Schweiz hat in dieser Hinsicht einige Vorteile, die Österreich nicht hat.
1: Und wagen Sie eine Prognose, wie viele Stunden es in der Schweiz dauern würde?
0: Nein, das würde ich nicht wagen, aus dem einfachen Grund, weil ich in meiner eigenen Recherche herausgefunden habe, wie komplex dieses Thema ist und wie sehr ich mich da erst in die Materie einarbeiten musste, um auch nur eine rudimentäre Schlussfolgerung zu ziehen, wie lange Österreich in solch einem Fall durchhalten könnte und ich derartige Analysen nicht für die Schweiz gemacht habe.
1: Offiziell sind es in der Schweiz ja Wochen, unter der Hand sagt man ja nicht viel mehr als 48 Stunden. Ist das für Sie plausibel?
0: Das ist plausibel. Ich kann Ihnen nur einen Datenpunkt hierzu geben. Und das ist ein Datenpunkt, eben, der uns eigentlich in ganz Europa betrifft. Und das ist, wie schnell würden unsere Luftabwehrraketen bzw. unsere Bodenluftraketen ausgehen im Fall eines Angriffs. Haben wir tatsächlich effektive integrierte Drohnenverteidigung oder könnte Russland mit mehreren hundert Drohnen, einigen Dutzend Marschflugkörpern und ballistischen Raketen auch die Schweizer Luftverteidigung übersättigen? Das können natürlich nur die Schweizer Militärs im Detail beantworten, weil wir nicht wissen, wie viel zusätzliche Munition eingelagert ist. Aber grundsätzlich ist zu sagen, dass in allen europäischen Ländern wir ein großes Defizit an Luftverteidigungsmunition haben. Das sieht man ja jetzt auch zum Teil im Iran, aber auch in Israel und so weiter. Das heißt also, diese Idee, dass uns die Munition nach 48 Stunden zum Beispiel ausgehen würde, halte ich für sehr plausibel. Und ich lege das auch da in meinem Buch, wo einer der Hauptgründe, warum Österreich nach einigen Tagen nicht mehr verteidigungsfähig wäre, ist, weil eben auch der österreichischen Seite die Munition ausgeht. Und wie kann ein neutrales Land wie die Schweiz, aber auch ein neutrales Land wie Österreich schnell an Munition kommen, tatsächlich nur über andere NATO-Länder. Befindet sich die NATO aber im Krieg, ist es natürlich so, dass natürlich in solch einem Fall NATO-Länder vorgezogen werden würden gegenüber neutralen Ländern, was jetzt zusätzliche Munitionslieferungen betrifft.
1: Jetzt fragen Sie vielleicht unsere Hörerinnen und Hörer, warum jetzt das kleine Österreich? Was ist die geostrategische Bedeutung Österreichs?
0: Dazu muss man sich die gesamte europäische Landkarte anschauen. In meinem Szenario geht es ja darum, dass ein Konflikt in Osteuropa, speziell im Baltikum, ausbricht. Ein russischer Angriff auf Litauen im speziellen Fall meines Szenarios. Und dass Russland nicht nur im Baltikum angreift, sondern dass Russland auch gleichzeitig versucht, die strategische Tiefe der NATO anzugreifen. Und hier geht es vor allem um vier Länder. Erstens einmal Deutschland, die große Drehscheibe Deutschland. Im Ernstfall ist es so, dass 400.000 bis 800.000 Truppen, tausende gepanzerte Fahrzeuge, hunderte von Kampfflugzeuge Deutschland überqueren müssten auf dem Weg nach Osteuropa. Das heißt also, Deutschland eine wichtige Drehscheibe, die zweite wichtige Drehscheibe im Süden, dann wäre Tschechien, dann kommt Österreich und dann kommt Slowenien. Wenn man sich die Karte anschaut, gibt es vielleicht einige hundert Ziele, die die Russen in diesen vier Ländern bekämpfen müssten, um quasi diese Drehscheiben Deutschland, Tschechien, Österreich und Slowenien auszuschalten.
1: Haben Sie jetzt nicht einen Korridor vergessen, nämlich den durch die Schweiz? Wenn jetzt der Nordkorridor durch Deutschland, Polen, Osteuropa unterbrochen ist und der Nachschub über Italien kommt, könnte er ja auch von Italien durch die Schweiz, dann Süddeutschland und dann nach Osteuropa. Also hat die Schweiz eine ähnliche strategische Bedeutung für so einen Konflikt?
0: Sie hat möglicherweise eine ähnliche strategische Bedeutung, vor allem wenn die Drehscheibe Österreich ausfällt, beziehungsweise wenn natürlich auch Slowenien ausfallen würde. Natürlich hat die Schweiz eine große strategische Bedeutung in diesem Fall für die NATO und auch die Schweiz würde in einem erweiterten Kriegsszenario wahrscheinlich Ziel von Angriffen aus Russland werden.
1: Österreich ist neutral und gleichzeitig Mitglied in der EU. Und wenn man sich das mal genau überlegt, geht das ja eigentlich nicht auf. Es gibt eine Beistandsverpflichtung erstens unter den EU-Mitgliedstaaten und die meisten EU-Mitgliedstaaten sind NATO-Mitgliedstaaten. Also wenn man in der EU ist, kann man sich ja eigentlich gar nicht entziehen. Jetzt, wo sich die Lage zuspitzt, geht das überhaupt auf, in der EU zu sein und neutral?
0: Nun, ich glaube, hier ist die Schweiz das große Vorbild, weil im Gegensatz zu Österreich die Schweiz oder die Schweizer Sicherheitsdoktrin, auch die Schweizer Verteidigungsstrategie dezidiert sagt, wenn der erste Schuss fällt, ist es mit der Neutralität vorbei und dass ein Kleinstaat wie die Schweiz sich tatsächlich nur mit Verbündeten und Alliierten effektiv verteidigen kann. Diese Diskussion wurde in Österreich überhaupt noch nicht begonnen oder geführt auf politischer Ebene, wegen diesem Mythos eben der Neutralität. Das heißt, in Österreich denken wir, die Neutralität überwiegend durch den Frieden und nicht durch den Krieg, was paradox ist. Das Problem, was ich in meinem Buch auch darlege, ist, dass wir diese Diskussion noch nicht so geführt haben, dass wir tatsächlich uns der Konsequenzen bewusst sind, wenn wir sagen würden, wir rufen den sogenannten Neutralitätsfall im Ernstfall aus. Das heißt, also es gibt einen NATO-Russland-Krieg. Wir sagen aber, wir sind neutral, wir lassen keine NATO-Transporte durch Österreich durch. Wie verwundbar uns das machen würde in solch einer Situation, weil einerseits die Russen uns mit großer Wahrscheinlichkeit trotzdem angreifen würden, weil sie einfach unsere Straßennetzwerke zerstören wollen würden. Zweitens macht es uns aber verwundbarer, weil die NATO würde dann natürlich sagen, wenn wir keine Transporte durchlassen, dass sie uns auch keine Luftaufklärungsdaten geben würden, beziehungsweise uns keine Radardaten weitergeben würden für unsere Luftverteidigungssysteme. Und der dritte große Punkt ist, ja, wir müssen als Mitglied der Europäischen Union solidarisch sein gegenüber anderen EU-Mitgliedsländern wie Litauen, das angegriffen werden würde in solch einem Szenario, wie ich es darlege. Und im Ernstfall, glaube ich, wird es hier zu sehr vielen politischen Zerwürfnissen kommen, weil wir keine klare Strategie haben, wie wir so tatsächlich in Österreich reagieren würden im Ernstfall.
1: Sie sind Österreicher, ich bin Schweizer. Die Neutralität ist in unserer DNA. Wenn wir aber die Lage anschauen, müssen wir dann nicht sagen, das Konzept funktioniert nicht?
0: Ich kann Ihnen tatsächlich sagen, aus rein militärischer Perspektive ist es unmöglich für einen Kleinstaat wie der Schweiz oder auch Österreich, sich effektiv in einem Kriegsfall alleine zu verteidigen. Und in dieser Hinsicht Ist es tatsächlich so, dass die Neutralität uns mehr behindert als schützt? Und als dritter wichtiger Punkt, wenn man sich das Szenario anschaut, auch das ich darlege, beziehungsweise wenn wir glauben, dass Russland in den kommenden Jahren und Jahrzehnten die größte konventionelle militärische Bedrohung für Europa sein wird, dass sie sich nichts scheren werden um unseren Neutralitätsstatus in der Schweiz oder Österreich, weil wir geografisch einfach zu wichtig sind und dass wir so oder so Ziel von russischen Angriffen werden würden.
1: Und wie löst man das Dilemma? Man würde ja jetzt sagen, eher geht Österreich unter, als dass es sich nicht mehr als neutral deklariert.
0: Weg mit dem Mythos, dass die Neutralität uns schützt, weg mit dem Mythos, dass die Neutralität uns sicherer macht und eine offene Diskussion über eine neue Form der Neutralität, zum Beispiel eine Form der Neutralität, die dezidiert auch sagen würde, wenn der erste Schuss fällt, wenn eben es zu Kriegshandlungen kommt in Europa, beziehungsweise wenn ein anderes Mitgliedsland der Europäischen Union angegriffen werden wird, dass wir solidarisch sind und dass es dann mit der Neutralität vorbei ist und auch der breiten Bevölkerung mitteilen, dass wir so oder so, egal welchen politischen Status wir haben, Ziel von gegnerischen Angriffen werden würden.
1: Wenn der erste Schuss fällt, ist das nicht zu spät? Weil Sie müssten koordinationsfähig sein mit der NATO, das sind Sie aber nicht. Und die Schweiz hatte ja im Zweiten Weltkrieg einen Plan H. Man hat sich darauf vorbereitet. Im Kriegsfall würden wir im Notfall sogar große Teile der Schweizer Armee unter französisches Kommando stellen und diese Pläne fielen dann den Deutschen in die Hände. Ist es neutralitätspolitisch zulässig eigentlich, dass man sich darauf vorbereitet, auf den Fall, wenn der erste Schuss fällt?
0: Rechtspolitisch kann ich das nicht beurteilen. Realpolitisch muss ich sagen, es ist grob fahrlässig, dass man nicht diese Pläne ausarbeitet. Und vor allem müssen unsere Streitkräfte, das heißt also das österreichische Bundesheer, enger mit NATO-Partnern koordinieren, auch Pläne ausarbeiten, was passiert im Ernstfall. Und ja, im Szenario ist es ja auch so, dass früher oder später österreichische Truppen unter NATO-Kommando stehen, was ja also ein Frevel ist quasi an der österreichischen Neutralität, aber es ist realpolitisch komplett plausibel. Und wie ich herausgefunden habe während meiner Recherche, gibt es hier keine konkreten Pläne, wie so etwas funktionieren könnte. Und das würde im Ernstfall natürlich zusätzliche Verluste bedeuten, innerhalb Österreichs Koordinierungsprobleme natürlich und wertvolle Zeit, die dadurch vergeudet werden würde. Also das heißt, ja, wir müssen proaktiv planen, aber das geht nur, wenn wir die politischen Rahmenbedingungen hätten, um diese Pläne auch dezidiert eben durchführen zu können, beziehungsweise auch eben überhaupt die Möglichkeit haben, mit unseren Verbündeten, mit unseren Partnern innerhalb der Europäischen Union und der NATO diese einzelnen Pläne eben zu entwickeln und dann, und das ist vielleicht das Allerwichtigste, das auch tatsächlich zu üben, weil ein Plan allein nützt nichts im Militärischen, wenn das nicht mehrmals hunderte Male durchgeübt wird, durchexerziert wird.
1: Genau, aber wenn Sie natürlich den Plan üben, sagt jetzt Moskau, dass ja der potenzielle Angreifer ist aus Sicht der Übung, ja, also neutral ist Österreich nicht.
0: Selbstverständlich, aber wir sind ja tatsächlich gegenüber Russland auch nicht mehr neutral in dieser Hinsicht. Und ich glaube, das muss auch klar durchkommuniziert werden an die breitere Bevölkerung. Und Parteien jetzt links außen oder rechts außen halten ja die Neutralität immer als großes Gut her. Aber ich sage es jetzt noch einmal, unabhängig von unserer Neutralitätspolitik werden wir Ziel von russischen Angriffen werden, weil wir geografisch einfach zu wichtig sind für Russland, aber auch zu wichtig sind für die NATO, was den Nachschub betrifft. Und in dieser Hinsicht ist es komplett sekundär, wie wir uns auf der diplomatischen Ebene verhalten, weil realpolitisch es so sein wird, dass russische Drohnen, Marschflugkörper, Raketen, Saboteure im Ernstfall in Österreich aktiv werden würden.
1: Sie als Militärstratege, würden Sie sagen, das Konzept der Neutralität ist aus dem 19. Jahrhundert? Damals konnte man das, weil der Krieg ganz anders stattfand. Man konnte sagen, wir sind nicht dabei, wir unterstützen keinen, die sollen um uns herum marschieren. Aber im 21. Jahrhundert funktioniert das gar nicht mit der modernen Kriegstechnik. Kann man sagen, es ist ein überholtes Konzept?
0: Tatsächlich war die Neutralität im Großen und Ganzen in der Militärgeschichte oder in der Geschichte Europas nahezu immer nutzlos. Ganz speziell, wenn man sich Österreich anschaut, wissen wir ja auch, dass während des Kalten Krieges die Neutralität so gut wie nichts genutzt hätte, weil wir so oder so Ziel von Angriffen des Warschauer Pakts geworden wären. Wir kennen ja mittlerweile die Pläne eben des Warschauer Pakts, eben welche militärischen Operationen in Österreich durchgeführt worden wären. Das hätte auch den Einsatz von Nuklearwaffen inkludiert und gleichzeitig wäre auch die NATO in Österreich aktiv geworden. Also die Neutralität oder diese große Idee eben einer aktiven Neutralitätspolitik, wie sie in den 70er und 80er Jahren betrieben wurde von Österreich. Wir wissen, dass das nichts gebracht hätte.
1: Können Sie einen kurzen Überblick geben über die militärische Stärke Österreichs? Also Sie haben einen Bestand von 55.000, 20.000 aktive und Berufssoldaten, aber glaube ich Material nur für eine Brigade. Und wer seinen Grunddienst schon abgeleistet hat, wird nicht mehr weiter ausgebildet, sondern kann auch irgendwie einen Tagesenglischkurs machen.
0: Im Moment versuchen wir, einen Halbtoten wieder zu beleben. Wir sind nicht verteidigungsfähig, was die plausibelsten Angriffsszenarien auf Österreich betrifft. Das lege ich auch in meinem Buch dar. Hier ist es aber so, dass wir in den letzten Jahren große Fortschritte erzielt haben. Wir beschaffen neue Ausrüstung, neues Gerät. Es gibt einen konkreten Aufbauplan für das österreichische Bundesheer. Wir werden auch das erste Mal in der österreichischen Geschichte eine tatsächliche Luftverteidigung in einigen Jahren etablieren können. Aber wir haben zu wenig Truppen für die plausibelsten Angriffsszenarien. Das lege ich in meinem Buch da. Wir haben ein quantitatives Problem, wir haben ein qualitatives Problem, weil unsere Soldaten nicht gut genug ausgebildet werden, weil wir eben nicht die verpflichtenden Übungen der Reserve haben, also Milizübungen haben, wo dieses Know-how, das im Wehrdienst erlangt wird, quasi aufrechterhalten werden kann. Und dann haben wir gleichzeitig auch noch ein größeres Problem im Bereich des Zivilschutzes. Das heißt, wir können nicht effektiv quasi den militärischen Schutz mit dem zivilen Schutz kombinieren, weil wir hier einfach nicht genügend Koordinationsmechanismen haben. Das Gute ist, dass das Problem auf der politischen Ebene erkannt wurde, aber eben, dass wir hier sehr langsam sind. Im Moment, muss ich aber unterstreichen, sind wir nicht verteidigungsfähig.
1: Führen Sie das ein bisschen aus, diese Schwachstellen in Sachen Mobilisierung, militärisch und zivil. Also Sie ziehen die Leute ein im Kriegsfall und dann fehlen sie in Spitälern, ich weiß nicht, IT, was auch immer.
0: Das Hauptproblem ist, dass wir hier kein umfassendes Mobilisierungssystem haben. Das heißt also, wir können im Ernstfall Soldaten einberufen, die eben zu ihren jeweiligen Truppenkörpern dann kommen würden. Aber gleichzeitig kann es natürlich so sein, dass wir diese Soldaten oder diese einberufenen Zivilisten dann von wichtigen anderen Schlüsselpositionen abziehen. Das heißt in Krankenhäusern, bei der Rettung, eben bei anderen Einsatzorganisationen, aber auch bei uns in Österreich in Bezirkshauptmannschaften, wo zum Beispiel der Katastrophenschutz oder die zivile Verteidigung eben koordiniert werden müsste. Und das ist ein irrsinniges Problem, weil wir tatsächlich als Staat Österreich nicht wissen, wie wir diese gesamten Ressourcen effektiv in ein gesamtstaatliches Konzept eben integrieren können, weil wir nicht dieses gesamtstaatliche Mobilisierungssystem haben, was wir benötigen würden für die umfassende Landesverteidigung. Und das ist auch ein Grund, warum ich das Buch geschrieben habe, weil wir das tatsächlich umsetzen müssen, um uns effektiver schützen zu können in Zukunft.
1: Können Sie das erklären mit der Reserve?
0: Tatsächlich ist es so, dass ein Großteil unserer Grundwehrdiener nicht mehr einberufen wird. Das heißt, sie machen 6 Monate Wehrdienst. Das bedeutet, dass sie quasi eine Einzelausbildung erfahren. Das heißt, sie können gar nicht in einer Gruppe oder in einem Zug oder in einer Kompanie, also in größeren Rahmen zusammen quasi agieren auf dem modernen Gefechtsfeld. Das macht sie natürlich verwundbarer. Im Ernstfall wäre es auch so, also sollte es zu einem Kriegsfall kommen in Österreich, müssten diese Truppen erst einmal alle eingezogen werden, diese Reservisten. Dann müsste man sie noch einmal 2 Monate ausbilden, um sie auf einem gewissen Level eben zu bringen, damit sie sich selber nicht mehr Schaden zufügen als dem Gegner. Und da könnte der Krieg schon längst vorbei sein, beziehungsweise, wie ich es auch im Buch darstelle, wären dann die ersten Angriffswellen vorüber und ein Großteil eben der Infrastruktur in Österreich wahrscheinlich schon zerstört. Also das Problem sitzt viel tiefer, nicht nur, dass alle 2 Jahre nur Truppen einziehen zu Übungen, sondern dass wir tatsächlich einen großen Teil unserer Reservisten überhaupt nicht mehr einziehen. Und das spiegelt sich ja einerseits in dem qualitativ niedrigen Wert der österreichischen Truppe wider, aber auch natürlich quantitativ sind wir nicht auf dem Niveau, auf dem wir sein sollten, für einen potenziellen Ernstfall.
1: Und können Sie unseren Zuhörern noch diese Englischkursgeschichte erklären?
0: Ach so, das habe ich im Buch nur erwähnt, eben weil es natürlich so ist, dass ein gewisser Prozentsatz an Soldaten an Übungen teilnimmt, beziehungsweise auch eingezogen wird alle 2 Jahre. Aber das heißt nicht, dass es hier größere Militärübungen für all diese Soldaten und Soldatinnen eben gibt, sondern dass es oft so ist, auch dass wenn Soldaten eingezogen werden, dass sie eben für Fortbildungen eingezogen werden können, beziehungsweise dass auch Soldaten und Soldatinnen dann sagen können, okay, wir machen eine Fortbildung, einen Sprachkurs oder einen Kommunikationskurs. Also nicht einen Kurs, der unmittelbar das militärische Know-how stärkt, sondern eben auch andere Inhalte haben kann.
1: Wir haben jetzt von der militärischen Seite gesprochen, reden wir noch kurz von der politischen. Wie zuverlässig ist dann eigentlich Österreich politisch? Ich meine, die FPÖ ist in Umfragen die stärkste Partei, 35%, 36%, 37%. Ein Bundeskanzler Kickl wäre strikt absolut neutral und wirtschaftsfreundlich in Sachen mit Russland. Also wie stabil ist dann dieses Österreich politisch?
0: Ich möchte jetzt nicht zu sehr auf die politische Dimension hier eingehen als Militäranalyst. Das Wichtigste hier ist vielleicht das Faktum, dass eine FPÖ nur in eine Regierung kommen kann mit Unterstützung der Konservativen hier in Österreich. Das heißt also, alleine oder eine FPÖ-Alleinregierung würde unter heutigen politischen Bedingungen nicht zustande kommen. Das Zweite ist, dass selbst die FPÖ, glaube ich, nicht sich im Klaren ist, wie verwundbar wir gegenüber russischen Angriffen sind und dass wir tatsächlich, egal was unsere Politik wäre, Ziel von russischen Angriffen sein würden. Und drittens müsste es auch eine Partei wie die FPÖ verantworten, wenn sie sagen, sie verfolgen einen strikten Neutralitätskurs, dass im Ernstfall die Verluste in Österreich größer ausfallen würden, es mehr Tote, Verwundete geben würde, mehr zerstörte Infrastruktur wegen der Neutralitätspolitik, weil dadurch eben durch diese Politik unsere Luftverteidigung zum Beispiel weniger effektiv werden würde und weil wir auch nicht so effektiv mit unseren Nachbarländern koordinieren uns könnten. Und drittens, dass es eben in solch einem Ernstfall früher oder später es zu einer engeren Kooperation mit unseren Nachbarländern kommen müsste, die alle NATO-Mitgliedsländer sind, weil ein Kleinstaat eben im 21. Jahrhundert in einem generellen Kriegsfall in Europa nicht lange alleine überleben könnte. Wir sind abhängig von unseren Partnern und Verbündeten. Das heißt also, diese Idee einer militärischen Festung Österreich, wie es möglicherweise vielleicht die FPÖ propagieren würde, ist grob fahrlässig.
1: Aber wenn morgen 35% der Österreicherinnen und Österreicher diese Partei FPÖ wählen würde, wenn morgen Wahlen wäre, heißt das doch, die haben den Schuss nicht gehört. Die denken, wir kommen davon als neutrales Land und sogar wirtschaftlich im engen Kontakt Gaslieferungen aus Russland. Wir kommen damit davon. Also hat Österreich die Zeichen der Zeit nicht verstanden.
0: Ich glaube, dass man hier nicht den Fehler bei der breiten Bevölkerung suchen müsste, sondern einfach klipp und klar feststellen muss, dass eben die politische Klasse, was die Neutralität betrifft, und das betrifft nicht nur die FPÖ alleine, der gesamten Bevölkerung hier eine Mogelpackung verkauft hat.
1: Also Neutralität ist quasi eine Lebenslüge Österreichs.
0: Ich würde nicht sagen eine Lebenslüge. Ich glaube, dass einfach nicht gut genug differenziert wird, was Neutralität tatsächlich erreichen kann im militärischen Ernstfall, was die Grenzen der Neutralität sind und dass Neutralität uns im 21. Jahrhundert vor militärischen Bedrohungen nicht schützt. Das sind einfach die Fakten.
2: Sagt Franz Stefan Gadi im Gespräch mit Auslandredaktor Peter Vögeli. Sein Buch Überfall erscheint am 28. Mai im Wiener Sachbuchverlag Molden.

0: Die Nachrichten von SRF um 9:30 mit Manuela Burgermeister. An den Außengrenzen der Europäischen Union sind im letzten Jahr mehr Menschen abgewiesen worden als im Jahr davor. Etwas mehr als 130.000 Personen durften nicht einreisen. Das sind gut 7% mehr als 2024. Das teilt das Statistikamt der EU mit. Illegale Aufenthalte sind in den EU-Ländern hingegen weniger registriert worden. Diese Zahl sank von gut 900.000 auf gut 700.000 Personen, also um mehr als 20%. In der norditalienischen Stadt Varese in der Nähe der Schweizer Grenze haben Ermittlerinnen und Ermittler 8 mutmaßliche Menschenschmuggler festgenommen. Den Festgenommenen wird unter anderem vorgeworfen, sie hätten eine kriminelle Gruppe gebildet, um Migrantinnen und Migranten aus der Türkei nach Mittel- und Nordeuropa zu schleusen. Von den mutmaßlichen Schleusern haben 7 einen türkischen Pass, einer ist Italiener. Sie hätten insbesondere Kurdinnen und Kurden dabei geholfen, über den Balkan illegal einzureisen, zum Beispiel in die Schweiz, nach Deutschland oder nach Großbritannien. An den Ermittlungen beteiligt waren unter anderem die Mailänder Antimafia-Staatsanwaltschaft sowie die Schweizer Bundesanwaltschaft. Zu 2 Meldungen aus den USA. Der Chef der US-Arzneimittelbehörde FDA, Marty McCarry, tritt zurück. US-Präsident Donald Trump hat dies gegenüber US-Medien bestätigt. McCarry war seit etwas mehr als einem Jahr im Amt und stand wegen mehrerer Themen in der Kritik. Unter anderem ging es um Verzögerungen bei der Prüfung einer Abtreibungspille oder die Zulassung von E-Zigaretten. Nach dem Einsturz einer Autobahnbrücke in Baltimore vor knapp 2 Jahren mit 6 Toten hat die zuständige Staatsanwaltschaft Anklage erhoben. Dies unter anderem gegen die Betreiberfirma des Schiffs, das gegen einen Pfeiler der Brücke gefahren war und die Brücke so zum Einsturz brachte. Den Angeklagten wird vorgeworfen, sie hätten die Küstenwache absichtlich zu spät informiert und falsche Angaben gemacht. Das Wetter: in der Nacht gibt es im Norden verbreitet Bodenfrost. Morgen scheint trotz Wolken immer wieder die Sonne. Im Norden gibt es um 16, im Süden 20 Grad. Das waren Nachrichten von Radio SRF. Verantwortlich Adrian Huber.
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2: 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Manchmal wachst du auf aus einem Traum und alles, was bleibt, ist ein komisches, unscharfes Bild. So ein Erinnerungsfetzen, der im Laufe des Tages immer mehr verschwindet. Und manchmal sind die Bilder ganz klar und scharf und das Gefühl aus diesem Traum begleitet dich den ganzen Tag. Jelena hofft darauf, von Platten zu träumen.
3: Also das ist eigentlich wie fast die einzige Variante, wo wir heim das noch einmal zu erleben.
2: Jelena ist es egal, ob dieser Traum klar oder verschwommen, fröhlich oder traurig ist. 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Und auch Nicol kehrt nachts zurück an den Ort, den sie so plötzlich verlassen musste.
4: Und da ist einfach ein riesiger Stein gekommen. Zack, man ist schwarz.
2: Wie verarbeiten die Menschen aus Platten den Verlust ihrer Heimat? Was fehlt ihnen am allermeisten? 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Und auch Gemeindepräsident Matthias Bellwald träumt vom Wiederaufbau.
5: Ich bin voll überzeugt. Vom ersten Moment an, in der Katastrophe drin, da ist nicht alles verloren, das ist machbar.
2: 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Eine Katze überlebt den Bergsturz. Und jetzt will Nicole sie zurückholen.
4: Die Leute, die da haben geschafft und das Militär, haben sehr wahrscheinlich gedacht, ich habe ein Rad ab, aber das war mir endlich gleich.
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0: Jelena Kalbermatten wacht auf am ersten Tag nach dem Bergsturz. Die riesige Lawine aus Geröll und Eis hat ihre Heimat und die von rund 300 Menschen unter sich begraben. Jelena wacht auf aus einem tiefen Schlaf, geträumt hat sie aber nicht.
1: Und dann hast du sogar wieder gecheckt, was ist passiert. Und dann hast du so in Gedanken, dann hast du einfach an das ganze Plateau gedacht. Das ist also die Erinnerung auch wieder aufgekommen, an das Dorf und so.
0: Jelena nimmt ihr Handy in die Hand. Sie ist überwältigt, wie viele Menschen an sie denken.
1: Ich habe so viel WhatsApp bekommen. Wir haben so viele Lieder geschrieben und wirklich so viele liebe Nachrichten.
0: Jelena steht auf und versucht zu begreifen, dass das alles jetzt real ist. Kein Erinnerungsfetzen, der im Laufe des Tages wieder verschwindet. Jelena ist in Verden, in der Nähe von Platten. Sie geht raus auf die Straße und trifft dort andere Plattnerinnen und Plattner. Vielen geht es genauso wie ihr. Sie können kaum glauben, was passiert ist. Das verbindet. Jelena erinnert sich besonders an Begegnungen mit Menschen, die ihr gar nicht so vertraut sind. Zum Beispiel mit den Eltern eines früheren Schulkollegen.
2: Hey, ich glaube, wir haben gar nichts gesagt. So, also ich kann mich nicht erinnern, dass wir geredet haben. Ich habe die zwei einfach gesehen und umarmt. Und dann sind wir einfach da so umarmt auf der Straße gestanden und hey, getullt. Irgendwie hat das so gut getan, die Menschen. Ich kenne die mein ganzes Leben lang und ich habe so viel mit denen schon erlebt. Und ich hatte die noch nie einen Arm genommen gehabt, bis diesem Moment. Und das hat so gut getan. Einfach die Nähe von Menschen, die du eigentlich wie viel zu tun hast und was jetzt gleich geht. Das ist, glaube ich, das ist ein sehr emotionaler Moment gewesen.
0: Jelena will die Menschen, die ihr nahestehen, umarmen oder ihnen sagen, wie viel sie ihr bedeuten, zum Beispiel ihrem Gotti.
1: Ich habe ihr auch gesagt, ich habe dich gern und sie mehr ich dich euch. Und ich habe dann so gecheckt, ich habe es mit dem Gotti. Also vielleicht als Kind einmal so was Brief geschrieben, aber ich habe da noch nie mit den Augen geschaut und gesagt, ich habe dich gern. Das sehe ich gar nicht. Das sind also ein bisschen die Momente, wo wir sind geblieben. Also die, ja, die Verbindung, die du plötzlich hast.
0: Nicole Kalbermatten ist mit ihrer Familie in Wieler, mit ihrem Mann, ihren Kindern. Sie sind 4 und 6.
3: Du tust deinen Tag schauen, dass du über die Bühne bringst. Du stehst auf, du schaust, dass das Kind Frühstück kommt. Wir haben dann oben an der Ferienwohnung, wo wir sie waren, einen wunderschönen Vorplatz gehabt, mit einem Trampolin. Das war super. Oder auch die Kinder von diesem Haus, Nachbarn, sind super. Sie haben sofort die Kollegschaft, mit ihnen hingeschlossen. Mir war es einfach wichtig, dass ein Kind gut geht.
0: Wenn es ihnen gut geht, geht es auch Nicole gut oder zumindest weniger schlecht. Aber so wirklich realisiert auch sie noch nicht, was passiert ist. Und als sie durch das Nachbardorf spaziert, merkt sie, wie unterschiedlich die Menschen mit der Situation umgehen.
3: Du hast einfach sofort gemerkt, es gibt Menschen, die mit dir reden, die haben dich umarmen und es gibt einfach Menschen, die können darüber nicht reden. Das ist ja auch komplett normal. Da hast du sofort gemerkt, wenn dir jemand entgegen ist, hat er vielleicht einen anderen Weg hingeschlagen oder war jemand, der mit dir reden wollte und gefragt, wie es geht. Also, so, alle haben immer gesagt, ich frage jetzt nicht. Das ist eine dumme Frage, zu fragen, wie es dir geht. Aber ich habe es dann gleich schön gefunden, wenn die Leute einfach mit dir geredet haben, gefragt, wie es dir geht, trotz allem. Und ich meine, alle immer hast gesagt, ja, es geht endlich nicht gut, aber ja, bist du einfach froh gewesen, dass du mit jemandem normal hast, ein bisschen hängert.
0: Hängert, das heisst reden. Der Tag nach der Katastrophe ist für Gemeindepräsident Matthias Bellwald vor allem ein Tag, an dem er sehr viel zu tun hat.
4: Der Tag danach war schon die Arbeiter noch immer im Vierungsstab.
0: Er muss abklären, organisieren, kommunizieren. Medienarbeit ist ein großer Teil davon. Auch um die Menschen aus Platten zu informieren.
4: Wenn nichts mehr funktioniert und kein Telefonanschluss mehr funktioniert, dann haben die dich am Fernsehen natürlich gesehen. Dann hast du Botschaften natürlich auch absetzen. Die Wohner, die eigenen Leute.
0: Die Leute werden zum Beispiel vor weiteren Gefahren gewarnt. Vor einer möglichen Flutwelle, die entstehen könnte, weil sich das Wasser am Schuttkegel staut. Eine weitere Katastrophe, die aber zum Glück nicht eintritt. Und dann gibt es noch eine andere Botschaft, die Matthias Bellwald wichtig ist.
4: Ihr könnt euch darauf verlassen, sicher, wie wir euch lebend haben zu diesem Dorf. So stark dürft ihr euch darauf verlassen, alles daran setzen, dass das nicht gratis war.
0: Was Matthias Bellwald damit meint, ist, er werde alles daran setzen, dass Platten wieder aufgebaut wird.
4: Herrgott, noch mal ein 300 Seelendorf, das muss doch mal aufzustellen sein. Das ist doch, kann doch nicht so schwierig sein. Wir werden doch wohl 300 Seelendorf wieder aufstellen können.
0: In der Schweiz wollen jetzt viele Platten helfen. Der Bund, Kantone und Gemeinden und viele private Spenderinnen und Spender. Die ersten Millionen sind schnell zusammen. Matthias Bellwald fühlt sich in seinen Plänen bestärkt.
4: Da ist nicht alles verloren, das ist machbar. Das bräuchte jetzt einfach sehr viel Kraft, sehr viel Geduld und viel Arbeit. Was muss erledigen?
0: Andere aus Platten können noch nicht an morgen denken. Das Hier und Jetzt ist schwer genug.
3: Zuerst mal war auch eine riesengroße Fassungslosigkeit da gewesen.
0: Ein Care-Team kümmert sich um sie.
3: Ich glaube, das ist wirklich der Schock. Das ist weit über dem gsi, wo man wahrscheinlich sich hätte vorstellen können.
0: Drei Notfallpsychologinnen und Psychologen sind nach dem Bergsturz vor Ort.
3: Mein Name ist Claudia Brandschen. Ich bin Psychotherapeutin und Notfallpsychologin.
0: Claudia Brandschen wurde direkt nach der Katastrophe von der Walliser Rettungsorganisation aufgeboten.
3: Da haben wir den Leuten eigentlich ein Angebot gemacht. Sie können vorbeikommen, sie brauchen nicht irgendwie sich Vorrat zu melden und so weiter.
0: Claudia Brandschen spricht von einem Trauerprozess, von einem Verlust, der tief geht. Es gibt dafür sogar einen Begriff, Solastalgie. Habe ich vorher ehrlich gesagt noch nie gehört und musste deshalb kurz googeln. Solastalgie ist ein Schmerz, der sich ganz ähnlich anfühlt wie Heimweh. Nur, dass man gar nicht weg ist, aber das Zuhause hat sich verändert. Oder es wurde zerstört, zum Beispiel durch Krieg oder Katastrophen. Und global gesehen kommt das immer häufiger vor. Alleine wegen Naturkatastrophen waren Ende 2024 10 Millionen Menschen aus ihrem Zuhause vertrieben. Also mehr als die ganze Schweiz. Die Zahlen sind in den letzten Jahren stark gestiegen, auch wegen des Klimawandels. Das lese ich im Bericht des IDMC, einer internationalen Organisation. In Platten ist dieser Heimatverlust für mich irgendwie näher, greifbarer. Auch wenn das, was passiert ist, immer noch schwer zu realisieren ist. Vor allem für die Menschen aus Platten selbst. Viele von ihnen haben sich seit dem Bergsturz Hilfe geholt, sich beim Care-Team gemeldet.
3: Von allen Altersgruppen, allen Geschlechtern. Leute mit Kind, Ältere, alleinstehende Leute, ältere Personen, also wirklich vor allem verschiedenste Anfragen.
0: Und immer geht es in den Gesprächen auch darum, was haben wir hier alles verloren? Auf den ersten Blick Immobilien, Land, das Dorf, aber eben auch ganze Lebensentwürfe, sagt Brandschen. Und es geht auch um die Frage, wer bin ich eigentlich?
3: Ich wollte nicht sagen, sie haben Identität verloren, aber sie haben Sachen verloren, die identitätsstiftend sind.
0: Eben auch die Erinnerungsstücke, die Trachten, die Erinnerungskisten für die Kinder, die Truhe von Opa.
3: Sie haben aber auch die Gemeinschaft verloren, weil so wie das vorher Nachbarn sind, nicht mehr Nachbarn. Kulturgut ist sehr viel verloren gegangen. Museen, viele Masken. Vieles, was sehr, sehr identitätsstiftend ist für viele Leute und für die Gemeinschaft, also im Einzelnen, aber auch für das Kollektiv.
0: Und oft geht es in den Gesprächen um die zerstörte Kirche.
3: Wo auch fast unvorstellbar ist, weil man, ich komme auch von einem Bergdorf, traditionellerweise geht man von uns, da wo die Kirche steht, das ist echt sicher. Da passiert nichts. Oder die Kirche hat man immer am sicheren Ort gebaut. Und der Verlust von der Kirche und dem Friedhof, wo ein Ort von der Begegnung und von der Trauer ist, vom, wo der Glaube sehr ein wichtiges Element hat, das ist ja nicht zu unterschätzen.
0: Die Menschen aus Platten hangeln sich in dieser schweren Zeit nach der Katastrophe von Tag zu Tag. Und fast noch schwieriger als die Tage sind für Nicole die Nächte.
3: Sobald dass du dich ins Bett legst, die Kinder weg sind und du gar nichts zu tun hast, dann fährt einfach der Kopf an schaffen. Du studierst über das Haus, über das Geld, über deine ganzen Sachen. Und dann kommen einfach die ganzen Sachen zurück. Du gehst durchs Dorf, du gehst im Prüf ins Musiklokal, hast da die ganzen Erinnerungen, alle Sachen, die einfach vermisst. Und einfach wirklich vielmal, ich bin einfach immer in diesem Haus. Es war alles genau so gewesen. Vorher war ja noch Muttertag. Ich weiss noch, der Levin hat in der Schule so herzige Sachen gebastelt und Lena, die haben ja so schön auf der Kommode gehabt. Und das ist so jede Kleinigkeit, die einfach da ist. Nein, das ist du weg. Sachen, die du einfach hättest mitnehmen sollen, die du wieso bin ich so blöd gewesen und habe das nicht mitgenommen, so wie meine Festplatte, mein ganzes Foto von früher. Oder auch meine ganze Fotoalbum von Kind. Von meiner Kindheit, ich habe von denen keins mehr, weil meine sind alle weg, die von der Mama sind alle weg. Und wenn ich dann mal geschlafen habe, ich so Träume gehabt, wo du durchs Haus gehst. Und einfach alles siehst, wie es war. Und dann ist, das hätte ich mitgenommen, das hätte ich mitnehmen. Nicht die blöden Unterhosen und Strümpfe. In jedem Geschäft kannst du kaufen, gell? Ich habe noch später sind dann auch Träume gekommen, wie ich bin zurück in mein Haus gegangen. Es war nur das Fenster kaputt gewesen. Das ist komplett unrealistisch, aber in dem Moment war das so schön gewesen. Da weiss ich noch, ich bin durch das ganze Dorf gelaufen. Wir haben alle frei gehabt, sind alle von anderen gehen. Schauen, wie sieht es mit dir aus? Ist der Flick kaputt gegangen? Ah, das kann man dann wieder flicken. Also richtig ein Freudegefühl, weil alle wieder sind zurückgekommen und nicht so viel ist kaputt gewesen, wie eigentlich wirklich. Nach einer Woche ist es so auf und dann ist es so blöd, ehrlich. Aber ein Moment von Träumen, es hat wirklich eine schöne Phase gewesen.
0: Jelena hat monatelang gar nicht von Platten geträumt, obwohl sie sich das eigentlich wünscht.
1: In Träumen kannst du ja noch einmal da zurückgehen. Also das ist eigentlich wie fast die einzige Variante, die wir haben, das noch einmal zu erleben, dass du vom Platten träumst.
0: Jelena wartet, Nacht für Nacht.
1: Und es ist einfach nicht gegangen.
0: Und dann, nach Monaten, passiert's. Sie träumt zum ersten Mal wieder vom Platten. Von ihren Hühnern, die sie bei ihrem Elternhaus zurücklassen musste. Sie hofft irgendwie, ihre Hühner leben noch. Auch wenn sie nicht wirklich daran glaubt.
1: Aber ich habe genau gewusst, dass ich dann Kaffee auch so gut gemacht habe, dass da kein Fuchs ich und dass sie das dann in den USA geschafft.
0: Und dann tauchen sie wieder auf, lebendig. Im ersten Traum, den Jelena von Platten hat.
1: Ich habe geträumt, dass ich auf der Platte neben dem See meine Hände gefunden habe. Da habe ich richtig gefreut.
0: Und nach diesem ersten Traum von Platten folgen bald auch weitere, auch weniger schöne.
1: Ich habe geträumt, dass das Dorf wieder aufgebäumt ist und dass so meine Plattner wieder da sind, eingezogen in die Häuser. Und dann sind wir da gestanden und nachher ist noch einmal ein Bergsturz gekommen.
0: Es ist ja etwas sehr Persönliches, über die eigenen Träume zu sprechen. Etwas, das auch Jelena gar nicht so leicht fällt.
2: Nein, es ist schon recht unangenehm.
0: Jelena tut es trotzdem und gibt damit viel von sich preis. Aber sie tut es bewusst.
2: Ich habe das Gefühl, es geht wahrscheinlich so viel an Menschen gleich. Also zum Beispiel, nachdem ich in Artikel angeschrieben im Walliser Bote war, ich euch mega viel von mir am Preis gegeben, weil ich zuerst so gedacht, ich weiß nicht, wie gescheit das ist, so viel von mir Preis gegeben, haben mir halt mega viel von Plato gesagt, genau so geht's mir euch, aber ich kenne das nicht in die Worte fassen. Und das ist halt für mich wie ein Antrieb, ein bisschen darüber zu reden, weil ich das Gefühl habe, ich glaube, es wäre schön, wenn irgendjemand es erzählt.
0: Auch in den Gesprächen, die Notfallpsychologin Claudia Brandschen mit den Menschen aus Platten führt, geht es immer wieder ums Träumen.
5: Die Träume sind auch ein Abbild der inneren Prozesse, die stattfinden. Interessant ist aber, dass sich die Qualität immer ein bisschen ändert. Von zuerst gar nicht schlafen, auf gar nicht träumen, bis wieder zu intensiv träumen, phasenweise, bis wieder gar nicht. Und aber hoffnungsvolle Träume oder auch Träume, die an gewisse Themen gebunden sind.
0: In den ersten Monaten nach dem Bergsturz dürfen die Menschen aus Platten nicht zurück in das Gebiet, wo das Dorf war. Auch Nicole nicht. Aber dann passiert im August ein kleines Wunder.
3: Es ist so, meine Oma hat die Katze nicht mitgenommen. Und das war so ein bisschen ihr Partner noch daheim, dass sie nicht ganz alleine ist.
0: Die Großmutter von Nicole hat vor kurzem ihren Mann verloren. Am Tag, an dem er Geburtstag gefeiert hätte, klingelt Nicoles Telefon.
3: Sie hat eine Katze gesichtet da rein, ob die jemand kennt. Und dann habe ich natürlich sofort die Katze erkannt von der Oma und gesagt, das ist die Maxi von meiner Oma. Und dann habe ich gewusst, gut, dass die erlebt noch. Und sie hat einfach gern gehabt, dass halt auch wieder dass ein Kollegschaft hat. Und dann habe ich wirklich gesagt, ich habe das Telefon genommen. Mein Präsident angelegt und gesagt, ich weiss, du hast 100'000 wichtigere Sachen zu tun, aber das wollte ich dich jetzt gerade fragen. Aber darf ich bitte eine Bewilligung haben, für meiner Oma probieren, die Katze zu fangen? Und dann hat er wirklich nicht lange gezögert und mir gesagt, ja, selbstverständlich, dann mache ich jetzt noch mit der Fanata hingehen. Ich habe die Nacht davor kein Menü geschlafen. Ich war ja so aufgeregt und habe mir jenste Sachen überlegt, wie kann ich das Tier einfach von der Oma frei zu machen. Und dann bin ich am 5. August ein, am Morgen mit den Arbeitern um 6:30 losgefahren. Und ja, so der erste Moment ist natürlich, boah, das war krass gewesen. Und da ist einfach komplette Zerstörung, Verwüstung, gar nichts mehr. Und da habe ich halt natürlich gerade wieder einen Schutz gegründet, da habe ich einfach gerade müssen mich sammeln. Aber dann drehst du dich um, schaust Richtung Chiemat, Eischen, und da ist einfach alles wieder wie normal. Ist ja alles noch da. Alles so wunderschön wie vorher. Dann bin ich über so noch ins Haus gegangen, wo ich gewohnt habe. Wir haben extra noch eine Aufnahme gemacht, wo ich im Katzenheurut. Das habe ich dann so mit einer Boombox mitgenommen und da auf der ganzen Strecke, wo ich bei ihm gelaufen bin, abspielen. Also die Leute, die dahin geschafft und das Militär, haben sehr wahrscheinlich gedacht, ich habe ein Rad ab, aber das ist mir endlich gleich. Die Katze habe ich leider den ganzen Tag nicht gefunden. Ich bin einfach da hin und her zwischen Eischen und in Halsschiro heisst es da hin und her und hin und her und ich habe das Tier gesucht. Und du glaubst das nicht, um 4:30 leitet mir einer von Eischen an, der ich da war in seinem Gebäude. Die Katze sind hier und er ist im Traktor. Ich dachte, das gibt's nicht, genau jetzt, wo ich muss gehen, kommt das Tier raus. Dann sind wir schnell rüber auf Eischen. Und gell, da ist halt alles um die Schiere, um das sind so Blöcke und nicht mehr und nichts, da hast du keine Chance gehabt, ihren Katzen zu fahren. Also wir haben schon gesehen, hat er das Fressen da gelassen, aber keine Chance, das Tier zu fahren. Dann bin ich halt am Abend heim, leider natürlich traurig, dass ich schon nicht bekommen habe, aber ich habe wenigstens ein gewisses Gilett noch. Dann haben wir dann nachher mit Fallen und also probiert schon zu fahren. Nach dem September hat die Tante schon mit dem Gefahren zurückgebracht. Das war dann schön.
0: Die Katze ist inzwischen wieder bei der Großmutter von Nicole. Maxi ist eines der wenigen Tiere, die den Bergsturz überlebt haben. Wie viele Haustiere ums Leben kamen, weiß die Gemeinde nicht. Aber sie hat Zahlen zu den Nutztieren. 66 Ziegen und 150 Schafe starben und 42 Bienenvölker wurden zerstört. Auch die Hühner von Jelena sind verschwunden. Aber Jelena will in der Zeit nach dem Bergsturz unbedingt noch einmal in ihr Haus zurück. In das Haus, in dem sie aufgewachsen ist. Es steht unter Wasser, aber ist nicht unter dem Schuttkegel. Das Dach ragt aus dem Wasser heraus.
1: Und du hast gesehen, wenn du hast gespiegelt oder wenn du Fotos hast gezoomt, da sind zum Beispiel die Storen noch drin, die Schwänkel hängen noch von meinem Zimmer. Das sieht man noch jetzt.
0: Jelenas Gedanken kreisen. Sie denkt immer wieder daran, wie es im Haus aussehen könnte.
1: Ich kann mir recht gut vorstellen, was noch steht und was nicht mehr und was man vielleicht noch brauchen und was nicht.
0: Anfang August dürfen einige für ein paar Stunden zurück in ihre Häuser. Es gelten strenge Sicherheitsauflagen, weil die Häuser unter Wasser stehen. Es braucht Boote und Taucher. Jelena muss noch warten, aber die beste Freundin von Nicole darf zurück in ihr Elternhaus. Und Nicole begleitet sie dabei.
3: Also es war wieder ein schönes Gefühl, da zu sein.
0: Irgendwie wirkt es vertraut und doch fremd.
3: Da ist so geschätzt 2 Meter Sand überall, also wie ein riesiger Sandstrand.
0: Der Bergsturz hat überall seine Spuren hinterlassen.
3: Dann sind wir rein in die Wohnung und
0: was Sie sehen, hat mit der Wohnung davor nicht mehr viel zu tun.
3: Da ist alles schimmelig und nass und kaputt.
0: Sie suchen trotzdem nach Gegenständen, die Sie mitnehmen können.
3: Die ganzen Möbel hat es halt durch das Wasser in die Luft genommen. Und dann, wenn das Wasser ist gegangen, halt wieder im Bring, also wärst du halt gerade sind gewesen. Dann sind wir noch ins Unterdach ein paar Sachen geholt auf den Ski. Da ist natürlich kein Wasser drin, das hast du wieder kein Brühen.
0: Es riecht komisch, muffig und feucht und es schmerzt.
3: Ich muss sagen, es hat mir das Herz zerrissen. Ich habe ihnen immer nur gesagt, ich weiß nicht, wie es ihm tut, aber mir tut es sehr weh.
0: Dann machen sie sich auf den Weg zurück, im Wissen darum, dass ihre Kollegin nie wieder in diese Wohnung kann.
3: Und dann habe ich daran wirklich müssen sagen, also ich persönlich bin froh, ist meins einfach weg. Es ist weg, man sieht nichts mehr zu Sachenstellen.
0: Am Aber Jelena geht es ganz anders. Auch wenn der Anblick wehtun würde, sie will zurück und fragt sich, ob auch sie bald an der Reihe ist.
1: Du stellst dir immer vor, wie es da in uns sieht. Weil du hast ja die Bilder gesehen von denen, die haben zurück dürfen, wo das Wasser ist, trinkst du, du weißt, es ist ein riesen Durcheinander. Aber ich habe mich eigentlich darauf vorbereitet.
0: Jelena kriegt den Gedanken einfach nicht aus dem Kopf. Sie hofft, dass sie zurück ins Haus kann, zumindest einmal. Aber Jelena wird enttäuscht.
1: Irgendwann ist mal die gekommen, vor dem Winter dürfen die noch einmal ins Haus. Und das Haus war da in der roten Zone. Es war keine Erklärung, wieso wir nicht zurück dürfen.
4: Wir haben da die Leute zurückgelassen, wo es verantwortbar war, aus Sicherheitsgründen. Das war das Erste. Und zum Zweiten, es hat auch der Zeitpunkt stimmen. Weil das vielleicht nochmal ein kleiner Nachsturz ist und der auch in den See geht, beispielsweise, das musste beobachtet werden. Das Wetter musste stimmen. Die Sicht musste stimmen. Entweder hat es dann halt auf diesen Zeitpunkt gepasst oder hat halt nicht gepasst. Oder? Das Gebäude ist zu wenig stabil gewesen, man muss sagen, geht leider nicht. Das muss man halt akzeptieren.
1: Und in diesem Moment hatte ich gerade mal einen Down. Und nachdem habe ich mich definitiv von der Idee verabschiedet, dass ich durch irgendetwas zurückbekomme. Ich habe mich jetzt einfach verabschiedet von allem, was in diesem Haus ist. Ja, ich glaube, jetzt habe ich so richtig abgeschlossen.
0: Jelena will nach vorne schauen. Sie will raus. Raus aus dem Lötschental, raus aus dem Wallis. Sie hat ihren Job gekündigt.
1: Ich habe einfach das Gefühl, ich muss einmal weg von dem allem her.
0: Jelena zieht ein halbes Jahr nach dem Bergsturz nach Davos. In der vierten und letzten Folge besuche ich sie dort. Und sie erzählt von ihrem neuen Zuhause.
1: Wow, eigentlich bin ich so richtig begeistert von allem gewesen.
0: Dabei will der Gemeindepräsident eigentlich begeistern für ein neues Platten.
4: Was der Dorfcharakter wird haben, aber was die Alpen nicht wird verschandeln. Das muss dann schon in die Landschaft reinpassen.
0: Das Vorhaben sorgt auch für Diskussionen in der gesamten Schweiz und unter den Menschen von Platten.
3: Wer sagt, dass wir in 5 Jahren bauen können? Du musst dann wieder darüber nachstudieren. Da sind 30, 40 Familien, aber alle nach der gleichen Zeit wollen bauen. Du musst dann noch die Firma haben, die Zeit haben.
0: Das war Folge 3 von AD Platten, ein Dorf verliert seine Heimat. 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

Die Nachrichten von SRF um 22 Uhr mit Manuela Burgermeister. Den Pensionskassen in der Schweiz geht es gut. Mit immer mehr neuen Sammeleinrichtungen gibt es aber neue Risiken, sagt unser Wirtschaftsredaktor. Und die EU hat an ihren Außengrenzen im letzten Jahr mehr Menschen abgegeben.

0: Pensionskasse weise eine Unterdeckung auf. Allerdings haben nur noch große oder sehr große Unternehmen überhaupt eine eigene Pensionskasse. Für 3/4 aller Versicherten sind mittlerweile sogenannte Sammeleinrichtungen zuständig. Und in diesem Bereich ortet die Aufsicht neue Risiken, sagt Wirtschaftsredaktor Marcel Siegrist in der Tagesschau.
1: Denn solche Sammeleinrichtungen stehen untereinander im wirtschaftlichen Wettbewerb. Um zu wachsen, das heißt mehr Versicherte gewinnen zu können, zahlen sie unter anderem eine attraktive Verzinsung auf die Altersguthaben, weisen dagegen laut Oberaufsicht eine deutlich tiefere Reserve für schlechte Zeiten aus. Das birgt Risiken. Wie viel Wettbewerb soll es in einem obligatorischen System wie dem Schweizer Pensionskassensystem aber überhaupt geben dürfen? Aus Risikoüberlegungen heraus wohl eher so wenig wie möglich. Die staatliche Aufsicht bleibt also gefordert,
0: sagt Wirtschaftsredaktor Marcel Siegrist. An den Außengrenzen der Europäischen Union sind im letzten Jahr mehr Menschen abgewiesen worden als im Jahr davor. Etwas mehr als 130.000 Personen durften nicht einreisen. Das sind gut 7% mehr als 2024, teilt das Statistikamt der EU mit. Illegale Aufenthalte sind in den EU-Ländern hingegen weniger registriert worden. Diese Zahl sank von gut 900.000 auf gut 700.000 Personen, also um mehr als 20%. In der norditalienischen Stadt Varese in der Nähe der Schweizer Grenze haben Ermittlerinnen und Ermittler 8 mutmaßliche Menschenschmuggler festgenommen. Den Festgenommenen wird unter anderem vorgeworfen, sie hätten eine kriminelle Gruppe gebildet, um Migrantinnen und Migranten aus der Türkei nach Mittel- und Nordeuropa zu schleusen. Von den mutmaßlichen Schleusern haben 7 einen türkischen Pass, einer ist Italiener. Sie hätten insbesondere Kurdinnen und Kurden dabei geholfen, über den Balkan illegal einzureisen, zum Beispiel in die Schweiz, nach Deutschland oder nach Großbritannien. An den Ermittlungen beteiligt waren unter anderem die Mailänder Anti-Mafia-Staatsanwaltschaft sowie die Schweizer Bundesanwaltschaft. Der Chef der US-Arzneimittelbehörde FDA, Marty McCarry, tritt zurück. US-Präsident Donald Trump hat dies gegenüber US-Medien bestätigt. McCarry war seit etwas mehr als einem Jahr im Amt und stand wegen mehrerer Themen in der Kritik. Unter anderem ging es um Verzögerungen bei der Prüfung einer Abtreibungspille oder die Zulassung von E-Zigaretten. In Cannes ist am Abend die 79. Ausgabe der Filmfestspiele eröffnet worden. Bei der Eröffnungszeremonie erhielt der neuseeländische Regisseur Peter Jackson eine goldene Ehrenpalme. Jackson ist unter anderem für die Verfilmung der Fantasy-Saga Herr der Ringe bekannt. Die Filmfestspiele in Südfrankreich gehören zu den renommiertesten Festivals der Welt. Sie dauern bis am 23. Mai. Insgesamt konkurrieren 22 Filme um eine goldene Palme. Zu weiteren Meldungen des Tages in der Übersicht. Der Fahreignungstest für Seniorinnen und Senioren hat erhebliche Mängel. Das heißt es in einem Bericht, den der Bund in Auftrag gegeben hat. Es gebe Unterschiede je nach Kanton. Künftig brauche es standardisierte Abläufe und Maßnahmen und auch Fahrtests auf der Strasse. Der Fahrtest ist ab 75 Jahren obligatorisch und muss alle 2 Jahre wiederholt werden. Vor dem Gotthard-Basistunnel hat die SBB neue Sensoren installiert, um Entgleisungen schneller zu erkennen. Eine Entgleisung verhindern können die Sensoren zwar nicht, laut SBB sollen sie aber helfen, schneller zu reagieren. Entscheidend bleibe eine bessere Wartung der Güterwagen. Vor knapp 3 Jahren hatte ein Radbruch bei einem Güterwagen zur Entgleisung im Gotthard-Basistunnel geführt. Der Nord-Süd-Verkehr war wochenlang beeinträchtigt. In der Schweiz gibt es immer weniger Bauernhöfe und zum ersten Mal seit 15 Jahren ist auch die Zahl der Biohöfe gesunken. Das zeigen Zahlen des Bundes. Eine Zahl steigt jedoch, die Zahl der Frauen, die Betriebe führen, nimmt zu. Fast jeder 12. Hof wird von einer Frau geleitet. Die Börsendaten von 22.06 Uhr, geliefert von SIX. Der Swiss Market Index schließt bei 13.120 Punkten, plus 0,1%. Der Dow Jones Index in New York stand kurz vor Schluss bei plus 0,1%.

0: 0,2%. Der Euro wird zu 91,65 Rappen gehandelt, der Dollar zu 78,06 Rappen. Das Wetter: in der Nacht gibt es im Norden vielerorts Bodenfrost. Morgen scheint trotz Wolken immer wieder die Sonne. Die Temperaturen steigen im Norden auf etwa 16 Grad. Dazu kommt böiger Südwestwind auf. Im Süden wird es rund 20 Grad warm. Das waren Nachrichten von Radio SRF. Verantwortlich Adrian Huber.
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2: In Bangladesch sind die Masern ausgebrochen. Schon mehrere hundert Menschen sind an der Krankheit gestorben. Gleich als erstes klären wir mit unserer Korrespondentin, warum sich die Krankheit wieder ausbreiten konnte. Griechenland warnt die EU vor Hunderttausenden von Menschen, die von Libyen aus über das Mittelmeer nach Europa flüchten wollen. Was will Griechenland mit dieser Botschaft erreichen? Wir fragen die Expertin. Und in der Musikindustrie könnte es bald zu einem milliardenschweren Handel kommen. Es geht dabei um die Rechte an der Musik von Weltstars. Wer da mit wem, warum Geschäfte macht, das hören Sie am Ende der Sendung 4x4 von Dienstag. 4x4, das sind ausgewählte Themen von SRF 4 News. Mein Name Peter Hanselmann. Die Masern gehören zu den ansteckendsten Krankheiten, die es gibt. Und im südasiatischen Land Bangladesch breiten sie sich seit März wieder aus. Über 350 Menschen, vor allem kleine Kinder, sind bereits gestorben. 55.000 Menschen sind infiziert. Den bisherigen traurigen Höhepunkt erreichte die Infektionswelle vor etwas mehr als einer Woche. Innerhalb von 24 Stunden sind gleich 17 Kinder an den Masern gestorben. Dabei gäbe es eine wirkungsvolle Impfung. Noch vor ein paar Jahren sind die Masern in Bangladesch unter Kontrolle gewesen, dank einer hohen Impfquote. Dominik Holli hat Südasien-Korrespondentin Maren Peters gefragt, warum sich die Masern plötzlich wieder so stark ausbreiten konnten.
3: Ja, Bangladesch hat bis zum Ausbruch der Covid-Pandemie regelmäßig alle 4 Jahre eine spezielle Impfkampagne gegen Masern durchgeführt. Geimpft wurden Kinder im Alter von 9 Monaten. Vorher gilt die Impfung als weniger wirksam. Doch wegen der Pandemie ist diese Masern-Massenimpfung in Bangladesch erstmals ausgefallen und 4 Jahre später, 2024, erneut, weil Bangladesch damals von politischen Unruhen erschüttert wurde, die dann zum Rücktritt der Regierung führten. Auch unter der Übergangsregierung von Mohamed Yunus wurde diese wichtige Impfung in der Masse nicht nachgeholt. Das lag dann auch daran, dass unter anderem die US-Entwicklungshilfe unter der Regierung Trump drastisch gekürzt wurde. Auch andere Regierungen haben ihre Mittel zusammengestrichen. Darum konnten nicht genug Impfstoffe gekauft werden. Und das alles führte eben dazu, dass in Bangladesch im letzten Jahr nicht einmal mehr 60% der Babys und Kleinkinder vollständig geimpft waren. Um eine Ausbreitung von Masern zu verhindern, müssten es aber mindestens 97% sein, sagen die Experten. Erst dann spricht man von Herdenimmunität.
4: Wie wurden diese Impfkampagnen denn bisher finanziert?
3: Ja, bisher wurden diese Kampagnen von der Regierung von Bangladesch selbst und internationalen Organisationen gestemmt. Auf internationaler Seite vor allem die globale Impfkampagne Gavi, die zu Beginn der Covid-Pandemie gegründet wurde und auch von Organisationen wie der Weltbank oder der Gates Foundation, aber auch von Staaten und Unternehmen finanziert wird. Auch das UNO-Kinderhilfswerk UNICEF und die Weltgesundheitsorganisation sitzen mit im Boot. Inzwischen haben allerdings auch diese Organisationen durch die massive Kürzung der US-Auslandshilfe unter der Regierung Trump deutlich weniger Geld zur Verfügung. Und das hat direkte Auswirkungen auf arme Länder wie Bangladesch. Nicht nur auf die Impfkampagnen, sondern auch auf Ernährungsprogramme. Masernerkrankungen sind oft schwerer oder verlaufen oft schwerer, wenn die Kinder unterernährt sind oder Vitamin-A-Mangel haben. Sagen die Experten.
4: In den letzten Jahren sind also die Impfungen nicht mehr regelmäßig durchgeführt worden. Wen betrifft das denn am meisten?
3: Vor allem die kleinen Kinder, vor allem in dicht besiedelten Armensiedlungen. Dort ist die Ansteckungsgefahr aufgrund der Dichte an Menschen höher. In den Slums der Hauptstadt Dhaka hat es eben besonders viele Erkrankungen gegeben. Masern werden ja durch Tröpfcheninfektion übertragen. Ein Drittel der an Masern erkrankten Kinder war unter 9 Monaten alt, also noch nicht routinemäßig geimpft. Dazu lässt aber, ich hatte das erwähnt, nur noch knapp 60% der Bevölkerung gegen Masern geimpft war, ist die Ansteckungsgefahr insgesamt deutlich höher. Und das trifft dann überdurchschnittlich die Babys, die noch gar nicht geimpft sind, keine Abwehrstoffe haben oder auch kleine Kinder, die erst eine Impfung hatten und auch deshalb nicht vollständig geschützt sind bzw. waren. Aber selbst bei den Kindern, die 2 Impfungen hatten, haben sich Kinder infiziert. Und auch das liegt Experten zufolge an der fehlenden Herdenimmunität.
4: Im April hat die Regierung Massnahmen ergriffen und eine Notfallimpfkampagne gestartet. Sie will jetzt wieder eine hohe Durchimpfung, also eben eine Herdenimmunität erreichen. Wie realistisch ist das?
3: Ja, es ist eine wichtige Initiative, diese Notfallimpfkampagne, die umfasst insgesamt mehr als 1,2 Millionen Kinder in Risikogebieten mit besonderem Augenmerk auf die Slums in Dhaka und auf die dicht besiedelten Flüchtlingslager in Cox's Bazar im Süden. Dort leben in verschiedenen Lagern mehr als 1 Million Rohingya-Flüchtlinge auf engstem Raum und unter prekären Bedingungen. Dieses Notfallprogramm, das wurde auch ausgeweitet auf Kinder unter 9 Monaten und bis knapp 5 Jahren in der Hoffnung, die Impflücken möglichst schnell zu füllen. Es ist die erste flächendeckende Masernimpfkampagne seit der Covid-Pandemie, aber es ist nur ein Anfang.
4: Und zeichnet sich da schon eine Wirkung ab von dieser Notfallimpfkampagne?
3: Ja, nach Angaben des Gesundheitsministers in Bangladesch hat diese Notfallkampagne geholfen, die Masernepidemie zumindest unter Kontrolle zu bringen. Aber gestoppt ist sie noch nicht. Immer noch sterben Kinder. Am letzten Montag mit 17 toten Kindern, an Masern gestorbenen Kindern innerhalb von 24 Stunden. Auch die Spitäler sind nach wie vor überfüllt. Das schafft einen immensen Druck auf die Gesundheitssysteme dieses armen Landes. Und Nichtregierungsorganisationen wie Save the Children, die haben bereits gewarnt, dass die Masern sich weiter ausbreiten werden, wenn die Impfkampagne nicht verlängert und nicht genug Impfstoff zur Verfügung gestellt wird. Die Gefahr ist also noch längst nicht gebannt. Mit einer Notfallkampagne ist es nicht getan. Wichtig ist Kontinuität, aber dazu braucht es Geld und eben auch Unterstützung von ausländischen Partnern.
2: Maren Peters hat berichtet. Über 500.000 Menschen sollen sich im nordafrikanischen Libyen bereit machen, um über das Mittelmeer nach Europa zu flüchten. Das sagen zumindest die griechischen Behörden und warnen die EU und Europa. Was hat es mit dieser Warnung auf sich? Und was will Griechenland damit erreichen? Judith Kohlenberger ist Migrationsforscherin und Dozentin an der Wirtschaftsuniversität Wien. Silvia Staub hat sie gefragt, wie ist diese Botschaft der griechischen Behörden einzuordnen?
1: Die ganz konkreten Zahlen, die lassen sich schwer verifizieren, aber es überrascht nicht, dass mit dem milderen Wetter jetzt im Frühling auch die Zahl der Überfahrten zu steigen droht. Das beobachten wir eigentlich in jedem Jahr, selbst wenn es auf nur sehr geringem Niveau stattfindet. Und gleichzeitig muss man konstatieren, weltweit haben Krisen, humanitäre Konflikte zugenommen. Das heißt, immer mehr Menschen sind von Vertreibung und politischer Verfolgung betroffen. Und das bedeutet natürlich auch, dass immer mehr Menschen gezwungen sind, ihr Land zu verlassen. Das heißt, es ist nicht überraschend, dass sich da auch ein gewisser Migrationsdruck angestaut hat.
5: Und wie würden Sie jetzt diese Zahl von 550.000 einordnen? Ist das schon mehr als in den letzten Jahren oder wo ist das zu verorten?
1: Wir haben ja in den letzten Jahren beobachtet, dass die Anzahl der Ankünfte in Europa ganz stark zurückgegangen sind über die letzten 2, 2,5 Jahre tatsächlich waren die Asylantragszahlen rückläufig, derzeit auf sehr niedrigem Niveau. Gleichzeitig aber haben Fluchtursachen weltweit zugenommen. Und das war eine gegenteilige Bewegung, würde ich sagen. Gleichzeitig auch ein weiterer Trend. Die Entwicklungshilfegelder wurden weltweit zurückgefahren. Das heißt, Länder wie USA, aber auch Deutschland, Österreich und andere haben immer weniger für Hilfe vor Ort bereitgestellt. Und das bedeutet natürlich auch, dass viele Menschen etwa in einer humanitären Krisensituation wie im Sudan nicht unbedingt die Möglichkeit haben, in der Region zu bleiben und dort nachhaltig betreut und versorgt zu werden, sondern im Gegenteil, über die Zeit kann das bedeuten, dass sich die Menschen auf den Weg Richtung Norden nordafrikanischer Länder und dann zuletzt auch Richtung Europa machen. Das ist tatsächlich eine Entwicklung, die sich schon länger abzeichnet. Deshalb würden mich diese Zahlen nicht unbedingt überraschen. Verifizieren lässt sich das unmittelbar nicht. Ich denke, da spielt auch ein gewisses innenpolitisches Signal des griechischen Ministers eine Rolle.
5: Sie haben es gerade angetönt. Diese Aussage, dass die von Griechenland kommt und wahrscheinlich auch, dass sie jetzt kommt, dürfte nicht wirklich ein Zufall sein. Was will man damit bezwecken in Griechenland?
1: Ich denke, man will damit Unterstützung mobilisieren. Einerseits ganz konkrete finanzielle Unterstützung, aber natürlich auch in Richtung einer stärkeren Migrations- und Grenzkontrolle, auf die ja immer mehr europäische Mitgliedstaaten pochen. Und mit dem Zeichnen eines Bedrohungsszenarios am Horizont, da werden sehr viele Menschen zu uns kommen, lässt sich das natürlich leichter bewerkstelligen. Also ich glaube, diese Ebene, nämlich die Signalwirkung nach Europa hinein, sollte man in diesem Zusammenhang nicht unterschätzen, indem ich eine Krise skizziere oder ausrufe, ist es auch leichter möglich, gewisse Ausnahmeregelungen für sich herauszuverhandeln, also zum Beispiel was Grenzschutz und besonders restriktive Maßnahmen betrifft, aber auch materielle Unterstützung.
5: Und jetzt in ein paar Wochen, Anfang Juni, tritt die neue Asylreform der EU in Kraft. Diese neuen Regeln, die verschärfen die Asylpolitik, es soll auch mehr Abschiebungen geben. Wie dürfte die EU jetzt reagieren?
1: Grundsätzlich ist es richtig, die Reform des gemeinsamen europäischen Asylsystems, die bringt insgesamt Verschärfungen mit sich. Es wird schwieriger werden für Menschen, die tatsächlich Schutzbedarf haben, diesen Schutz auch auf europäischem Territorium zu finden, weil einfach die Einwanderung als solches, wenn sie irregulär erfolgt, schwieriger gestaltet wird. Das bedeutet im Umkehrschluss aber auch, ich habe erwähnt, dass ja immer mehr Menschen weltweit von Flucht und Vertreibung betroffen sind, dass es schwieriger werden wird, besonders für vulnerable Gruppen, wie Frauen und Kindern, tatsächlich zu diesem Schutz zu gelangen. Und diese Ungleichzeitigkeit der Entwicklungen, die würde ich schon als sehr problematisch charakterisieren. Man hat zwar auf der einen Seite von Europa aus die Zugangswege verschärft, man ist insgesamt restriktiver geworden und verrechtlicht damit auch das System der Abschottung. Man hat aber umgekehrt nicht versucht, legale Wege zum Schutz einzubauen, sichere Wege zum Schutz, die bedeuten würden, dass die Menschen nicht irregulär kommen und Schlepper zahlen müssen, die übrigens massiv von diesem System der Abschottung profitieren, sondern dass sie auf sicheren Wege etwa durch Resettlement-Programme oder humanitäre Visa nach Europa gelangen können.
5: Sie sagen eben, weltweit nimmt die Hilfsbereitschaft für Menschen auf der Flucht, aber auch die Hilfsbereitschaft in Krisengebieten ab. Gibt es da auch Gegenbewegungen oder ist das wirklich ein übergreifender Trend?
1: Also ein großes Gegenbeispiel in Europa, das wir beobachten konnten, ist Spanien tatsächlich. Dort hat sich die sozialistische Regierung eigentlich sehr deutlich auf die Seite der Regularisierung gestellt. Spanien hat historisch betrachtet immer schon eine recht große Bevölkerung gehabt, die irregulär aufhältig war, also Menschen, die zwar regulär mit einem Visum eingewandert waren, aber dann nach Ablauf des Visums geblieben sind. Irregulär oder man könnte auch sagen illegal aufhältig. Diese Menschen haben aber sehr oft Arbeit und Beschäftigung gefunden, vor allem in der Landwirtschaft, im Tourismus, in den niedrig entlohnten manuellen Tätigkeiten, wo die Spanier selbst eigentlich gar nicht mehr arbeiten wollen. Das heißt, die waren ein wichtiger wirtschaftlicher Faktor. Das hat man wahrgenommen seitens der Regierung und gesagt, statt diese Menschen alle rückzuführen, also abzuschieben, was rechtlich eigentlich geboten wäre, bieten wir ihnen einen regulären Aufenthaltstitel an, damit sie ihren Aufenthalt verstetigen, regularisieren können, aber auch aus der Schwarzarbeit in eine reguläre Beschäftigung kommen. Davon profitiert übrigens auch der Nationalstaat, weil dadurch die Menschen natürlich Steuern zahlen müssen und über die Dauer auch Sozial- und Pensionssystem stützen. Das könnte man sagen, ist volkswirtschaftlich sinnvoll. Gleichzeitig lassen sich solche Initiativen innerhalb Europas sehr, sehr schwierig durchsetzen. Wir sehen ja, dass rechte und Rechtsaußenparteien nicht nur in Europa, sondern weltweit, muss man sagen, Aufwind bekommen, steigenden Zuwachs verzeichnen. Und da ist es sehr, sehr schwierig, auch für Mitte-Regierungen solche Regularisierungsoffensiven durchzusetzen.
2: Soweit Judith Kohlenberger, Migrationsforscherin und Dozentin an der Wirtschaftsuniversität Wien. Der Streamingdienst Netflix wird vom US-Bundesstaat Texas verklagt. Der Vorwurf, Netflix habe Nutzerinnen und Nutzer überwacht und seine Plattform so gebaut, dass sie süchtig mache. Dominik Rolli hat Wirtschaftsredaktorin Isabel Pfaff gefragt, was Texas Netflix ganz konkret vorwirft.
6: Also die Staatsanwaltschaft wirft Netflix erstens vor, dass der Konzern jahrelang so getan habe, als würde er keine Daten der Nutzerinnen und Nutzer sammeln. Wir sammeln gar nichts, habe der Netflix-Mitgründer Reed Hastings noch 2020 gesagt, heißt es in der Klage. Tatsächlich aber habe die Plattform die Sehgewohnheiten und die Vorlieben ihrer Nutzer nachverfolgt und diese Daten dann verkauft. Zweitens, so die Klage, würde Netflix süchtig machen, etwa durch sowas wie die Autoplay-Funktion, bei der nach dem Ende eines Films oder einer Serie sofort was Neues startet. Netflix weist die Vorwürfe in einer Mitteilung zurück. Die Klage sei unbegründet und stütze sich auf falsche und verzerrte Informationen. Netflix nehme den Datenschutz seiner Nutzerinnen und Nutzer ernst und halte sich überall an die geltenden Datenschutzgesetze.
4: In anderen US-Bundesstaaten waren ähnliche Klagen gegen die Tech-Konzerne Google und Meta erfolgreich. Ist das gerade eine Entwicklung, die wir da sehen, dass also juristisch Druck gemacht wird auf die Tech-Konzerne?
6: Ja, das kann man so sagen, denke ich. Erst im März hat ja ein Geschworenengericht in Kalifornien die Internetkonzerne Meta und Google für schuldig befunden. Ihre Plattformen, also Instagram, Facebook oder YouTube, seien so gestaltet, dass sie vor allem Minderjährige süchtig machen würden. Also durch das Scrollen oder durch die Algorithmen. Ein ähnliches Urteil gegen Meta gab es auch in New Mexico. Diese Urteile sind zwar alle noch erstinstanzlich und Meta ist zum Beispiel auch schon dabei, sich dagegen zu wehren. Aber die verschiedenen Anläufe zeigen schon, dass da gerade was in Bewegung ist. Der neue juristische Ansatz vieler Klagen ist, dass man nicht mehr auf die schädlichen Inhalte der Plattformen zielt. Da konnten sich die Firmen meist aus der Verantwortung nehmen, sondern auf das Design. Und das war eben nun in einigen Fällen erfolgreich.
4: Geführt wird die Klage vom texanischen Generalstaatsanwalt Ken Paxton, einem Republikaner. Wie viel Politik steckt denn hinter seinem Vorgehen?
6: Ja, wahrscheinlich geht es Paxton schon auch um Politik. Er will nämlich im November Senator werden in Texas, will also den amtierenden Republikaner John Cornyn besiegen. Da laufen gerade noch die Vorwahlen und die Aufmerksamkeit, die so eine Klage gegen Netflix mit sich bringt, die dürfte Ken Paxton nicht ungelegen kommen im Wahlkampf. Es geht bei diesen Verfahren gegen die Internetkonzerne ja oft um den Schutz von Kindern und damit kann man im Wahlkampf sicherlich punkten.
2: Soweit Isabel Pfaff von der Wirtschaftsredaktion zur Klage vom US-Bundesstaat Texas gegen Netflix. Justin Bieber. Baby, baby, baby, oh, Shakira. Whenever, wherever, oder auch Neil Young. Keep me searching for a heart of gold. Die Rechte ihrer Songs und auch von vielen weiteren Weltstars könnten schon bald verkauft werden. Alles in allem für 4 Milliarden US-Dollar. Romana Kaiser hat Wirtschaftsredaktor Manuel Rentsch gefragt, wie konkret dieser Verkauf ist.
7: Ja, bis jetzt gibt es noch keine offizielle Ankündigung, es gibt aber Berichte in den angelsächsischen Medien. Und falls die Übernahme tatsächlich zustande kommen sollte, falls diese Urheberrechte zu diesem Preis verkauft werden sollten in den nächsten paar Tagen, dann wäre das der größte solche Deal in der Geschichte der globalen Musikindustrie. So viel wurde noch nie für Urheberrechte bezahlt.
5: Und es geht um 4 Milliarden Dollar, das wissen wir jetzt. Werden wir noch konkreter, wer will denn hier wen genau übernehmen?
7: Es sind die ganz Großen der Branche, also vor allem Sony Music, eine der größten Labels der Welt. Die Firma möchte Recognition Music Group aufkaufen und eben bis zu 4 Milliarden Dollar zahlen. Und diese Recognition Music, die kennt man in der breiten Öffentlichkeit wahrscheinlich kaum, die kontrolliert aber die Rechte von mehr als 45.000 Liedern von Weltstars wie Justin Bieber, Timberlake, 50 Cent und viele andere. Die Recognition Music, die so viele Songs kontrolliert, die gehört derzeit noch zur Finanzgesellschaft Blackstone und die könnte das Geschäft abstoßen.
5: Also mehr als 45.000 Songs. Wie kommt denn dieses Unternehmen zu einer so großen Musiksammlung?
7: Ja, das hat auch seine Geschichte. Das hat mit einer Übernahme zu tun. Blackstone hat vor 2 Jahren die Songrechte aufgekauft von der Firma Hipgnosis. Und das ist auch eine britische Gesellschaft, welche in den letzten Jahren alle möglichen Songrechte zusammengekauft hat. Die haben sich für rund 3 Milliarden Dollar Songrechte von Superstars zusammengekauft. Als sich das Umfeld dann verschlechterte und die Zinsen gestiegen sind, dann ist die Firma zusammengebrochen und so ist das Geschäft dann notfallmäßig sozusagen übernommen worden und ist bei dieser Blackstone gelandet, zumindest vorübergehend. Und nun könnte dieses Musikgeschäft bei Sony Music landen. Man sieht also, es ist so ein Ketteneffekt.
8: Genau, und in dieser Musikindustrie, da hat sich ja in den letzten 2 Jahrzehnten extrem viel getan. Früher, da wurden einfach noch CDs verkauft, dann kamen die MP3-Downloads und heute hört man sich die Lieder einfach im Streaming an. Welche Rolle spielen denn beim Streaming die Urheberrechte?
7: Ja, die sind entscheidend in diesem ganzen Geschäft. Wenn ein Lied auf Spotify läuft, bei Apple Music, Amazon oder auch im Radio und in YouTube, dann werden die Musikerinnen und Musiker bei jedem Klick entschädigt mit einer kleinen, minimen Summe. Früher lagen die Urheberrechte vor allem bei den Musikerinnen und Musikern selber. Etliche der Weltstars haben sich dann aber entschieden, ihre Songrechte zu verkaufen. Man will ja nicht zur Pension warten, man will das Geld lieber schneller. Hat eben die Songrechte verkauft an Finanzgesellschaften, wie eben jene, die zusammengebrochen ist. Und nun steht das Geschäft weiter zum Verkauf.
8: Genau, kommen wir nochmals zu diesem konkreten Fall. Recognition Music könnte jetzt also an Sony verkauft werden für 4 Milliarden Dollar. Das zumindest sind die Spekulationen. Ihre Einschätzung, Manuel Rentsch, wie wahrscheinlich ist es, dass das wirklich zustande kommt?
7: Das könnte schon funktionieren, weil auf der einen Seite haben wir Sony, die haben ein großes Interesse, die Rechte zu übernehmen, weil das ist die Grundlage ihrer Arbeit. Sie wollen ja die Musik vermarkten. Sony Music gehört neben Universal Music und Warner Music zu den 3 großen Playern in diesem Geschäft. Und Sony hat auch einen großen Partner für den finanziellen Bereich. Sony arbeitet nämlich mit dem Staatsfonds von Südkorea, eine Gesellschaft, die quasi unendlich Geld zur Verfügung hat. Man hat also einen Partner für den finanziellen Bereich. Und auf der anderen Seite, Blackstone wiederum, hat sicher ein Interesse, ihr Musikgeschäft zu verkaufen. Die würden nämlich einen großen Gewinn machen. Und die Musik gehört ja nicht zum Stammgeschäft dieser Gesellschaft. Man sieht, es gibt unterschiedliche Interessen, die zu diesem riesigen Deal führen könnten.
2: Sagt SRF-Wirtschaftsredaktor Manuel Rentsch. Das war die Sendung 4x4 von Dienstag. Die Sendung ist am Dienstagvormittag aufgezeichnet worden. 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

0: Die Nachrichten von SRF um 22 Uhr mit Manuela Burgermeister. Den Pensionskassen in der Schweiz geht es gut. Mit immer mehr neuen Sammleinrichtungen gibt es aber neue Risiken, sagt unser Wirtschaftsredaktor. Die EU hat an ihren Außengrenzen im letzten Jahr mehr Menschen abgewiesen. Gleichzeitig wurden weniger illegale Aufenthalte registriert. Und der Absteiger aus der Fußball-Super League ist bekannt. Winterthur hat gegen GC verloren und wechselt in die Challenge League. Das Wetter in der Nacht, im Norden verbreitet Bodenfrost, morgen dann ein freundlicher Mix aus Sonne und Wolken. Die Situation der Schweizer Pensionskassen hat sich 2025 weiter verbessert, und zwar das dritte Jahr in Folge. Das sei den guten Ergebnissen an der Börse zu verdanken, teilt die Aufsichtskommission der beruflichen Vorsorge mit. Die sogenannten Deckungsgrade der Pensionskassen im Jahr 2025 lagen im Mittel bei 117%. Fast keine Pensionskasse weise eine Unterdeckung auf. Allerdings haben nur noch große oder sehr große Unternehmen überhaupt eine eigene Pensionskasse. Für 3/4 aller Versicherten sind mittlerweile sogenannte Sammeleinrichtungen zuständig. Und in diesem Bereich ortet die Aufsicht neue Risiken, sagt Wirtschaftsredaktor Marcel Siegrist in der Tagesschau.
1: Denn solche Sammeleinrichtungen stehen untereinander im wirtschaftlichen Wettbewerb. Um zu wachsen, das heißt mehr Versicherte gewinnen zu können, zahlen sie unter anderem eine attraktive Verzinsung auf die Altersguthaben, weisen dagegen laut Oberaufsicht eine deutlich tiefere Reserve für schlechte Zeiten aus. Das birgt Risiken. Wie viel Wettbewerb soll es in einem obligatorischen System wie dem Schweizer Pensionskassensystem aber überhaupt geben dürfen? Aus Risikoüberlegungen heraus wohl eher so wenig wie möglich. Die staatliche Aufsicht bleibt also gefordert,
0: sagt Wirtschaftsredaktor Marcel Siegrist. An den Außengrenzen der Europäischen Union sind im letzten Jahr mehr Menschen abgewiesen worden als im Jahr davor. Etwas mehr als 130.000 Personen durften nicht einreisen. Das sind gut 7% mehr als 2024. Das teilt das Statistikamt der EU mit. Illegale Aufenthalte sind in den EU-Ländern weniger registriert worden. Diese Zahl sank von gut 900.000 auf gut 700.000 Personen, also um mehr als 20%. Der Chef der US-Arzneimittelbehörde FDA, Marty McCarry, tritt zurück. US-Präsident Donald Trump hat dies gegenüber US-Medien bestätigt. McCarry war seit etwas mehr als einem Jahr im Amt und stand wegen mehrerer Themen in der Kritik. Unter anderem ging es um Verzögerungen bei der Prüfung einer Abtreibungspille oder die Zulassung von E-Zigaretten. In Cannes ist am Abend die 79. Ausgabe der Filmfestspiele eröffnet worden. Bei der Eröffnungszeremonie erhielt der neuseeländische Regisseur Peter Jackson eine goldene Ehrenpalme. Jackson ist unter anderem für die Verfilmung der Fantasy-Saga Herr der Ringe bekannt. Die Filmfestspiele in Südfrankreich gehören zu den renommiertesten Filmfestivals der Welt. Sie dauern bis am 23. Mai. Insgesamt konkurrieren 22 Filme um eine Goldene Palme. Noch eine Meldung vom Fußball. Der FC Winterthur steigt aus der Super League ab. Die Winterthurer verloren auswärts gegen den direkten Abstiegskonkurrenten GC mit 2:3. GC spielt damit in der Barrage gegen den Zweitplatzierten der Challenge League. Ob es Aarau oder Vaduz sein wird, entscheidet sich am kommenden Freitag. Nun zu weiteren Meldungen des Tages in der Übersicht. Der Fahreignungstest für Seniorinnen und Senioren hat erhebliche Mängel. Das zeigt es ein Bericht, den der Bund in Auftrag gegeben hat. Es gebe Unterschiede je nach Kanton. Künftig brauche es standardisierte Abläufe und Maßnahmen und auch Fahrtests auf der Straße. Der Fahrtest ist ab 75 Jahren obligatorisch und muss alle 2 Jahre wiederholt werden. Vor dem Gotthard-Basistunnel hat die SBB neue Sensoren installiert, um Entgleisungen schneller zu erkennen. Eine Entgleisung verhindern können die Sensoren zwar nicht, laut SBB sollen sie aber helfen, schneller zu reagieren. Entscheidend bleibe eine bessere Wartung der Güterwagen. Vor knapp 3 Jahren hatte ein Radbruch bei einem Güterwagen zur Entgleisung im Gotthard-Basistunnel geführt. Der Nord-Süd-Verkehr war wochenlang beeinträchtigt. In der Schweiz gibt es immer weniger Bauernhöfe und zum ersten Mal seit 15 Jahren ist auch die Zahl der Biohöfe gesunken. Das zeigen Zahlen des Bundes. Eine Zahl steigt jedoch, die Zahl der Frauen, die Betriebe führen, nimmt zu. Fast jeder 12. Hof wird von einer Frau geleitet. Die Börsendaten von SIX. Der Swiss Market Index schließt bei 13.120 Punkten. Das ist ein Plus von 0,1%. Der Dow Jones Index in New York steigt um 0,1%. Der Euro wird zu 91,66 Rappen gehandelt. Der Dollar zu 78,08 Rappen. Das Wetter: in der Nacht gibt es im Norden vielerorts Bodenfrost. Morgen scheint trotz einigen Wolken immer wieder die Sonne. Die Temperaturen steigen im Norden auf etwa 16 Grad. Dazu kommt böiger Südwestwind auf. Im Süden wird es rund 20 Grad warm. Das waren Nachrichten von Radio SRF. Verantwortlich Adrian Huber.
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3: Die Bieler Fototage stehen dieses Jahr im Zeichen der Verletzlichkeit. Dann Aua, wir leben. Das Berner Theaterfestival bringt Widerständiges auf die Bühne. Und eine farbige Ausstellung in Lausanne zeigt Werke der nigerianischen Künstlerin Otobong Nganga. Verstörend und schön. Unter anderem das sind die Themen heute. Mein Name Inora Maurer. In Biel haben die 29. Fototage begonnen. Mit 30 Ausstellungen an 14 Orten in der Stadt. Es ist die erste Ausgabe der neuen Leiterin Sarah Zürcher. Vulnerabilité, Verletzlichkeiten lautet der Titel. Eine äußerst reichhaltige, vielseitige und menschliche Schau. Raphael Zehnder hat verschiedene Schauplätze in Biel besucht.
4: Verletzlichkeiten. Weshalb hat Direktorin Sarah Zürcher für die Bieler Fototage dieses Thema gewählt?
5: Ich hatte einfach genug von diesen Struggle for Power und Machtkämpfe, die man in der Welt erlebt. Und ich wollte etwas, einen Gegenpunkt finden. Und wie könnte man einfach unsere menschlichen Werte wiederfinden? Wie könnte man einfach uns einfach auch wieder versammeln? Was kann uns noch berühren?
4: Zum Beispiel die Arbeit des Berner Fotografen Daniel Ries. Für seine Serie «Tomato Travels» hat er die Lieferkette von Tomaten erkundet, die Herstellung des Saatguts in den Niederlanden, Anbau und Ernte in Spanien, die Pizzeria hier.
6: Die Tomate, das betrifft eigentlich die grossen Themen der Gegenwart. Ernährung, Migration, Armut, Gentechnologie, Klimawandel.
4: Passenderweise sind seine Fotos in grünen Gemüsekisten ausgestellt, in einem Gewölbekeller, der sich als Lagerraum für Tomaten bestens eignen würde. Verletzlichkeiten, das spricht auch die Lebensbedingungen der migrantischen Arbeiter an.
6: Der Mindestlohn in Spanien ist 8 Euro pro Stunde und die kriegen nie mehr als 5 Euro. Und wenn sie 50 Stunden arbeiten, kriegen sie 40 Stunden bezahlt. Die leben in Zelthütten wie in Südamerika, wie man das kennt aus Rio. Das ist wirklich schrecklich. Und die Ausbeutung ist wirklich institutionell, das ist systematisch.
4: Auch die Arbeit des 23-jährigen Lester Kielstein aus Magdeburg und Lausanne macht Verletzlichkeit sichtbar. An der deutsch-polnischen Grenze hat er fotografiert, was Migranten hinterlassen haben. Eine Medikamentenverpackung, eine weißrussische Telefonkarte, Schuhe.
7: Das, was mich am meisten berührt hat, waren so Dinge, die ich aus meinem persönlichen Leben kenne. Also wenn man seine Brille verliert, dann ist man irgendwie eingeschränkt. Wenn man seinen Ausweis verliert, dann bedeutet das was. Und zum Beispiel habe ich auch so eine Migration Card gefunden, ausgestellt von der belarussischen Regierung an einen afghanischen Flüchtling, 26 Jahre alt, der, so stelle ich es mir vor, endlich, als er auf der deutschen Seite der Grenze angekommen ist, diese Migration Card ins Gras geworfen hat und dann seinen Weg gen Westen weitergeführt hat.
4: Damit kontrastieren Kielsteins Fotos von marschierenden Rechtsextremen. Mit den beiden Bildserien denkt er darüber nach, wie Medien das Thema Flüchtlinge darstellen.
7: Auf der einen Seite gibt es die Nazis, die sehr viel Raum einnehmen, auch medial. Und auf der anderen Seite fast schweigend einfach nur die Hinterlassenschaften von den Flüchtlingen, um auch zu repräsentieren, dass es in der Flüchtlingsfrage eigentlich nur eine Stimme gibt, die wir ganz laut hören.
4: Verletzlich ist auch der Wald, dem sich die Berner Fotografin Annette Boutelier widmet.
8: Ich wollte eigentlich den Wald zeigen als einerseits System, das in sich wunderbar funktioniert, durchlässig, anpassungsfähig, aber eben auch bedroht und fragil.
4: Kontemplative Waldspaziergänge waren für Annette Boutelier eine Entdeckung. Und sie habe fasziniert,
8: dass man so durch diese Schönheit des Waldes auch mit ganz elementaren Fragen konfrontiert wird, nämlich wie wollen wir leben, nachhaltig leben, damit das Leben auf der Erde besser weitergehen kann, sozial und ökologisch nachhaltiger, als es im Moment aussieht.
4: Die Bieler Fototage überzeugen durch Vielfalt und Tiefgründigkeit. Welche Erkenntnis soll man von dieser Fülle mitnehmen? Direktorin Sarah Zürcher.
5: Dass wir alle in derselben Welt zusammenleben und dass wir viel teilen. Man sollte einfach diese Isolierung gegenkämpfen. Das ist einfach ganz wichtig für mich.
3: Die 29. Bieler Fototage dauern noch bis am 31. Mai. Damit nach Bern. Dort findet aktuell das Theaterfestival statt, Auer, wir leben. Es ist eine Plattform für neue Theaterformen und will über gesellschaftspolitische Entwicklungen nachdenken. Während 12 Tagen zeigt es Performances und Theaterinszenierungen von insgesamt 15 Gruppen aus aller Welt. Fabienne Nageli hat für uns einige Produktionen besucht und war heute Morgen bei Caroline Lüchinger im Studio.
9: Fabienne, die aktuelle Ausgabe des Auer wir leben Festivals steht unter dem Motto Nonetheless, also auf Deutsch trotzdem. Warum dieses Motto trotzdem?
10: Weil es in allen Produktionen um Widerstand geht. Nicht die große Revolution, sondern Widerstand im Kleinen, hat mir Festivalleiterin Nicolette Kretz erzählt.
11: Es geht ums Trotzen, also dass man all diesen Dingen, die auf der Welt aktuell passieren, dass man dem trotzt und eben zum Beispiel trotzdem noch Kunst macht, Theater macht, dass man trotzdem noch zusammenhält, dass Leute trotzdem irgendwie durchhalten mit was auch immer sie tun.
9: Eröffnet hat das Festival mit einer Produktion einer australischen Company, POV, Point of View, also Sichtweise. Wie spiegelt sich da das Thema Widerstand?
10: POV handelt von einem 11-jährigen Mädchen und seiner Familie, einer Familie in der Krise. Das Mädchen will einen Dokumentarfilm drehen, um durch Nachstellen des Familienlebens herauszufinden, was das Problem ist, weil die Eltern schweigen.
9: Und wie wird das umgesetzt auf der Bühne?
10: Es gibt eine junge Schauspielerin und zwei erwachsene Darstellende, die die Eltern spielen, wobei diese das Stück nicht kennen, und zwar wirklich nicht kennen. Die Erwachsenen werden bei jeder Vorstellung ausgewechselt. Das Mädchen gibt ihnen dann auf der Bühne Anweisungen.
9: Klingt irgendwie noch witzig und spannend.
10: Ja, das hat auch Humor. Anfänglich mussten die beiden auch über sich lachen. Doch nach und nach erfährt man, dass die Mutter eine psychische Erkrankung hat. Darüber sprechen ist schwierig, während die Eltern mit ihrem Schweigen versuchen, die Tochter zu schützen, wie sie es aber wissen. Dabei ist die Unsicherheit der erwachsenen Schauspieler, die das Stück eben nicht kennen, sehr passend.
9: Und was würdest du sagen, ein gelungener Festivalauftakt?
10: Definitiv. Ein relevantes Thema, das einem aus der Sicht eines Kindes näher gebracht wird.
9: Du hast auch noch weitere Produktionen gesehen am Auer wir leben Festival. Was würdest du noch herausstreichen?
10: Ja, ich habe noch IOL End of Life gesehen, eine Virtual Reality Performance des Wiener Künstlerinnen-Duos Darum, und die ist grandios.
9: Also eine Inszenierung Virtual Reality mit VR-Brillen, nehme ich an.
10: Ja genau, man bekommt eine solche Brille, Kopfhörer, steht allein in einem etwa 10 Quadratmeter großen Feld. Es wird einem erklärt, dass man Mitarbeiterin einer Firma sei, die eine neue virtuelle Welt entwickle. Im Auftrag der Firma geht geht man durch digitale Ruinen und verlassene Orte. Die Firma verlangt, dass alles, was nicht wirklich wichtig ist, gelöscht wird.
9: Klingt irgendwie nach einem Computerspiel.
10: Am Anfang hat es den Charakter, doch man trifft immer öfter auf Avatare von Verstorbenen. Und irgendwann auf ein Mädchen, dessen Eltern haben diesen Avatar kreiert, als ihre Tochter im Sterben lag, um den Verlust zu bewältigen. Soll man nun dem Druck der Firma folgen und diese letzte Erinnerung löschen, kann man das ethisch vertreten? Während der virtuellen Reise gewinnt die Performance also an Tiefe, lässt einen nachdenken über Sterblichkeit und woran wir uns erinnern wollen.
9: Das Festival, das dauert noch bis Ende Woche. Was kommt noch Interessantes, Widerständiges?
10: Die große Überraschung ist sicherlich Break Break Boom von River Rue. Eine Performance über Barrieren, die Transmenschen erleben in Kontakt mit medizinischen Institutionen und über Widerstand dagegen. Die Performance hatte am Freitag Premiere in Berlin. Die hat also noch nicht mal die Festivalleitung gesehen. Darauf darf man sicher gespannt sein.
3: Das war Fabienne Nageli über das «Aua, wir leben». Das Festival dauert noch bis am Sonntag. Gespielt wird auf verschiedenen Bühnen in Bern.
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3: «I dreamt of you in colors». Ich habe in Farben von dir geträumt. So heißt die Ausstellung von Otto Bongkanga im Musée Cantonal des Beaux-Arts in Lausanne. Eine Ausstellung, in der Farben, aber auch Materialien eine tragende Rolle spielen. Alice Henkes war in Lausanne und hat die Ausstellung gesehen.
12: In Otto Bongkangas Werk verbinden sich Anspruch und Ästhetik in beeindruckender Weise. In der Ausstellung gibt es zum Beispiel eine Installation, die die Ausbeutung von Bodenschätzen in ehemals kolonialisierten Ländern thematisiert. Im Vordergrund ein Ensemble von Objekten, die an Tischchen erinnern. In die Tischchen wurden Vertiefungen geschnitten, die wie Krater aussehen. Oder auch wie bizarr geformte Snackschälchen. Man muss nur hineingreifen, um Sand, Salz, Mineralien herauszunehmen. Dahinter hängt ein Bild. Es wirkt wie das Relief einer Gesteinslandschaft. Schiefergraue Flächen, schroffe Kanten von Glimmer durchsetzter Fels. Doch tatsächlich handelt es sich um eine Tapisserie. Gewebt aus Fäden unterschiedlicher Materialität. Frappierend schön. Die Ausbeutung von Rohstoffen sowie Menschen ist eins der zentralen Themen der nigerianischen Künstlerin, sagt Kuratorin Nicole Schweizer.
13: Donc c'est une exposition consacrée à l'artiste Otto Bongkanga, qui est une artiste nigériane basée à Anvers aujourd'hui et qui travaille des questions autour de l'écologie, de la justice sociale et également des questions liées aux conséquences au fait du colonialisme.
12: Otto Bongkanga, die heute in Belgien lebt, thematisiert Fragen der Ökologie, der sozialen Gerechtigkeit und des Kolonialismus und seiner weitreichenden Folgen. Otto Bongkanga arbeitet mit vielen Techniken und Materialien. Eine besondere Rolle spielen farbige Zeichnungen, die oft surreal wirken. Es gibt Motive, die immer wieder auftauchen.
13: Qui sont des corps, parfois des corps sans tête et des bras, parfois désarticulés, mécanisés ou en action diverse.
12: Zum Beispiel Körper ohne Köpfe, sagt Nicole Schweizer, oder ausgerenkte Arme, die Werkzeuge sind oder Waffen. Sie enden nicht in Händen, sondern in Hämmern, Schaufeln oder Pistolen. Diese Motive tauchen auch in den Tapisserien auf. In diesen beeindruckenden Wandteppichen verweben sich flämische und westafrikanische Traditionen, sagt Nicole Schweizer.
13: Les tapisseries, c'est lié aussi à ces différentes histoires qu'a traversé Otto Bongkanga, qui sont d'une part la tradition flamande, puisqu'elle est basée à Anvers depuis de longues années maintenant, et la tradition d'Afrique de l'Ouest, où les tapisseries sont également utilisées pour raconter des histoires. Ici, c'est une histoire un peu différente, comme les visiteurs et les visiteuses pourront le constater.
12: In beiden Regionen gibt es Teppiche, die Geschichten erzählen. Die Geschichten, die Otto Bongkangas Teppiche erzählen, sind besonders, sie sind vielschichtig. Deutlich zeigt sich das in einer Tapisserieserie, in der vier wandfüllende Teppiche eine Reise beschreiben. Aus den dunklen Tiefen des Meeres in eine lichtdurchflutete Waldlandschaft. Die Arbeit ist überwältigend. Nicht nur aufgrund der Größe der Tapisserien, sondern auch dank ihres Reichtums an Farben, an Details, an Oberflächenstrukturen, an Schönheit. Aber auch auf diesen Teppichen gibt es dunkle, verstörende Dinge. Arme liegen wie überflüssig gewordene Werkzeuge am Meeresgrund. Riesige Schleppnetze ziehen durch das Wasser. Und doch gibt es eine Schönheit, die über allem liegt. Und diese Schönheit ist nicht einfach der Zuckerguss, mit dem die bittere Pille Gegenwartskritik versüßt wird. Schönheit ist bei Otobong Kanga etwas Essentielles, der Glaube an die Möglichkeit des Guten.
14: I Dreamt of You in Colors heißt die Ausstellung im Musée Cantonal des Beaux-Arts in Lausanne. Sie dauert noch bis Ende August. Menschliche Fantasie versus KI. Das ist auf einen Nenner gebracht, das Thema, das der deutsche Schriftsteller Markus Orts in seinem neuen Roman behandelt. Die Enthusiasten heißt dieser Roman und er ist gleichzeitig auch ein Loblied auf eine überschwängliche, fantasiegetriebene, wilde Literatur. Das jedenfalls sagt SRF-Literaturredaktor Michael Lüsier. Gestern hat er den Roman zu Annelies Berger ins Studio gebracht.
15: KI versus Fantasie. Was heißt das konkret in diesem Roman? Ist das eine Art KI-Bashing?
16: Nein, das ist es nicht. Die KI an für sich wird hier auch gar nicht behandelt. Hinter dem Roman steht aber die Fragestellung, was wäre, wenn die KI plötzlich in der Lage wäre, bessere Kunstwerke hervorzubringen als die menschliche Kreativität und die menschliche Fantasie. Das ist etwas, was heute noch nicht geht, aber Markus Orts sorgt sich darüber, dass das mal möglich sein könnte.
15: Und zum Beispiel auch er selber als Schriftsteller dann keinen Job mehr hätte, aber darum geht's ja wohl nicht.
16: Ja, darum geht's nicht, sicher auch. Aber nicht wirklich darum in diesem Buch. Er sagt, dass die Kunst als Ausdrucksmittel des Menschen so verloren ginge und der Optimierung, der Profitgier und der Banalisierung zum Opfer fiele und damit würde die Menschheit etwas Existenzielles verlieren.
15: Okay, aber wie drückt er jetzt denn seine Sorge aus? Also was schreibt er eigentlich konkret?
16: Also die Sorge drückt er gar nicht aus konkret, aber er erzählt die Geschichte einer buchverrückten Familie, Enthusiasten eben, und die lebt in einem Haus, das über und über mit Büchern belegt ist, mit einer Mutter, die eine wahre Meisterin im Geschichtenerzählen ist und einem Sprachgenie als Vater. Und dann gibt es den ältesten Sohn, Vince Baer, der wird Literaturwissenschaftler und der ist ein Fan des englischen Schriftstellers und Meistererzählers Lawrence Stern aus dem 18. Jahrhundert, der dieses unendlich wilde, an sich eigentlich nirgendwo hinführende Monsterwerk Leben und Ansichten von Tristram Shandy, die Gentleman, geschrieben hat. Das ist ein neunbändiges Werk, das in seiner Erzähllust und Wildheit einzigartig ist, vielleicht am ehesten noch vergleichbar mit einem Don Quixote oder Moby Dick.
15: Also das sind ja auch zwei uferlose Werke.
16: Ja, genau. Und da taucht jetzt plötzlich ein 10. Band auf, 250 Jahre nach Lawrence Sterns Tod, von diesem Tristram Shandy. Und Vince Baer prüft nun als Fachmann diesen Band und anerkennt die Echtheit und merkt erst viel später,
15: dass es KI ist.
16: Genau, richtig, du hast es rausgekriegt. Wow. Und dann gibt es eine Art Showdown zwischen ihm und dem KI-Fälscher, wo dann das ganze Thema verhandelt wird.
15: Okay, also wir haben vorhin über die wilde und überbordende Literatur geredet, die auch bei Lawrence Stern oder gerade natürlich auch beim Don Quixote unübersehbar ist. Ist denn Markus Orts Roman auch so geschrieben?
16: Das habe ich lange gedacht beim Lesen, weil die Geschichte wirklich sehr, sehr fantasievoll ist. Aber mit der Zeit merkt man dann schon, dass es eben auch sehr strukturiert ist. Ich hatte beim Lesen das Gefühl, dass Markus Orts sehr schnell erzählt, fast schneller als die Handlung sich entwickeln kann. Und das gibt einen unglaublichen Sog und eine Spannung. Es ist ein Page-Turner allererster Güte.
15: Und denkst du denn, dass KI das so nicht hinkriegen würde oder noch nicht hinkriegen würde?
16: Ja, genau. Und darum ging es auch dem Autor. Und hinten auf dem Buch steht dann auch der tolle Blurb, also dieser wunderbare Satz: Dieses Buch hätte ich gern selbst geschrieben. Unterschrift: ChatGPT.
14: Die Enthusiasten von Markus Orts ist bei Galliani Berlin erschienen. 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Und das war's für den Moment aus Kultur und Gesellschaft. Mein Name Enora Maurer.
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22: Und jetzt zu einem ganz anderen Thema. Lange war die Ukraine bei Langstreckenwaffen abhängig von ihren westlichen Partnern. Sie musste die USA oder andere um Erlaubnis bitten, Ziele in Russland angreifen zu dürfen. Dem ist nun nicht mehr so. Die Ukraine hat eigene Drohnen entwickelt, die bis zu 1500 Kilometer weit fliegen und Russland empfindlich treffen können. Aus Kiew berichtet Rebecca Barth von der ARD.
23: Die Region Leningrad liegt im Nordwesten Russlands, grenzt an Finnland und Estland und ist seit einigen Wochen Frontregion. Das zumindest verkündet der Gouverneur der Region, obwohl die von Russland überfallene Ukraine hunderte Kilometer entfernt liegt. Doch seit Monaten greift die Ukraine Leningrad und weitere Regionen tief in Russland an, zerstört und beschädigt militärische Objekte und nimmt Ölraffinerien ins Visier. Der Ukraine gelinge es so, Russland deutlich zu schwächen, meint der Militärexperte Wladislaw Selezniow. Das Vorgehen der ukrainischen Armee im Rahmen der Deep Strike-Kampagne hat ein ganz klares Ziel, die maximale Schwächung des Offensivpotenzials der russischen Besatzer. Lange war die Ukraine bei sogenannten Deep Strikes, also Angriffen tief im russischen Hinterland, von ihren westlichen Partnern abhängig, durfte mit gelieferten Waffen nicht überall angreifen, bekam den von Bundeskanzler Friedrich Merz damals noch im Wahlkampf versprochenen Taurus nie und musste auf eigene Produktion setzen. Und das mit Erfolg, wie ein selbstbewusster Michailo Fedorov, Verteidigungsminister der Ukraine, am Montag in Kiew betont. Bezüglich des Taurus haben wir mittlerweile Raketen, die eine ähnliche oder sogar größere Reichweite haben. Aber es kann nie zu viele Waffensysteme geben und wir sind immer offen dafür, mehr Waffen zu erhalten. In der Realität haben wir in diesem Bereich heute schon eine gewisse Unabhängigkeit. Wir haben alle die Angriffe auf Russland über eine Entfernung von 1500 Kilometern gesehen. Die Ukraine macht in diesem Bereich ihre Hausaufgaben. Mit 7000 Drohnen habe die Ukraine Russland allein im März 2026 angegriffen, geben unabhängige Analysten an. Damit hat die Ukraine erstmals mehr Drohnen in das Land des Angreifers geschickt als der zurück. Laut Bloomberg sei das russische Rohölverarbeitungsvolumen auf dem niedrigsten Stand seit 2009. Ukrainische Deep Strikes entwickeln zunehmend mehr Wirkung und die ukrainischen Fähigkeiten in diesem Bereich nehmen weiter zu, meint der Militärexperte Ihor Romanenko. Die ukrainische Armee und die ukrainische Rüstungsindustrie gewinnen sowohl bei Mittel- als auch bei Langstreckenfähigkeiten an Stärke. Das ist sehr wichtig. Meiner Ansicht nach sollte die Ukraine ihre Anstrengungen auf Orte konzentrieren, an denen Raketen hergestellt werden, vor allem ballistische Raketen, denn wir haben einen Mangel an Luftverteidigungsmitteln. Umgekehrt greift auch die Ukraine gezielt Luftverteidigungssysteme in Russland an, um dann Ölinfrastruktur und militärische Ziele attackieren zu können. Inwieweit die Angriffe den Kriegsverlauf verändern werden, ist noch unklar. Doch schon jetzt würden sich die Folgen der Angriffe spürbar auf Russlands Haushalt auswirken. Und auch an der Front nehmen aufgrund der ukrainischen Angriffe auf die russische Logistik die Probleme für den Aggressor zu.
22: Rebecca Barth hat berichtet. Hier auf SRF 4 News geht es in wenigen Augenblicken weiter mit der Aktualität.

Die Nachrichten von SRF um 23 Uhr mit Marco Koller. Und zuerst mit Fußball. Der FC Winterthur steigt aus der Super League ab. Die Winterthurer verloren auswärts gegen den direkten Abstiegskonkurrenten GC mit 2:3 auswärts. GC spielt damit in der Barrage gegen den Zweitplatzierten der Challenge League. Ob es Aarau oder Vaduz sein wird, entscheidet sich am kommenden Freitag. In den weiteren Spielen gewann Luzern gegen den FC Zürich mit 1:0 und Servet schlug Lausanne mit 2:0. An den Außengrenzen der EU sind im letzten Jahr mehr Menschen abgewiesen worden als im Jahr davor. Etwas mehr als 130.000 Personen durften nicht einreisen. Das sind gut 7% mehr als 2024. Das teilt das Statistikamt der EU mit. Illegale Aufenthalte

0: oder um die Zulassung von E-Zigaretten. Und nach dem Einsturz einer Autobahnbrücke in Baltimore mit 6 Toten vor 2 Jahren hat die zuständige Staatsanwaltschaft nun Anklage erhoben. Und zwar unter anderem gegen die Betreiberfirmen des Schiffs, das gegen einen Pfeiler der Brücke gefahren war und die Brücke so zum Einsturz brachte. Einer der Vorwürfe, die Küstenwache sei absichtlich zu spät informiert worden. In Cannes ist am Abend die 79. Ausgabe der Filmfestspiele eröffnet worden. Bei der Eröffnungszeremonie erhielt der neuseeländische Regisseur Peter Jackson eine goldene Ehrenpalme. Jackson ist unter anderem für die Verfilmung der Fantasy-Saga «Herr der Ringe» bekannt. Die Filmfestspiele in Südfrankreich gehören zu den renommiertesten Filmfestivals der Welt. Sie dauern dieses Jahr bis am 23. Mai. Insgesamt sind 22 Filme im Rennen um eine goldene Palme. Dann die Börsendaten von SIX. Der Swiss Market Index schließt heute bei 13.120 Punkten. Das ist ein Plus von 0,1%. Und der Dow Jones Index in New York steigt ebenfalls um 0,1%. Der Euro wird zu 91,63 Rappen gehandelt, der Dollar zu 78,07 Rappen. Und noch das Wetter. In der Nacht gibt es im Norden verbreitet Bodenfrost. Morgen wechseln sich dann Sonne und Wolken ab, im Norden bei 16 Grad, im Süden bei 20 Grad. Das waren Nachrichten von Radio SRF, verantwortlich Marco Koller.
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2: In Bangladesch sind die Masern ausgebrochen. Schon mehrere hundert Menschen sind an der Krankheit gestorben. Gleich als erstes klären wir mit unserer Korrespondentin, warum sich die Krankheit wieder ausbreiten konnte. Griechenland warnt die EU vor Hunderttausenden von Menschen, die von Libyen aus über das Mittelmeer nach Europa flüchten wollen. Was will Griechenland mit dieser Botschaft erreichen? Wir fragen die Expertin. Und in der Musikindustrie könnte es bald zu einem milliardenschweren Handel kommen. Es geht dabei um die Rechte an der Musik von Weltstars. Wer da mit wem, warum Geschäfte macht, das hören Sie am Ende der Sendung 4x4 von Dienstag. 4x4, das sind ausgewählte Themen von SRF 4 News. Mein Name Peter Hanselmann. Die Masern gehören zu den ansteckendsten Krankheiten, die es gibt. Und im südasiatischen Land Bangladesch breiten sie sich seit März wieder aus. Über 350 Menschen, vor allem kleine Kinder, sind bereits gestorben. 55.000 Menschen sind infiziert. Den bisherigen traurigen Höhepunkt erreichte die Infektionswelle vor etwas mehr als einer Woche. Innerhalb von 24 Stunden sind gleich 17 Kinder an den Masern gestorben. Dabei gäbe es eine wirkungsvolle Impfung. Noch vor ein paar Jahren sind die Masern in Bangladesch unter Kontrolle gewesen, dank einer hohen Impfquote. Dominik Holly hat Südasien-Korrespondentin Maren Peters gefragt, warum sich die Masern plötzlich wieder so stark ausbreiten konnten.
3: Ja, Bangladesch hat bis zum Ausbruch der Covid-Pandemie regelmäßig alle 4 Jahre eine spezielle Impfkampagne gegen Masern durchgeführt. Geimpft wurden Kinder im Alter von 9 Monaten. Vorher gilt die Impfung als weniger wirksam. Doch wegen der Pandemie ist diese Masern-Massenimpfung in Bangladesch erstmals ausgefallen und 4 Jahre später, 2024, erneut, weil Bangladesch damals von politischen Unruhen erschüttert wurde, die dann zum Rücktritt der Regierung führten. Auch unter der Übergangsregierung von Mohamed Yunus wurde diese wichtige Impfung in der Masse nicht nachgeholt. Das lag dann auch daran, dass unter anderem die US-Entwicklungshilfe unter der Regierung Trump drastisch gekürzt wurde. Auch andere Regierungen haben ihre Mittel zusammengestrichen. Darum konnten nicht genug Impfstoffe gekauft werden. Und das alles führte eben dazu, dass in Bangladesch im letzten Jahr nicht einmal mehr 60% der Babys und Kleinkinder vollständig geimpft waren. Um eine Ausbreitung von Masern zu verhindern, müssten es aber mindestens 97% sein, sagen die Experten. Erst dann spricht man von Herdenimmunität.
4: Wie wurden diese Impfkampagnen denn bisher finanziert?
3: Ja, bisher wurden diese Kampagnen

0: von der Regierung von Bangladesch selbst und internationalen Organisationen gestemmt. Auf internationaler Seite vor allem die globale Impfkampagne Gavi, die zu Beginn der Covid-Pandemie gegründet wurde, und auch von Organisationen wie der Weltbank oder der Gates Foundation, aber auch von Staaten und Unternehmen finanziert wird. Auch das UNO-Kinderhilfswerk UNICEF und die Weltgesundheitsorganisation sitzen mit im Boot. Inzwischen haben allerdings auch diese Organisationen durch die massive Kürzung der US-Auslandshilfe unter der Regierung Trump deutlich weniger Geld zur Verfügung. Und das hat direkte Auswirkungen auf arme Länder wie Bangladesch. Nicht nur auf die Impfkampagnen, sondern auch auf Ernährungsprogramme. Masernerkrankungen sind oft schwerer oder verlaufen oft schwerer, wenn die Kinder unterernährt sind oder Vitamin-A-Mangel haben, sagen die Experten.
1: Ja, in den letzten Jahren sind also die Impfungen nicht mehr regelmäßig durchgeführt worden. Wen betrifft das denn am meisten?
0: Vor allem die kleinen Kinder, vor allem in dicht besiedelten Armensiedlungen. Dort ist die Ansteckungsgefahr aufgrund der Dichte an Menschen höher. In den Slums der Hauptstadt Dhaka hat es eben besonders viele Erkrankungen gegeben. Masern werden ja durch Tröpfcheninfektion übertragen. Ein Drittel der an Masern erkrankten Kinder war unter 9 Monaten alt, also noch nicht routinemäßig geimpft. Dazu lässt aber, ich hatte das erwähnt, nur noch knapp 60% der Bevölkerung gegen Masern geimpft war, ist die Ansteckungsgefahr insgesamt deutlich höher. Und das trifft dann überdurchschnittlich die Babys, die noch gar nicht geimpft sind, keine Abwehrstoffe haben, oder auch kleine Kinder, die erst eine Impfung hatten und auch deshalb nicht vollständig geschützt sind bzw. waren. Aber selbst bei den Kindern, die 2 Impfungen hatten, haben sich Kinder infiziert. Und auch das liegt Experten zufolge an der fehlenden Herdenimmunität.
1: Im April hat die Regierung Maßnahmen ergriffen und eine Notfallimpfkampagne gestartet. Sie will jetzt wieder eine hohe Durchimpfung, also eben eine Herdenimmunität erreichen. Wie realistisch ist das?
0: Ja, es ist eine wichtige Initiative, diese Notfallimpfkampagne, die umfasst insgesamt mehr als 1,2 Millionen Kinder in Risikogebieten, mit besonderem Augenmerk auf die Slums in Dhaka und auf die dicht besiedelten Flüchtlingslager in Cox's Bazar im Süden. Dort leben in verschiedenen Lagern mehr als 1 Million Rohingya-Flüchtlinge auf engstem Raum und unter prekären Bedingungen. Dieses Notfallprogramm, das wurde auch ausgeweitet auf Kinder unter 9 Monaten und bis knapp 5 Jahren, in der Hoffnung, die Impflücken möglichst schnell zu füllen. Es ist die erste flächendeckende Masernimpfkampagne seit der Covid-Pandemie, aber es ist nur ein Anfang.
1: Und zeichnet sich da schon eine Wirkung ab von dieser Notfallimpfkampagne?
0: Ja, nach Angaben des Gesundheitsministers in Bangladesch hat diese Notfallkampagne geholfen, die Masernepidemie zumindest unter Kontrolle zu bringen. Aber gestoppt ist sie noch nicht. Immer noch sterben Kinder. Am letzten Montag mit 17 toten Kindern, an Masern gestorbenen Kindern innerhalb von 24 Stunden. Auch die Spitäler sind nach wie vor überfüllt. Das schafft einen immensen Druck auf die Gesundheitssysteme dieses armen Landes. Und Nichtregierungsorganisationen wie Save the Children, die haben bereits gewarnt, dass die Masern sich weiter ausbreiten werden, wenn die Impfkampagne nicht verlängert und nicht genug Impfstoff zur Verfügung gestellt wird. Die Gefahr ist also noch längst nicht gebannt. Mit einer Notfallkampagne ist es nicht getan. Wichtig ist Kontinuität, aber dazu braucht es Geld und eben auch Unterstützung von ausländischen Partnern.
2: Maren Peters hat berichtet. Über 500.000 Menschen sollen sich im nordafrikanischen Libyen bereitmachen, um über das Mittelmeer nach Europa zu flüchten. Das sagen zumindest die griechischen Behörden und warnen die EU und Europa. Was hat es mit dieser Warnung auf sich? Und was will Griechenland damit erreichen? Judith Kohlenberger ist Migrationsforscherin und Dozentin an der Wirtschaftsuniversität Wien. Silvia Staub hat sie gefragt, wie ist diese Botschaft der griechischen Behörden einzuordnen?
3: Die ganz konkreten Zahlen, die lassen sich schwer verifizieren, aber es überrascht mich, dass mit dem milderen Wetter jetzt im Frühling auch die Zahl der Überfahrten zu steigen droht. Das beobachten wir eigentlich in jedem Jahr, selbst wenn es auf nur sehr geringem Niveau stattfindet. Und gleichzeitig muss man konstatieren, weltweit haben Krisen, humanitäre Konflikte zugenommen. Das heißt, immer mehr Menschen sind von Vertreibung und politischer Verfolgung betroffen. Und das bedeutet natürlich auch, dass immer mehr Menschen gezwungen sind, ihr Land zu verlassen. Das heißt, es ist nicht überraschend, dass sich da auch ein gewisser Migrationsdruck angestaut hat.
4: Und wie würden Sie jetzt diese Zahl von 550.000 einordnen? Ist das schon mehr als in den letzten Jahren oder wo ist das zu verorten?
3: Wir haben ja in den letzten Jahren beobachtet, dass die Anzahl der Ankünfte in Europa ganz stark zurückgegangen sind über die letzten zweieinhalb Jahre tatsächlich waren die Asylantragszahlen rückläufig, derzeit auf sehr niedrigem Niveau. Gleichzeitig aber haben Fluchtursachen weltweit zugenommen. Und das war eine gegenteilige Bewegung, würde ich sagen. Gleichzeitig auch ein weiterer Trend. Die Entwicklungshilfegelder wurden weltweit zurückgefahren. Das heißt, Länder wie USA, aber auch Deutschland, Österreich und andere haben immer weniger für Hilfe vor Ort bereitgestellt. Und das bedeutet natürlich auch, dass viele Menschen etwa in einer humanitären Krisensituation wie im Sudan nicht unbedingt die Möglichkeit haben, in der Region zu bleiben und dort nachhaltig betreut und versorgt zu werden, sondern im Gegenteil, über die Zeit kann das bedeuten, dass sich die Menschen auf den Weg Richtung Norden, nordafrikanischer Länder und dann zuletzt auch Richtung Europa machen. Das ist tatsächlich eine Entwicklung, die sich schon länger abzeichnet. Deshalb würden mich diese Zahlen nicht unbedingt überraschen. Verifizieren lässt sich das unmittelbar nicht. Ich denke, da spielt auch ein gewisses innenpolitisches Signal des griechischen Ministers eine Rolle.
4: Sie haben es gerade angetönt, diese Aussage, dass die von Griechenland kommt und wahrscheinlich auch, dass sie jetzt kommt, dürfte nicht wirklich ein Zufall sein. Was will man damit bezwecken in Griechenland?
3: Ich denke, man will damit Unterstützung mobilisieren. Einerseits ganz konkrete finanzielle Unterstützung, aber natürlich auch in Richtung einer stärkeren Migrations- und Grenzkontrolle, auf die ja immer mehr europäische Mitgliedstaaten pochen. Und mit dem Zeichnen eines Bedrohungsszenarios am Horizont, da werden sehr viele Menschen zu uns kommen, lässt sich das natürlich leichter bewerkstelligen. Also ich glaube, diese Ebene, nämlich die Signalwirkung nach Europa hinein, sollte man in diesem Zusammenhang nicht unterschätzen, indem ich eine Krise skizziere oder ausrufe, ist es auch leichter möglich, gewisse Ausnahmeregelungen für sich herauszuverhandeln, also zum Beispiel was Grenzschutz und besonders restriktive Maßnahmen betrifft, aber auch materielle Unterstützung.
4: Und jetzt in ein paar Wochen, Anfang Juni, tritt die neue Asylreform der EU in Kraft. Diese neuen Regeln, die verschärfen die Asylpolitik, es soll auch mehr Abschiebungen geben. Wie dürfte die EU jetzt reagieren?
3: Grundsätzlich ist es richtig, die Reform des gemeinsamen europäischen Asylsystems, die bringt insgesamt Verschärfungen mit sich. Es wird schwieriger werden für Menschen, die tatsächlich Schutzbedarf haben, diesen Schutz auch auf europäischem Territorium zu finden, weil einfach die Einwanderung als solches, wenn sie irregulär erfolgt, schwieriger gestaltet wird. Das bedeutet im Umkehrschluss aber auch, ich habe erwähnt, dass ja immer mehr Menschen weltweit von Flucht und Vertreibung betroffen sind, dass es schwieriger werden wird, besonders für vulnerable Gruppen wie Frauen und Kindern, tatsächlich zu diesem Schutz zu gelangen. Und diese Ungleichzeitigkeit der Entwicklungen, die würde ich schon als sehr problematisch charakterisieren. Man hat zwar auf der einen Seite von Europa aus die Zugangswege verschärft, man ist insgesamt restriktiver geworden und verrechtlicht damit auch das System der Abschottung. Man hat aber umgekehrt nicht versucht, legale Wege zum Schutz einzubauen, sichere Wege zum Schutz, die bedeuten würden, dass die Menschen nicht irregulär kommen und Schlepper zahlen müssen, die übrigens massiv von diesem System der Abschottung profitieren, sondern dass sie auf sicheren Wege etwa durch Resettlement-Programme oder humanitäre Visa nach Europa gelangen können.
4: Und diese Entwicklungen, die Sie angetönt haben, wohin führt das?
3: Zu Ende gedacht würde das eigentlich bedeuten, dass immer weniger Menschen, die von Flucht, Vertreibung, von Krieg und humanitären Katastrophen betroffen sind, tatsächlich auch die Unterstützung erhalten, die sie benötigen. Das ist einerseits Hilfe vor Ort, also Unterstützung von Nachbarländern etwa, die einen Großteil der Flüchtlingsaufnahme weiterhin leisten und die aber auch entsprechend die Strukturen benötigen, Infrastruktur, aber auch materielle Unterstützung. Wir denken an die Mittel für das Welternährungsprogramm, die wiederum zurückgefahren wurden, weil viele Staaten des globalen Nordens beschlossen haben, Entwicklungshilfegelder zu kürzen. Das ist die eine nicht optimale Entwicklung und die andere ist, dass Zugangswege zu Schutz in den Industriestaaten des Westens erschwert wurden oder überhaupt gekappt wurden. Immer weniger Länder bieten Resettlement-Programme für Menschen auf der Flucht an. Und das kann natürlich auch bedeuten, dass es immer weniger Menschen gelingt, aus einer humanitären Notsituation zu fliehen oder sich einer politischen Verfolgung zu entziehen. Das ist, glaube ich, eine Situation, auf die wir zusteuern. Die große Frage, die sich Europa stellen wird müssen in den nächsten Jahren und Jahrzehnten, ist, welche Rolle man, wenn überhaupt noch, im globalen Flüchtlingsschutz spielen möchte.
4: Sie sagen eben, weltweit nimmt die Hilfsbereitschaft für Menschen auf der Flucht, aber auch die Hilfsbereitschaft in Krisengebieten ab. Gibt es da auch Gegenbewegungen oder ist das wirklich ein übergreifender Trend?
3: Also ein großes Gegenbeispiel in Europa, das wir beobachten konnten, ist Spanien tatsächlich. Dort hat sich die sozialistische Regierung eigentlich sehr deutlich auf die Seite der Regularisierung gestellt. Spanien hat historisch betrachtet immer schon eine recht große Bevölkerung gehabt, die irregulär aufhältig war. Also Menschen, die zwar regulär mit einem Visum eingewandert waren, aber dann nach Ablauf des Visums geblieben sind. Irregulär oder man könnte auch sagen illegal aufhältig. Diese Menschen haben aber sehr oft Arbeit und Beschäftigung gefunden. Vor allem in der Landwirtschaft, im Tourismus, in den niedrig entlohnten manuellen Tätigkeiten, wo die Spanier selbst eigentlich gar nicht mehr arbeiten wollen. Das heißt, die waren ein wichtiger wirtschaftlicher Faktor. Das hat man wahrgenommen seitens der Regierung und gesagt, statt diese Menschen alle rückzuführen, also abzuschieben, was rechtlich eigentlich geboten wäre, bieten wir ihnen einen regulären Aufenthaltstitel an, damit sie ihren Aufenthalt verstetigen, regularisieren können, aber auch aus der Schwarzarbeit in eine reguläre Beschäftigung kommen. Davon profitiert übrigens auch der Nationalstaat, weil dadurch die Menschen natürlich Steuern zahlen müssen und über die Dauer auch Sozial- und Pensionssystem stützen. Das könnte man sagen, ist volkswirtschaftlich sinnvoll. Gleichzeitig lassen sich solche Initiativen innerhalb Europas sehr, sehr schwierig durchsetzen. Wir sehen ja, dass Rechte und Rechtsaußenparteien nicht nur in Europa, sondern weltweit, muss man sagen, Aufwind bekommen, steigenden Zuwachs verzeichnen. Und da ist es sehr, sehr schwierig, auch für Mitte-Regierungen solche Regularisierungsoffensiven durchzusetzen.
2: Soweit Judith Kohlenberger, Migrationsforscherin und Dozentin an der Wirtschaftsuniversität Wien.
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2: Der Streamingdienst Netflix wird vom US-Bundesstaat Texas verklagt. Der Vorwurf, Netflix habe Nutzerinnen und Nutzer überwacht und seine Plattform so gebaut, dass sie süchtig mache. Dominik Rolli hat Wirtschaftsredaktorin Isabel Pfaff gefragt, was Texas Netflix ganz konkret vorwirft.
9: Also die Staatsanwaltschaft wirft Netflix erstens vor, dass der Konzern jahrelang so getan habe, als würde er keine Daten der Nutzerinnen und Nutzer sammeln. Wir sammeln gar nichts, habe der Netflix-Mitgründer Reed Hastings noch 2020 gesagt, heißt es in der Klage. Tatsächlich aber habe die Plattform die Sehgewohnheiten und die Vorlieben ihrer Nutzer nachverfolgt und diese Daten dann verkauft. Zweitens, so die Klage, würde Netflix süchtig machen, etwa durch sowas wie die Autoplay-Funktion, bei der nach dem Ende eines Films oder einer Serie sofort was Neues startet. Netflix weist die Vorwürfe in einer Mitteilung zurück. Die Klage sei unbegründet und stütze sich auf falsche und verzerrte Informationen. Netflix nehme den Datenschutz seiner Nutzerinnen und Nutzer ernst und halte sich überall an die geltenden Datenschutzgesetze.
1: In anderen US-Bundesstaaten waren ähnliche Klagen gegen die Tech-Konzerne Google und Meta erfolgreich. Ist das gerade eine Entwicklung, die wir da sehen, dass also juristisch Druck gemacht wird auf die Tech-Konzerne?
9: Ja, das kann man so sagen, denke ich. Erst im März hat ja ein Geschworenengericht in Kalifornien die Internetkonzerne Meta und Google für schuldig befunden. Ihre Plattformen, also Instagram, Facebook oder YouTube, seien so gestaltet, dass sie vor allem Minderjährige süchtig machen würden. Also durch das Scrollen oder durch die Algorithmen. Ein ähnliches Urteil gegen Meta gab es auch in New Mexico. Diese Urteile sind zwar alle noch erstinstanzlich und Meta ist zum Beispiel auch schon dabei, sich dagegen zu wehren. Aber die verschiedenen Anläufe zeigen schon, dass da gerade was in Bewegung ist. Der neue juristische Ansatz vieler Klagen ist, dass man nicht mehr auf die schädlichen Inhalte der Plattformen zielt. Da konnten sich die Firmen meist aus der Verantwortung nehmen, sondern auf das Design. Und das war eben nun in einigen Fällen erfolgreich.
1: Geführt wird die Klage vom texanischen Generalstaatsanwalt Ken Paxton, einem Republikaner. Wie viel Politik steckt denn hinter seinem Vorgehen?
9: Ja, wahrscheinlich geht es Paxton schon auch um Politik. Er will nämlich im November Senator werden in Texas, will also den amtierenden Republikaner John Cornyn besiegen. Da laufen gerade noch die Vorwahlen. Und die Aufmerksamkeit, die so eine Klage gegen Netflix mit sich bringt, die dürfte Ken Paxton nicht ungelegen kommen im Wahlkampf. Es geht bei diesen Verfahren gegen die Internetkonzerne ja oft um den Schutz von Kindern. Und damit kann man im Wahlkampf sicherlich punkten.
2: Soweit Isabel Pfaff von der Wirtschaftsredaktion zur Klage vom US-Bundesstaat Texas gegen Netflix. Justin Bieber. Baby, baby, baby, oh, Shakira. Whenever, wherever, we're meant to be together. Oder auch Neil Young. Keep me searching for a heart of gold. Die Rechte ihrer Songs und auch von vielen weiteren Weltstars könnten schon bald verkauft werden. Alles in allem für 4 Milliarden US-Dollar. Romana Kaiser hat Wirtschaftsredaktor Manuel Rentsch gefragt, wie konkret dieser Verkauf ist.
10: Ja, bis jetzt gibt's noch keine offizielle Ankündigung, es gibt aber Berichte in den angelsächsischen Medien. Und falls die Übernahme tatsächlich zustande kommen sollte, falls diese Urheberrechte zu diesem Preis verkauft werden sollten in den nächsten paar Tagen, dann wäre das der größte solche Deal in der Geschichte der globalen Musikindustrie. So viel wurde noch nie für Urheberrechte bezahlt.
11: Also es geht um 4 Milliarden Dollar, das wissen wir jetzt. Werden wir noch konkreter, wer will denn hier wen genau übernehmen?
10: Es sind die ganz Großen der Branche, also vor allem Sony Music, eine der größten Labels der Welt. Die Firma möchte Recognition Music Group aufkaufen und eben bis zu 4 Milliarden Dollar zahlen. Und diese Recognition Music, die kennt man in der breiten Öffentlichkeit wahrscheinlich kaum, die kontrolliert aber die Rechte von mehr als 45.000 Liedern von Weltstars wie Justin Bieber, Timberlake, 50 Cent und viele andere. Die Recognition Music, die so viele Songs kontrolliert, die gehört derzeit noch zur Finanzgesellschaft Blackstone und die könnte das Geschäft abstoßen.
11: Also mehr als 45.000 Songs. Wie kommt denn dieses Unternehmen zu einer so großen Musiksammlung?
10: Ja, das hat auch seine Geschichte. Das hat mit einer Übernahme zu tun. Blackstone hat vor 2 Jahren die Songrechte aufgekauft von der Firma Hipgnosis. Und das ist auch eine britische Gesellschaft, welche in den letzten Jahren alle möglichen Songrechte zusammengekauft hat. Die haben sich für rund 3 Milliarden Dollar Songrechte von Superstars zusammengekauft. Als sich das Umfeld dann verschlechterte und die Zinsen gestiegen sind, dann ist die Firma zusammengebrochen und so ist das Geschäft dann notfallmäßig sozusagen übernommen worden und ist bei dieser Blackstone gelandet, zumindest vorübergehend. Und nun könnte dieses Musikgeschäft bei Sony Music landen. Man sieht also, es ist so ein Ketteneffekt.
11: Genau, und in dieser Musikindustrie, da hat sich ja in den letzten 2 Jahrzehnten extrem viel getan. Früher, da wurden einfach noch CDs verkauft, dann kamen die MP3-Downloads und heute hört man sich die Lieder einfach im Streaming an. Welche Rolle spielen denn beim Streaming die Urheberrechte?
10: Ja, die sind entscheidend in diesem ganzen Geschäft. Wenn ein Lied auf Spotify läuft, bei Apple Music, Amazon oder auch im Radio und in YouTube, dann werden die Musikerinnen und Musiker bei jedem Klick entschädigt mit einer kleinen, minimen Summe. Früher lagen die Urheberrechte vor allem bei den Musikerinnen und Musikern selber. Etliche der Weltstars haben sich dann aber entschieden, ihre Songrechte zu verkaufen. Man will ja nicht zur Pension warten, man will das Geld lieber schneller. Hat eben die Songrechte verkauft an Finanzgesellschaften, wie eben jene, die zusammengebrochen ist. Und nun steht das Geschäft weiter zum Verkauf.
11: Genau, kommen wir nochmals zu diesem konkreten Fall. Recognition Music könnte jetzt also an Sony verkauft werden für 4 Milliarden Dollar. Das zumindest sind die Spekulationen. Ihre Einschätzung, Manuel Rentsch, wie wahrscheinlich ist es, dass das wirklich zustande kommt?
10: Das könnte schon funktionieren, weil auf der einen Seite haben wir Sony, die haben ein großes Interesse, die Rechte zu übernehmen, weil das ist die Grundlage ihrer Arbeit. Sie wollen ja die Musik vermarkten. Sony Music gehört neben Universal Music und Warner Music zu den drei großen Playern in diesem Geschäft. Und Sony hat auch einen großen Partner für den finanziellen Bereich. Sony arbeitet nämlich mit dem Staatsfonds von Südkorea, eine Gesellschaft, die quasi unendlich Geld zur Verfügung hat. Man hat also einen Partner für den finanziellen Bereich. Und auf der anderen Seite, Blackstone wiederum, hat sicher ein Interesse, ihr Musikgeschäft zu verkaufen. Die würden nämlich einen großen Gewinn machen. Und die Musik gehört ja nicht zum Stammgeschäft dieser Gesellschaft. Man sieht, es gibt unterschiedliche Interessen, die zu diesem riesigen Deal führen könnten.
2: Sagt SRF-Wirtschaftsredaktor Manuel Rentsch. Das war die Sendung 4x4 von Dienstag. Die Sendung ist am Dienstagvormittag aufgezeichnet worden. 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
2: Ja, reinhören lohnt sich auf jeden Fall. Und jetzt gibt es hier auf Ihrem Infosender dann gleich das nächste News-Update.

Die Nachrichten von SRF um 23.30 Uhr mit Marco Kalle. Und zuerst mit Fußball. Der FC Winterthur steigt aus der Super League ab. Die Winterthurer haben auswärts gegen den direkten Abstiegskonkurrenten GC verloren mit 2:3. GC spielt damit in der Barrage gegen den Zweitplatzierten der Challenge League. Ob das Aarau oder Vaduz sein wird, entscheidet sich am kommenden Freitag. In den weiteren Spielen des Abends gewann Luzern gegen den FC Zürich mit 1:0 und Servette schlug Lausanne mit 2:0. An den Außengrenzen der EU sind im letzten Jahr mehr Menschen abgewiesen worden als im Jahr davor. Etwas mehr als 130.000 Personen durften nicht einreisen. Das sind gut 7% mehr als im Jahr 2024. Das teilt das Statistikamt der EU mit. Illegale Aufenthalte sind in den EU-Ländern hingegen weniger registriert worden. Diese Zahl sank von gut 900.000 auf gut 700.000 Personen, also um mehr als 20%. Dann zwei Meldungen aus den USA. Der Chef der US-Arzneimittelbehörde FDA, Marty McCarry, tritt zurück. Präsident Donald Trump hat dies gegenüber Medien bestätigt. McCarry war seit etwas mehr als einem Jahr im Amt und stand wegen mehrerer Themen in der Kritik. Unter anderem ging es um Verzögerungen bei der Prüfung einer Abtreibungspille oder um die Zulassung von

0: Organhandel befasst und vor allem auch mit Friedenspolitik. Über das reden wir heute. Willkommen im Tagesgespräch.
1: Danke.
0: Ihr seid über 20 Jahre Präsidentin von der 1000 Frauen für den Friedensnobelpreis, die jetzt zu Peace Women Across the Globe geworden, auf Deutsch Friedensfrauen weltweit, die sich für die Beteiligung von Frauen an Friedensprozessen einsetzt und auch für die Anerkennung von Friedensarbeit von Frauen. Ihr habt das Amt als Präsidentin jetzt gerade abgegeben. Gerade jetzt, wo es einen historischen Höchststand an Konflikt auf der Welt gibt, über 60 sind es, und die Zahl hat sich seit 2010 verdoppelt. Mit welchem Gefühl gebt ihr jetzt euer Amt ab?
1: Es ist schon ein bisschen Achterbahnfahrt, gefühlsmässig, und es ist nicht einfach, jetzt zu gehen. Vor allem, weil ich wirklich überzeugt bin, dass wir jetzt ein ganz gutes Team haben. Ganz viele engagierte Frauen an diesem Thema arbeiten, gute Leitungen, guten Vorstand. Und dass wir auch finanziell einigermaßen den Kopf über Wasser haben. Es ist, glaube ich, der richtige Zeitpunkt zu gehen.
0: Wenn ihr jetzt aber eben auf die Welt schaut, hat er manchmal schon das Gefühl, ist alles eigentlich für nichts gewesen?
1: Gar nicht. Es ist gar nicht für nichts gewesen. Das ist immer eine schwierige Frage. Wenn wir ja nichts gemacht hätten, wüssten wir ja nicht, wo wir würden stehen. Aber weil wir ja schon seit Jahrzehnten wirklich an diesem Frieden arbeiten und versuchen, neue Formen zu finden, Friedensprozesse zu definieren, Frauennetzwerke aufzubauen, Programme zu haben in verschiedenen Kriegsländern, wissen wir einfach, dass es Fortschritt gibt. Es gibt viele Frauen, unendlich viele Frauen, die am Frieden interessiert sind und wirklich ganz fest genug haben von diesen Kriegsdaten, die hier passieren, dass wir wirklich ein gutes Netz haben und eine gute Zusammenarbeit mit Frauen in diesen Kriegsländern.
0: Das schauen wir dann im Detail noch an. Aber zuerst, woher kommt der Elan, euch über 40 Jahre ging politisch einzusetzen, zum Beispiel eben für Frieden, für Frauen?
1: Ich überlege mir das immer wieder, weil es ist so wie, was ist die Motivation und so, was ist das Motiv? Und dann habe ich so darüber nachgedacht, was bin ich eigentlich für ein Mensch geworden und wie bin ich der geworden? Und es hat einfach immer so Gänge gegeben in meiner Lebensgeschichte, wo mich wieder ein bisschen noch jemand anders hergegängt hat. Zum Beispiel hat meine Mutter, wo wir alle gekracht haben als Kind, hat uns immer auseinandergenommen und hat uns da so gegeben den Arm und hat gesagt, so machen wir Frieden. Und dann habe ich gewusst, ich will doch überhaupt nicht Frieden machen. Ich will doch jetzt durch diese Ursel wirklich locken und mit dieser wirklich ein bisschen schlägeln. Oder zum Beispiel...
0: Und was hat er denn gemacht, wenn er Frieden machen musste?
1: Das weiss ich nicht mehr.
0: Oder hat er Frieden gemacht?
1: Ja, sicher. Irgendwie. Man macht ja in der Familie entweder immer Frieden oder geht für ewig auseinander. Aber wir haben immer wieder Frieden gemacht. Das war ja nicht so ernsthaft. Wir waren 5 und haben natürlich immer wieder geschlägelt. Es geht einfach so. Und das Frieden, das klingt mir einfach immer noch in den Ohren.
0: Und eben ein anderes Beispiel, seid ihr noch da?
1: Ein anderes Beispiel wäre, wir haben in den unteren Klassen, in der Primarklasse, hat es Milch gegeben. Und dann hat es Kärtchen gegeben, also Milch gegeben für 3 Franken, das waren grüne Kärtchen gewesen, Milch für 1.50 Franken, das waren rosarote Kärtchen gewesen. Und weisse Kärtchen, das war gratis Milch. Und ich aus einer Taglöhnerfamilie habe natürlich weisse Kärtchen gehabt. Das heisst, man hat immer gesehen, das ist eine Arme, die hat einfach nur gratis Milch. Und das ist doch so ungerecht, das ist ausschliessend und das ist diskriminierend gewesen. Und das hat mir immer gedacht, nee, geht's noch? Oder dann in der Lehre, wo ich in KV-Lehre an mir. Und ich wollte immer ins Gymi. Ich wollte immer studieren. Ich wusste genau, was ich wollte. Habe ich die KV-Lehre machen, weil meine Eltern Taglöhner eben halt müssen all diesen Lehrlingslohn haben. Und am dritten Tag hat der Chef von grusigen Witzen erzählt und hat mich angefinkert. Und dann habe ich meiner Mutter gesagt, so, ich gehe nicht mehr. Sie hat gesagt, nein, musst nicht mehr gehen.
0: Und er ist aber an der nächsten Stelle eigentlich fast ein bisschen ein Märchen passiert.
1: Nachher bin ich zu einem Anwalt gegangen und der Anwalt war sehr freundlich, sehr korrekt, aber er hatte auch nicht so viel Arbeit gehabt und ich war immer schon schnell fertig gewesen. Und seine Briefe habe ich immer wahnsinnig stur und ein bisschen böse gefunden und habe immer die ein bisschen netter gemacht, damit der Empfänger und die Empfängerin auch ein bisschen netter begrüßt wurde. Das hat er natürlich nicht geschätzt. Er hat mich dann gefragt, was ich will und ich habe natürlich gesagt, ich will ins Gymi. Und dann kam meine Eltern und haben gesagt, sie will ins Gymi, sie kann jetzt noch Prüfung machen Und

0: er zahle den Lohn, den Lehrlingslohn, zahle er, bis ich fertig sei mit dem Chemie. Und das war natürlich wirklich ein Märchen. Dort habe ich nicht gedacht, geht es noch, sondern dort habe ich gedacht, aha, die Welt kann auch auf eine andere Art freundlich sein mit mir. Und ich bin dann zu den Ethnologinnen und Ethnologen gegangen und dort bin ich dann wirklich gut und daheim gewesen.
1: Und er eben hat er sich für viele Themen eingesetzt, von Drogenpolitik über die Asylpolitik, gegen Menschen- und Organhandel, gegen die illegale Adoption. Und er über 20 Jahre eben für die Initiative 1000 Frauen für den Friedensnobelpreis. 2005 sind eben 1000 Frauen nominiert worden für den Friedensnobelpreis. Ist das eure Idee gewesen?
0: Ja. Das war meine Idee. Ich war ja dann im Europarat und Sprecherin für den Südkaukasus. Und ich war dort als, immer wieder in diesen Flüchtlingslager gewesen. Armenien, Aserbaidschan, Georgien, Tschetschenien. Und in allen in diesen verschiedenen Ländern, die immer ja mehr oder weniger in Krisen und Kriegen gestanden sind. Und dort habe ich immer wieder Frauen getroffen. Und die Frauen, die haben mich so beeindruckt.
1: Könnt ihr ein Beispiel geben?
0: Die sind einfach in diesen zum Teil schreckliche Camp gewesen. In Blechcontainer, in Eisenbahnwagen sind die Frauen mit ihren Familien und die Männer sind dort untergekommen. Und die haben einfach geschafft, die haben Gärten angelegt, die haben Neistuben gemacht, die haben den Kindern Schule gegeben. Dafür mussten sie irgendwelche Schulräume bauen. Sie sind vor die Rathäuser gegangen und haben eine bessere Gesundheitsversorgung eingefordert. Sie sind auf den Markt gegangen, haben versucht, billigere Nahrungsmittel zu finden, weil es nichts zu essen gab. Sie haben nicht sauberes Wasser gehabt, das haben sie auch irgendwo nicht mehr suchen müssen. Die Frauen haben einfach wirklich das Leben in der Hand gehabt von den Menschen, von den geflüchteten Kindern, von den geflüchteten Frauen und Männern. Und die haben alles gemacht dafür, unermüdlich, immer wieder. Und dabei haben sie dann noch mögen tanzen manchmal, noch mögen singen manchmal. Sie haben mögen reden mit mir. Das ist wirklich immer so beeindruckend gewesen. Es hat mich immer so berührt, wie die Sorgearbeit von diesen Frauen durchgängig ist. Und die Sorgearbeit von den Frauen, die sehen wir in allen Kriegsländern, die sehen wir auch in allen Friedensländern. Wir haben auch ganz grosse Sorge. Oder wir haben ganz viel Sorgearbeit bei uns in der Schweiz.
1: Und wie habt ihr denn auch die 1000 Frauen gefunden? Was waren denn Kriterien gewesen?
0: Wir haben sehr ein breites Friedensverständnis aufgestellt. Wir haben gesagt, Frauen, die wirklich sich für ihre Gesellschaft, für Kinder, für Natur einsetzen, für eine gute Situation in der Natur, für auch für Frieden in Kriegssituationen einsetzen, das sind für uns Friedensfrauen. Das war schon eine Momentaufnahme, die 1000 Frauen. Das ist schon nicht für ewig, sondern es war wirklich damals eine Momentaufnahme. Wichtig war uns, dass man die Sorgearbeit, die Friedensarbeit von Friedensfrauen sichtbar macht. Dass man hört, was machen die Frauen, ihre Forderungen wahrnimmt, das, was sie wirklich für den Frieden brauchen. Das, was sie brauchen, damit es ihrer Gesellschaft gut geht, dort, wo kein Krieg ist.
1: Also es ist um eine Sichtbarmachung gegangen?
0: Um eine Sichtbarmachung und um ein zuhören, also zuhören, sichtbar machen.
1: Ihr habt sie nominiert, ihr seid auf Oslo gegangen, ihr habt auch mit dem Nobelkomitee geredet. Habt ihr dann erwartet, dass ihr den Preis bekommt?
0: Also ehrlich gesagt haben wir natürlich gewusst, das ist unmöglich. Die Jury bestehend aus Parlamentariern, nicht einmal innen damals, die haben das nicht begriffen, dass wir 1000 Frauen nominieren und was das soll. Und das hat ja die Möglichkeiten aus ihrer Sicht vom Friedensnobelpreis gesprengt. Aber wir haben natürlich gehofft, wir haben natürlich bis zum Schluss haben wir gehofft, jetzt bekommen die Frauen den Nobelpreis Friedens.
1: Das ist dann eben nicht passiert, aber es ist nachher weitergegangen. Ihr habt eben auch die Friedensfrauen weltweit bis heute, also über 20 Jahre, die Organisation weitergeführt. Was genau ist das Ziel?
0: Unser Ziel ist immer noch eigentlich das Gleiche. Beteiligung der Frauen an Friedensprozessen. Sichtbarkeit der Frauen. Zuhören, was Frauen für Forderungen stellen. Weil die Frauen sind ja im täglichen Kriegsleben. Sind die Frauen ja die, die Nahrungsmittel finden müssen, die Kinder in die Schule bringen müssen, die müssen Angst haben, dass die Kinder auf dem Schulweg erschossen werden oder dass sie selber bombardiert werden, wenn sie einkaufen gehen. Alle diese Sachen, die existieren und die Frauen arbeiten ja trotzdem an der Alltagssicherheit. Und die herzustellen ist natürlich eine Riesenarbeit für die Frauen.
1: Patricia Danzi, Direktorin von DEZA, von der Direktion für Entwicklung und Zusammenarbeit hat letzte Woche im Tagesgespräch gesagt, Frauen und Kinder sind besonders betroffen eben von den Konflikten wegen der steigenden Preise und der fehlenden Versorgung, wegen der eben, der hat es vorhin gesagt, höheren Risiken und dann aber auch Ausbeutung und Gewalt und auch die höhere Kindersterblichkeit. Und sie redet auch von einer klaren qualitative Verschärfung. Also sie sagt, das nehme ich immer noch mehr zu. Hat sich das auch in eurer Arbeit gespiegelt?
0: Das ist sichtbar. Oder? Die Zivilgesellschaft wird viel, viel mehr in der letzten Zeit beeinträchtigt. Wenn man den Ersten Weltkrieg anschaut, 10% von der Zivilbevölkerung ist dann umgekommen oder betroffen gewesen von diesem Krieg. Im Zweiten Weltkrieg schon viel, über 60% und heute haben wir 80-90% von der Zivilbevölkerung. Die Leute müssen flüchten, sie werden intern vertrieben, sie werden umgebracht. Oder für die, die Krieg machen, ist die Zivilbevölkerung leider nur ein Kollateralschaden.
1: Ihr hört das Tagesgespräch mit der Ruth Gabi Wermo-Mangold. Die ehemalige SP-Nationalrätin und Europarätin gibt nach über 20 Jahren das Präsidium von der Peace Women Across the Globe ab, also von den Friedensfrauen weltweit. Schauen wir doch jetzt, was denn eben Frauen für Friedensarbeit leisten. Ihr habt häufig auch den Begriff Trümmerfrauen braucht, ein Begriff aus dem Zweiten Weltkrieg, wo die Frauen eben auf der Strasse die zerbombten Häuser weggeräumt haben. Die brauchen diesen Begriff weiterhin. Warum?
0: Ja, das ist ja immer noch das Gleiche. Trümmerfrauen oder Flickerinnen oder Reparateurinnen, die brauchen alle Begriffe. Aber das ist immer noch so, die Frauen räumen auf. Was denn sonst? Die Frauen müssen auch wieder auf die Strasse können, sie müssen eben auf den Markt, sie müssen können einkaufen, sie müssen Wasser finden. Das ist die Arbeit der Frau und die machen das, weil sie die Notwendigkeit eben eingesehen, dass man halt auch im Krieg muss können überleben. Und die Trümmerfrauen haben so wenig Achtung, sie haben so wenig Sichtbarkeit. Man lässt nicht auf sie, obwohl sie ganz wesentliche Forderungen haben für den Frieden.
1: Die UNO hat ja 2020, also vor 26 Jahren, die Resolution 1325 verabschiedet. Eigentlich genau diese Resolution sollte das erfüllen, was ihr jetzt da gesagt habt. Also dort wird unter anderem festgehalten, dass Frauen gleichberechtigt an den Friedensprozessen sollen mitwirken. Die Resolution steht auch alle Jahre bei UNO auf der Traktandenliste, weil es gibt Untersuchungen, die zeigen, dass wenn Frauen an einem Friedensprozess beteiligt sind, dann ist der nachhaltig. Das heisst, der Frieden hat mit einer grösseren Wahrscheinlichkeit, er ist weniger brüchig. Könnt ihr da dafür ein Beispiel geben?
0: Zuerst mal, wenn Frauen am Tisch sitzen, an den Verhandlungstischen sitzen, dann ist es klar, dass Frauen ganz andere Forderungen stellen. Sie stellen Forderungen über den Alltag, Bildung, Gesundheitswesen, Müllabfuhr, Schutz vor Vergewaltigung, Schutz vor Gewalt der Frauen und Kinder. Das sind ganz andere Forderungen, wie nur, jetzt bauen wir noch das auf oder jetzt tun wir noch oder Krieg, tun wir die Waffen zurückgeben oder abgeben oder was immer. Es kommen ganz andere Themen zusammen und der Friedensprozess, der ja anfängt mit Prävention und aufhört mit Versöhnung, irgendein ist ganz manches Jahr später. Wenn Friedensfrauen am Tisch sitzen und mit diesen Themen kommen, dann sieht die Welt nachher nach dem Friedensprozess, während und nach dem Friedensprozess, einfach auch ganz anders aus.
1: Die UNO-Resolution war ja auch ein Paradigmenwechsel. Also man hat festgehalten, Sicherheit ist eben nicht nur eine militärische Frage, sondern eine gesellschaftliche Frage. Und ihr habt es vorhin auch angetönt, eben die Frauen sollten dabei sein. Wie kann man denn das gewährleisten?
0: Das geht nicht automatisch. Wir arbeiten jetzt gerade auch im Sudan. Dort gibt es eine sogenannte Shuttle-Diplomatie von den Frauen. Wo in Genf die ersten Verhandlungen waren, sind die Frauen auch gekommen, die sudanesischen Frauen, und haben gesagt, wir sind vorbereitet, wir können auch Antworten geben, den beiden Kriegsparteien. Aber leider ist dann nur eine Kriegspartei gekommen, nämlich die von den Rebellen, die staatliche nicht. Und der Papaldo, das ist unsere Verbindungsfrau, die gesagt, ja, wir kommen einfach immer wieder. Wir werden immer wieder kommen, wir werden nicht aus diesen Friedensgesprächen aussteigen.
1: Also sie haben von Anfang an Präsenz markiert. Und gerade der Konflikt im Sudan ist ja einer der schlimmsten, einer der brutalsten, auch gerade gegenüber Frauen. Also dort ist auch die Mitwirkung besonders wichtig. Und sie fordern die ein.
0: Sie fordern die ein und die Shuttle-Diplomatie einfach hin und her und immer wieder ansprechen. Das ist ganz wichtig. Und wir arbeiten jetzt auch mit Frauen, die in Sudan sind, häufig sind auch Frauen, die jetzt so reisen können. Sie sind nicht im Sudan, sondern sie im Exil. Und wir arbeiten jetzt zusammen mit Frauen im Sudan, die dort ihre Forderungen stellen. Das sind ganz alltägliche Forderungen. Darum reden wir ja auch von Alltagssicherheit gegenüber dieser teuren, Millionen, Milliarden schweren bewaffneten Sicherheit. Die Frauen arbeiten zusammen und die Frauen stellen Forderungen zusammen und versuchen dann auch, zu der Regierung vorzudringen. Das ist einer der ganz wichtigen Aspekte unserer Arbeit. Die Frauen sollen jetzt nicht einfach an ihren Friedenstischen sitzen, sagen, was sie brauchen, sondern sie sollen auch können zu der Politik gehen und sagen, ihr müsst unsere Forderungen ernst nehmen, das ist auch in der Resolution 1325, der müsst unsere Forderungen ernst nehmen, der müsst unsere Forderungen auch mit an die Friedenstische nehmen. Und an diesen Friedenstischen wollen wir Frauen auch sitzen und mitberaten. Es gibt eine ganz spannende Geschichte von der Luz Guzman aus Guatemala, wo dort der Frieden verhandelt wurde. Ist Luz die einzige Frau gewesen, die an die Verhandlungen eingeladen wurde. Aber ringsherum draussen, und das ist eigentlich etwas ganz Tolles, hat es Frauen gegeben, die sie unterstützt haben und sie beraten haben während dieser Verhandlungen. Und Luz ist dann in den Verhandlungsraum, es war ein Apéro scheinbar, das hat sie mir erzählt. Und sie hat dann müssen einem General von der Gegenseite, also ihrem Feind, ihrem Todfeind, müssen die Hand schütteln. Und sie hat gesagt, sie hätte das gar nicht können. Da haben so viele Menschen getötet, lassen töten in diesem Krieg. Aus ihrem Umfeld, sie hätte dem nicht können, die Hand geben. Sie ist rausgegangen, hat der Frau gesagt, ich kann nicht an diesem Tisch sitzen, ich kann nicht verhandeln. Und die Frau hat gesagt, wir haben dir den Auftrag gegeben, du hast unser Mandat und du musst jetzt wieder rein. Du musst jetzt an diesem Tisch sitzen. Wir sind da, wir helfen dir, wir unterstützen dich. Und Luz hat dann das gemacht und das ist für sie eine riesige Überwindung hat es gebraucht. Sie hat es gemacht und das ist ein ganz wesentlicher Teil auch gewesen von diesen Friedensverhandlungen.
1: Wenn man die Kriege jetzt anschaut, Ukraine oder der Krieg gegen Iran, dann hört man von diesen Prozessen. Da hört man Donald Trump oder man hört ein iranisches Regime, man hört Volodymyr Zelensky, aber man hört nie eine Frau. Sind da irgendwo Frauen beteiligt?
0: Das ist ja so. Unsere afghanische Vorstandsfrau hat gesagt, Männer machen Krieg und sie haben das Gefühl, sie können auch Frieden machen. Und darum braucht es eben Friedensfrauen weltweit und alle die Friedensorganisationen, die Frauen in anderen Ländern eben auch zusammenstellen, die Zusammenarbeit, die wir haben mit Frauen, die ihre Forderungen, ihr Vorgehen, um zu Friedenstischen zu kommen, an Friedenstischen zu sitzen, mitzuberaten, mitzuverhandeln. Darum ist das so wichtig, dass man die ernst nimmt, dass man die sieht und dass man nicht einfach immer sagt, ja, jetzt ist halt Krieg. Krieg ist nicht irgendwie ein Schicksal. Frieden ist ganz viel Arbeit und diese Friedensarbeit muss gemacht werden. Und es ist einfach verrückt, dass Frauen, vor allem Frauen, die Friedensarbeit leisten und nicht die Kriegsmänner.
1: Könnt ihr da Beispiel geben, zum Beispiel aus der Ukraine oder aus dem Iran, was ihr jetzt könnt machen oder wo ihr dran seid?
0: Friedensprozesse gehen jahrelang. Und man geht auch immer wieder zurück in Krieg, man geht immer wieder zurück in Auseinandersetzungen, in Findlichkeiten. Und man muss ja, wenn man Friedensprozesse verhandeln will, dann muss man ja genau wissen, was man will. Und das ist in der Ukraine ist etwas, was zuerst muss klar sein muss. Zum Beispiel Frauen im Exil, Frauen, die intern vertrieben sind und Frauen, die noch in der Front sind. Die Frauen wollen, möchten, müssen eigentlich miteinander reden. Weil sie sind alle betroffen. Natürlich ist die Sichtweise von exilierten Frauen eine andere Sichtweise, wie die Frauen, die noch an der Front sind. Ein Teil der Frauen sagen, wir brauchen mehr Waffen. Wir respektieren das, dass Frauen auch von Waffen verteidigt werden. Aber wir stehen auf der Seite von denen, die wirklich Friedensprozesse anstreben. Und das sind lange Gespräche miteinander, bis man sich wieder gefunden hat, bis man auch den Weg findet, was wollen wir, was brauchen wir, was braucht diese Gesellschaft, damit sie friedlich zusammenleben kann. Und es braucht natürlich Gespräche mit dem Find. Das scheint, man wird immer als naiv angeschaut oder naiv verschraubt, wenn man sagt, Frieden kann man nur über einen Dialog, über Prävention, über Dialog und wieder Dialog, über Diplomatie, über Gespräche, die anfangen, die halt nicht scheitern. Und da müssen einfach immer Frauen dabei sein. Wenn Trump und der Zelensky und der Putin zusammenreden, dann gibt es nur noch mehr Krieg, oder?
1: Sind die Frauen einfach bessere Menschen?
0: Nein, Frauen sind nicht bessere Menschen. Oh Gott sei Dank nicht, das wäre ja schrecklich. Es gibt natürlich auch Kriegsgurgelinnen. Aber Frauen haben einfach in der Regel andere Aufgaben. Sie haben andere Sensibilitäten, wie es mit der Gesellschaft, was die Gesellschaft braucht. Was Frauen brauchen, was Kinder brauchen. Wie ein Gesundheitswesen muss sein, wie ein Bildungswesen muss sein. Da gibt es bei den Frauen halt sehr viel mehr Empathie dafür, Wissen dafür auch, weil sie ja im Alltag immer in dieser Gesellschaft stehen und einen grossen Teil eigentlich von ihrem Berufs- und von ihrem Familie- oder von ihrem Leben überhaupt für die Gesellschaft gratis zur Verfügung stellen.
1: Könnt ihr noch konkret sagen, was ihr jetzt macht, für eben auch, jetzt geht am Beispiel von der Ukraine, die verschiedenen Frauen an den Tisch zu bekommen? Was macht ihr da jetzt konkret?
0: Ganz konkret in der Ukraine, also es gibt ein Netzwerk von 200 Frauen, die miteinander reden. Und sie reden nicht über miteinander über den Fußball, sondern sie reden miteinander tatsächlich über den Frieden. Wie kann man das machen? Was braucht es? Mit wem? Mit welchen Politikerinnen und Politikern müssen wir reden? Wie können wir andere Bevölkerungsteile, andere Menschen sensibilisieren? Das geht um Lehren, um gegenseitig Lehren. Wir haben ein grosses Netzwerk mit Frauen aus 50 Ländern. Und in diesem Netzwerk wird ganz konkret an Friedensforderungen geschaffen, aber auch, wie die Friedensforderungen in die Politik hineinkommen. Und das braucht natürlich auch Austausch. Wie machen es die im Sudan und die in der Ukraine? Wir haben jetzt gerade letzte Woche zwei Frauen aus dem Sudan und zwei Frauen von Kolumbien hier gehabt. Und die haben zwei Tage miteinander und mit unseren Mitarbeiterinnen austauscht, was für Forderungen das sind. Es geht immer darum, was brauchen wir eigentlich für eine, dass es Frieden gibt, was heisst Versöhnung, wie gehen wir mit den Kriegsverbrechern um, wie tun wir überhaupt den Frieden gestalten, damit alle davon einen Nutzen haben. Aber auch eben auch die ganze strategische Arbeit machen sie, wie können wir die Forderungen wirklich, wie sollen Friedensverhandlungen aussehen, wie wollen wir an den Friedensverhandlungen teilnehmen. Da gibt es dann manchmal Frauen, die sagen, das haben wir gar nicht gewusst, dass wir auch mit den Politikerinnen reden können. Bei uns macht man das eigentlich nicht so. Das müssen wir doch machen. Also es gibt immer wieder neue Ansätze für die Frauen, wie sie können mit den anderen Frauen aus den anderen Ländern eben den Austausch machen. Und das haben wir natürlich auch mit der Ukraine. In der Ukraine haben wir letztes Jahr ein grosses Treffen gehabt in Lviv mit 40 verschiedenen Organisationen. Und auch dort ist es einfach um Frieden gegangen. Also Frieden wie, Frieden was, Frieden Druck machen, Frieden neue Wege finden, für Frieden zu machen. Und diesen Frauen ist natürlich klar, wir können nicht allein Frieden machen in der Ukraine. Das geht nicht. Wir brauchen Gespräche auch mit halt Russinnen. Das fängt so fein an, dass man halt einsieht, dass man immer mit dem Find muss reden. Dialog halten, austauschen, aushandeln, wenn man wirklich Frieden will.
1: Und gibt es denn auch Support, beispielsweise von der UNO oder eben auch vom Präsidenten?
0: Ja, die UNO sagt natürlich immer, man muss Frieden. Sie hat ja auch die Resolution verabschiedet, 1325 für Frauen, Frieden, Sicherheit. Aber es ist noch viel zu wenig in den Köpfen und im Bewusstsein von Staatsführenden, dass Frauen zu den Friedensverhandlungen gehören. Es gibt in ganz vielen Ländern schon Parlamentarierinnen, die sehr bewusst sind, aber es ist natürlich auch manchmal schwierig, denn das Wissen zu vermitteln in Parlament, wo ja häufig auch sehr zerstritten sind, aus verschiedenen Parteien bestehen, wir wissen es von der Schweiz. Und das sind halt langsame Prozesse, wo wir viel Geduld brauchen, dass wir sie weitertragen können.
1: Ruth Gabi Wermuth, wenn ihr die Weltlage jetzt anschaut, was macht noch Hoffnung?
0: Das ist jetzt eine schwierige Frage. Im Moment, wenn ich sehe, wie viele Milliarden in die Aufrüstung, in die Bewaffnung, in die Kriegsstrategien und wie wenig Geld wir zur Verfügung bekommen für Friedensarbeit, wenn ich das sehe, dann muss ich manchmal schon ein bisschen Hoffnung irgendwo herholen, also mit Gesprächen mit unserem Team, mit Gesprächen mit Frauen, die auch in der Friedensarbeit engagiert sind. Und, aber Hoffnung im Moment ist schon ein schwieriges Geschäft.
1: Also ihr habt Hoffnung, dass ihr die Hoffnung nicht verliert?
0: Etwa so, ja.
1: Ruth Gabi Wermo-Mangold, merci vielmals für das Gespräch.
0: Dankeschön.
2: Die ehemalige SP-Nationalrätin war am Dienstag zu Gast im Tagesgespräch bei Caroline Arn. Hier auf ihrem Infosender geht's in wenigen Augenblicken weiter mit der Aktualität.

0: Die Nachrichten von SRF von Mitternacht mit Marco Koller. Und zuerst mit Fußball. Der FC Winterthur verliert das entscheidende Spiel gegen GC und damit ist klar, Winterthur steigt ab und spielt nächste Saison in der Challenge League. Dazu gleich zuerst. Dann, den Pensionskassen in der Schweiz geht es gut. Fast keine Pensionskasse weist eine Unterdeckung auf. Und italienische Ermittler haben unweit der Grenze zur Schweiz 8 Menschenschmuggler festgenommen. Das Wetter heute, ein Mix aus Sonne und Wolken bei 16 bis 20 Grad. Ja, zuerst also Fußball. Der FC Winterthur steigt aus der Super League ab. Die Winterthurer haben auswärts gegen den direkten Abstiegskonkurrenten GC verloren mit 2:3. Lange hatte es für Winterthur gut ausgesehen, bis in die 60. Minute führte Winterthur. Dann drehte GC die Partie mit 3 Toren innerhalb von 10 Minuten. Es war Paitim Kasami, der die beiden Tore für Winterthur erzielte. Er war nach dem Spiel bitter enttäuscht.
1: Wir hatten das Spiel in der Hand und dann haben wir in wenigen Minuten haben wir keine Kontrolle mehr gehabt. Und am Schluss sie haben das Momentum dann gewonnen und es tut unheimlich weh. Es tut uns leid, das zuerst uns an der Mannschaft und auch am Verein und klar dann auch den Fans.
0: GC spielt damit in der Barrage gegen den Zweitplatzierten der Challenge League. Ob das Aarau oder Vaduz sein wird, entscheidet sich am kommenden Freitag. In den weiteren Spielen des Abends gewann Luzern gegen den FC Zürich mit 1:0 und Servet schlug Lausanne mit 2:0. Dann zu den weiteren Meldungen. Die Situation der Schweizer Pensionskassen hat sich letztes Jahr weiter verbessert. Und zwar das 3. Jahr in Folge. Das sei den guten Ergebnissen an der Börse zu verdanken, sagt die Aufsichtskommission der beruflichen Vorsorge. Die sogenannten Deckungsgrade der Pensionskassen lagen im Jahr 2025 im Mittel bei 117%. Fast keine Pensionskasse wies eine Unterdeckung auf. Allerdings haben nur noch große oder sehr große Unternehmen überhaupt eine eigene Pensionskasse. Für 3/4 aller Versicherten sind mittlerweile sogenannte Sammeleinrichtungen zuständig. Und in diesem Bereich ortet die Aufsicht neue Risiken, sagt Wirtschaftsredaktor Marcel Sigrist.
2: Denn solche Sammeleinrichtungen stehen untereinander im wirtschaftlichen Wettbewerb. Um zu wachsen, das heißt mehr Versicherte gewinnen zu können, zahlen sie unter anderem eine attraktive Verzinsung auf die Altersguthaben, weisen dagegen laut Oberaufsicht eine deutlich tiefere Reserve für schlechte Zeiten aus. Das birgt Risiken. Wie viel Wettbewerb soll es in einem obligatorischen System wie dem Schweizer Pensionskassensystem aber überhaupt geben dürfen? Aus Risikoüberlegungen heraus wohl eher so wenig wie möglich. Die staatliche Aufsicht bleibt also gefordert.
0: Sagte Wirtschaftsredaktor Marcel Sigrist in der Tagesschau. In der norditalienischen Stadt Varese, in der Nähe der Schweizer Grenze, haben Ermittler 8 mutmaßliche Menschenschmuggler festgenommen. Ihnen wird unter anderem vorgeworfen, sie hätten eine kriminelle Gruppe gebildet, um Migranten aus der Türkei nach Mittel- und Nordeuropa zu schleusen. Von den mutmaßlichen Schleusern haben 7 einen türkischen Pass und einer ist Italiener. Sie hätten insbesondere Kurdinnen und Kurden dabei geholfen, über den Balkan illegal einzureisen, unter anderem auch in die Schweiz. An den Ermittlungen war auch die Schweizer Bundesanwaltschaft beteiligt. An den Außengrenzen der EU sind im letzten Jahr mehr Menschen abgewiesen worden als im Jahr davor. Etwas mehr als 130.000 Personen durften nicht einreisen. Das sind gut 7% mehr als 2024. Das teilt das Statistikamt der EU mit. Illegale Aufenthalte sind in den EU-Ländern hingegen weniger registriert worden. Diese Zahl sank von gut 900.000 auf rund 700.000 Personen, also um mehr als 20%. Dann 2 Meldungen aus den USA. Der Chef der US-Arzneimittelbehörde FDA, Marty McCurry, tritt zurück. Präsident Donald Trump hat dies gegenüber Medien bestätigt. McCurry war seit etwas mehr als einem Jahr im Amt und stand wegen mehrerer Themen in der Kritik. Unter anderem ging es um Verzögerungen bei der Prüfung einer Abtreibungspille oder um die Zulassung von E-Zigaretten. und nach dem Einsturz einer Autobahnbrücke in Baltimore mit 6 Toten vor 2 Jahren hat die zuständige Staatsanwaltschaft nun Anklage erhoben. Und zwar unter anderem gegen die Betreiberfirmen des Schiffs, das gegen einen Pfeiler der Brücke gefahren war und die Brücke so zum Einsturz brachte. Einer der Vorwürfe, die Küstenwache sei absichtlich zu spät informiert worden. Und dann noch eine Meldung aus der Kultur. In Cannes ist am Abend die 79. Ausgabe der Filmfestspiele eröffnet worden. Bei der Eröffnungszeremonie erhielt der neuseeländische Regisseur Peter Jackson eine goldene Ehrenpalme. Jackson ist unter anderem für die Verfilmung der Fantasy-Saga «Herr der Ringe» bekannt. Die Filmfestspiele in Südfrankreich gehören zu den renommiertesten Filmfestivals der Welt. Sie dauern dieses Jahr bis am 23. Mai. Insgesamt sind 22 Filme im Rennen um eine goldene Palme. Und noch die Wetterprognose für heute Mittwoch, den 13. Mai. Trotz einiger Wolken zeigt sich immer wieder die Sonne. Die Temperatur steigt im Norden auf etwa 16 Grad, dazu kommt böiger Südwestwind auf. Im Süden gibt es rund 20 Grad. Zunächst gibt es jetzt aber noch eine kalte Nacht, verbreitet mit Bodenfrost. Das waren Nachrichten von Radio SRF, verantwortlich Marco Koller.
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4: In Bangladesch sind die Masern ausgebrochen. Schon mehrere hundert Menschen sind an der Krankheit gestorben. Gleich als erstes klären wir mit unserer Korrespondentin, warum sich die Krankheit wieder ausbreiten konnte. Griechenland warnt die EU vor Hunderttausenden von Menschen, die von Libyen aus über das Mittelmeer nach Europa flüchten wollen. Was will Griechenland mit dieser Botschaft erreichen? Wir fragen die Expertin. Und in der Musikindustrie könnte es bald zu einem milliardenschweren Handel kommen. Es geht dabei um die Rechte an der Musik von Weltstars. Wer da mit wem, warum Geschäfte macht, das hören Sie am Ende der Sendung 4x4 von Dienstag. 4x4, das sind ausgewählte Themen von SRF 4 News. Mein Name Peter Hanselmann. Die Masern gehören zu den ansteckendsten Krankheiten, die es gibt. Und im südasiatischen Land Bangladesch breiten sie sich seit März wieder aus. Über 350 Menschen, vor allem kleine Kinder, sind bereits gestorben. 55.000 Menschen sind infiziert. Den bisherigen traurigen Höhepunkt erreichte die Infektionswelle vor etwas mehr als einer Woche. Innerhalb von 24 Stunden sind gleich 17 Kinder an den Masern gestorben. Dabei gäbe es eine wirkungsvolle Impfung. Noch vor ein paar Jahren sind die Masern in Bangladesch unter Kontrolle gewesen, dank einer hohen Impfquote. Dominik Holly hat Südasien-Korrespondentin Maren Peters gefragt, warum sich die Masern plötzlich wieder so stark ausbreiten konnten.
5: Ja, Bangladesch hat bis zum Ausbruch der Covid-Pandemie regelmäßig alle 4 Jahre eine spezielle Impfkampagne gegen Masern durchgeführt. Geimpft wurden Kinder im Alter von 9 Monaten. Vorher gilt die Impfung als weniger wirksam. Doch wegen der Pandemie ist diese Masern-Massenimpfung in Bangladesch erstmals ausgefallen und 4 Jahre später, 2024, erneut, weil Bangladesch damals von politischen Unruhen erschüttert wurde, die dann zum Rücktritt der Regierung führten. Auch unter der Übergangsregierung von Mohamed Yunus wurde diese wichtige Impfung in der Masse nicht nachgeholt. Das lag dann auch daran, dass unter anderem die US-Entwicklungshilfe unter der Regierung Trump drastisch gekürzt wurde. Auch andere Regierungen haben ihre Mittel zusammengestrichen. Darum konnten nicht genug Impfstoffe gekauft werden. Und das alles führte eben dazu, dass in Bangladesch im letzten Jahr nicht einmal mehr 60% der Babys und Kleinkinder vollständig geimpft waren. Um eine Ausbreitung von Masern zu verhindern, müssten es aber mindestens 97% sein, sagen die Experten. Erst dann spricht man von Herdenimmunität.
6: Wie wurden diese Impfkampagnen denn bisher finanziert?
5: Ja, bisher wurden diese Kampagnen von der Regierung von Bangladesch selbst und internationalen Organisationen gestemmt. Auf internationaler Seite vor allem die globale Impfkampagne Gavi, die zu Beginn der Covid-Pandemie gegründet wurde und auch von Organisationen wie der Weltbank oder der Gates Foundation, aber auch von Staaten und Unternehmen finanziert wird. Auch das UNO-Kinderhilfswerk UNICEF und die Weltgesundheitsorganisation sitzen mit im Boot. Inzwischen haben allerdings auch diese Organisationen durch die massive Kürzung der US-Auslandshilfe unter der Regierung Trump deutlich weniger Geld zur Verfügung. Und das hat direkte Auswirkungen auf arme Länder wie Bangladesch. Nicht nur auf die Impfkampagnen, sondern auch auf Ernährungsprogramme. Masernerkrankungen sind oft schwerer oder verlaufen oft schwerer, wenn die Kinder unterernährt sind oder Vitamin-A-Mangel haben. Haben, sagen die Experten.
3: In den letzten Jahren sind also die Impfungen nicht mehr regelmäßig durchgeführt worden. Wen betrifft das denn am meisten?
5: Vor allem die kleinen Kinder, vor allem in dicht besiedelten Armensiedlungen. Dort ist die Ansteckungsgefahr aufgrund der Dichte an Menschen höher. In den Slums der Hauptstadt Dhaka hat es eben besonders viele Erkrankungen gegeben. Masern werden ja durch Tröpfcheninfektion übertragen. Ein Drittel der an Masern erkrankten Kinder war unter 9 Monaten alt, also noch nicht routinemäßig geimpft. Da zuletzt aber, ich hatte das erwähnt, nur noch knapp 60% der Bevölkerung gegen Masern geimpft war, ist die Ansteckungsgefahr insgesamt deutlich höher. Und das trifft dann überdurchschnittlich die Babys, die noch gar nicht geimpft sind, keine Abwehrstoffe haben oder auch kleine Kinder, die erst eine Impfung hatten und auch deshalb nicht vollständig geschützt sind bzw. waren. Aber selbst bei den Kindern, die 2 Impfungen hatten, haben sich Kinder infiziert. Und auch das liegt Experten zufolge an der fehlenden Herdenimmunität.
3: Im April hat die Regierung Maßnahmen ergriffen und eine Notfallimpfkampagne gestartet. Sie will jetzt wieder eine hohe Durchimpfung, also eben eine Herdenimmunität erreichen. Wie realistisch ist das?
5: Ja, es ist eine wichtige Initiative, diese Notfallimpfkampagne, die umfasst insgesamt mehr als 1,2 Millionen Kinder in Risikogebieten mit besonderem Augenmerk auf die Slums in Dhaka und auf die dicht besiedelten Flüchtlingslager in Cox's Bazar im Süden. Dort leben in verschiedenen Lagern mehr als 1 Million Rohingya-Flüchtlinge auf engstem Raum und unter prekären Bedingungen. Dieses Notfallprogramm, das wurde auch ausgeweitet auf Kinder unter 9 Monaten und bis knapp 5 Jahren in der Hoffnung, die Impflücken möglichst schnell zu füllen. Es ist die erste flächendeckende Masernimpfkampagne seit der Covid-Pandemie, aber es ist nur ein Anfang.
3: Und zeichnet sich da schon eine Wirkung ab von dieser Notfallimpfkampagne?
5: Ja, nach Angaben des Gesundheitsministers in Bangladesch hat diese Notfallkampagne geholfen, die Masernepidemie zumindest unter Kontrolle zu bringen. Aber gestoppt ist sie noch nicht. Immer noch sterben Kinder. Am letzten Montag mit 17 toten Kindern, an Masern gestorbenen Kindern innerhalb von 24 Stunden. Auch die Spitäler sind nach wie vor überfüllt. Das schafft einen immensen Druck auf die Gesundheitssysteme dieses armen Landes. Und Nichtregierungsorganisationen wie Save the Children, die haben bereits gewarnt, dass die Masern sich weiter ausbreiten werden, wenn die Impfkampagne nicht verlängert und nicht genug Impfstoff zur Verfügung gestellt wird. Die Gefahr ist also noch längst nicht gebannt. Mit einer Notfallkampagne ist es nicht getan. Wichtig ist Kontinuität, aber dazu braucht es Geld und eben auch Unterstützung von ausländischen Partnern.
4: Maren Peters hat berichtet. Über 500.000 Menschen sollen sich im nordafrikanischen Libyen bereit machen, um über das Mittelmeer nach Europa zu flüchten. Das sagen zumindest die griechischen Behörden und warnen die EU und Europa. Was hat es mit dieser Warnung auf sich? Und was will Griechenland damit erreichen? Judith Kohlenberger ist Migrationsforscherin und Dozentin an der Wirtschaftsuniversität Wien. Silvia Staub hat sie gefragt, wie ist diese Botschaft der griechischen Behörden einzuordnen?
6: Die ganz konkreten Zahlen, die lassen sich schwer verifizieren, aber es überrascht nicht, dass mit dem milderen Wetter jetzt im Frühling auch die Zahl der Überfahrten zu steigen droht. Das beobachten wir eigentlich in jedem Jahr, selbst wenn es auf nur sehr geringem Niveau stattfindet. Und gleichzeitig muss man konstatieren, weltweit haben Krisen, humanitäre Konflikte zugenommen. Das heißt, immer mehr Menschen sind von Vertreibung und politischer Verfolgung betroffen. Und das bedeutet natürlich auch, dass immer mehr Menschen gezwungen sind, ihr Land zu verlassen. Das heißt, es ist nicht überraschend, dass sich da auch ein gewisser Migrationsdruck angestaut hat.
7: Und wie würden Sie jetzt diese Zahl von 550.000 einordnen? Ist das schon mehr als in den letzten Jahren oder wo ist das zu verorten?
6: Wir haben ja in den letzten Jahren beobachtet, dass die Anzahl der Ankünfte in Europa ganz stark zurückgegangen sind über die letzten zweieinhalb Jahre tatsächlich waren die Asylantragszahlen rückläufig, derzeit auf sehr niedrigem Niveau. Gleichzeitig aber haben Fluchtursachen weltweit zugenommen. Und das war eine gegenteilige Bewegung, würde ich sagen. Gleichzeitig auch ein weiterer Trend. Die Entwicklungshilfegelder wurden weltweit zurückgefahren. Das heißt, Länder wie USA, aber auch Deutschland, Österreich und andere haben immer weniger für Hilfe vor Ort bereitgestellt. Und das bedeutet natürlich auch, dass viele Menschen etwa in einer humanitären Krisensituation wie im Sudan nicht unbedingt die Möglichkeit haben, in der Region zu bleiben und dort nachhaltig betreut und versorgt zu werden, sondern im Gegenteil, über die Zeit kann das bedeuten, dass sich die Menschen auf den Weg Richtung Norden, nordafrikanischer Länder und dann zuletzt auch Richtung Europa machen. Das ist tatsächlich eine Entwicklung, die sich schon länger abzeichnet. Deshalb würden mich diese Zahlen nicht unbedingt überraschen. Verifizieren lässt sich das unmittelbar nicht. Ich denke, da spielt auch ein gewisses innenpolitisches Signal des griechischen Ministers eine Rolle.
7: Sie haben es gerade angetönt, diese Aussage, dass die von Griechenland kommt und wahrscheinlich auch, dass sie jetzt kommt, dürfte nicht wirklich ein Zufall sein. Was will man damit bezwecken in Griechenland?
6: Ich denke, man will damit Unterstützung mobilisieren. Einerseits ganz konkrete finanzielle Unterstützung, aber natürlich auch in Richtung einer stärkeren Migrations- und Grenzkontrolle, auf die ja immer mehr europäische Mitgliedstaaten pochen. Und mit dem Zeichnen eines Bedrohungsszenarios am Horizont, da werden sehr viele Menschen zu uns kommen, lässt sich das natürlich leichter bewerkstelligen. Also ich glaube, diese Ebene, nämlich die Signalwirkung nach Europa hinein, sollte man in diesem Zusammenhang nicht unterschätzen, indem ich eine Krise skizziere oder ausrufe, ist es auch leichter möglich, gewisse Ausnahmeregelungen für sich herauszuverhandeln, also zum Beispiel was Grenzschutz und besonders restriktive Maßnahmen betrifft, aber auch materielle Unterstützung.
7: Und jetzt in ein paar Wochen, Anfang Juni, tritt die neue Asylreform der EU in Kraft. Diese neuen Regeln, die verschärfen die Asylpolitik, es soll auch mehr Abschiebungen geben. Wie dürfte die EU jetzt reagieren?
6: Grundsätzlich ist es richtig, die Reform des gemeinsamen europäischen Asylsystems, die bringt insgesamt Verschärfungen mit sich. Es wird schwieriger werden für Menschen, die tatsächlich Schutzbedarf haben, diesen Schutz auch auf europäischem Territorium zu finden, weil einfach die Einwanderung als solches, wenn sie irregulär erfolgt, schwieriger gestaltet wird. Das bedeutet im Umkehrschluss aber auch, ich habe erwähnt, dass ja immer mehr Menschen weltweit von Flucht und Vertreibung betroffen sind, dass es schwieriger werden wird, besonders für vulnerable Gruppen wie Frauen und Kindern, tatsächlich zu diesem Schutz zu gelangen. Und diese Ungleichzeitigkeit der Entwicklungen, die würde ich schon als sehr problematisch charakterisieren. Man hat zwar auf der einen Seite von Europa aus die Zugangswege verschärft, man ist insgesamt restriktiver geworden und verrechtlicht damit auch das System der Abschottung. Man hat aber umgekehrt nicht versucht, legale Wege zum Schutz einzubauen, sichere Wege zum Schutz, die bedeuten würden, dass die Menschen nicht irregulär kommen und Schlepper zahlen müssen, die übrigens massiv von diesem System der Abschottung profitieren, sondern dass sie auf sicheren Wege etwa durch Resettlement-Programme oder humanitäre Visa nach Europa gelangen können.
7: Und Sie sagen eben, weltweit nimmt die Hilfsbereitschaft für Menschen auf der Flucht, aber auch die Hilfsbereitschaft in Krisengebieten ab. Gibt es da auch Gegenbewegungen oder ist das wirklich ein übergreifender Trend?
6: Also ein großes Gegenbeispiel in Europa, das wir beobachten konnten, ist Spanien tatsächlich. Dort hat sich die sozialistische Regierung eigentlich sehr deutlich auf die Seite der Regularisierung gestellt. Spanien hat historisch betrachtet immer schon eine recht große Bevölkerung gehabt, die irregulär aufhältig war, also Menschen, die zwar regulär mit einem Visum eingewandert waren, aber dann nach Ablauf des Visums geblieben sind. Irregulär oder man könnte auch sagen illegal aufhältig. Diese Menschen haben aber sehr oft Arbeit und Beschäftigung gefunden, vor allem in der Landwirtschaft, im Tourismus, in den niedrig entlohnten manuellen Tätigkeiten, wo die Spanier selbst eigentlich gar nicht mehr arbeiten wollen. Das heißt, die waren ein wichtiger wirtschaftlicher Faktor. Das hat man wahrgenommen seitens der Regierung und gesagt, statt diese Menschen alle rückzuführen, also abzuschieben, was rechtlich eigentlich geboten wäre, bieten wir ihnen einen regulären Aufenthaltstitel an, damit sie ihren Aufenthalt verstetigen, regularisieren können, aber auch aus der Schwarzarbeit in eine reguläre Beschäftigung kommen. Davon profitiert übrigens auch der Nationalstaat, weil dadurch die Menschen natürlich Steuern zahlen müssen und über die Dauer auch Sozial- und Pensionssystem stützen. Das könnte man sagen, ist volkswirtschaftlich sinnvoll. Gleichzeitig lassen sich solche Initiativen innerhalb Europas sehr, sehr schwierig durchsetzen. Wir sehen ja, dass Rechte und Rechtsaußenparteien nicht nur in Europa, sondern weltweit, muss man sagen, Aufwind bekommen, steigenden Zuwachs verzeichnen. Und da ist es sehr, sehr schwierig, auch für Mitte-Regierungen solche Regularisierungsoffensiven durchzusetzen.
4: Soweit Judith Kohlenberger, Migrationsforscherin und Dozentin an der Wirtschaftsuniversität Wien. Der Streamingdienst Netflix wird vom US-Bundesstaat Texas verklagt. Der Vorwurf, Netflix habe Nutzerinnen und Nutzer überwacht und seine Plattform so gebaut, dass sie süchtig mache. Dominik Rolli hat Wirtschaftsredaktorin Isabel Pfaff gefragt, was Texas Netflix ganz konkret vorwirft.
8: Also die Staatsanwaltschaft wirft Netflix erstens vor, dass der Konzern jahrelang so getan habe, als würde er keine Daten der Nutzerinnen und Nutzer sammeln. Wir sammeln gar nichts, habe der Netflix-Mitgründer Reed Hastings noch 2020 gesagt, heißt es in der Klage. Tatsächlich aber habe die Plattform die Sehgewohnheiten und die Vorlieben ihrer Nutzer nachverfolgt und diese Daten dann verkauft. Zweitens, so die Klage, würde Netflix süchtig machen, etwa durch sowas wie die Autoplay-Funktion, bei der nach dem Ende eines Films oder einer Serie sofort was Neues startet. Netflix weist die Vorwürfe in einer Mitteilung zurück. Die Klage sei unbegründet und stütze sich auf falsche und verzerrte Informationen. Netflix nehme den Datenschutz seiner Nutzerinnen und Nutzer ernst und halte sich überall an die geltenden Datenschutzgesetze.
3: In anderen US-Bundesstaaten waren ähnliche Klagen gegen die Tech-Konzerne Google und Meta erfolgreich. Ist das gerade eine Entwicklung, die wir da sehen, dass also juristisch Druck gemacht wird auf die Tech-Konzerne?
8: Ja, das kann man so sagen, denke ich. Erst im März hat ja ein Geschworenengericht in Kalifornien die Internetkonzerne Meta und Google für schuldig befunden. Ihre Plattformen, also Instagram, Facebook oder YouTube, seien so gestaltet, dass sie vor allem Minderjährige süchtig machen würden. Also durch das Scrollen oder durch die Algorithmen. Ein ähnliches Urteil gegen Meta gab es auch in New Mexico. Diese Urteile sind zwar alle noch erstinstanzlich und Meta ist zum Beispiel auch schon dabei, sich dagegen zu wehren. Aber die verschiedenen Anläufe zeigen schon, dass da gerade was in Bewegung ist. Der neue juristische Ansatz vieler Klagen ist, dass man nicht mehr auf die schädlichen Inhalte der Plattformen zielt. Da konnten sich die Firmen meist aus der Verantwortung nehmen, sondern auf das Design. Und das war eben nun in einigen Fällen erfolgreich.
3: Geführt wird die Klage vom texanischen Generalstaatsanwalt Ken Paxton, einem Republikaner. Wie viel Politik steckt denn hinter seinem Vorgehen?
8: Ja, wahrscheinlich geht es Paxton schon auch um Politik. Er will nämlich im November Senator werden in Texas, will also den amtierenden Republikaner John Cornyn besiegen. Da laufen gerade noch die Vorwahlen. Und die Aufmerksamkeit, die so eine Klage gegen Netflix mit sich bringt, die dürfte Ken Paxton nicht ungelegen kommen im Wahlkampf. Es geht bei diesen Verfahren gegen die Internetkonzerne ja oft um den Schutz von Kindern. Und damit kann man im Wahlkampf sicherlich punkten.
4: Soweit Isabel Pfaff von der Wirtschaftsredaktion zur Klage vom US-Bundesstaat Texas gegen Netflix. Justin Bieber. Baby, baby, baby, oh, like Shakira. Oder auch Neil Young. Keep me searching for a heart of gold. Die Rechte ihrer Songs und auch von vielen weiteren Weltstars könnten schon bald verkauft werden. Alles in allem für 4 Milliarden US-Dollar. Romana Kaiser hat Wirtschaftsredaktor Manuel Rentsch gefragt, wie konkret dieser Verkauf ist.
9: Ja, bis jetzt gibt es noch keine offizielle Ankündigung. Es gibt aber Berichte in den angelsächsischen Medien. Und falls die Übernahme tatsächlich zustande kommen sollte, falls diese Urheberrechte zu diesem Preis verkauft werden sollten in den nächsten paar Tagen, dann wäre das der größte solche Deal in der Geschichte der globalen Musikindustrie. So viel wurde noch nie für Urheberrechte bezahlt.
7: Also es geht um 4 Milliarden Dollar, das wissen wir jetzt. Werden wir noch konkreter, wer will denn hier wen genau übernehmen?
9: Es sind die ganz Großen der Branche, also vor allem Sony Music, eine der größten Labels der Welt. Die Firma möchte Recognition Music Group aufkaufen und eben bis zu 4 Milliarden Dollar zahlen. Und diese Recognition Music, die kennt man in der breiten Öffentlichkeit wahrscheinlich kaum, die kontrolliert aber die Rechte von mehr als 45.000 Liedern von Weltstars wie Justin Bieber, Timberlake, 50 Cent und viele andere. Die Recognition Music, die so viele Songs kontrolliert, die gehört derzeit noch zur Finanzgesellschaft Blackstone und die könnte das Geschäft abstoßen.
7: Also mehr als 45.000 Songs. Wie kommt denn dieses Unternehmen zu einer so großen Musiksammlung?
9: Ja, das hat auch seine Geschichte. Das hat mit einer Übernahme zu tun. Blackstone hat vor 2 Jahren die Songrechte aufgekauft von der Firma Hipgnosis. Und das ist auch eine britische Gesellschaft, welche in den letzten Jahren alle möglichen Songrechte zusammengekauft hat. Die haben sich für rund 3 Milliarden Dollar Songrechte von Superstars zusammengekauft. Als sich das Umfeld dann verschlechterte und die Zinsen gestiegen sind, dann ist die Firma zusammengebrochen und so ist das Geschäft dann notfallmäßig sozusagen übernommen worden und ist bei dieser Blackstone gelandet, zumindest vorübergehend. Und nun könnte dieses Musikgeschäft bei Sony Music landen. Man sieht also, es ist so ein Ketteneffekt.
7: Genau, und in dieser Musikindustrie, da hat sich ja in den letzten 2 Jahrzehnten extrem viel getan. Früher, da wurden einfach noch CDs verkauft, dann kamen die MP3-Downloads und heute hört man sich die Lieder einfach im Streaming an. Welche Rolle spielen denn beim Streaming die Urheberrechte?
9: Ja, die sind entscheidend in diesem ganzen Geschäft. Wenn ein Lied auf Spotify läuft, bei Apple Music, Amazon oder auch im Radio und in YouTube, dann werden die Musikerinnen und Musiker bei jedem Klick entschädigt mit einer kleinen, minimen Summe. Früher lagen die Urheberrechte vor allem bei den Musikerinnen und Musikern selber. Etliche der Weltstars haben sich dann aber entschieden, ihre Songrechte zu verkaufen. Man will ja nicht zur Pension warten, man will das Geld lieber schneller. Hat eben die Songrechte verkauft an Finanzgesellschaften, wie eben jene, die zusammengebrochen ist. Und nun steht das Geschäft weiter zum Verkauf.
7: Genau, kommen wir nochmals zu diesem konkreten Fall. Recognition Music könnte jetzt also an Sony verkauft werden für 4 Milliarden Dollar. Das zumindest sind die Spekulationen. Ihre Einschätzung, Manuel Rentsch, wie wahrscheinlich ist es, dass das wirklich zustande kommt?
9: Das könnte schon funktionieren, weil auf der einen Seite haben wir Sony, die haben ein großes Interesse, die Rechte zu übernehmen, weil das ist die Grundlage ihrer Arbeit. Sie wollen ja die Musik vermarkten. Sony Music gehört neben Universal Music und Warner Music zu den 3 großen Playern in diesem Geschäft. Und Sony hat auch einen großen Partner für den finanziellen Bereich. Sony arbeitet nämlich mit dem Staatsfonds von Südkorea, eine Gesellschaft, die quasi unendlich Geld zur Verfügung hat. Man hat also einen Partner für den finanziellen Bereich. Und auf der anderen Seite, Blackstone wiederum, hat sicher ein Interesse, ihr Musikgeschäft zu verkaufen. Die würden nämlich einen großen Gewinn machen. Und die Musik gehört ja nicht zum Stammgeschäft dieser Gesellschaft. Man sieht, es gibt unterschiedliche Interessen, die zu diesem riesigen Deal führen könnten.
4: Sagt SRF-Wirtschaftsredaktor Manuel Rentsch. Das war die Sendung 4x4 von Dienstag. Die Sendung ist am Dienstagvormittag aufgezeichnet worden. 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
4: Und jetzt gibt es hier auf Ihrem Infosender dann gleich das nächste News Update.

0: Die Nachrichten von SRF um 0.30 Uhr mit Marco Koller. Und zuerst mit Fußball. Der FC Winterthur verliert das entscheidende Spiel gegen GC. Und damit ist klar, Winterthur steigt ab und spielt nächste Saison in der Challenge League. Dazu gleich zuerst. Dann, den Pensionskassen in der Schweiz geht es gut. Fast keine Pensionskasse weist eine Unterdeckung auf. Und italienische Ermittler haben unweit der Grenze zur Schweiz 8 mutmaßliche Menschenschmuggler festgenommen. Das Wetter heute, ein Mix aus Sonne und Wolken bei 16 bis 20 Grad. Ja, zuerst also Fußball. Der FC Winterthur steigt aus der Super League ab. Die Winterthurer haben auswärts gegen den direkten Abstiegskonkurrenten GC verloren mit 2:3. Lange hatte es für Winterthur gut ausgesehen, bis in die 60. Minute führte Winterthur, dann drehte GC die Partie mit 3 Toren innerhalb von 10 Minuten. Es war Paitim Kasami, der die beiden Tore für Winterthur erzielte. Er war nach dem Spiel bitter enttäuscht.
1: Wir haben ein Spiel in der Hand gehabt und dann haben wir in wenigen Minuten haben wir keine Kontrolle mehr gehabt und am Schluss sie haben das Momentum dann gewonnen und es tut unheimlich weh. Es tut uns leid, das zuerst uns an der Mannschaft und auch am Verein und klar dann auch den Fans.
0: GC spielt damit in der Barrage gegen den Zweitplatzierten der Challenge League. Ob es Aarau oder Vaduz sein wird, entscheidet sich am kommenden Freitag. In den weiteren Spielen des Abends gewann Luzern gegen den FC Zürich mit 1:0 und Servette schlug Lausanne mit 2:0. Dann zu den weiteren Themen. Die Situation der Schweizer Pensionskassen hat sich letztes Jahr weiter verbessert. Und zwar das dritte Jahr in Folge. Das sei den guten Ergebnissen an der Börse zu verdanken, sagt die Aufsichtskommission der beruflichen Vorsorge. Die sogenannten Deckungsgrade der Pensionskassen lagen im Jahr 2025 im Mittel bei 117%. Fast keine Pensionskasse wies eine Unterdeckung auf. Allerdings haben nur noch große oder sehr große Unternehmen überhaupt eine eigene Pensionskasse. Für 3/4 aller Versicherten sind mittlerweile sogenannte Sammeleinrichtungen zuständig. Und in diesem Bereich orte die Aufsicht neue Risiken, sagt Wirtschaftsredaktor Marcel Siegrist.
2: Denn solche Sammeleinrichtungen stehen untereinander im wirtschaftlichen Wettbewerb. Um zu wachsen, das heißt mehr Versicherte gewinnen zu können, zahlen sie unter anderem eine attraktive Verzinsung auf die Altersguthaben, weisen dagegen laut Oberaufsicht eine deutlich tiefere Reserve für schlechte Zeiten aus. Das birgt Risiken. Wie viel Wettbewerb soll es in einem obligatorischen System wie dem Schweizer Pensionskassensystem aber überhaupt geben dürfen? Aus Risikoüberlegungen heraus wohl eher so wenig wie möglich. Die staatliche Aufsicht bleibt also gefordert,
0: sagt der Wirtschaftsredaktor Marcel Siegrist in der Tagesschau. In der norditalienischen Stadt Varese, in der Nähe der Schweizer Grenze, haben Ermittler 8 mutmaßliche Menschenschmuggler festgenommen. Ihnen wird unter anderem vorgeworfen, sie hätten eine kriminelle Gruppe gebildet, um Migranten aus der Türkei nach Mittel- und Nordeuropa zu schleusen. Von den mutmaßlichen Schleusern haben 7 einen türkischen Pass und einer ist Italiener. Sie hätten insbesondere Kurdinnen und Kurden dabei geholfen,

0: Zahl sank von gut 900.000 auf rund 700.000 Personen, also um mehr als 20%. Dann zu zwei Meldungen aus den USA. Der Chef der US-Arzneimittelbehörde FDA, Marty McHerry, tritt zurück. Präsident Donald Trump hat dies gegenüber Medien bestätigt. McHerry war seit etwas mehr als einem Jahr im Amt und stand wegen mehrerer Themen in der Kritik. Unter anderem ging es um Verzögerungen bei der Prüfung einer Abtreibungspille oder um die Zulassung von E-Zigaretten. Und nach dem Einsturz einer Autobahnbrücke in Baltimore mit 6 Toten vor 2 Jahren hat die zuständige Staatsanwaltschaft nun Anklage erhoben. Und zwar unter anderem gegen die Betreiberfirmen des Schiffs, das gegen einen Pfeiler der Brücke gefahren war und die Brücke so zum Einsturz brachte. Einer der Vorwürfe, die Küstenwache sei absichtlich zu spät informiert worden. In Cannes ist am Abend die 79. Ausgabe der Filmfestspiele eröffnet worden. Bei der Eröffnungszeremonie erhielt der neuseeländische Regisseur Peter Jackson eine goldene Ehrenpalme. Jackson ist unter anderem für die Verfilmung der Fantasy-Saga «Herr der Ringe» bekannt. Die Filmfestspiele in Südfrankreich gehören zu den renommiertesten Filmfestivals der Welt. Sie dauern dieses Jahr bis am 23. Mai. Insgesamt sind 22 Filme im Rennen um eine goldene Palme. Die Wetterprognose für heute Mittwoch, den 13. Mai. Trotz einiger Wolken zeigt sich immer wieder die Sonne. Die Temperatur steigt im Norden auf etwa 16 Grad. Dazu kommt böiger Südwestwind auf. Im Süden gibt es rund 20 Grad. Zunächst gibt es aber noch eine kalte Nacht, verbreitet mit Bodenfrost. Das waren Nachrichten von Radio SRF, verantwortlich Marco Koller.
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2: Die Bieler Fototage stehen dieses Jahr im Zeichen der Verletzlichkeit. Dann Aua, wir leben. Das Berner Theaterfestival bringt Widerständiges auf die Bühne. Und eine farbige Ausstellung in Lausanne zeigt Werke der nigerianischen Künstlerin Otobong Ganga. Verstörend und schön. Unter anderem das sind die Themen heute. Mein Name Inora Maurer. In Biel haben die 29. Fototage begonnen. Mit 30 Ausstellungen an 14 Orten in der Stadt. Es ist die erste Ausgabe der neuen Leiterin Sarah Zürcher. Vulnerabilität, Verletzlichkeiten lautet der Titel. Eine äußerst reichhaltige, vielseitige und menschliche Schau. Raphael Zehnder hat verschiedene Schauplätze in Biel besucht.
3: Verletzlichkeiten. Weshalb hat Direktorin Sarah Zürcher für die Bieler Fototage dieses Thema gewählt?
4: Ich hatte einfach genug von diesen Struggle for Power, Machtkämpfe, die man in der Welt erlebt. Und ich wollte etwas, einen Gegenpunkt finden. Und wie könnte man einfach unsere menschlichen Werte wiederfinden? Wie könnte man einfach uns einfach auch wieder versammeln? Was kann uns noch berühren?
3: Zum Beispiel die Arbeit des Berner Fotografen Daniel Ries. Für seine Serie «Tomato Travels» hat er die Lieferkette von Tomaten erkundet, die Herstellung des Saatguts in den Niederlanden, Anbau und Ernte in Spanien, die Pizzeria hier.
5: Die Tomate, das betrifft eigentlich die großen Themen der Gegenwart. Ernährung, Migration, Armut, Gentechnologie, Klimawandel.
3: Passenderweise sind seine Fotos in grünen Gemüsekisten ausgestellt in einem Gewölbekeller, der sich als Lagerraum für Tomaten bestens eignen würde. Verletzlichkeiten, das spricht auch die Lebensbedingungen der migrantischen Arbeiter an.
5: Der Mindestlohn in Spanien ist 8 Euro pro Stunde und die kriegen nie mehr als 5 Euro. Und wenn sie 50 Stunden arbeiten, kriegen sie 40 Stunden bezahlt. Die leben in Zelthütten wie in Südamerika, wie man das kennt aus Rio. Das ist wirklich schrecklich. Und die Ausbeutung ist wirklich institutionell, das ist systematisch.
3: Auch die Arbeit des 23-jährigen Lester Kielstein aus Magdeburg und Lausanne macht Verletzlichkeit sichtbar. An der deutsch-polnischen Grenze hat er fotografiert, was Migranten hinterlassen haben. Eine Medikamentenverpackung, eine weißrussische

0: Eine Telefonkarte, Schuhe.
1: Das, was mich am meisten berührt hat, waren so Dinge, die ich aus meinem persönlichen Leben kenne. Also wenn man seine Brille verliert, dann ist man irgendwie eingeschränkt. Wenn man seinen Ausweis verliert, dann bedeutet das was. Und zum Beispiel habe ich auch so eine Migration Card gefunden, ausgestellt von der belarussischen Regierung an einen afghanischen Flüchtling, 26 Jahre alt, der, so stelle ich es mir vor, endlich, als er auf der deutschen Seite der Grenze angekommen ist, diese Migration Card ins Gras geworfen hat und dann seinen Weg gen Westen weitergeführt hat.
0: Damit kontrastieren Kielsteins Fotos von marschierenden Rechtsextremen. Mit den beiden Bildserien denkt er darüber nach, wie Medien das Thema Flüchtlinge darstellen.
1: Auf der einen Seite gibt es die Nazis, die sehr viel Raum einnehmen, auch medial. Und auf der anderen Seite fast schweigend einfach nur die Hinterlassenschaften von den Flüchtlingen, um auch zu repräsentieren, dass es in der Flüchtlingsfrage eigentlich nur eine Stimme gibt, die wir ganz laut hören.
0: Verletzlich ist auch der Wald, dem sich die Berner Fotografin Annette Boutelier widmet.
2: Ich wollte eigentlich den Wald zeigen als einerseits System, das in sich wunderbar funktioniert, durchlässig, anpassungsfähig, aber eben auch bedroht und fragil.
0: Kontemplative Waldspaziergänge waren für Annette Boutelier eine Entdeckung. Und sie habe fasziniert,
2: dass man so durch diese Schönheit des Waldes auch mit ganz elementaren Fragen konfrontiert wird, nämlich wie wollen wir leben, nachhaltig leben, damit das Leben auf der Erde besser weitergehen kann, sozial und ökologisch nachhaltiger, als es im Moment aussieht.
0: Die Bieler Fototage überzeugen durch Vielfalt und Tiefgründigkeit. Welche Erkenntnis soll man von dieser Fülle mitnehmen? Direktorin Sarah Zürcher.
3: Dass wir alle in derselben Welt zusammenleben und dass wir viel teilen. Man sollte einfach diese Isolierung gegenkämpfen. Das ist einfach ganz wichtig für mich.
4: Die 29. Bieler Fototage dauern noch bis am 31. Mai. Damit nach Bern. Dort findet aktuell das Theaterfestival statt, Auer wir leben. Es ist eine Plattform für neue Theaterformen und will über gesellschaftspolitische Entwicklungen nachdenken. Während 12 Tagen zeigt es Performances und Theaterinszenierungen von insgesamt 15 Gruppen aus aller Welt. Fabienne Nageli hat für uns einige Produktionen besucht und war heute Morgen bei Caroline Lüchinger im Studio.
5: Fabienne, die aktuelle Ausgabe des Auer wir leben Festivals steht unter dem Motto «Nonetheless», also auf Deutsch «trotzdem». Warum dieses Motto «trotzdem»?
6: Weil es in allen Produktionen um Widerstand geht. Nicht die große Revolution, sondern Widerstand im Kleinen, hat mir Festivalleiterin Nicolette Kretz erzählt.
7: Es geht ums Trotzen, also dass man all diesen Dingen, die auf der Welt aktuell passieren, dass man dem trotzt und eben zum Beispiel trotzdem noch Kunst macht, Theater macht, dass man trotzdem noch zusammenhält, dass Leute trotzdem irgendwie durchhalten mit was auch immer sie tun.
5: Eröffnet hat das Festival mit einer Produktion einer australischen Company, POV, Point of View, also Sichtweise. Wie spiegelt sich da das Thema Widerstand?
6: POV handelt von einem 11-jährigen Mädchen und seiner Familie, einer Familie in der Krise. Das Mädchen will einen Dokumentarfilm drehen, um durch Nachstellen des Familienlebens herauszufinden, was das Problem ist, weil die Eltern schweigen.
5: Und wie wird das umgesetzt auf der Bühne?
6: Es gibt eine junge Schauspielerin und zwei erwachsene Darstellende, die die Eltern spielen, wobei diese das Stück nicht kennen, und zwar wirklich nicht kennen. Die Erwachsenen werden bei jeder Vorstellung ausgewechselt. Das Mädchen gibt ihnen dann auf der Bühne Anweisungen.
5: Klingt irgendwie noch witzig und spannend.
6: Ja, das hat auch Humor. Anfänglich mussten die beiden auch über sich lachen. Doch nach und nach erfährt man, dass die Mutter eine psychische Erkrankung hat. Darüber sprechen ist schwierig, während die Eltern mit ihrem Schweigen versuchen, die Tochter zu schützen, wie sie es aber wissen. Dabei ist die Unsicherheit der erwachsenen Schauspieler, die das Stück eben nicht kennen, sehr passend.
5: Und was würdest du sagen, ein gelungener Festivalauftakt?
6: Definitiv ein relevantes Thema, das einem aus der Sicht eines Kindes näher gebracht wird.
5: Du hast auch noch weitere Produktionen gesehen am Auer wir leben Festival. Was würdest du noch herausstreichen?
6: Ja, ich habe noch IOL End of Life gesehen, eine Virtual Reality Performance des Wiener Künstlerinnen-Duos Darum, und die ist grandios.
5: Also eine Inszenierung Virtual Reality mit VR-Brillen, nehme ich an.
6: Ja, genau, man bekommt eine solche Brille, Kopfhörer, steht allein in einem etwa 10 Quadratmeter großen Feld. Es wird einem erklärt, dass man Mitarbeiterin einer Firma sei, die eine neue virtuelle Welt entwickle. Im Auftrag der Firma geht man durch digitale Ruinen und verlassene Orte. Die Firma verlangt, dass alles, was nicht wirklich wichtig ist, gelöscht wird.
5: Klingt irgendwie nach einem Computerspiel.
6: Am Anfang hat es den Charakter, doch man trifft immer öfter auf Avatare von Verstorbenen und irgendwann auf ein Mädchen, dessen Eltern haben diesen Avatar kreiert, als ihre Tochter im Sterben lag, um den Verlust zu bewältigen. Soll man nun dem Druck der Firma folgen und diese letzte Erinnerung löschen, kann man das ethisch vertreten? Während der virtuellen Reise gewinnt die Performance also an Tiefe, lässt einen nachdenken über Sterblichkeit und woran wir uns erinnern wollen.
5: Das Festival, das dauert noch bis Ende Woche. Was kommt noch Interessantes, Widerständiges?
6: Die große Überraschung ist sicherlich Break, Break, Boom von River Rue. Eine Performance über Barrieren, die Transmenschen erleben in Kontakt mit medizinischen Institutionen und über Widerstand dagegen. Die Performance hatte am Freitag Premiere in Berlin. Die hat also noch nicht mal die Festivalleitung gesehen. Darauf darf man sicher gespannt sein.
4: Das war Fabienne Nageli über das Auer Wir Leben. Das Festival dauert noch bis am Sonntag. Gespielt wird auf verschiedenen Bühnen in Bern.
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4: I dreamt of you in colors. Ich habe in Farben von dir geträumt. So heißt die Ausstellung von Otto Bongkanga im Musée Cantonal des Beaux-Arts in Lausanne. Eine Ausstellung, in der Farben, aber auch Materialien eine tragende Rolle spielen. Alice Henkes war in Lausanne und hat die Ausstellung gesehen.
9: In Otto Bongkangas Werk verbinden sich Anspruch und Ästhetik in beeindruckender Weise. In der Ausstellung gibt es zum Beispiel eine Installation, die die Ausbeutung von Bodenschätzen in ehemals kolonialisierten Ländern thematisiert. Im Vordergrund ein Ensemble von Objekten, die an Tischchen erinnern. In die Tischchen wurden Vertiefungen geschnitten, die wie Krater aussehen. Oder auch wie bizarr geformte Snackschälchen. Man muss nur hineingreifen, um Sand, Salz, Mineralien herauszunehmen. Dahinter hängt ein Bild. Es wirkt wie das Relief einer Gesteinslandschaft. Schiefergraue Flächen, schroffe Kanten von Glimmer durchsetzter Fels. Doch tatsächlich handelt es sich um eine Tapisserie. Gewebt aus Fäden unterschiedlicher Materialität. Frappierend schön. Die Ausbeutung von Rohstoffen sowie Menschen ist eins der zentralen Themen der nigerianischen Künstlerin, sagt Kuratorin Nicole Schweizer.
10: Donc c'est une exposition consacrée à l'artiste Otto Bongkanga, qui est une artiste nigériane basée à Anvers aujourd'hui et qui travaille des questions autour de l'écologie, de la justice sociale et également des questions liées aux conséquences au fait du colonialisme.
9: Otto Bongkanga, die heute in Belgien lebt, thematisiert Fragen der Ökologie, der sozialen Gerechtigkeit und des Kolonialismus und seiner weitreichenden Folgen. Otto Bongkanga arbeitet mit vielen Techniken und Materialien. Eine besondere Rolle spielen farbige Zeichnungen, die oft surreal wirken. Es gibt Motive, die immer wieder auftauchen.
10: Qui sont des corps, parfois des corps sans tête et des bras, parfois désarticulés, mécanisés ou en action diverse.
9: Zum Beispiel Körper ohne Köpfe, sagt Nicole Schweizer, oder ausgerenkte Arme, die Werkzeuge sind oder Waffen. Sie enden nicht in Händen, sondern in Hämmern, Schaufeln oder Pistolen. Diese Motive tauchen auch in den Tapisserien auf. In diesen beeindruckenden Wandteppichen verweben sich flämische und westafrikanische Traditionen, sagt Nicole Schweizer.
10: Les tapisseries, c'est lié aussi à ces différentes histoires qu'a traversé Otto Bongkanga, qui sont d'une part la tradition flamande, puisqu'elle est basée à Anvers depuis de longues années maintenant, et la tradition d'Afrique de l'Ouest, où les tapisseries sont également utilisées pour raconter des histoires. Ici, c'est une histoire un peu différente, comme les visiteurs et les visiteuses pourront le constater.
9: In beiden Regionen gibt es Teppiche, die Geschichten erzählen. Die Geschichten, die Otobong Kangas Teppiche erzählen, sind besonders, sie sind vielschichtig. Deutlich zeigt sich das in einer Tapisserieserie, in der vier wandfüllende Teppiche eine Reise beschreiben. Aus den dunklen Tiefen des Meeres in eine lichtdurchflutete Waldlandschaft. Die Arbeit ist überwältigend. Nicht nur aufgrund der Größe der Tapisserien, sondern auch dank ihres Reichtums an Farben, an Details, an Oberflächenstrukturen, an Schönheit. Aber auch auf diesen Teppichen gibt es dunkle, verstörende Dinge. Arme liegen wie überflüssig gewordene Werkzeuge am Meeresgrund. Riesige Schleppnetze ziehen durch das Wasser. Und doch gibt es eine Schönheit, die über allem liegt. Und diese Schönheit ist nicht einfach der Zuckerguss, mit dem die bittere Pille Gegenwartskritik versüßt wird. Schönheit ist bei Otobong Kanga etwas Essentielles, der Glaube an die Möglichkeit des Guten.
4: I Dreamt of You in Colors heißt die Ausstellung im Musée Cantonal des Beaux-Arts in Lausanne. Sie dauert noch bis Ende August. Menschliche Fantasie versus KI. Das ist auf einen Nenner gebracht, das Thema, das der deutsche Schriftsteller Markus Orts in seinem neuen Roman behandelt. Die Enthusiasten heißt dieser Roman und er ist gleichzeitig auch ein Loblied auf eine überschwängliche, fantasiegetriebene, wilde Literatur. Das jedenfalls sagt SRF-Literaturredaktor Michael Lüsier. Gestern hat er den Roman zu Annelies Berger ins Studio gebracht.
11: KI versus Fantasie. Was heißt das konkret in diesem Roman? Ist das eine Art KI-Bashing?
12: Nein, das ist es nicht. Die KI an für sich wird hier auch gar nicht behandelt. Hinter dem Roman steht aber die Fragestellung, was wäre, wenn die KI plötzlich in der Lage wäre, bessere Kunstwerke hervorzubringen als die menschliche Kreativität und die menschliche Fantasie. Das ist etwas, was heute noch nicht geht, aber Markus Orts sorgt sich darüber, dass das mal möglich sein könnte.
11: Und zum Beispiel auch er selber als Schriftsteller dann keinen Job mehr hätte, aber darum geht's ja wohl nicht.
12: Ja, darum geht's nicht, sicher auch. Aber nicht wirklich darum in diesem Buch. Er sagt, dass die Kunst als Ausdrucksmittel des Menschen so verloren ginge und der Optimierung, der Profitgier und der Banalisierung zum Opfer fiele und damit würde die Menschheit etwas Existenzielles verlieren.
11: Okay, aber wie drückt er jetzt denn seine Sorge aus? Also was schreibt er eigentlich konkret?
12: Also die Sorge drückt er gar nicht aus konkret, aber er erzählt die Geschichte einer buchverrückten Familie, Enthusiasten eben, und die lebt in einem Haus, das über und über mit Büchern belegt ist, mit einer Mutter, die eine wahre Meisterin im Geschichtenerzählen ist und einem Sprachgenie als Vater. Und dann gibt es den ältesten Sohn, Vince Baer, der wird Literaturwissenschaftler und der ist ein Fan des englischen Schriftstellers und Meistererzählers Lawrence Stern aus dem 18. Jahrhundert, der dieses unendlich wilde, an sich eigentlich nirgendwo hinführende Monsterwerk Leben und Ansichten von Tristram Shandy Gentleman geschrieben hat. Das ist ein neunbändiges Werk, das in seiner Erzähllust und Wildheit einzigartig ist, vielleicht am ehesten noch vergleichbar mit einem Don Quixote oder Moby Dick.
11: Also das sind ja auch zwei uferlose Werke.
12: Ja, genau. Und da taucht jetzt plötzlich ein 10. Band auf, 250 Jahre nach Lawrence Sterns Tod, von diesem Tristram Shandy. Und Vince Baer prüft nun als Fachmann diesen Band und anerkennt die Echtheit und merkt erst viel später,
11: dass es KI ist.
12: Genau, richtig, du hast es rausgekriegt. Wow. Und dann gibt es eine Art Showdown zwischen ihm und dem KI-Fälscher, wo dann das ganze Thema verhandelt wird.
11: Okay, also wir haben vorhin über die wilde und überbordende Literatur geredet, die auch bei Lawrence Stern oder gerade natürlich auch beim Don Quixote unübersehbar ist. Ist denn Markus Orts Roman auch so geschrieben?
12: Das habe ich lange gedacht beim Lesen, weil die Geschichte wirklich sehr, sehr fantasievoll ist. Aber mit der Zeit merkt man dann schon, dass es eben auch sehr strukturiert ist. Ich hatte beim Lesen das Gefühl, dass Markus Orts sehr schnell erzählt, fast schneller als die Handlung sich entwickeln kann. Und das gibt einen unglaublichen Sog und eine Spannung. Es ist ein Page-Turner allererster Güte.
11: Und denkst du denn, dass KI das so nicht hinkriegen würde oder noch nicht hinkriegen würde?
12: Ja, genau. Und darum ging es auch dem Autor. Und hinten auf dem Buch steht dann auch der tolle Blurb, also dieser wunderbare Satz: Dieses Buch hätte ich gern selbst geschrieben. Unterschrift: ChatGPT.
4: Die Enthusiasten von Markus Orts ist bei Galliani Berlin erschienen. 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Und das war's für den Moment aus Kultur und Gesellschaft. Mein Name Enora Maurer.
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17: Und jetzt zu einem ganz anderen Thema. Lange war die Ukraine bei Langstreckenwaffen abhängig von ihren westlichen Partnern. Sie musste die USA oder andere um Erlaubnis bitten, Ziele in Russland angreifen zu dürfen. Dem ist nun nicht mehr so. Die Ukraine hat eigene Drohnen entwickelt, die bis zu 1500 Kilometer weit fliegen und Russland empfindlich treffen können. Aus Kiew berichtet Rebecca Barth von der ARD.
18: Die Region Leningrad liegt im Nordwesten Russlands, grenzt an Finnland und Estland und ist seit einigen Wochen Frontregion. Das zumindest verkündet der Gouverneur der Region, obwohl die von Russland überfallene Ukraine hunderte Kilometer entfernt liegt. Doch seit Monaten greift die Ukraine Leningrad und weitere Regionen tief in Russland an, zerstört und beschädigt militärische Objekte und nimmt Ölraffinerien ins Visier. Der Ukraine gelinge es so, Russland deutlich zu schwächen, meint der Militärexperte Wladislaw Selezniow. Das Vorgehen der ukrainischen Armee im Rahmen der Deep Strike-Kampagne hat ein ganz klares Ziel, die maximale Schwächung des Offensivpotenzials der russischen Besatzer. Lange war die Ukraine bei sogenannten Deep Strikes, also Angriffen tief im russischen Hinterland, von ihren westlichen Partnern abhängig, durfte mit gelieferten Waffen nicht überall angreifen, bekam den von Bundeskanzler Friedrich Merz damals noch im Wahlkampf versprochenen Taurus nie und musste auf eigene Produktion setzen. Und das mit Erfolg, wie ein selbstbewusster Michailo Fedorov, Verteidigungsminister der Ukraine, am Montag in Kiew betont. Bezüglich des Taurus haben wir mittlerweile Raketen, die eine ähnliche oder sogar größere Reichweite haben. Aber es kann nie zu viele Waffensysteme geben und wir sind immer offen dafür, mehr Waffen zu erhalten. In der Realität haben wir in diesem Bereich heute schon eine gewisse Unabhängigkeit. Wir haben alle die Angriffe auf Russland über eine Entfernung von 1500 Kilometern gesehen. Die Ukraine macht in diesem Bereich ihre Hausaufgaben. Mit 7000 Drohnen habe die Ukraine Russland allein im März 2026 angegriffen, geben unabhängige Analysten an. Damit hat die Ukraine erstmals mehr Drohnen in das Land des Angreifers geschickt als der zurück. Laut Bloomberg sei das russische Rohölverarbeitungsvolumen auf dem niedrigsten Stand seit 2009. Ukrainische Deep Strikes entwickeln zunehmend mehr Wirkung und die ukrainischen Fähigkeiten in diesem Bereich nehmen weiter zu, meint der Militärexperte Ihor Romanenko. Die ukrainische Armee und die ukrainische Rüstungsindustrie gewinnen sowohl bei Mittel- als auch bei Langstreckenfähigkeiten an Stärke. Das ist sehr wichtig. Meiner Ansicht nach sollte die Ukraine ihre Anstrengungen auf Orte konzentrieren, an denen Raketen hergestellt werden, vor allem ballistische Raketen, denn wir haben einen Mangel an Luftverteidigungsmitteln. Umgekehrt greift auch die Ukraine gezielt Luftverteidigungssysteme in Russland an, um dann Ölinfrastruktur und militärische Ziele attackieren zu können. Inwieweit die Angriffe den Kriegsverlauf verändern werden, ist noch unklar. Doch schon jetzt würden sich die Folgen der Angriffe spürbar auf Russlands Haushalt auswirken. Und auch an der Front nehmen aufgrund der ukrainischen Angriffe auf die russische Logistik die Probleme für den Aggressor zu.
17: Rebecca Barth hat berichtet. Hier auf SRF 4 News geht es in wenigen Augenblicken weiter

0: Diese Zahl sank von gut 900.000 auf rund 700.000 Personen, also um mehr als 20%. Dann zwei Meldungen aus den USA in Kürze. Der Senat hat Kevin Warsh, den designierten neuen Chef der Notenbank Fed, als Gouverneur der Notenbank gewählt. Das ist die Voraussetzung dafür, dass er dann auch als Notenbankchef gewählt werden kann. Diese Wahl könnte bereits heute stattfinden. Warsh soll auf Jerome Powell folgen, dessen Amtszeit am Freitag endet. Und ein Bericht zeigt, wie viel der Golden Dome kosten dürfte. Das Raketenschutzsystem, das Präsident Donald Trump angekündigt hat. Nämlich rund 1,2 Billionen Dollar über einen Zeitraum von 20 Jahren. Das System soll auch moderne Hyperschallraketen abwehren können und auch Raketen aus dem Weltraum. In Wien hat der erste Halbfinal des diesjährigen ESC stattgefunden, des Eurovision Song Contest. 10 Länder haben sich dabei für den Final am Samstag qualifiziert, nämlich Griechenland, Finnland, Belgien, Schweden, Moldau, Israel, Serbien, Kroatien, Litauen und Polen. Für die Schweiz und die Sängerin Veronika Fusaro gilt es dann morgen Donnerstagabend ernst beim zweiten Halbfinal. Und noch das Wetter heute Mittwoch. Es gibt einen Mix aus Sonne und Wolken. Im Norden bei 16 Grad, im Süden bei 20 Grad. In der Nacht hat es im Norden verbreitet Bodenfrost. Das waren Nachrichten von Radio SRF, verantwortlich Marco Koller. SRF-Verkehrsinfo von 1.03 Uhr, A1 Bern in Richtung Zürich, zwischen Önsingen und der Verzweigung Herrikingen, Verkehrsbehinderung nach einem Unfall, der Standstreifen ist gesperrt.
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2: In Bangladesch sind die Masern ausgebrochen. Schon mehrere hundert Menschen sind an der Krankheit gestorben. Gleich als erstes klären wir mit unserer Korrespondentin, warum sich die Krankheit wieder ausbreiten konnte. Griechenland warnt die EU vor Hunderttausenden von Menschen, die von Libyen aus über das Mittelmeer nach Europa flüchten wollen. Was will Griechenland mit dieser Botschaft erreichen? Wir fragen die Expertin. Und in der Musikindustrie könnte es bald zu einem milliardenschweren Handel kommen. Es geht dabei um die Rechte an der Musik von Weltstars. Wer da mit wem, warum Geschäfte macht, das hören Sie am Ende der Sendung 4x4 von Dienstag. 4x4, das sind ausgewählte Themen von SRF 4 News. Mein Name Peter Hanselmann. Die Masern gehören zu den ansteckendsten Krankheiten, die es gibt. Und im südasiatischen Land Bangladesch breiten sie sich seit März wieder aus. Über 350 Menschen, vor allem kleine Kinder, sind bereits gestorben. 55.000 Menschen sind infiziert. Den bisherigen traurigen Höhepunkt erreichte die Infektionswelle vor etwas mehr als einer Woche. Innerhalb von 24 Stunden sind gleich 17 Kinder an den Masern gestorben. Dabei gäbe es eine wirkungsvolle Impfung. Noch vor ein paar Jahren sind die Masern in Bangladesch unter Kontrolle gewesen, dank einer hohen Impfquote. Dominik Holly hat Südasien-Korrespondentin Maren Peters gefragt, warum sich die Masern plötzlich wieder so stark ausbreiten konnten.
3: Ja, Bangladesch hat bis zum Ausbruch der Covid-Pandemie regelmäßig alle 4 Jahre eine spezielle Impfkampagne gegen Masern durchgeführt. Geimpft wurden Kinder im Alter von 9 Monaten. Vorher gilt die Impfung als weniger wirksam. Doch wegen der Pandemie ist diese Masern-Massenimpfung in Bangladesch erstmals ausgefallen und 4 Jahre später, 2024, erneut, weil Bangladesch damals von politischen Unruhen erschüttert wurde, die dann zum Rücktritt der Regierung führten. Auch unter der Übergangsregierung von Mohamed Yunus wurde diese wichtige Impfung in der Masse nicht nachgeholt. Das lag dann auch daran, dass unter anderem die US-Entwicklungshilfe unter der Regierung Trump drastisch gekürzt wurde. Auch andere Regierungen haben ihre Mittel zusammengestrichen. Darum konnten nicht genug Impfstoffe gekauft werden. Und das alles führte eben dazu, dass in Bangladesch im letzten Jahr nicht einmal mehr 60% der Babys und Kleinkinder vollständig geimpft waren. Um eine

0: Ausbreitung von Masern zu verhindern, müssten es aber mindestens 97% sein, sagen die Experten. Erst dann spricht man von Herdenimmunität.
1: Wie wurden diese Impfkampagnen denn bisher finanziert?
0: Ja, bisher wurden diese Kampagnen von der Regierung von Bangladesch selbst und internationalen Organisationen gestemmt. Auf internationaler Seite vor allem die globale Impfkampagne Gavi, die zu Beginn der Covid-Pandemie gegründet wurde und auch von Organisationen wie der Weltbank oder der Gates Foundation, aber auch von Staaten und Unternehmen finanziert wird. Auch das UNO-Kinderhilfswerk UNICEF und die Weltgesundheitsorganisation sitzen mit im Boot. Inzwischen haben allerdings auch diese Organisationen durch die massive Kürzung der US-Auslandshilfe unter der Regierung Trump deutlich weniger Geld zur Verfügung. Und das hat direkte Auswirkungen auf arme Länder wie Bangladesch. Nicht nur auf die Impfkampagnen, sondern auch auf Ernährungsprogramme. Masernerkrankungen sind oft schwerer oder verlaufen oft schwerer, wenn die Kinder unterernährt sind oder Vitamin-A-Mangel haben, sagen die Experten.
1: In den letzten Jahren sind also die Impfungen nicht mehr regelmäßig durchgeführt worden. Wen betrifft das denn am meisten?
0: Vor allem die kleinen Kinder, vor allem in dicht besiedelten Armensiedlungen. Dort ist die Ansteckungsgefahr aufgrund der Dichte an Menschen höher. In den Slums der Hauptstadt Dhaka hat es eben besonders viele Erkrankungen gegeben. Masern werden ja durch Tröpfcheninfektion übertragen. Ein Drittel der an Masern erkrankten Kinder war unter 9 Monaten alt, also noch nicht routinemäßig geimpft. Da zuletzt aber, ich hatte das erwähnt, nur noch knapp 60% der Bevölkerung gegen Masern geimpft war, ist die Ansteckungsgefahr insgesamt deutlich höher. Und das trifft dann überdurchschnittlich die Babys, die noch gar nicht geimpft sind, keine Abwehrstoffe haben oder auch kleine Kinder, die erst eine Impfung hatten und auch deshalb nicht vollständig geschützt sind bzw. waren. Aber selbst bei den Kindern, die 2 Impfungen hatten, haben sich Kinder infiziert. Und auch das liegt Experten zufolge an der fehlenden Herdenimmunität.
1: Im April hat die Regierung Maßnahmen ergriffen und eine Notfallimpfkampagne gestartet. Sie will jetzt wieder eine hohe Durchimpfung, also eben eine Herdenimmunität erreichen. Wie realistisch ist das?
0: Ja, es ist eine wichtige Initiative, diese Notfallimpfkampagne, die umfasst insgesamt mehr als 1,2 Millionen Kinder in Risikogebieten mit besonderem Augenmerk auf die Slums in Dhaka und auf die dicht besiedelten Flüchtlingslager in Cox's Bazar im Süden. Dort leben in verschiedenen Lagern mehr als 1 Million Rohingya-Flüchtlinge auf engstem Raum und unter prekären Bedingungen. Dieses Notfallprogramm, das wurde auch ausgeweitet auf Kinder unter 9 Monaten und bis knapp 5 Jahren in der Hoffnung, die Impflücken möglichst schnell zu füllen. Es ist die erste flächendeckende Masernimpfkampagne seit der Covid-Pandemie, aber es ist nur ein Anfang.
1: Und zeichnet sich da schon eine Wirkung ab von dieser Notfallimpfkampagne?
0: Ja, nach Angaben des Gesundheitsministers in Bangladesch hat diese Notfallkampagne geholfen, die Masernepidemie zumindest unter Kontrolle zu bringen. Aber gestoppt ist sie noch nicht. Immer noch sterben Kinder. Am letzten Montag mit 17 toten Kindern, an Masern gestorbenen Kindern innerhalb von 24 Stunden. Auch die Spitäler sind nach wie vor überfüllt. Das schafft einen immensen Druck auf die Gesundheitssysteme dieses armen Landes. Und Nichtregierungsorganisationen wie Save the Children, die haben bereits gewarnt, dass die Masern sich weiter ausbreiten werden, wenn die Impfkampagne nicht verlängert und nicht genug Impfstoff zur Verfügung gestellt wird. Die Gefahr ist also noch längst nicht gebannt. Mit einer Notfallkampagne ist es nicht getan. Wichtig ist Kontinuität, aber dazu braucht es Geld und eben auch Unterstützung von ausländischen Partnern.
2: Maren Peters hat berichtet. Über 500.000 Menschen sollen sich im nordafrikanischen Libyen bereitmachen, um über das Mittelmeer nach Europa zu flüchten. Das sagen zumindest die griechischen Behörden und warnen die EU und Europa. Was hat es mit dieser Warnung auf sich? Und was will Griechenland damit erreichen? Judith Kohlenberger ist Migrationsforscherin und Dozentin an der Wirtschaftsuniversität Wien. Silvia Staub hat sie gefragt, wie ist diese Botschaft der griechischen Behörden einzuordnen?
3: Die ganz konkreten Zahlen, die lassen sich schwer verifizieren, aber es überrascht nicht, dass mit dem milderen Wetter jetzt im Frühling auch die Zahl der Überfahrten zu steigen droht. Das beobachten wir eigentlich in jedem Jahr, selbst wenn es auf nur sehr geringem Niveau stattfindet. Und gleichzeitig muss man konstatieren, weltweit haben Krisen, humanitäre Konflikte zugenommen. Das heißt, immer mehr Menschen sind von Vertreibung und politischer Verfolgung betroffen. Und das bedeutet natürlich auch, dass immer mehr Menschen gezwungen sind, ihr Land zu verlassen. Das heißt, es ist nicht überraschend, dass sich da auch ein gewisser Migrationsdruck angestaut hat.
4: Und wie würden Sie jetzt diese Zahl von 550.000 einordnen? Ist das schon mehr als in den letzten Jahren oder wo ist das zu verorten?
3: Wir haben ja in den letzten Jahren beobachtet, dass die Anzahl der Ankünfte in Europa ganz stark zurückgegangen sind über die letzten zweieinhalb Jahre tatsächlich waren die Asylantragszahlen rückläufig, derzeit auf sehr niedrigem Niveau. Gleichzeitig aber haben Fluchtursachen weltweit zugenommen. Und das war eine gegenteilige Bewegung, würde ich sagen. Gleichzeitig auch ein weiterer Trend. Die Entwicklungshilfegelder wurden weltweit zurückgefahren. Das heißt, Länder wie USA, aber auch Deutschland, Österreich und andere haben immer weniger für Hilfe vor Ort bereitgestellt. Und das bedeutet natürlich auch, dass viele Menschen etwa in einer humanitären Krisensituation wie im Sudan nicht unbedingt die Möglichkeit haben, in der Region zu bleiben und dort nachhaltig betreut und versorgt zu werden, sondern im Gegenteil, über die Zeit kann das bedeuten, dass sich die Menschen auf den Weg Richtung Norden, nordafrikanischer Länder und dann zuletzt auch Richtung Europa machen. Das ist tatsächlich eine Entwicklung, die sich schon länger abzeichnet. Deshalb würden mich diese Zahlen nicht unbedingt überraschen. Verifizieren lässt sich das unmittelbar nicht. Ich denke, da spielt auch ein gewisses innenpolitisches Signal des griechischen Ministers eine Rolle.
4: Sie haben es gerade angetönt, diese Aussage, dass die von Griechenland kommt und wahrscheinlich auch, dass sie jetzt kommt, dürfte nicht wirklich ein Zufall sein. Was will man damit bezwecken in Griechenland?
3: Ich denke, man will damit Unterstützung mobilisieren. Einerseits ganz konkrete finanzielle Unterstützung, aber natürlich auch in Richtung einer stärkeren Migrations- und Grenzkontrolle, auf die ja immer mehr europäische Mitgliedstaaten pochen. Und mit dem Zeichnen eines Bedrohungsszenarios am Horizont, da werden sehr viele Menschen zu uns kommen, lässt sich das natürlich leichter bewerkstelligen. Also ich glaube, diese Ebene, nämlich die Signalwirkung nach Europa hinein, sollte man in diesem Zusammenhang nicht unterschätzen, indem ich eine Krise skizziere oder ausrufe, ist es auch leichter möglich, gewisse Ausnahmeregelungen für sich herauszuverhandeln, also zum Beispiel was Grenzschutz und besonders restriktive Maßnahmen betrifft, aber auch materielle Unterstützung.
4: Und jetzt in ein paar Wochen, Anfang Juni, tritt die neue Asylreform der EU in Kraft. Diese neuen Regeln, die verschärfen die Asylpolitik, es soll auch mehr Abschiebungen geben. Wie dürfte die EU jetzt reagieren?
3: Grundsätzlich ist das richtig. Die Reform des gemeinsamen europäischen Asylsystems, die bringt insgesamt Verschärfungen mit sich. Es wird schwieriger werden für Menschen, die tatsächlich Schutzbedarf haben, diesen Schutz auch auf europäischem Territorium zu finden, weil einfach die Einwanderung als solches, wenn sie irregulär erfolgt, schwieriger gestaltet wird. Das bedeutet im Umkehrschluss aber auch, ich habe erwähnt, dass ja immer mehr Menschen weltweit von Flucht und Vertreibung betroffen sind, dass es schwieriger werden wird, besonders für vulnerable Gruppen wie Frauen und Kindern, tatsächlich zu diesem Schutz zu gelangen. Und diese Ungleichzeitigkeit der Entwicklungen, die würde ich schon als sehr problematisch charakterisieren. Man hat zwar auf der einen Seite von Europa aus die Zugangswege verschärft, man ist insgesamt restriktiver geworden und verrechtlicht damit auch das System der Abschottung. Man hat aber umgekehrt nicht versucht, legale Wege zum Schutz einzubauen, sichere Wege zum Schutz, die bedeuten würden, dass die Menschen nicht irregulär kommen und Schlepper zahlen müssen, die übrigens massiv von diesem System der Abschottung profitieren, sondern dass sie auf sicheren Wege etwa durch Resettlement-Programme oder humanitäre Visa nach Europa gelangen können.
4: Und diese Entwicklungen, die Sie angetönt haben, wohin führt das?
3: Zu Ende gedacht würde das eigentlich bedeuten, dass immer weniger Menschen, die von Flucht, Vertreibung, von Krieg und humanitären Katastrophen betroffen sind, tatsächlich auch die Unterstützung erhalten, die sie benötigen. Das ist einerseits Hilfe vor Ort, also Unterstützung von Nachbarländern etwa, die einen Großteil der Flüchtlingsaufnahme weiterhin leisten und die aber auch entsprechend die Strukturen benötigen, Infrastruktur, aber auch materielle Unterstützung. Wir denken an die Mittel für das Welternährungsprogramm, die wiederum zurückgefahren wurden, weil viele Staaten des globalen Nordens beschlossen haben, Entwicklungshilfegelder zu kürzen. Das ist die eine nicht optimale Entwicklung und die andere ist, dass Zugangswege zu Schutz in den Industriestaaten des Westens erschwert wurden oder überhaupt gekappt wurden. Immer weniger Länder bieten Resettlement-Programme für Menschen auf der Flucht an. Und das kann natürlich auch bedeuten, dass es immer weniger Menschen gelingt, aus einer humanitären Notsituation zu fliehen oder sich einer politischen Verfolgung zu entziehen. Das ist, glaube ich, eine Situation, auf die wir zusteuern. Die große Frage, die sich Europa stellen wird müssen in den nächsten Jahren und Jahrzehnten, ist, welche Rolle man, wenn überhaupt noch, im globalen Flüchtlingsschutz spielen möchte.
4: Sie sagen eben, weltweit nimmt die Hilfsbereitschaft für Menschen auf der Flucht, aber auch die Hilfsbereitschaft in Krisengebieten ab. Gibt es da auch Gegenbewegungen oder ist das wirklich ein übergreifender Trend?
3: Also ein großes Gegenbeispiel in Europa, das wir beobachten konnten, ist Spanien tatsächlich. Dort hat sich die sozialistische Regierung eigentlich sehr deutlich auf die Seite der Regularisierung gestellt. Spanien hat historisch betrachtet immer schon eine recht große Bevölkerung gehabt, die irregulär aufhältig war, also Menschen, die zwar regulär mit einem Visum eingewandert waren, aber dann nach Ablauf des Visums geblieben sind. Irregulär oder man könnte auch sagen illegal aufhältig. Diese Menschen haben aber sehr oft Arbeit und Beschäftigung gefunden, vor allem in der Landwirtschaft, im Tourismus, in den niedrig entlohnten manuellen Tätigkeiten, wo die Spanier selbst eigentlich gar nicht mehr arbeiten wollen. Das heißt, die waren ein wichtiger wirtschaftlicher Faktor. Das hat man wahrgenommen seitens der Regierung und gesagt, statt diese Menschen alle rückzuführen, also abzuschieben, was rechtlich eigentlich geboten wäre, bieten wir ihnen einen regulären Aufenthaltstitel an, damit sie ihren Aufenthalt verstetigen, regularisieren können, aber auch aus der Schwarzarbeit in eine reguläre Beschäftigung kommen. Davon profitiert übrigens auch der Nationalstaat, weil dadurch die Menschen natürlich Steuern zahlen müssen und über die Dauer auch Sozial- und Pensionssystem stützen. Das könnte man sagen, ist volkswirtschaftlich sinnvoll. Gleichzeitig lassen sich solche Initiativen innerhalb Europas sehr, sehr schwierig durchsetzen. Wir sehen ja, dass Rechte und Rechtsaußenparteien nicht nur in Europa, sondern weltweit, muss man sagen, Aufwind bekommen, steigenden Zuwachs verzeichnen. Und da ist es sehr, sehr schwierig, auch für Mitte-Regierungen solche Regularisierungsoffensiven durchzusetzen.
2: Soweit Judith Kohlenberger, Migrationsforscherin und Dozentin an der Wirtschaftsuniversität Wien.
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2: Der Streamingdienst Netflix wird vom US-Bundesstaat Texas verklagt. Der Vorwurf, Netflix habe Nutzerinnen und Nutzer überwacht und seine Plattform so gebaut, dass sie süchtig mache. Dominik Rolli hat Wirtschaftsredaktorin Isabel Pfaff gefragt, was Texas Netflix ganz konkret vorwirft.
9: Also die Staatsanwaltschaft wirft Netflix erstens vor, dass der Konzern jahrelang so getan habe, als würde er keine Daten der Nutzerinnen und Nutzer sammeln. Wir sammeln gar nichts, habe der Netflix-Mitgründer Reed Hastings noch 2020 gesagt, heißt es in der Klage. Tatsächlich aber habe die Plattform die Sehgewohnheiten und die Vorlieben ihrer Nutzer nachverfolgt und diese Daten dann verkauft. Zweitens, so die Klage, würde Netflix süchtig machen, etwa durch sowas wie die Autoplay-Funktion, bei der nach dem Ende eines Films oder einer Serie sofort was Neues startet. Netflix weist die Vorwürfe in einer Mitteilung zurück. Die Klage sei unbegründet und stütze sich auf falsche und verzerrte Informationen. Netflix nehme den Datenschutz seiner Nutzerinnen und Nutzer ernst und halte sich überall an die geltenden Datenschutzgesetze.
1: In anderen US-Bundesstaaten waren ähnliche Klagen gegen die Tech-Konzerne Google und Meta erfolgreich. Ist das gerade eine Entwicklung, die wir da sehen, dass also juristisch Druck gemacht wird auf die Tech-Konzerne?
9: Ja, das kann man so sagen, denke ich. Erst im März hat ja ein Geschworenengericht in Kalifornien die Internetkonzerne Meta und Google für schuldig befunden. Ihre Plattformen, also Instagram, Facebook oder YouTube, seien so gestaltet, dass sie vor allem Minderjährige süchtig machen würden. Also durch das Scrollen oder durch die Algorithmen. Ein ähnliches Urteil gegen Meta gab es auch in New Mexico. Diese Urteile sind zwar alle noch erstinstanzlich und Meta ist zum Beispiel auch schon dabei, sich dagegen zu wehren. Aber die verschiedenen Anläufe zeigen schon, dass da gerade was in Bewegung ist. Der neue juristische Ansatz vieler Klagen ist, dass man nicht mehr auf die schädlichen Inhalte der Plattformen zielt. Da konnten sich die Firmen meist aus der Verantwortung nehmen, sondern auf das Design. Und das war eben nun in einigen Fällen erfolgreich.
1: Geführt wird die Klage vom texanischen Generalstaatsanwalt Ken Paxton, einem Republikaner. Wie viel Politik steckt denn hinter seinem Vorgehen?
9: Ja, wahrscheinlich geht es Paxton schon auch um Politik. Er will nämlich im November Senator werden in Texas, will also den amtierenden Republikaner John Cornyn besiegen. Da laufen gerade noch die Vorwahlen. Und die Aufmerksamkeit, die so eine Klage gegen Netflix mit sich bringt, die dürfte Ken Paxton nicht ungelegen kommen im Wahlkampf. Es geht bei diesen Verfahren gegen die Internetkonzerne ja oft um den Schutz von Kindern. Und damit kann man im Wahlkampf sicherlich punkten.
2: Soweit Isabel Pfaff von der Wirtschaftsredaktion zur Klage vom US-Bundesstaat Texas gegen Netflix. Justin Bieber, baby, baby, baby, oh, baby. Shakira oder auch Neil Young. Keep me searching for a heart of gold. Die Rechte ihrer Songs und auch von vielen weiteren Weltstars könnten schon bald verkauft werden. Alles in allem für 4 Milliarden US-Dollar. Romana Kaiser hat Wirtschaftsredaktor Manuel Rentsch gefragt, wie konkret dieser Verkauf ist.
10: Ja, bis jetzt gibt's noch keine offizielle Ankündigung. Es gibt aber Berichte in den angelsächsischen Medien. Und falls die Übernahme tatsächlich zustande kommen sollte, falls diese Urheberrechte zu diesem Preis verkauft werden sollten in den nächsten paar Tagen, dann wäre das der größte solche Deal in der Geschichte der globalen Musikindustrie. So viel wurde noch nie für Urheberrechte bezahlt.
11: Also es geht um 4 Milliarden Dollar, das wissen wir jetzt. Werden wir noch konkreter, wer will denn hier wen genau übernehmen?
10: Es sind die ganz Großen der Branche, also vor allem Sony Music, eine der größten Labels der Welt. Die Firma möchte Recognition Music Group aufkaufen und eben bis zu 4 Milliarden Dollar zahlen. Und diese Recognition Music, die kennt man in der breiten Öffentlichkeit wahrscheinlich kaum, die kontrolliert aber die Rechte von mehr als 45.000 Liedern von Weltstars wie Justin Bieber, Timberlake, 50 Cent und viele andere. Die Recognition Music, die so viele Songs kontrolliert, die gehört derzeit noch zur Finanzgesellschaft Blackstone und die könnte das Geschäft abstoßen.
11: Also mehr als 45.000 Songs. Wie kommt denn dieses Unternehmen zu einer so großen Musiksammlung?
10: Ja, das hat auch seine Geschichte. Das hat mit einer Übernahme zu tun. Blackstone hat vor 2 Jahren die Songrechte aufgekauft von der Firma Hipgnosis. Und das ist auch eine britische Gesellschaft, welche in den letzten Jahren alle möglichen Songrechte zusammengekauft hat. Die haben sich für rund 3 Milliarden Dollar Songrechte von Superstars zusammengekauft. Als sich das Umfeld dann verschlechterte und die Zinsen gestiegen sind, dann ist die Firma zusammengebrochen und so ist das Geschäft dann notfallmäßig sozusagen übernommen worden und ist bei dieser Blackstone gelandet, zumindest vorübergehend. Und nun könnte dieses Musikgeschäft bei Sony Music landen. Man sieht also, es ist so ein Ketteneffekt.
11: Genau, und in dieser Musikindustrie, da hat sich ja in den letzten 2 Jahrzehnten extrem viel getan. Früher, da wurden einfach noch CDs verkauft, dann kamen die MP3-Downloads und heute hört man sich die Lieder einfach im Streaming an. Welche Rolle spielen denn beim Streaming die Urheberrechte?
10: Ja, die sind entscheidend in diesem ganzen Geschäft. Wenn ein Lied auf Spotify läuft, bei Apple Music, Amazon oder auch im Radio und in YouTube, dann werden die Musikerinnen und Musiker bei jedem Klick entschädigt mit einer kleinen, minimen Summe. Früher lagen die Urheberrechte vor allem bei den Musikerinnen und Musikern selber. Etliche der Weltstars haben sich dann aber entschieden, ihre Songrechte zu verkaufen. Man will ja nicht zur Pension warten, man will das Geld lieber schneller. Hat eben die Songrechte verkauft an Finanzgesellschaften, wie eben jene, die zusammengebrochen ist. Und nun steht das Geschäft weiter zum Verkauf.
11: Genau, kommen wir nochmals zu diesem konkreten Fall. Recognition Music könnte jetzt also an Sony verkauft werden für 4 Milliarden Dollar. Das zumindest sind die Spekulationen. Ihre Einschätzung, Manuel Rentsch, wie wahrscheinlich ist es, dass das wirklich zustande kommt?
10: Das könnte schon funktionieren, weil auf der einen Seite haben wir Sony, die haben ein großes Interesse, die Rechte zu übernehmen, weil das ist die Grundlage ihrer Arbeit. Sie wollen ja die Musik vermarkten. Sony Music gehört neben Universal Music und Warner Music zu den drei großen Playern in diesem Geschäft. Und Sony hat auch einen großen Partner für den finanziellen Bereich. Sony arbeitet nämlich mit dem Staatsfonds von Südkorea, eine Gesellschaft, die quasi unendlich Geld zur Verfügung hat. Man hat also einen Partner für den finanziellen Bereich. Und auf der anderen Seite, Blackstone wiederum hat sicher ein Interesse, ihr Musikgeschäft zu verkaufen. Die würden nämlich einen großen Gewinn machen. Und die Musik gehört ja nicht zum Stammgeschäft dieser Gesellschaft. Man sieht, es gibt unterschiedliche Interessen, die zu diesem riesigen Deal führen könnte.
2: Sagt SRF-Wirtschaftsredaktor Manuel Rentsch. Das war die Sendung 4x4 von Dienstag. Die Sendung ist am Dienstagvormittag aufgezeichnet worden. 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
2: Ja, reinhören lohnt sich auf jeden Fall. Und jetzt gibt es hier auf Ihrem Infosender dann gleich das nächste News-Update.

0: Die Nachrichten von der Serie von 1.30 Uhr mit Marco Koller und zuerst mit Fußball. Der FC Winterthur steigt aus der Super League ab. Die Winterthurer haben auswärts gegen den direkten Abstiegskonkurrenten GC verloren mit 2:3. Es war Paitim Kasami, der die beiden Tore für Winterthur erzielte. Er war nach dem Spiel bitter enttäuscht.
1: Wir haben das Spiel in der Hand gehabt und dann haben wir in wenigen Minuten haben wir keine Kontrolle mehr gehabt und am Schluss sie haben das Momentum dann gewonnen und es tut unheimlich weh. Es tut uns leid, dass zuerst uns an der Mannschaft und auch am Verein und klar dann auch den Fans.
0: GC spielt damit in der Barrage gegen den Zweitplatzierten der Challenge League. Ob das Aarau oder Vaduz sein wird, entscheidet sich am kommenden Freitag. In den weiteren Spielen des Abends gewann Luzern gegen den FC Zürich mit 1:0 und Servette schlug Lausanne mit 2:0. An den Außengrenzen der EU sind im letzten Jahr mehr Menschen abgewiesen worden als im Jahr davor. Etwas mehr als 130.000 Personen durften nicht einreisen. Das sind gut 7% mehr als 2024. Das teilt das Statistikamt der EU mit. Illegale Aufenthalte sind in den EU-Ländern hingegen weniger registriert worden. Diese Zahl sank von gut 900.000 auf rund 700.000 Personen, also um mehr als 20%. Dann zwei Meldungen aus den USA in Kürze. Der Senat hat Kevin Warsh, den designierten neuen Chef der Notenbank Fed, als Gouverneur der Notenbank gewählt. Das ist die Voraussetzung dafür, dass er dann auch als Notenbankchef gewählt werden kann. Diese Wahl könnte bereits heute stattfinden. Warsh soll auf Jerome Powell folgen, dessen Amtszeit am Freitag endet. Und ein Bericht zeigt, wie viel der Golden Dome kosten dürfte, das Raketenschutzsystem, das Präsident Donald Trump angekündigt hat. Nämlich rund 1,2 Billionen Dollar über einen Zeitraum von 20 Jahren. Das System soll auch moderne Hyperschallraketen abwehren können und auch Raketen aus dem Weltraum. In Wien hat der erste Halbfinal des diesjährigen ESC stattgefunden, des Eurovision Song Contest. 10 Länder haben sich dabei für den Final am Samstag qualifiziert. Die da sind Griechenland, Finnland, Belgien, Schweden, Moldau, Israel, Serbien, Kroatien, Litauen und Polen. Für die Schweiz und Sängerin Veronika Fusaro gilt es dann morgen Donnerstagabend ernst beim zweiten Halbfinal. Das Wetter heute Mittwoch, es gibt einen Mix aus Sonne und Wolken, im Norden bei 16 Grad, im Süden bei 20 Grad. In der Nacht hat es im Norden verbreitet Bodenfrost. Das waren Nachrichten von Radio SRF, verantwortlich war Marco Koller.
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3: 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Und manchmal sind die Bilder ganz klar und scharf und das Gefühl aus diesem Traum begleitet dich den ganzen Tag. 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
3: 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Der Verlust.

0: Jelena Kalber-Matten wacht auf am ersten Tag nach dem Bergsturz. Die riesige Lawine aus Geröll und Eis hat ihre Heimat und die von rund 300 Menschen unter sich begraben. Jelena wacht auf aus einem tiefen Schlaf, geträumt hat sie aber nicht.
1: Und dann hast du sogar wieder gecheckt, was ist passiert. Und dann hast du so in Gedanken, dann hast du einfach an das ganze Plateau gedacht. Hast du also die Erinnerung auch wieder aufgekommen an das Dorf und so.
0: Jelena nimmt ihr Handy in die Hand. Sie ist überwältigt, wie viele Menschen an sie denken.
1: Ich habe so viele WhatsApp bekommen. Wir haben so viele Leute geschrieben und wirklich so viele liebe Nachrichten.
0: Jelena steht auf und versucht zu begreifen, dass das alles jetzt real ist. Kein Erinnerungsfetzen, der im Laufe des Tages wieder verschwindet. Jelena ist in Verden, in der Nähe von Platten. Sie geht raus auf die Straße und trifft dort andere Plattnerinnen und Plattner. Vielen geht es genauso wie ihr. Sie können kaum glauben, was passiert ist. Das verbindet. Jelena erinnert sich besonders an Begegnungen mit Menschen, die ihr gar nicht so vertraut sind. Zum Beispiel mit den Eltern eines früheren Schulkollegen.
2: Hey, ich glaube, wir haben gar nichts gesagt. So, also ich kann mich nicht erinnern, dass wir geredet haben. Ich habe die zwei einfach gesehen und umarmt. Und dann sind wir einfach da so umarmt auf der Straße gestanden und hey, getullt. Irgendwie hat das so gut getan, die Menschen. Ich kenne die mein ganzes Leben lang und ich habe so viel mit denen schon erlebt. Und ich hatte noch nie einen Arm genommen bis zu diesem Moment. Und das hat so gut getan. Einfach die Nähe von Menschen, die du eigentlich wie viel zu tun hast und was jetzt gleich geht. Das ist, glaube ich, das ist ein sehr emotionaler Moment gewesen.
0: Jelena will die Menschen, die ihr nahestehen, umarmen oder ihnen sagen, wie viel sie ihr bedeuten, zum Beispiel ihrem Gotti.
1: Ich habe ihr auch gesagt, ich habe dich gern und mehr ich dich euch. Und ich habe dann so gecheckt, ich habe das mit dem Gotti. Also vielleicht als Kind einmal so was Brief geschrieben, aber ich habe da noch nie in die Augen geschaut und gesagt, ich habe dich gern. Das sehe ich gar nicht. Das sind also ein bisschen die Momente, wo wir sind geblieben. Also die, ja, die Verbindung, die du plötzlich hast.
0: Nicole Kalber-Matten ist mit ihrer Familie in Wieler, mit ihrem Mann, ihren Kindern. Sie sind 4 und 6.
3: Du tust deinen Tag schauen, dass du über die Bühne bringst. Du stehst auf, du schauen, dass das Kind Frühstück kommt. Wir haben dann oben an der Ferienwohnung, wo wir sie waren, einen wunderschönen Vorplatz gehabt, mit einem Trampolin. Das war super. Oder auch die Kinder von diesem Haus, Nachbarn, sind super. Sie haben sofort die Kollegschaft mit ihrem Kind geschlossen. Mir war es einfach wichtig, dass es dem Kind gut geht.
0: Wenn es ihnen gut geht, geht es auch Nicole gut oder zumindest weniger schlecht. Aber so wirklich realisiert auch sie noch nicht, was passiert ist. Und als sie durch das Nachbardorf spaziert, merkt sie, wie unterschiedlich die Menschen mit der Situation umgehen.
3: Du hast einfach sofort gemerkt, es gibt Menschen, die mit dir reden, die dich umarmen. Und es gibt einfach Menschen, die können darüber nicht reden. Das ist ja auch komplett normal. Da hast du sofort gemerkt, wenn dir jemand entgegen ist, hat er vielleicht einen anderen Weg hingeschlagen oder war jemand, der mit dir reden wollte und gefragt, wie es geht. Also, alle haben immer gesagt, ich frage jetzt nicht. Hast du eine dumme Frage zu fragen, wie es dir geht? Aber ich habe es dir gleich schön gefunden, wenn die Leute einfach mit dir geredet haben, gefragt, wie es dir geht, trotz allem. Und ich meine, alle immer hast gesagt, ja, es geht endlich nicht gut, aber ja, bist du einfach froh gewesen, dass du mit jemandem normal hast, ein bisschen hängert.
0: Hängert, das heisst reden. Der Tag nach der Katastrophe ist für Gemeindepräsident Matthias Bellwald vor allem ein Tag, an dem er sehr viel zu tun hat.
4: Der Tag danach war schon die Arbeiter noch im Vierungsstab.
0: Er muss abklären, organisieren, kommunizieren. Medienarbeit ist ein großer Teil davon. Auch um die Menschen aus Platten zu informieren.
4: Wenn nichts mehr funktioniert und kein Telefonanschluss mehr funktioniert, dann haben die dich am Fernsehen natürlich gesehen. Dann hast du keine Botschaften natürlich auch absetzen. Die Wohner, die eigenen Leute.
0: Die Leute werden zum Beispiel vor weiteren Gefahren gewarnt. Vor einer möglichen Flutwelle, die entstehen könnte, weil sich das Wasser am Schuttkegel staut. Eine weitere Katastrophe, die aber zum Glück nicht eintritt. Und dann gibt es noch eine andere Botschaft, die Matthias Bellwald wichtig ist.
4: Ihr könnt euch darauf verlassen, sicher, wie wir euch lebend haben, zu diesem Dorf rausgebracht. So stark dürft ihr euch darauf verlassen, alles daran setzen, dass das nicht gratis war.
0: Was Matthias Bellwald damit meint, ist, er werde alles daran setzen, dass Platten wieder aufgebaut wird.
4: Herrgott, nochmal ein 300-Seelendorf, das muss doch mal aufzustellen sein. Das ist doch, kann doch nicht so schwierig sein. Wir werden doch wohl 300 Seelendorf wieder aufstellen können.
0: In der Schweiz wollen jetzt viele Platten helfen. Der Bund, Kantone und Gemeinden und viele private Spenderinnen und Spender. Die ersten Millionen sind schnell zusammen. Matthias Bellwald fühlt sich in seinen Plänen bestärkt.
4: Da ist nicht alles verloren, das ist machbar. Das bräuchte jetzt einfach sehr viel Kraft, sehr viel Geduld und viel Arbeit. Was muss erledigen?
0: Andere aus Platten können noch nicht an morgen denken. Das Hier und Jetzt ist schwer genug.
3: Zuerst mal war auch eine riesengroße Fassungslosigkeit da.
0: Ein Care-Team kümmert sich um sie.
3: Ich glaube, das ist wirklich der Schock. Das ist weit über dem gsi, wo man wahrscheinlich sich hätte vorstellen können.
0: Drei Notfallpsychologinnen und Psychologen sind nach dem Bergsturz vor Ort.
3: Mein Name ist Claudia Brandschen. Ich bin Psychotherapeutin und Notfallpsychologin.
0: Claudia Brandschen wurde direkt nach der Katastrophe von der Walliser Rettungsorganisation aufgeboten.
3: Da haben wir den Leuten eigentlich ein Angebot gemacht. Sie können vorbeikommen, sie brauchen nicht irgendwie sich Vorrat zu melden und so weiter.
0: Claudia Brandschen spricht von einem Trauerprozess, von einem Verlust, der tief geht. Es gibt dafür sogar einen Begriff, Solastalgie. Habe ich vorher ehrlich gesagt noch nie gehört und musste deshalb kurz googeln. Solastalgie ist ein Schmerz, der sich ganz ähnlich anfühlt wie Heimweh. Nur, dass man gar nicht weg ist, aber das Zuhause hat sich verändert. Oder es wurde zerstört, zum Beispiel durch Krieg oder Katastrophen. Und global gesehen kommt das immer häufiger vor. Alleine wegen Naturkatastrophen waren Ende 2024 10 Millionen Menschen aus ihrem Zuhause vertrieben. Also mehr als die ganze Schweiz. Die Zahlen sind in den letzten Jahren stark gestiegen, auch wegen des Klimawandels. Das lese ich im Bericht des IDMC, einer internationalen Organisation. In Platten ist dieser Heimatverlust für mich irgendwie näher, greifbarer. Auch wenn das, was passiert ist, immer noch schwer zu realisieren ist. Vor allem für die Menschen aus Platten selbst. Viele von ihnen haben sich seit dem Bergsturz Hilfe geholt, sich beim Care-Team gemeldet.
3: Von allen Altersgruppen, allen Geschlechtern. Leute mit Kind, Eltern, Alleinstehende und die Leute, ältere Personen, also wirklich vor allem verschiedenste Anfragen.
0: Und immer geht es in den Gesprächen auch darum, was haben wir hier alles verloren? Auf den ersten Blick Immobilien, Land, das Dorf, aber eben auch ganze Lebensentwürfe, sagt Brandschen. Und es geht auch um die Frage, wer bin ich eigentlich?
3: Ich wollte nicht sagen, sie haben Identität verloren, aber sie haben Sachen verloren, die identitätsstiftend sind.
0: Eben auch die Erinnerungsstücke, die Trachten, die Erinnerungskisten für die Kinder, die Truhe von Opa.
3: Sie haben aber auch Gemeinschaft verloren, weil so wie das vorher Nachbarn sind, nicht mehr Nachbarn. Kulturgut ist sehr viel verloren gegangen. Museen, viele Masken. Vieles, was sehr, sehr identitätsstiftend ist für viele Leute und für die Gemeinschaft, also im Einzelnen, aber auch für das Kollektiv.
0: Und oft geht es in den Gesprächen um die zerstörte Kirche.
3: Wo auch fast unvorstellbar ist, weil man, ich komme auch von einem Bergdorf, traditionellerweise geht man davon aus, da wo die Kirche steht, da ist echt sicher. Da passiert nichts. Oder die Kirche hat man immer am sicheren Ort gebaut. Und der Verlust von der Kirche und dem Friedhof, wo ein Ort von der Begegnung und von der Trauer ist, vom, wo der Glaube sehr ein wichtiges Element hat, das ist ja nicht zu unterschätzen.
0: Die Menschen aus Platten hangeln sich in dieser schweren Zeit nach der Katastrophe von Tag zu Tag. Und fast noch schwieriger als die Tage sind für Nicole die Nächte.
3: Sobald dass du dich ins Bett legst, die Kinder weg sind und du gar nichts zu tun hast, dann fährt einfach der Kopf an schaffen. Du studierst über das Haus, über das Geld, über deine ganzen Sachen. Und dann kommen einfach die ganzen Sachen zurück. Du gehst durchs Dorf, du gehst im Beruf ins Musiklokal, hast da die ganzen Erinnerungen, alle Sachen, die einfach vermisst. Und einfach wirklich vielmal, ich bin einfach immer in unserem Haus, es war alles genau so gewesen. Vorher war ja noch Mutter da gewesen. Ich weiss noch, der Levin hat in der Schule so herzige Sachen gebastelt und Lena, die haben ja so schön auf der Kommode gehabt. Und das ist so jede Kleinigkeit, die einfach da ist. Nein, das ist durch weg. Sachen, die du einfach hättest mitnehmen sollen, die du, wieso bin ich so blöd gewesen und habe das nicht mitgenommen, so wie meine Festplatte, mein ganzes Foto von früher. Oder auch meine ganze Fotoalbum von Kind. Von meiner Kindheit, ich habe von denen keins mehr, weil meine sind alle weg, die von der Mama sind alle weg. Wenn ich dann mal geschlafen habe, ich so Träume, wo du durchs Haus gehst. Und du einfach alles siehst, wie es war. Und denkst, das hätte ich mitgenommen, das hätte ich mitnehmen sollen. Nicht die blöden Unterhose und Strümpfe. In jedem Geschäft kannst du kaufen, gell? Ich habe nachher später sind dann auch Träume gekommen, wie ich bin nicht zurück in mein Haus gegangen. Es war nur das Fenster kaputt gewesen. Das ist komplett unrealistisch, aber in dem Moment war das so schön. Und da weiss ich noch, ich bin durch das ganze Dorf gelaufen. Wir haben alle frei quasi, alle gehen. Von anderen schauen, wie sieht es mit dir aus? Ist der Flick kaputt gegangen? Ah, das kann man dann wieder flicken. Also richtig ein Freudegefühl, weil alle wieder sind zurückgekommen und nicht so viel ist kaputt gewesen, wie eigentlich wirklich. Nach einer Woche ist es so auf und ist so blöd, ehrlich. Aber im Moment des Träumens war es wirklich eine schöne Phase.
0: Jelena hat monatelang gar nicht von Platten geträumt, obwohl sie sich das eigentlich wünscht.
1: In Träumen kannst du ja noch einmal da zurückgehen. Also das ist eigentlich wie fast die einzige Variante, die wir haben, das noch einmal zu erleben, dass du vom Platten träumst.
0: Jelena wartet, Nacht für Nacht.
1: Und es ist einfach nicht gegangen.
0: Und dann, nach Monaten, passiert's. Sie träumt zum ersten Mal wieder vom Platten, von ihren Hühnern, die sie bei ihrem Elternhaus zurücklassen musste. Sie hofft irgendwie, ihre Hühner leben noch, auch wenn sie nicht wirklich daran glaubt.
1: Aber ich habe genau gewusst, dass ich dann Kaffee so gut gemacht habe, dass da kein Fuchs ich und dass sie das dann nicht in Häuser geschafft.
0: Und dann tauchen sie wieder auf, lebendig, im ersten Traum, den Jelena von Platten hat.
1: Ich habe geträumt, dass ich auf der Platte neben dem See meine Hände gefunden. Da hatte ich richtig frei.
0: Und nach diesem ersten Traum vom Platten folgen bald auch weitere, auch weniger schöne.
1: Ich habe geträumt, dass das Dorf wieder hinaufgebäumt ist und dass so meine Plattner wieder da sind, hingezogen in die Hischer. Und dann sind wir da gestanden und nachher ist noch einmal ein Bergsturz gekommen.
0: Es ist ja etwas sehr Persönliches, über die eigenen Träume zu sprechen. Etwas, das auch Jelena gar nicht so leicht fällt.
2: Nein, es ist schon recht unangenehm.
0: Jelena tut es trotzdem und gibt damit viel von sich preis. Aber sie tut es bewusst.
2: Ich habe das Gefühl, es geht wahrscheinlich so vielen Menschen gleich. Also zum Beispiel nachdem, wo ich in Artikel angeschrieben im Walliser Bote war, ich euch mega viel von mir am Preis gegeben, weil ich zuerst so gedacht, ich weiß nicht, wie gescheit das ist, so viel von mir Preis gegeben, haben mir halt mega viel von Blatto gesagt, genau so geht es mir euch, aber ich kenne das nicht in die Worte fassen. Und das ist halt für mich wie ein Antrieb, ein bisschen darüber zu reden, weil ich das Gefühl habe, ich glaube, es wäre schön, wenn irgendetwas erzählt.
0: Auch in den Gesprächen, die Notfallpsychologin Claudia Brandschen mit den Menschen aus Platten führt, geht es immer wieder ums Träumen.
5: Die Träume sind auch ein Abbild der inneren Prozesse, die stattfinden. Interessant ist aber, dass sich die Qualität immer ein bisschen ändert. Von zuerst gar nicht schlafen auf gar nicht träumen, bis wieder zu intensiv träumen, phasenweise, bis wieder gar nicht. Und aber hoffnungsvolle Träume oder auch Träume, die an gewisse Themen gebunden sind.
0: In den ersten Monaten nach dem Bergsturz dürfen die Menschen aus Platten nicht zurück in das Gebiet, wo das Dorf war. Auch Nicole nicht. Aber dann passiert im August ein kleines Wunder.
3: Es ist so, meine Oma hat die Katze nicht mitgenommen. Und das war so ein bisschen ihr Partner noch daheim, dass sie nicht ganz alleine ist.
0: Die Großmutter von Nicole hat vor kurzem ihren Mann verloren. Am Tag, an dem er Geburtstag gefeiert hätte, klingelt Nicoles Telefon.
3: Ich habe eine Katze gesichtet und da ihn, ob die jemand kennt. Und dann habe ich natürlich sofort die Katze erkannt von der Oma und gesagt, das ist die Maxi von meiner Oma. Und dann habe ich gewusst, gut, dass die erlebt noch. Und sie hätte einfach gerne gehabt, dass sie wieder so eine Kollegin geschafft hat. Und dann habe ich wirklich gesagt, ich habe das Telefon genommen. Mein Präsident angelegt und gesagt, ich weiss, du hast 100'000 wichtigere Sachen zu tun, aber das wollte ich dich jetzt gerade fragen. Aber darf ich bitte eine Bewilligung haben, für meine Oma zu probieren, die Katze zu fangen? Und dann hat er wirklich nicht lange gezögert und mir gesagt, ja, selbstverständlich, dann mache ich jetzt eine Ausnahme, ich darf einen Nachtag hinschauen. Ich habe die Nacht davor keine Minute geschlafen. Ich war ja so aufgeregt und habe mir jenste Sachen überlegt, wie kann ich das Tier einfach für die Oma frei zu machen. Und dann bin ich am 5. August in am Morgen mit den Arbeitern um 6:30 losgefahren. Und ja, so der erste Moment ist natürlich, boah, das war krass gewesen. Und da ist einfach komplette Zerstörung für die Wüste und gar nichts mehr. Und da habe ich halt natürlich gerade wieder einen Schutz gegründet, da habe ich einfach gerade mich sammeln. Aber dann drehst du dich um, schaust Richtung Chiemat, Eischen, und da ist einfach alles wieder wie normal. Es ist ja alles noch da, alles so wunderschön wie vorher. Dann bin ich über so nach ins Haus gegangen, wo ich gewohnt habe. Wir haben extra noch eine Aufnahme gemacht, wo ich im Katze heuert. Das habe ich dann so mit der Boombox mitgenommen und da auf der ganzen Strecke, wo ich bei mir gelaufen bin, abspielen. Also die Leute, die da haben geschafft und das Militär, haben sehr wahrscheinlich gedacht, ich habe ein Rad ab, aber das war mir endlich gleich. Die Katze habe ich leider den ganzen Tag nicht gefunden. Ich bin einfach da hin und her zwischen Eischen und in Halsschiro heisst es so hin und her und hin und her und ich habe das Tier gesucht. Und du glaubst das nicht, um 4:30 Leute, mehr einer von Eischen an, wo ich da war in seinem Gebäude. Die Katze sind hier unter seinem Traktor. Ich dachte, das gibt es nicht, genau jetzt, wo ich muss gehen, kommt das Tier raus. Dann sind wir schnell rüber auf Eischen. Und gell, da ist halt alles um die Schiere um, da sind so Blöcke und nicht mehr und nichts, da hast du keine Chance gehabt, ihren Katze zu fahren. Also wir haben schon gesehen, hat er das Fressen da gelassen, aber keine Chance, das Tier zu fahren. Dann bin ich halt am Abend heim, leider natürlich traurig, dass ich schon nicht bekommen habe. Aber ich habe wenigstens gewusst, sie lebt noch. Dann haben wir ihn nachher mit Fallen und also probiert schon zu fahren. Nach dem September hat die Tante schon mit dem Gefahren zurückgebracht. Das war dann schön.
0: Die Katze ist inzwischen wieder bei der Großmutter von Nicole. Maxi ist eines der wenigen Tiere, die den Bergsturz überlebt haben. Wie viele Haustiere ums Leben kamen, weiß die Gemeinde nicht. Aber sie hat Zahlen zu den Nutztieren. 66 Ziegen und 150 Schafe starben und 42 Bienenvölker wurden zerstört. Auch die Hühner von Jelena sind verschwunden. Aber Jelena will in der Zeit nach dem Bergsturz unbedingt noch einmal in ihr Haus zurück. In das Haus, in dem sie aufgewachsen ist. Es steht unter Wasser, aber ist nicht unter dem Schuttkegel. Das Dach ragt aus dem Wasser heraus.
1: Und du hast gesehen, wenn du hast gespiegelt oder wenn du Fotos hast, gibt es Zumut, da sind zum Beispiel die Storen noch drin, die Schwenkel hängen noch von meinem Zimmer. Das sieht man noch jetzt.
0: Jelenas Gedanken kreisen. Sie denkt immer wieder daran, wie es im Haus aussehen könnte.
1: Ich kann mir recht gut vorstellen, was noch steht und was nicht mehr und was man vielleicht noch brauchen und was nicht.
0: Anfang August dürfen einige für ein paar Stunden zurück in ihre Häuser. Es gelten strenge Sicherheitsauflagen, weil die Häuser unter Wasser stehen. Es braucht Boote und Taucher. Jelena muss noch warten, aber die beste Freundin von Nicole darf zurück in ihr Elternhaus und Nicole begleitet sie dabei.
3: Also es war wieder ein schönes Gefühl, da zu sein.
0: Irgendwie wirkt es vertraut und doch fremd.
3: Da ist das so geschätzt 2 Meter Sand überall, also wie ein riesiger Sandstrand.
0: Der Bergsturz hat überall seine Spuren hinterlassen.
3: Dann sind wir rein in die Wohnung und
0: was Sie sehen, hat mit der Wohnung davor nicht mehr viel zu tun.
3: Da ist alles schimmelig und nass und kaputt.
0: Sie suchen trotzdem nach Gegenständen, die Sie mitnehmen können.
3: Die ganzen Möbel hat es halt durch das Wasser in die Luft genommen. Und dann, wenn das Wasser ist gegangen, halt wieder im Bringhaus, also wärst du halt gerade gewesen. Dann sind wir noch ins Unterdach ein paar Sachen geholt auf den Ski. Da ist natürlich kein Wasser drin, das hast du wieder kein Brühen.
0: Es riecht komisch, muffig und feucht und es schmerzt.
3: Ich muss sagen, es hat mir das Herz zerrissen. Ich habe ihnen immer nur gesagt, ich weiß nicht, wie es ihm tut, aber mir tut es sehr weh.
0: Dann machen sie sich auf den Weg zurück, im Wissen darum, dass ihre Kollegin nie wieder in diese Wohnung kann.
3: Und dann habe ich daran wirklich müssen sagen, also ich persönlich bin froh, ist mir einfach weg. Es ist weg und man sieht nichts mehr zur Stelle.
0: Aber Jelena geht es ganz anders. Auch wenn der Anblick wehtun würde, sie will zurück und fragt sich, ob auch sie bald an der Reihe ist.
1: Du stellst dir immer vor, wie es da in uns sieht. Weil du hast ja die Bilder gesehen von deiner Woche zurück dürfen, wo das Wasser ist drin, du weißt, es ist ein riesen Durcheinander. Aber ich habe mich eigentlich darauf vorbereitet.
0: Jelena kriegt den Gedanken einfach nicht aus dem Kopf. Sie hofft, dass sie zurück ins Haus kann, zumindest einmal. Aber Jelena wird enttäuscht.
1: Irgendwann, wenn ich mal gekommen, vor dem Winter, dürfen die noch einmal ins Haus. Und das Haus war da in der roten Zone. Es war keine Erklärung, wieso wir nicht zurück dürfen.
4: Wir haben da die Leute zurückgelassen, was verantwortbar war, aus Sicherheitsgründen. Das war das Erste. Und zum Zweiten, es musste auch der Zeitpunkt stimmen. Weil das vielleicht nochmal ein kleiner Nachsturz ist und der auch in den See geht, beispielsweise. Das musste beobachtet werden. Das Wetter musste stimmen. Die Sicht musste stimmen. Entweder hat es dann halt auf diesen Zeitpunkt gepasst oder hat halt nicht gepasst. Oder? Das Gebäude ist zu wenig stabil gewesen, man muss sagen, geht leider nicht. Das muss man halt akzeptieren.
1: Und in diesem Moment hatte ich gerade mal einen Down. Und nachdem habe ich mich, glaube ich, definitiv von der Idee verabschiedet, dass ich durch irgendetwas zurückbekomme. Ich habe mich jetzt einfach verabschiedet von allem, was in diesem Haus ist. Ja, ich glaube, jetzt habe ich so richtig abgeschlossen.
0: Jelena will nach vorne schauen. Sie will raus. Raus aus dem Lötschental, raus aus dem Wallis. Sie hat ihren Job gekündigt.
1: Ich habe einfach das Gefühl, ich muss einmal weg von dem allem her.
0: Jelena zieht ein halbes Jahr nach dem Bergsturz nach Davos. In der vierten und letzten Folge besuche ich sie dort. Und sie erzählt von ihrem neuen Zuhause.
2: Wow, eigentlich bin ich so richtig begeistert von allem gewesen.
0: Dabei will der Gemeindepräsident eigentlich begeistern für ein neues Platten.
4: Was der Dorfcharakter wird haben, aber was die Alpen nicht wird verschandeln. Das muss dann schon in die Landschaft reinpassen.
0: Das Vorhaben sorgt auch für Diskussionen in der gesamten Schweiz und unter den Menschen von Platten.
3: Wer sagt, dass wir in 5 Jahren bauen können? Du musst ja dann wieder darüber nachstudieren. Da sind 30, 40 Familien, aber alle nach der Glimmzeit wollen bauen. Du musst ja dann noch die Firma haben, die Zeit haben.
0: Das war Folge 3 von AD Platten, ein Dorf verliert seine Heimat. 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

0: Die Nachrichten von SRF von 2 Uhr mit Marco Kolle. Und zuerst mit Fußball. Der FC Winterthur steigt aus der Super League ab. Die Winterthurer haben auswärts gegen den direkten Abstiegskonkurrenten GC verloren mit 2:3. Lange hatte es für Winterthur gut ausgesehen. Bis in die 60. Minute führte Winterthur. Dann drehte GC die Partie mit 3 Toren innerhalb von 10 Minuten. Winterthur-Trainer Patrick Rahmen sagte nach dem Spiel, seine Mannschaft habe in den letzten Wochen zwar einen Aufwärtstrend erlebt, aber
1: es sind einfach gewisse Spielphasen, wo wir dann halt trotz allem, wenn wir gut drin sind, wieder einiges hergegeben haben. Und das ist dann am Schluss halt auch Quintessenz, dass es eben nicht ganz gelangt hat. Und das ist natürlich jetzt im Moment sehr hart und auch enttäuschend.
0: GC spielt damit in der Barrage gegen den 2-Platzierten der Challenge League. Das ist entweder Aarau oder Vaduz. In den weiteren Spielen des Abends gewann Luzern gegen den FC Zürich mit 1:0 und Servette schlug Lausanne mit 2:0. Fleisch aus Brasilien erfüllt gewisse Vorschriften der EU nicht, nämlich die Vorschriften gegen den Missbrauch von Antibiotika in der Tierhaltung. Die EU hat eine Liste veröffentlicht mit allen Ländern, die diese Vorschriften